0: Am Donnerstag viel Sonne, regional wolkig 15 bis 31 Grad. Und am Freitag ebenfalls viel Sonne, von Westen vereinzelt Schauer oder Gewitter möglich, bei 20 bis 33 Grad. Die Zeit, es ist jetzt 2.03 Uhr.
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2: Geht los mit der A7 Würzburg Richtung Ulm. Hier ist zwischen Wörnitz und Kreuz Feuchtwangen-Kreilsheim wegen einer Nachbaustelle in beiden Richtungen bis ca. 6 Uhr eine Sperrung. Die Umleitung führt über die U84. Dann die A39 Braunschweig Richtung Salzgitter ist zwischen Salzgitter-Lebenstedt Süd und Lichtenberg wegen Bauarbeiten bis 5 Uhr gesperrt. Die Umleitung führt über die U76. Die A44 Kassel Richtung Dortmund zwischen Kreuz Werl und Kreuz Unna Ost eine Sperrung nach einem Unfall. Die A71 Stuhl Richtung Erfurt ist zwischen Oberhof und Gräfenroda wegen Wartungsarbeiten im Tunnel Rennsteig bis 6 Uhr gesperrt. A96 Lindau Richtung München ist im Kreuz Memmingen wegen einer Nachtbaustelle bis 5 Uhr gesperrt. Und die A480 Gießener Ring Reiskirchen Richtung Gießen ist zwischen Gießener Nordkreuz und Wettenberg wegen eines defekten LKW vorübergehend blockiert. Gute Fahrt!
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2: Aus dem Studio von NDR Info in Hamburg. Ich bin Milad Kupay. Hallo. Gleiche Chancen für alle Kinder und Jugendliche. Von diesem Ideal ist das deutsche Bildungssystem weit entfernt. Das geht aus dem Kinderreport 2026 hervor, der gerade vorgestellt worden ist. Dafür sind etwa 1000 Erwachsene und 1000 Kinder und Jugendliche online befragt worden. Sie sind größtenteils der Meinung, dass es nicht gerecht zugeht im deutschen Bildungssystem. Was in dem Report steht, dazu Felix Tenbaum.
3: Die Vizepräsidentin des Deutschen Kinderhilfswerks, Anja Siegesmund, nennt den Kinderreport ein Echolot, das anzeigt,
4: wie es Kinder und Jugendlichen geht, wie sie sich ihre Zukunft wünschen und wo es noch Reformbedarfe gibt.
3: Und da ist die repräsentative Befragung unter Kindern und Jugendlichen, aber auch unter Erwachsenen sehr, sehr eindeutig. Im Bildungsbereich ist noch viel Luft nach oben.
4: Das deckt sich übrigens auch mit anderen Reports bzw. Studien, die heute dem Thema Chancengerechtigkeit in der Bundesrepublik nach wie vor kein gutes Zeugnis ausstellt.
3: Zu oft und zu sehr hingen in Deutschland Teilhabe und Bildungserfolg von Kindern davon ab, wo sie herkommen, welchen Nachnamen sie haben oder wie viel Geld ihre Familie zur Verfügung hat. Mehr gut ausgebildetes Personal, mehr Mitspracherecht und gleiche Bildungsstandards sind nur einige der Wünsche und Forderungen, die im neuen Kinderreport stehen. All das soll dazu beitragen, dass sich die Bildungschancen für alle Kinder in Deutschland verbessern. Bundesbildungsministerin Karin Prien, CDU, will dabei helfen. Und auch Bund, Länder und Kommunen täten da schon einiges. Prien verweist auf Erfolge beim Kita-Ausbau, das 100 Milliarden Sondervermögen für die Länder, das auch für Investitionen in Schulen oder Hochschulen da sei, und nennt mehrfach das Startchancenprogramm für Schulen in sozial und wirtschaftlich benachteiligten Gegenden. Sie betont jedoch, wie wichtig sie findet, dass auch Kinder und Jugendliche selbst für den Report gefragt wurden.
4: In einer älter werdenden Gesellschaft entsteht halt für Kinder und Jugendliche immer mehr der Eindruck, dass ihre Meinung jedenfalls nicht diejenige ist, die gefragt ist.
3: Dem will Prien entgegentreten und sich dafür einsetzen.
4: Dass mehr Investitionen in unser Bildungssystem kein Nice-to-have sind, sondern quasi eine Art von Schicksalsfrage für unsere Nation.
3: Die Ministerin stellt also die Schicksalsfrage. Und das wohl wissend, dass in Zeiten, in denen alle Ministerien angehalten sind, Geld einzusparen, mehr Ausgaben in Dimensionen, wie sie der Kinderreport fordert, nahezu utopisch sind.
4: Sparen heißt ja auch und zuvörderst Prioritäten setzen.
3: Aber eine Spardebatte wäre nicht im Sinne der jungen Menschen, entgegnet Kinderhilfswerks-Vizepräsidentin Anja Siegesmund.
4: Was sie nicht brauchen, sind pauschale Kürzungsdebatten, sondern was sie brauchen, ist Unterstützung.
3: Investitionen für Bildung müssten deshalb besonders hohe Priorität haben.
4: Weil es muss uns aufrütteln, wenn jedes vierte Kind in Armut lebt. Es kann uns nicht egal sein, dass sozialer Aufstieg heute mehr denn je vom Portemonnaie des Elternhauses abhängt, und es darf uns auch nicht kalt lassen, wenn 94% der Kinder an der Schule lernen wollen, wie Demokratie funktioniert und Schule einfach keine Zeit findet.
3: Darum ist auch das eine Kernforderung des Kinderreports 2026. Verbindlicher Demokratieunterricht ab Klasse 1.
4: Wo Kinder lernen, wie Demokratie funktioniert, da werden sie auch verteidigen.
3: Dem stimmt Bildungsministerin Prien zu und fügt an:
5: Bei der Demokratiebildung schließlich geht es nicht nur um Politikunterricht, sondern da geht es eben darum, dass Kinder und Jugendliche von früh an auch an der Ausgestaltung ihrer Schulwelt beteiligt werden.
3: Der Kinderreport 2026 ist klar. Die jungen Menschen fordern Teilhabe und Chancengleichheit ein. In Karin Prien haben sie laut eigener Aussage eine Verbündete. Die Frage ist, ob die Wünsche der Kinder vom Rest der Bundesregierung ähnlich hoch priorisiert werden.
2: Kinder und Jugendliche und auch Erwachsene wünschen sich mehr Chancengleichheit, was die Bildung betrifft. Ein Verein, der sich seit 20 Jahren um mehr Chancengleichheit sozial benachteiligter Kinder kümmert, sich für Jugendliche und gegen Kinderarmut einsetzt, ist die Arche in Hamburg. Das Kinder- und Jugendwerk kümmert sich um betroffene Jungen und Mädchen und bietet kostenfreie Unterstützung an. Birgit Langhammer vom NDR hat mit dem Gründer der Arche in Hamburg, Tobias Lucht, gesprochen und ihn gefragt, wie sich die Bedürfnisse junger Menschen in 2 Jahrzehnten verändert haben.
6: Also wir erleben mehr Kinder als je zuvor in unseren Stadtteilen, die von sogenannter Bildungsarmut betroffen sind, die eben nicht zu Hause einen ruhigen Arbeitsplatz zum Lernen zum Beispiel haben, weil es beengte Wohnverhältnisse gibt, die Sprachdefizite mitbringen, die Eltern haben, die helfen wollen, es aber nicht können. Und wir erleben, dass das Schulsystem, wie wir es heute kennen, vielen dieser Kinder nicht gerecht wird und Kinder durchs System fallen und auf der Strecke bleiben bis dahin, dass es dann zu Verhaltensauffälligkeiten kommt bei immer mehr Kindern und sie dem Unterricht nicht mehr folgen können. Und wir begegnen dem natürlich mit einer Vielzahl an Angeboten und versuchen außerhalb von Schule letzten Endes Kindern und Jugendlichen zu helfen, wieder an schulische Themen anzuknüpfen, überhaupt Motivation für das Lernen zu bekommen, sich wieder konzentrieren zu können und diese Dinge. Und verpartnern uns auch, in Hamburg sind es 10 Schulen, Grund- und weiterführenden Schulen, wo wir eben die Schulteams unterstützen und einzelne Kinder oder Kindergruppen in den Blick nehmen.
7: Jetzt sind Sie ein e.V., also ein Verein. Sie haben gerade schon angesprochen, dass Sie auch mit Schulen dann Kontakt aufnehmen. Aber ansonsten, wie sieht dann so ein Nachmittag in der Arche bei Ihnen aus? Ist das individuell oder was findet in den Gruppenarbeiten dann vielleicht auch statt?
6: Also wir sind eine gemeinnützige Stiftung, die in der Aufklärung und Jugendarbeit unterwegs ist und darüber hinaus eben individuelle Einzelförderung für Kinder und für Jugendliche anbietet. Normaler Nachmittag sieht bei uns so aus, dass wir Kinder haben, die zu uns kommen und erstmal bei uns essen. Es gibt eine warme Mahlzeit. Wir holen dazu auch Gruppen von Kindern von Schulen, meist von Grundschulen ab. Dann gibt es parallel dazu oder nach dem Essen sozusagen außerschulische Förderangebote von klassischer Hausaufgabenhilfe über Leseförderung bis hin zu speziellen Programmen, um eben schulferne Kinder und Jugendliche wieder aufzufassen. Wir haben also ein Programm entwickelt, das nennt sich Lernort, wo ehrenamtlich im 1:1-Setting mit einem Kind oder einem Jugendlichen über ein ganzes Schuljahr lernen und auch neue Lernansätze einbeziehen, um Kindern den Anschluss am Unterricht wieder zu ermöglichen. Da kann es zum Beispiel so sein, dass der Ehrenamtliche mit einem Kind einen Kuchen backt und dabei Messen und Wiegen zum Beispiel übt und diese Kinder durch die Erfolgserlebnisse, die sie dann erleben, auch wieder motivierter in den Matheunterricht zum Beispiel gehen.
7: Das sind jetzt dann natürlich Beispiele, das kann Schule wahrscheinlich auch in Zukunft nicht leisten, dass man eine 1:1-Betreuung hinbekommt. Und trotzdem vielleicht an Sie nochmal die Frage, Herr Lucht, wenn Sie sagen, dass Sie 2000 Kinder und Jugendliche erreichen in einer Stadt wie Hamburg, bräuchten Sie eigentlich noch viel mehr Kapazitäten oder sehen Sie auch, dass Ihr Programm wirklich greift und dass dann eben auch Kinder ins selbstständige Lernen vielleicht auch wieder entlassen werden?
6: Also aufgrund der Vielzahl an Kindern, die es in einer Stadt wie Hamburg trifft, die von Bildungsbenachteiligung auch betroffen sind, könnten wir sicher noch mehr auch Archen gründen oder auch noch Förderprogramme anschließen. Aber wir sehen eben jetzt nach 20 Jahren, dass wir ganz viele jetzt eben junge Erwachsene haben, die profitiert haben von unseren Angeboten und die in eine berufliche Perspektive, also erstmal durch den Schulabschluss und dann auch in eine berufliche Perspektive gefunden haben und darüber hinaus sogar sich ehrenamtlich einbringen in diese Stadt. Und das sind alles Dinge, die wir von klein auf dann durchs Jugendalter hindurch mit Kindern, mit Jugendlichen einüben. Ich hatte jetzt letzte Woche erst einen jungen Mann bei mir zu Besuch, 19 Jahre. Der war viele Jahre bei uns, auch in unserem Lernförderbereich, und hat mit in der 6. Klasse bei uns das Lesen gelernt und hat sich einfach bedankt, dass er dadurch jetzt die Möglichkeit hat, überhaupt einen Schulabschluss zu machen und auch eine Ausbildung anstreben zu können. Und das sind natürlich die Geschichten, die wir viel mehr hören wollen. Und da ist auf jeden Fall, wenn es mehr Mittel gäbe, auch mehr Potenzial, da mehr zu tun.
7: Geld ist natürlich auch ein Punkt, der ist in dieser Umfrage ja auch schon erwähnt worden. Ist das für Sie auch ein Hauptkriterium, also finanzielle Mittel?
6: Also es ist ein wichtiger Schlüssel natürlich, um ja möglichst breit aufgestellt Kindern, die ja betroffen sind von Not, von vielleicht auch fehlenden Anlaufstellen zu begegnen. Aber es ist nicht der einzige. Also dieses beispielsweise Lehrkräfte als Lernbegleiter, Lern- und Lebensbegleiter zu begreifen und das auch durch multiprofessionelle Teams in Schulen mehr und mehr Wirkung werden zu lassen, das sehen wir zum Beispiel schon als einen Ansatzpunkt weg von jeder macht seine Profession hin zu, okay, wir bekommen die Kinder und Jugendlichen mehr in den ganzheitlichen Blick und können eben auch das familiäre Umfeld einbeziehen. Wir können draufschauen, was braucht ein Kind, eine Jugendliche wirklich, um jetzt hier bei uns in der Schule einen wichtigen nächsten Entwicklungsschritt machen zu können. Ich fürchte ehrlich gesagt, dass wenn nicht an die grundsätzlichen Strukturen auch im Bildungssystem herangegangen wird, sich da auf kurze Frist nicht so sehr viel ändern wird, sondern wir eher in unseren Archen auch erleben, dass mehr Kinder zu uns kommen und nach Hilfe fragen. Das tun sie nämlich. Kinder wollen lernen, sie träumen, sie haben Talente, sie wollen das auch entdecken und brauchen dafür aber Orte und auch die Unterstützung von Erwachsenen, damit das gelingt.
2: Sagt Tobias Lucht. Er hat vor 20 Jahren die Arche in Hamburg gegründet, einen Verein, der sich um Kinder und Jugendliche kümmert.
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2: Rauchen und Vapen werden bei Jugendlichen wieder beliebter. Das steht in einer Studie, die der Bundesdrogenbeauftragte Hendrik Streeck und das Bundesinstitut für öffentliche Gesundheit in Köln vorgestellt haben. Um zu erleben, wie sehr das Rauchen unter Heranwachsenden wieder in ist, musste der Kollege Jochen Hilgers in Köln nicht lange recherchieren.
8: Berufskolleg Richard-Wagner-Straße, Köln, 9.30 Uhr. Erste Pause heißt hier für die meisten Zigarettenpause. Dabei die klassische Zigarette oder auch Vapes, also E-Zigaretten. Ans Aufhören haben schon viele gedacht. Einfach ist das aber offensichtlich nicht.
9: Ich brauche, sag ich mal, 300 Euro im Monat für die Zigaretten. Ich versuche aufzuhören, bin dabei eigentlich, aber ja.
10: Warum rauchst du?
11: Weiß ich auch nicht. Ich höre auf jeden Fall bald auf.
12: Ich habe angefangen wegen meiner Freunde. Ich weiß, dass es ungesund ist, aber irgendwie ist es eine Angewohnheit geworden. Ich kann nicht aufhören, sag ich mal so.
13: Also ich habe angefangen, wo ich 17 war. Und da war es dann ja eher so, weiß ich, alle haben geraucht, man hat es mal probiert und hat es angefangen und dann ist man dabei geblieben.
8: Das Bundesinstitut für öffentliche Gesundheit und der Bundesdrogenbeauftragte schlagen Alarm. Rauchen fordere jede Menge Menschenleben, sagt der Chef des Bundesinstituts Johannes Niesen.
14: Jedes Jahr sterben insgesamt 130.000 Menschen in Deutschland an den Folgen des Tabakkonsums. Das sind 14% aller bundesweiten Todesfälle und das entspricht ungefähr der Einwohnerzahl von Ulm oder wenn man hier in der Umgebung bleibt, ungefähr so groß wie Wuppertal.
8: Das Vapen ist weiter auf dem Vormarsch. Bei den 12- bis 17-Jährigen stieg der Anteil der Konsumierenden von 2,9% vor 5 Jahren auf 6,7%. Bei jungen Erwachsenen auf rund 12%. Das beunruhigt vor allem den Bundesdrogenbeauftragten Hendrik Streeck. E-Zigaretten seien kein Lifestyle-Produkt, sondern ein Gesundheitsrisiko. Zusatzstoffe seien krebserregend, sagt Streeck. Die meisten Vapes würden gar nicht nach Tabak schmecken.
15: Sondern er schmeckt jetzt nach Coca-Cola, Strawberry Kiwi und Salted Caramel. Das Design erinnert nicht mehr an ein Erwachsenenprodukt, sondern es ist an eine Süßigkeit. Es ist bunt, es ist poppig.
8: Auch Nikotinbeutel, die man sich unter die Oberlippe schiebt, werden häufiger konsumiert, obwohl der Verkauf in Deutschland verboten ist. Immerhin 18,9% der jungen Erwachsenen gaben an, Nikotinbeutel ausprobiert zu haben. Bei den Jugendlichen waren es 5,5%. Die Vape beginnt die klassische Zigarette zu verdrängen, obwohl es bei den jungen Erwachsenen am Berufskolleg sogar Selbstdreher gibt. Nach dem alten Rauchermotto Hauptsache, es qualmt.
10: Zum einen ist das natürlich einfach so ein bisschen den Frust von anderen Sachen irgendwie loswerden, sag ich mal. Ne? Man sieht das ja so ein bisschen auch an als Kippe, kurz mal abschalten vom Alltag, mal kurz so zur Ruhe kommen, selber klarkommen.
8: Streckt sie daraus Konsequenzen, erforderte bei der Vorstellung der neuen Zahlen klare Regeln für Inhaltsstoffe, Aromen, Werbung und Verpackung.
2: Rauchen und Vapen werden bei Jugendlichen also wieder immer beliebter. Experten sind alarmiert, warnen eindringlich vor den massiven gesundheitlichen Risiken. Aber wenn man mal angefangen hat, wie kommt man davon wieder los?

0: Aspekt. Doch wohl fühlt er sich damit längst nicht mehr. Aufhören wollte er schon oft, bisher ohne Erfolg. Diesmal setzt er auf eine ungewöhnliche Methode: Hypnose. Matthias Bär ist Hypnosetherapeut mit Schwerpunkt Sucht und ehemaliger starker Raucher. Heute hilft er Menschen dabei, mit dem Rauchen aufzuhören. Die Sitzung beginnt mit einem ausführlichen Gespräch. Nico erzählt, wann und warum er raucht. Erst danach lehnt er sich im Sessel zurück und die Hypnose beginnt.
1: Hypnose heißt Arbeit in Trance. Das heißt, wir helfen Menschen, in einen entspannten Geisteszustand zu kommen. Und in diesem Zustand können wir verschiedene Dinge tun. Wir können zum Beispiel Dinge besser verankern. Das heißt, das nicht mehr rauchen müssen, wirklich positiver im Geist zu verankern. Und auch diese Klarheit, dass ich wirklich nicht mehr rauchen möchte.
0: Matthias will, dass Nico in einen sehr tiefen, ruhigen Zustand kommt.
1: Mach's dir bequem, ja. Und dass du dir mal einen Punkt an der Decke aussuchst, ja. Und dass du diesen einen Punkt betrachtest und deine Augen nicht mehr von diesem Punkt wegbewegst, ja. Während du diesen Punkt betrachtest, jetzt mal einen tiefen Atemzug nehmen, einmal tief einatmen und wieder ausatmen.
0: In dieser Trance ist Nico nicht ohne Bewusstsein, sondern besonders konzentriert. Die Idee dahinter? In diesem Zustand soll Nico bestimmte Gedanken besser verinnerlichen können. Zum Beispiel, wie schädlich das Rauchen ist.
1: Und während diese eine Zigarette rauchst, ist es, als würde dieser Berg voller Kippen immer weiter wachsen. Du hast 10 Jahre lang Gift in dich gesaugt. Zigaretten sind nichts anderes als Gift. Gift in Papier gewickelt.
0: Etwa eine Stunde dauert die Hypnosesitzung, die selbst bezahlt werden muss. Wie sie bei Einzelnen funktionieren kann, ist noch recht wenig erforscht. Diplompsychologin Dr. Katrin Fitztum arbeitet am Institut für Nikotin- und Tabakentwöhnung am Vivantes-Klinikum Neukölln.
2: Die Studien, die es dazu gibt, die sind sehr klein. Also sehr wenige Teilnehmer haben das bisher probiert. Und dann ist natürlich die Aussagekraft auch immer sehr gering.
0: Sie betont, dass Rauchen in erster Linie eine ernsthafte Abhängigkeit ist, mit psychischen und körperlichen Komponenten, und dass Hypnose nur Menschen hilft, die bereit sind, ihr Verhalten zu verändern.
2: Also in der Behandlungsleitlinie sieht man die Hypnose relativ kritisch in der Raucherentwöhnung. Da wird eigentlich nur gesagt, man kann es anwenden, meistens in Ergänzung zu den üblichen Entwöhnungsverfahren, weil es wenig Nebenwirkungen gibt durch die Hypnose.
0: Für Nico war diese erste Sitzung erfolgreich. Er beschreibt eine Art Verschiebung in der Art, wie er über das Rauchen nachdenkt.
3: Ich glaube, am meisten nehme ich mit dieses Bewusstmachen, dass es beim Aufhören mit dem Rauchen nicht darum geht, einfach keine Zigaretten mehr zu rauchen, sondern dass es eher darum geht, dieses Rauchverlangen nicht mehr zu haben. So.
0: Ob dieser Klick im Kopf wirklich reicht, wird sich erst zeigen. Beim nächsten Abend in der Kneipe, wenn alle wieder vor die Tür gehen und er zum ersten Mal ohne Zigarette daneben steht.
4: Menschenrechte, Freiheit, kulturelle Vielfalt und Demokratiebildung. Dafür steht die UNESCO, die Organisation der Vereinten Nationen für Bildung, Wissenschaft, Kultur und Kommunikation. Diese Werte will sie auch an Schulen einbringen. Deshalb gibt es das UNESCO-Netzwerk. Das Studienseminar in Marburg, also die Ausbildungsstätte für Lehrkräfte, ist nun in das internationale Netzwerk aufgenommen worden. Als erst zweites Studienseminar in Deutschland. Anna Spieß hat sich das mal angeschaut und einen Lehrer begleitet.
5: Tom Fischer ist Referendar. Er unterrichtet Politik und Wirtschaft und Sport an der Elisabeth-Schule in Marburg. Im Studienseminar hat er sich für das Demokratieprojekt der UNESCO interessiert und wollte es in seinem Unterricht praktisch anwenden.
6: Das UNESCO-Netzwerk ist ja ein relativ großes Netzwerk. Man kann das auch im schulischen Alltag von institutioneller Seite etabliert werden. Bei uns ist es jetzt so, dass wir das nicht als UNESCO-Schule haben, aber im Rahmen dieses Projektes die Möglichkeit hatten, uns auf den Weg zu machen, um uns mit Demokratiebildung oder Global Citizenship Education auseinanderzusetzen.
5: Es geht also darum, die Werte der UNESCO aktiv in den Schulalltag zu integrieren. Weg von der Theorie hin zur Praxis. Bei Tom Fischer sieht das so aus. Er unterrichtet aktuell eine 10. Klasse in Politik und Wirtschaft. Und das bilingual. Die Schülerinnen und Schüler sollen sich mit dem UN-Sicherheitsrat auseinandersetzen. Mit einer sehr aktuellen Frage.
6: Wir sind aktuell in dem Planspiel, das sich über mehrere Doppelstunden im POVI-Unterricht streckt. Das Ziel ist es letzten Endes, dass der UN-Sicherheitsrat auch eine Lösung findet für die Blockade in der Straße von Hormuz. Und heute sind sie dabei, darüber zu verhandeln, wie eine Resolution aussehen könnte und im besten Fall auch noch am Ende darüber abzustimmen.
7: Okay, hello and welcome to our last United Nations Security Council Conference.
5: Die Schülerinnen und Schüler sitzen in Zweiergruppen an ihren Plätzen. Vor ihnen ein Schild mit dem jeweiligen Land, das sie vertreten. Vorne die Chairs, also die Leiterinnen der Sicherheitskonferenz. Eine von ihnen ist Antonia Fuchs.
8: Also wir haben uns angeguckt, wie so eine Konferenz überhaupt funktioniert und welche Regeln es dazu gibt. Es ist schon

0: Herausfordernd, aber ich glaube, es macht auf allen Spaß, weil es auch mal was anderes ist, weil es nicht dieses typische Lernen ist, sondern weil man sich auch mal in eine Rolle einarbeiten muss.
1: So wie Jana Al-Rifai. Sie repräsentiert mit einer Mitschülerin Bahrain, ein Nachbarland des Iran.
2: Ist auch cool, mal so ein anderes Land zu sein, von dem man nicht so viel hört, auch so von was politisch jetzt angeht. Und dass man sich da noch mal ein bisschen so reinsteigert und schaut, okay, wie sieht die Politik überhaupt da aus, ist auch mal interessant auf jeden Fall.
1: Die Idee ist, möglichst authentisch die Positionen der einzelnen Länder zu vertreten und auch die UN-Sicherheitskonferenz so nah an der Realität wie möglich zu führen, Verbündete zu finden und seine Anliegen zu vertreten. Dadurch ist der Lerneffekt viel größer, als wenn man das Thema nur theoretisch behandelt, findet Charlotta Wagner.
3: Ja, sonst würde man es halt so in einem Text lesen, aber dann kann man sich nichts darunter vorstellen und so sieht man es halt dann auch und kriegt das richtig mit.
1: Die Schülerinnen und Schüler merken, das Thema ist komplex. Einfache Lösungen gibt es nicht. Lehrer Tom Fischer ist sehr zufrieden. Er hat das Gefühl, alle bringen sich ein, haben in den letzten Wochen viel über Demokratie gelernt und so einen der UNESCO-Werte verinnerlicht.
4: Sport.
5: Mit Hendrik Lückhoff. Die letzte Entscheidung im deutschen Profifußball dieser Saison, sie ist gefallen im Relegationsrückspiel zwischen der zweiten und der dritten Liga.
6: Und dann ist der Schlusspfiff da. Die Spielvereinigung Greuther Fürth gewinnt dieses Rückspiel mit 2:0, bleibt in der zweiten Liga und Rot-Weiß Essen scheitert ganz knapp in der Relegation.
5: Ja, dabei hatten die Essener ja das Relegationshinspiel vergangene Woche zu Hause noch mit 1:0 gewonnen. Aber nach der 0:2 Rückspielniederlage müssen sie weiter auf die Rückkehr in die zweite Liga warten. Fürth hat sich dagegen in letzter Sekunde gerade noch gerettet. Futkoy und Rigotta erzielten die beiden Tore. Jetzt zum Fußball bei den Frauen. Die zweimalige Weltfußballerin Alexia Putellas verlässt überraschend ihren Club FC Barcelona. Und das nach 14 Jahren. Vor kurzem gewann sie mit Barca noch die Champions League. Jetzt verkündete sie ihren Abschied. 38 Titel holte sie mit Barca. Dieses Jahr das Triple. Einen neuen Verein hat Putellas noch nicht. Und jetzt stehen dann demnächst Länderspiele an bei den Frauen. Für die deutsche Nationalmannschaft geht's in der WM-Qualifikation nächste und übernächste Woche erst gegen Norwegen und dann nach Slowenien. Und jetzt ist auch klar, welche Spielerinnen bei den abschließenden WM-Quali-Spielen dabei sein werden. Ina Kast mit den Einzelheiten.
7: Nein, Bundestrainer Christian Wück hat sich nicht verzählt. Er hat ganz bewusst 24 und nicht wie üblich 23 Spielerinnen für die letzten beiden WM-Qualifikationsspiele nominiert. Denn zunächst wird Janina Minge nach ihrer roten Karte aus dem Österreich-Spiel gesperrt sein. Kapitänin Julia Gwin und Nicole Anjomi fehlen wie erwartet verletzungsbedingt. Frankfurts Kapitänin Laura Freigang ist überraschend nach langer Zeit nicht dabei. Dafür zählt Wück auf 5 Rückkehrerinnen, darunter die zuletzt verletzten Katrin Hendrich und Sophia Kleinherne. Mit Stürmerin Melissa Köstler, die aktuell in den USA für Denver spielt, ist auch eine Spielerin zurück, die zuletzt vor 2 Jahren im Kader stand. Die Bauchmuskelverletzung von Nationaltorhüterin Ann-Kathrin Berger soll laut Bundestrainer nicht so schwer sein wie befürchtet. Sie selbst rechne damit, dass sie in den kommenden Länderspielen im deutschen Tor stehen könne.
5: Jetzt zum Tennis. Bei den French Open gab es aus deutscher Sicht eine gute und 2 schlechte Nachrichten. Zuerst die schlechten. Laura Siegemund ist raus und auch Daniel Altmaier. Er verpasste eine Überraschung nur knapp. Aber für eine Überraschung hat Jan-Lennart Struff gesorgt. Und das ist die gute Nachricht. Aus Paris berichtet Guido Ringel.
8: Um ein Haar hätte es die Doppelüberraschung gegeben, aber nach der super knappen Niederlage von Daniel Altmaier ist jetzt Jan-Lennart Struff der deutsche Sieger des Tages. Der Warsteiner hatte das Kunststück fertiggebracht, den favorisierten Alexander Bublik, einen Top-10-Spieler, zu besiegen. 4 Sätze lang großes Selbstbewusstsein bei Struff und das, obwohl die letzten Wochen nicht gut für ihn gelaufen waren. Aber mit einer breiten Brust und Ruhe im Spiel sowie einem starken Aufschlag schaffte Jan-Lennart Struff als Nummer 80 der Welt den Sprung in die zweite Runde. Und fast wäre das auch Daniel Altmaier geglückt. Mehr als 4 Stunden nervenaufreibendes Tennis gegen Félix Auger-Aliassime aus Kanada. Altmaier war gegen die Nummer 6 der Welt, ebenfalls Außenseiter, spielte aber mit dem Herz in der Hand und glänzte dabei über 5 lange Sätze immer wieder mit der einhändigen Rückhand und guten Ideen. Aber im langen Tiebreak des letzten Satzes war es Auger-Aliassime, der etwas ruhiger und sicherer spielte und die entscheidenden Punkte holte. Altmaier war nach einer beeindruckenden Leistung ausgeschieden.
5: Zum dritten Mal in Folge ist die deutsche Eishockey-Nationalmannschaft bei einem großen Turnier in der Vorrunde ausgeschieden. Nach der WM im vergangenen Jahr und Olympia im Februar ist bei der aktuellen WM schon wieder nach der Gruppenphase Schluss. Weil die Konkurrenz am Nachmittag nicht fürs deutsche Team spielte, ist die K.O.-Phase nicht mehr erreichbar. Das deutsche Eishockey aktuell also nur Mittelmaß. Und das ein Jahr vor der Weltmeisterschaft im eigenen Land. Ob es mit Bundestrainer Harold Kreis weitergeht, ist noch offen.
4: Der Sport war das mit Henrik Lückhoff.

Gleich hier bei uns die nächsten Nachrichten und danach eine neue Folge des Tagesschau-Podcasts 11KM. Heute mit dem Titel, wie die Fleischindustrie ausländische Akademiker ausbeutet. Das ist das Thema in der heutigen Folge. Jetzt aber erstmal gleich der nächste Überblick.

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1: Um 2.30 Uhr mit Katja Kindermann. Bundesbauministerin Huberts stellt heute ihren Gesetzentwurf für eine Reform des Baugesetzbuches vor. Damit sollen Planung und Genehmigung von Bauvorhaben deutlich beschleunigt werden. Aus der Nachrichtenredaktion Konstanze Semidey.
2: In Deutschland ist die Zahl der neu gebauten Wohnungen mittlerweile auf den niedrigsten Stand seit über 10 Jahren gesunken. Huberts nennt diese Entwicklung ein Resultat der vergangenen Krisenjahre und will mit ihrem neuen Baugesetzbuch die Zahl der Fertigstellungen wieder nach oben bringen. Die Reform kümmert sich aber nicht nur um Neubauten, sondern auch um den Bestand. Und da hat die Ministerin vor allem sogenannte Schrottimmobilien ins Visier genommen. Wenn ein Besitzer sein Haus verkommen lässt, dann können Kommunen ihn künftig zur Instandhaltung oder Modernisierung zwingen. Im Extremfall werden sogar Enteignungen erlaubt.
1: Der Iran hat die jüngsten US-Angriffe als groben Verstoß gegen die Waffenruhe verurteilt. Kein provokanter Akt werde unbeantwortet bleiben, hieß es in einer Erklärung des Außenministeriums. Die Angriffe hätten den boshaften Willen der US-Regierung offenbart. Das US-Militär hatte nach eigenen Angaben iranische Raketenstellungen sowie Boote angegriffen, die in der Straße von Hormus Minen verlegen wollten. Laut einem Sprecher handelte es sich um Selbstverteidigung zum Schutz der Truppen vor Bedrohungen durch iranische Kräfte. Die Wirtschaftsweisen legen heute ihr Frühjahrsgutachten vor. Das Gremium wird sich zu den wirtschaftlichen Aussichten äußern und Empfehlungen für die Bundesregierung abgeben. Was Politik und Experten erwarten, erläutert Anne-Kathrin Mellmann aus Berlin.
3: Die Wirtschaftsweisen, auch bekannt als Sachverständigenrat Wirtschaft, die analysieren, wie es dem Land wirtschaftlich geht und sie blicken auch auf die kommenden Jahre. In diesem Jahr dürfte das Gutachten wenige gute Nachrichten enthalten. Führende Wirtschaftsforschungsinstitute Deutschlands, die haben ihre Prognosen schon gesenkt und gesagt, es gibt nur noch ein Mini-Wachstum. Nun kommt noch das Problem der steigenden Energiepreise durch den Iran-Krieg hinzu und das Ende ist ungewiss.
1: In mehreren Städten Nordrhein-Westfalens hat es eine mehrstündige technische Störung gegeben. Dadurch fielen wichtige Systeme aus. In Wuppertal, Remscheid und Solingen funktionierten Ampeln nicht mehr. In Wuppertal war auch das Einsatzleitsystem der Polizeiwachen betroffen. Einige Geschäfte mussten wegen Problemen mit ihren Kassen schließen. Nach der Ursache der Störung wird noch gesucht, die Kriminalpolizei ermittelt. Und das Wetter in Deutschland. Teils wolkig bis klar, meist trocken. Tiefstwerte 20 Grad am Oberrheingraben bis 8 Grad in Schleswig. Tagsüber viel Sonnenschein, teils wolkig. Im Süden einzelne Schauer oder Gewitter möglich, sonst trocken. Höchstwerte 14 bis 34 Grad. Am Donnerstag viel Sonne, regional wolkig 15 bis 31 Grad. Und am Freitag ebenfalls viel Sonne, von Westen vereinzelt Schauer oder Gewitter möglich, bei 20 bis 33 Grad. Das waren die Nachrichten.
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4: Die A3 Köln Richtung Oberhausen zwischen Solingen und Kreuzhilden. 1 Kilometer Stau. A7 Würzburg Richtung Ulm zwischen Wörnitz und Kreuz Feuchtwangen-Kralsheim. Wegen einer Nachtbaustelle eine Sperrung in beiden Richtungen bis ca. 6 Uhr. Die Umleitung führt über die U84. A39 Braunschweig Richtung Salzgitter zwischen Salzgitter-Lebenstedt Süd und Lichtenberg, eine Sperrung wegen Bauarbeiten bis 5 Uhr. Die Umleitung führt über die U76. Die A71 Stuhl Richtung Erfurt ist zwischen Oberhof und Gräfenroda wegen Wartungsarbeiten im Tunnel Rennsteig bis 6 Uhr gesperrt. Die A96 Lindau Richtung München ist im Kreuz Memmingen wegen einer Nachtbaustelle bis 5 Uhr gesperrt und die A480 Gießener Ring Reiskirchen Richtung Gießen ist zwischen Gießener Nordkreuz und Wettenberg wegen eines defekten LKW vorübergehend blockiert. Gute Fahrt!
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4: Mit Milat Kupay. In Deutschland finden sich längst nicht mehr genügend Menschen als Hilfsarbeiter in Fleischfabriken. Ein schlecht bezahlter Knochenjob, den kaum jemand machen will. In 11KM, der Tagesschau-Podcast, hören wir heute, wie ein Konzern mit Hilfe von Agenturen und Personalvermittlern Menschen aus Asien anwirbt und in die Verschuldung treibt.
5: Junge Akademiker, zum Beispiel aus Indien und Vietnam, kommen nach Deutschland, um hier zu arbeiten. Und landen hochverschuldet auf der Straße. Die deutsche Fleischindustrie sucht im Ausland nach Arbeitskräften und findet gut ausgebildete junge Menschen aus Asien. Die werden über Agenturen in ihrer Heimat angeworben, mit großen Versprechungen und gegen hohe Vermittlungsgebühren. Luke Oeppert vom WDR hat ein halbes Jahr lang zu dem System dahinter recherchiert. Mit ihm klären wir heute, unter welchen Bedingungen die Menschen hierher kommen und wie sie dabei ausgebeutet werden. Ihr hört 11KM, der Tagesschau-Podcast. Ein Thema in aller Tiefe. Mein Name ist David Krause. Luke, herzlich willkommen bei 11KM. Schön, dass du da bist.
6: Moin. Vielen Dank, dass ich da sein darf. Wir sind in Indien im südwestlichen Bundesstaat Kerala im Sommer 2025, wo eine Gruppe junger Männer, die sich gerade noch überhaupt nicht kennt, allesamt aber bei einer Agentur auflaufen. Und die sind alle auf der Suche nach einem Job in Deutschland. Und all diese Männer bewerben sich bei dieser Agentur, um einen Job in Deutschland zu bekommen und zahlen dafür sehr viel Geld. Es handelt sich dabei um eine Gruppe junger Männer, alle zwischen 20 und 30. Wir haben die auch nach und nach kennengelernt. Einer von ihnen heißt Mohit, mit dem wir uns auch länger unterhalten konnten. Und die sind motiviert zu arbeiten, um endlich Geld zu verdienen für sich, aber auch für ihre Familie.
5: Warum wollen diese Männer unbedingt einen Job in Deutschland?
6: Also diese Männer wollen alle nach Deutschland kommen, weil die Jobs hier in Deutschland natürlich auch dementsprechend beworben werden. Das heißt, denen ist bewusst, hier gibt es andere Gehälter als in Indien, Gehälter, die sie dort niemals bekommen werden. Und das sind alles junge Männer, die ein Studium abgeschlossen haben und sicherlich so ein bisschen die Hoffnung auf ein besseres Leben haben und wie in Indien üblich, als junger Mann in der Familie auch in die Rolle schlüpfen, dass sie vielleicht dafür zuständig sind, für ein besseres Leben zu sorgen und auch ihre Familie mitzuversorgen. Und da ist der Job in Deutschland halt eine Riesenchance oder wird zumindest als solche verkauft.
5: In Indien ist es für junge Arbeitskräfte ja auch seit Jahren sehr schwer, einen Job zu finden. Und da setzt dann diese Agentur an, von der du gesprochen hast, und bewirbt Jobs zum Beispiel in Deutschland. Was weißt du über sie?
6: Das ist eine lokale Vermittlungsagentur, sprich das ist einfach ein Büro mit mehreren Räumen, wo die Leute hinkommen können, um sich beraten zu lassen für Jobs in Deutschland. Und diese Agentur vermittelt die indischen Menschen nach Deutschland, indem sie unterstützt beim Visa-Prozess, bei den Jobs, die verfügbar sind. Das heißt, sie sind die Schnittstelle, um nach Deutschland zu kommen. Aber halt ein privates Unternehmen, also das ist nicht irgendwie staatlich unterstützt.
5: Da höre ich dann schon raus, privates Unternehmen, da muss man dann auch Geld für zahlen.
6: Ja, und zwar allerhand. Es ist so, dass die Inder, mit denen ich während der Recherche gesprochen habe, 10.000 Euro an Gebühren bezahlt haben, was für Menschen in Indien ein halbes Vermögen ist. Also das Einkommen da ist auf einem ganz anderen Niveau als bei uns in Deutschland und 10.000 Euro sind einfach eine wahnsinnig hohe Summe, die die Menschen bezahlt haben, nur um nach Deutschland zu kommen, nur um diese lokale Vermittlungsagentur zu bezahlen. Das heißt, dass sie sich um den Visumsprozess kümmern, dass sie den Job klar machen. All das kostet 10.000 Euro und die Leute haben uns erzählt, dass sie dafür sich verschuldet haben, Kredite aufgenommen haben.
7: For me, it's my dream to come to Germany, get money by selling the gold from my family.
6: Ein Mann erzählte uns, dass er im Prinzip die Familie ihr ganzes Gold verkauft hat, nur um diese Gebühren zu bezahlen.
5: Wahnsinn. 10.000 Euro, muss ich sagen, ist für mich privat auch sehr viel Geld. Lohnt sich das denn für diese Männer überhaupt? Ich meine, das Geld muss man dann auch erstmal wieder reinkriegen, ne?
6: Ja, das ist schon eine Rechnung, die man aufmachen muss und die irgendwie ein Deal, den all diese Männer bewusst eingehen. Das dauert natürlich Monate, wenn nicht Jahre, um diese Schulden zurückzubezahlen. Aber nichtsdestotrotz ist das ein Deal, den die Leute, glaube ich, eingehen und ganz bewusst eingehen, natürlich in der Hoffnung auf ein besseres Leben.
5: Und wie lange dauert dann dieser Prozess eigentlich, wenn man zu dieser Agentur gegangen ist in Indien?
6: Generell kann man sagen, dass das relativ schnell geht. Also ich würde sagen maximal 3 Monate. Wir haben auch im Prinzip die Unterlagen einsehen können, die uns die Männer gezeigt haben, sprich, die Männer wissen, dass es nach Deutschland geht, dass es zur Fleischindustrie geht. Das heißt, die Agentur hat schon einen Job parat für die Männer, die sich dort bewerben. Und das ist in diesem Fall ein Job bei Westfleisch in der deutschen Fleischindustrie. Und das ist den indischen Arbeitnehmern bewusst. Die unterschreiben die nötigen Unterlagen in Indien, steigen dann ins Flugzeug, kommen in Frankfurt an. Wir konnten alle Unterlagen uns angucken. Wir haben auch die Reisepässe gesehen, den Einreisestempel vom Frankfurter Flughafen von Ende September, aber auch das Visum, wo drin steht, die Leute kommen als Fleischer nach Deutschland und haben ein Visum als Fleischer bei der Firma Westfleisch. Und das nennt sich 18B-Visum, sprich, die kommen über ein sogenanntes Fachkräftevisum. Das ist im Aufenthaltsgesetz geregelt. Und dafür ist dann wiederum wichtig, dass sie einen Studienabschluss haben, bei der sie quasi dazu berechtigt, nach Deutschland zu kommen und hier zu arbeiten. Letztendlich ist es dann aber so, dass die Menschen, die vielleicht BWL studiert haben, in der deutschen Fleischindustrie landen.
5: Dieses 18B-Visum heißt also, man braucht einen Studienabschluss dafür. Aber was man dann in Deutschland arbeitet, das muss dann nicht zwingend mit einem Studium zu tun haben, oder?
6: Es geht dann nur um eine qualifizierte Tätigkeit. Das sollte vereinfachen, dass Fachkräfte hierher kommen und es so ein bisschen entbürokratisieren, dass immer genau geprüft werden muss, ob sie für den jeweiligen Job auch ausgebildet sind. Jetzt wird es aber halt so genutzt, dass Menschen für Niedriglohnsektoren hierher kommen.
5: Eine der Firmen, die da Hilfskräfte durch diese Agentur angeworben hat, ist also Westfleisch, hast du erzählt. Was ist das für eine Firma, dieses Westfleisch?
6: Ja, Westfleisch ist einer der größten Fleischproduzenten in Deutschland, insbesondere wenn es um Schweinefleisch geht. Zählt Westfleisch zu den großen Unternehmen in Deutschland, gleich hinter Tönnies.
5: Und diese Gruppe junger Männer aus Indien, du hast ja unter anderem mit Mohit gesprochen, die arbeiten dann mit ihrem Uni-Abschluss bei Westfleisch in Nordrhein-Westfalen, über 7000 Kilometer entfernt von zu Hause. Wie viel verdienen die dann?
6: Also wir haben ja auch in die Gehaltsnachweise gucken können der indischen Arbeiter und die verdienen 14,50 Euro die Stunde, was ja im Prinzip einem Hilfsarbeiterlohn entspricht. Es gibt ja auch Zuschläge oder auch vielleicht Wochen, in denen weniger gearbeitet wird, aber grob kann man sagen, die landen bei 2300 Euro brutto. Davon gehen dann ja natürlich Sozialversicherungen runter, Steuern, dann landen sie bei 1700 Euro netto und davon werden dann 300 Euro vom Arbeitgeber einbehalten für ein Zimmer und 120 Euro für den Transport zur Fabrik hin und zurück jeden Tag.
5: Und das muss man sich wirklich nochmal klar machen, das sind Akademiker, die aus Indien kommen, keine Hilfsarbeiter.
6: Mein Kollege Julius Baumeister und ich, wir saßen ja tagelang dort vor Ort in den Zimmern mit den Arbeitern, haben gesprochen. Nun ist es so, die Menschen aus Indien können gutes Englisch und die sind wirklich wahnsinnig eloquent, können sich gut ausdrücken, haben Bock zu arbeiten, aber stoßen halt hier auf sehr schwierige Arbeitsbedingungen.
5: Und die Unterkünfte, in denen sie untergebracht sind, die werden direkt vom Arbeitgeber organisiert oder wie läuft das?
6: Das ist typisch in der Fleischindustrie bei Menschen, die aus dem Ausland kommen, dass die Menschen halt nicht nur einen Arbeitsvertrag bei Westfleisch, Tönnies oder anderen Unternehmen unterzeichnen, sondern oft dazu auch einen Wohn- und Transportvertrag.
5: Wie kann ich mir diese Unterkünfte vorstellen?
6: Man muss sich das so vorstellen, die sind meistens in sehr einfachen, wenn nicht heruntergekommenen Unterkünften untergebracht. Immer zu zweit in einem Zimmer und das ist irgendwo in Ostwestfalen sehr ländlich gelegen. Manchmal vielleicht auch in einem kleinen Ort, aber generell zahlen die Leute 300 Euro pro Person für ihre Unterkunft. Und die teilen sich die Zimmer, das heißt 600 Euro pro Zimmer, nicht in der Kölner Innenstadt, sondern irgendwo in Ostwestfalen. Und noch dazu sind da halt Betten drin, Stühle, ein Tisch und das war's. Und das sind sehr einfache, in Teilen auch heruntergekommene Unterkünfte.
5: Jetzt mal andersrum gefragt, wieso wird eigentlich so ein großer Aufwand getätigt aus der Sicht von Westfleisch beispielsweise, um an Arbeiter zu kommen?
6: Ja, also es ist so, dass Fachkräftemangel herrscht auch in der Fleischindustrie. Und daraus machen die Unternehmen auch keinen Hehl. Man muss sich das schon so vorstellen, dass da bei sehr niedrigen Temperaturen sehr harte körperliche Arbeit verrichtet wird. Auch das bestätigen uns die Unternehmen, wenn man so mit denen spricht, sagen, wir wissen schon, dass das nicht ohne ist. Das heißt, es ist sehr harte Arbeit für nicht unbedingt einen guten Lohn. Und das ist halt was hier in Deutschland kaum noch jemand machen will. Und in der Vergangenheit war es ja so, dass vor allem Menschen aus Osteuropa in dieser Branche gearbeitet haben, sehr viele. Auch das wird immer weniger, nachdem ja wirklich jahrelang die Menschen aus Rumänien kamen, aus Bulgarien kamen, aber sich in diesen Ländern eben das Lohnniveau auch angepasst hat. Das heißt, die Leute kommen nicht mehr so viel von da, wie es mal der Fall war. Und deswegen wird geguckt, wo kriegt man jetzt Leute her? Und das sind dann eben oft Drittstaaten, Asien, also Indien, China, Vietnam, Usbekistan. Alles Länder, wo Menschen sind, die nach Deutschland kommen und auf ein besseres Leben hoffen.
5: Wie geht es denn der Gruppe aus Kerala in Indien rund um Mohit mit der neuen Arbeit bei Westfleisch?
6: Was Mohit uns erzählt hat und was sich im Prinzip auch deckt mit all den Erzählungen der anderen indischen Arbeitnehmer, ist, dass sie natürlich überrascht davon waren, wie es hier zugange geht. Und viele von denen und auch Mohit erzählen uns, dass sie den harten Arbeitsbedingungen letztendlich gar nicht gewachsen sind. Also weil sie das zu körperlich finden, weil sie sich verletzen, weil sie Verschleißerscheinungen haben, krank werden. Und das war auch bei Mohit so, der im Prinzip schon nach kurzer Zeit in der Fabrik am Fließband Hautirritationen bekommen hat, also wirklich starkem Hautausschlag, hat immer wieder beschrieben, wie sehr das gejuckt hat, war wohl auch im Krankenhaus teilweise und hat sich eben nicht mehr in der Lage gesehen, weiterzuarbeiten, weil es einfach auch nicht besser wurde. Hat das auch mit seinem Vorgesetzten geteilt und gesagt, ich bin krank, ich kann nicht arbeiten. So hat er es uns erzählt und daraufhin der Vorgesetzte hat darum gebeten, dass Mohit bitte einfach zur Arbeit kommen solle. Sprich, auf die Krankheit oder gesundheitliche Beschwerden wurde Mohits Erzählung nach einfach keine Rücksicht genommen. Und es ist dann halt so, wenn man nicht zur Arbeit kommt, was Mohit dann irgendwann nicht mehr getan hat, weil er gesagt hat, ich kann nicht mehr, ja, ich schaffe es gerade nicht zu arbeiten, dann wurde ihm gekündigt. Ohne die Angabe von Gründen, was aber auch komplett rechtens ist, denn in der Probezeit braucht der Arbeitgeber keinen Grund, um jemanden zu kündigen. Und so wie Mohit ging es auch mehreren anderen indischen Arbeitnehmern, also rund ein Dutzend, die quasi alle in Sozialberatung auflaufen, mit denen wir allen sprechen konnten und die allesamt ihren Job in der Probezeit verloren haben, die alle gesundheitliche Beschwerden hatten während der Arbeit, weil die Arbeit sehr hart war. Also sie haben uns wirklich davon erzählt, wie sie leiden, wie sie sich eigentlich gar nicht in der Lage fühlen, diese Arbeit zu verrichten.
5: Was sagt denn Westfleisch dazu?
6: Westfleisch entgegnet, dass es in Einzelfällen ja zur Kündigung kommen musste, weil es auch keine Ersatzbeschäftigung gab und dass in keinem dieser Fälle eine lebensbedrohliche schwere Erkrankung vorlag. Sprich, man versucht, das zu legitimieren, die Leute einfach loszuwerden, was auch ihr gutes Recht ist, weil man in der Probezeit sich eben auch von seinem Arbeitnehmer kündigen kann, ohne Gründe. Ich meine, es geht ja darum, dass sowohl der Arbeitgeber als auch der Arbeitnehmer gucken, ob es passt. Für Mohit und auch die anderen Arbeitnehmer aus Indien ist das allerdings nicht so leicht, denn die sind ja nicht einfach nur Arbeitnehmer, sondern die haben 10.000 Euro bezahlt, um überhaupt diesen Job ausüben zu dürfen. Das heißt, die sind sehr in Vorkasse gegangen, nur um diesen Job zu machen und Geld zu verdienen. Und wenn denen jetzt nach 2 Monaten oder 3 Monaten gekündigt wird, dann haben die halt einen riesigen Schuldenberg, den sie ja überhaupt nicht abstottern können. Also in Indien schon gar nicht. Und auch in Deutschland haben sie ja keinen anderen Job. Sie haben ein Visum bekommen, was an ihren Arbeitgeber geknüpft ist. Und das führt zu massiver Verzweiflung. Also die indischen Arbeitnehmer, mit denen wir gesprochen haben, die ja wussten einfach nicht, was sie machen sollen und waren ziemlich fertig. Für sie alle war das sehr problematisch, weil ihr Schlafplatz ja auch an ihren Arbeitsvertrag geknüpft war. Das heißt, sie haben dann auch oder sind Gefahr gelaufen, ihren Schlafplatz zu verlieren, obdachlos zu werden. Mohit hat, während wir mit ihm gesprochen haben, den Koffer gepackt, weil er am nächsten Tag das Haus verlassen sollte. Ihm wurde gesagt, geh zurück zu deiner Familie, geh zurück nach Indien. So hat er es uns erzählt. Das war für ihn aber überhaupt keine Option, weil er, wie gesagt, sehr viel Geld oder sehr viele Schulden aufgenommen hat. Und für ihn war klar, er muss in Deutschland bleiben, er muss hier weiter arbeiten. Und er, ja, wusste nicht, wie es weitergeht, aber er wusste, er will nicht einfach nur zurück nach Indien. Jetzt, nachdem wir Westfleisch mit unserer Recherche konfrontiert haben, sagt Westfleisch schon, okay, wir arbeiten an einem finanziellen Unterstützungspaket für die betroffenen Arbeiter. Das heißt, Westfleisch gibt auch zu, dass es diese Fälle von sehr hohen Gebühren gab. Die berichten sogar von 15.000 Euro, während wir nur 10.000 Euro gehört haben.
5: Das Geld, das man der Agentur zahlt.
6: Genau, das Geld, was die indischen Arbeitnehmer an die Agenturen bezahlt haben, das hat Westfleisch, wie gesagt, bestätigt und hat gesagt, dass das nach und nach rauskam, dass man das verurteile und sich jetzt in Zukunft eben auch verstärkt selbst kümmern wolle und die betroffenen Leute unterstützen will. Aber inwiefern das geschieht, das ja, können wir gerade noch nicht nachverfolgen.
5: Lass uns doch nochmal auf dieses System der Agentur da schauen. Wie genau funktioniert das?
6: Es gibt diese lokale Vermittlungsagentur in Indien. Das ist in Kerala, in der Bundesstadt, wo die indischen Arbeitnehmer herkommen. Das ist quasi so auf der indischen Seite. Dann haben wir die großen deutschen Konzerne auf der deutschen Seite. Und es gibt dann noch eine kleine Schnittstelle, die quasi so ein bisschen ja, dafür zuständig ist, dass die Leute aus Indien nach Deutschland kommen und alles Hand in Hand geht.
5: Was ist das für eine Schnittstelle?
6: Also wir haben während der Recherche immer wieder gehört, okay, es gibt diese eine Vermittlerin. Und das war eine chinesischstämmige Personalvermittlerin mit dem Namen Yanan S. Das haben wir immer wieder gehört, davon haben uns die Arbeiter erzählt. Und wir haben uns natürlich gefragt, was hat es damit auf sich? Also wer ist diese Frau, was macht die? Wir haben dann über ihren Namen und weitere Gespräche im Prinzip herausgefunden, wer die Frau ist und was sie macht. Wir haben auch die Website gefunden. Und da wird ganz bewusst damit geworben, dass man eben für Branchen, die unter Fachkräftemangel leiden, Leute aus Drittstaaten rekrutieren kann. Das heißt, sie wirbt damit, dass sie Leute besorgen kann aus Indien, aus China, aus Vietnam, um ja, Stellen zu besetzen, die hierzulande deutsche Firmen nicht mehr besetzt bekommen können. Das heißt, sie spricht unterschiedliche Branchen an, nicht nur die Fleischindustrie, auch die Pflegebranche, die Gastronomie, ganz unterschiedliche Branchen, und sie bewirbt quasi dann diese Erfolgsgeschichten auch, indem sie Fotos der vermittelten Kandidaten auf ihrer Website hat. Sprich, man sieht da Arbeiter in unterschiedlichen Firmen als Kfz-Mechaniker, als Pfleger in der Fleischindustrie aus allen möglichen Nationen. Und da haben wir dann unter anderem auch die indischen Arbeiter wieder gesehen, die in der Fleischindustrie gearbeitet haben, mit denen wir gesprochen haben, die mittlerweile gekündigt waren, also wirklich sehr verzweifelt waren, aber auf der Website noch als, ich sag mal, ja, erfolgreich vermittelte Lösung angepriesen wurden. Und wir haben uns natürlich gefragt, wie genau das funktioniert, und auch ein bisschen überlegt, wie gehen wir da ran. Weil wenn wir als Journalisten dann sagen, ja, wie funktioniert denn das, läuft man ja relativ schnell gegen eine Wand und man kommt nicht weiter.
8: Absolut.
6: Weshalb wir uns überlegt haben, okay, wir geben uns als Fleischereibetrieb aus und fragen mal an, wie einfach ist das jetzt, an Leute zu kommen. Wir haben so getan, als würden auch wir Personal suchen, 3 Leute, 4 Leute für einen kleinen Betrieb, und haben quasi ja angefangen, eine Geschäftsbeziehung aufzubauen.
5: Wie lief das dann?
6: Wir haben miteinander telefoniert, erklärt, was unser Unternehmen ist, was wir suchen. Aber wir haben Jan dann erst auch als sehr gesprächig wahrgenommen. Dann hieß es eben relativ schnell, okay, einer kostet 2000 Euro. Das ist die Gebühr, die man als Arbeitgeber bezahlt. Dass die Arbeitnehmer noch bis zu 10.000 Euro an irgendwelche Vermittler in Indien bezahlen und das alles total intransparent abläuft, darüber wurde nicht gesprochen. Mhm. Aber man hat trotzdem schnell ein Gefühl dafür bekommen, wie hier mit der, ja, ich will es fast gar nicht sagen, aber mit der wahre Mensch umgegangen wird, weil wir quasi unsere Gebühr zahlen, und dann wurde auch verhandelt, und letztendlich haben wir ziemlich schnell einen, ja, unterschriftsreifen Vertrag bekommen und per E-Mail dann auch noch ein Sonderangebot, und zwar hieß es da: PS, wenn Sie 3 Mitarbeiter einstellen, bezahlen Sie nur 2. Der 3. Mitarbeiter ist für Sie kostenlos. Und wenn man das so schwarz auf weiß liest,
8: ist Wahnsinn.
6: Ja, ist einem, glaube ich, relativ schnell klar, dass das irgendwie hier nicht wirklich eine Relevanz hat, wie es den Menschen bei dem ganzen Prozedere geht. Dieses Muster, dass die Unternehmen die Verantwortung von sich weisen, das verurteilen, aber irgendwie auch sagen, so richtig gewusst haben wir es auch nicht und wir können nichts dagegen tun. Mich hat das schon sehr daran erinnert, wie es auch in der Pandemie lief.
9: Die Corona-Krise hat die Missstände in der Branche deutlich sichtbar gemacht. In einigen Betrieben gab es massenweise Infektionen.
6: Weil auch damals wurden ja Subunternehmer in die Verantwortung gezogen und es wurde gesagt, okay, die sind dafür zuständig, dass die Leute hierher kommen. Und genau das sollte ja eigentlich nicht mehr möglich sein.
10: Oftmals ausbeuterische Arbeitsbedingungen, unwürdige Unterbringung der häufig ausländischen Mitarbeiter. Schlachthöfe sollen die Verantwortung für solche Missstände künftig nicht mehr auf Subunternehmer abwälzen können.
5: Die Corona-Pandemie ist ja zwar vorbei, aber die Muster, die scheinen die gleichen geblieben zu sein. Wie geht denn Westfleisch jetzt mit den Ergebnissen eurer Recherche um?
6: Westfleisch verurteilt das, was wir quasi mit unserer Recherche herausgefunden haben, und bedauert das und sagt, man gelobe Besserung. Man will das jetzt anders machen, man will das selbst in die Hand nehmen. Man kümmert sich auch in den Ländern vor Ort darum, beispielsweise in Vietnam, dass man dort mittlerweile ein eigenes Rekrutierungsbüro hat. Das heißt, es gibt eine Firma, die heißt Westfleisch Vietnam, die ist vor Ort und rekrutiert die Leute vor Ort, und dort soll dann quasi alles besser werden. Sprich, da sollen die Leute eine faire Visumsvergabe bekommen, auf fairem Wege nach Europa kommen und eben nicht ausgebeutet werden und Opfer werden von dubiosen Vermittlungsstrukturen. Und das heißt, die haben eine eigene Facebook-Seite, die haben eine eigene Website, wo man ganz klar sieht, da ist deutsches Personal vor Ort in Vietnam, trifft sich mit vietnamesischen Menschen, die dann wiederum nach Deutschland kommen. Und das Ganze wird als riesige Chance, fast ein bisschen als Abenteuer Deutschland verkauft.
5: Und wie funktioniert das?
6: Ja, also erstmal denkt man ja, okay, es ist sicherlich gut, wenn ein deutscher Konzern die Verantwortung übernimmt, auch in diesen Ländern. Allerdings haben wir herausgefunden, dass es auch bei Westfleisch in Vietnam, dass da auch nicht alles rund läuft. Wir haben dann Zugriff auf eine Liste bekommen, wo fein säuberlich aufgelistet war, welche Arbeiter wie viel Tausende Euros an Gebühr oder auch an Kaution bezahlt haben sollen, aber auch an wen dieses Geld ging. Sprich, dort war eben auch konkret genannt, welche Mitarbeiter von Westfleisch oder auch von anderen Vermittlungsagenturen diese Gebühren oder auch diese Kautionen in Empfang genommen haben sollen. Und auch da haben wir mit vietnamesischen Arbeitern drüber gesprochen, die haben uns das alle bestätigt. Die haben alle gesagt, ja klar, haben wir irgendwie Geld bezahlt. Und das Ding an dieser Liste war, die wir bekommen haben, dass wir da genau nachverfolgen konnten, okay, an wen ging das? Es war da alles fein säuberlich aufgeführt und da war eben auch das Kürzel WFVN AG, also Westfleisch Vietnam AG, wo wir natürlich ins Stutzen gekommen sind. So, was hat diese Firma da zu suchen? Und letztendlich haben wir dann einen Namen wieder entdeckt von einer vietnamesischen Mitarbeiterin, die auf Facebook auch auf Fotos zu sehen ist. Und diese vietnamesische Mitarbeiterin hat auch ein Westfleisch-Namensschild und taucht im Endeffekt auf dieser Liste auf unter den Menschen, die Gebühr kassiert haben.
11: Ah, okay.
6: Und auch darüber haben wir natürlich mit vietnamesischen Arbeitern versucht zu sprechen. Erstmal kann man, glaube ich, sagen, die waren mit der Arbeit hier in Deutschland sogar sehr zufrieden, aber auf diese Frau angesprochen haben sie uns gesagt, das Gesicht kenne ich nicht, aber den Namen, den kenne ich. Das ist die Frau, die von mir tausende Euros an Gebühr kassiert hat.
5: Das heißt, der Vorwurf ist, dass auch die Westfleisch Vietnam AG Geld von den Arbeitskräften verlangt, dafür sie nach Deutschland zu vermitteln, an Westfleisch selbst. Was sagt Westfleisch hierzu?
6: Ja, das ist tatsächlich so, dass Westfleisch hat uns das auf Anfrage bestätigt und sagt, dass es in der Anfangsphase der eigenständigen Rekrutierungsbemühungen zu Vermittlungspauschalen kam. Also die bestätigen uns, dass dort Geld kassiert wurde, verweisen aber auch darauf, dass es in Vietnam ja gängig und rechtskonform sei. Außerdem hat Westfleisch darauf hingewiesen, dass diese Pauschalen eine angemessene und vertretbare Höhe hatten und mehrwöchige Sprachkurse und Schulungen dabei gewesen wären.
5: Welche Möglichkeiten gäbe es denn, wie sich die Lage für die Arbeiter verbessern könnte?
6: Ich habe mit Miwu gesprochen, die ist Menschenrechtsexpertin, beschäftigt sich viel mit Migration aus Asien oder Arbeitsmigration. Das heißt, wie kommen die Leute aus Asien hierher? Sie kennt sich mit Vermittlerstrukturen aus.
12: The employers also have a responsibility to make sure and monitor and make sure that they're the workers that they are hiring that were brought to them by the agencies are not being exploited by the recruitment process. They can't say, oh, I don't know anything. We just, you know, paid this agency and I have no idea.
6: Und sie hat quasi auch nochmal appelliert, dass diese großen Konzerne, die von den Arbeitern aus Asien profitieren, sich nicht einfach so aus der Verantwortung ziehen können, sondern die müssten Verantwortung übernehmen, die müssten für ihre Leute einstehen, die müssten sie fair bezahlen, die müssten auch gucken, dass sie auf normalem und fairem Wege hierher kommen und dass das eigentlich das bare minimum für Arbeitnehmer sei.
12: You need to have accountability, you need to have responsibility. This is basic protection of migrant workers.
4: Das war 11KM, der Tagesschau-Podcast, heute mit Luke Appert und David Krause.
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1: Um 3 Uhr mit Katja Kindermann. Das Bundeskabinett entscheidet heute über Pläne für schnellere Bauverfahren. Bauministerin Huberts von der SPD will damit erreichen, dass mehr Wohnraum entsteht. Experten schätzen, dass es in Deutschland jährlich 300.000 neue Wohnungen geben müsste. Fertiggestellt wurden im letzten Jahr aber nur 206.000. Zu den Kernpunkten der Reform Dagmar Pepping aus Berlin.
2: Kommunen mit einem angespannten Wohnungsmarkt können künftig ein überragendes öffentliches Interesse am Wohnungsbau erklären. Das bedeutet, gibt es einen Konflikt um Raum, hätte der Wohnungsbau Vorrang vor beispielsweise Denkmal oder Naturschutz. Außerdem sieht die Reform vor, dass häufiger als bisher auf eine Umweltprüfung verzichtet werden kann. Ein Beispiel: liegt bereits ein Gutachten vor, das nicht älter als 5 Jahre ist, muss kein neues eingeholt werden.
1: Bundesbildungsministerin Prien will messbare Ziele für eine Verbesserung des Schulwesens setzen. Dazu gehört unter anderem die Zahl der Schulabbrecher und die Zahl der Grundschüler mit mangelnden Mathematikkenntnissen zu halbieren. Die CDU-Politikerin sagte, dies sei möglich, wenn man die Ressourcen auf diese Ziele konzentriere. Anlass war der neue Kinderreport der Deutschen Kinderhilfe. Demnach wünschen sich die meisten Familien mehr Investitionen in die Bildung und einheitliche Standards an allen Schulen. Die Landwirtschaftsminister der Europäischen Union haben über den aktuellen Engpass bei Düngemitteln beraten. Die Preise für Dünger sind seit der iranischen Blockade der Straße von Hormus stark gestiegen. Aus Brüssel Sarah Lopez.
3: Der Plan der EU-Kommission ist, Landwirte noch vor dem Sommer finanziell zu entlasten. Dafür sollen unter anderem Notfallreserven genutzt werden. Gleichzeitig sollen die Mitgliedsländer bei der Auszahlung von Agrarsubventionen mehr Flexibilität bekommen. Die Details, die müssen aber noch ausgehandelt werden. Die Agrarminister waren sich außerdem einig, dass die EU unabhängiger von Düngemittelimporten werden muss. Zudem sollen nachhaltige Alternativen zu chemischen Düngern gefördert werden.
1: Fußball-Zweitligist Greuther Fürth hat den Klassenerhalt geschafft. Die Mannschaft setzte sich am Abend im Relegationsrückspiel gegen Rot-Weiß Essen mit 2:0 durch. Das Hinspiel gegen den Drittligisten hatte Greuther Fürth noch mit 0:1 verloren. Die Franken spielen seit fast 30 Jahren mindestens in der zweiten Liga. Das waren die Nachrichten. Das Wetter in Deutschland. Teils wolkig bis klar, meist trocken. Tiefstwerte 20 Grad am Oberrheingraben bis 8 Grad in Schleswig. Tagsüber viel Sonnenschein, teils wolkig. Im Süden einzelne Schauer oder Gewitter möglich, sonst trocken. Höchstwerte 14 Grad bis 34 Grad. Am Donnerstag viel Sonne, regional wolkig, 15 bis 31 Grad. Und am Freitag ebenfalls viel Sonne, von Westen vereinzelt Schauer oder Gewitter möglich. Die Temperaturen liegen dann bei 20 bis 33 Grad. Es ist jetzt 3:03.
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4: Die A3 Köln Richtung Oberhausen zwischen Solingen und Kreuzhilden. 1 Kilometer Stau nach einem Unfall. Zudem sind die Überleitungen zur A46 gesperrt. A7 Würzburg Richtung Ulm ist zwischen Wörnitz und Kreuzfeuchtwangen-Kreilsheim wegen einer Nachtbaustelle in beiden Richtungen bis ca. 6 Uhr gesperrt. Die Umleitungen führt über die U84. Die A39 Braunschweig Richtung Salzgitter ist zwischen Salzgitter-Lebenstedt Süd und Lichtenberg wegen Bauarbeiten bis 5 Uhr gesperrt. Die Umleitung führt über die U76. Weiter auf der A71 Stuhl Richtung Erfurt. Zwischen Oberhof und Gräfenroda eine Sperrung wegen Wartungsarbeiten im Tunnel Rennsteig noch bis 6 Uhr, also noch gute 3 Stunden. A96 Lindau Richtung Mainz, Lindau Richtung München ist im Kreuz Memmingen wegen einer Nachtbaustelle bis 5 Uhr gesperrt. Und die A480 Gießener Ring Reiskirchen Richtung Gießen zwischen Gießener Nordkreuz und Wettenberg wegen eines defekten LKWs hier eine vorübergehende Sperrung.
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4: Mit Milad Kupay aus dem Studio von NDR Info in Hamburg. Offiziell gibt es eine Waffenruhe zwischen den USA, Israel und dem Iran, auf dem Papier zumindest. Wirtschaftlich führen die Beteiligten weiter Krieg, während die USA und Israel versuchen, durch verschiedene Maßnahmen, wie etwa Sanktionen, den Iran finanziell in die Knie zu zwingen, sperrt das Regime in Teheran weiter die Straße von Hormus. Angeblich wollte Teheran die Seestraße verminen. In der Vergangene Nacht haben die USA daraufhin wieder angegriffen, und zwar den Süden des Iran. Sind die Gespräche damit gescheitert? Meine NDR-Kollegin Birgit Langhammer hat USA-Korrespondent Carsten Kühntop gefragt, ob überhaupt noch verhandelt wird.
5: Ja, weder die USA noch der Iran scheinen das als einen allzu großen, schwerwiegenden Zwischenfall zu sehen. Zum einen waren die amerikanischen Luftschläge offenbar sehr begrenzt. Und zum anderen haben auch die Iraner nur sehr begrenzt und zurückhaltend reagiert. Aber es zeigt natürlich ganz grundsätzlich, wie instabil die Gesamtsituation ist und bleibt. Bisher haben aber weder die USA noch der Iran mitgeteilt, dass sie die Verhandlungen deswegen beenden würden.
6: Und es gibt offenbar noch einiges zu verhandeln. Am Wochenende hat US-Präsident Trump mal wieder angekündigt, dass weitgehend ein Abkommen ausgehandelt worden sei. Das haben wir auch schon öfter von ihm gehört. Außenminister Rubio meint, es ginge um Formulierungen. Also wo stehen die beiden Länder da gerade wirklich?
5: Wissen Sie, es gibt zwischen dem, was Trump auf Truth Social schreibt, und der Realität häufig keinen Zusammenhang. Und das vergangene Feiertagswochenende, das war dafür ein gutes Beispiel. Erst sagt Trump, ein Deal sei weitgehend ausgehandelt, es gehe nur noch um ein paar Einzelheiten. Kurz darauf hat er nachgeschoben, dass er seinen Unterhändlern gesagt habe, es gebe keine Eile, die sollten mal ganz in Ruhe weitermachen. Und dann wiederum ein paar Stunden später textet Trump an die Adresse innerparteilicher Kritiker, sie sollten, sinngemäß meiner Worte, den Mund halten, denn niemand wisse, was letztlich in der Vereinbarung mit den Iranern drinstehen werde. Also, Fakt scheint lediglich dies zu sein. Erstens, es gibt Verhandlungen, und zweitens, die sind dann fertig, wenn sie fertig sind.
6: Was man aber ahnen kann, ist, dass man durchaus auch noch über das angereicherte Uran des Iran sprechen wird. Das soll ja zerstört werden. Da geht es, hören wir, um rund 400 Kilogramm, aber ja auch schon seit Beginn des Krieges, oder?
5: Ja, der Iran verfügt über mehrere Tonnen Uran. Die größte Sorge aber bereiten tatsächlich diese mehr als 400 Kilogramm hoch angereichertes Uran. Das wurde also weit höher angereichert, als es für eine zivile Nutzung im Allgemeinen nötig wäre. Und es ist nun so hoch angereichert, dass es vergleichsweise schnell gehen würde, es weiter anzureichern und damit waffenfähig zu machen. Was damit passiert, das muss, zumindest aus Sicht der USA, Gegenstand weiterer Verhandlungen sein. Bei den Verhandlungen jetzt, hier und heute geht es zunächst einmal nur um eine kurze, knappe Vereinbarung. Eine Seite, zwei Seiten, mehr nicht. Um die Waffenruhe zu verlängern und um die Straße von Hormuz zu öffnen. Und dann wird man sich vermutlich 30 Tage geben, vielleicht auch 60 Tage, um über die tatsächlich schwergewichtigen Fragen zu verhandeln, also aus Wunsch der USA natürlich auch über das Atomprogramm.
6: Wobei ich mich tatsächlich ein bisschen gewundert habe, als Donald Trump meinte, man kann sich da noch Zeit nehmen, weil meiner Meinung nach, jetzt bin ich gespannt auf Ihre Einschätzung, läuft ihm die Zeit ja ein bisschen weg in den USA, wo es ja durchaus Widerstand gibt. Nicht alle sind überzeugt vom Einsatz in Iran, auch die Republikaner nicht. Und es braucht doch eigentlich auch eine Zustimmung des Kongresses, weil die Kampfhandlungen eben schon länger als 60 Tage andauern. Sagt man auch deswegen, die Waffenruhe hält noch?
5: Also in dieser Frage hatte die Trump-Administration vor mehreren Wochen die Kampfhandlungen schlicht offiziell für beendet erklärt. Denn wenn der Krieg vorbei ist, dann muss aus Sicht der Regierung natürlich der Kongress nicht mehr darüber abstimmen. Das ist tatsächlich so ein bisschen was wie ein juristischer Taschenspielertrick. Aber unterm Strich ist es so, es gibt genügend juristische Löcher, die die Regierung nutzen kann. Und es ist schwer vorstellbar, dass die Republikaner im Kongress das eigene Militär zu einem Rückzug zwingen werden. Da hat die Trump-Regierung eine Abstimmung im Kongress auch weiterhin nicht zu fürchten.
4: Informationen von ARD-Washington-Korrespondent Carsten Kühntop. Während neue israelisch-amerikanische Angriffe auf den Iran befürchtet werden, hat Israel nicht nur den Gazastreifen erneut angegriffen, sondern Israel setzt seine Angriffe auch auf ein anderes Land fort, und zwar auf den Libanon. Premier Netanyahu kündigt noch eine Ausweitung der Angriffe auf den Libanon an. Wie diese Ankündigung zu bewerten ist, dazu aus Tel Aviv Jan-Christoph Kitzler.
7: Dass Benjamin Netanyahu unter Druck ist, ist nichts Neues, doch in diesen Stunden kommt es für Israels Premierminister besonders dicke. Am Vormittag musste er in Tel Aviv wieder einmal vor Gericht erscheinen. Dort läuft gegen ihn ein Prozess wegen Amtsmissbrauchs und Bestechung. In der Nacht, so wurde gemeldet, war er im Krankenhaus, angeblich wegen einer Zahnbehandlung. Und noch am Abend musste er eine Videobotschaft aufnehmen im Versuch, die Gemüter zu beruhigen. Sie hängt mit Israels Krieg im Libanon zusammen, mit dem Kampf der israelischen Armee gegen die vom Iran unterstützte Hisbollah-Miliz. Netanyahu stellte klar: Wir nehmen den Fuß nicht vom Gas, im Gegenteil. Ich habe angeordnet, noch stärker aufs Gaspedal zu treten. Wir werden sie treffen. Es stimmt, dass sie mit Drohnen angreifen. Wir haben ein Spezialteam, das an diesem Problem arbeitet. Und wir werden auch dies lösen. In der Zwischenzeit zeigen sie Widerstandskraft. Ich möchte den Bewohnern des Nordens dazu gratulieren, zu einer Widerstandskraft, die uns alle inspiriert. Doch das verpflichtet uns nun, die Schläge zu verstärken, die Intensität zu steigern. Wir werden sie vernichtend schlagen. Im Libanon sorgt der Krieg schon jetzt für massenhafte Flucht und Zerstörung. Allein im Süden des Landes sind geschätzte 600.000 Menschen auf der Flucht. Nahe der israelischen Grenze wurden ganze Dörfer dem Erdboden gleichgemacht, weil sie als Hisbollah-Hochburgen gelten. Und obwohl Israel schon in den letzten Wochen hart zugeschlagen hat, obwohl im Libanon seit Anfang März mehr als 3.100 Menschen getötet wurden, die Angriffe der Hisbollah auf Israel hören nicht auf. So beschreibt es Sami Zanetti, Bewohner der Ortschaft Shomera nahe der Grenze gegenüber dem Armeeradio. Die Menschen hier sind verzweifelt, was die Sicherheit angeht. Es ist die Hölle, ein Albtraum, was wir in den letzten 24 Stunden durchgemacht haben. Es kann nicht sein, dass wir einer solchen Flut von Drohnen ausgesetzt sind. Nur durch ein Wunder ist dabei niemand ums Leben gekommen. Am laufenden Band Angriffe und ohne Ende Sirenenalarm. Dazu kommt noch das Schussgeräusch unserer Artillerie, 24 Stunden am Stück. So kann man nicht leben. Auch israelische Soldaten, die seit Wochen in den Libanon einmarschiert sind, geraten dort immer wieder unter Beschuss oder werden von Drohnen angegriffen. 27 Israelis wurden getötet, seit die gegenseitigen Angriffe im März wieder begonnen hatten und obwohl seit Mitte April eine Waffenruhe gilt. Kurz vor der Parlamentswahl ist die Lage im Norden Israels ein gefundenes Fressen, beispielsweise für Oppositionsführer Yair Lapid. Er sagte gestern in Jerusalem:
8: The ceasefire in Lebanon is a farce.
7: Die Waffenruhe im Libanon ist eine Farce. Es ist inakzeptabel, dass israelische Soldaten und Zivilisten im Norden weiterhin unter Beschuss geraten, während Israels Reaktionsfähigkeit eingeschränkt ist. Entweder es herrscht eine Waffenruhe oder wir reagieren auf jeden Angriff gegen uns mit unverhältnismäßiger Gewalt. Stattdessen sind wir zu derselben strategischen Gleichung zurückgekehrt. Sie schießen, wir schießen und nichts ändert sich.
8: In which they fire and we fire, nothing changes.
7: Der Vorwurf lautet auch, dass sich Israels Regierung bisher von US-Präsident Trump davon hat abhalten lassen, härter gegen die Hisbollah zuzuschlagen. Das hängt auch mit den komplizierten Verhandlungen zwischen den USA und dem Iran zusammen. Eine der Forderungen des Regimes in Teheran ist ein Ende der israelischen Angriffe im Libanon. Sicherheitsexperten in Israel, die meist vor allem in militärischen Kategorien und nicht so sehr in politischen denken, sehen die Lage negativ, so Sarit Zehavi vom Alma Center.
9: Israel cannot accept situation anymore.
7: Israel kann die derzeitige Situation der Waffenruhe nicht länger hinnehmen, während die Hisbollah auf der anderen Seite des Grenzzauns ihre terroristische Infrastruktur aufbauen kann. Nach all dem, was geschehen ist, werden nun Raketen, Drohnen und unbemannte Flugobjekte von jenen Gebieten im Südlibanon aus auf uns abgefeuert, die eigentlich frei von illegalen Waffen sein sollten. Wir können uns daher nicht einfach mit einem Waffenstillstandsabkommen begnügen. Wir fordern ein umfassendes Abkommen, das tatsächlich zur Entwaffnung der Hisbollah führt. All das zusammen schafft eine Situation, die Premier Netanyahu zum Handeln drängt. Nach ersten Angriffen der israelischen Armee könnte die Lage nun weiter eskalieren. Der Heimatschutz hat die Auflagen für die Bevölkerung im Norden Israels verschärft und im Libanon sind erneut zahlreiche Menschen auf der Flucht. In Nabatieh hat Israels Armee eine ganze Stadtbevölkerung zur Flucht aufgerufen und auch in den südlichen Vororten von Beirut, die als Hochburg der Hisbollah gelten, rechnen die Menschen mit erneuten schweren Angriffen.
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4: Früher der große Traum, heute oft ein Ladenhüter. Dem Immobilienmarkt auf dem Land droht eine massive Leerstandswelle, weil die Generation der Babyboomer altersbedingt aus ihren Häusern auszieht, kommen in den nächsten Jahren Millionen Eigenheime auf den Markt. In strukturschwachen Regionen fehlen aber schlicht die Käufer. Drohen auf dem Land bald ganze Geisterdörfer? Norbert Hackel dazu.
10: Zu groß, zu viele Stufen, zu viel Garten. Viele ältere Menschen können ihr eigenes Haus nicht mehr bewirtschaften. Auch die 72-jährige Regine Garbe will ihr Eigenheim in Seiselitz im Burgenlandkreis aufgeben. 14 Jahre hat sie in ihrem Haus gewohnt. 123 Quadratmeter, Fußbodenheizung, Kamin und zwei Küchen. Jetzt will die Rentnerin ins nahegelegene Naumburg in eine kleine Mietwohnung ziehen.
11: Ich will meinen Kindern, die in Hamburg, Rostock und Weimar leben, ihnen auch jetzt schon was schenken können durch den Verkauf des Hauses. Ich will das loslassen und einer jungen Familie das Haus überlassen.
10: Der Preis für ihr Haus 295.000 Euro. Ein angemessener Preis für den Zustand und die Ausstattung, sagt Immobilienmakler Tobias Mirsch. Doch bei Käufern erlebt er zurzeit große Zurückhaltung.
12: Momentan ist nichts leicht zu verkaufen. Also von selber geht gar nichts. Zumindest nicht in unserer Region hier. Junge Menschen kaufen weniger Häuser und machen auch weniger Kinder, weil einfach das Vertrauen da nicht da ist und der Mut fehlt für solche Entscheidungen.
10: Ist der altersbedingte Verkauf von Eigenheim der Beginn eines neuen Trends? Fachleute erwarten, dass vor allem die sogenannten Babyboomer, also die Jahrgänge 1946 bis 1964, demnächst ihre Häuser verkaufen werden. Nach Schätzungen der Immobilienplattform Jakasa befinden sich rund 5 Millionen Häuser und Wohnungen im Besitz der Babyboomer. Das sind 32% der Eigentumsimmobilien. Die Folge des Verkaufs in relativ kurzer Zeit: der Immobilienmarkt würde aus dem Gleichgewicht geraten. Schon jetzt ist das Problem im ländlichen Raum und in den strukturschwachen Regionen spürbar, wie der Vizepräsident des Immobilienverbands Deutschlands, Robert Weseli, sagt.
13: Früher war es mal so, 10 Immobilien wurden präsentiert. Innerhalb weniger Tage, Wochen wurden diese 10 Immobilien verkauft. Und dann kamen irgendwann 10 neue Immobilien rein. Im Moment funktioniert es so, es kommen 10 Immobilien an den Markt. Davon werden im besten Fall 2 relativ zeitnah abverkauft. 8 bleiben bestehen. Und dann dauert es nicht lange und es kommen die nächsten 10 rein.
10: Weniger Käufer, denn die Zinsen sind gestiegen und Kredite schwerer zu bekommen. Auf dem Land kommt der demografische Wandel hinzu. Weniger Einwohner, weniger Nachfrage, mehr Leerstand. Gerade darin aber könnte auch eine Chance liegen, wie der Vizepräsident des Immobilienverbands einschätzt.
14: Deswegen gehe ich davon aus, ja, wir werden in einigen Teilen Deutschlands mehr Immobilien am Markt haben. Aber gleichermaßen auch mehr Chancen für diejenigen, die eben kein so großes Budget haben, nicht geerbt haben und nicht viel Eigenkapital einsetzen können.
10: Der Generationenwechsel auf dem Immobilienmarkt. Er kommt aber nicht als Welle, sondern als jahrzehntelanger Prozess, der schon längst begonnen hat.
15: 515 Schüsse in einem Jahr, zählt die Bild-Zeitung. Im Gräfekiez in Berlin-Kreuzberg gibt es immer wieder Schießereien. Ermittlern zufolge geht es mal um Schutzgeld oder um Revierkämpfe zwischen rivalisierenden Gruppen. Was machen die Schüsse mit dem Kiez? Stefan Oswart war dort unterwegs.
16: Seit 30 Jahren hat Christian Sarkowski schon den Kiosk am Wrangelbrunnen zwischen Südstern und Urban Krankenhaus. Er hat ihn von seinen Eltern übernommen. Er wohnt gleich nebenan, sagt er, in der Gräfestraße und zwar dem Teil Richtung Hasenheide. Die Schießereien der letzten Wochen hat auch er bemerkt.
17: Erste Mal 5-mal laut knallen gehört. Und dann auf einmal war ich alle voll voller Polizei. Und gestern Nacht soll wieder was passiert sein. War die Straße hier wieder abgesperrt heute Morgen, als ich hergegangen bin. Wird langsam gefährlich hier. Aber stell dir mal vor, du läufst da lang und dich trifft eine Kugel.
16: Unbeteiligte wurden bislang bei den Schießereien nicht verletzt, aber Unbehagen macht sich auch bei Lisa breit. Die junge Mutter schiebt ihren Kinderwagen durch die Gräfestraße vorbei an Cafés und Accessoires.
18: Also Hasenheide, dann saßen wir beim Stillen und 300 Meter weiter war es halt

0: geben sozusagen. Also so sicher fühle ich mich jetzt hier auch nicht mehr.
1: In den Cafés und Läden in der Gräfestraße sind die Schießereien im Kiez durchaus Gesprächsthema, berichten Betreiber wie Isabella, die seit 9 Jahren ein kleines Café führt.
2: Ich höre eigentlich nur von den Nachbarn vieles. Naja, dass es sich da um bestimmte Clans oder irgendwas handelt. Also ich finde es halt schon bisschen gruselig.
1: Ihr Café liegt in der Gräfestraße in Richtung Cottbusser Tor. Das ist der Kiez der Grünlinge für Kioskbesitzer Christian Sarkowski. Er teilt seinen Kiez so ein.
3: Eigentlich ist diese Ecke hier eine relativ ruhige Ecke, wo die Leute wohnen, sag mal, die gutes Geld verdienen, weil sonst könntest du hier die Mieten nicht bezahlen. Und in der Gräfestraße ist es so ein bisschen alternativer und Grünlinge, sag ich immer. Und bei mir auf der Seite, da wohne ich nämlich, das ist fest in arabischer Hand. Ist schon ein bisschen gefährlicher geworden alles.
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5: Heute vor 30 Jahren kam es zu einem kurzen Waffenstillstand im Krieg zwischen Tschetschenien und Russland, der später zu einem Friedensschluss führte. Michael Kück blickt zurück.
6: Es sind grauenhafte Szenen, die sich kurz nach Weihnachten 1994 in der tschetschenischen Großstadt Grosny abspielen. Bis hierhin konnten die russischen Soldaten mit ihren Panzern vordringen, ohne auf allzu großen Widerstand zu stoßen. Bis jetzt. Die technisch und zahlenmäßig weit unterlegenen tschetschenischen Kämpfer verteidigen die Stadt mit unerwarteter Gegenwehr. Die Angreifer reagieren mit Härte. Hunderttausende Bewohner fliehen. Zehntausende kommen in der wochenlangen sogenannten Schlacht um Grosny ums Leben. Zwischen brennenden Häusern berichtet ein Reporter der BBC.
7: Wo ich stehe, wurden mindestens 2 Menschen getötet, unschuldige Passanten. Viele wurden verwundet. Die russische Regierung behauptet, strategische Ziele anzugreifen, aber vor Ort sieht es ganz anders aus.
6: Beiden Seiten werden schwere Menschenrechtsverletzungen vorgeworfen. Die Berichte erschüttern.
8: Als wir morgens zurück in die Stadt kamen, bot sich uns ein Bild wie aus einem Horrorfilm. Überall lagen Leichen. Sie trieben auch im Fluss Sunscha.
6: Die Konflikte zwischen Russen und Tschetschenen reichen lange zurück. Tschetschenien, mit einer überwiegend muslimischen Bevölkerung in einem Gebiet, nur gut halb so groß wie Belgien, im Süden der früheren UdSSR, hat sich schon vor dem endgültigen Zerfall der Sowjetunion 1991 unabhängig erklärt. Moskau will dagegen unter allen Umständen Abspaltungsversuche unterbinden, wie Russlands Präsident Boris Jelzin in einer Fernsehansprache klarstellt.
9: Für mich gibt es keine wichtigere Aufgabe im kommenden Jahr, als Frieden und normales Leben in Tschetschenien, Nordossetien und Inguschetien wiederherzustellen.
6: Es klingt so harmlos und wird offiziell als Polizeieinsatz beschrieben. In Wahrheit ist es ein Angriffskrieg, der in vielen Teilen der Welt Empörung auslöst. Doch im Westen will man die engeren Beziehungen zum Kreml nach der Wende nicht aufs Spiel setzen. Bundesaußenminister Klaus Kinkel versucht den Spagat.
10: Natürlich können wir nicht ohne Besorgnis zusehen, wie Russland im Augenblick militärisch mit diesem Konflikt umgeht. Wir haben auf der einen Seite ein Rieseninteresse an einer stabilen Situation in Russland. Auf der anderen Seite müssen wir aber Russland auch deutlich und klar sagen, dass natürlich Menschenrechte eingehalten werden müssen in diesem Konflikt.
6: Der tschetschenische Widerstand bleibt hartnäckig. Mit Guerilla-Aktionen verunsichern sie die Besatzer und die russische Öffentlichkeit. Mit einem Einsatz über Wochen hat der Kreml gerechnet. Inzwischen tobt der Konflikt mit vielen Opfern aber seit Monaten. Wohl auch deshalb braucht der russische Machthaber Jelzin im bevorstehenden Präsidentschaftswahlkampf 1996 ein Erfolgserlebnis und strengt ein Friedensabkommen an. Groß inszeniert wird es zusammen mit dem tschetschenischen Rebellenchef Selimchan Jandabijew in Moskau unterzeichnet. Darin heißt es:
11: Alle Kampfhandlungen werden zum 1. Juni 1996 0 Uhr eingestellt. Und alle gewaltsam festgehaltenen Personen müssen innerhalb von 2 Wochen nach Unterzeichnung befreit werden.
6: Jelzin spricht von einem historischen Moment. Tatsächlich wird dieser recht allgemein formulierte schnelle Friedensschluss rasch von beiden Seiten wieder gebrochen. Aber es ist das erste Dokument, das auf höchster Ebene unterzeichnet wird. Und es bildet die Grundlage für ein späteres, mit dem der erste Tschetschenienkrieg nach über 1,5 Jahren und mindestens 80.000 Toten offiziell beendet werden kann. Danach muss sich die russische Armee zurückziehen. Das sogenannte Moskauer Abkommen wurde am 27. Mai 1996 unterzeichnet. Das war heute vor 30 Jahren.

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1: Mit Lars Bente und dem weiterhin Fußball-Zweitligisten Greuther Fürth. Nachdem der Drittplatzierte der dritten Liga, Rot-Weiß Essen, das Relegationshinspiel ja noch mit 1:0 gewinnen konnte, endete das Rückspiel in Fürth dann mit 2:0 für den Zweitliga-16. Und unser Reporter Oliver Tubenauer, der war live vor Ort.
2: Ganz knapp rettet sich die Spielvereinigung Greuther Fürth in der zweiten Liga. Noel Futkoll, der gebürtige Essener, in der 29. Minute mit dem Treffer zum 1:0. Und dann nach dem Seitenwechsel eine ganz starke Phase der Spielvereinigung Greuther Fürth, in der sie Rot-Weiß Essen phasenweise einschnürte. Branimir Gutta in der 47. Minute mit dem 2:0. Gute Chancen hatten die Essener vor allem in der 10. Minute, als Wajkowski an Silas Prüfrock scheiterte. Und in der 81. Minute eine Doppelchance. Abiyama mit dem Kopfball an dem Pfosten. Und auch Müsel scheiterte dann letztlich an Fürth-Torhüter Silas Prüfrock. Und somit bleibt die Spielvereinigung Greuther Fürth zumindest ein weiteres Jahr in der zweiten Liga. Rot-Weiß Essen muss weiter auf die Zweitklassigkeit hoffen.
1: Ja, und sie gehört definitiv zu den bekanntesten und auch besten Fußballerinnen der Welt, Alexia Putellas. Und die zweimalige Weltfußballerin, die hat nun für einen echten Paukenschlag gesorgt. Sie wird ihren FC Barcelona nämlich nach 14 Jahren verlassen. Die Einzelheiten dazu hat Jan-Philipp Molitor.
3: Es war eine perfekte Geschichte, sagte Putellas selbst in einem Video auf Instagram. Die Kapitänin wird ihren auslaufenden Vertrag nicht verlängern. Gleichzeitig kündigte die Vereinsikone an, man werde sich wiedersehen. Wohin es die spanische Weltmeisterin zieht, ist offen. Spanische Medien spekulieren über einen möglichen Wechsel zu den London City Lionesses in die englische Women's Super League. Putellas kam 2012 im Alter von 18 Jahren nach Barcelona, schoss in 507 Pflichtspielen satte 232 Tore und gewann 38 Titel. Darunter viermal die Champions League sowie zehnmal die spanische Meisterschaft. Gekrönt wurde sie 2021 und 2022 mit dem Ballon d'Or und dem Titel Weltfußballerin des Jahres.
1: Kommen wir nun zu den Tennisprofis auf dem Sand, dem legendären von Paris. Die French Open, die sind ja am Sonntag mit der ersten Runde losgegangen. Und in den Einzelwettbewerben, da sind noch vier Deutsche mit dabei. Nach Alexander Zverev, Tamara Korpac und Eva Lys konnte sich nämlich überraschenderweise auch Jan-Lennard Struff gegen Alexander Bublik durchsetzen. Struff freute sich besonders über den Einsatz der Fans in Paris.
4: War eine unglaubliche Unterstützung auf dem Platz, fand ich auch. Super, super viele Deutsche in der Überzahl auch. Und das ist immer sehr schön, wie viele Deutsche herkommen und uns unterstützen hier.
1: Und während die deutschen Eishockeyspieler schon wieder aus der Schweiz abgereist sind, weil sie das Viertelfinale der Weltmeisterschaft verpasst haben, waren die Radprofis für einen Tag zu Gast bei den Eidgenossen. Und zwar für die 16. Etappe des Giro d'Italia. Wer sich den Tagessieg sichern konnte, das weiß Holger Gerska.
5: Es war das für diesen Giro übliche Szenario. Auch diese Hitzeetappe in der Schweiz dominierte Jonas Vingegaard. Ein Antritt und der Tagessieg war vergeben. Der Däne hat alle vier bisherigen Bergankünfte gewonnen und zwar immer vor dem Österreicher Felix Gall. Wobei die Überlegenheit des zweimaligen Tour de France-Gesamtsiegers von Tag zu Tag größer wird. Diesmal fuhr er die letzten 6,5 Kilometer allein. In der Gesamtwertung liegt Vingegaard jetzt über 4 Minuten vor Felix Gall und dem Niederländer Thymen Arensmann. Es gab aber auch einen großen Verlierer, nämlich den jungen Italiener Giulio Pellizzari. Angetreten als Herausforderer von Jonas Vingegaard, schleppte sich der Kapitän des deutschen Red Bull Teams angenockt durch die zweite Woche, lag aber noch auf Platz 6 mit Sicht aufs Podium. Aber schon am Fuße des Schlussanstiegs ging gar nichts mehr. Red Bull setzt jetzt auf den Australier Jai Hindley, der aktuell Gesamtvierter ist. Ihm fehlen zum Podium 33 Sekunden.
1: Nun geht's für die Radprofis beim Giro wieder zurück nach Norditalien. 5 Etappen stehen ja noch bevor, bis der Sieger am Sonntag dann in Rom gekürt wird.
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1: Um 3.29 Uhr mit Katja Kindermann. Bundesbauministerin Hubert stellt heute ihren Gesetzentwurf für eine Reform des Baugesetzbuches vor. Damit sollen Planung und Genehmigung von Bauvorhaben deutlich beschleunigt werden. Aus der Nachrichtenredaktion Konstanze Semidey.
2: In Deutschland ist die Zahl der neu gebauten Wohnungen mittlerweile auf den niedrigsten Stand seit über 10 Jahren gesunken. Huberts nennt diese Entwicklung ein Resultat der vergangenen Krisenjahre und will mit ihrem neuen Baugesetzbuch die Zahl der Fertigstellungen wieder nach oben bringen. Die Reform kümmert sich aber nicht nur um Neubauten, sondern auch um den Bestand. Und da hat die Ministerin vor allem sogenannte Schrottimmobilien ins Visier genommen. Wenn ein Besitzer sein Haus verkommen lässt, dann können Kommunen ihn künftig zur Instandhaltung oder Modernisierung zwingen. Im Extremfall werden sogar Enteignungen erlaubt.
1: Zur Abwehr wachsender Sicherheitsrisiken fordert Verfassungsschutzpräsident Seelen mehr Befugnisse für den Inlandsnachrichtendienst. Seelen sagte der Süddeutschen Zeitung, der Abwehrdienst müsse Angriffen effektiv entgegentreten. Dafür müsse er operativer handeln und brauche neue und erweiterte Fähigkeiten. Beobachten reiche nicht, etwa bei extremistischen Anschlagsplänen oder Waffenlieferungen, so der Verfassungsschutzchef. Bundesinnenminister Dobrindt hatte kürzlich angekündigt, die Nachrichtendienste zu reformieren und auszubauen. Der Iran hat die jüngsten US-Angriffe als groben Verstoß gegen die Waffenruhe verurteilt. Kein provokanter Akt werde unbeantwortet bleiben, hieß es in einer Erklärung des Außenministeriums. Die Angriffe hätten den boshaften Willen der US-Regierung offenbart. Das US-Militär hatte nach eigenen Angaben iranische Raketenstellungen sowie Boote angegriffen, die in der Straße von Hormus Minen verlegen wollten. Laut einem Sprecher handelt es sich um Selbstverteidigung zum Schutz der Truppen vor Bedrohungen durch iranische Kräfte. Am Landgericht Verden wird heute ein Urteil gegen die mutmaßliche Ex-RAF-Terroristin Klette erwartet. Die 67-Jährige soll laut Anklage mit 2 Komplizen Raubüberfälle auf Geldtransporter und Supermärkte begangen haben. Aus der Nachrichtenredaktion Betül Sarikaya.
3: Die Staatsanwaltschaft fordert 15 Jahre Haft. Sie wirft Daniela Klette unter anderem versuchten Mord, schweren bandenmäßigen Raub und illegalen Waffenbesitz vor. Die Verteidigung plädiert hingegen auf Freispruch. Die mutmaßliche RAF-Terroristin war mehr als 30 Jahre lang untergetaucht. Erst 2024 wurde sie in ihrer Wohnung in Berlin gefasst. Dort fanden Ermittler knapp 240.000 Euro in Bar, Goldbarren und Waffen. Ihre 2 mutmaßlichen Komplizen sind weiterhin auf der Flucht.
1: Das Wetter in Deutschland. Tagsüber viel Sonnenschein, teils wolkig, im Süden einzelne Schauer oder Gewitter möglich, sonst trocken. Höchstwerte 14 Grad auf den ostfriesischen Inseln bis 34 Grad am Oberrhein. Morgen viel Sonne, regional wolkig, bei 15 bis 31 Grad. Am Freitag viel Sonne, von Westen vereinzelt Schauer oder Gewitter möglich, 20 bis 33 Grad. Und am Sonnabend heiter bis wolkig und gebietsweise Schauer oder Gewitter möglich, 17 bis 33 Grad. Das waren die Nachrichten.
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4: Sieht soweit gut aus. Wir haben keine größeren Staus oder Verkehrsbehinderungen. Ich wünsche Ihnen eine gute und sichere Fahrt.
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4: Mit Milat Kupay. Russlands Machthaber Putin hat der ukrainischen Hauptstadt Kiew mit weiteren Luftschlägen gedroht und Ausländer und Diplomaten dazu aufgerufen, die Stadt zu verlassen. Das Auswärtige Amt hat daraufhin den russischen Botschafter Sergei Netschajew einbestellt. Man habe der russischen Regierung deutlich gemacht, dass Deutschland sich nicht durch Drohungen einschüchtern lasse und die Ukraine weiter kraftvoll unterstützen werde, hieß es. Bereits am Wochenende hatte Russland die Ukraine massiv angegriffen. Darüber sprechen jetzt Kai Küstner und Stefan Niemann, auch in der neuesten Ausgabe des NDR-Podcasts Streitkräfte und Strategien.
5: Der Mai neigt sich dem Ende zu und während es an der Front in der Ukraine in den vergangenen Wochen so gut wie keine nennenswerte Bewegung mehr gab, verstärkt Russlands Machthaber Wladimir Putin, was Ukrainerinnen und Ukrainer als Terror aus der Luft beschreiben. Das überfallene Land erlebt in diesen Tagen einige der massivsten Luftangriffe dieses Krieges. Mit Drohnen, mit Marschflugkörpern und mit ballistischen Raketen sucht Russland gezielt, die Zivilbevölkerung zu zermürben. Und am Pfingstwochenende, da hat es die ukrainische Hauptstadt Kiew besonders hart getroffen. Präsident Volodymyr Zelensky sprach am Montag von mindestens 2 Toten und 87 Verletzten. Laut Stadtverwaltung wurden auch historische Gebäude und Gedenkstätten angegriffen. Ob wirklich gezielt, wie von ukrainischer Seite behauptet, lässt sich nicht unabhängig prüfen. Was wir dagegen ganz genau wissen, das im Stadtzentrum liegende ARD-Studio, das wurde bei dem nächtlichen Großangriff stark beschädigt. Glücklicherweise war zu der Zeit niemand bei der Arbeit. Unser Kollege Florian Kellermann ist uns jetzt aus Kiew zugeschaltet. Wie geht es euch und von wo berichtest du jetzt?
6: Ich berichte von zu Hause aus. Wir vom Radio sind ja relativ autark. Wir haben die ganze Ausrüstung, die wir brauchen, auch bei uns. Wir haben auch die wichtige Ausrüstung nicht zurückgelassen. Da ist nichts zerstört worden. Deswegen ja, sind wir relativ autark. Klar, für das Team ist es nicht so gut, dass wir uns nicht sehen, aber technisch sind wir weiter sendefähig.
5: Nun seid ihr nächtlichen Luftalarm gewöhnt und Kai und mich hat bei unserem Besuch in Kiew vor ein paar Monaten sehr beeindruckt, wie routiniert ihr damit umgeht. Aber was war in dieser Nacht zum Sonntag jetzt ganz anders? Beschreib mal.
6: Die Warnungen waren zunächst mal doch deutlicher als sonst. Zum Beispiel hat ja auch die US-Botschaft gewarnt. Und Zelensky hat gesagt, Russland werde wohl diese Arechnik-Rakete einsetzen. Und das hat schon dazu geführt, dass viele, die sonst eher zurückhaltend sind oder ja unbesorgter sind und zu Hause bleiben, gesagt haben, nee, also diese Nacht verbringe ich doch lieber in einem sicheren Raum, in einem Schutzraum. Das haben mir zumindest Leute gesagt. Und die Nacht war dann schon auch noch mal heftiger als normal. Also normal natürlich in Anführungszeichen, das ist alles nicht normal, aber sie war heftiger als sonst. Das heißt, die Einschläge waren häufiger, sie waren länger und sie waren für mich, ich wohne ja auch im Zentrum, auch näher als sonst. Das heißt, Russland hat ganz offensichtlich auch gezielt Ziele im Zentrum von Kiew angegriffen. Und das zählt ja auch mit zu den Drohungen, die Putin jetzt ausgesprochen hat, dass er, wie er es sagt, Entscheidungszentren, also in Zentren, wo Entscheidungen getroffen werden, auch mit angreifen will. Was auch immer das heißen soll, aber er meint damit sicher das Zentrum auch von Kiew, wo eben natürlich der Präsident seinen Sitz hat und auch wichtige Leute wohnen.
5: Und wo ihr eben auch in der Nähe wohnt, du hast es gesagt, die Stadt ist ja euer Zuhause, deins und das eurer Mitarbeiter. Ist dann in solchen Nächten jeder mit seiner Angst allein oder telefoniert ihr dann bei besonders heftigem Beschuss und fragt, wie es den anderen geht?
6: Das machen wir normalerweise dann erst, wenn der Beschuss vorbei ist. Also am Morgen dann fragen wir in die Runde und alle fragen in die Runde, wie war die Nacht bei euch, wie ist es gelaufen? Sicher, wenn jemandem tatsächlich etwas passieren würde und man irgendwie helfen könnte, dann denke ich schon, dass da ein Notruf käme. Und der würde ja auch auf jeden Fall wahrgenommen, denn wir haben unsere gemeinsamen Gruppen im Internet. Und solange das Internet funktioniert, kommen solche Dinge bei uns an. Die Menschen sind ja insofern nicht allein, als sie mit jemandem zusammenwohnen. Das ist das eine. Das andere ist, sich aber auch ja ständig informieren über die ganzen Kanäle, die es gibt. Jeder hat die abonniert, auch auf Telegram und auf anderen sozialen Medien und sieht und kann sehr gut verfolgen, was gerade passiert. Da wird ja jede einzelne Rakete, die abgeschossen wird und die im Luftraum der Ukraine wahrgenommen wird, beschrieben und auch das mögliche oder wahrscheinliche Ziel mit angegeben.
5: Das sind die Luftwarn-Apps, mit denen ihr euch informiert und die für das Überleben entscheidend sind im ganzen Land. Beschreib doch nochmal, was mit dem Studio passiert ist. Das Studiogebäude selbst wurde nicht direkt getroffen und trotzdem gibt es starke Beschädigungen, wie man in der Tagesschau sehen konnte. Was ist passiert?
6: Wie ich das einschätze, ist irgendwas über dem Haus passiert, in dem sich das Studio befindet. Da muss es eine Explosion gegeben haben oder etwas hat eingeschlagen, was eine sehr starke Druckwelle erzeugt hat. Und diese Druckwelle hat sich dann verbreitet von oben durch den Hof, der an das Haus angrenzt und auch wohl durch Luftschächte, kann ich mir vorstellen. Jedenfalls hat sie dazu geführt, diese Druckwelle, dass die Fenster zerborsten sind und dass dann auch im Studio selber Stellwände umgefallen sind, nicht tragende Wände eingestürzt sind und in verschiedenen Räumen verschiedene Verwüstungen dadurch entstanden sind. Technisches Gerät ist beschädigt worden, überall liegen Splitter herum und es sieht ziemlich eben verwüstet aus. Man kann von dort im Moment nicht arbeiten und ein Problem ist natürlich auch, zumindest war das mein Stand, gestern Abend, dass man noch nicht genau weiß, was mit dem Haus passiert ist, ob nicht das Haus auch irgendwie beschädigt worden ist, die tragenden Wände, die Statik, das ist das eine. Das andere, was noch ausstehen könnte, vom Nachbarhaus hängt irgendwie so eine Betonwand so ein bisschen schief jetzt, das, oder so eine Betonplatte, von der, wenn man sie von unten anschaut, irgendwie Angst hat, dass sie noch runterfallen könnte und dann einen weiteren Schaden verursachen könnte. Also deswegen kann man von dort aus im Moment nicht arbeiten.
5: Jetzt reist ihr ja, Florian, regelmäßig in gefährliche Gegenden dichter an der Front. Davor gibt es dann immer eine sorgfältige Risikoanalyse. Sicherheitsexperten werden konsultiert. Ihr seid gut vorbereitet. Jetzt hat es euer Studio getroffen, euren Arbeitsplatz, wo ihr jeden Tag hingeht, wo die Mitarbeiter jeden Tag hingehen. Nehmt ihr das persönlich?
6: Man nimmt es zwangsweise so ein bisschen persönlich, ja. Weil es eben dann nochmal das Leben stärker betrifft. Man hat da gesessen, Tag ein, Tag aus, und dieser Platz ist jetzt so zerstört, ist angegriffen worden. Und man stellt sich ja auch vor, wenn da jemand gesessen hätte zu dem Zeitpunkt, als das passiert ist, die oder derjenige wäre mindestens schwer verletzt worden, wenn nicht noch schlimmer. Das heißt, diese Gedanken sind da, wie die sich jetzt dann konkret auswirken. Ich meine, wir arbeiten natürlich sofort weiter, müssen ja dann auch berichten darüber. Man drängt es so ein bisschen in den Hintergrund. Das wird sich irgendwie dann noch so ein bisschen zeigen, ne? Ob sich das dauerhaft irgendwie ablagert im emotionalen Apparat.
5: Und wie ist das bei dir selber jetzt jenseits der professionellen Reflexe, die du beschrieben hast? Verändert es dein Sicherheitsgefühl?
6: Möglicherweise. Also ich kann es nicht sagen. Ich glaube eher, dass sich's wieder einrenkt und man dann doch irgendwie das dann auch rationalisiert, weil man sagt, naja, ich meine, wir sind immer noch im Zentrum von Kiew, das ist immer noch am besten geschützt. Es sind schon Häuser hier wirklich getroffen worden von Raketen, wo viele Menschen dann gestorben sind. Das ist jetzt so nicht passiert. Es war von der Zahl der Raketen her, von der Zahl der beschädigten Häuser her der größte Angriff, aber es war von der Zahl der Todesopfer Gott sei Dank nicht der schlimmste Angriff. Und irgendwie ordnet man das ja dann doch wieder ein und geht sicherlich noch mal anders ran, das denke ich schon, an Warnungen, die in der Zukunft kommen werden.
5: Der Kreml, der behauptet ja häufig, nur militärische Ziele anzugreifen. Was wurde denn getroffen bei dem Großangriff in der Nacht zu Sonntag in Kiew? Gib uns mal einen Überblick.
6: Es waren die Dinge, die ich gesehen habe, fast nur Ziele, die keine militärische Bedeutung haben. Am stärksten getroffen worden ist ja dieses Einkaufszentrum bei der Metrostation Lukjanivska. Das ist komplett ausgebrannt. Daneben ein großer Markt, wo ja Obst, Gemüse, aber auch anderes verkauft wurde, der auch komplett zerstört ist. Es ist wohl auch ein Treibstoffdepot getroffen worden in der Nähe von Kiew. Aber ich habe nichts bisher erfahren von wirklich wichtigen Unternehmen zum Beispiel, die Russland ja angeblich angegriffen hat, dass sie getroffen worden wären. Was ich aber trotzdem nicht ausschließen kann, denn das sind natürlich Dinge, die nicht verkündet werden, die man nur auf andere Weise erfährt. Und auch die Leute, die es wissen, überlegen sich dreimal, ob sie es dann der Öffentlichkeit sagen, weil man dadurch ja Russland dann eben die Rückmeldung gibt, dieser und jener Erfolg ist erzielt worden. Aber es gab hier also schon Beschuss, bei dem man wirklich nicht einordnen kann, wie der jemals irgendwie militärisch relevant sein sollte.
5: Und die jüngsten Drohungen, Diplomaten sollen Kiew verlassen, das ist ja quasi die Ankündigung von neuem Beschuss. Hast du Menschen gesprochen, die das beeindruckt hat, oder erlebst du eher so eine Art jetzt erst recht Reaktion, also eher so eine trotzige Reaktion der Bevölkerung?
6: Also ich habe eher die Reaktion wahrgenommen, ja, das ist jetzt auch nichts wirklich Neues, sondern wir haben diese Angriffe regelmäßig, sie sind regelmäßig schlimm. Und so wird es jetzt eben weitergehen, bis der Krieg vorbei ist. Und wann der Krieg vorbei ist, wissen wir leider nicht. Natürlich sind die Schmerzen groß und ist die Belastung enorm. Aber wir müssen das jetzt eben aushalten. Wir haben gar keine andere Wahl, als das eben zu ertragen. Ich meine, die Kommunikation, die jetzt von Putin kommt, die ist ja auch wirklich sehr merkwürdig. Er wiederholt ja im Grunde den Topos, den er am Anfang des Krieges, als sich die ersten Misserfolge der russischen Armee gezeigt haben, ins Spiel gebracht hat, so nach dem Motto: Wir haben noch gar nicht wirklich angefangen mit diesem Krieg. Also wir können noch ganz anders. Das behauptet er jetzt wieder. Aber das ist ja eigentlich eine absurde Behauptung. Ich meine, dass Russland etwas nicht getan hätte, wenn man mal vom Einsatz einer Atombombe absieht, was es hätte tun können, um den Krieg zu gewinnen und jetzt erst das irgendwie aus dem Arsenal auspacken könnte oder würde.
5: Wer soll das glauben?
6: Das ist eine absurde Vorstellung, wenn man sich ansieht, welche Verluste Russland erlitten hat. Das hat Russland sicherlich nicht freiwillig getan.
5: Danke, Florian, dass du uns all das schilderst, wie immer professionell, aber eben auch persönlich. Vielen Dank besonders dafür. Passt gut auf euch auf und bis bald.
6: Bis bald. Alles Gute.
5: Der nächtliche Großangriff auf die Hauptstadt und ihr historisches Zentrum, der wurde in Kiew als besonders barbarischer Akt empfunden und international verurteilt. Für zusätzliche Empörung im Westen sorgte der erneute Einsatz der russischen Hyperschallrakete vom Typ Oreschnik, die sowohl konventionelle als auch nukleare Sprengköpfe tragen kann. Die Rakete schlug nach ukrainischen Angaben in der Großstadt Bila Zerkwa ein, das liegt etwa 80 Kilometer südwestlich von Kiew. Das Moskauer Verteidigungsministerium hat den Einsatz der Oreschnik offiziell bestätigt. Was wissen wir darüber, Kai?
7: Es ist jetzt schon das dritte Mal, dass die von Putin ja als Wunderwaffe gepriesene Oreschnik in der Ukraine einschlug. Nach Dnipro Ende 2024, dann Lviv Anfang dieses Jahres, traf es nun die Region Kiew, wenn auch nicht das Zentrum der Hauptstadt, hast du ja gerade schon so geschildert, Stefan. Aber wir müssen jenseits der tödlichen Wirkung dieser Waffen und ohne da irgendetwas klein zu reden, denke ich, die Rakete ein wenig entzaubern. Nochmal zur Einordnung. Es handelt sich um eine ballistische Rakete, basierend auf der russischen Interkontinentalrakete RS-26. Und diese Oreschnik kann laut Putin mit zehnfacher Schallgeschwindigkeit fliegen und ist für feindliches Radar Russland zufolge jedenfalls nicht abfangbar. Doch daran gibt es Zweifel, denn wenn sich die Gefechtsköpfe von der Trägerrakete trennen, dann melden Fachleute Bedenken an, dass diese dann auch in derselben Geschwindigkeit manövrierbar sind. Kurz, es ist eben nicht so ganz klar, ob nicht westliche Raketenabwehrsysteme, ob Patriot, ob Arrow 3 zum Beispiel, eben doch die Oreschnik unschädlich machen könnten. Und was auch auffällig ist, russische Militärblogger machen sich zum Teil sogar ein wenig lustig darüber, trotz der zivilen Opfer, wie wenig Zerstörungswirkung die Rakete bislang erzielt hat. Es war wohl so, dass bei den ersten beiden Einsätzen diese ohne Sprengköpfe flog. Und das wird nun auch bei Oreschnik 3 vermutet, dass also die Zerstörung von der schieren Wucht des Aufpralls herrührte. Es spricht also einiges dafür, dass Russland die Ukraine, was natürlich absolut zynisch ist, als Testgelände für ihre Mittelstreckenrakete missbraucht.
5: Danke für die Einordnung. Trotzdem eine Hyperschallrakete mit großer Reichweite, die sich angeblich nur schwer abfangen lässt. Das klingt nach Eskalation. Wie gefährlich ist die Oreschnik aus deiner Sicht für Europa und für die NATO?
7: Also natürlich soll die Oreschnik auch in Europa und bei der NATO Angst und Schrecken verbreiten. Und ich denke, man sollte sie auch ernst nehmen bei der NATO, schon aufgrund ihrer Geschwindigkeit und weil sie ja potenziell, das hast du schon gesagt, mit einem Nuklearsprengkopf bestückbar wäre. Sie ist offenbar in Belarus stationiert, also wirklich unmittelbar an den NATO-Grenzen, was die Vorwarnzeit für einen möglichen Start extrem verkürzt. Und wir wissen ja, welch großes Loch noch im wahrsten Sinne des Wortes bei der Flugabwehr klafft bei den Europäern. Daran wird jetzt gearbeitet, mit Arrow 3 zum Beispiel, auch mit der Drohnenabwehr. Aber ich erinnere nochmal an einen kürzlichen Bericht der Financial Times, dem zufolge nur 5% des europäischen Luftraums derzeit geschützt werden. Und umso wichtiger wäre als Abschreckung die Stationierung von Tomahawks und Hyperschallwaffen in Deutschland gewesen von Seiten der USA, was ja offenbar nun nicht kommen soll. Gleichzeitig gab es ja schon bei der russischen Kinschal-Rakete Zweifel, ob sie wirklich unabfangbar ist. Und die gibt es bei Oreschnik jetzt auch. Offenbar befindet sich Russland noch ein wenig in der Testphase. Die Rakete ist extrem teuer, das Bestücken mit Gefechtsköpfen ist noch viel teurer. Also wäre es ratsam, glaube ich, an der Stelle Europas sich auch nicht einschüchtern zu lassen, sich gleichzeitig aber dagegen zu wappnen.
5: Auf der Plattform X konnte man am Sonntag die Reaktionen aus Europa nachlesen. Die EU-Außenbeauftragte Kaja Kallas schrieb, Russland sei auf dem Schlachtfeld in eine Sackgasse geraten, also terrorisiert es die Ukraine. Und auch Bundeskanzler Friedrich Merz zeigte sich entsetzt über den Oreschnik-Einsatz und schrieb, Deutschland steht weiter fest an der Seite der Ukraine. Ob das die starke Antwort an den Aggressor ist, die sich die ukrainische Regierung von der internationalen Gemeinschaft gewünscht hat, ich habe da meine Zweifel. Und wohl kaum, sagte am Sonntag auch, also direkt nach dem Großangriff auf Kiew, einer bei Tagesschau 24, der auch bei uns regelmäßig zu Gast ist, Kai, nämlich der Gründer des Instituts für Risikoanalyse und internationale Sicherheit, Nico Lange.
8: Es muss Konsequenzen haben, wenn solche Kriegsverbrechen verübt werden wie letzte Nacht. Das Gerede über europäische Werte oder der Spruch, wir stehen an der Seite der Ukraine, diese Dinge sind doch nichts wert, wenn nach so einem Verbrechen, nach 35 ballistischen Raketen auf eine schlafende Großstadt in Europa, nur solche Sprüche kommen ohne Konsequenzen. Man kann noch vieles tun. Man kann zum Beispiel auch die Schengen-Visa für alle Russen stornieren. Man kann der Ukraine Taurus liefern. Auf jeden Fall muss es Folgen haben, wenn Putin so etwas tut. Weil wenn es keine Folgen hat, fühlt er sich ermutigt, das weiterhin zu machen. Putin möchte uns einschüchtern, möchte uns davon abhalten, der Ukraine zu helfen. Auch deswegen, weil er gerade in einer schwierigen Situation ist, an der Front und auch mit den Schlägen der Ukraine nach Russland hinein. Das sollte man zum Anlass nehmen, genau bei diesen Dingen der Ukraine noch mehr zu helfen. Offensichtlich hat man da einen wunden Punkt bei Putin getroffen.
5: Einen wunden Punkt bei Putin getroffen, sagt Nico Lange. Kai, hat da vielleicht recht und wir erleben in Wahrheit gerade einen schwachen Wladimir Putin, also einen, der verzweifelt versucht, Kiew in die Knie zu bomben und jetzt sogar alle Diplomaten auffordert, die ukrainische Hauptstadt zu verlassen, weil weitere systematische Angriffe bevorstehen?
7: Also aus meiner Sicht ist völlig unzweifelhaft, was Russland mit dem Einsatz auch dieser Rakete und mit den jetzt neuen Drohungen bezwecken will, nämlich die eigene Stärke und angebliche Unbesiegbarkeit zur Schau zu stellen. Gerade in Zeiten, da hat, glaube ich, Nico Lange auch recht, in denen an den Frontlinien, ich war jetzt fast versucht zu sagen, sich das Blatt zu wenden scheint zugunsten der Ukraine, aber das scheint mir noch nicht endgültig entschieden. Jedenfalls drehen sich in diesem Frühjahr sämtliche Vorzeichen ein wenig gegen Russland. Die Ukraine schafft es, die sogenannte Todeszone an der Front immer mehr in die Breite zu ziehen, was das Vorrücken Russlands verlangsamt. Sie schafft es auch mit Angriffen weit hinter der Front Versorgungsrouten zu treffen. Öldepots und so weiter trifft sie ja sowieso seit geraumer Zeit. Und sie schafft es, die Zahl der Verluste auf russischer Seite weiter hochzuhalten. Von über 1000 Toten und Verletzten pro Tag sprechen weiterhin Beobachter. Und das führt dazu, dass die Nachrekrutierung dem hinterherhinkt. Und letztlich bekommt durch das Eindringen von Drohnen und ukrainischen Raketen tief nach Russland hinein auch die Bevölkerung dort den Krieg natürlich zu spüren. Da will Putin vor allem eins nicht schwach erscheinen, denn sein Narrativ, seine Erzählung lautet ja seit Jahren, ich bin euer starker Mann und beschütze euch und Russland vor der bösen NATO und vor dem bösen Westen. Aber um das abzubinden, Russland versucht, Stärke zu zeigen, nach innen wie nach außen. Und vor allem, wenn ich über außen rede, dann auch, denke ich, in Richtung Trump. Denn wenn Donald Trump, der US-Präsident, jemanden als schwächer wahrnimmt, so wie er das bislang stets mit Zelensky und den Europäern getan hat, dann geraten die bei ihm ins Visier. Mit als stark oder gleichwertig wahrgenommenen legt sich der US-Präsident bekanntlich nicht so gerne an.
5: Und manchmal verschätzt er sich auch in seiner Wahrnehmung von Gegnern. Damit leite ich über zu Nahost, wo es über das Pfingstwochenende Hoffnung gab, dass sich die USA und der Iran am Verhandlungstisch einigen könnten. Aber noch sind wir nicht so weit, Kai, oder?
7: Nee, noch nicht. Und wir reden ja hier überhaupt erstmal nur in Anführungsstrichen über eine Absichtserklärung, ein Memorandum of Understanding, also ein Papier, das die Grundlage für weitere dann intensivierte Verhandlungen bilden würde, für die dann 60 Tage offenbar vorgesehen wären. Aber immerhin, wenn das zustande käme, dann wäre schon mal viel gewonnen. Aber ganz so weit sind wir noch nicht. Stand heute, ich erspare dir, mir und allen, die uns jetzt zuhören, ein bisschen das Hin und Her der vergangenen Tage. Es schien mal kurz so, als seien beide Seiten nur noch Millimeter von diesem Rahmenabkommen entfernt. Dann wieder schienen beide Seiten weiter auseinander, als die Straße von Hormuz breit ist. Dienstag früh erklärte das US-Regionalkommando CENTCOM, es habe im Süden des Iran Raketenstellungen angegriffen, sowie im Bereich der Straße von Hormuz iranische Boote attackiert, die Minen in der Meerenge verlegen sollten. Das alles passiert trotz der offiziell geltenden Waffenruhe. Die USA sagen, das sei zur Selbstverteidigung nötig gewesen. Es ist, dies nur zur Einordnung, jetzt nicht das erste Mal, dass es Bewaffnete auseinandergesetzt Auseinandersetzungen trotz dieser Feuerpause gibt. Der Iran hatte seinerseits in der Meerenge vor einigen Tagen ja US-Schiffe zum Beispiel attackiert. Also überbewerten sollten wir das nicht. Es ist aber ein Anhaltspunkt dafür, dass wir uns jetzt nicht unumkehrbar in Richtung Konfliktlösung und Frieden bewegen. Jedenfalls legte der Ölpreis nach diesen US-Angriffen auch erstmal wieder zu.
5: Denn es scheint ja Medienberichten zufolge weiter strittige Punkte zu geben. Anders lässt sich auch kaum erklären, dass US-Außenminister Marco Rubio zu Geduld mahnt und erklärt, es könne noch ein paar Tage dauern.
7: Ja, auch da würde ich dazu raten, dass wir uns jetzt nicht im Gestrüpp der immer neuen Erfolgsmeldungen und Ankündigungen beider Seiten verirren, sondern einfach mal abwarten, was wir am Ende schwarz auf weiß zu lesen bekommen. Der US-Präsident hatte ja kurz nach Kriegsbeginn und eigentlich auch schon kurz vor Kriegsbeginn kundgetan, der Iran habe eigentlich kein Atomprogramm mehr. Zwischendurch hieß es dann, die Anreicherung werde laut Übereinkunft bis zum Jahr X auf Eis gelegt, was sehr stark an das von Trump seinerzeit gekündigte Abkommen von 2015, also das sogenannte JCPOA, erinnerte. Und die 400 Kilogramm hoch angereichertes Uran, die ja nach wie vor im Iran lagern, als Staub bezeichnet von Trump, gibt es ja auch noch. Der Iran selbst teilte zwischenzeitlich mit, Atom sei gar nicht Teil dieses Rahmenabkommens. Das werde alles erst noch verhandelt. Also um der Verwirrung entgegenzuwirken, konzentrieren wir uns auf die strittigen Punkte. Als da sind natürlich die Straße von Hormus, dass sie wieder geöffnet wird, ist für die USA nicht verhandelbar. Die Frage ist, wer behält danach eigentlich die Kontrolle? Das Atomprogramm dürfte ein Hauptstreitpunkt bleiben, weil Trump diesen Krieg auch damit begründet hatte und das beständig weiter tut. Der Iran dürfe nicht in den Besitz der Bombe gelangen. Wenn man am Ende aber dieses JCPOA, also das Abkommen von 2015 und den Trump-Deal nebeneinander legt und feststellt, da sind die Unterschiede gar nicht so groß, wird Trump das zwar mit bombastischer Rhetorik zu überdecken versuchen, bekommt aber, denke ich, auch zu Hause und zum Teil wahrscheinlich auch aus seiner eigenen Partei ein Problem. Und dann sind da die iranischen Forderungen nach Sanktionserleichterungen und nach dem Auftauen eingefrorener Vermögen, die ja Teil der Vereinbarung sein dürften, mit denen sich aber auch wieder dann militante Verbündete wie die Hamas oder die Hisbollah in der Region finanzieren ließen. Das alles skizziert Stefan nur noch mal, wie kompliziert die Dinge sind und legt auch offen, dass die USA da keineswegs in einer komfortablen Verhandlungsposition sich befinden.
9: Soweit die aktuelle Ausgabe des NDR-Podcasts Streitkräfte und Strategien. 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
9: Bundesgesundheitsministerin Wagen will bis Juli ein Konzept zur Pflegereform vorlegen. Eine erste Idee wurde nun vorab bekannt. Die CDU-Politikerin plant offenbar, den Beitragszuschlag für Kinderlose um 0,1% anzuheben auf 0,7%. Unser Gastautor heute ist Christoph Schwennecke, Politikchef von T-Online. Er findet Wagens Pläne zu den Pflegebeiträgen richtig. Sie folgten der Logik des Umlagesystems.
10: Die sozialen Sicherungssysteme heißen zwar Versicherung, Rentenversicherung, Pflegeversicherung, sie gehorchen aber systematisch dem Umlageprinzip. Das heißt, diejenigen, die jetzt arbeiten und einzahlen, finanzieren unmittelbar die, die in Rente sind oder in Pflege. Das wiederum bedeutet, dass diese Systeme auf Nachwuchs angewiesen sind. Fehlen die Kinder, dann kollabiert das System. Deshalb ist es vom Grundsatz her richtig, dass Gesundheitsministerin Nina Wagen das Pflegesystem entlang der Kinderfrage staffeln möchte. Konkret, wer keine Kinder hat, bezahlt mehr ein in die Pflegeversicherung. Das ist nichts als fair. Denn diejenigen, die für die Kinder und damit die künftigen Beitragszahler ihre eigene Pflege sorgen, halten das System am Laufen und aufrecht. Fast alle haben die Wahl. Kinder und damit vergünstigte Sätze oder keine Kinder, dafür das etwas teurere Privileg, dennoch aus dem Solidarsystem schöpfen zu können, wenn es soweit ist. Dass es auch Menschen gibt, deren Kinderwunsch unerfüllt bleibt, ist ein berechtigter Einwand. Ändert aber nichts daran, dass die Idee grundsätzlich der systemimmanenten Logik folgt. Zu Ende gedacht, könnte man den Wagen-Ansatz auch auf die Rentenreform übertragen. Vielleicht müsste man das sogar, um das Rentensystem nachhaltig zu stützen und eine auskömmliche Rente für alle zu sichern.
9: Ein Kommentar von Christoph Schwennecke. Auch für die Frankfurter Allgemeine Zeitung gehen Wagens Pläne in die richtige Richtung. Sie passten auch zum Kurs des Familienministeriums.
11: Hier könnte etwas Sinn und Form annehmen. Während Bundesfamilienministerin Prien für eine Beibehaltung bzw. Erhöhung durch Umschichtung innerhalb der aktuellen Elterngeldsätze wirbt, werden Pläne der Gesundheitsministerin bekannt, Kinderlose in der Pflegeversicherung etwas stärker zu belasten. Die finanzielle Misere der Pflegeversicherung wird Wagen allein damit nicht lösen können. Gemeinsam mit ihrer Kollegin Prien, die trotz herber Sparzwänge um das Elterngeld kämpft, ergibt sich dennoch eine Linie der beiden CDU-Politiker, Familien mit Kindern zumindest nicht noch weiter zu belasten.
9: Die Augsburger Allgemeine begrüßt Wagens Idee ebenfalls, kritisiert aber, dass der höhere Arbeitnehmerbeitrag für die Pflege ab meinem Alter von 23 Jahren gelten soll.
11: Dass Kinderlose mehr zahlen, ist richtig, aber bei der Grenze von 23 Jahren träfe die geplante Erhöhung überdurchschnittlich starke junge Menschen, die ins Berufsleben starten und möglicherweise sogar einen Kinderwunsch haben. Aber gerade diese Jahrgänge durften bisher wenig von der Koalition erwarten.
9: Die Pforzheimer Zeitung hält Wagens Idee für schnell umsetzbar.
11: Ohne tiefgreifende Korrekturen im Sozialbereich wird es nicht mehr gehen. Zu lange haben Regierungen den Bürgern Zumutungen erspart. Nun ist es soweit. Politisch vergleichsweise bequem sind Gesundheitsministerin Wagens Pläne, Kinderlose in der Pflegeversicherung stärker zur Kasse zu bitten. Massiver Widerstand ist kaum zu erwarten, denn sie lassen sich leicht moralisch in die Defensive drängen. Zu begrüßen wäre aber, wenn die Regierung Reformpläne aus einem Guss vorlegen würde, statt ständig einzelne Details zu diskutieren. Das gilt auch für das Elterngeld.
9: Und das waren die Standpunkte. Zusammengestellt hat sie Constanze Semidey.
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1: Um 4 Uhr mit Katja Kindermann. Das Bundeskabinett entscheidet heute über Pläne für schnellere Bauverfahren. Bauministerin Huberts von der SPD will damit erreichen, dass mehr Wohnraum entsteht. Experten schätzen, dass es in Deutschland jährlich 300.000 neue Wohnungen geben müsste. Fertiggestellt wurden im letzten Jahr aber nur 206.000. Zu den Kernpunkten der Reform Dagmar Pepping aus Berlin.
12: Kommunen mit einem angespannten Wohnungsmarkt können künftig ein überragendes öffentliches Interesse am Wohnungsbau erklären. Das bedeutet, gibt es einen Konflikt um Raum, hätte der Wohnungsbau Vorrang vor beispielsweise Denkmal oder Naturschutz. Außerdem sieht die Reform vor, dass häufiger als bisher auf eine Umweltprüfung verzichtet werden kann. Ein Beispiel: liegt bereits ein Gutachten vor, das nicht älter als 5 Jahre ist, muss kein neues eingeholt werden.
1: Vor dem Landgericht Verden wird heute ein Urteil gegen die mutmaßliche Ex-RAF-Terroristin Klette erwartet. Laut Anklage hat sie mit ihren mutmaßlichen Komplizen Garweg und Staub zwischen 1999 und 2016 mehrere Geldtransporter und Supermärkte überfallen, um ihr Leben im Untergrund zu finanzieren. Die beiden Männer sind weiterhin auf der Flucht. Die Staatsanwaltschaft wirft der heute 67-Jährigen unter anderem versuchten Mord vor und fordert eine Haftstrafe von 15 Jahren. Klette wurde 2024 in Berlin gefasst. Die Landwirtschaftsminister der Europäischen Union haben über den aktuellen Engpass bei Düngemitteln beraten. Die Preise für Dünger sind seit der iranischen Blockade der Straße von Hormus stark gestiegen. Aus Brüssel Sarah Lopez.
13: Der Plan der EU-Kommission ist, Landwirte noch vor dem Sommer finanziell zu entlasten. Dafür sollen unter anderem Notfallreserven genutzt werden. Gleichzeitig sollen die Mitgliedsländer bei der Auszahlung von Agrarsubventionen mehr Flexibilität bekommen. Die Details, die müssen aber noch ausgehandelt werden. Die Agrarminister waren sich außerdem einig, dass die EU unabhängiger von Düngemittelimporten werden muss. Zudem sollen nachhaltige Alternativen zu chemischen Düngern gefördert werden.
1: Fußball-Zweitligist Greuther Fürth hat den Klassenerhalt geschafft. Die Mannschaft setzte sich am Abend im Relegationsrückspiel gegen Rot-Weiß Essen mit 2:0 durch. Das Hinspiel gegen den Drittligisten hatte Greuther Fürth noch mit 0:1 verloren. Die Franken spielen seit fast 30 Jahren mindestens in der zweiten Liga. Das waren die Nachrichten. Das Wetter in Deutschland. Tagsüber viel Sonnenschein, teils wolkig, im Süden einzelne Schauer oder Gewitter möglich, sonst trocken. Höchstwerte 14 Grad auf den ostfriesischen Inseln bis 34 Grad am Oberrhein. Morgen viel Sonne, regional wolkig, 15 bis 31 Grad. Am Freitag viel Sonne, von Westen vereinzelt Schauer oder Gewitter möglich. bei den Temperaturen von 20 bis 33 Grad. Die Zeit, es ist jetzt 4:03.
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9: Die A2 Hannover Richtung Dortmund zwischen Gütersloh und Reda-Wiedenbrück. 2 Kilometer Stau nach einem Unfall. A7 Würzburg-Ulm zwischen Wörnitz und Kreuz-Feuchtwangen-Kralsheim. Eine Sperrung wegen einer Nachtbaustelle betrifft beide Richtungen, geht noch 2 Stunden. Die Umleitung führt über die U84. Die A39 Braunschweig Richtung Salzgitter ist zwischen Salzgitter-Lebenstedt Süd und Lichtenberg wegen Bauarbeiten bis 5 Uhr gesperrt. Die Umleitung führt über die U76. Die A71 Stuhl Richtung Erfurt ist zwischen Oberhof und Gräfenroda wegen Wartungsarbeiten im Tunnel Rennsteig bis 6 Uhr gesperrt. Die A96 Lindau Richtung München ist im Kreuz Memmingen wegen einer Nachtbaustelle bis 5 Uhr gesperrt. Dann die nächste Sperrung auf der A480 Reiskirchen Richtung Gießen, und zwar zwischen Reiskirchener Dreieck und Wettenberg. Und die A480 Gießener Ring Reiskirchen Richtung Gießen ist zwischen Gießener Nordkreuz und Wettenberg wegen eines defekten LKW gesperrt. Gute Fahrt!
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9: Aus dem Studio von NDR Info in Hamburg. Ich bin Milad Kupay. Hallo. Gleiche Chancen für alle Kinder und Jugendliche. Von diesem Ideal ist das deutsche Bildungssystem weit entfernt. Das geht aus dem Kinderreport 2026 hervor, der gerade vorgestellt worden ist. Dafür sind etwa 1000 Erwachsene und 1000 Kinder und Jugendliche online befragt worden. Sie sind größtenteils der Meinung, dass es nicht gerecht zugeht im deutschen Bildungssystem. Was in dem Report steht, das weiß Felix Tenbaum.
14: Die Vizepräsidentin des Deutschen Kinderhilfswerks, Anja Siegesmund, nennt den Kinderreport ein Echolot, das anzeigt,
15: wie es Kinder und Jugendlichen geht, wie sie sich ihre Zukunft wünschen und wo es noch Reformbedarfe gibt.
14: Und da ist die repräsentative Befragung unter Kindern und Jugendlichen, aber auch unter Erwachsenen sehr, sehr eindeutig. Im Bildungsbereich ist noch viel Luft nach oben.
15: Das deckt sich übrigens auch mit anderen Reports bzw. Studien, die heute dem Thema Chancengerechtigkeit in der Bundesrepublik nach wie vor kein gutes Zeugnis ausstellt.
14: Zu oft und zu sehr hingen in Deutschland Teilhabe und Bildungserfolg von Kindern davon ab, wo sie herkommen, welchen Nachnamen sie haben oder wie viel Geld ihre Familie zur Verfügung hat. Mehr gut ausgebildetes Personal, mehr Mitspracherecht und gleiche Bildungsstandards sind nur einige der Wünsche und Forderungen, die im neuen Kinderreport stehen. All das soll dazu beitragen, dass sich die Bildungschancen für alle Kinder in Deutschland verbessern. Bundesbildungsministerin Karin Prien, CDU, will dabei helfen. Und auch Bund, Länder und Kommunen täten da schon einiges. Prien verweist auf Erfolge beim Kita-Ausbau, das 100 Milliarden Sondervermögen für die Länder, das auch für Investitionen in Schulen oder Hochschulen da sei, und nennt mehrfach das Startchancenprogramm für Schulen in sozial und wirtschaftlich benachteiligten Gegenden. Sie betont jedoch, wie wichtig sie findet, dass auch Kinder und Jugendliche selbst für den Report gefragt wurden.
15: In einer älter werdenden Gesellschaft entsteht halt für Kinder und Jugendliche immer mehr der Eindruck, dass ihre Meinung jedenfalls nicht diejenige ist, die gefragt ist.
14: Dem will Prien entgegentreten und sich dafür einsetzen,
15: dass mehr Investitionen in unser Bildungssystem kein Nice-to-have sind, sondern quasi eine Art von Schicksalsfrage für unsere Nation.
14: Die Ministerin stellt also die Schicksalsfrage. Und das wohl wissend, dass in Zeiten, in denen alle Ministerien angehalten sind, Geld einzusparen, mehr Ausgaben in Dimensionen, wie sie der Kinderreport fordert, nahezu utopisch sind.
15: Sparen heißt ja auch und zuvörderst Prioritäten setzen.
14: Aber eine Spardebatte wäre nicht im Sinne der jungen Menschen, entgegnet Kinderhilfswerks-Vizepräsidentin Anja Siegesmund.
15: Was sie nicht brauchen, sind pauschale Kürzungsdebatten, sondern was sie brauchen, ist Unterstützung.
14: Investitionen für Bildung müssten deshalb besonders hohe Priorität haben.
15: Weil es muss uns aufrütteln, wenn jedes vierte Kind in Armut lebt. Es kann uns nicht egal sein, dass sozialer Aufstieg heute mehr denn je vom Portemonnaie des Elternhauses abhängt, und es darf uns auch nicht kalt lassen, wenn 94% der Kinder in der Schule lernen wollen, wie Demokratie funktioniert und Schule einfach keine Zeit findet.
14: Darum ist auch das eine Kernforderung des Kinderreports 2026. Verbindlicher Demokratieunterricht ab Klasse 1.
15: Wo Kinder lernen, wie Demokratie funktioniert, da werden sie auch verteidigen.
14: Dem stimmt Bildungsministerin Prien zu und fügt an:
16: Bei der Demokratiebildung schließlich geht es nicht nur um Politikunterricht, sondern da geht es eben darum, dass Kinder und Jugendliche von früh an auch an der Ausgestaltung ihrer Schulwelt beteiligt werden.
14: Der Kinderreport 2026 ist klar. Die jungen Menschen fordern Teilhabe und Chancengleichheit ein. In Karin Prien haben sie laut eigener Aussage eine Verbündete. Die Frage ist, ob die Wünsche der Kinder vom Rest der Bundesregierung ähnlich hoch priorisiert werden.
17: Kinder und Jugendliche und auch Erwachsene wünschen sich mehr Chancengleichheit, was die Bildung betrifft. Ein Verein, der sich seit 20 Jahren um mehr Chancengleichheit sozial benachteiligter Kinder kümmert, sich für Jugendliche und gegen Armut einsetzt, ist die Arche in Hamburg. Das Kinder- und Jugendwerk kümmert sich um betroffene Jungen und Mädchen und bietet kostenfreie Unterstützung an. Birgit Langhammer hat mit dem Gründer der Arche in Hamburg, Tobias Lucht, gesprochen und hat ihn zunächst gefragt, wie sich die Bedürfnisse junger Menschen in 2 Jahrzehnten verändert haben.
18: Also wir erleben mehr Kinder als je zuvor in unseren Stadtteilen, die von sogenannter Bildungsarmut betroffen sind, die eben nicht zu Hause einen ruhigen Arbeitsplatz zum Lernen zum Beispiel haben, weil es beengte Wohnverhältnisse gibt, die Sprachdefizite mitbringen, die Eltern haben, die helfen wollen, es aber nicht können. Und wir erleben, dass das Schulsystem, wie wir es heute kennen, vielen dieser Kinder nicht gerecht wird und Kinder durchs System fallen und auf der Strecke bleiben bis dahin, dass es dann zu Verhaltensauffälligkeiten kommt bei immer mehr Kindern und sie dem Unterricht nicht mehr folgen können. Und wir begegnen dem natürlich mit einer Vielzahl an Angeboten und versuchen außerhalb von Schule letzten Endes Kindern und Jugendlichen zu helfen, wieder an schulische Themen anzuknüpfen, überhaupt Motivation für das Lernen zu bekommen, sich wieder konzentrieren zu können und diese Dinge. Und verpartnern uns auch, in Hamburg sind es 10 Schulen, Grund- und weiterführenden Schulen, wo wir eben dass die Schulteams unterstützen und einzelne Kinder oder Kindergruppen in den Blick nehmen.
19: Jetzt sind Sie ein EV, also ein Verein. Sie haben gerade schon angesprochen, dass Sie auch mit Schulen dann Kontakt aufnehmen. Aber ansonsten, wie sieht dann so ein Nachmittag in der Arche bei Ihnen aus? Ist das individuell oder was findet in den Gruppenarbeiten dann vielleicht auch statt?
18: Also wir sind eine gemeinnützige Stiftung, die in der Aufklärung und Jugendarbeit unterwegs ist und darüber hinaus eben individuelle Einzelförderung für Kinder und für Jugendliche anbietet. Normaler Nachmittag sieht bei uns so aus, dass wir Kinder haben, die zu uns kommen und erstmal bei uns essen. Es gibt eine warme Mahlzeit. Wir holen dazu auch Gruppen von Kindern von Schulen, meist von Grundschulen ab. Dann gibt es parallel dazu oder nach dem Essen sozusagen außerschulische Förderangebote von klassischer Hausaufgabenhilfe über Leseförderung bis hin zu speziellen Programmen, um eben schulferne Kinder und Jugendliche wieder aufzufassen. Wir haben also ein Programm entwickelt, das nennt sich Lernort, wo ehrenamtlich im 1:1-Setting mit einem Kind oder einem Jugendlichen über ein ganzes Schuljahr lernen und auch neue Lernansätze einbeziehen, um Kindern den Anschluss am Unterricht wieder zu ermöglichen. Da kann es zum Beispiel so sein, dass der Ehrenamtliche mit einem Kind einen Kuchen backt und dabei Messen und Wiegen zum Beispiel übt und diese Kinder durch die Erfolgserlebnisse, die sie dann erleben, auch wieder motivierter in den Matheunterricht zum Beispiel gehen.
19: Das sind jetzt dann natürlich Beispiele, das kann Schule wahrscheinlich auch in Zukunft nicht leisten, dass man eine 1:1-Betreuung hinbekommt. Und trotzdem vielleicht an Sie nochmal die Frage, Herr Lucht, wenn Sie sagen, dass Sie 2000 Kinder und Jugendliche erreichen in einer Stadt wie Hamburg, bräuchten Sie eigentlich noch viel mehr Kapazitäten oder sehen Sie auch, dass Ihr Programm wirklich greift und dass dann eben auch Kinder in die ins selbstständige Lernen vielleicht auch wieder entlassen werden?
18: Also aufgrund der Vielzahl an Kindern, die es in einer Stadt wie Hamburg trifft, die von Bildungsbenachteiligung auch betroffen sind, könnten wir sicher noch mehr auch Archen gründen oder auch noch Förderprogramme anschließen. Aber wir sehen eben jetzt nach 20 Jahren, dass wir ganz viele jetzt eben junge Erwachsene haben, die profitiert haben von unseren Angeboten und die in eine berufliche Perspektive, also erstmal durch den Schulabschluss und dann auch in eine berufliche Perspektive gefunden haben und darüber hinaus sogar sich ehrenamtlich einbringen in diese Stadt. Und das sind alles Dinge, die wir von klein auf dann durchs Jugendalter hindurch mit Kindern, mit Jugendlichen einüben. Ich hatte jetzt letzte Woche erst einen jungen Mann bei mir zu Besuch, 19 Jahre. Der war viele Jahre bei uns, auch in unserem Lernförderbereich, und hat mit in der 6. Klasse bei uns das Lesen gelernt und hat sich einfach bedankt, dass er dadurch jetzt die Möglichkeit hat, überhaupt einen Schulabschluss zu machen und auch eine Ausbildung anstreben zu können. Und das sind natürlich die Geschichten, die wir viel mehr hören wollen. Und da ist auf jeden Fall, wenn es mehr Mittel gäbe, auch mehr Potenzial, da mehr zu tun.
19: Geld ist natürlich auch ein Punkt, der ist in dieser Umfrage ja auch schon erwähnt worden. Ist das für Sie auch ein Hauptkriterium, also finanzielle Mittel?
18: Also es ist ein wichtiger Schlüssel natürlich, um ja möglichst breit aufgestellt Kindern, die ja betroffen sind von Not, von vielleicht auch fehlenden Anlaufstellen zu begegnen. Aber es ist nicht der einzige, also dieses beispielsweise Lehrkräfte als Lernbegleiter, Lern- und Lebensbegleiter zu begreifen und das auch durch multiprofessionelle Teams in Schulen mehr und mehr Wirkung werden zu lassen. Das sehen wir zum Beispiel schon als einen Ansatzpunkt weg von jeder macht seine Profession hin zu, okay, wir bekommen die Kinder und Jugendlichen mehr in den ganzheitlichen Blick und können eben auch das familiäre Umfeld einbeziehen. Wir können draufschauen, was braucht ein Kind, eine Jugendliche wirklich, um jetzt hier bei uns in der Schule einen wichtigen nächsten Entwicklungsschritt machen zu können.
17: Sagt Tobias Lucht, er hat vor 20 Jahren die Arche in Hamburg gegründet, einen Verein, der sich um Kinder und Jugendliche kümmert. Und wir kümmern uns jetzt um das Wetter hier in der ARD Infonacht. Zunächst ein paar aktuelle Temperaturen. Hamburg meldet 13 Grad, Berlin 20, Frankfurt am Main 15, Dresden 16, dann weiter in Köln 14 Grad, München 19 und Stuttgart 20 Grad. Ja, ansonsten tagsüber wieder viel Sonnenschein, teils wolkig, im Süden einzelne Schauer oder Gewitter. Sonst trocken, Höchstwerte 14 Grad auf den ostfriesischen Inseln bis 34 Grad am Oberrhein.

0: Und die Zeit, 4.15 Uhr ist es.
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0: Rauchen und Vapen werden bei Jugendlichen wieder beliebter. Das steht in einer Studie, die der Bundesdrogenbeauftragte Hendrik Streeck und das Bundesinstitut für öffentliche Gesundheit in Köln vorgestellt haben. Um zu erleben, wie sehr das Rauchen unter Heranwachsenden wieder in ist, musste der Kollege Jochen Hilgers in Köln nicht lange recherchieren.
2: Berufskolleg Richard-Wagner-Straße, Köln, 9.30 Uhr. Erste Pause heißt hier für die meisten Zigarettenpause. Dabei die klassische Zigarette oder auch Vapes, also E-Zigaretten. Ans Aufhören haben schon viele gedacht. Einfach ist das aber offensichtlich nicht.
3: Ich brauche, sag ich mal, 300 Euro im Monat für die Zigaretten. Ich versuche aufzuhören, bin dabei eigentlich, aber ja.
2: Warum rauchst du?
4: Weiß ich auch nicht. Ich höre auf jeden Fall bald auf.
5: Ich habe angefangen wegen meiner Freunde. Ich weiß, dass es ungesund ist, aber irgendwie ist es eine Angewohnheit geworden. Ich kann nicht aufhören, sage ich mal so.
6: Also ich habe angefangen, wo ich 17 war. Und da war es dann ja eher so, weiß ich, alle haben geraucht, man hat es mal probiert und dann hat es angefangen und dann ist man dabei geblieben.
2: Das Bundesinstitut für öffentliche Gesundheit und der Bundesdrogenbeauftragte schlagen Alarm. Rauchen fordere jede Menge Menschenleben, sagt der Chef des Bundesinstituts Johannes Niesen.
7: Jedes Jahr sterben insgesamt 130.000 Menschen in Deutschland an den Folgen des Tabakkonsums. Das sind 14% aller bundesweiten Todesfälle und das entspricht ungefähr der Einwohnerzahl von Ulm. Oder wenn man hier in der Umgebung bleibt, ungefähr so groß wie Wuppertal.
2: Das Vapen ist weiter auf dem Vormarsch. Bei den 12- bis 17-Jährigen stieg der Anteil der Konsumierenden von 2,9% vor 5 Jahren auf 6,7%. Bei jungen Erwachsenen auf rund 12%. Das beunruhigt vor allem den Bundesdrogenbeauftragten Hendrik Streeck. E-Zigaretten seien kein Lifestyle-Produkt, sondern ein Gesundheitsrisiko. Zusatzstoffe seien krebserregend, sagt Streeck. Die meisten Vapes würden gar nicht nach Tabak schmecken.
8: Sondern er schmeckt jetzt nach Coca-Cola, Strawberry Kiwi und Salted Caramel. Das Design erinnert nicht mehr an ein Erwachsenenprodukt, sondern es ist an eine Süßigkeit. Es ist bunt, es ist poppig.
2: Auch Nikotinbeutel, die man sich unter die Oberlippe schiebt, werden häufiger konsumiert, obwohl der Verkauf in Deutschland verboten ist. Immerhin 18,9% der jungen Erwachsenen gaben an, Nikotinbeutel ausprobiert zu haben. Bei den Jugendlichen waren es 5,5%. Die Vape beginnt die klassische Zigarette zu verdrängen, obwohl es bei den jungen Erwachsenen am Berufskolleg sogar Selbstdreher gibt. Nach dem alten Rauchermotto: Hauptsache, es qualmt.
9: Zum einen ist das natürlich einfach so ein bisschen den Frust von anderen Sachen irgendwie loswerden, sag ich mal. Ne? Man sieht das ja so ein bisschen auch an als Kippe, kurz mal abschalten vom Alltag, mal kurz so zur Ruhe kommen, selber klarkommen.
2: Streeck zieht daraus Konsequenzen. Er forderte bei der Vorstellung der neuen Zahlen klare Regeln für Inhaltsstoffe, Aromen, Werbung und Verpackung.
0: Ja, Experten sind alarmiert, warnen eindringlich vor den massiven gesundheitlichen Risiken. Aber wenn man mal angefangen hat, wie kommt man davon wieder los? Eine Methode, die beim Aufhören helfen soll und für die auch Krankenkassen und Beratungsstellen gerade im Rahmen einer Kampagne werben, ist Hypnose. ARD-Gesundreporterin Melda Ösoy hat einen jungen Mann bei diesem Versuch begleitet.
10: Ein Vormittag in Berlin-Tempelhof. Der 26-jährige Nico steht vor einer Praxis, die Zigarette in der Hand.
11: Okay, das ist jetzt die letzte Zigarette. Hoffentlich bleibt sie das auch. Fühlt sich schon krass an.
10: Nico raucht seit 7 Jahren. Mal mehr, mal weniger.

0: Geisteszustand zu kommen. Und in diesem Zustand können wir verschiedene Dinge tun. Wir können zum Beispiel Dinge besser verankern. Das heißt, das nicht mehr rauchen müssen, wirklich positiver im Geist zu verankern. Und auch diese Klarheit, dass ich wirklich nicht mehr rauchen möchte.
1: Matthias will, dass Nico in einen sehr tiefen, ruhigen Zustand kommt.
0: Mach's dir bequem, ja. Und dass du dir mal einen Punkt an der Decke aussuchst, ja. Und dass du diesen einen Punkt betrachtest und deine Augen nicht mehr von diesem Punkt wegbewegst, ja. Während du diesen Punkt betrachtest, jetzt mal einen tiefen Atemzug nehmen, einmal tief einatmen und wieder ausatmen.
1: In dieser Trance ist Nico nicht ohne Bewusstsein, sondern besonders konzentriert. Die Idee dahinter? In diesem Zustand soll Nico bestimmte Gedanken besser verinnerlichen können. Zum Beispiel, wie schädlich das Rauchen ist.
0: Und während diese eine Zigarette rauchst, ist es, als würde dieser Berg voller Kippen immer weiter wachsen. Du hast 10 Jahre lang Gift in dich gesaugt. Zigaretten sind nichts anderes als Gift. Gift in Papier gewickelt.
1: Etwa eine Stunde dauert die Hypnosesitzung, die selbst bezahlt werden muss. Wie sie bei Einzelnen funktionieren kann, ist noch recht wenig erforscht. Diplompsychologin Dr. Katrin Fitztum arbeitet am Institut für Nikotin- und Tabakentwöhnung am Vivantes-Klinikum Neukölln.
2: Die Studien, die es dazu gibt, die sind sehr klein. Also sehr wenige Teilnehmer haben das bisher probiert. Und dann ist natürlich die Aussagekraft auch immer sehr gering.
1: Sie betont, dass Rauchen in erster Linie eine ernsthafte Abhängigkeit ist, mit psychischen und körperlichen Komponenten, und dass Hypnose nur Menschen hilft, die bereit sind, ihr Verhalten zu verändern.
2: Also in der Behandlungsleitlinie sieht man die Hypnose relativ kritisch in der Raucherentwöhnung. Da wird eigentlich nur gesagt, man kann es anwenden, meistens in Ergänzung zu den üblichen Entwöhnungsverfahren, weil es wenig Nebenwirkungen gibt durch die Hypnose.
1: Für Nico war diese erste Sitzung erfolgreich. Er beschreibt eine Art Verschiebung in der Art, wie er über das Rauchen nachdenkt.
3: Ich glaube, am meisten nehme ich mit dieses Bewusstmachen, dass es beim Aufhören mit dem Rauchen nicht darum geht, einfach keine Zigaretten mehr zu rauchen, sondern dass es eher darum geht, dieses Rauchverlangen nicht mehr zu haben. So.
1: Ob dieser Klick im Kopf wirklich reicht, wird sich erst zeigen. Beim nächsten Abend in der Kneipe, wenn alle wieder vor die Tür gehen und er zum ersten Mal ohne Zigarette daneben steht.
4: Menschenrechte, Freiheit, kulturelle Vielfalt und Demokratiebildung. Dafür steht die UNESCO, die Organisation der Vereinten Nationen für Bildung, Wissenschaft, Kultur und Kommunikation. Diese Werte will sie auch an Schulen einbringen. Deshalb gibt es das UNESCO-Netzwerk. Das Studienseminar in Marburg, also die Ausbildungsstätte für Lehrkräfte, ist nun in das internationale Netzwerk aufgenommen worden. Als erst zweites Studienseminar in Deutschland. Anna Spies hat sich das mal angeschaut und einen Lehrer begleitet.
5: Tom Fischer ist Referendar. Er unterrichtet Politik und Wirtschaft und Sport an der Elisabeth-Schule in Marburg. Im Studienseminar hat er sich für das Demokratieprojekt der UNESCO interessiert und wollte es in seinem Unterricht praktisch anwenden.
6: Das UNESCO-Netzwerk ist ja ein relativ großes Netzwerk. Man kann das auch im schulischen Alltag von institutioneller Seite etabliert werden. Bei uns ist es jetzt so, dass wir das nicht als UNESCO-Schule haben, aber im Rahmen dieses Projektes die Möglichkeit hatten, uns auf den Weg zu machen, um uns mit Demokratiebildung oder Global Citizenship Education auseinanderzusetzen.
5: Es geht also darum, die Werte der UNESCO aktiv in den Schulalltag zu integrieren. Weg von der Theorie hin zur Praxis. Bei Tom Fischer sieht das so aus. Er unterrichtet aktuell eine 10. Klasse in Politik und Wirtschaft. Und das bilingual. Die Schülerinnen und Schüler sollen sich mit dem UN-Sicherheitsrat auseinandersetzen. Mit einer sehr aktuellen Frage.
6: Wir sind aktuell in dem Planspiel, das sich über mehrere Doppelstunden im POVI-Unterricht streckt. Das Ziel ist es letzten Endes, dass der UN-Sicherheitsrat auch eine Lösung findet für die Blockade in der Straße von Hormuz. Und heute sind sie dabei, darüber zu verhandeln, wie eine Resolution aussehen könnte und im besten Fall auch noch am Ende darüber abzustimmen.
7: Okay, hello and welcome to our last United Nations Security Council Conference.
5: Die Schülerinnen und Schüler sitzen in Zweiergruppen an ihren Plätzen. Vor ihnen ein Schild mit dem jeweiligen Land, das sie vertreten. Vorne die Chairs, also die Leiterinnen der Sicherheitskonferenz. Eine von ihnen ist Antonia Fuchs.
8: Also wir haben uns angeguckt, wie so eine Konferenz überhaupt funktioniert und welche Regeln es dazu gibt. Das ist schon herausfordernd, aber ich glaube, es macht auf allen Spaß, weil es auch mal was anderes ist, weil es nicht dieses typische Lernen ist, sondern weil man sich auch mal in eine Rolle einarbeiten muss.
5: So wie Jana Al-Rifai. Sie repräsentiert mit einer Mitschülerin Bahrain, ein Nachbarland des Iran.
9: Ist auch cool, mal so ein anderes Land zu sein, von dem man nicht so viel hört, auch so von was politisch jetzt angeht. Und dass man sich da noch mal ein bisschen so reinsteigert und schaut, okay, wie sieht die Politik überhaupt da aus, ist auch mal interessant auf jeden Fall.
5: Die Idee ist, möglichst authentisch die Positionen der einzelnen Länder zu vertreten und auch die UN-Sicherheitskonferenz so nah

0: an der Realität wie möglich zu führen, Verbündete zu finden und seine Anliegen zu vertreten. Dadurch ist der Lerneffekt viel größer, als wenn man das Thema nur theoretisch behandelt, findet Charlotta Wagner.
1: Ja, sonst würde man es halt so in einem Text lesen, aber dann kann man sich nichts darunter vorstellen und so sieht man es halt dann auch und kriegt das richtig mit.
0: Die Schülerinnen und Schüler merken, das Thema ist komplex. Einfache Lösungen gibt es nicht. Lehrer Tom Fischer ist sehr zufrieden. Er hat das Gefühl, alle bringen sich ein, haben in den letzten Wochen viel über Demokratie gelernt und so einen der UNESCO-Werte verinnerlicht.
2: Sport. Mit Hendrik Lückhoff. Die letzte Entscheidung im deutschen Profifußball dieser Saison, sie ist gefallen im Relegationsrückspiel zwischen der zweiten und der dritten Liga.
3: Und dann ist der Schlusspfiff da. Die Spielvereinigung Greuther Fürth gewinnt dieses Rückspiel mit 2:0, bleibt in der zweiten Liga und Rot-Weiß Essen scheitert ganz knapp in der Relegation.
2: Ja, dabei hatten die Essener ja das Relegationshinspiel vergangene Woche zu Hause noch mit 1:0 gewonnen. Aber nach der 0:2 Rückspielniederlage müssen sie weiter auf die Rückkehr in die zweite Liga warten. Fürth hat sich dagegen in letzter Sekunde gerade noch gerettet. Futkoy und Rigotta erzielten die beiden Tore. Jetzt zum Fußball bei den Frauen. Die zweimalige Weltfußballerin Alexia Putellas verlässt überraschend ihren Club FC Barcelona. Und das nach 14 Jahren. Vor kurzem gewann sie mit Barca noch die Champions League. Jetzt verkündete sie ihren Abschied. 38 Titel holte sie mit Barca. Dieses Jahr das Triple. Einen neuen Verein hat Putellas noch nicht. Und jetzt stehen dann demnächst Länderspiele an bei den Frauen. Für die deutsche Nationalmannschaft geht's in der WM-Qualifikation nächste und übernächste Woche erst gegen Norwegen und dann nach Slowenien. Und jetzt ist auch klar, welche Spielerinnen bei den abschließenden WM-Quali-Spielen dabei sein werden. Ina Kast mit den Einzelheiten.
4: Nein, Bundestrainer Christian Wück hat sich nicht verzählt. Er hat ganz bewusst 24 und nicht wie üblich 23 Spielerinnen für die letzten beiden WM-Qualifikationsspiele nominiert. Denn zunächst wird Janina Minge nach ihrer roten Karte aus dem Österreich-Spiel gesperrt sein. Kapitänin Julia Gwinn und Nicole Anjomi fehlen wie erwartet verletzungsbedingt. Frankfurts Kapitänin Laura Freigang ist überraschend nach langer Zeit nicht dabei. Dafür zählt Wück auf 5 Rückkehrerinnen, darunter die zuletzt verletzten Katrin Hendrich und Sophia Kleinherne. Mit Stürmerin Melissa Kössler, die aktuell in den USA für Denver spielt, ist auch eine Spielerin zurück, die zuletzt vor 2 Jahren im Kader stand. Die Bauchmuskelverletzung von Nationaltorhüterin Ann-Kathrin Berger soll laut Bundestrainer nicht so schwer sein wie befürchtet. Sie selbst rechne damit, dass sie in den kommenden Länderspielen im deutschen Tor stehen könne.
2: Jetzt zum Tennis. Bei den French Open gab es aus deutscher Sicht eine gute und 2 schlechte Nachrichten. Zuerst die schlechten. Laura Siegemund ist raus und auch Daniel Altmaier. Er verpasste eine Überraschung nur knapp. Aber für eine Überraschung hat Jan-Lennard Struff gesorgt. Und das ist die gute Nachricht. Aus Paris berichtet Guido Ringel.
5: Um ein Haar hätte es die Doppelüberraschung gegeben. Aber nach der super knappen Niederlage von Daniel Altmaier ist jetzt Jan-Lennard Struff der deutsche Sieger des Tages. Der Warsteiner hatte das Kunststück fertiggebracht, den favorisierten Alexander Bublik, einen Top-10-Spieler, zu besiegen. 4 Sätze lang großes Selbstbewusstsein bei Struff. Und das, obwohl die letzten Wochen nicht gut für ihn gelaufen waren. Aber mit einer breiten Brust und Ruhe im Spiel sowie einem starken Aufschlag schaffte Jan-Lennard Struff als Nummer 80 der Welt den Sprung in die zweite Runde. Und fast wäre das auch Daniel Altmaier geglückt. Mehr als 4 Stunden nervenaufreibendes Tennis gegen Félix Auger-Aliassime aus Kanada. Altmaier war gegen die Nummer 6 der Welt, ebenfalls Außenseiter, spielte aber mit dem Herz in der Hand und glänzte dabei über 5 lange Sätze immer wieder mit der einhändigen Rückhand und guten Ideen. Aber im langen Tiebreak des letzten Satzes war es Auger-Aliassime, der etwas ruhiger und sicherer spielte und die entscheidenden Punkte holte. Altmaier war nach einer beeindruckenden Leistung ausgeschieden.
2: Zum dritten Mal in Folge ist die deutsche Eishockey-Nationalmannschaft bei einem großen Turnier in der Vorrunde ausgeschieden. Nach der WM im vergangenen Jahr und Olympia im Februar ist bei der aktuellen WM schon wieder nach der Gruppenphase Schluss. Weil die Konkurrenz am Nachmittag nicht fürs deutsche Team spielte, ist die K.O.-Phase nicht mehr erreichbar. Das deutsche Eishockey aktuell also nur Mittelmaß und das ein Jahr vor der Weltmeisterschaft im eigenen Land. Ob es mit Bundestrainer Harald Kreis weitergeht, ist noch offen.
6: Der Sport mit Hendrik Lückhoff. Gleich gibt es für Sie Neues aus der Wirtschaft. Außerdem unser Interviewformat, wo es um die Frage geht, mieten oder kaufen. Jetzt aber erstmal die nächsten Nachrichten im Überblick in einer halben Minute.

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1: Um 4.30 Uhr mit Katja Kindermann. Bundesbauministerin Hubert stellt heute ihren Gesetzentwurf für eine Reform des Baugesetzbuches vor. Damit sollen Planung und Genehmigung von Bauvorhaben deutlich beschleunigt werden. Aus der Nachrichtenredaktion Constanze Semidey.
2: In Deutschland ist die Zahl der neu gebauten Wohnungen mittlerweile auf den niedrigsten Stand seit über 10 Jahren gesunken. Huberts nennt diese Entwicklung ein Resultat der vergangenen Krisenjahre und will mit ihrem neuen Baugesetzbuch die Zahl der Fertigstellungen wieder nach oben bringen. Die Reform kümmert sich aber nicht nur um Neubauten, sondern auch um den Bestand. Und da hat die Ministerin vor allem sogenannte Schrottimmobilien ins Visier genommen. Wenn ein Besitzer sein Haus verkommen lässt, dann können Kommunen ihn künftig zur Instandhaltung oder Modernisierung zwingen. Im Extremfall werden sogar Enteignungen erlaubt.
1: Zur Abwehr wachsender Sicherheitsrisiken fordert Verfassungsschutzpräsident Seelen mehr Befugnisse für den Inlandsnachrichtendienst. Seelen sagte der Süddeutschen Zeitung, der Abwehrdienst müsse Angriffen effektiv entgegentreten. Dafür müsse er operativer handeln und brauche neue und erweiterte Fähigkeiten. Beobachten reiche nicht, etwa bei extremistischen Anschlagsplänen oder Waffenlieferungen, so der Verfassungsschutzchef. Bundesinnenminister Dobrindt hatte kürzlich angekündigt, die Nachrichtendienste zu reformieren und auszubauen. Das libanesische Gesundheitsministerium wirft Israel vor, bei Attacken im Süden und Osten 31 Menschen getötet und viele verletzt zu haben. Das israelische Militär gab an, es gehe nach politischen Vorgaben auch jenseits der vorderen Verteidigungslinie gegen Bedrohungen vor. Regierungschef Netanyahu bestätigte, dass die Bodeneinsätze im Nachbarland gegen die pro-iranische Hisbollah ausgeweitet worden seien. Die Miliz meldet ihrerseits Angriffe gegen Israel. Eigentlich gilt seit April eine Waffenruhe. Am Landgericht Verden wird heute ein Urteil gegen die mutmaßliche Ex-RAF-Terroristin Klette erwartet. Die heute 67-Jährige soll laut Anklage mit zwei Komplizen Raubüberfälle auf Geldtransporter und Supermärkte begangen haben. Aus der Nachrichtenredaktion Betül Sarikaya.
3: Die Staatsanwaltschaft fordert 15 Jahre Haft. Sie wirft Daniela Klette unter anderem versuchten Mord, schweren bandenmäßigen Raub und illegalen Waffenbesitz vor. Die Verteidigung plädiert hingegen auf Freispruch. Die mutmaßliche RAF-Terroristin war mehr als 30 Jahre lang untergetaucht. Erst 2024 wurde sie in ihrer Wohnung in Berlin gefasst. Dort fanden Ermittler knapp 240.000 Euro in Bar, Goldbarren und Waffen. Ihre zwei mutmaßlichen Komplizen sind weiterhin auf der Flucht.
1: Das Wetter in Deutschland. Tagsüber viel Sonnenschein, teils wolkig, im Süden einzelne Schauer oder Gewitter möglich, sonst trocken. Höchstwerte 14 Grad auf den ostfriesischen Inseln bis 34 Grad am Oberrhein. Morgen viel Sonne, regional wolkig, 15 bis 31 Grad. Am Freitag viel Sonne, von Westen vereinzelt Schauer oder Gewitter möglich, 20 bis 33 Grad. Und am Samstag heiter bis wolkig und gebietsweise Schauer oder Gewitter möglich. Die Temperaturen liegen dann bei 17 bis 33 Grad. Das waren die Nachrichten.
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4: Und damit 2 Kilometer Stau auf der A2 Hannover Richtung Dortmund zwischen Gütersloh und Reda-Wiedenbrück. Nach einem Unfall 2 Kilometer Stau. Gute Fahrt.
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4: Mit Milat Kupay. Das sind neue heftige Drohungen aus Moskau. Kreml-Chef Wladimir Putin hat der ukrainischen Hauptstadt Kiew mit weiteren massiven Luftschlägen gedroht. Ausländische Diplomaten hat er aufgefordert, die Stadt sofort zu verlassen. Die ukrainische Regierung versucht, Panik zu vermeiden. Florian Kellermann berichtet aus Kiew.
5: Das ukrainische Außenministerium versuchte zu beruhigen. Die Gefahrenlage habe sich nicht geändert, heißt es dort nach den Drohungen von Kreml-Chef Wladimir Putin. Außenminister Sybiha sagte bei einer Pressekonferenz: Ich habe persönlich 70 Leiter von diplomatischen Vertretungen eingeladen, Orte zu besuchen, wo es massiven Raketeneinschlag gegeben hat. Sie haben mit eigenen Augen die Folgen des Terrors gesehen, denn das waren Schläge gegen zivile Objekte. Andererseits haben sie auch gesehen, dass unsere Dienste so effektiv arbeiten, dass eine betroffene U-Bahn-Station schon weniger als einen Tag nach dem Angriff wieder in Betrieb war. Er spreche jetzt mit den westlichen Partnern, dass sie sich dem russischen Erpressungsversuch nicht beugen sollten, sagte Sybiha. Wenn westliche Diplomaten jetzt wirklich das Land verlassen sollten, wäre das ein sehr schmerzhaftes Signal für die Ukrainerinnen und Ukrainer, meint auch die ehemalige Ministerin für europäische Integration, Ivana Klimpusch-Zinsadze. Für uns ist es wichtig, dass sich die westlichen Diplomaten nicht so verhalten wie zu Beginn der russischen Vollinvasion. Damals haben fast alle von ihnen Kiew verlassen. Das war ein sehr schlechtes Signal an die ukrainische Bevölkerung. Unser Gefühl war damals, wir werden im Angesicht der Gefahr allein gelassen. Die meisten ukrainischen Beobachterinnen und Beobachter ordnen die Aussage von Putin als Element der psychologischen Kriegsführung ein. Russland wolle Panik auslösen in der Ukraine. Das verweise auf eine derzeit eher schwache Position des Kremls, so der Politologe Ihor Reiterowitsch im Radiosender NV. Das alles kommt daher, dass sich die Situation an der Front für Russland deutlich verschlechtert hat. Außerdem bereiten ihnen die Langstreckenschläge Probleme, die die Ukraine gegen strategisch wichtige Objekte auf russischem Staatsgebiet ausführt. Deshalb kommen sie mit Drohungen, wenden sich an die USA und die Botschaften in Kiew. Andere ukrainische Kommentatoren meinen, dass Putin mit seiner Aussage Kriegsverbrechen ankündige. Denn Botschaften sind keine legitimen Kriegsziele. Außerdem sei es völkerrechtlich verboten, die Bevölkerung zu terrorisieren. Der Politologe Reiterowitsch meint, es sei gut, dass einige EU-Staaten schon klargemacht haben, dass sie den Drohungen nicht nachgeben werden. So könne auch US-Präsident Trump keine andere Entscheidung fällen, ohne sein Ansehen zu beschädigen, meint der Politologe.
4: Das war ein Bericht von Florian Kellermann.
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4: Die Krise der Automobilbranche erreicht die Forschung und Entwicklung. Wenn Giganten wie Volkswagen schwächeln, spüren das auch die wichtigsten Forschungsfirmen. Das beste Beispiel ist die Firma IAV. Sie entwickelt und testet für VW, Audi und Cupra die Technik der Zukunft. Doch nun muss auch dort drastisch gespart werden. Was das für die Forschung und Entwicklung bedeutet, erklärt Ralf Geißler.
6: Im sächsischen Stolberg, gleich hinter der Autobahn, tüfteln Ingenieure in weiten Hallen am Auto der Zukunft. Sven Freitag steht vor einem Verbrenner, der am Prüfstand durchgetestet wird. Verbrenner klingt erstmal nach alter Autowelt, doch die Ingenieurgesellschaft Auto und Verkehr, kurz IAV, entwickelt auch autonomes Fahren und Elektromotoren.
7: Beim E-Fahrzeug ist natürlich auch die Batterie ein ganz, ganz großes Feld, wo wir auch von der Basisentwicklung, Steuerung, Klimatisierung der Batterie bis hin zum eigentlichen Ladeprozess und natürlich auch Dauerhaltbarkeit nahezu alles machen.
6: Die Aufträge kommen vor allem aus der Autoindustrie. Wichtigster Kunde ist der Volkswagen-Konzern, dem IAV zur Hälfte gehört. Doch der spart nun auch dort, erzählt Betriebsrat Ingo Lath.
8: Also der Arbeitgeber möchte gerne knapp 4.000 Mitarbeitende deutschlandweit zum Jahresende als Zielzahl haben. Laut jetzigem Stand sind es knapp 1.400 Beschäftigte weniger, deutschlandweit.
6: Den Standort Berlin wolle IAV schließen, sagt Lath. In Stolberg mit 800 Beschäftigten könnte es bei kleinen Einschnitten bleiben. Doch beruhigend ist das für viele nicht, zumal in der Autoindustrie gar nicht weniger geforscht wird. Forschungsaufträge werden aber vermehrt weltweit ausgeschrieben.
8: Wo wir uns im Wettbewerb sehen mit indischen und chinesischen Konkurrenten, die halt sehr finanzstark sind durch Staatskonzernstrukturen und uns mit wirklich extrem Billigpreisen da vom Markt schieben wollen.
6: Wie will das Unternehmen gegensteuern? Kann es das überhaupt? Wir fragen bei IAV nach. Die Antwort fällt knapp aus.
9: Vielen Dank für Ihre Anfrage, die wir nicht kommentieren.
6: Dass inzwischen auch deutsche Forschungsdienstleister mit Asien konkurrieren, überrascht den Automobilexperten Stefan Bratzel nicht. Wer neue Technologien entwickle, müsse heute schnell sein.
10: Auch hier kann man ein Stück weit von dem sprichwörtlichen China Speed in China eben auch lernen. Es geht auch mit niedrigeren Kosten und es muss auch teilweise mit niedrigeren Kosten gehen, mit hoher Geschwindigkeit. Da kann man einiges und muss einiges eben auch von China lernen.
6: Doch welcher Preis ist für gute Entwickler niedrig genug? Viele Beschäftigte bei IAV sind überzeugt, ihre Arbeit ist gut. Trotzdem sorgen sie sich, im globalen Wettbewerb nicht mithalten zu können. Betriebsrat Lath warnt.
8: Also ich halte das langfristig für schädlich für die Identität der deutschen Autoindustrie, wenn sie in Größenordnung im Ausland entwickeln lässt.
6: Eine Idee der Betriebsräte für die Zukunft von IAV: noch breiter aufstellen. Weniger Auto, mehr andere Branchen. Das findet auch Ingenieur Sven Freitag gut.
7: Das mag Agrar sein, das mag Energietechnik sein, ÖPNV, autonomes Fahren. Egal, was irgendwie heutzutage mit Mobilität, mit Fahrzeugen, mit Software zu tun hat, wird in IAV entwickelt.
6: Mit ihrem Know-how können die Ingenieure die Transformation der Industrie vorantreiben. Es wäre tragisch, wenn ausgerechnet sie in dieser Transformation untergehen.
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4: Nicht nur die Mieten, auch die Preise für Immobilien sind deutlich gestiegen. In den letzten 20 Jahren hat sich der Quadratmeterpreis in vielen Städten verdoppelt. Im letzten Jahr ging er im Schnitt nochmal um 2,2% nach oben. Ist das Eigenheim damit aus dem Rennen, auch wenn es um Kapitalanlage geht? Kaufen oder mieten, darüber hat WDR-Moderator Ralf Erdenberger mit Saidi Suliatu gesprochen, Chefredakteur beim Geldratgeber Finanztipp. Und er hat ihn zunächst gefragt, was er zu der Teuerung beim Eigenheim sagt.
11: Gut, in den letzten Jahren ist die Steigerung eigentlich noch relativ moderat, aber es ist richtig, wenn man das im langfristigen Schnitt anschaut, der letzten 15, 20 Jahre, dann sind Immobilien schon erheblich im Preis gestiegen und damit ist vor allem das größte Hindernis, dass die Menschen meistens nicht ausreichend Eigenkapital mitbringen als Sicherheit. Wir sagen bei Finanztipp, 20% vom Kaufpreis als Eigenkapital mitzubringen. Das wäre gut, aber ist für viele halt nicht machbar, weil es bei einem Haus dann ganz schnell sechsstellig wird.
12: Als Laie würde ich sagen, mit dem Eigenkapital ist das eben immer schwieriger geworden, weil die Lebenshaltungskosten immer mehr gestiegen sind.
11: Ja, das ist schon richtig. Wir haben ja vor allem durch den Inflationsschub 2022, 2023 da schon erheblich zugelegt. Und leider sind ja auch die Zinsen für Baukredite, Immobilienfinanzierungen gestiegen, sodass das, wenn das zusammenkommt, man sich vielleicht auch eine entsprechend hohe Rate nicht mehr leisten kann. Andererseits, wenn man natürlich den entsprechenden Fleiß reinsetzt, dann lässt sich gerade außerhalb der Ballungsräume natürlich schon noch immer noch ein halbwegs vernünftiges Angebot finden. Aber dafür muss man halt in vielen Fällen auch bereit sein, entsprechende Kompromisse beim Lebensstil, bei der Lebenssituation einzugehen.
12: Was meinen Sie mit Fleiß und Kompromiss?
11: Ich glaube, das ist, wenn man eben in letztendlich etwas ländliche Regionen geht, außerhalb der großstädtischen Räume, dann gibt es schon noch attraktive Grundstücke und auch Bestandsimmobilien zu kaufen. Das ist natürlich nicht leicht zu finden und erfordert auch erhebliche Mühen, das ausfindig zu machen. Aber es ist durchaus auch möglich. Allerdings in den Ballungsräumen wird es da schon schwierig.
12: So, dann machen wir mal einen Strich unter die Ursachen. Ich habe jetzt von Ihnen gehört, die Zinsen. Wahrscheinlich muss man bei Neubauten auch nochmal die Baumaterialien mit einpreisen. Auch da haben wir eine Explosion der Preise.
11: Richtig, also zu bauen ist heutzutage schon ziemlich teuer geworden, auch aufgrund der entsprechenden Bauvorschriften. Aber wie Sie sagen, die Materialien, die haben natürlich auch den Inflationsschub mitgemacht. Und da sind die Baukosten schon erheblich gestiegen.
12: So, und das ist die eine Seite, dass es also immer teurer wird, Immobilien zu erwerben. Aber die Mieten steigen ja auch in den erwähnten Ballungsräumen. Deshalb entsteht ja auch teilweise eine Sehnsucht, dem nicht ausgeliefert zu sein. Wie sehen Sie dieses Spannungsfeld?
11: Diese Sehnsucht ist total verständlich, auch wenn man ganz nüchtern sagen muss, dass die Kaufpreise, die Immobilienpreise in den letzten 10, 15 Jahren deutlich stärker gestiegen sind als die Mieten. Dennoch ist natürlich eine steigende Miete immer eine starke Belastung. Wichtig ist eigentlich dann, wenn ich sozusagen überhaupt die Wahl habe, will ich jetzt mein Geld in ein Eigenheim, in eine Immobilie stecken oder etwas anderes machen, sich selbst nicht zu sehr unter Druck zu setzen. Das Eigenheim ist nicht die einzig selig machende Alternative. Ich kann auch mein Geld breit gestreut über sogenannte Aktien-ETFs in den Aktienmarkt stecken und habe dann auch als Mieter einen verlässlichen, langfristigen Vermögensaufbau. Und das haben wir bei Finanztipp vielfach durchsimuliert, der langfristig, also über 15 Jahre und mehr, durchaus mit dem entsprechenden Vermögensaufbau rein finanziell gesehen eines Eigenheimbesitzers mithalten kann.
12: Bevor wir mal intensiver über diese Aktienoption reden, aber in Aktien kann man nicht wohnen.
11: Das ist richtig. Deswegen ist natürlich die Frage, Eigenheim oder nicht, kaufen oder mieten, ist vor allen Dingen eine Lebensstilfrage. Wie sehe ich mich, wie sehe ich meine Familie da langfristig? Aber natürlich kann ich auch zur Miete wohnen, wenn ich dann eine entsprechende, halbwegs vernünftige Miete finde, wieder auch die entsprechende Lebensqualität leisten, in der Voraussicht, dass ich dann mit dem entsprechenden guten Vermögensaufbau im Alter auch eine steigende Miete bezahlen kann. Das Problem ist in Deutschland eher, dass wir zu wenig aus unserem angesparten Geld machen, das viel zu oft auf dem Konto, auf dem Sparkonto bei keinen oder sehr niedrigen Zinsen rumliegt.
12: Also das ist die Beobachtung. Es ist nicht so, dass man am Ende des Monats nichts mehr hat, sondern es bleibt etwas übrig. Das wird nur falsch angelegt.
11: Das ist natürlich nach Bevölkerungsschicht und Einkommensverhältnis sehr, sehr unterschiedlich. Wir haben weite Kreise der Bevölkerung, die nichts legen können oder nur sehr gering zurücklegen können. Für die ist ein kleiner Sparplan auf einen Aktien-ETF zumindest ansatzweise Altersvorsorge. Aber da ist natürlich das Thema Immobilie sehr, sehr weit weg. Aber diejenigen, die die Wahl haben, die tatsächlich auch oft mittels der eigenen Familie, der eigenen Eltern zumindest einen vernünftigen Eigenkapitalstock mitbringen, die sollten sich auch nicht zu sehr unter Druck setzen und vor allen Dingen dann nicht den Fehler machen, zu teuer zu kaufen oder auch zu bauen.
12: Wie haben Sie das denn persönlich gelöst?
11: Tatsächlich stand ich vor rund 10 Jahren vor genau dieser Entscheidung und wir haben uns damals gegen das Eigenheim entschieden, weil uns damals auch schon die Preise weggelaufen sind. Das heißt, unser Eigenkapital war damals nicht groß genug und so wohne ich heute zu einem vernünftigen Preis zur Miete und habe trotzdem meine eigene Terrasse gemietet, wohl wissend, dass ich ja bei mir mit einem Aktien-ETF eine sehr gute Altersvorsorge habe, wo ich mir auch in Zukunft um steigende Mieten keine allzu großen Sorgen machen muss.
12: Ich hätte immer mal so machen müssen, wenn Sie ETF sagen. Vielleicht mache ich das im Verlauf des Gesprächs jetzt noch und frage mich natürlich, warum Sie diese Anlageform sowas von favorisieren, dass Sie mindestens schon 3-mal erwähnt haben, ETF.
11: Weil mein Credo sozusagen ist, meine Finanzen möglichst einfach zu machen und ETFs ermöglichen mir genau das. Ich investiere bei einem Aktien-ETF breit gestreut in, genau nochmal, Tausende von Aktien und natürlich ist das keine Einbahnstraße. Natürlich schwankt das erheblich und das macht dann auch entsprechende Krisen mal mit. Aber über 15 Jahre und länger hat sich so ein Aktien-ETF weltweit angelegt, von jeder Krise wieder erholt und hat mir langfristig, und das ist natürlich für alle auch möglich, eine sehr gute Rendite und das ist ganz wichtig, oberhalb der Inflationsrate gebracht.
12: Wobei man sich aber angucken muss, was in diesen Fonds tatsächlich drinsteckt. Denn nicht jeder ETF hat die gleiche Komposition, das gleiche Rezept.
11: Nein, absolut. Es gibt sehr viele Tausende von Aktien-ETFs da draußen und ich würde vor allen Dingen auf weltweit anlegende Aktien-ETFs setzen, die also möglichst große Teile der Welt abdecken, um mein Geld eben möglichst breit zu streuen und nicht auf bestimmte Trends wie zum Beispiel KI oder meinetwegen auch Kryptowährung oder Ähnliches zu setzen, sondern letztendlich ist es Clou dieser Anlagestrategie tatsächlich diese weltweite breite Streuung, die es dann eben auch ermöglicht, dass sich so ein ETF auch von einer schweren Krise mal wieder erholt.
12: Ich lasse das mal, sonst nerv ich Sie ja auch noch. Aber wir haben es gemerkt. Und trotzdem haben Sie das jetzt begründet mit der Entwicklung in der Vergangenheit und dass sich da diese Fonds immer wieder erholt haben. Aber ist es denn richtig, nur in die Vergangenheit zu gucken? Wir haben natürlich andere Ereignisse gehabt, wie die Bankenkrise zum Beispiel 2009. Da hätte auch keiner damit gerechnet, dass das so passiert. Also ist es nicht fast ein Hype, dass dieses Wort so inflationär gebraucht wird und so viel gekauft wird?
11: Es ist verständlich, dass der Blick in die Vergangenheit erstmal ein bisschen unruhig macht. Andererseits zeigt er eben, dass auch eine große Finanzkrise 2007 bis 2009 sich davon auch der weltweite Aktienmarkt und damit ein ETF wieder erholt. Aber dahinter steckt auch was anderes. Wir reden ja hier von der weltweiten Wirtschaft letztendlich. Und die ist geradezu verdammt dazu, immer wieder höhere Gewinne zu erzielen. Und damit wachsen letztendlich auch die Aktienkurse parallel, könnte man sagen, in gewisser Weise mit. Wir investieren ja nicht in irgendwas Abstraktes. Die großen Namen in diesen Aktien-ETFs sind natürlich Firmen, die wir tagtäglich benutzen. Ob das Apple ist oder Microsoft oder Amazon, die auch gut an unserem Konsum letztendlich verdienen. Und bei einem Aktien-ETF hole ich mir zumindest einen Teil dieser Gewinne, die ich über meinen Konsum letztendlich ausgebe, hole ich mir die wieder damit zurück und die wachsen auch mit der Zeit.
12: Mit der Zeit heißt aber, man braucht einen langen Atem und Geduld.
11: Absolut. Geduld ist hier das große Stichwort, denn 15 Jahre und mehr, das ist einfach eine lange Zeit und vor allen Dingen Geduld, nicht nervös zu werden, wenn es mal richtig schlecht läuft. Das wird immer wieder mal passieren. Wir haben am weltweiten Aktienmarkt Rückgänge um 40-50% gesehen. Das heißt, da kann sich so ein Aktien-ETF innerhalb von ein paar Monaten auch mal halbieren. Aber wie gesagt, in der Vergangenheit hat er sich auch davon wieder erholt und ist danach auch wieder gestiegen, weil eben keine Krise, Gott sei Dank, bis jetzt so schlimm war, die Weltwirtschaft wirklich nachhaltig in die Knie zu zwingen. Und das wäre auch wünschenswert, dass das nicht passiert. Letztendlich geht es ja darum, dass wir hier in das investieren, was wir in Form der Weltwirtschaft jeden Tag in unserem täglichen Leben auch benutzen.
12: Da ich Erdenberger heiße, versuche ich es trotzdem nochmal bodenständig. Wenn ich ein Haus besitze, dann kann selbst in Krisenzeiten nichts schiefgehen, denn das Haus trotzt ja der Weltlage, solange es steht jedenfalls.
11: Ja, auch Immobilien unterliegen Preisschwankungen. Auch Immobilien sind nicht ganz komplett sozusagen krisenresistent. Ich bin ja zum Beispiel, wie man jetzt viele Hausbesitzer leidvoll erfahren haben, von veränderter Heizungstechnik abhängig. Was muss ich jetzt mit meiner nächsten Heizung machen? Ich muss auch in

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1: Um 5 Uhr mit Katja Kindermann. Das Bundeskabinett entscheidet heute über Pläne für schnellere Bauverfahren. Bauministerin Huberts von der SPD will damit erreichen, dass mehr Wohnraum entsteht. Experten schätzen, dass es in Deutschland jährlich 300.000 neue Wohnungen geben müsste. Fertiggestellt wurden im letzten Jahr aber nur 206.000. Zu den Kernpunkten der Reform Dagmar Pepping aus Berlin.
2: Kommunen mit einem angespannten Wohnungsmarkt können künftig ein überragendes öffentliches Interesse am Wohnungsbau erklären. Das bedeutet, gibt es einen Konflikt um Raum, hätte der Wohnungsbau Vorrang vor beispielsweise Denkmal oder Naturschutz. Außerdem sieht die Reform vor, dass häufiger als bisher auf eine Umweltprüfung verzichtet werden kann. Ein Beispiel: liegt bereits ein Gutachten vor, das nicht älter als 5 Jahre ist, muss kein neues eingeholt werden.
1: Vor dem Landgericht Verden wird heute ein Urteil gegen die mutmaßliche Ex-RAF-Terroristin Klette erwartet. Laut Anklage hat sie mit ihren mutmaßlichen Komplizen Garweg und Staub zwischen 1999 und 2016 mehrere Geldtransporter und Supermärkte überfallen, um ihr Leben im Untergrund zu finanzieren. Die beiden Männer sind weiterhin auf der Flucht. Die Staatsanwaltschaft wirft der heute 67-Jährigen unter anderem versuchten Mord vor und fordert eine Haftstrafe von 15 Jahren. Klette wurde 2024 in Berlin gefasst. Die Landwirtschaftsminister der Europäischen Union haben über den aktuellen Engpass bei Düngemitteln beraten. Die Preise für Dünger sind seit der iranischen Blockade der Straße von Hormus stark gestiegen. Aus Brüssel Sarah Lopez.
3: Der Plan der EU-Kommission ist, Landwirte noch vor dem Sommer finanziell zu entlasten. Dafür sollen unter anderem Notfallreserven genutzt werden. Gleichzeitig sollen die Mitgliedsländer bei der Auszahlung von Agrarsubventionen mehr Flexibilität bekommen. Die Details, die müssen aber noch ausgehandelt werden. Die Agrarminister waren sich außerdem einig, dass die EU unabhängiger von Düngemittelimporten werden muss. Zudem sollen nachhaltige Alternativen zu chemischen Düngern gefördert werden.
1: Fußball-Zweitligist Greuther Fürth hat den Klassenerhalt geschafft. Die Mannschaft setzte sich am Abend im Relegationsrückspiel gegen Rot-Weiß Essen mit 2:0 durch. Das Hinspiel gegen den Drittligisten hatte Greuther Fürth noch mit 0:1 verloren. Die Franken spielen seit fast 30 Jahren mindestens in der zweiten Liga. Das waren die Nachrichten. Das Wetter in Deutschland. Tagsüber viel Sonnenschein, teils wolkig, im Süden einzelne Schauer oder Gewitter möglich, sonst trocken. Höchstwerte 14 Grad auf den ostfriesischen Inseln bis 34 Grad am Oberrhein. Morgen viel Sonne, regional wolkig, 15 bis 31 Grad. Am Freitag ebenfalls wie Sonne, von Westen vereinzelt Schauer oder Gewitter möglich, 20 bis 33 Grad. Und am Samstag heiter bis wolkig und gebietsweise Schauer oder Gewitter möglich, bei 17 bis 33 Grad. Es ist jetzt 5:03 Uhr.
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4: A2 Richtung Hannover, zwischen Irxleben und Alsleben, 5 Kilometer stockender Verkehr an einer Baustelle. Sie müssen hier 15 Minuten länger Zeit einplanen. Dann die A7 Würzburg Richtung Ulm ist zwischen Wörnitz und Kreuz Feuchtwangen-Kreilsheim wegen einer Nachbaustelle noch bis 6 Uhr gesperrt. Am besten bitte über die U84 ausweichen. Die A61 Koblenz Richtung Ludwigshafen ist zwischen Kreuz Frankenthal und Kreuz Ludwigshafen gesperrt. Dort brennt ein Fahrzeug, am besten weiträumig drumherum fahren. Und A71 Richtung Sangerhausen ist zwischen Oberhof und Gräfenroda wegen Wartungsarbeiten im Tunnel Rennsteig bis 6 Uhr gesperrt. Eine gute Fahrt.
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4: Im Studio ist Milat Kupay. Herzlich willkommen zur ARD-Infonacht, zur letzten Stunde. Offiziell gibt es eine Waffenruhe zwischen den USA, Israel und dem Iran. Auf dem Papier zumindest. Wirtschaftlich führen die Beteiligten weiter Krieg, während die USA und Israel versuchen, durch verschiedene Maßnahmen wie etwa Sanktionen den Iran finanziell in die Knie zu zwingen, sperrt das Regime in Teheran

0: weiterhin die Straße von Hormus. Angeblich wollte Teheran die Seestraße verminen. In der vergangenen Nacht haben die USA daraufhin wieder angegriffen, und zwar den Süden des Iran. Sind die Gespräche damit gescheitert? Meine Kollegin Birgit Langhammer hat USA-Korrespondent Carsten Kühntop gefragt, ob überhaupt noch verhandelt wird.
1: Ja, weder die USA noch der Iran scheinen das als einen allzu großen, schwerwiegenden Zwischenfall zu sehen. Zum einen waren die amerikanischen Luftschläge offenbar sehr begrenzt. Und zum anderen haben auch die Iraner nur sehr begrenzt und zurückhaltend reagiert. Aber es zeigt natürlich ganz grundsätzlich, wie instabil die Gesamtsituation ist und bleibt. Bisher haben aber weder die USA noch der Iran mitgeteilt, dass sie die Verhandlungen deswegen beenden würden.
2: Und es gibt offenbar noch einiges zu verhandeln. Am Wochenende hat US-Präsident Trump mal wieder angekündigt, dass weitgehend ein Abkommen ausgehandelt worden sei. Das haben wir auch schon öfter von ihm gehört. Außenminister Rubio meint, es ginge um Formulierungen. Also wo stehen die beiden Länder da gerade wirklich?
1: Wissen Sie, es gibt zwischen dem, was Trump auf Truth Social schreibt, und der Realität häufig keinen Zusammenhang. Und das vergangene Feiertagswochenende, das war dafür ein gutes Beispiel. Erst sagt Trump, ein Deal sei weitgehend ausgehandelt, es gehe nur noch um ein paar Einzelheiten. Kurz darauf hat er nachgeschoben, dass er seinen Unterhändlern gesagt habe, es gebe keine Eile, die sollten mal ganz in Ruhe weitermachen. Und dann wiederum ein paar Stunden später textet Trump an die Adresse innerparteilicher Kritiker, sie sollten, sinngemäß meiner Worte, den Mund halten, denn niemand wisse, was letztlich in der Vereinbarung mit den Iranern drinstehen werde. Also, Fakt scheint lediglich dies zu sein. Erstens, es gibt Verhandlungen, und zweitens, die sind dann fertig, wenn sie fertig sind.
2: Was man aber ahnen kann, ist, dass man durchaus auch noch über das angereicherte Uran des Iran sprechen wird. Das soll ja zerstört werden. Da geht es, hören wir, um rund 400 Kilogramm, aber ja auch schon seit Beginn des Krieges, oder?
1: Ja, der Iran verfügt über mehrere Tonnen Uran. Die größte Sorge aber bereiten tatsächlich diese mehr als 400 Kilogramm hoch angereichertes Uran. Das wurde also weit höher angereichert, als es für eine zivile Nutzung im Allgemeinen nötig wäre. Und es ist nun so hoch angereichert, dass es vergleichsweise schnell gehen würde, es weiter anzureichern und damit waffenfähig zu machen. Was damit passiert, das muss, zumindest aus Sicht der USA, Gegenstand weiterer Verhandlungen sein. Bei den Verhandlungen jetzt, hier und heute geht es zunächst einmal nur um eine kurze, knappe Vereinbarung. Eine Seite, zwei Seiten, mehr nicht. Um die Waffenruhe zu verlängern und um die Straße von Hormuz zu öffnen. Und dann wird man sich vermutlich 30 Tage geben, vielleicht auch 60 Tage, um über die tatsächlich schwergewichtigen Fragen zu verhandeln. Also aus Wunsch der USA natürlich auch über das Atomprogramm.
2: Wobei ich mich tatsächlich ein bisschen gewundert habe, als Donald Trump meinte, man kann sich da noch Zeit nehmen, weil meiner Meinung nach, jetzt bin ich gespannt auf Ihre Einschätzung, läuft ihm die Zeit ja ein bisschen weg in den USA, wo es ja durchaus Widerstand gibt. Nicht alle sind überzeugt vom Einsatz in Iran, auch die Republikaner nicht. Und es braucht doch eigentlich auch eine Zustimmung des Kongresses, weil die Kampfhandlungen eben schon länger als 60 Tage andauern. Sagt man auch deswegen, die Waffenruhe hält noch?
1: Also in dieser Frage hatte die Trump-Administration vor mehreren Wochen die Kampfhandlungen schlicht offiziell für beendet erklärt. Denn wenn der Krieg vorbei ist, dann muss aus Sicht der Regierung natürlich der Kongress nicht mehr darüber abstimmen. Das ist tatsächlich so ein bisschen was wie ein juristischer Taschenspielertrick. Aber unterm Strich ist es so, es gibt genügend juristische Löcher, die die Regierung nutzen kann. Und es ist schwer vorstellbar, dass die Republikaner im Kongress das eigene Militär zu einem Rückzug zwingen werden. Da hat die Trump-Regierung eine Abstimmung im Kongress auch weiterhin nicht zu fürchten.
0: Informationen von ARD-Washington-Korrespondent Carsten Kühntop. Während neue israelisch-amerikanische Angriffe auf den Iran befürchtet werden, hat Israel nicht nur den Gazastreifen erneut angegriffen, sondern Israel setzt seine Angriffe auch auf ein anderes Land fort, und zwar auf den Libanon. Premier Netanyahu kündigt noch eine Ausweitung der Angriffe auf den Libanon an. Wie diese Ankündigungen zu bewerten sind, dazu aus Tel Aviv Jan-Christoph Kitzler.
3: Dass Benjamin Netanyahu unter Druck ist, ist nichts Neues, doch in diesen Stunden kommt es für Israels Premierminister besonders dicke. Am Vormittag musste er in Tel Aviv wieder einmal vor Gericht erscheinen. Dort läuft gegen ihn ein Prozess wegen Amtsmissbrauchs und Bestechung. In der Nacht, so wurde gemeldet, war er im Krankenhaus, angeblich wegen einer Zahnbehandlung. Und noch am Abend musste er eine Videobotschaft aufnehmen im Versuch, die Gemüter zu beruhigen. Sie hängt mit Israels Krieg im Libanon zusammen, mit dem Kampf der israelischen Armee gegen die vom Iran unterstützte Hisbollah-Miliz. Netanyahu stellte klar, wir nehmen den Fuß nicht vom Gas. Im Gegenteil, ich habe angeordnet, noch stärker aufs Gaspedal zu treten. Wir werden sie treffen. Es stimmt, dass sie mit Drohnen angreifen. Wir haben ein Spezialteam, das an diesem Problem arbeitet. Und wir werden auch dies lösen. In der Zwischenzeit zeigen sie Widerstandskraft. Ich möchte den Bewohnern des Nordens dazu gratulieren, zu einer Widerstandskraft, die uns alle inspiriert. Doch das verpflichtet uns nun, die Schläge zu verstärken, die Intensität zu steigern. Wir werden sie vernichtend schlagen. Im Libanon sorgt der Krieg schon jetzt für massenhafte Flucht und Zerstörung. Allein im Süden des Landes sind geschätzte 600.000 Menschen auf der Flucht. Nahe der israelischen Grenze wurden ganze Dörfer dem Erdboden gleichgemacht, weil sie als Hisbollah-Hochburgen gelten. Und obwohl Israel schon in den letzten Wochen hart zugeschlagen hat, obwohl im Libanon seit Anfang März mehr als 3.100 Menschen getötet wurden, die Angriffe der Hisbollah auf Israel hören nicht auf. So beschreibt es Sami Zanetti, Bewohner der Ortschaft Shomera nahe der Grenze gegenüber dem Armeeradio. Die Menschen hier sind verzweifelt, was die Sicherheit angeht. Es ist die Hölle, ein Albtraum, was wir in den letzten 24 Stunden durchgemacht haben. Es kann nicht sein, dass wir einer solchen Flut von Drohnen ausgesetzt sind. Nur durch ein Wunder ist dabei niemand ums Leben gekommen. Am laufenden Band Angriffe und ohne Ende Sirenenalarm. Dazu kommt noch das Schussgeräusch unserer Artillerie, 24 Stunden am Stück. So kann man nicht leben. Auch israelische Soldaten, die seit Wochen in den Libanon einmarschiert sind, geraten dort immer wieder unter Beschuss oder werden von Drohnen angegriffen. 27 Israelis wurden getötet, seit die gegenseitigen Angriffe im März wieder begonnen hatten und obwohl seit Mitte April eine Waffenruhe gilt. Kurz vor der Parlamentswahl ist die Lage im Norden Israels ein gefundenes Fressen, beispielsweise für Oppositionsführer Yair Lapid. Er sagte gestern in Jerusalem,
4: "The ceasefire in Lebanon is a farce."
3: Die Waffenruhe im Libanon ist eine Farce. Es ist inakzeptabel, dass israelische Soldaten und Zivilisten im Norden weiterhin unter Beschuss geraten, während Israels Reaktionsfähigkeit eingeschränkt ist. Entweder es herrscht eine Waffenruhe oder wir reagieren auf jeden Angriff gegen uns mit unverhältnismäßiger Gewalt. Stattdessen sind wir zu derselben strategischen Gleichung zurückgekehrt. Sie schießen, wir schießen und nichts ändert sich.
4: In which they fire and we fire, nothing changes.
3: Der Vorwurf lautet auch, dass sich Israels Regierung bisher von US-Präsident Trump davon hat abhalten lassen, härter gegen die Hisbollah zuzuschlagen. Das hängt auch mit den komplizierten Verhandlungen zwischen den USA und dem Iran zusammen. Eine der Forderungen des Regimes in Teheran ist ein Ende der israelischen Angriffe im Libanon. Sicherheitsexperten in Israel, die meist vor allem in militärischen Kategorien und nicht so sehr in politischen denken, sehen die Lage negativ, so Sarit Zehavi vom Almaz-Center.
5: Israel cannot accept situation anymore.
3: Israel kann die derzeitige Situation der Waffenruhe nicht länger hinnehmen, während die Hisbollah auf der anderen Seite des Grenzzauns ihre terroristische Infrastruktur aufbauen kann. Nach all dem, was geschehen ist, werden nun Raketen, Drohnen und unbemannte Flugobjekte von jenen Gebieten im Südlibanon aus auf uns abgefeuert, die eigentlich frei von illegalen Waffen sein sollten. Wir können uns daher nicht einfach mit einem Waffenstillstandsabkommen begnügen. Wir fordern ein umfassendes Abkommen, das tatsächlich zur Entwaffnung der Hisbollah führt. All das zusammen schafft eine Situation, die Premier Netanyahu zum Handeln drängt. Nach ersten Angriffen der israelischen Armee könnte die Lage nun weiter eskalieren. Der Heimatschutz hat die Auflagen für die Bevölkerung im Norden Israels verschärft und im Libanon sind erneut zahlreiche Menschen auf der Flucht. In Nabatieh hat Israels Armee eine ganze Stadtbevölkerung zur Flucht aufgerufen und auch in den südlichen Vororten von Beirut, die als Hochburg der Hisbollah gelten, rechnen die Menschen mit erneuten schweren Angriffen.
0: Wir schauen aufs Wetter hier bei uns in der ARD Infonacht. Es gibt tagsüber wieder viel Sonne. Es sind auch ein paar kleinere Wolken unterwegs. Im Süden einzelne Schauer oder auch Gewitter möglich. Ansonsten im Rest des Landes trocken. Höchstwerte 14 Grad auf den ostfriesischen Inseln bis 34 Grad am Oberrhein. Dann noch ein paar aktuelle Temperaturen. Hamburg meldet 13 Grad, Berlin 20 Grad. Weiter in Frankfurt am Main 15 Grad, Köln 14, 18 Grad in Leipzig, 19 München und Stuttgart 20 Grad.

0: Und die Zeit, es ist 5.15 Uhr. Guten Morgen.
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0: Russlands Außenminister Lavrov hat angekündigt, dass es weitere schwere Angriffe auf Kiew geben wird. Ausländer und Diplomaten werden aufgefordert, die ukrainische Hauptstadt zu verlassen. Bundeskanzler Friedrich Merz spricht von einer rücksichtslosen Eskalation. Für die Bundesregierung ein Grund mehr, Unterstützungsaktionen für die Ukraine zu intensivieren. Ihr Ziel, den russischen Präsidenten weiter zu Verhandlungen zu bewegen. Christina Nagel berichtet.
2: Russlands Außenminister Sergej Lavrov warnt vor weiteren systematischen Angriffen auf Kiew. Attackiert werden sollen nicht nur Objekte, die für die ukrainischen Streitkräfte wichtig sind, sondern auch Entscheidungszentren. Ausländer und auch Diplomaten werden erneut aufgefordert, die Stadt zu verlassen. Das Auswärtige Amt wertet das als Einschüchterungsversuch. Russland wolle die Ukraine und ihre Unterstützer mittels Drohungen und Terror spalten. Der russische Botschafter in Deutschland wurde einbestellt, auch um ihm klarzumachen, dass man nicht klein beigeben werde. Im Gegenteil, Außenminister Johann Wadephul treibt seine Bemühungen voran, weitere Mittel für die Ukraine zu mobilisieren.
3: Es geht darum, dass wir die konkreten weiteren Unterstützungsbedarfe der Ukraine stets durch die europäischen NATO-Partner und Kanada bedienen.
2: Dafür, das machte der CDU-Politiker beim Treffen der NATO-Außenminister im schwedischen Helsingborg klar, brauche man mehr Mittel, als durch den Kredit der Europäischen Union bereits abgedeckt wird. Der EU-Kredit sieht für die Anschaffung von Militärmaterial jährlich rund 30 Milliarden Euro vor. Außenminister Wadephul hat den NATO-Partnern vorgeschlagen, mindestens dieselbe Summe noch einmal obendrauf zu legen. Wer wie viel bereit ist zu geben, das ist noch offen.
4: Wir müssen jetzt eben in harter Arbeit die nächsten 6 Wochen auch nutzen, um das zu konkretisieren.
2: Entscheiden können dann die Staats- und Regierungschefs beim NATO-Gipfel in der Türkei. Es wäre, davon ist nicht nur der deutsche Außenminister überzeugt, ein wichtiges Signal. Gerade jetzt, denn Putin stehe unter Druck, sagt der Sicherheitsexperte Nico Lange in der ARD.
5: Auch deswegen, weil er gerade in einer schwierigen Situation ist, an der Front und auch mit den Schlägen der Ukraine nach Russland hinein. Das sollte man zum Anlass nehmen, genau bei diesen Dingen der Ukraine noch mehr zu helfen. Offensichtlich hat man da einen wunden Punkt bei Putin getroffen.
2: Zu was das führt, ist offen. Die einen warnen vor weiteren Eskalationen, zu noch mehr Angriffswellen mit hochmodernen, nur schwer abzuwehrenden Raketen. Die anderen setzen darauf, dass mehr Druck den russischen Präsidenten zum Einlenken bewegt und an den Verhandlungstisch bringt. Für Außenminister Wadephul ist klar, dass die Europäer gut beraten wären, eine Doppelstrategie zu fahren.
6: Einerseits die Ukraine klar unterstützen. Und wir werden für die nächsten Jahre noch mehr Geld brauchen. Wir müssen uns auch jetzt schon auf den nächsten Winter der Ukraine vorbereiten. Aber gleichzeitig muss man natürlich offen sein für Diplomatie und das vorbereiten.
2: Der CDU-Politiker sieht durchaus erste Anzeichen dafür, dass in Russland die Bereitschaft, Gespräche zu führen, wächst. Auch mit den Europäern, die für sich allerdings noch klären müssen, wer am Ende mit am Verhandlungstisch sitzt und dann auch für alle sprechen kann und darf.
0: Das Bundeskabinett will heute unter anderem über einen Gesetzentwurf von Innenminister Dobrindt entscheiden. Es geht um mehr Cybersicherheit. Die Pläne von Dobrindt zielen darauf ab, staatliche Befugnisse zur Cyberabwehr auszuweiten und Angreiferinfrastrukturen proaktiv zu stören. Hauptstadtkorrespondentin Birte Sennigsen erklärt, worum es genau geht.
7: Der finanzielle Schaden durch digitale Sabotage, Hackerangriffe oder Erpressung ist riesig. Geschätzt wird er auf mehr als 200 Milliarden Euro im Jahr. Auch der Einfluss von staatlichen Akteuren ist gewachsen, spätestens seit Russland die gesamte Ukraine angegriffen hat.
8: Wir sind uns einig darüber, dass wir eine aktive Cyberabwehr brauchen,
7: sagt Innenminister Alexander Dobrindt. Er hat sich vorgenommen, stärker als bisher gegen die Angreifer vorzugehen. Was andere Hackback nennen, ist für den Innenminister aktive Cyberabwehr.
8: Wir wollen uns auch zur Wehr setzen und die Infrastruktur der Angreifer stören und zerstören können.
7: Deswegen will das Kabinett ein Gesetz auf den Weg bringen, das den Sicherheitsbehörden mehr Möglichkeiten gibt, gegen Hacker vorzugehen. Die Bundespolizei, das Bundesamt für Sicherheit in der Informationstechnik und das BKA sollen Angriffe in Zukunft nicht nur erkennen, sondern auch eingreifen können, indem sie zum Beispiel Computer der Angreifer stilllegen oder Daten auf deren Servern verändern oder löschen. Aus Sicht des Innenministers könnte das nötig werden, wenn etwa ein Hacker aus dem Ausland einen deutschen Energieversorger angreift.
8: Das heißt, dafür zu sorgen, dass er das zukünftig mit dieser Infrastruktur, mit diesem Server, mit dieser Software, mit seinen Einrichtungen nicht mehr tun kann. Das heißt, Zugriff ausschließlich auf die Systeme, die uns angreifen, um einen zukünftigen Angriff zu verhindern.
7: Ein Problem ist aber, dass man in vielen Fällen gar nicht weiß, wer tatsächlich hinter den Angriffen steckt. Denn Cyberattacken laufen häufig über gehackte Server von unwissenden Dritten. Daher gibt es die Befürchtung, dass Unbeteiligte durch diese Form der Cyberabwehr getroffen werden könnten. Zum Beispiel ein Krankenhaus im Ausland, das indirekt durch deutsche Sicherheitsbehörden lahmgelegt wird. Der Innenminister findet diese Sorge unbegründet.
8: Wir gehen nicht wahllos in das Netz und versuchen irgendwo Angriffe abzuwehren, sondern es geht ganz gezielt darum, dass man kriminelle Netzwerke erkennt, diejenigen, die dahinter steht, identifiziert und dann dagegen vorgeht.
7: Das Bundeskriminalamt soll die Cyberabwehraktion mit ausländischen Sicherheitsbehörden koordinieren. Denn ohne internationale Zusammenarbeit wird es nicht gelingen, in Zukunft mehr Täter zu erwischen. BKA-Vizepräsidentin Martina Link sieht aber ebenfalls kein Problem darin, dass durch internationale Cyberabwehraktionen aus Versehen Unbeteiligte getroffen werden könnten.
9: Das immer wieder genannte Argument, wir könnten ja möglicherweise die Infrastrukturen eines Krankenhauses im Ausland treffen. Da erfolgen natürlich umfangreiche Abklärungsmaßnahmen, auch mit Hilfe von IT-Dienstleister und in der internationalen Zusammenarbeit, um eben das zu verhindern.
7: Manuel Atuk, Experte für Cybersicherheit, sieht die Pläne der Bundesregierung hingegen kritisch. Er glaubt, dass das Gesetz gegen die Verfassung verstoßen könnte. Unter anderem, weil der Bund damit Aufgaben übernimmt, für die eigentlich die Länder zuständig sind.
10: Das kann nicht der Sinn und Zweck einer demokratischen Verteidigung sein, sondern wir sollten tatsächlich dafür sorgen, dass unsere Systeme sicherer aufgebaut werden. Es wird ja auch gesagt, dass mehr als 200 Milliarden Euro an Schäden pro Jahr passieren. Auch da könnte man 200 Milliarden pro Jahr investieren, um sichere Systeme zu haben.
7: Der Innenminister setzt hingegen nicht nur darauf, dass die Systeme besser geschützt werden. Er will, dass die Sicherheitsbehörden in Zukunft Täter aktiv stoppen dürfen.
0: Während sich im Norden schon tausende Windräder drehen, stellt sich in Bayern eine ganz einfache Frage. Weht hier im Süden überhaupt genug Wind, damit sich die teuren Anlagen am Ende lohnen? Genau das ist der große Knackpunkt beim geplanten Riesenwindpark im oberbayerischen Chemiedreieck bei Altötting. Lorenz Storch hat sich das für uns mal angeschaut.
11: Forum Altötting im Mai. Der offizielle Erörterungstermin zum größten Windparkprojekt in Bayern. 27 Windräder sollen im Staatswald entstehen, gleich neben Stromgroßverbrauchern im bayerischen Chemiedreieck. Ein Hauptargument der Windkraftgegner: das Ganze lohne sich nicht. Brunhilde Husmann von der Interessengemeinschaft Unser Wald.
12: Das ist ein ausgewiesenes Schwachwindgebiet. Die Energieerträge sind so schlecht, das hat mit Energieerzeugung nichts zu tun.
11: Die Bürgerinitiative findet den Windstrom aus Südbayern zu teuer. Zumal der wegen eines Ausgleichsmechanismus für Schwachwindgebiete im Erneuerbare-Energien-Gesetz ungefähr doppelt so hoch vergütet wird wie Strom aus den windstärksten Anlagen an der Nordseeküste. Allerdings ist Windstrom, der nah an den großen Verbrauchern im Süden produziert wird, auch wertvoller, zeigt eine Analyse der Münchner Forschungsstelle für Energiewirtschaft. Denn wenn Windräder statt in Bayern nur noch in Norddeutschland errichtet würden, wäre das eine zusätzliche Belastung fürs Stromnetz, so Studienautor Stefan Kiegle.
13: Das heißt, es kann durchaus sein, dass ein großer Teil der zusätzlich erzeugten Energie gar nicht im Süden ankommt, weil das Netz gar nicht die Fähigkeiten hat, diesen Strom entsprechend auch in den Süden zu transportieren.
11: Trotz Netzausbau würde es häufig nötig, Windräder abzuregeln und dafür teure Gaskraftwerke im Süden hochzufahren. Nach Berechnungen der Forschungsstelle für Energiewirtschaft spart sich Deutschland durch einen gleichmäßigen Windkraftausbau auch im Süden unterm Strich mehr als 1 Milliarde Euro pro Jahr. Trotzdem, ob der Großwindpark bei Altötting am Ende wirklich kommt, ist noch nicht sicher. Unter anderem wegen von CDU-Bundeswirtschaftsministerin Reiche geplanter Gesetzesänderungen, die es in vielen Fällen erschweren würden, Windparks zu finanzieren.
12: Und die Frau Reiche ist auf dem richtigen Wege,
11: findet Brunhilde Husmann von der Initiative Unser Wald. Sie verweist auch darauf, dass der Preis für Windkraftstrom zuletzt gesunken ist, weil deutschlandweit so viele Windparks auf den Markt wollen. Da werde das Schwachwindprojekt in Altötting wirtschaftlich auf der Strecke bleiben. In Berlin versuchen derweil bayerische Politiker von der CSU bis zu den Grünen noch Erleichterungen für die Windkraft im Süden zu erreichen. Auf die hofft das Unternehmen Kehr, das den Waldwindpark im Chemiedreieck bauen will. Heike van der Heijden.
14: Da zeichnen sich Veränderungen ab und da müssen wir die Gesetzesgebung einfach abwarten und darauf dann uns auch einstellen.
11: Die endgültige Investitionsentscheidung sei noch nicht getroffen.
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15: Mit Lars Bente und dem weiterhin Fußball-Zweitligisten Greuther Fürth. Nachdem der Drittplatzierte der dritten Liga, Rot-Weiß Essen, das Relegationshinspiel ja noch mit 1:0 gewinnen konnte, endete das Rückspiel in Fürth dann mit 2:0 für den Zweitliga 16. Und unser Reporter Oliver Tubenauer, der war live vor Ort.
16: Ganz knapp rettet sich die Spielvereinigung Greuther Fürth in der zweiten Liga. Noel Futkol, der gebürtige Essener, in der 29. Minute mit dem Treffer zum 1:0. Und dann nach dem Seitenwechsel eine ganz starke Phase der Spielvereinigung Greuther Fürth, in der sie Rot-Weiß Essen phasenweise einschnürte. Branimir Gutter in der 47. Minute mit dem 2:0. Gute Chancen hatten die Essener vor allem in der 10. Minute, als Zweikowski an Silas Prüfrock scheiterte. Und in der 81. Minute eine Doppelchance. Abiyama mit dem Kopfball an dem Pfosten. Und auch Müsel scheiterte dann letztlich an Fürth-Torhüter Silas Prüfrock. Und somit bleibt die Spielvereinigung Greuther Fürth zumindest ein weiteres Jahr in der zweiten Liga. Rot-Weiß Essen muss weiter auf die Zweitklassigkeit hoffen.
15: Ja, und sie gehört definitiv zu den bekanntesten und auch besten Fußballerinnen der Welt, Alexia Putellas. Und die zweimalige Weltfußballerin, die hat nun für einen echten Paukenschlag gesorgt. Sie wird ihren FC Barcelona nämlich nach 14 Jahren verlassen. Die Einzelheiten dazu hat Jan-Philipp Molitor.
17: Es war eine perfekte Geschichte, sagte Putellas selbst in einem Video auf Instagram. Die Kapitänin wird ihren auslaufenden Vertrag nicht verlängern. Gleichzeitig kündigte die Vereinsikone an, man werde sich wiedersehen. Wohin es die spanische Weltmeisterin zieht, ist offen. Spanische Medien spekulieren über einen möglichen Wechsel zu den London City Lionesses in die englische Women's Super League. Putellas kam 2012 im Alter von 18 Jahren nach Barcelona, schoss in 507 Pflichtspielen satte 232 Tore und gewann 38 Titel. Darunter 4-mal die Champions League sowie 10-mal die spanische Meisterschaft. Gekrönt wurde sie 2021 und 2022 mit dem Ballon d'Or und dem Titel Weltfußballerin des Jahres.
15: Kommen wir nun zu den Tennisprofis auf dem Sand, dem legendären von Paris. Die French Open, die sind ja am Sonntag mit der ersten Runde losgegangen und in den Einzelwettbewerben, da sind noch 4 Deutsche mit dabei. Nach Alexander Zverev, Tamara Korpatsch und Eva Lys konnte sich nämlich überraschenderweise auch Jan-Lennard Struff gegen Alexander Bublik durchsetzen. Struff freute sich besonders über den Einsatz der Fans in Paris.
18: War eine unglaubliche Unterstützung auf dem Platz, fand ich auch. Super, super viele Deutsche in der Überzahl auch. Und ja, das ist immer sehr schön, wie viele Deutsche herkommen und uns unterstützen hier.
15: Und während die deutschen Eishockeyspieler schon wieder aus der Schweiz abgereist sind, weil sie das Viertelfinale der Weltmeisterschaft verpasst haben, waren die Radprofis für einen Tag zu Gast bei den Eidgenossen. Und zwar für die 16. Etappe des Giro d'Italia. Wer sich den Tagessieg sichern konnte, das weiß Holger Gerska.
19: Es war das für diesen Giro übliche Szenario. Auch diese Hitzeetappe in der Schweiz dominierte Jonas Vingegaard. Ein Antritt und der Tagessieg war vergeben. Der Däne hat alle 4 bisherigen Bergankünfte gewonnen und zwar immer vor dem Österreicher Felix Gall. Wobei die Überlegenheit des zweimaligen Tour de France Gesamtsiegers von Tag zu Tag größer wird. Diesmal fuhr er die letzten 6,5 Kilometer allein. In der Gesamtwertung liegt Vingegaard jetzt über 4 Minuten vor Felix Gall und dem Niederländer Thymen Arensmann. Es gab aber auch einen großen Verlierer, nämlich den jungen Italiener Giulio Pellizzari. Angetreten als Herausforderer von Jonas Vingegaard, schleppte sich der Kapitän des deutschen Red Bull Teams angenockt durch die zweite Woche, lag aber noch auf Platz 6 mit Sicht aufs Podium. Aber schon am Fuße des Schlussanstiegs ging gar nichts mehr. Red Bull setzt jetzt auf den Australier Jai Hindley, der aktuell Gesamtvierter ist. Ihm fehlen zum Podium 33 Sekunden.
15: Nun geht's für die Radprofis beim Giro wieder zurück nach Norditalien. 5 Etappen stehen ja noch bevor, bis der Sieger am Sonntag dann in Rom gekürt wird.
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1: Um 5.30 Uhr mit Katja Kindermann. Bundesbauministerin Huberts stellt heute ihren Gesetzentwurf für eine Reform des Baugesetzbuches vor. Damit sollen Planung und Genehmigung von Bauvorhaben deutlich beschleunigt werden. Aus der Nachrichtenredaktion Konstanze Semidey.
2: In Deutschland ist die Zahl der neu gebauten Wohnungen mittlerweile auf den niedrigsten Stand seit über 10 Jahren gesunken. Huberts nennt diese Entwicklung ein Resultat der vergangenen Krisenjahre und will mit ihrem neuen Baugesetzbuch die Zahl der Fertigstellungen wieder nach oben bringen. Die Reform kümmert sich aber nicht nur um Neubauten, sondern auch um den Bestand. Und da hat die Ministerin vor allem sogenannte Schrottimmobilien ins Visier genommen. Wenn ein Besitzer sein Haus verkommen lässt, dann können Kommunen ihn künftig zur Instandhaltung oder Modernisierung zwingen. Im Extremfall werden sogar Enteignungen erlaubt.
1: Zur Abwehr wachsender Sicherheitsrisiken fordert Verfassungsschutzpräsident Seelen mehr Befugnisse für den Inlandsnachrichtendienst. Seelen sagte der Süddeutschen Zeitung, der Abwehrdienst müsse Angriffen effektiv entgegentreten. Dafür müsse er operativer handeln und brauche neue und erweiterte Fähigkeiten. Beobachten reiche nicht, etwa bei extremistischen Anschlagsplänen oder Waffenlieferungen, so der Verfassungsschutzchef. Bundesinnenminister Dobrindt hatte kürzlich angekündigt, die Nachrichtendienste zu reformieren und auszubauen. Am Landgericht Verden wird heute ein Urteil gegen die mutmaßliche Ex-RAF-Terroristin Klette erwartet. Die heute 67-Jährige soll laut Anklage mit 2 Komplizen Raubüberfälle auf Geldtransporter und Supermärkte begangen haben. Aus der Nachrichtenredaktion Betül Sarikaya.
3: Die Staatsanwaltschaft fordert 15 Jahre Haft. Sie wirft Daniela Klette unter anderem versuchten Mord, schweren bandenmäßigen Raub und illegalen Waffenbesitz vor. Die Verteidigung plädiert hingegen auf Freispruch. Die mutmaßliche RAF-Terroristin war mehr als 30 Jahre lang untergetaucht. Erst 2024 wurde sie in ihrer Wohnung in Berlin gefasst. Dort fanden Ermittler knapp 240.000 Euro in Bar, Goldbarren und Waffen. Ihre 2 mutmaßlichen Komplizen sind weiterhin auf der Flucht.
1: Wegen des Vorgehens der USA hat Kuba die internationale Gemeinschaft um Hilfe gebeten. Es drohe eine humanitäre Katastrophe, sagte Außenminister Paria in einer Rede vor dem UN-Sicherheitsrat. US-Präsident Trump setzt das kommunistische Kuba seit Monaten wirtschaftlich und politisch unter Druck. Wiederholt drohte er unter anderem damit, das Land zu übernehmen. Zudem verhängte er de facto eine Ölblockade. Kuba steckt derzeit in der schwersten Wirtschaftskrise seit den 1990er Jahren. Und das Wetter in Deutschland. Tagsüber viel Sonnenschein, teils wolkig. Im Süden einzelne Schauer oder Gewitter möglich, sonst trocken. Höchstwerte 14 Grad auf den ostfriesischen Inseln bis 34 Grad am Oberrhein. Morgen viel Sonne, regional wolkig, 15 bis 31 Grad. Und am Freitag viel Sonne, von Westen vereinzelt Schauer oder Gewitter möglich, bei 20 bis 33 Grad. Das waren die Nachrichten.
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4: Die A2 Richtung Hannover zwischen Ziesa und Thesen, 2 Kilometer Stau. Nochmal die A2 Berlin Richtung Hannover zwischen Irxleben und Alsleben, 5 Kilometer stockend. A7 Würzburg Richtung Ulm ist zwischen Wörnitz und Kreuzfeuchtwangen-Kreilsheim wegen einer Nachtbaustelle noch eine gute halbe Stunde gesperrt. A9 Leipzig Richtung München zwischen Triptis und Dittersdorf, eine Sperrung wegen eines brennenden LKW. A61 Koblenz Richtung Ludwigshafen ist zwischen Kreuz Frankenthal und Kreuz Ludwigshafen gesperrt, dort brennt ein Fahrzeug. Und die A96 München Richtung Lindau ist im Kreuz Memmingen wegen einer Nachtbaustelle noch eine gute halbe Stunde gesperrt.
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4: mit Milad Kupay. Muslime auf der ganzen Welt feiern ihren größten Feiertag, Eid el-Adha, das islamische Opferfest. Während in Deutschland in einigen Bundesländern wie Hessen oder Nordrhein-Westfalen die Kinder an diesem Tag schulfrei haben können, steht das öffentliche Leben in Ländern wie Marokko komplett still. Aber zu Hause, da wird gefeiert mit der Familie und einem großen Festmahl. Dazu gehört auch das rituelle Schlachten eines Schafes, nachdem der marokkanische König Mohammed VI. Das Schlachten letztes Jahr wegen der Trockenheit verboten hatte, ist es dieses Jahr wieder erlaubt.
5: Dicht gedrängt im Schatten eines Hauses hinter einer kleinen Hecke aus Zweigen stehen die Schafe von Mustafa.
6: kauen ganz ruhig an Grashalmen und warten auf ihre Käufer. 100 Tiere hat der Viehzüchter mit einem kleinen Laster aus den marokkanischen Bergen im Landesinneren hierher an die Küste gebracht. Er packt eines der Tiere an den Hörnern und hält es fest. Dieses hier, das kostet ca. 2.500 Dirham. Das entspricht etwa 250 Euro. Bis zum Opferfest hat Mustafa alle verkauft, ist er sich sicher. Die Leute hier an der Küste lieben sein qualitativ hochwertiges Fleisch aus den Bergen, meint der 41-Jährige. Wenn El Eid bevorsteht, dann rufen unsere Kunden schon an, wann wir kommen. Und die Fahrt lohnt sich. Der Verkauf der Schafe für das Opferfest macht quasi sein Jahresgehalt aus. In ganz Marokko sind die Menschen froh, dass dieses Jahr nicht auf das Opfer verzichtet werden muss. So wie letztes Jahr, als der König es wegen der Trockenheit verboten hatte. Auch Sarah freut sich darüber. Sie sucht auf einem Schafmarkt in der Wüstenstadt Djurf nach einem passenden Tier. Wir sind zu dritt in der Familie. Gott sei Dank ist es besser als im letzten Jahr. Es gibt reichlich Futter für das Vieh. Gott sei Dank. Der Tierbestand hat sich erholt. Für die marokkanische Regierung ist das eine Staatsangelegenheit. So verkündete der Regierungschef Aziz Aknouch persönlich. Ich weiß die genaue Anzahl nicht, aber in etwa 33 Millionen. Es können sogar 40 Millionen Schafe werden. Ein Rekord, den es so vorher in Marokko noch nie gab. Wir haben eine hohe Produktion. Das Schächten eines Tieres zu Eid al-Adha, dem Opferfest, hat für das islamische Land eine große Bedeutung und einen religiösen Hintergrund. Es ist aber auch ein Fest des Teilens und der Familie. Viele fahren aufs Land. Die Städte sind wie leergefegt. Alle Geschäfte, Restaurants, Banken haben geschlossen. An den Zauber dieser Tage erinnert sich auch Sidi Mou Kadiri noch sehr gut. Als die ganze Familie im Süden Marokkos zusammenkam, er ist vor über 30 Jahren von Marokko nach Deutschland ausgewandert.
7: Und wir haben uns gefreut, ganz besonders auch so viel Fleisch auch zu essen. Wir haben auch uns gefreut, ein neues Kleid zu bekommen. Das sind kleine Sachen, die für uns Freude gemacht haben. Das war für mich so ganz besonders schön, wenn im Sommer stattgefunden hatte. Wir waren auf dem Dächern und wir hatten eine Petroleumlampe. Also da sind Erinnerungen, die also für mich ganz besonders schön waren. Und das war einfach ein Highlight für uns.
6: Ein Highlight ist es heute für viele Millionen muslimische Menschen auf der ganzen Welt. Ob für Sidi Kadiri in Wuppertal, für Rashid Tuchtu in Rabat, Sarah in Djurf oder Mustafa aus den Bergen Marokkos. Für sie alle heißt es heute Eid Mubarak.
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4: Immer mehr Luxusmarken setzen auf Elektroantrieb. Nach Herstellern wie Porsche, Rolls-Royce oder Maserati steigt nun auch Ferrari ins exklusive E-Auto-Segment ein. Mit dem rund 550.000 Euro teuren Luce elektrisiert Ferrari seine Luxusstrategie. Doch wer kauft diese hochpreisigen Stromer und kann Elektropower die zahlungskräftige Kundschaft überhaupt begeistern? Claudia Werle.
8: Die technischen Daten vom neuen Ferrari Luce sind beeindruckend. Allradantrieb, 4 Elektromotoren, für jedes Rad einen. Zusammen leisten sie laut Hersteller über 1000 PS. Der Sprint von 0 auf 100 in 2,5 Sekunden. Höchstgeschwindigkeit mehr als 300 km/h, geschätzte Reichweite etwa 530 km. Doch wer vom Design her einen klassischen Ferrari-Sportwagen erwartet hat, der wird vom neuen Luce enttäuscht sein.
9: Das sieht mehr aus wie ein chinesisches Auto oder ein Tesla, mehr so ein Crossover als ein Sportwagen. Also das ist schon eine mutige Entscheidung, die Ferrari da getroffen hat.
8: Findet Frank Schwope, er ist Lehrbeauftragter an der Fachhochschule des Mittelstands Berlin. Ferrari macht diesen Schritt hin zur E-Mobilität zu einer Zeit, in der andere Hersteller im Luxussegment längst vorsichtiger geworden sind. Porsche etwa macht keinen Hehl daraus, dass die Nachfrage nach seinen Stromern zu wünschen übrig lässt. Lamborghini hat seine E-Auto-Pläne Anfang des Jahres auf Eis gelegt. Man habe erkannt, dass die Kunden nicht an einem vollelektrischen Lambo interessiert seien. Und Bugatti konzentriert sich derzeit lieber auf leistungsstarke Plug-in-Hybride, die klassische Verbrennungsmotoren mit elektrischem Antrieb kombinieren. Doch für Frank Schwope ist klar, die Zukunft ist elektrisch, sagt er. Und da werden früher oder später auch die Luxussportwagenbauer nicht daran vorbeikommen. Zumindest werden sie Angebote in diese Richtung machen müssen. Schon deshalb, weil derzeit in der Branche vieles in Bewegung ist.
9: Man guckt auch auf den chinesischen Markt, wo man das eine oder andere Stück absetzen möchte. Man guckt auf das Verbrennerverbot für 2035. Man versucht sicherlich neue Varianten in den Markt zu bringen mit kleinen Marktanteilen, einfach um was Neues auch auszuprobieren und um zu sehen, wie das Ganze ankommt.
8: Die potenziellen Kunden, das ist ein kleiner Kreis. Das sind Menschen, die viel Geld haben. Auch junge Menschen gehören dazu, die sich solch einen Luxus leisten können oder leisten wollen, die etwas Besonderes suchen, so der Ökonom Martin Lück von MacroMonkey.
10: Meistens sind solche Fahrzeuge ja nicht nur schick und haben eine tolle Marke drauf, sondern sind auch wirklich hochwertig entwickelt, haben irgendwelche technischen Features, die andere Fahrzeuge nicht haben. Eine besondere Federung, ein besonderes Ambiente, eine besondere Innenausstattung oder besondere Motorleistung. Im günstigsten Fall alles davon. Und das wird eben bedient von einer Industrie, die jetzt auch nach neuen Positionierungen und neuen Märkten sucht.
8: Doch ob für Luxus-Sportwagenbauer wie Ferrari die Zukunft wirklich in elektrischen Antriebstechniken liegt, Frank Schwope ist skeptisch. Es gehe zumindest darum, sich ein zusätzliches Standbein zu schaffen neben Verbrenner- und oder Hybridmodellen.
9: Aber man wird, solange es geht, die Verbrennertechnologie auch nicht aufgeben, weil die gehört einfach zur Tradition, zur Historie von Ferrari. Der traditionelle Ferrari-Kunde hängt sicherlich am Verbrenner.
8: An der Börse kamen die E-Auto-Pläne von Ferrari schlecht an. Der Sportwagenbauer werde all sein Geschick in der Kundenpflege aufbieten müssen, um Interessenten für den Lutscher zu gewinnen. Einen Kritikpunkt sehen die Experten an der Börse auch im Preis. Das Modell sei um ein Vielfaches teurer als vergleichbare Modelle anderer Hersteller. Ferrari-Aktien nach der Vorstellung des ersten Elektrofahrzeugs deutlich im Minus.

0: Und die Zeit 5.42 Uhr.
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0: Dieser Fall ist eine Premiere in Europa. Zum ersten Mal sei ein europäisches Land verurteilt worden, Entschädigungen an Opfer der Kolonialisierung und des Rassismus zu zahlen, sagen Menschenrechtsorganisationen. Fünf Frauen aus dem Kongo, die ihren Müttern weggenommen und in belgische Waisenhäuser gebracht wurden, bekommen jetzt Schmerzensgeld, urteilte abschließend die belgische Justiz. Andreas Meyer-Feist berichtet.
2: Simone, Marie-José, Noël, Monique. Vier der fünf Frauen, alle Ende 70, die geklagt hatten, waren da, als das letztinstanzliche Urteil in der belgischen Stadt Lüttich gesprochen wurde. Das Ende einer Odyssee durch die Justiz, 8 Jahre lang durch alle Instanzen, getragen von einer Hoffnung. Der Staat hat uns jegliche Freiheit genommen, alles genommen und zerstört. Ich hoffe auf Gerechtigkeit. Wie lange haben wir auf diese Wiedergutmachung gewartet? Man kann ein zerstörtes Leben, das unbezahlbar ist, nicht ersetzen, aber man kann etwas tun. Und das tut immer gut. Nehmen wir an, Sie wissen, dass Sie eine Straftat begangen haben. Dann müssen Sie doch eine Wiedergutmachung leisten. Es reicht nicht, sich nur zu entschuldigen. Nein, so funktioniert das nicht.
3: Es ist nicht, dass du einen Krim kommst und sagst, pardon. Nein.
2: Die belgische Regierung hatte sich lange gegen eine materielle Entschädigung gewehrt. Dafür gäbe es keine Rechtsgrundlage, hieß es kühl aus Brüssel. Das stimmt zwar, aber das Berufungsgericht gab sich damit nicht zufrieden und machte eine viel größere Sache daraus, als es um die zivilrechtlichen Ansprüche ging. Das, was belgische Offiziere mit nicht einmal 7 Jahre alten Kindern angestellt hätten, sei ein Verbrechen gegen die Menschlichkeit. Eine Entschädigung sei zwingend, auch wenn davon nichts in belgischen Gesetzen stehen würde. Die Verbrechen passierten während der belgischen Kolonialzeit im Kongo. Kinder aus sogenannten Mischehen, der Vater weiß, die Mutter schwarz, wurden von Spitzeln aufgespürt, von belgischen Soldaten entführt, in Heime gesteckt und ihrer Identität beraubt. In den Augen vieler Kirchenleute galten sie als Kinder der Sünde. Das Lütticher Gericht urteilte anders als die Vorinstanzen. Bei systematischen Entführungen und derartigen Verstößen gegen die Menschenrechte könne nach internationalem Recht keine Verjährungsfrist herhalten, um den Betroffenen eine angemessene Entschädigung zu versagen. Im Gegenteil, die muss es jetzt geben. Für die Rechtsanwältin Michelle Hirsch hätte das nicht sein müssen, wenn der Staat schon früher die Gesetze geändert hätte. Wir brauchen ein richtiges Entschädigungsgesetz, das die Lage dieser Frauen und all jener Menschen berücksichtigt. Wir brauchen eine gerichtliche Anerkennung der vom belgischen Staat während der Kolonialzeit begangenen Verbrechen.
4: Les crimes commis par l'État belge durant la colonie.
2: Nun aber gibt es Schmerzensgeld, 50.000 Euro plus Zinsen für jede Klägerin. Aber keine Regelung für alle, die ihr Schicksal teilen mussten und bisher nicht geklagt haben.
5: Mais c'est surtout à notre niveau une réparation effectivement en argent.
2: Darum werde es in Zukunft gehen, um eine weitere Ebene der Wiedergutmachung in materieller Hinsicht. Trotzdem sei das Urteil wegweisend, sagt die Rechtsanwältin Michelle Hirsch. Ein Sieg für die Entwicklung des europäischen Rechts. Fünf Frauen, heute Großmütter und Uromas, hätten 8 Jahre lang gekämpft für Gerechtigkeit. Nun hätten sie Gerechtigkeit bekommen.
1: Kultur.
0: Der französische Künstler Pierre Huyck ist bekannt für Installationen, filmische Situationen, die mit klassischen Ausstellungen wenig zu tun haben. Bei der Documenta in Kassel sorgte er etwa mit einer weißen Hündin mit pinkfarbenen Beinen für eine viel fotografierte Kunstfigur. Das Zusammenspiel von Mensch und Nichtmensch, Realität und Fiktion, Biologie und Technologie macht seine Werke zu offenen und oft unvorhersehbaren Erfahrungen. Für die Fondation Baylair hat er nun eine große neue Ausstellung entwickelt.
6: Der Künstler ist anwesend. Sein Atem ist überall in der Ausstellung zu hören und mit ein bisschen Fantasie auch zu spüren. Denn aus Löchern in den Wänden strömt zum Atemgeräusch auch ein Luftzug. In einem Aquarium liegt unter einem schwimmenden Vulkanstein das Objekt, das den allgegenwärtigen Atem produziert. Ein weißlich schimmerndes, amorphes Ding. Eine Art künstliche Lunge, die sich immer wieder rhythmisch pumpend aufbläht. programmiert nach Tonaufnahmen der Atmung von Pierre Huyck. Im selben Rhythmus verändern sich auch die Glaswände zwischen den Ausstellungsräumen. Sie werden abwechselnd undurchsichtig wie dichter Nebel und lichten sich wieder. Es ist eine seltsame Zwischenwelt, die Pierre Huyck hier in der Fondation Bayerler inszeniert hat. Wie ein Traum, sagt Kuratorin Mouna Mekwa.
7: Comme un rêve. C'est un rêve à la fois plaisant.
6: Ein Traum, der gleichzeitig angenehm und ein wenig düster ist, mit so einer beunruhigenden Fremdheit. Und wie im Traum kann man sich nicht alles erklären. Diese Ausstellung wirft viele Fragen auf, versucht aber nicht zwangsläufig, sie zu beantworten.
7: Il soulève beaucoup de questions dans cette exposition, mais ne cherche pas forcément à y répondre.
6: Im Film Liminals sehen wir eine weibliche Figur mit einem schwarzen Loch anstelle des Gesichts. Das von KI generierte Wesen bewegt sich in einer düsteren Wüstenlandschaft, gräbt mit den Händen in matschiger Erde und scheint, obwohl gesichtslos, irgendwie existieren zu wollen. Der Soundtrack dazu wurde mit einem Quantencomputer erzeugt. Spekulative Fiktionen nennt Pierre Huyck seine Werke. In den aufwendig produzierten Filmen geht es immer wieder um die Frage nach dem Platz des Menschen in einer von Technologie dominierten Welt. In Human Mask, menschliche Maske aus dem Jahr 2014, sehen wir ein Äffchen mit einer Mädchenmaske, das in verlassenen Gebäuden des Katastrophenorts Fukushima herumirrt. In Kamata von 2024 liegt ein Skelett in der Landschaft der Atacama-Wüste in Chile, der trockensten Wüste der Welt. Um das Gerippe herum zelebrieren Roboter und Maschinen eine Art langsamen Totentanz.
7: L'homme, en fait, et l'existence humaine est un des éléments de l'existence.
6: Die menschliche Existenz, sagt Kuratorin Mouna Mekwa, ist in den Fiktionen von Pierre Huyck nur ein Element von vielen.
7: Puisque on a des pierres géologiques qui ont plus de 500 millions d'années.
6: In den Aquarien hier haben wir Vulkansteine, die über 500 Millionen Jahre alt sind. Dazu ebenso alte kleine Krebstiere, die leben ihr eigenes Leben. In diesen Zeitdimensionen ist die Rolle des Menschen fast schon vergänglich. Die posthumane Zukunft, die der Künstler Pierre Huyck in der Fondation Bayerler entwirft, mag düster erscheinen und ist zugleich auch ein wunderbarer Raum der Möglichkeiten. Und sei es nur die Möglichkeit, sich für eine gewisse Zeit in faszinierende, spekulative Fiktionen zu versenken und über neue Wege eine andere Zukunft nachzudenken. Oder einfach mal tief durchzuatmen.
0: Katrin Ondel über die Ausstellung Zwischenwelten. Pierre Huyck, die noch bis zum 13. September in der Fondation Bayerler in Basel zu sehen ist. 5.50 Uhr ist es.
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0: Bundesgesundheitsministerin Wagen will bis Juli ein Konzept zur Pflegereform vorlegen. Eine erste Idee wurde nun vorab bekannt. Die CDU-Politikerin plant offenbar, den Beitragszuschlag für Kinderlose um 0,1 Punkte anzuheben auf 0,7 Prozentpunkte. Unser Gastautor heute ist Christoph Schwennicke, Politikchef von T-Online. Er findet Wagens Pläne zu den Pflegebeiträgen richtig. Sie folgten der Logik des Umlagesystems.
8: Die sozialen Sicherungssysteme heißen zwar Versicherung, Rentenversicherung, Pflegeversicherung. Sie gehorchen aber systematisch dem Umlageprinzip. Das heißt, diejenigen, die jetzt arbeiten und einzahlen, finanzieren unmittelbar die, die in Rente sind oder in Pflege. Das wiederum bedeutet, dass diese Systeme auf Nachwuchs angewiesen sind. Fehlen die Kinder, dann kollabiert das System. Deshalb ist es vom Grundsatz her richtig, dass Gesundheitsministerin Nina Wagen das Pflegesystem entlang der Kinderfrage staffeln möchte. Konkret, wer keine Kinder hat, bezahlt mehr ein in die Pflegeversicherung. Das ist nichts als fair. Denn diejenigen, die für die Kinder und damit die künftigen Beitragszahler ihrer eigenen Pflege sorgen, halten das System am Laufen und aufrecht. Fast alle haben die Wahl. Kinder und damit vergünstigte Sätze oder keine Kinder, dafür das etwas teurere Privileg, dennoch aus dem Solidarsystem schöpfen zu können, wenn es soweit ist. Dass es auch Menschen gibt, deren Kinderwunsch unerfüllt bleibt, ist ein berechtigter Einwand. ändert aber nichts daran, dass die Idee grundsätzlich der systemimmanenten Logik folgt. Zu Ende gedacht könnte man den Warken-Ansatz auch auf die Rentenreform übertragen. Vielleicht müsste man das sogar, um das Rentensystem nachhaltig zu stützen und eine auskömmliche Rente für alle zu sichern.
0: Ein Kommentar von Christoph Schwennicke. Auch für die Frankfurter Allgemeine Zeitung gehen Warkens Pläne in die richtige Richtung. Sie passten auch zum Kurs des Familienministeriums.
9: Hier könnte etwas Sinn und Form annehmen. Während Bundesfamilienministerin Prien für eine Beibehaltung bzw. Erhöhung durch Umschichtung innerhalb der aktuellen Elterngeldsätze wirbt, werden Pläne der Gesundheitsministerin bekannt, Kinderlose in der Pflegeversicherung etwas stärker zu belasten. Die finanzielle Misere der Pflegeversicherung wird Warken allein damit nicht lösen können. Gemeinsam mit ihrer Kollegin Prien, die trotz herber Sparzwänge um das Elterngeld kämpft, ergibt sich dennoch eine Linie der beiden CDU-Politiker, Familien mit Kindern zumindest nicht noch weiter zu belasten.
0: Die Augsburger Allgemeine begrüßt Warkens Idee ebenfalls, kritisiert aber, dass der höhere Arbeitnehmerbeitrag für die Pflege ab einem Alter von 23 Jahren gelten soll.
9: Das Kinderlose mehr zahlen ist richtig, aber bei der Grenze von 23 Jahren träfe die geplante Erhöhung überdurchschnittlich starke junge Menschen, die ins Berufsleben starten und möglicherweise sogar einen Kinderwunsch haben. Aber gerade diese Jahrgänge durften bisher wenig von der Koalition erwarten.
0: Der Kölner Stadtanzeiger meint, Warkens Pläne folgten auch der Rechtslage.
9: Das Bundesverfassungsgericht hatte 2022 festgestellt, dass Versicherte mit Kindern gegenüber kinderlosen Mitgliedern der Pflegeversicherung in verfassungswidriger Weise benachteiligt werden. Schließlich, so die Richter, ziehen die Kinderlosen im Falle ihrer Pflegebedürftigkeit einen Nutzen aus der Betreuungs- und Erziehungsleistung von Eltern. Diese Benachteiligung ist auch in den anderen Sozialsystemen zu beklagen, insbesondere aber in der Rentenversicherung.
0: Und die Pforzheimer Zeitung hält Warkens Idee für schnell umsetzbar.
9: Ohne tiefgreifende Korrekturen im Sozialbereich wird es nicht mehr gehen. Zu lange haben Regierungen den Bürgern Zumutungen erspart. Nun ist es soweit. Politisch vergleichsweise bequem sind Gesundheitsministerin Warkens Pläne, Kinderlose in der Pflegeversicherung stärker zur Kasse zu bitten. Massiver Widerstand ist kaum zu erwarten, denn sie lassen sich leicht moralisch in die Defensive drängen. Zu begrüßen wäre aber, wenn die Regierung Reformpläne aus einem Guss vorlegen würde, statt ständig einzelne Details zu diskutieren. Das gilt auch für das Elterngeld.
0: Und das waren die Standpunkte, zusammengestellt hat sie Constanze Semidey.
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0: Heute vor 30 Jahren kam es zu einem kurzen Waffenstillstand im Krieg zwischen Tschetschenien und Russland, der später zu einem Friedensschluss führte. Michael Kück blickt zurück.
10: Es sind grauenhafte Szenen, die sich kurz nach Weihnachten 1994 in der tschetschenischen Großstadt Grosny abspielen. Hunderttausende Bewohner fliehen, Zehntausende kommen in der wochenlangen sogenannten Schlacht um Grosny ums Leben. Die Konflikte zwischen Russen und Tschetschenen reichen lange zurück. Tschetschenien, mit einer überwiegend muslimischen Bevölkerung in einem Gebiet nur gut halb so groß wie Belgien, hat sich schon vor dem endgültigen Zerfall der Sowjetunion 1991 unabhängig erklärt. Moskau will dagegen unter allen Umständen Abspaltungsversuche unterbinden, wie Russlands Präsident Boris Jelzin in einer Fernsehansprache klarstellt.
11: Für mich gibt es keine wichtigere Aufgabe im kommenden Jahr, als Frieden und normales Leben in Tschetschenien, Nordossetien und Inguschetien wiederherzustellen.
10: Es klingt so harmlos und wird offiziell als Polizeieinsatz beschrieben. In Wahrheit ist es ein Angriffskrieg, der in vielen Teilen der Welt Empörung auslöst. Mit einem Einsatz über Wochen hat der Kreml gerechnet. Inzwischen tobt der Konflikt mit vielen Opfern aber seit Monaten. Wohl auch deshalb braucht der russische Machthaber Jelzin im bevorstehenden Präsidentschaftswahlkampf 1996 ein Erfolgserlebnis und strengt ein Friedensabkommen an. Groß inszeniert wird es zusammen mit dem tschetschenischen Rebellenchef Selimjan Jandarbijew in Moskau unterzeichnet. Darin heißt es:
12: Alle Kampfhandlungen werden zum 1. Juni 1996 0 Uhr eingestellt.
10: Tatsächlich wird dieser recht allgemein formulierte schnelle Friedensschluss rasch von beiden Seiten wieder gebrochen. Aber es ist das erste Dokument, das auf höchster Ebene unterzeichnet wird. Und es bildet die Grundlage für ein späteres, mit dem der erste Tschetschenienkrieg nach über anderthalb Jahren und mindestens 80.000 Toten offiziell beendet werden kann. Danach muss sich die russische Armee zurückziehen. Das sogenannte Moskauer Abkommen wurde am 27. Mai 1996 unterzeichnet. Das war heute vor 30 Jahren.
0: Soweit der Stichtag von Michael Kück und das war die ARD-Infonacht mit Milat Kupay. Die Zeit ist jetzt 5:58 Uhr.

0: Von Hormus steigen weltweit die Energiepreise. Das Gutachten der Wirtschaftsweisen erscheint im Frühjahr und im Herbst und dient der Bundesregierung, Unternehmen, aber auch der Öffentlichkeit als wichtige Orientierung.
1: Bundeswirtschaftsministerin Reiche spricht heute in Peking mit dem chinesischen Handelsminister Wang über Wettbewerbsnachteile für deutsche und europäische Unternehmen. Außerdem dürfte es bei dem Treffen auch um die chinesischen Exportkontrollen auf Rohstoffe wie seltene Erden gehen. Die CDU-Politikerin wird von einer Wirtschaftsdelegation begleitet. China ist Deutschlands wichtigster Handelspartner, allerdings werden weit mehr Waren aus China eingeführt als dorthin exportiert. Die EU-Außenminister beraten heute unter anderem über den russischen Angriffskrieg gegen die Ukraine. Das Treffen findet in Zypern statt, das gerade den EU-Vorsitz hat. Sabrina Fritz.
2: Das Treffen steht ganz im Zeichen der schweren Angriffe gegen die Ukraine. Die EU-Außenbeauftragte Kallas will mit den Außenministern darüber beraten, wie man mit Russland jetzt umgehen soll. Doch die Möglichkeiten der Gemeinschaft sind beschränkt. Einen Sonderbeauftragten, der für die EU mit Moskau verhandeln soll, werde man bei diesem Treffen wohl nicht präsentieren. Im Gegenteil, die schweren Angriffe werden eher als Zeichen dafür gewertet, dass Russland an einem Frieden nicht interessiert sei. Damit bleibt der EU, die Ukraine weiter zu unterstützen. Auch an einem neuen Sanktionspaket gegen Russland wird weiter gearbeitet, heißt es aus Diplomatenkreisen. Die EU wird ihre Vertreter nicht aus der Ukraine abziehen. Russland hatte dazu aufgerufen, die Hauptstadt Kiew zu verlassen, da weitere Angriffe drohen. Dies stelle eine weitere Eskalation dar, so eine EU-Sprecherin. Die Grenzen zur Europäischen Union sind ohnehin bereits überschritten. Kommissionspräsidentin von der Leyen sprach mit den baltischen Staaten über die zunehmenden Drohnenvorfälle. Per Social Media schickte sie eine Botschaft an den russischen Präsidenten Putin. Russland werde scheitern, schrieb sie.
1: Deutschland wird immer häufiger Ziel von digitalen Angriffen. Der finanzielle Schaden durch Sabotage, Hackerangriffe und Erpressung wird auf mehr als 200 Milliarden Euro pro Jahr geschätzt. Innenminister Dobrindt will den Sicherheitsbehörden mehr Möglichkeiten geben, gegen Cyberkriminelle vorzugehen. Das Kabinett berät am Vormittag über einen Gesetzentwurf dazu. Birte Sönnigsen.
3: Die Bundespolizei, das Bundesamt für Sicherheit in der Informationstechnik und das Bundeskriminalamt sollen Angriffe in Zukunft nicht nur erkennen, sondern auch eingreifen können, indem sie zum Beispiel die Computer der Hacker stilllegen oder Daten umleiten oder löschen dürfen. Dobrindt spricht davon, die Infrastruktur der Angreifer stören und zerstören zu wollen. Aus seiner Sicht sind die Sicherheitsbehörden dazu schon jetzt technisch in der Lage. Bislang fehlt dafür aber die gesetzliche Grundlage. Cybersicherheitsfachleute sehen die Pläne der Bundesregierung kritisch. Ein Problem ist, dass man in vielen Fällen gar nicht weiß, wer tatsächlich hinter den Angriffen steckt. Denn Cyberattacken laufen häufig über gehackte Server von unwissenden Dritten. Daher gibt es die Befürchtung, dass auch Unbeteiligte von Cyberabwehraktionen der deutschen Behörden getroffen werden könnten.
1: Bauen in Deutschland soll schneller und einfacher werden. Das sieht eine Gesetzesänderung von Bundesbauministerin Huberts vor, über die heute das Kabinett berät. Dabei sollen die Standards, was Umweltschutz oder Energieeffizienz angeht, nicht gesenkt werden, betonte Huberts im Deutschlandfunk. Aber die Finanzierung soll einfacher werden.
4: Wir werden unsere Förderkulisse auf eine komplett neue Ebene heben im nächsten Jahr, indem es nur noch ein Programm gibt für den Neubau und ein Programm für den Bestand. Wir haben in der Tat auch zu hohe Baukosten im Land. Das heißt, wir müssen auch an die Wurzel des Problems rangehen. Und deswegen arbeite ich gerade mit meiner Kollegin, der Justizministerin Stefanie Hubig, am sogenannten Gebäudetyp E, damit wir wieder einfacher bauen können in diesem Land und nicht in Kosten ersticken.
1: Die Typ-E-Häuser sollen zum Beispiel etwas weniger Steckdosen und eine einfachere Ausstattung haben als sonst vorgeschrieben. Ab heute feiern Muslime weltweit das Opferfest. Es ist eines der höchsten Feste im Islam. In Deutschland leben schätzungsweise 5,6 Millionen Muslime, etwa 800.000 in Baden-Württemberg und rund 200.000 in Rheinland-Pfalz. Utku Pasalkaya aus der Redaktion Religion und Gesellschaft erklärt, wie das Opferfest gefeiert wird.
5: Viele Musliminnen und Muslime beginnen den Tag mit dem Festgebet. Daher sind auch die Moscheen in Baden-Württemberg heute besonders gut besucht. Zum Opferfest kommen die Familien mit Verwandten zusammen, machen Ausflüge und beschenken ihre Kinder. Das Fest bildet den Höhepunkt der islamischen Pilgerzeit und erinnert an den biblischen Abraham, der im Islam als Prophet verehrt wird. Nach der Überlieferung war er bereit, Gott seinen Sohn zu opfern. Eine Glaubensprüfung.

0: Ernst vorgeschrieben. Bundeswirtschaftsministerin Reiche hat bei ihrem Besuch in Peking um chinesische Investitionen in Deutschland geworben. Dabei sei jedoch wichtig, dass es gleiche Rechte auf deutscher wie chinesischer Seite gebe. Gleichzeitig sprach sie den Zugang zu kritischen Rohstoffen an, der für deutsche Unternehmen wichtig sei. Die CDU-Politikerin wird von einer Wirtschaftsdelegation begleitet. Russlands Aufforderung an Ausländer und Diplomaten, die ukrainische Hauptstadt Kiew wegen bevorstehender Angriffe zu verlassen, ist international verurteilt worden. Fast 50 Länder erklärten bei den Vereinten Nationen, eine solche Drohung sei inakzeptabel. Viele Länder bestellten die russischen Botschafter ein. Plastikflaschen und Verpackungen für Essen vermüllen die Meere besonders stark. Das ist das Ergebnis einer internationalen Forschergruppe. Demnach gehören in 93% der untersuchten 112 Länder Lebensmittelverpackungen, Plastikflaschen, Verschlüsse und Deckel zu den häufigsten Müllarten. Danach kommen Plastiktüten und Zigarettenreste. Bei Plastiktüten zeigt sich aber auch, dass Verbote helfen, um den Müll zu reduzieren. Das Team hat vor allem größere Kunststoffgegenstände angeschaut. Mikroplastik ist in der Studie nicht berücksichtigt worden. Hongkong hat die Schweiz als weltweit wichtigsten Finanzplatz für grenzüberschreitende Vermögen abgelöst. Das geht aus dem heute veröffentlichten Global Wealth Report 2026 der Boston Consulting Group hervor. Demnach wuchs das in Hongkong verwaltete Auslandsvermögen dank Zuflüssen aus China und eines Booms bei Börsengängen im vergangenen Jahr auf 2,95 Billionen Dollar, etwas mehr als bei der Schweiz. Die Experten gehen davon aus, dass Hongkong und Singapur in den kommenden Jahren weiter stark wachsen. Die Schweiz bleibt aber weiterhin bei der Anlageexpertise führend. Bei seinem Besuch im Ahrtal hat der rheinland-pfälzische Ministerpräsident Schnieder von einem Staatsversagen vor, während und nach der Flutkatastrophe gesprochen. Es seien Fehler gemacht worden und dafür müsse man sich entschuldigen, so der CDU-Politiker. Zum Wiederaufbau im Ahrtal hat Schnieder gesagt, es sei schon viel erreicht, es müsse aber weiter am Hochwasserschutz und an der Renaturierung der Ahr gearbeitet werden. Die deutsche Fußballnationalmannschaft startet heute in die Vorbereitung auf die WM in den USA, Kanada und Mexiko. Bis zum Mittag sollen die Spieler im Teamcamp in Herzogenaurach ankommen. Nach einer Besprechung soll es dann eine Pressekonferenz geben. SWR-Nachrichten, Redaktion Wiebke Hus.
1: 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Moskau droht damit, Angriffe auf die ukrainische Hauptstadt Kiew zu verstärken. Trotz dieser Ansage aus Russland sollen europäische Vertreter wie Diplomaten in Kiew bleiben. Die EU muss reagieren. Dieser Krieg und weitere Krisen auf der Welt setzen den Ton für ein Treffen der EU-Außenminister in Zypern. Korrespondentin Sabrina Fritz, worum geht es genau bei dem Treffen?
2: Das Treffen steht ganz im Zeichen der schweren Angriffe gegen die Ukraine. Die Außenbeauftragte Kaja Kallas will mit den Außenministern darüber beraten, wie man jetzt mit Russland umgehen soll. Aber da muss man sagen, hat die EU ja nicht so viele Möglichkeiten. Also einen Sonderbeauftragten, der jetzt mit Moskau über den Frieden verhandeln soll, den wird man bei diesem Treffen jetzt wohl nicht präsentieren, weil man sieht diese Angriffe eher als Zeichen, dass Russland ja gar nicht an einem Frieden interessiert ist. Ja, dann bleibt es eigentlich nur noch, dass man weiter die Ukraine unterstützt. Es wird an einem neuen Sanktionspaket gearbeitet und man will auf jeden Fall auch Vertreter der EU weiter in Kiew lassen, sie also nicht abziehen, weil Russland hatte ja gedroht und hat gesagt, die europäischen Vertreter sollen Kiew verlassen, weil weitere Angriffe drohen.
1: Neben dem russischen Angriffskrieg gegen die Ukraine gibt es auch weitere Krisen, unter anderem den Krieg gegen den Iran. Wie schätzen die EU-Außenminister die Situation dort ein?
2: Das ist das zweite große Thema hier und man hat sich dafür den Außenminister von Saudi-Arabien eingeladen, um ein möglichst genaues Bild über die Lage vor Ort zu bekommen, weil die Nachrichten aus den USA vom amerikanischen Präsidenten, ja, die wechseln ja fast stündlich. Waffenstillstand, ja, nein, Abkommen, ja, nein. Und für die Europäer sind natürlich auch manche Punkte eigentlich nicht zu verhandeln, nämlich, dass der Iran keine Atombombe bekommt, dass seine Raketen eingeschränkt werden. All das ist gar nicht sicher, ob das denn jetzt verhandelt wird. Und zur Straße von Hormuz haben ja die Europäer immer gesagt, wenn es einen Waffenstillstand gibt, wenn dort Ruhe herrscht, dann sind wir auch bereit, die Straße von Hormuz für den Schiffsverkehr abzusichern.

0: Informationen von ARD-Brüssel-Korrespondentin Sabrina Fritz. Die Opposition hat es in der Türkei gerade nicht leicht. In Izmir ist die Polizei mit Tränengas und Wasserwerfern gegen Demonstrierende vorgegangen. Eine Kundgebung des abgesetzten Oppositionsführers Özel musste an einem anderen Ort stattfinden. Korrespondent Benjamin Weber hat die Einzelheiten.
1: Der Platz der Republik vor der CHP-Zentrale in Izmir ist am Mittag weiträumig abgesperrt. Ein Großaufgebot der Polizei versucht, die tausenden Menschen auf dem Weg hierhin auseinanderzutreiben. Wasserwerfer werden eingesetzt und Tränengas. Der abgesetzte CHP-Chef Özgür Özel marschiert mit den Menschen kurzerhand auf einen anderen Platz in der Nähe. Dort steigt er auf das Dach eines Busses. Özel kennt Izmir, er kommt aus der Gegend. In diesen Straßen habe ich an manchen Tagen Trauer gesehen, an manchen Hoffnung und Aufregung und Begeisterung. Aber heute sehe ich zum ersten Mal eine große Wut. Die Menschen hier demonstrieren gegen die Regierung und für Özel. Ein Berufungsgericht hatte ihn vergangene Woche von der Spitze der größten türkischen Oppositionspartei abgesetzt und seinen damals abgewählten Vorgänger Kemal Kılıçdaroğlu reinstalliert. Auf dem CHP-Parteitag 2023 sollen Özels Leute Druck ausgeübt haben auf Delegierte, damit sie ihn wählen. Ein anderes Gericht hatte die Vorwürfe bereits zurückgewiesen, doch das Berufungsgericht rollte den Fall neu auf und annullierte den Parteitag am Donnerstag. Kurz später stürmte die Polizei die Parteizentrale der CHP in der Hauptstadt Ankara. Mit Tränengas und Gummigeschossen. Dort hatte Özel sich verschanzt. Kritiker auch außerhalb der Partei werten das als den Versuch der Regierung Erdogan, einen Oppositionsführer nach Erdogans Vorstellungen zu installieren. Denn Kemal Kılıçdaroğlu stand in seiner Zeit an der Spitze der CHP für einen zurückhaltenden Kurs. Unter seiner Führung hatte die Partei regelmäßig Wahlen gegen Erdogan und die AKP verloren. Unter Özel hingegen hatte die Partei die Kommunalwahlen 2024 landesweit gewonnen. Nach der Inhaftierung des Istanbuler Bürgermeisters Ekrem İmamoğlu, der Präsidentschaftskandidat werden sollte, hatte Özel die Menschen auf die Straße gerufen zu landesweiten Protesten. Kılıçdaroğlu hingegen, sagen viele, hätte sich das nie getraut. Dass er das Spiel jetzt offenbar mitspielt, darüber sind viele entsetzt. Für sie ist er Kemal der Verräter. Özgür Özel will dennoch zurück an die Parteispitze. Er fordert von Kılıçdaroğlu: Mein Vorschlag an Herrn Kemal ist folgender. Er soll an einem Sonntag, 1 bis 2 Wochen nach dem Opferfest, die Wahlurne aufstellen. Ich schlage vor, dass wir unseren 2 Millionen Parteimitgliedern die Wahl des Parteivorsitzenden ermöglichen. Dass Kılıçdaroğlu auf Özel zugeht, ist nicht zu erwarten. Viele in der Türkei glauben, dass die Wahlniederlage gegen Özel den 77-Jährigen in seiner Eitelkeit zu sehr gekränkt hat. Journalisten berichten am Nachmittag, Kılıçdaroğlu denke im Gegenteil darüber nach, als neu eingesetzter Vorsitzender in der Partei aufzuräumen. Etwa den Özel-Vertrauten İmamoğlu, der derzeit in Untersuchungshaft sitzt, aus der Partei auszuschließen. Und Özgür Özel? Schon länger schwelen Gerüchte, er denke über eine eigene Partei nach. Erstmals haben 2 Meinungsforschungsinstitute in Blitzumfragen eine solche, noch namenlose Özel-Partei aufgenommen. In beiden Wahlumfragen erreicht sie aus dem Stand die meisten Stimmen, vor der AKP von Staatspräsident Erdogan. Wie repräsentativ das ist, bleibt offen. Doch die letzten Tage zeigen, dass eine Spaltung der CHP, der ältesten Partei der Türkei, nicht mehr ausgeschlossen werden kann.
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0: Europa sitzt auf einem riesigen Rohstoffschatz, nur liegt der nicht im Boden, sondern in unserem Abfall. Darauf weist die von der EU finanzierte Kommission Futuram hin und hat nun eine Landkarte der Recyclingmöglichkeiten zusammengestellt. Die Kernbotschaft: bis zum Jahr 2050 könnte die EU die Hälfte der benötigten Rohstoffe aus ihrem Abfallstrom zurückgewinnen. Vorteile sehen die Mitglieder der Kommission nicht nur für den Umweltschutz. Das Recycling verringert auch die Abhängigkeit der EU von kritischen Förderländern. Frank Wittig von der ARD Wissenschaftsredaktion hat dazu mit Fachleuten gesprochen.
3: Die Idee des Recyclings ist heute nicht neu, sagt Soraya Heuss-Asbichler. Sie ist Professorin für Mineralogie an der Ludwig-Maximilians-Universität München und Mitglied der Expertenkommission Futuram, die den Recycling-Fahrplan für Europa ausgearbeitet hat. Doch um das Thema einzuordnen, blickt sie gerne auch auf den historischen Kontext zum Umgang mit Rohstoffen.
4: Wenn man die Geschichte der Menschheit anschaut, war früher diese Gewinnung von Rohstoffen so aufwendig, nicht nur im Rahmen von körperlichen Einsatz, sondern auch von Ressourcen, Energie, die man reinstecken musste. Deswegen konnte man sich nicht leisten, alles wegzuschmeißen. Man hat so viel wie möglich rückgewonnen.
3: Heute schätze man vor allem die Bedeutung kritischer Rohstoffe, etwa für die Einrichtung großer digitaler Rechenzentren oder für moderne Windkraftanlagen, wieder hoch ein. Man sehe in einer Stärkung der Recyclingrate die wirtschaftlichen und ökologischen Vorteile. Für die Landkarte der Recyclingmöglichkeiten in der EU hat sich die Expertengruppe Futuram vor allem an drei Fragen orientiert. Welche Metalle und Mineralien stecken im Abfall in welchen Mengen und Qualitäten? Gibt es technische Verfahren, um diese Stoffe aus dem Abfallstrom herauszulösen? Und lohnt sich das Recycling bzw. sind die Kosten auch unter Aspekten der Nachhaltigkeit vertretbar? Bernd Friedrich, Professor für metallurgische Prozesstechnik und Metallrecycling an der RWTH Aachen, betont, dass in Deutschland das Recycling der großen Metallströme schon gut funktioniere.
5: In Deutschland im weltweiten Vergleich sind wir eigentlich Recycling-Weltmeister. Wir haben zum Beispiel von unserer Produktion an Kupfer, an Aluminium, an Stahl und solchen Elementen, haben wir in der Regel 50% und mehr Abdeckung bereits jetzt in Deutschland aus dem Recycling.
3: Ganz anders sieht der Experte für Metallverarbeitung die Lage bei den seltenen Erden und weiteren wichtigen Metallen, die eine Schlüsselrolle in der Hightech-Welt spielen.
5: Wir haben für das Gallium aus den Chips nahezu null Recyclingquote. Wir haben für Indium, was unsere Touchpanel, Touchscreens ausmacht, nahezu null Recycling. Das liegt aber daran, weil die Gehalte in unseren Endprodukten sind so klein, wenn es sich nicht lohnt, macht es keiner.
3: Hier müsse die Politik die Rahmenbedingungen schaffen, um das Sammeln und Recyceln von Elektrokleingeräten wie Smartphones oder Fernbedienungen zu unterstützen, damit sie nicht im Restmüll landeten. Dafür plädiert auch die Mineralogin Heus Aspichler. Man dürfe nicht nur auf die unmittelbar entstehenden Kosten schauen. Auch die Umweltzerstörung, etwa durch Bergbau, müssten in die Rechnung mit einbezogen werden.
4: Da mag es ein bisschen teurer sein, aber das wäre für die Gesellschaft viel wichtiger. Und da kann man sagen, die Gesellschaft profitiert deutlich mehr, weil die Nachfolgekosten so viel geringer sind im Vergleich zu dem, was dieses Projekt oder dieses Produkt kostet.
3: Auf einen weiteren kritischen Punkt beim europäischen Rohstoffrecycling weist Luis Tissero, Leiter des Geschäftsfeldes Rohstoffe am Fraunhofer Institut ISI in Karlsruhe, hin. Es geht um das Recycling von Rohstoffen aus Fahrzeugen. Häufig werden Pkw, die hierzulande eigentlich schon verschrottet würden, ins Ausland exportiert, was zunächst auch ökologisch sinnvoll sei.
6: Global gesehen haben wir natürlich ein Interesse daran, dass die Produkte so lange wie möglich genutzt werden. So, das ist ja nicht zu verteufeln, wenn mein Auto jetzt woanders 5 Jahre länger fährt. Das bedeutet aber, dass dieses Auto dort das Ende seines Lebens oder dieser Computer dort das Ende seines Lebens erfährt und hier nicht recycelt werden kann.
3: Oft seien die Rohstoffe dann verloren. Der Recycling-Gedanke müsse deshalb auch außerhalb von Europa stärkere Beachtung finden. Dann könnten auch diese Produkte, die außerhalb Europas länger in Gebrauch bleiben, am Ende als Rohstofflieferanten für eine ökologische Kreislaufwirtschaft dienen.
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0: Heute scheint wieder verbreitet die Sonne. Im Laufe des Tages gibt es einige Quellwolken. Vor allem zwischen dem Südschwarzwald und Allgäu entstehen einzelne Schauer und Gewitter. Die Höchstwerte liegen bei 26 Grad im Westerwald und örtlich 34 Grad am Oberrhein.
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0: Der Präsident des Bundesverfassungsschutzes fordert neue Befugnisse für den Inlandsnachrichtendienst. Der Süddeutschen Zeitung sagte er, in Zukunft müsse operativer gearbeitet werden. Bundesbauministerin Huberts stellt heute Details ihres geplanten Gesetzes vor, mit dem Baugenehmigungen beschleunigt werden sollen. Die Zahl der neu gebauten Wohnungen war in Deutschland zuletzt auf rund 207.000 gesunken. Bei einem Besuch im Ahrtal hat der rheinland-pfälzische Ministerpräsident Schnieder von einem Staatsversagen rund um die Flutkatastrophe gesprochen. Es seien Fehler gemacht worden und dafür müsse man sich entschuldigen, so der CDU-Politiker. Zum Wiederaufbau im Ahrtal hat Schnieder gesagt, es sei schon viel erreicht. Heute startet die deutsche Fußballnationalmannschaft in die Vorbereitung auf die WM in Mexiko, Kanada und den USA. Bis zum Mittag sollen die Spieler im Teamcamp in Herzogenaurach ankommen.
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0: Heute ist Welt-Otter-Tag. In Singapur leben diese süßen, quirligen Tiere mitten in der Stadt, zwischen 40-stöckigen Hochhäusern, lauten Baustellen und vollen Restaurants. Doch das war nicht immer so. Erst dank umfangreicher Initiativen zur Flussreinigung und Renaturierung der zahlreichen Wasserkanäle fühlen sich die eleganten und verspielten Marder in Singapur wieder wohl. Das Zusammenleben zwischen den wilden Tieren und Menschen klappt meist gut, doch nicht alle freuen sich, wenn die Otter ein Bad in ihrem Pool nehmen oder ihre teuren Koi-Karpfen aus dem Teich fischen. Jennifer Johnston über das Zusammenleben von Otter und Mensch in der südostasiatischen Metropole Singapur.
7: Der Singapurer Yong Lin braucht Geduld. Er steht mit seiner Kamera am Ufer der Marina Bay, im Hintergrund die Skyline der Großstadt. Er wartet auf eine Otterfamilie.
8: Ich beobachte sie nun schon seit 10 Jahren. Sie sind ein Teil meines Lebens geworden.
7: Otter beobachten und fotografieren ist Lins Hobby. Dass das mitten in der Großstadt möglich ist, nicht selbstverständlich. In den 70ern waren die Otter aus Singapurs Stadtbild verschwunden. Erst nach aufwendigen Aufräumarbeiten und Säubern der Kanäle und Seen sind die Otter zurückgekehrt und scheinen sich inzwischen rundum wohlzufühlen. Yong Lin zeigt auf ein kleines Boot auf dem Wasser. Bis heute würden die Wasserwege täglich gereinigt. Mehr als 150 Otter leben heute in Singapur, in Familienverbänden, über die Stadt verteilt. Eine halbe Stunde entfernt von Yong Lin am Singapore River zwischen 40-stöckigen Hochhäusern, lauten Baustellen und vollen Restaurants schwimmt eine Familie zu ihrem Schlafplatz unter einer Brücke. Anwohner, Jogger und Touristen hören die Otter schon von Weitem an ihrem hohen Quieken und bleiben neugierig stehen. Es ist ein gutes Dutzend Otter mit Jungtieren.
9: Sehr cute.
7: Sie sind so süß, flüstert ein Mädchen.
10: Besonders die Babys. Das gibt es nicht überall. Wir können uns glücklich schätzen, dass wir sie so oft sehen.
7: Was die Anwohnerinnen nicht so freut, ist der Gestank. Die Otter hinterlassen am Ufer ihren Kot. Damit markieren sie ihr Revier. Auch rollen sie sich im Sand, im Gras, in Büschen am Ufer. Damit wollen sie vermeiden, dass andere Otterfamilien ihnen zu nahe kommen, in ihr Territorium eindringen. Denn die Otter sehen zwar niedlich aus, aber schon wenn sie einen Fisch zerfleischen, zeigen sie ihre spitzen, scharfen Zähne. Vor wenigen Wochen hat eine Familie sogar ein Krokodil im Norden Singapurs in die Flucht geschlagen. Er habe keine Angst, erzählt ein Jogger, der vorbeikommt.
10: Sie können dich angreifen, aber solange du den Babys nicht zu nahe kommst, ist es okay.
11: Eine Frau haben sie vor unserer Haustür gebissen.
7: Erzählt eine Anwohnerin. Die Frau ist den Otterbabys wohl zu nahe gekommen. Seitdem hat die Naturschutzbehörde hohe Holzbarrikaden am Fluss aufgestellt und Schilder, die den richtigen Umgang mit den Ottern erklären. Darunter Abstand halten, nicht füttern, nicht aus nächster Nähe fotografieren. Als Otter-Watcher Yong Lin angefangen hat, Otter zu fotografieren, habe er noch nicht viel über die Tiere gewusst und auch er sei ihnen teils zu nahe gekommen.
10: Es gab einen Morgen. Ich habe darauf gewartet, dass eine Otterfamilie aufwacht. Ich lag flach auf dem Boden. Ein Otter hat mich entdeckt und innerhalb von Sekunden liefen 16 Otter um mich herum. Ich wusste, jetzt habe ich ein Problem. Aber ich habe versucht, ruhig liegen zu bleiben, mich nicht zu bewegen. Sie haben mich beschnüffelt, aber mich nicht gebissen.
7: Nach 10 Minuten hätten sie das Interesse an ihm verloren und er konnte sich langsam zurückziehen. Seitdem hält er einen gebührenden Sicherheitsabstand. Das Zusammenleben zwischen Mensch und Otter in Singapur laufe weitgehend harmonisch, sagt Karina Lim von der Singapurer Tierschutzorganisation Acres. Doch sie bekommt auch häufig Anrufe von Privatpersonen, die sie um Hilfe bitten. Etwa weil Otter in ihrem Pool schwimmen oder hinter kostbaren Fischen aus ihrem Teich her sind.
11: Das kommt häufiger vor, denn die Otter fressen Fisch. Und sie streifen gerne durch Wohngebiete mit Einfamilienhäusern, durch private Wohnanlagen, wo Menschen Fische halten. Häufig handelt es sich dabei um Koi-Karpfen, die mehrere $100 pro Fisch kosten. Und sie fressen alle auf. Und häufig essen sie noch nicht mal den ganzen Fisch, sondern nur den Kopf und lassen den Rest liegen. Das macht viele Menschen wütend.
9: spirits. A lot of people.
7: Die Tierschutzorganisation versucht es mit Aufklärung. Zeigt, wie die Singapurer ihr Privatgelände und ihre Fische vor den Ottern schützen können. Mit Zäunen und dem Versperren von Ein- und Ausgängen.
11: Aber meistens wollen sie, dass die Otter entfernt werden. Es gibt also sehr unterschiedliche Perspektiven auf die Otter in der Bevölkerung.
7: Deswegen, und weil die Zahl der Otter in den vergangenen Jahren stark zugenommen hat, denkt Singapurs Naturschutzbehörde darüber nach, einige Otter zu sterilisieren. Kalai Balakrishnan, Chef der Naturschutzorganisation Acres, befürwortet das.
10: Ich finde das großartig. Die Otterpopulation ist in den vergangenen 10 Jahren deutlich gewachsen. Und früher oder später wird das zu einem Problem, das man angehen muss. Deshalb ist es gut, dass jetzt über Sterilisation nachgedacht wird.
7: Otterfotograf Yong Lin sieht das anders.
10: Ich wünsche mir, dass die Natur das allein regelt. Zum aktuellen Zeitpunkt habe ich nicht das Gefühl, dass ein Eingreifen notwendig ist.
7: Bei ihm hat sich das Warten gelohnt. Ein Otter schwimmt im Wasser an ihm vorbei. Er zoomt mit seiner Kamera nah dran. Anhand der Größe der Familien und unterschiedlicher weißer Flecken auf dem Fell kann er die Otterfamilien auseinanderhalten. Die süßen, quäligen Tiere sind inzwischen zu einer Singapurer Attraktion geworden. Sie dienen als Maskottchen, werden von Unternehmen zu Marketingzwecken genutzt oder als Anhänger und Plüschtier in Souvenirshops verkauft. Problematisch wird es, wenn Singapurer sie als Haustier halten wollen.
10: In Singapur ist das natürlich illegal, aber wir haben definitiv schon Otter dieser Art gerettet, die ganz eindeutig als illegale Haustiere gehalten wurden,
7: sagt Tierschützer Kalai Balakrishnan. Dabei bräuchten die Singapurer nur vor die Haustür zu gehen, um diese süßen, verspielten Tiere ganz aus der Nähe zu sehen.
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0: Heute startet die deutsche Fußballnationalmannschaft in die Vorbereitung auf die Weltmeisterschaft in den USA, Kanada und Mexiko. In Franken will der Bundestrainer die ersten Grundlagen für den angestrebten WM-Titel legen. Im Teamcamp in Herzogenaurach bei Nürnberg sollen sich die Spieler vorbereiten. Anne von Eickels war vor Ort.
12: Es fällt schwer, nicht von Idylle zu sprechen, wenn es um Herzogenaurach geht. Die Altstadt mit den vielen Fachwerkhäusern und engen Kopfsteinpflastergassen wirkt beschaulich, unaufgeregt und bodenständig. Doch lautes Klappern gehört hier zum Geschäft. Unzählige Störche klappern auf den Dächern der Fachwerkhäuser in ihren Nestern. Und etwas außerhalb der idyllischen Altstadt, am sogenannten Homeground, da werden sie es in den nächsten Tagen auch wieder tun. Dieses laute Klappern fürs eigene Geschäft.
13: Wir wollen Weltmeister werden. Das ist für mich nach wie vor ein Unterschied, ob man sagt, wir werden Weltmeister, wir wollen das werden.
12: Julian Nagelsmann bleibt bei seiner Ansage von 2024.
13: Wir wollen das und jeder Spieler, der nominiert ist, ist eine Pflicht, das auch jeden Tag zu zeigen und jeden Tag alles dafür zu tun.
12: So wie vor 2 Jahren. Bei der Heim-EM spielte sich die deutsche Mannschaft mit ihrer Leidenschaft zurück in die Herzen der Fans. Machte trotz des frühen Ausscheidens Lust auf mehr. Mehr aber auch nicht.
13: Ich weiß nicht, ob es mein Job ist, vorneweg für Euphorie zu sorgen. Ich glaube, das muss jeder so ein bisschen bei sich anfangen und sagen, wie möchte er auf eine Mannschaft blicken, wie möchte er auf so ein Turnier blicken.
12: Beim WM-Testspiel am Sonntag in Mainz wollen Bundestrainer und Team Werbung in eigener Sache machen.
13: Mein Job ist, mit der Mannschaft zusammen die Momente zu kreieren, die euch dazu veranlassen, positiv zu sein. Und das ist jetzt auch schon das Spiel gegen Finnland, dann gegen die USA. Auch da sind schon Momente, die natürlich nicht alles entscheidend sind, aber wo wir ähnlich wie in den letzten 7 Spielen, die wir alle gewonnen haben, ist unser Job, auch die beiden Spiele, wenn es geht, zu gewinnen.
12: Und dafür startet die Mannschaft in Herzogenaurach gemeinsam in die WM-Vorbereitung.
13: Die sind alle heiß und haben Bock.
12: Mit Manuel Neuer als alter Neuer Nummer 1. Aber noch ohne Kai Havertz, der am Samstag mit dem FC Arsenal im Champions-League-Finale gegen Paris spielt. Für alle anderen geht es ab sofort darum,
13: das zu beeinflussen, was wir beeinflussen können und dadurch Euphorie zu wecken. Ich glaube, durch Worte wird es sehr, sehr schwer. Wir müssen Taten zeigen, wir müssen handeln, wir müssen ins Handeln kommen. Deswegen bin ich auch froh, wenn es dann endlich losgeht und wir nicht mehr so viel palabern müssen, sondern einfach Fußball spielen.
12: Und das Klappern. Nur noch das Geschäft der Störche ist auf den Dächern der Fachwerkhäuser in Herzogenaurach.
0: Das bislang größte WM-Turnier in Kanada, Mexiko und den USA beginnt am 11. Juni und endet am 19. Juli. In der Vorrunde trifft die deutsche Mannschaft auf Ecuador, die Elfenbeinküste und WM-Neuling Curaçao. In Hamburg können die Bürger abstimmen. Soll sich die Stadt für die Olympischen und Paralympischen Spiele ab 2036 bewerben oder nicht? Auf der einen Seite winkt ein gutes Image und möglicherweise Einnahmen für Gastronomen und Hotels. Auf der anderen Seite sorgen sich die Menschen darum, wer die hohen Kosten für die Sportstätten und die Events zahlen soll. Jörg Naroska fasst die aktuelle Debatte zusammen.
14: Gestern Abend im Kurt-Schumacher-Haus der SPD Hamburg. Bürgermeister Peter Tschentscher wirbt wenige Tage vor dem Olympiareferendum noch einmal selbst für die Bewerbung der Stadt um Sommerspiele.
15: Es geht ja darum, dass wir jetzt im Endspurt sind für die Kampagne. Die Einwände, die nicht berechtigt sind, die möchte ich gerne ausräumen.
14: In allen 7 Bezirken der Stadt war Tschentscher in den vergangenen Wochen unterwegs. Bei seinem letzten Olympia-Auftritt vor dem Referendum entspricht die Stimmung im Saal der Stimmung in der Stadt. Manche sind für die Bewerbung, manche dagegen, manche noch unentschlossen.
16: Ich habe mich tatsächlich noch nicht entschieden, weil ich liebe Sport, aber ich finde halt die Kritiken teilweise, sie sind auch berechtigt.
14: Etwa 40% der Wahlberechtigten hat sich per Briefwahl bereits für oder gegen die Olympia-Bewerbung entschieden. Um die etwa 800.000 Menschen, die ihre Wahlunterlagen noch zu Hause haben, tobt ein Überzeugungskampf. Einer der größten Streitpunkte, die Finanzierung möglicher Sommerspiele. Olympiagegner Martin Wolter von der Partei Die Linke bezeichnet die Senatspläne als leere Versprechungen.
17: Es wird ein Gewinn durch Olympische Spiele versprochen. Das ist ja grotesk.
14: Hamburg müsse 6 Milliarden Euro für Olympische und Paralympische Spiele bezahlen, schreibt Die Linke auf tausenden Plakaten in der Stadt. Geld, das man sinnvoller einsetzen könnte, meint Wolter. Der Konter von Sportsenator Andi Grote, diese Behauptung der Linken ist eine Irreführung und Täuschung.
18: Die größte Kostenposition, die wir haben, das sind die Durchführungskosten, die sind durch Einnahmen gedeckt und die Einnahmen habe ich natürlich auch nur, wenn die Spiele stattfinden. Niemals haben wir irgendwo 6 Milliarden an Kosten, die man anders ausgeben kann, wenn Olympia nicht kommt. Das ist schlicht durch und durch unseriös und unwahr.
14: Auch in anderen Punkten liegen Befürworter und Gegner weit auseinander. Durch Sommerspiele steigen die Mieten, sagen die einen. Neue Sozialwohnungen im olympischen Dorf sorgen für eine Entlastung des Wohnungsmarktes, die anderen. Nur in einem Punkt sind sich alle einig.
18: Was ist natürlich super, wenn wir eine hohe Beteiligung haben. Das erhöht ja die Repräsentativität.
19: Auf jeden Fall wäre das ein starkes Zeichen für die Demokratie, wenn viele Menschen abstimmen.
14: Schon jetzt ist die Wahlbeteiligung höher als bei den Hamburger Volksentscheiden zum Klimaschutz und zum Grundeinkommen im vergangenen Jahr. Fast alle politischen Parteien, die Wirtschaft, der Sport und viele Hamburger Prominente setzen sich für die Olympia-Bewerbung ein. Auf eine Ergebnisprognose will sich Bürgermeister Tschentscher trotzdem nicht einlassen.
15: Mein Gefühl sagt mir, es gibt eine große Zustimmung. Ob sie größer ist als die Skepsis, werden wir am 31.05. sehen.
14: Bis dahin wollen Befürworter und Gegner der Olympia-Bewerbung jeweils noch möglichst viele Menschen von der Stimmabgabe überzeugen. Mit einem Ergebnis der Auszählung wird am Sonntag bis 22 Uhr gerechnet.
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0: Cybersicherheit und China und Russland. Es wird immer wieder den beiden Ländern wird immer wieder vorgeworfen, Angriffe auf unsere Cyberinfrastruktur zu starten. Vor allem für kritische Bereiche wie Stromnetzbetreiber, Kliniken oder Flughäfen kann das gefährlich werden. Um das zu verhindern, will das Bundeskabinett heute einen Gesetzesentwurf beschließen. Was da drin steht, hören wir in etwa 10 Minuten. Ich bin Hans Liedtke. Hallo.
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0: Heute scheint wieder weit verbreitet die Sonne. Im Laufe des Tages gibt es noch einige Quellwolken bei Temperaturen zwischen 26 und 34 Grad.
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21: La fête du sacrifice, l'Aïd el-Adha ou la Tabaski célébrée par les musulmans à travers le monde, Vincent Dublange.
22: Et reportage RFI en Guinée, Andréane. Les préparatifs de la Tabaski s'y sont faits au rythme des délestages d'électricité, de l'inflation et puis de la crise de liquidité qui frappe le pays depuis quelques mois. Au Sénégal, Ousmane Sonko, au perchoir, il a été élu facilement hier à la présidence de l'Assemblée nationale, 132 voix pour. Il ne compte pas bloquer l'action gouvernementale. On l'écoutera et puis notre dossier complet sur notre application mobile RFI. Une prise de fonction sous le signe de la sécurité au Bénin juste après l'investiture dimanche de Romuald Ouadani. Une attaque a fait 4 morts chez des soldats dans le nord, près du Burkina Faso. 800 demandes de rapatriement et 300 Guinéens qui sont en passe de quitter l'Afrique du Sud. Premier vol affrété par Accra dans un contexte de tension anti-étranger. Nous sommes à Pretoria, dans 10 minutes et juste après le journal des sports, la traditionnelle remise du drapeau avant le départ pour la Coupe du Monde hier à Dakar pour la délégation sénégalaise. Les musulmans guinéens célèbrent donc la fête de la Tabaski, l'Aïd el-Adha, la fête du sacrifice en arabe dans un contexte compliqué avec la guerre au Moyen-Orient, bien sûr, son cortège d'incertitudes économiques, d'inflation, les difficultés logistiques également, les difficultés sécuritaires dans un certain nombre de pays. En Guinée, s'y ajoute la crise de l'argent liquide, des difficultés que la Banque centrale a du mal à juguler et ça a fortement ralenti les activités des entreprises. Mouktarba s'est rendu dans les ateliers de couture dans l'un des plus grands marchés de Conakry, lieu par excellence de préparation de cette Tabaski reportage.
1: Dans les ateliers de couture, comme dans les salons de coiffure, les employés subissent les coupures intempestives de courant depuis quelques mois. Chez Teranga Couture, l'un des ateliers de couture les plus sollicités de la capitale guinéenne, les activités tournent au ralenti. Madame Ba Halima Toubari, la superviseure générale.
4: On a de sérieuses difficultés à honorer les rendez-vous avec les clients à cause des coupures de courant. Les groupes électrogènes ne supportent pas la puissance des machines. Les broderies sont compliquées. On privilégie les imams et les enfants. On a des piles de bazins qu'il sera difficile de coudre avant la pointe.
1: Au grand marché Niger du quartier des affaires de Conakry, les prix ont explosé. Aminatou Soare et son client sont en pleine discussion.
5: Bon, là, je suis venu avec mes enfants, ma famille. Bon, combien coûtent les habits?
23: Les robes sont à 400 000. Les ensembles aussi à 800 000.
5: Madame, mais vous n'êtes pas trompée? C'est cher.
23: C'est le prix sur le marché actuellement.
1: La plupart des commerçantes guinéennes sont ravitaillées à Dubaï, mais avec la guerre dans les pays du Golfe, elles se déportent vers la Chine ou la Turquie.
5: Où partez-vous chercher vos marchandises?
23: On va chercher en Chine actuellement et en Turquie. Avant, on partait chercher à Dubaï, mais avec la crise qu'il y a là-bas, on est obligé de passer par la Chine et la Turquie.
1: La hausse des prix concerne tous les domaines, y compris celui du mouton. Mouktarba, Conakry, RFI.
22: 7h33 à Conakry, merci de nous écouter. La même heure à Dakar. Au Sénégal, c'était attendu. L'ex-premier ministre Ousmane Sonko, limogé vendredi par le président Bassirou Diomaye Faye, a donc été élu hier à la tête de l'Assemblée nationale. 132 voix pour, une abstention. 32 personnes qui n'étaient pas les personnes de l'opposition, bien sûr, dans l'hémicycle. C'est une nouvelle étape dans la recomposition au sommet de l'État sénégalais. Amadou Al-Aminou Mohamed Lo a été nommé, vous le savez, lundi, chef du gouvernement. Et Ousmane Sonko, à peine investi hier dans son discours, s'est voulu rassurant. Rassurant notamment vis-à-vis de l'exécutif. Il a dit qu'il n'abuserait pas de sa capacité de blocage de l'action gouvernementale. Écoutez un extrait de son allocution.
24: Cette Assemblée, forte de la confiance massive accordée au projet porté par PASTEF lors des législatives du 17 novembre 2024, possède aujourd'hui une responsabilité historique particulière. Je veux rassurer que je n'utiliserai pas cette responsabilité pour organiser le chaos institutionnel. Je n'utiliserai pas, et aucun député avec moi, cette Assemblée pour nourrir des vendettas personnelles. Ce serait trahir notre propre combat. Mais je le dis avec la même clarté, l'Assemblée nationale ne sera pas une chambre d'enregistrement. Elle contrôlera l'action gouvernementale. Elle exercera pleinement ses prérogatives constitutionnelles de vote des lois, de contrôle de l'action du gouvernement et d'évaluation des politiques publiques. Elle défendra la transparence des finances publiques, la reddition des comptes et la souveraineté populaire.
22: Et la situation politique au Sénégal à lire à la une de notre application mobile Onglet Afrique. Également à retrouver notre invité Afrique de ce matin sur l'application dédiée au podcast RFI Pure Radio. Nous sommes maintenant au Bénin où deux positions de l'armée ont donc été attaquées lundi près de la frontière avec le Burkina Faso. Plusieurs sources nous disent que 4 soldats sont décédés. L'armée dit avoir riposté. Jean-Luc Aplogan.
25: L'attaque a eu lieu dans la nuit de lundi à mardi. Plusieurs centaines d'hommes armés arrivés à moto ont ciblé deux positions militaires établies dans le secteur de Kourou-Koualou. Les soldats de l'opération Mirador ont riposté, interrogés sur les pertes côté terroriste. Haut gradé confie, on les a vus venir de loin, ils ont eu beaucoup de morts, mais les ont emportés, fin de citation. Du côté béninois, plusieurs sources font état du décès de 4 militaires. L'armée a aussitôt lancé des opérations de poursuite et de ratissage qui ont pris fin à la matinée du mardi. Kourou-Koualou est une zone frontalière entre le Burkina Faso et le Bénin, vaste de plus de 70 km². Selon les spécialistes, ce territoire est considéré comme un point chaud de la menace terroriste. Quelques heures à peine après ces attaques, le nouveau ministre de la Défense, Gildas Agonkan, prenait officiellement ses fonctions. Devant la haute hiérarchie militaire, il a affiché une ligne ferme.
26: Notre ténacité ne faiblira en face d'aucun avatar. Je ne ménagerai aucun effort pour poursuivre la formation, l'équipement et la modernisation de nos forces pour faire face aux menaces d'où qu'elles viennent.
25: Le ministre a également annoncé qu'il entendait renforcer la coopération militaire régionale. Jean-Luc Aplogan, Cotonou, RFI.
22: On parlait des prix en Guinée à l'occasion de cette tabaski pour les fidèles musulmans. Un mot du Togo, les autorités ont fixé les prix à la pompe du carburant. Un arrêté d'hier qui fixe à partir de ce mercredi le litre de super sans-plomb à 725 francs, le pétrole lampant à 1040 et le gasoil à 750 francs CFA avec une majoration de 20 francs par litre pour les points éloignés des stations-service. Au Mali, l'ancien ministre Ama Ag Mahmoud annonce son adhésion à la coalition des forces pour la République, groupement d'opposition. L'ancien ministre sous Moussa Traoré, ancien cadre du MNLA, nous explique pourquoi.
3: Nous sommes dans une période de crise actuellement. Le pays est en plein délitement. Il faut que les Maliens se mobilisent tous autour d'un projet commun de société dans lequel tous se retrouvent. Il a assez fait appris les devants. Je pense que tous les Maliens doivent la rejoindre pour pouvoir organiser une conférence nationale qui corrige toutes les erreurs précédentes. Si vous voyez qu'il y a eu des rébellions, il y a eu des islamistes au Mali, c'est parce que la classe politique a échoué. Les Maliens ont besoin d'avoir un projet politique dans lequel tout le monde se retrouve.
6: Qu'est-ce que vous répondez à ceux qui sont effrayés par l'idée d'un dialogue avec les djihadistes du JNIM, d'un possible fractionnement également du pays ?
3: Si on les associe à un projet commun, je crois qu'on met fin à tout ça. Parce qu'aujourd'hui, si on rétablit une bonne gouvernance dans les pays, il n'y aura plus de djihadistes, il n'y aura plus de rébellions non plus.
6: Dans les limites républicaines, c'est possible ?
3: Mais bien sûr, tous les principes de la démocratie, l'égalité, la justice, il faut les appliquer en associant tous les Maliens.
22: Ama Ag Mahmoud, interrogé par David Baché. 930 cas suspects, 220 décès probablement liés à Ebola, l'épidémie qui continue en RDC en Ouganda. 7 cas et 1 décès en Ouganda. Le ministre congolais de la Santé qui demande la mise à disposition par une entreprise américaine d'un traitement contre la souche Bundibugyo d'Ebola. Un traitement prometteur en phase test, mais non encore homologué. La riposte face à Ebola qui continue donc de se déployer et c'est notamment le cas grâce à l'ONG Médecins Sans Frontières qui prépare depuis Bruxelles un envoi de matériel. Reportage sur place, Elena Loison.
7: Dans ce grand hangar en périphérie de Bruxelles, Armed s'active pour remplir des cartons. Il prépare des masques de protection en plastique pour les médecins qui traiteront les malades.
8: Aujourd'hui, on a trop de commandes, on fait des heures supplémentaires parce qu'on a des urgences maintenant.
7: Damien Dubois, le coordinateur de l'approvisionnement à MSF Belgique, espère permettre le suivi de plus de 300 malades.
9: Donc actuellement, on est en train d'emballer tout ce qui est médicaments, des gants, des masques, des combinaisons, des cagoules. Pour le reste, on peut avoir des kits, on peut avoir des médicaments.
7: Près de 70 tonnes, plus de 5000 cartons. Une opération majeure pour MSF à la hauteur de l'urgence sanitaire. La cargaison doit arriver en Ouganda vendredi, puis à Bunia samedi, après acheminement en camion, avec l'espoir de réussir à contenir au maximum la propagation de l'épidémie. Elena Loison, Bruxelles, RFI.
22: Ils sont environ 300 Ghanéens qui veulent partir d'Afrique du Sud. Ils s'y inquiètent de leur sécurité après les tensions, les violences même contre des exilés africains en Afrique du Sud avec de nombreuses manifestations ces dernières semaines. Ils doivent embarquer aujourd'hui normalement depuis Pretoria en direction d'Accra. Vol payé par le gouvernement ghanéen. C'est le premier du genre, Claire Bargelès.
10: Sur le trottoir, Comfort veille sur une pile de bagages. Elle tenait un salon de coiffure dans une petite ville sud-africaine, mais désormais, elle attend d'être transférée à l'aéroport avec sa famille.
11: Now I want to go to Ghana.
27: Je veux rentrer au Ghana. Oui, j'ai peur. L'Afrique du Sud, c'est trop pour moi. Je veux rentrer à la maison.
10: La cour de l'ambassade a été transformée en centre d'enregistrement. Plus de 800 demandes de rapatriement ont déjà été déposées, alors qu'environ 16 000 Ghanéens vivent en Afrique du Sud.
28: Il y a des Ghanéens cloîtrés chez eux, qui ne peuvent plus travailler depuis 3 semaines. D'autres qui ne peuvent plus envoyer leurs enfants à l'école.
10: Benjamin Kouachi est le haut commissaire sur place, le titre donné aux ambassadeurs pour les pays du Commonwealth.
28: Sur les 300 premiers ressortissants enregistrés, près de la moitié sont ici de façon légale. Et sur le reste, environ 60% ont envoyé leurs documents aux autorités pour des renouvellements, mais sans réponse. Il est vrai qu'il existe des défaillances institutionnelles, mais l'approche adoptée pour les résoudre n'est pas la bonne.
10: Moustapha, 36 ans, s'était établi comme chauffeur à Pretoria.
29: J'ai un fils de 3 ans et ma femme est aussi ici. C'est mon devoir de les protéger. Depuis que je suis arrivé en 2013, j'ai bien vu que des attaques xénophobes se déroulaient régulièrement. Donc, quand ils disent qu'ils vont passer à l'action, je les crois.
27: Beaucoup redoutent l'ultimatum du 30 juin posé par les organisations qui manifestent contre l'immigration illégale et les violences qui pourraient se produire ensuite. Claire Barjolès, de retour de Pretoria, RFI.
22: Et de son côté, le chef de la diplomatie sud-africaine met en garde contre les fausses informations, dit-il, les attaques visant son pays. Il rappelle que, pour l'instant, aucun Ghanéen n'a été tué lors des récentes manifestations en Afrique du Sud. Des Sud-Africains qui s'exilent, eux, aux États-Unis. Ils sont 4500 à avoir franchi le pas ces derniers mois. L'administration Trump leur ouvre grand les bras. Elle met en avant un racisme anti-blanc institutionnalisé qui n'est absolument pas documenté, qui est totalement contesté par Pretoria. Washington, en tout cas, entend augmenter ses quotas. 10 000 Sud-Africains blancs de plus accueillis en tant que réfugiés. C'est l'objectif. Reste à voir, Andréane, si l'offre intéressera. Bonne journée.
21: Bonne journée à vous, Vincent. Merci à vous.
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21: 9h42 à Paris, RFI Matin, nos dernières minutes ensemble avant de retrouver Juan Gomez pour rappel sur l'actualité. Ça commence par le journal des sports. Rien que du foot au programme, Olivier Pron. La Coupe du Monde approche à grands pas, on le sait. On a commencé le décompte et les cadors du continent se mettent en ordre de marche.
0: C'est le cas du Sénégal, Andréane, champion d'Afrique pour les invices, champion pour les autres et dont le premier adversaire sera la France, on le sait, le 16 juin, 19h, temps universel. Traditionnelle remise du drapeau hier à Dakar, du drapeau national, hein, au palais présidentiel avant d'embarquer vers les États-Unis. Le capitaine Kalidou Koulibaly et ses troupes prêts à porter haut les couleurs du pays et du continent. Reportage Babacar Fall.
12: Ce sont les 18 supporters sénégalais récemment libérés de prison au Maroc. Ils sont venus participer à la cérémonie. Le capitaine Kalidou Koulibaly les salue dans son discours avant de dire que les Lions iront aux États-Unis défendre crânement leur chance.
13: Lorsque nous entrerons dans les stades d'Amérique, nous serons 26 lions debout. À la veille de notre départ, nous faisons cette promesse. Nous ferons tout pour vous faire honneur. Et jamais personne ne pourra dire que nous avons marchandé notre effort. Nous porterons le drapeau comme un étendard sacré jusqu'à la dernière minute.
12: Vient ensuite la remise du drapeau par le président de la République, Bassirou Diomaye Faye.
14: Vous n'allez pas à cette Coupe du Monde pour faire de la figuration. Vous y allez parce que le Sénégal a désormais sa place parmi les nations qui comptent dans le football mondial.
12: Les Lions qui embarquent donc pour les États-Unis ce mercredi, mais sans Ismaël Assar de Crystal Palace et Pate Sis du Rayo Vallecano, qui joue la finale de la Conférence League ce soir. Il y a aussi l'absence d'Ibrahim Mbaye à cette cérémonie de remise du drapeau national. Son club, le Paris Saint-Germain, prépare la finale de la Ligue des Champions prévue samedi. Babacar Fall, Dakar, RFI.
0: Et après la France, le 16 juin, les Lions affronteront l'Irak, puis la Norvège dans cette Coupe du Monde.
21: Autre sélection en marche, Olivier, le Maroc, dont la liste de joueurs retenus pour l'événement a été dévoilée hier à Rabat.
0: Mohamed Wahbi a reconduit les cadres comme Achraf Hakimi, Brahim Diaz ou encore Yacine Bounou, parmi les 26 Lions de l'Atlas retenus. Mais il a décidé aussi de faire confiance à la jeunesse en sélectionnant la pépite de Lille, par exemple Ayoub Bouadi, et le vainqueur de la Coupe du Monde, U20, les moins de 20 ans, Yacine Guessim. Le Maroc, très attendu à ce mondial après sa demi-finale lors de l'édition 2022 au Qatar. On écoute le sélectionneur expliquer ses choix. Pour rappel, eh bien, il est arrivé il y a 2 mois seulement.
15: C'est vrai que je n'ai eu qu'un stage au mois de mars. Donc on s'est beaucoup basé sur le stage. Et je l'avais dit déjà au premier stage que certains joueurs qui n'étaient pas là avaient aussi la possibilité de venir à la Coupe du Monde. Je voulais vraiment laisser la porte ouverte à tout le monde. Donc il y a eu un suivi des joueurs, des échanges, des déplacements. On a laissé personne au hasard. Et ça prouve une chose, c'est qu'on a un grand vivier, beaucoup de joueurs. Ça m'a rendu les choses beaucoup trop difficiles, mais on a voulu rester juste, objectif. C'est pas une question d'expérience. C'est une question de ce que vous montrez tous les jours, de ce que vous montrez quand vous êtes avec nous en stage, aux entraînements et aux matchs.
0: Avant la Coupe du Monde, 2 matchs au programme pour Mohamed Bouadi et ses Lions de Wahbi, pardon, et ses Lions de l'Atlas face à Madagascar le 2 juin à domicile et le 7 face à la Norvège aux États-Unis dans le groupe C ensuite. En compétition, donc, le Maroc croisera le fer avec le Brésil dès le 13 juin, puis l'Écosse et Haïti.
21: Le journal des sports avec Olivier Pron ce matin. Tout de suite, Afrique Économie. On parle parle aujourd'hui investissement pour les start-up. Notez que 4 pays en Afrique, Égypte, Afrique du Sud, Kenya et Nigeria, monopolisent la majorité des investissements de départ pour ces jeunes pousses. Ça fait 80% des investissements en ce qui concerne l'année 2025. Des chiffres donnés par rapport au réseau d'investisseurs African Business Angel Network. Et alors pourquoi le reste du continent et notamment l'Afrique de l'Ouest francophone n'attire pas autant que ces quatre pays? Élément de réponse avec Clotilde Hazard.
1: MAD est une start-up qui monte. En 2024, elle lève 3 millions d'euros. Elle est aujourd'hui très bien implantée à Dakar. Grâce à son application mobile, la jeune pousse permet aux commerçants de commander et recevoir leurs produits facilement. Pour Sidi Niang, cofondateur de MAD, même si le marché en Afrique francophone est plus petit et plus fragmenté, il a l'avantage d'être moins concurrentiel.
4: Le premier canal qu'on a attaqué, c'est le canal des boutiques de quartier. Donc aujourd'hui, la moitié des boutiques de Dakar passe commande chez nous. En fait, c'est beaucoup plus facile pour nous d'imaginer avoir une très grosse présence et un très gros chiffre d'affaires à Dakar et au Sénégal. Ensuite, pouvoir l'étendre, on s'est dit, on va toucher un peu tous les pays. Aujourd'hui, on a une taille qui peut être beaucoup plus importante que des startups qui sont à Lagos, au Caire ou dans d'autres pays qui sont plus gros parce qu'aujourd'hui, nous, c'est cette saturation-là qu'on est parti chercher.
1: La startup prévoit de faire une nouvelle levée de fonds en fin d'année pour pouvoir s'étendre dans d'autres pays de la région. En plus d'être une solution à un besoin bien identifié du marché, ce qui a aidé MAD, c'est la success story de la startup de paiement mobile Wave, première licorne bien implantée au Sénégal, valorisée à 1,7 milliard de dollars.
4: Quand on faisait notre levée, le fait d'avoir eu Wave qui avait fait sa levée, ça nous avait beaucoup aidé parce que du coup, bon, les gens se disaient maintenant que c'était possible alors qu'avant, c'était pas possible.
1: Le business de la fintech est naissant une dizaine d'années et les investisseurs locaux ne sont pas encore assez nombreux. C'est pour cette raison que Mariem Diop a fondé le réseau Dakar Network Angels en 2018. Il est présent aujourd'hui dans plusieurs pays pour développer la confiance des investisseurs locaux, ce qui est indispensable pour convaincre aussi les investisseurs étrangers. Ces dernières années, le marché évolue dans le bon sens.
5: On le voit maintenant de plus en plus, des entrepreneurs qui ont l'expérience de la levée pour beaucoup. Ils développent des relations avec d'autres pays ou avec leurs pairs entrepreneurs dans le même écosystème. Ils commencent maintenant à comprendre davantage le langage des investisseurs. Donc finalement, petit à petit, on y arrive.
1: Les États doivent aussi adapter la législation pour permettre une meilleure circulation des capitaux, pour rassurer les investisseurs qui veulent rapatrier leurs fonds, mais aussi mettre en place des mesures incitatives.
5: Il faut pouvoir donner des subventions, il faut pouvoir donner des prêts à taux zéro, du capital de prêt amorçage, un spectre plus large d'instruments qui sont adaptés au stade d'amorçage. Et bien sûr, être prêt aussi à perdre le capital pendant un certain temps pour inciter les jeunes à entreprendre et ensuite leur permettre de construire, tester, expérimenter, échouer plusieurs fois avant de faire émerger des grands succès.
1: Les infrastructures comme les incubateurs et accélérateurs sont aussi importants pour permettre aux jeunes entrepreneurs de réussir et ne pas passer à côté des pépites de demain.
21: Clotilde Hazard.
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21: Peut-être avez-vous déjà rêvé d'avoir un tigre comme animal de compagnie. Eh bien, sachez que c'est très facile d'acheter en ligne un animal sauvage. Facile, mais souvent illégal. Et ça a de lourdes conséquences sur les animaux, bien sûr, sur les humains et plus largement sur la biodiversité. Alors pourquoi cela? C'est notre question d'environnement ce matin, Jeanne Richard. Vous nous dites que le commerce des animaux sauvages prolifère notamment sur les réseaux sociaux.
16: Oui, pas la peine d'aller sur le Darknet. Hein. Selon une étude récente aux États-Unis, en seulement 6 semaines, plus de 1600 primates ont été identifiés en vente sur Facebook, Instagram, TikTok et YouTube. Principalement des macaques, des capucins, des ouistitis et même des chimpanzés. Le problème, c'est que presque les trois quarts des primates sont menacés. Certains sont en danger d'extinction. Leur vente est donc illégale ou alors réglementée. Dans leurs petites annonces, les vendeurs présentent donc la transaction souvent comme une opération de sauvetage, une couverture pour contourner les algorithmes de restriction des plateformes, tout en permettant une bonne visibilité.
21: Ces animaux, Jeanne, ils sont vendus comme animal de compagnie, exhibés ensuite sur les réseaux sociaux.
16: Oui, on a tous déjà vu sur nos fils Insta ou TikTok des vidéos de panthères qui ronronnent dans un salon ou de perroquets qui dansent en rythme. Des vidéos mignonnes qui banalisent le fait de détenir des animaux sauvages et qui donnent envie d'en acheter. La demande augmente et le braconnage lié au crime organisé avec. La population du perroquet gris du Gabon, par exemple, a ainsi chuté de 90% dans certaines régions.
21: Et le problème aussi, hein, c'est que ce sont des animaux sauvages, ils ne sont pas faits pour vivre à nos côtés.
16: Il est impossible d'en prendre soin correctement, même avec la meilleure intention du monde. Détenir ces animaux, c'est ni plus ni moins que de la maltraitance. Et puis, très vite, souvent, les propriétaires se rendent compte que ce n'est pas si simple d'avoir ces animaux là chez soi. Ils les relâchent ou alors ils s'enfuient et finissent par envahir le milieu naturel. En France, un exemple bien connu, c'est celui des petites tortues d'eau douce, de tortues de Floride. Elles mangent de tout et déciment les populations locales d'algues, de poissons ou d'amphibiens. Il y a le risque de transmission de maladies aussi. 70% des maladies infectieuses émergentes viennent de la faune sauvage. Ebola, grippe aviaire, Covid, imaginez le résultat si ça avait été à la mode, d'avoir chez soi un rat pygmée des rizières à longue queue, ce rongeur mignon, qui est le principal réservoir d'antivirus. Alors pour éviter tout cela, Mia Tchernovitch, du Fonds international pour la protection des animaux a une recommandation.
3: Chacun a son rôle à jouer. Il ne faut surtout pas liker, partager tout contenu où on voit des animaux sauvages dans un milieu domestique, parce que tout ça, ça joue dans la visibilité, la viralité de contenu. Il faut complètement désengager de ce contenu et surtout signaler ce contenu auprès des plateformes et des autorités.
16: Elle appelle aussi les États à renforcer les lois sur la vente et la possession d'animaux sauvages, souvent peu claires ou lacunaires.
21: Voilà, donc on retient, on ne like pas et on ne partage pas. Merci beaucoup Jeanne Richard, c'était notre question d'environnement, 9h52 à Paris, musique.

0: premier EP du groupe Bakir, paru sur le label marseillais Gros Œuvre Records, actuellement en tournée à travers la France jusqu'au 4 septembre. C'était notre choix musical ce matin. Un grand merci Carmen Huntsman.
1: Merci Andréane.
0: Et belle journée à vous sur RFI. On se retrouve demain, même heure, même endroit, avec toujours le même plaisir et avec Jean-Pierre Pellon à la réalisation. Merci beaucoup à lui. La suite de vos programmes, c'est le journal dans moins de 2 minutes. Et tout de suite, j'accueille Juan Gomez. Bonjour Juan.
2: Bonjour Andréane Mélard. Bonjour à toutes et à tous.
0: Ebola, dans Appel sur l'actualité, que pensent les auditeurs de la riposte sanitaire? Est-elle à la hauteur?
2: Oui, nous sommes dans une croissance de l'épidémie, a prévenu hier soir le ministre congolais de la Santé, Roger Kamba. Et en l'absence de vaccins et de traitements homologués contre la souche responsable de cette flambée épidémique, eh bien les autorités insistent sur la nécessité de respecter les gestes barrières. Alors quel impact cette crise sanitaire a-t-elle dans votre quotidien? Vos témoignages évidemment nous intéressent. Dites-nous si la riposte médicale vous semble suffisante et rassurante. Vous nous appelez 33 9 693 693 70. Dans 30 secondes, le journal.
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5: Um 10 Uhr mit Eva Irion. Das Wirtschaftswachstum in Deutschland wird dieses Jahr nur mal 0,5% liegen. Davon geht der Sachverständigenrat Wirtschaft in seinem Frühjahrsgutachten aus, das er gerade vorstellt. Ein Grund dafür seien die hohen Energiepreise wegen des Irankriegs. Aus Berlin Anne-Kathrin Mellmann.
6: Neben dem Irankrieg nennen die Wirtschaftsweisen als weitere Probleme sinkende Wettbewerbsfähigkeit deutscher Industriegüter auf dem Weltmarkt und die älter werdende deutsche Bevölkerung. Schwerpunkt des Frühjahrsgutachtens ist deshalb die Sozialversicherung. Wenn sich nichts ändert, steigt der Beitrag bis zum Jahr 2040 auf insgesamt knapp 50%, so die Prognose der Wirtschaftsweisen. Deshalb müssten unter anderem Kranken- und Pflegeversicherung reformiert werden, indem der starke Anstieg der Kosten gedämpft wird. Die Bundesregierung arbeitet derzeit an einer Reform.
5: Der Anteil der Teilzeitbeschäftigten in Deutschland hat einen neuen Höchststand erreicht. Wie das Statistische Bundesamt mitteilte, haben vergangenes Jahr knapp 32% aller Angestellten in Teilzeit gearbeitet. Dabei zeigen sich deutliche Unterschiede zwischen den Geschlechtern. So habe jede zweite Frau einen Teilzeitjob gehabt, aber nur jeder siebte Mann. Insgesamt habe die durchschnittliche Wochenarbeitszeit bei Teilzeitbeschäftigten demnach in den vergangenen 10 Jahren zugenommen, nämlich von 19 auf 21 Stunden. Das Bundeskabinett berät heute über einen Gesetzentwurf von Innenminister Dobrindt für mehr Cybersicherheit. Die Pläne des CSU-Ministers zielen darauf ab, staatliche Befugnisse zur Cyberabwehr auszuweiten und Angreifer aktiv zu stören. Dafür sollen die Sicherheitsbehörden mehr Rechte bekommen. Außerdem

0: in seiner jüngsten Statistik zu Menschenhandel und Ausbeutung von fast 600 abgeschlossenen Ermittlungsverfahren im Jahr 2024. Davon betrafen mehr als die Hälfte den Bereich der sexuellen Ausbeutung, also Zwangsprostitution.
1: Bundeswirtschaftsministerin Reiche hat bei ihrem Besuch in Peking um chinesische Investitionen in Deutschland geworben. Dabei sei jedoch wichtig, dass es gleiche Rechte auf deutscher wie chinesischer Seite gebe. Gleichzeitig sprach sie den Zugang zu kritischen Rohstoffen an, der für deutsche Unternehmen wichtig sei. Die CDU-Politikerin wird von einer Wirtschaftsdelegation begleitet. Hongkong hat die Schweiz als weltweit wichtigsten Finanzplatz für grenzüberschreitende Vermögen abgelöst. Das geht aus dem heute veröffentlichten Global Wealth Report 2026 der Boston Consulting Group hervor. Demnach wuchs das in Hongkong verwaltete Auslandsvermögen dank Zuflüssen aus China und eines Booms bei Börsengängen im vergangenen Jahr auf 2,95 Billionen Dollar, etwas mehr als bei der Schweiz. Die Experten gehen davon aus, dass Hongkong und Singapur in den kommenden Jahren weiter stark wachsen. Die Schweiz bleibt aber weiterhin bei der Anlageexpertise führend. Plastikflaschen und Verpackungen für Essen vermüllen die Meere besonders stark. Das ist das Ergebnis einer internationalen Forschergruppe. Demnach gehören in 93% der untersuchten 112 Länder Lebensmittelverpackungen, Plastikflaschen, Verschlüsse und Deckel zu den häufigsten Müllarten. Danach kommen Plastiktüten und Zigarettenreste. Bei Plastiktüten zeigt sich aber auch, dass Verbote helfen, um den Müll zu reduzieren. Ab heute feiern Muslime weltweit das Opferfest. Es ist eines der höchsten Feste im Islam. In Deutschland leben schätzungsweise 5,6 Millionen Muslime, etwa 800.000 in Baden-Württemberg und rund 200.000 in Rheinland-Pfalz. SWR-Nachrichtenredaktion Wiebke Huß.
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3: Es ist Ende Mai und die Temperaturen sind jetzt schon hochsommerlich. Da kann ein wenig Abkühlung natürlich nicht schaden. Das geht nicht nur mit luftiger Kleidung und Klimaanlagen, sondern auch zum Beispiel mit einem Eis. Ob Schoko, Erdbeer oder Pistazie, ein Eis geht eigentlich immer. Bunt und verlockend cremig türmt es sich in den Behältern in der Eisdiele. Manchmal verspricht ein Schild zudem noch eigene Herstellung. Ist das dann auch wirklich gut? Woran Sie erkennen können, ob die Eiscreme der Begierde hochwertig ist oder nicht, weiß Wolfgang Brauer aus der ARD Verbraucherredaktion.
4: Hallo.
5: Servus, was haben Sie denn für Eissorten?
4: Ich hätte Vanille, Schokolade, Haselnuss, Stracciatella, Pistazie. Was hätten Sie denn gerne?
5: Ja, dann hätte ich gerne eine Kugel.
4: Gerne, mache ich Ihnen. Das macht dann 1,90 Euro bitte.
6: Mit diesem Preis für die Kugel Eis liegt diese Konditorei im Trend der mittelgroßen Städte. In Großstädten sind die Preise oft höher. Auch, weil die Eiscafés dort höhere Mieten zahlen müssen. In Metropolen wie Berlin kostet die Kugel in Einzelfällen bereits bis zu 3,50 Euro. Dass diese Preise jedes Jahr steigen, für viele Eisliebhaber kaum nachvollziehbar.
7: 2017 habe ich das noch ganz gut von uns im Gedächtnis. Da hatten wir 90 Cent die Kugel 2017. Also mehr als das Doppelte in nicht mal 10 Jahren. Und das ist doch ein bisschen oberhalb der Inflationsrate. Ne?
8: Also wir wohnen in einem Dorf und da ist es noch ein bisschen günstiger. Bei uns kostet es 1,50 Euro die Kugel.
9: Also bei uns in Stuttgart kostet eine Kugel Eis was 2,50 Euro. Das ist mir zu teuer.
10: Wenn die Qualität stimmt, dann bin ich auch bereit, das zu bezahlen. Vielleicht würde ich bei 3 Euro dann schon mal genauer hinschauen, was drin ist und was Sinn macht.
6: Bei solchen Preisen erwarten die Kunden gute Qualität. Doch die lässt sich auf den ersten Blick kaum erkennen, weiß Marlene Bär von der Verbraucherzentrale.
11: Denn hier kann mit Emulgatoren und auch mit Luft, die untergerührt wird, gearbeitet werden. Auch in Eisdielen kann natürlich mit Aromen gearbeitet werden.
6: Hinzu kommt, Eis ist auch ein Impulsartikel. Die Kaufentscheidung fällt oft spontan in der Warteschlange an der Kühltheke. Deshalb hübschen manche Eiskonditoren die kalte Speise gerne auf.
11: Es wird auch gern Rote-Bete-Saft beispielsweise als farbgebendes Mittel eingesetzt. Farbstoffe wie Rote-Bete-Saft sind natürlich nicht schädlich für uns. Dennoch bezahlen wir mittlerweile 2 Euro für eine Kugel Eis. Und da möchte ich als Verbraucherin natürlich auch entsprechend ein Eis bekommen, das einen hohen Anteil an Himbeeren oder Erdbeeren enthält.
6: Wenn dagegen bestimmte Sorten auf den ersten Blick anhand der Farbe gar nicht zu erkennen sind, ist dies ein Indiz für natürliche Zutaten. Aber auch beim Thema Fett sollten Verbraucherinnen und Verbraucher aufpassen. Handwerklich hergestelltes Eis sollte Milchfette enthalten, aber manchmal wird auch billigeres Pflanzenfett eingesetzt.
11: Ein Cremeis sollte laut Leitsätzen mindestens 50% Milchfett enthalten. Das Fett ist hier geschmacksgebend und natürlich auch konsistenzgebend und erzeugt die Creme.

0: sexuellen Ausbeutung, also Zwangsprostitution.
1: Der frühere rheinland-pfälzische Ministerpräsident Schweizer ist jetzt offiziell kommissarischer Chef der Landes-SPD. Das hat der Landesvorstand mitgeteilt. Die bisherige Vorsitzende Betzing-Lichtentäler ist seit einigen Tagen Sozialministerin und stellvertretende Regierungschefin in der neuen schwarz-roten Landesregierung. Sie hatte deshalb den Parteivorsitz niedergelegt. Hongkong hat die Schweiz als weltweit wichtigsten Finanzplatz für grenzüberschreitende Vermögen abgelöst. Das geht aus dem heute veröffentlichten Global Wealth Report 2026 der Boston Consulting Group hervor. Demnach wuchs das in Hongkong verwaltete Auslandsvermögen dank Zuflüssen aus China und eines Booms bei Börsengängen im vergangenen Jahr auf 2,95 Billionen Dollar, etwas mehr als bei der Schweiz. Die Experten gehen davon aus, dass Hongkong und Singapur in den kommenden Jahren weiter stark wachsen. Plastikflaschen und Verpackungen für Essen vermüllen die Meere besonders stark. Das ist das Ergebnis einer internationalen Forschergruppe. Demnach gehören in 93% der untersuchten 112 Länder Lebensmittelverpackungen, Plastikflaschen, Verschlüsse und Deckel zu den häufigsten Müllarten. Danach kommen Plastiktüten und Zigarettenreste. SWR-Nachrichten, Redaktion Jan Seidel.
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3: Eines wird China immer wieder vorgeworfen: Cyberangriffe. Die häufen sich natürlich nicht nur aus China, vor allem für kritische Infrastruktur wie Stromnetzbetreiber, Krankenhäuser oder Flughäfen gilt nicht umsonst die höchste Sicherheitsstufe. Das Bundeskabinett will unter anderem deshalb heute einen Gesetzesentwurf von Bundesinnenminister Dobrindt für mehr Cybersicherheit beschließen. Die Pläne zielen darauf ab, staatliche Befugnisse zur Cyberabwehr auszuweiten und Angreifer proaktiv zu stören. Aus Berlin berichtet Birte Sönnigsen.
4: Der finanzielle Schaden durch digitale Sabotage, Hackerangriffe oder Erpressung ist riesig. Geschätzt wird er auf mehr als 200 Milliarden Euro im Jahr. Auch der Einfluss von staatlichen Akteuren ist gewachsen, spätestens seit Russland die gesamte Ukraine angegriffen hat.
5: Wir sind uns einig darüber, dass wir eine aktive Cyberabwehr brauchen,
4: sagt Innenminister Alexander Dobrindt. Er hat sich vorgenommen, stärker als bisher gegen die Angreifer vorzugehen. Was andere Hackback nennen, ist für den Innenminister aktive Cyberabwehr.
5: Wir wollen uns auch zur Wehr setzen und die Infrastruktur der Angreifer stören und zerstören können.
4: Deswegen will das Kabinett ein Gesetz auf den Weg bringen, das den Sicherheitsbehörden mehr Möglichkeiten gibt, gegen Hacker vorzugehen. Die Bundespolizei, das Bundesamt für Sicherheit in der Informationstechnik und das BKA sollen Angriffe in Zukunft nicht nur erkennen, sondern auch eingreifen können, indem sie zum Beispiel Computer der Angreifer stilllegen oder Daten auf deren Servern verändern oder löschen. Aus Sicht des Innenministers könnte das nötig werden, wenn etwa ein Hacker aus dem Ausland einen deutschen Energieversorger angreift.
5: Das heißt, dafür zu sorgen, dass er das zukünftig mit dieser Infrastruktur, mit diesem Server, mit dieser Software, mit seinen Einrichtungen nicht mehr tun kann. Das heißt, Zugriff ausschließlich auf die Systeme, die uns angreifen, um einen zukünftigen Angriff zu verhindern.
4: Ein Problem ist aber, dass man in vielen Fällen gar nicht weiß, wer tatsächlich hinter den Angriffen steckt. Denn Cyberattacken laufen häufig über gehackte Server von unwissenden Dritten. Daher gibt es die Befürchtung, dass Unbeteiligte durch diese Form der Cyberabwehr getroffen werden könnten. Zum Beispiel ein Krankenhaus im Ausland, das indirekt durch deutsche Sicherheitsbehörden lahmgelegt wird. Der Innenminister findet diese Sorge unbegründet.
5: Wir gehen nicht wahllos in das Netz und versuchen irgendwo Angriffe abzuwehren, sondern es geht ganz gezielt darum, dass man kriminelle Netzwerke erkennt, diejenigen, die dahinter steht, identifiziert und dann dagegen vorgeht.
4: Das Bundeskriminalamt soll die Cyberabwehraktion mit ausländischen Sicherheitsbehörden koordinieren. Denn ohne internationale Zusammenarbeit wird es nicht gelingen, in Zukunft mehr Täter zu erwischen. BKA-Vizepräsidentin Martina Link sieht aber ebenfalls kein Problem darin, dass durch internationale Cyberabwehraktionen aus Versehen Unbeteiligte getroffen werden könnten.
6: Das immer wieder genannte Argument, wir könnten ja möglicherweise die Infrastrukturen eines Krankenhauses im Ausland treffen. Da erfolgen natürlich umfangreiche Abklärungsmaßnahmen, auch mit Hilfe von IT-Dienstleister und in der internationalen Zusammenarbeit, um eben das zu verhindern.
4: Manuel Attuk, Experte für Cybersicherheit, sieht die Pläne der Bundesregierung hingegen kritisch. Er glaubt, dass das Gesetz gegen die Verfassung verstoßen könnte. Unter anderem, weil der Bund damit Aufgaben übernimmt,

0: für die eigentlich die Länder zuständig sind.
1: Das kann nicht der Sinn und Zweck einer demokratischen Verteidigung sein, sondern wir sollten tatsächlich dafür sorgen, dass unsere Systeme sicherer aufgebaut werden. Es wird ja auch gesagt, dass mehr als 200 Milliarden Euro an Schäden pro Jahr passieren. Auch da könnte man 200 Milliarden pro Jahr investieren, um sichere Systeme zu haben.
0: Der Innenminister setzt hingegen nicht nur darauf, dass die Systeme besser geschützt werden. Er will, dass die Sicherheitsbehörden in Zukunft Täter aktiv stoppen dürfen.
2: Das Bundeskabinett beschäftigt sich heute nicht nur mit Cybersicherheit. Es bringt auch eine Reform des Bundesbaugesetzbuches auf den Weg, so heißt das. Damit soll erreicht werden, dass neuer Wohnraum schneller geplant und genehmigt werden kann. Dagmar Pepping in Berlin, was ist da konkret geplant?
3: Die Bundesregierung will mehr Tempo beim Bauen, auch beim Planen und bei Genehmigungen. Da, wo der Markt besonders angespannt ist, also Wohnungen ganz besonders fehlen, da bekommt der Wohnungsbau künftig Priorität, hat bei Entscheidungen also Vorrang vor Naturschutz oder auch vor Denkmalschutz. Dann soll es schnellere Verfahren und mehr Tempo auch bei den Umweltprüfungen geben. Nur ein Beispiel. Gibt es beim Grundstück schon ein Gutachten, das nicht älter als 5 Jahre ist, dann reicht das. Da muss kein neues Gutachten eingeholt werden. Das soll Zeit sparen. Es gibt da natürlich auch Kritiker, die sagen, hier werden Standards abgesenkt. Es gibt weniger Naturschutz zugunsten von Beton. Und die Bauministerin Verena Huberts, die weist das zurück. Sie sagt, die Standards bleiben hoch. Es geht uns nur um schnellere, um schlankere Verfahren.
2: Und warum ist der Handlungsdruck im Wohnungsbau besonders groß?
3: Es fehlen ausreichend neue Wohnungen. Wir bräuchten mindestens 300.000 pro Jahr, schätzen Experten. Die müssten neu gebaut werden. Das passiert aber nicht und das schon seit vielen Jahren nicht. Stattdessen geht die Zahl der neuen Wohnungen immer weiter runter. Im vergangenen Jahr hatten wir sogar einen Minusrekord. Da wurden gerade mal etwas mehr als 206.000 neue Wohnungen fertiggestellt. Das sind ganz frische Zahlen des Statistischen Bundesamtes. Es gibt allerdings einen kleinen Lichtstreifen am Horizont. Die Zahl der Baugenehmigungen, die geht nach oben.
2: Und dann gibt es ja noch Immobilien, die einfach verfallen oder verrotten, weil die Eigentümer keine Sanierung wollen oder bezahlen können. Das will die Bundesregierung gegen solche Schrottimmobilien tun.
3: Da gibt die Regierung den Städten und Gemeinden mehr Befugnisse an die Hand. Also wenn ein Eigentümer seine Immobilie verkommen lässt, dann kann die Kommune anordnen, dass das Gebäude instand gesetzt wird. Das soll schneller gehen als bisher, diese Anordnung. Und die Kommunen können diese Schrottimmobilie aber auch kaufen. Oder in ganz schlimmen Fällen könnten sie auch enteignen, also das runtergekommene Gebäude dem Eigentümer wegnehmen. Enteignen, das ist ein sehr scharfes Schwert, das weiß auch Bauministerin Verena Huberts. Aber in manchen Kommunen ist das Problem mit Schrottimmobilien wirklich so groß geworden, zum Beispiel im Ruhrgebiet, in Städten wie Duisburg oder Gelsenkirchen. Da muss etwas getan werden. Huberts war selber vor einigen Wochen in Gelsenkirchen, um sich das anzuschauen. Sie sagt, ohne Enteignung als letzte Konsequenz bliebe die Reform bei den Schrottimmobilien ein zahnloser Tiger.
2: Informationen von unserer Berlin-Korrespondentin Dagmar Pepping.
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2: Seit 2021 regieren die Taliban wieder in Afghanistan. Seitdem beschneiden sie mehr und mehr Menschenrechte, vor allem von Frauen. Die Taliban wollen künftig in weitere EU-Staaten eigene Diplomaten entsenden, als Gegenleistung für eine Zusammenarbeit bei Abschiebungen. Nach NDR-Informationen ist dies eine zentrale Forderung bei dem geplanten Besuch einer Taliban-Delegation in Brüssel. Peter Hornung berichtet.
5: Nasir Andi scheißt alles andere als begeistert darüber, dass demnächst Taliban nach Brüssel kommen sollen. Indem Europa sie in Brüssel willkommen heißt, beschert es den Taliban meiner Meinung nach einen unverdienten PR-Sieg. Nasir Andi scheißt Afghanistans Botschafter in der Schweiz und ein erklärter Taliban-Gegner. Er gehört zur Gruppe derjenigen Diplomaten, die entsandt wurden noch vor der Machtübernahme der Radikal-Islamisten im August 2021 und die seither praktisch auf verlorenem Posten sind. Denn die Taliban versuchen sie loszuwerden, um alle afghanischen Botschaften und Konsulate in Europa zu übernehmen. Wenn sie jetzt eine Delegation nach Brüssel schicken, könnten sie diesem Ziel näher kommen, so die Befürchtung. Eine Gruppe von EU-Staaten will Abschiebungen von Afghanen in ihr Heimatland beschleunigen oder gar erst ermöglichen. Dafür brauchen sie die Taliban. Und deshalb ging vor gut 2 Wochen ein Einladungsschreiben nach Kabul. Markus Lammert, Sprecher der EU-Kommission. Ich kann bestätigen, dass die Generaldirektion Migration und Inneres zusammen mit dem schwedischen Justizministerium einen Brief an die de facto Behörden in Afghanistan geschickt hat, um auszuloten, ob man sich auf technischer Ebene hier in Brüssel treffen kann. Doch nach NDR-Informationen haben die Taliban eine zentrale Forderung an die Europäer. Sie wollen mindestens einen Taliban-Vertreter in jedes Land schicken, mit dem sie einen Deal zu Abschiebungen machen. Das berichteten übereinstimmend mehrere afghanische Diplomaten. Was das bedeutet, sieht man im Fall Deutschland. Letzten Sommer durften 2 Konsularbeamte der Taliban einreisen, eben vor allem um Abschiebungen zu erleichtern. Ganz im Sinne von Bundesinnenminister Alexander Dobrindt. Doch die beiden Radikal-Islamisten begnügten sich nicht damit, nur Büroarbeit zu machen. Einer hat inzwischen faktisch die Leitung der afghanischen Botschaft in Berlin übernommen, der andere das Generalkonsulat in Bonn. In Norwegen war es ähnlich. Diese Fälle sollten den Europäern eine Warnung sein, sagt Nazir Andisha, Afghanistans Botschafter in der Schweiz. Die Taliban feiern diese ihnen gemachten diplomatischen Zugeständnisse, insbesondere in Deutschland und Norwegen, in den eigenen Reihen aktiv als Fatah, Sieg oder Eroberung. Sie machen sich über westliche Schwächen lustig, während sie gleichzeitig ihren totalitären Würgegriff im eigenen Land, in Afghanistan, immer weiter festziehen. Eben weil sie ihr eigenes Volk unterdrücken und den Frauen jegliche Rechte nehmen, sind die Taliban von den allermeisten Staaten noch nicht anerkannt als rechtmäßige Regierung von Afghanistan. Gibt man ihnen nun die Gelegenheit, europaweit die diplomatischen Vertretungen zu übernehmen, dann wären sie jedoch diesem Ziel der Anerkennung schon einen Schritt näher. Leidtragende wären dann, so fürchtet Botschafter Andisha, viele Afghaninnen und Afghanen in diesen Ländern. Die würden dann in Botschaften und Konsulaten auf jene treffen, vor denen sie eigentlich geflohen sind.
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2: Heute ist es sonnig und heiß, im Südosten Baden-Württembergs lokal gewitterig bei maximal 26 bis 34 Grad.
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2: Das Landgericht Verden hat die frühere RAF-Terroristin Klette wegen mehrerer Raubüberfälle zu 13 Jahren Haft verurteilt. Klette hat nach Ansicht des Gerichts gemeinsam mit Komplizen bei 8 Überfällen auf Geldtransporter und Supermärkte mehr als 2 Millionen Euro erbeutet. Die Taten ereigneten sich vor gut 20 Jahren. Das Wirtschaftswachstum in Deutschland wird dieses Jahr bei rund 0,5% liegen. Davon geht der Sachverständigenrat Wirtschaft in seinem Frühjahrsgutachten aus. Bisher lag die Schätzung bei 0,9%. Ein Grund für das schwache Wachstum seien die hohen Energiepreise wegen des Iran-Kriegs. Der Anteil der Teilzeitbeschäftigten in Deutschland hat einen neuen Höchststand erreicht. Wie das Statistische Bundesamt mitteilte, haben vergangenes Jahr knapp 32% aller Angestellten in Teilzeit gearbeitet. Der frühere rheinland-pfälzische Ministerpräsident Schweizer ist jetzt offiziell kommissarischer Chef der Landes-SPD. Die bisherige Vorsitzende Betzing-Lichtentäler ist seit einigen Tagen Sozialministerin und stellvertretende Regierungschefin in der neuen schwarz-roten Landesregierung. Plastikflaschen und Verpackungen für Essen vermüllen die Meere besonders stark. Das ist das Ergebnis einer internationalen Forschergruppe. Demnach gehören in 93% der untersuchten Länder Lebensmittelverpackungen, Verschlüsse und Deckel zu den häufigsten Müllarten.
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2: Heute ist Weltottertag. In Singapur leben diese süßen, quirligen Tiere mitten in der Stadt, zwischen 40-stöckigen Hochhäusern, lauten Baustellen und vollen Restaurants. Doch das war nicht immer so. Erst dank umfangreicher Initiativen zur Flussreinigung und Renaturierung der zahlreichen Wasserkanäle fühlen sich die eleganten und verspielten Marder in Singapur wieder wohl. Das Zusammenleben zwischen den wilden Tieren und Menschen klappt meistens gut. Doch nicht alle freuen sich, wenn die Otter ein Bad in ihrem Pool nehmen oder ihre teuren Koi-Karpfen aus dem Teich fischen. Jennifer Johnston über das Zusammenleben von Otter und Mensch in der südostasiatischen Metropole Singapur.
6: Der Singapurer Yong Lin braucht Geduld. Er steht mit seiner Kamera am Ufer der Marina Bay, im Hintergrund die Skyline der Großstadt. Er wartet auf eine Otterfamilie.
7: Ich beobachte sie nun schon seit 10 Jahren. Sie sind ein Teil meines Lebens geworden.
6: Otter beobachten und fotografieren ist Lins Hobby. Dass das mitten in der Großstadt möglich ist, nicht selbstverständlich. In den 70ern waren die Otter aus Singapurs Stadtbild verschwunden. Erst nach aufwendigen Aufräumarbeiten und Säubern der Kanäle und Seen sind die Otter zurückgekehrt und scheinen sich inzwischen rundum wohlzufühlen. Yong Lin zeigt auf ein kleines Boot auf dem Wasser. Bis heute würden die Wasserwege täglich gereinigt. Mehr als 150 Otter leben heute in Singapur, in Familienverbänden, über die Stadt verteilt. Eine halbe Stunde entfernt von Yong Lin am Singapore River zwischen 40-stöckigen Hochhäusern, lauten Baustellen und vollen Restaurants schwimmt eine Familie zu ihrem Schlafplatz unter einer Brücke. Anwohner, Jogger und Touristen hören die Otter schon von Weitem an ihrem hohen Quieken und bleiben neugierig stehen. Es ist ein gutes Dutzend Otter mit Jungtieren.
7: Sehr cute.
6: Sie sind so süß, flüstert ein Mädchen. Besonders die Babys. Das gibt es nicht überall. Wir können uns glücklich schätzen, dass wir sie so oft sehen. Was die Anwohnerinnen nicht so freut, ist der Gestank. Die Otter hinterlassen am Ufer ihren Kot. Damit markieren sie ihr Revier. Auch rollen sie sich im Sand, im Gras, in Büschen am Ufer. Damit wollen sie vermeiden, dass andere Otterfamilien ihnen zu nahe kommen, in ihr Territorium eindringen. Denn die Otter sehen zwar niedlich aus, aber schon wenn sie einen Fisch zerfleischen, zeigen sie ihre spitzen, scharfen Zähne. Vor wenigen Wochen hat eine Familie sogar ein Krokodil im Norden Singapurs in die Flucht geschlagen. Er habe keine Angst, erzählt ein Jogger, der vorbeikommt.
8: Sie können dich angreifen, aber solange du den Babys nicht zu nahe kommst, ist es
9: okay.
10: Eine Frau haben sie vor unserer Haustür gebissen.
6: Erzählt eine Anwohnerin. Die Frau ist den Otterbabys wohl zu nahe gekommen. Seitdem hat die Naturschutzbehörde hohe Holzbarrikaden am Fluss aufgestellt und Schilder, die den richtigen Umgang mit den Ottern erklären. Darunter Abstand halten, nicht füttern, nicht aus nächster Nähe fotografieren. Als Otter-Watcher Yong Lin angefangen hat, Otter zu fotografieren, habe er noch nicht viel über die Tiere gewusst und auch er sei ihnen teils zu nahe gekommen.
8: Es gab einen Morgen, ich habe darauf gewartet, dass eine Otterfamilie aufwacht. Ich lag flach auf dem Boden. Ein Otter hat mich entdeckt und innerhalb von Sekunden liefen 16 Otter um mich herum. Ich wusste, jetzt habe ich ein Problem. Aber ich habe versucht, ruhig liegen zu bleiben, mich nicht zu bewegen. Sie haben mich beschnüffelt, aber mich nicht gebissen.
6: Nach 10 Minuten hätten sie das Interesse an ihm verloren und er konnte sich langsam zurückziehen. Seitdem hält er einen gebührenden Sicherheitsabstand. Das Zusammenleben zwischen Mensch und Otter in Singapur laufe weitgehend harmonisch, sagt Karina Lim von der Singapurer Tierschutzorganisation Acres. Doch sie bekommt auch häufig Anrufe von Privatpersonen, die sie um Hilfe bitten. Etwa weil Otter in ihrem Pool schwimmen oder hinter kostbaren Fischen aus ihrem Teich her sind.
10: Das kommt häufiger vor, denn die Otter fressen Fisch. Und sie streifen gerne durch Wohngebiete mit Einfamilienhäusern, durch private Wohnanlagen, wo Menschen Fische halten. Häufig handelt es sich dabei um Koi-Karpfen, die mehrere $100 pro Fisch kosten. Und sie fressen alle auf. Und häufig essen sie noch nicht mal den ganzen Fisch, sondern nur den Kopf und lassen den Rest liegen. Das macht viele Menschen wütend.
6: Die Tierschutzorganisation versucht es mit Aufklärung, zeigt, wie die Singapurer ihr Privatgelände und ihre Fische vor den Ottern schützen können, mit Zäunen und dem Versperren von Ein- und Ausgängen.
10: Aber meistens wollen sie, dass die Otter entfernt werden. Es gibt also sehr unterschiedliche Perspektiven auf die Otter in der Bevölkerung.
6: Deswegen, und weil die Zahl der Otter in den vergangenen Jahren stark zugenommen hat, denkt Singapurs Naturschutzbehörde darüber nach, einige Otter zu sterilisieren. Kalai Balakrishnan, Chef der Naturschutzorganisation Acres, befürwortet das.
11: Ich finde das großartig. Die Otterpopulation ist in den vergangenen 10 Jahren deutlich gewachsen. Und früher oder später wird das zu einem Problem, das man angehen muss. Deshalb ist es gut, dass jetzt über Sterilisation nachgedacht wird.
6: Otterfotograf Yong Lin sieht das anders.
11: Ich wünsche mir, dass die Natur das allein regelt. Zum aktuellen Zeitpunkt habe ich nicht das Gefühl, dass ein Eingreifen notwendig ist.
6: Bei ihm hat sich das Warten gelohnt. Ein Otter schwimmt im Wasser an ihm vorbei. Er zoomt mit seiner Kamera nah dran. Anhand der Größe der Familien und unterschiedlicher weißer Flecken auf dem Fell kann er die Otterfamilien auseinanderhalten. Die süßen, quäligen Tiere sind inzwischen zu einer Singapurer Attraktion geworden. Sie dienen als Maskottchen, werden von Unternehmen zu Marketingzwecken genutzt oder als Anhänger und Plüschtier in Souvenirshops verkauft. Problematisch wird es, wenn Singapurer sie als Haustier halten wollen.
8: In Singapur ist das natürlich illegal, aber wir haben definitiv schon Otter dieser Art gerettet, die ganz eindeutig als illegale Haustiere gehalten wurden,
6: sagt Tierschützer Kalai Balakrishnan. Dabei bräuchten die Singapurer nur vor die Haustür zu gehen, um diese süßen, verspielten Tiere ganz aus der Nähe zu sehen.
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2: Heute startet die deutsche Fußballnationalmannschaft in die Vorbereitung auf die Weltmeisterschaft in den USA, Kanada und Mexiko. In Franken will der Bundestrainer die ersten Grundlagen legen für den angestrebten WM-Titel. Im Teamcamp in Herzogenaurach bei Nürnberg sollen sich die Spieler vorbereiten. Anne van Eickels war vor Ort.
7: Es fällt schwer, nicht von Idylle zu sprechen, wenn es um Herzogenaurach geht. Die Altstadt mit den vielen Fachwerkhäusern und engen Kopfsteinpflastergassen wirkt beschaulich, unaufgeregt und bodenständig. Doch lautes Klappern gehört hier zum Geschäft. Unzählige Störche klappern auf den Dächern der Fachwerkhäuser in ihren Nestern. Und etwas außerhalb der idyllischen Altstadt, am sogenannten Homeground, da werden sie es in den nächsten Tagen auch wieder tun. Dieses laute Klappern fürs eigene Geschäft.
9: Wir wollen Weltmeister werden. Das ist für mich nach wie vor ein Unterschied, ob man sagt, wir werden Weltmeister, wir wollen das werden.
7: Julian Nagelsmann bleibt bei seiner Ansage von 2024.
9: Wir wollen das und jeder Spieler, der nominiert ist, ist eine Pflicht, das auch jeden Tag zu zeigen und jeden Tag alles dafür zu tun.
7: So wie vor 2 Jahren. Bei der Heim-EM spielte sich die deutsche Mannschaft mit ihrer Leidenschaft zurück in die Herzen der Fans, machte trotz des frühen Ausscheidens Lust auf mehr. Mehr aber auch nicht.
9: Ich weiß nicht, ob es mein Job ist, vorneweg für Euphorie zu sorgen. Ich glaube, das muss jeder so ein bisschen bei sich anfangen und sagen, wie möchte er auf eine Mannschaft blicken, wie möchte er auf so ein Turnier blicken.
7: Beim WM-Testspiel am Sonntag in Mainz wollen Bundestrainer und Team Werbung in eigener Sache machen.
9: Mein Job ist, mit der Mannschaft zusammen die Momente zu kreieren, die euch dazu veranlassen, positiv zu sein. Und das ist jetzt auch schon das Spiel gegen Finnland, dann gegen die USA. Auch da sind schon Momente, die natürlich nicht alles entscheidend sind, aber wo wir ähnlich wie in den letzten 7 Spielen, die wir alle gewonnen haben, ist unser Job, auch die beiden Spiele, wenn es geht, zu gewinnen.
7: Und dafür startet die Mannschaft in Herzogenaurach gemeinsam in die WM-Vorbereitung.
9: Die sind alle heiß und haben Bock.
7: Mit Manuel Neuer als alter Neuer Nummer 1. Aber noch ohne Kai Havertz, der am Samstag mit dem FC Arsenal im Champions-League-Finale gegen Paris spielt. Für alle anderen geht es ab sofort darum,
9: das zu beeinflussen, was wir beeinflussen können und dadurch Euphorie zu wecken. Ich glaube, durch Worte wird es sehr, sehr schwer. Wir müssen Taten zeigen, wir müssen handeln, wir müssen ins Handeln kommen. Deswegen bin ich auch froh, wenn es dann endlich losgeht und wir nicht mehr so viel palabern müssen, sondern einfach Fußball spielen.
7: Und das Klappern. Nur noch das Geschäft der Störche ist auf den Dächern der Fachwerkhäuser in Herzogenaurach.
2: Das bislang größte WM-Turnier in Kanada, Mexiko und den USA beginnt am 11. Juni und geht 5 Wochen lang. In der Vorrunde trifft die deutsche Mannschaft auf Ecuador, die Elfenbeinküste und WM-Neuling Curaçao. In Hamburg können die Bürger abstimmen, soll sich die Stadt für die Olympischen und Paralympischen Spiele ab 2036 bewerben oder nicht. Auf der einen Seite winkt ein gutes Image und möglicherweise Einnahmen für Gastronomen und Hotels. Auf der anderen Seite sorgen sich die Menschen darum, wer die hohen Kosten für die Sportstätten und die Events zahlen soll. Jörg Naroska fasst die aktuelle Debatte zusammen.
12: Gestern Abend im Kurt-Schumacher-Haus der SPD Hamburg. Bürgermeister Peter Tschentscher wirbt wenige Tage vor dem Olympiareferendum noch einmal selbst für die Bewerbung der Stadt um Sommerspiele.
13: Es geht ja darum, dass wir jetzt im Endspurt sind für die Kampagne. Die Einwände, die nicht berechtigt sind, die möchte ich gerne ausräumen.
12: In allen 7 Bezirken der Stadt war Tschentscher in den vergangenen Wochen unterwegs. Bei seinem letzten Olympia-Auftritt vor dem Referendum entspricht die Stimmung im Saal der Stimmung in der Stadt. Manche sind für die Bewerbung, manche dagegen, manche noch unentschlossen.
14: Ich habe mich tatsächlich noch nicht entschieden, weil ich liebe Sport, aber ich finde halt die Kritiken teilweise, sie sind auch berechtigt.
12: Etwa 40% der Wahlberechtigten hat sich per Briefwahl bereits für oder gegen die Olympia-Bewerbung entschieden. Um die etwa 800.000 Menschen, die ihre Wahlunterlagen noch zu Hause haben, tobt ein Überzeugungskampf. Einer der größten Streitpunkte, die Finanzierung möglicher Sommerspiele. Olympiagegner Martin Wolter von der Partei Die Linke bezeichnet die Senatspläne als leere Versprechungen.
15: Es wird ein Gewinn durch Olympische Spiele versprochen. Das ist ja grotesk.
12: Hamburg müsse 6 Milliarden Euro für Olympische und Paralympische Spiele bezahlen, schreibt Die Linke auf tausenden Plakaten in der Stadt. Geld, das man sinnvoller einsetzen könnte, meint Wolter. Der Konter von Sportsenator Andi Grote, diese Behauptung der Linken ist eine Irreführung und Täuschung.
16: Die größte Kostenposition, die wir haben, das sind die Durchführungskosten, die sind durch Einnahmen gedeckt und die Einnahmen habe ich natürlich auch nur, wenn die Spiele stattfinden. Niemals haben wir irgendwo 6 Milliarden an Kosten, die man anders ausgeben kann, wenn Olympia nicht kommt. Das ist schlicht durch und durch unseriös und unwahr.
12: Auch in anderen Punkten liegen Befürworter und Gegner weit auseinander. Durch Sommerspiele steigen die Mieten, sagen die einen. Neue Sozialwohnungen im olympischen Dorf sorgen für eine Entlastung des Wohnungsmarktes, die anderen. Nur in einem Punkt sind sich alle einig.
16: Was ist natürlich super, wenn wir eine hohe Beteiligung haben. Das erhöht ja die Repräsentativität.
17: Auf jeden Fall wäre das ein starkes Zeichen für die Demokratie, wenn viele Menschen abstimmen.
12: Schon jetzt ist die Wahlbeteiligung höher als bei den Hamburger Volksentscheiden zum Klimaschutz und zum Grundeinkommen im vergangenen Jahr. Fast alle politischen Parteien, die Wirtschaft, der Sport und viele Hamburger Prominente setzen sich für die Olympia-Bewerbung ein. Auf eine Ergebnisprognose will sich Bürgermeister Tschentscher trotzdem nicht einlassen.
13: Mein Gefühl sagt mir, es gibt eine große Zustimmung. Ob sie größer ist als die Skepsis, werden wir am 31.05. sehen.
12: Bis dahin wollen Befürworter und Gegner der Olympia-Bewerbung jeweils noch möglichst viele Menschen von der Stimmabgabe überzeugen. Mit einem Ergebnis der Auszählung wird am Sonntag bis 22 Uhr gerechnet.
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2: Heiß und immer heißer. Schon Ende Mai sind die Temperaturen bei uns sommerlich. In Baden-Württemberg und Rheinland-Pfalz war es bereits über 30 Grad warm. Was uns jetzt abkühlen kann, hören wir gleich nach den Nachrichten. 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
18: Um 11.30 Uhr mit Eva Irion. Das Landgericht Verden hat die frühere RAF-Terroristin Klette wegen schweren Raubes und anderer Straftaten zu 13 Jahren Haft verurteilt. Das Gericht sah es als erwiesen an, dass Klette gemeinsam mit Komplizen Überfälle auf Geldtransporter und Supermärkte verübt hat. Die Taten ereigneten sich vor gut 20 Jahren in Niedersachsen und Nordrhein-Westfalen. Die Täter erbeuteten insgesamt etwa 2 Millionen Euro. Die Staatsanwaltschaft hatte 15 Jahre Haft für Klette gefordert. Das Wirtschaftswachstum in Deutschland wird dieses Jahr nur bei 0,5% liegen. Davon geht der Sachverständigenrat Wirtschaft in seinem Frühjahrsgutachten aus, das er gerade vorstellt. Ein Grund dafür seien die hohen Energiepreise wegen des Iran-Kriegs. Aus Berlin, Anne-Kathrin Mellmann.
19: Neben dem Iran-Krieg nennen die Wirtschaftsweisen als weitere Probleme sinkende Wettbewerbsfähigkeit deutscher Industriegüter auf dem Weltmarkt und die älter werdende deutsche Bevölkerung. Schwerpunkt des Frühjahrsgutachtens ist deshalb die Sozialversicherung. Wenn sich nichts ändert, steigt der Beitrag bis zum Jahr 2040 auf insgesamt knapp 50%, so die Prognose der Wirtschaftsweisen. Deshalb müssten unter anderem Kranken- und Pflegeversicherung reformiert werden, indem der starke Anstieg der Kosten gedämpft wird. Die Bundesregierung arbeitet derzeit an einer Reform.
18: Der Anteil der Teilzeitbeschäftigten in Deutschland hat einen neuen Höchststand erreicht. Wie das Statistische Bundesamt mitteilte, haben vergangenes Jahr knapp 32% aller Angestellten in Teilzeit gearbeitet. Dabei zeigen sich deutliche Unterschiede zwischen den Geschlechtern. So habe jede zweite Frau einen Teilzeitjob gehabt, aber nur jeder siebte Mann. Insgesamt habe die durchschnittliche Wochenarbeitszeit bei Teilzeitbeschäftigten demnach in den vergangenen 10 Jahren zugenommen, nämlich von 19 auf 21 Stunden. Das Bundeskabinett berät heute über einen Gesetzentwurf von Innenminister Dobrindt für mehr Cybersicherheit. Die Pläne des CSU-Ministers zielen darauf ab, staatliche Befugnisse zur Cyberabwehr auszuweiten und Angreifer aktiv zu stören. Dafür sollen die Sicherheitsbehörden mehr Rechte bekommen. Außerdem berät das Kabinett über die neuen Vorschläge von Bundesbauministerin Huberts, mit denen Bauen in Deutschland schneller und einfacher werden soll. Und bereits auf den Weg gebracht hat das Kabinett härtere Strafen für Menschenhandel und Ausbeutung. Der neue Gesetzentwurf nimmt auch die Kunden von Zwangsbeschäftigten ins Visier. Aus Berlin berichtet Jan-Frederik Willems.
20: Wer zum Beispiel wissentlich zwangsbeschäftigte Bauarbeiter auf seiner Baustelle schuften lässt oder sich eine Maniküre in einem Ausbeuternagelstudio machen lässt, kann bis zu 5 Jahre ins Gefängnis oder eine Geldstrafe zahlen müssen. Das gilt bisher nur für Freier von Zwangsprostituierten. Außerdem sollen unter den Tatbestand Menschenhandel in Zukunft auch Zwangsheirat, Leihmutterschaft oder ausbeuterische Adoption fallen. Das Bundeskriminalamt spricht in seiner jüngsten Statistik zu Menschenhandel und Ausbeutung von fast 600 abgeschlossenen Ermittlungsverfahren im Jahr 2024. Davon betrafen mehr als die Hälfte den Bereich der sexuellen Ausbeutung, also Zwangsprostitution.
18: Der frühere rheinland-pfälzische Ministerpräsident Schweizer ist jetzt offiziell kommissarischer Chef der Landes-SPD. Das hat der Landesvorstand mitgeteilt. Die bisherige Vorsitzende Betzing-Lichtentäler ist seit einigen Tagen Sozialministerin und stellvertretende Regierungschefin in der neuen schwarz-roten Landesregierung. Sie hatte deshalb den Parteivorsitz niedergelegt. Hongkong hat die Schweiz als weltweit wichtigsten Finanzplatz für grenzüberschreitende Vermögen abgelöst. Das geht aus dem heute veröffentlichten Global Wealth Report 2026 der Boston Consulting Group hervor. Demnach wuchs das in Hongkong verwaltete Auslandsvermögen dank Zuflüssen aus China und eines Booms bei Börsengängen im vergangenen Jahr auf 2,95 Billionen Dollar, etwas mehr als bei der Schweiz. Plastikflaschen und Verpackungen für Essen vermüllen die Meere besonders stark. Das ist das Ergebnis einer internationalen Forschergruppe. Demnach gehören in 93% der untersuchten 112 Länder Lebensmittelverpackungen, Plastikflaschen, Verschlüsse und Deckel zu den häufigsten Müllarten. Danach kommen Plastiktüten und Zigarettenreste. SWR-Nachrichten, Redaktion Jan Seidel.
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2: Es ist Ende Mai und die Temperaturen sind jetzt schon hoch sommerlich. Da kann ein wenig Abkühlung natürlich nicht schaden. Das geht durch leichte Kleidung oder Klimaanlagen, aber auch zum Beispiel mit einem Eis. Ob Schoko, Erdbeer oder Pistazie, bunt und verlockend cremig türmt es sich in den Behältern in der Eisdiele. Manchmal verspricht ein Schild zudem noch eigene Herstellung. Ist das dann auch wirklich gut? Woran Sie erkennen können, ob die Eiscreme der Begierde hochwertig ist oder nicht, das weiß Wolfgang Brauer aus der ARD-Verbraucherredaktion.
21: Hallo.
22: Servus, was haben Sie denn für Eissorten?
21: Ich hätte Vanille, Schokolade, Haselnuss, Stracciatella, Pistazie. Was hätten Sie denn gerne?
22: Ja, dann hätte ich gerne eine Kugel.
21: Gerne, mache ich Ihnen. Das macht dann 1,90 Euro, bitte.
23: Mit diesem Preis für die Kugel Eis liegt diese Konditorei im Trend der mittelgroßen Städte. In Großstädten sind die Preise oft höher. Auch, weil die Eiscafés dort höhere Mieten zahlen müssen. In Metropolen wie Berlin kostet die Kugel in Einzelfällen bereits bis zu 3,50 Euro. Dass diese Preise jedes Jahr steigen, für viele Eisliebhaber kaum nachvollziehbar.
24: 2017 habe ich das noch ganz gut von uns im Gedächtnis. Da hatten wir 90 Cent die Kugel 2017. Also mehr als das Doppelte in nicht mal 10 Jahren. Und das ist doch ein bisschen oberhalb der Inflationsrate. Ne?
25: Also wir wohnen in einem Dorf und da ist es noch ein bisschen günstiger. Bei uns kostet es 1,50 Euro die Kugel.
26: Also bei uns in Stuttgart kostet eine Kugel Eis was 2,50 Euro. Das ist mir zu teuer.
27: Wenn die Qualität stimmt, dann bin ich auch bereit, das zu bezahlen. Vielleicht würde ich bei 3 Euro dann schon mal genauer hinschauen, was drin ist und was Sinn macht.
23: Bei solchen Preisen erwarten die Kunden gute Qualität. Doch die lässt sich auf den ersten Blick kaum erkennen, weiß Marlene Beer von der Verbraucherzentrale.
28: Denn hier kann mit Emulgatoren und auch mit Luft, die untergerührt wird, gearbeitet werden. Auch in Eisdielen kann natürlich mit Aromen gearbeitet werden.
23: Hinzu kommt, Eis ist auch ein Impulsartikel. Die Kaufentscheidung fällt oft spontan in der Warteschlange an der Kühltheke. Deshalb hübschen manche Eiskonditoren die kalte Speise gerne auf.
28: Es wird auch gern Rote-Bete-Saft beispielsweise als farbgebendes Mittel eingesetzt. Farbstoffe wie Rote-Bete-Saft sind natürlich nicht schädlich für uns. Dennoch bezahlen wir mittlerweile 2 Euro für eine Kugel Eis. Und da möchte ich als Verbraucherin natürlich auch entsprechend ein Eis bekommen, das einen hohen Anteil an Himbeeren oder Erdbeeren enthält. enthält.
23: Wenn dagegen bestimmte Sorten auf den ersten Blick anhand der Farbe gar nicht zu erkennen sind, ist dies ein Indiz für natürliche Zutaten. Aber auch beim Thema Fett sollten Verbraucherinnen und Verbraucher aufpassen. Handwerklich hergestelltes Eis sollte Milchfette enthalten, aber manchmal wird auch billigeres Pflanzenfett eingesetzt.
28: Ein Cremeeis sollte laut Leitsätzen mindestens 50% Milchfett enthalten. Das Fett ist hier geschmacksgebend und natürlich auch konsistenzgebend und erzeugt die Cremigkeit. Wenn Kokosfett in einem Eis eingesetzt wird, dann entspricht es nicht mehr einem hochwertigen Eis, wie wir es bei einem Cremeeis erwarten dürfen. Wir als Verbraucher zahlen häufig dann trotzdem den gleichen Preis für dieses Eis. Im Supermarkt lohnt es sich deshalb wirklich auch auf die Zutatenliste zu schauen und zu überprüfen, wurde hier beispielsweise Kokosfett eingesetzt.
23: In der Eisdiele geht es aber nicht so einfach. Auch Begriffe wie hausgemacht oder eigene Herstellung sind kein Garant für hochwertiges Eis, so Verbraucherschützerin Marlene Bär.
28: Auch wenn eine Eisdiele mit hausgemacht wirbt, kann es sein, dass beispielsweise nur eine Grundmasse verfeinert wird oder eine Mischung angerührt wird. Auch hier lohnt es sich nachzufragen, denn leider ist der Begriff hausgemacht oder selbst hergestellt nicht gesetzlich geschützt.
23: Ob Fertigpulver oder Frischzutaten, was genau in der Eiskugel steckt, ist für Verbraucherinnen und Verbraucher also kaum zu erkennen. Ein Indiz für gutes Eis ist, wenn eine Eisdiele häufig die Sorten wechselt und manche Geschmacksrichtungen nicht täglich erhältlich sind. Im Zweifel, so die Empfehlung von Marlene Bär, sollte man sich beim Kauf nach den Zutaten genau erkundigen oder auch mal auf den eigenen Geschmack verlassen.
28: Schmeckt es noch nach der ursprünglichen Frucht oder schmeckt es tatsächlich künstlich? Schmilzt das Eis sehr schnell, hat es wahrscheinlich auch einen höheren Wasseranteil. Solche kleinen Indizien können uns bei der Eisauswahl helfen und natürlich die Frage bei der Eisdiele selbst.
2: Mit einem hoffentlich guten und leckeren Eis in der Hand lässt sich die Hitze hoffentlich gleich viel besser ertragen. Doch irgendwann ist auch das beste Eis aufgegessen. Aber dann ist es ja immer noch heiß. Dann geht wohl nur noch eins, ab an den Strand, zum Beispiel in das Mannheimer Strandbad. SWR-Reporterin Michaela Dimski war vor Ort und hat unterwegs sich umgehört, was die Besucherinnen und Besucher dort so lieben.
0: Ein Stück Strand direkt am Rhein mit großen Liegewiesen, Kinderspielplatz und Sportanlagen wie Volleyball, Badminton oder Tischtennisplatte. Eigentlich stehen hier ja überall Schilder, dass Baden verboten ist. Aber mit den Füßen rein ist okay, sagen zumindest diese Besucher.
1: Das ist gut, das ist erfrischend. Grün, alles schön im Sommer hier. Kann man sehr schön hier chillen. Fühlt sich gut an.
3: Wir sind hierher gejoggt und das Wasser ist glasklar, geil und schön kalt. Auch zum Abkühlen, super. Bei so einem Wetter ist es ideal hier.
0: Mohammed kommt ursprünglich aus der Türkei. Da fliegt er auch immer wieder hin. Und wenn er mal Urlaub vor der Haustüre machen möchte, dann geht es ab zum Mannheimer Strandbad. Sommerfeeling pur und günstiger als jeder Flug.
3: Also ich meine, das kostet nichts, das ist ja gut, da kann ja jeder wirklich kommen. Momentan ist ja unter der Woche, da ist jetzt nicht viel los, aber Wochenende ist hier alles gerammelt voll. Kleinkinder, Erwachsene, Familien, alles da. Also deswegen ist es dann, wie wenn wir am Strand irgendwo in der Türkei sitzen. Deswegen, also ist schön, sehr schön.
0: Auffällig auf den ersten Blick, es ist sehr sauber hier. Kein Dreck liegt auf den Wiesen. Das Gelände gehört der Stadt Mannheim und die hält es auch in Schuss. Direkt am Eingang, wenn man vom Waldparkplatz kommt, stehen rechts und links Steinwände mit großen Schildern und ganz klaren Regeln. Das weiß dieser Besucher besonders zu schätzen.
5: Das ganze Umfeld stimmt. Dass es eben hier im Radfahren verboten ist. Die Hunde dürfen hier auch nicht rein. Gegrillt wird nur dann, wenn es erlaubt ist. Jetzt gehe ich ins Wasser, einen schönen Tag noch.
0: Auf der großen Liegewiese haben es sich diese drei Freundinnen gemütlich gemacht. Sie genießen das schöne Wetter auf ihren Badetüchern und schauen Richtung Rhein.
1: Viele Schiffe, die hin und her fahren. Es ist sehr ruhig, sehr schön. Kostenlos ist es auch noch. Und hier ist auch gleich ein Restaurant, wo man hingehen kann. Also ja, was will man mehr?
6: Ich finde es wunderschön. Hier ist sehr angenehm, sehr ruhig. Man kann sich auch hier sehr gut mit einer Picknickdecke hinlegen. Sehr schön.
8: Ich liebe es hier, weil es ist so nah, wo ich wohne. Und spiele hier oft Tischtennis. Also es ist tatsächlich richtig schön, einfach hier zu sein.
0: Klaus und Andreas kommen gerade an. Mit der Picknickdecke unter dem Arm gehen sie zu ihrem Lieblingsplatz. Hinter dem Spielplatz, unter den Bäumen im Schatten. Sie sind jetzt im Rentenalter, sagen sie, und sind schon als Kind hier gewesen. Und das Schöne ist, sagt Klaus, dass sich hier nicht viel verändert hat in all den Jahren. Hier sieht es immer noch so aus wie früher von der Landschaft her. Und das mag wohl nicht nur er.
9: Ja, hier geht jeder hin. Es sind junge Leute unterwegs, speziell jetzt hier in der Ferienzeit, ja. Aber vor allen Dingen halt auch die Rentner, ja. Und da muss man die Zeit dann nutzen, ne? Man weiß ja nicht, wie lange man noch hat. Ne?
0: So oft es geht, kommen die beiden Freunde Klaus und Andreas zum Mannheimer Strandbad und das seit Jahrzehnten. Und hoffentlich bleibt das auch noch lange so, sagt Andreas. Denn
7: Mannheim ist die beste, die schönste, die tollste Stadt der Welt. Hat aber, das muss man zugeben, einen Nachteil. Das Meer fehlt. Und was macht man dann? Dann begnügen wir uns mit dem wunderschönen Strandbad und haben so ein bisschen im Kopf, dass wir vielleicht doch gerade irgendwo im Mittelmeer sind.
2: Bei den hohen Temperaturen, die wir gerade haben, heizen sich auch die Wohnungen schnell auf. Damit es zu Hause nicht zu heiß wird, kann man etwas unternehmen. Michael Herr aus der ARD-Verbraucherredaktion, was sind denn drei schnelle Tipps, mit denen wir unsere Wohnung ein bisschen kühler bekommen?
10: Tipp 1, wenn es irgendwie geht, die Sonnenstrahlen erst gar nicht in die Wohnung reinlassen, heißt also tagsüber die Fenster verdunkeln und zwar am besten von außen. Wer keine Jalousien oder Rollläden dafür hat, kann auch einfach ein dünnes Handtuch so ins Fenster einklemmen, dass der Stoff das Glas von außen abdeckt. Tipp Nummer 2, Elektrogeräte, die man nicht braucht, ausschalten. Fast jeder Apparat erzeugt immer auch ein bisschen Wärme und die brauchen wir eben im Sommer nicht in der Wohnung. Daher den Drucker ausschalten, wenn man ihn nicht braucht. Den Wäschetrockner erst recht, denn im Sommer trocknet die Wäsche günstiger in der Wohnung auf dem Ständer. Wenn das alles nichts bringt, hilft noch Tipp Nummer 3, ein Handtuch mit kaltem Wasser übergießen und in den Nacken legen. Das macht die Hitze sehr schnell deutlich erträglicher.
2: Und wie ist das mit dem Lüften? Soll man das im Sommer tagsüber dann besser lassen?
10: Also wer tagsüber nicht zu Hause ist, der sollte auf jeden Fall die Fenster zulassen, um die warme Luft draußen zu halten. Wenn man aber daheim ist, vielleicht sogar ältere Menschen im Haushalt leben, sollte man trotzdem ab und an mal frische Luft reinlassen, um frischen Sauerstoff in die Wohnung zu kriegen, die Luftfeuchtigkeit im Haus ein wenig abzusenken. Und das macht man dann ähnlich wie im Winter. Fenster nicht kippen, sondern kurz Stoßlüften, am besten an sonnenabgewandten gegenüberliegenden Fenstern der Wohnung. So entsteht dann im Idealfall noch ein Kühlen der Luft. Strom und danach die Fenster natürlich wieder komplett zumachen. Wenn es abends, spätestens nachts, dann endlich abgekühlt hat, die Luft draußen kälter ist als drinnen, dann heißt es natürlich, die Fenster sofort aufreißen und auch gern für längere Zeit querlüften.
2: Mit ein bisschen Vorlauf kann man auch eine Klimaanlage installieren. Ist das denn eigentlich eine gute Idee?
10: Wenn man eine Wohnung unter dem Dach hat und die Hitze im Sommer gar nicht mehr auszuhalten ist, ist das auf jeden Fall eine Überlegung wert, würde ich sagen. Klar, die Geräte verbrauchen Energie und das treibt die Klimaerhitzung natürlich irgendwie weiter an. Auf der anderen Seite ist an Hitzetagen ja auch eine Menge Strom aus Solaranlagen im Netz und der Anteil der Erneuerbaren im Strommix, der soll ja in den kommenden Jahren auch noch weiter ansteigen. Also das kann einem das ökologische Gewissen bei dieser Entscheidung ein bisschen erleichtern. Wichtig auf jeden Fall zu wissen, es gibt verschiedene Geräteklassen bei Klimaanlagen, sogenannte Monoblocks mit Abluftschlauch, die man zwischen den Zimmern verschieben kann. Die sind in der Anschaffung ein bisschen günstiger als in Anführungszeichen normale Klimaanlagen. Allerdings, was das Verhältnis Stromverbrauch-Kühlwirkung angeht, weniger effizient als diese zimmergebundenen, klassischen innen und außen angebrachten Splitgeräte. Wenn es doch noch eine Nummer kleiner geht, kann man auch einfach einen Ventilator im Zimmer aufstellen. Der kühlt die Luft zwar nicht ab, bewegt sie aber, was für ein angenehmes Gefühl auf der Haut sorgt. Und wenn man dann noch eine Schüssel Eis vor den Ventilator stellt, wird dieser angenehme kühlende Effekt noch zusätzlich verstärkt.
2: Das war Michael Herr aus der ARD-Verbraucherredaktion mit Tipps, wie Sie die Wohnung bei der Hitze ein bisschen runterkühlen können.
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2: Heute scheint wieder verbreitet die Sonne. Im Laufe des Tages gibt es einige Quellwolken. Im Südosten Baden-Württembergs ist es lokal gewittrig. Temperaturen maximal bis 26 bis 34 Grad.
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2: Das Landgericht Verden hat die frühere RAF-Terroristin Klette wegen mehrerer Raubüberfälle zu 13 Jahren Haft verurteilt. Klette hat nach Ansicht des Gerichts gemeinsam mit Komplizen bei 8 Überfällen auf Geldtransporter und Supermärkten mehr als 2 Millionen Euro erbeutet. Die Taten ereigneten sich vor gut 20 Jahren. Das Wirtschaftswachstum in Deutschland wird dieses Jahr bei nur rund 0,5% liegen. Davon geht der Sachverständigenrat Wirtschaft in einem Frühjahrsgutachten aus. Bisher lag die Schätzung bei 0,9%. Ein Grund für das schwache Wachstum seien die hohen Energiepreise wegen des Iran-Kriegs. Der Anteil der Teilzeitbeschäftigten in Deutschland hat einen neuen Höchststand erreicht. Wie das Statistische Bundesamt mitteilte, haben vergangenes Jahr knapp 32% aller Angestellten in Teilzeit gearbeitet. Der frühere rheinland-pfälzische Ministerpräsident Schweizer ist jetzt offiziell kommissarischer Chef des Landes-SPD. Die bisherige Vorsitzende Betzing-Lichtentäler ist seit einigen Tagen Sozialministerin und stellvertretende Regierungschefin in der neuen schwarz-roten Landesregierung.
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2: Jährlich werden in Deutschland schätzungsweise 400 Milliarden Euro vererbt oder verschenkt. Und es sind etwa 10% der Bevölkerung, die rund die Hälfte aller Erbschaften ausmachen. Carina Ahmed ist Fachanwältin für Erbrecht und weiß, dass sich die wenigsten Menschen frühzeitig mit Testament, Erbfolge und Steuern befassen. So kommt es häufig zu Verwirrung und familiärem Streit. Was man beachten kann, darüber hat Ahmed mit Nicole Köster in SWR1 Leute gesprochen.
11: Was empfehlen Sie denn dann grundsätzlich zu Lebzeiten? Was sollte man alles machen? Wahrscheinlich einen Ordner erstmal mit ganz vielen Dingen. Was gehört da unbedingt rein?
12: Ja, also auf jeden Fall gehört da eine Vorsorgevollmacht rein. Ich muss mir überlegen, wer soll für mich agieren können, wenn ich das mal nicht kann. Das kann ja jedem passieren. Ab 18 habe ich keine Eltern, die für mich zuständig sind als gesetzliche Vertreter, sondern ich muss da jemanden bestimmen. Im Idealfall, andernfalls, unser Gesetz hat auch davor gesorgt, wird halt im Zweifel ein Betreuer bestellt, der dann meine Angelegenheiten übernimmt.
11: Vorsorgevollmacht bekomme ich wo?
12: Entweder am Küchentisch, dass man die selbst verfasst. Es gibt wahnsinnig viele Vordrucke und Muster. Wenn ich spezielle Rechtsgeschäfte mit so einer Vorsorgevollmacht vornehmen können möchte oder der Bevollmächtigte das können soll, dann muss ich überlegen, ob ich eine spezielle Form brauche. Da sind wir wieder beim Thema, ob ich dann eine notarielle Beurkundung oder Beglaubigung brauche oder möchte. Auch da kann man sich gern beraten lassen. Auch bei den Vordrucken, ich sage immer, wichtig ist überhaupt erstmal vorzusorgen. Und dann muss man sich überlegen, verstehe ich, was ich da unterschreibe? Und wenn ich es nicht verstehe, und das kann ich gut nachvollziehen, weil das ist komplex, dann darf man sich auch einfach beraten lassen. Das ist unser Job und da muss man sich nicht schämen, da muss man keine Angst haben. Das ist unser Beruf als Anwältin.
11: Was wird denn mit einer Vorsorgevollmacht alles geregelt?
12: Also mit der Vorsorgevollmacht geht es um den Fall, dass ich so meine Angelegenheiten, so sagt es das Gesetz, nicht mehr selbstständig regeln kann. Und zu unseren Angelegenheiten gehört eigentlich alles, was wir Tag für Tag so machen. Wir schließen Verträge, wir bezahlen Rechnungen, wir müssen unser Konto managen. Das ist da alles von umfasst. Und wenn ich das nicht mehr kann, weil ich beispielsweise im Krankenhaus gebunden bin und keinen Zugang habe, dann brauche ich jemanden, der meine Rechnungen, die zu Hause ja weiter im Briefkasten landen, für mich öffnet, der meine Post aufmachen darf, der das überweisen darf, damit mein Leben sozusagen weiterläuft.
11: Also der mich auch ganz wichtig dann vorher die Passwörter, wenn es Online-Zugänge sind und so weiter. Das ist durch das Digitale so natürlich auch nochmal schwieriger vielleicht geworden als früher.
12: Ja, genau. Einerseits muss ich die natürlich beschützen und muss darauf aufpassen, aber für den Fall des Falles wäre es schon auch wichtig, dass dann jemand Zugang hat oder haben kann und dann eben mein Leben sozusagen weiterführen kann, das weiterlaufen kann, ohne dass ich dann, wenn ich aus der Klinik komme, in die Bredouille komme, weil ich nur Mahnungen zum Beispiel vorfinde. Also die Vorsorgevollmacht ist ein machtvolles Instrument, mit dem ich einen Vertreter bestimme.
11: Würde bedeuten, mit so einer Vorsorgevollmacht könnte dann eben auch der Vertreter beispielsweise zur Bank gehen.
12: Genau, die Banken wollen manchmal noch gesonderte eigene Vollmachten, aber grundsätzlich kann er das mit einer Generalvollmacht zum Beispiel, die alles umfasst, dann darf er eben tätig werden, sobald ich als Auftraggeber typischerweise ihm sage, jetzt ist der Zeitpunkt.
11: Also das ist zum einen die Vorsorgevollmacht. Was wäre an Vorsorge noch wichtig?
12: Ganz wichtig ist noch die Patientenverfügung, also dass ich regle, was sein soll, wenn ich in medizinische Maßnahmen nicht mehr selbst einwilligen kann, weil ich im Koma liege beispielsweise. Da kann man mich nicht befragen, ich kann nicht sagen, die OP möchte ich oder möchte ich nicht, sondern ich habe im Idealfall diesen Willen dann schon mal auf Papier gebracht und habe festgelegt, was ich für diesen Fall möchte. Das sind Dinge enthalten wie: Möchte ich Dialyse? Möchte ich künstlich beatmet werden? Möchte ich künstliche Flüssigkeitszufuhr? Und üblicherweise gibt es so drei große Richtungen. Ich lehne das ganz ab und sage, will ich gar nicht. Ich sage, jawohl, bitte alles, was geht. Oder ich mache so einen Mittelweg und sage, ja, zur Schmerzlinderung wäre das für mich in Ordnung, um zum Beispiel das Gefühl des Verdurstens jetzt zu vermeiden, wäre das okay. Aber ja, welchen Weg jeder dann da gehen möchte, kann er dann durch die Patientenverfügung eben festlegen.
11: Und diese Patientenverfügung sind ähnlich wie die Vorsorgevollmachten ja auch. Da gibt es Formblätter fertig, genau, im Internet. Da kann man sich dann da vielleicht auch erstmal mit beschäftigen. Denn diese Fragen sind ja gar nicht so von heute auf morgen vielleicht unbedingt zu klären. Oder wie erleben Sie das?
12: Ja, ich erlebe das genau so, dass es Zeit braucht. Oft kommen die Menschen zu mir und denken, jetzt haben wir uns mal aufgerafft, jetzt muss es aber schnell gehen. Das soll hier zack, zack über die Bühne. Es ist unangenehm und fühlt sich neu an und komisch. Und dann nehme ich sie so ein bisschen an die Hand und wir merken, da muss man sich schon mal hinsetzen. Da muss man sich Gedanken machen, mal mit dem Partner reden. Wie siehst du das? Wie tickst du da eigentlich? Mit sich selbst auch ins Gespräch gehen und überlegen, wie stelle ich mir denn so meinen letzten Weg einfach auch vor, jetzt im Rahmen der Patientenverfügung, oder wem vertraue ich so sehr, dass ich ihm eine Vorsorgevollmacht in die Hände gebe? Ja. Das dauert.
2: Die Fachanwältin für Erbrecht Carina Ament war zu Gast in SWR 1 Leute bei Nicole Köster.
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10: Die Bundesregierung hat es bereits getan, die EU-Kommission und der IWF ebenso. Und heute hat nun auch der Sachverständigenrat Wirtschaft seine Konjunkturprognose für die Bundesrepublik für dieses Jahr dramatisch nach unten korrigiert. Statt um 0,9%, wie bislang vorhergesagt, dürfte das Bruttoinlandsprodukt den Wirtschaftsweisen zufolge in diesem Jahr nur um 0,5% wachsen.
13: Neben dem Iran-Krieg nennen die Wirtschaftsweisen als weitere Probleme sinkende Wettbewerbsfähigkeit deutscher Industriegüter auf dem Weltmarkt und die älter werdende deutsche Bevölkerung. Schwerpunkt des Frühjahrsgutachtens ist deshalb die Sozialversicherung. Wenn sich nichts ändert, steigt der Beitrag bis zum Jahr 2040 auf insgesamt knapp 50%, so die Prognose der Wirtschaftsweisen. Das würde die Kosten für die Unternehmen erhöhen und die Einkommen belasten, kurz eine Bremse für das wirtschaftliche Wachstum. Deshalb müssten unter anderem Kranken- und Pflegeversicherung reformiert werden, indem der starke Anstieg der Kosten gedämpft wird. Die Bundesregierung arbeitet derzeit an einer Reform. Aus Berlin Anne-Kathrin Mellmann.
10: Also keine Entspannung in Sicht, was die konjunkturellen Aussichten angeht aktuell. Ganz zarte Signale der Entspannung kommen allerdings heute vom Arbeitsmarkt. Der Stellenabbau in Deutschland hat sich zuletzt nämlich ein wenig verlangsamt. Nach einem mehrjährigen Tief ist das Beschäftigungsbarometer des Münchner IFO-Instituts im Mai etwas gestiegen. Der Index zeigt an, ob Unternehmen Beschäftigte eher einstellen oder eher entlassen wollen. Im April war das Barometer noch auf den niedrigsten Wert seit 2020 gefallen. Ähnliche Signale gehen heute auch vom Arbeitsmarktbarometer des IAB aus, des Instituts für Arbeitsmarkt- und Berufsforschung. Auch dieser Index ist zuletzt leicht gestiegen. Eine Trendwende zeigen die Werte allerdings nicht an, so die Fachleute der Forschungseinrichtungen. Laut IFO-Institut wollen immer noch mehr Unternehmen Stellen abbauen als aufbauen. Ein Lichtblick kommt vom Dienstleistungssektor. In dieser Branche planen zuletzt wieder die Mehrheit der Unternehmen, neue Jobs zu schaffen. Und wir bleiben noch mal kurz beim Thema Beschäftigung. Im vergangenen Jahr arbeiteten fast 32% der Angestellten in Deutschland in Teilzeit. Laut Statistischem Bundesamt war das ein historischer Höchststand.
14: Dabei zeigen sich weiterhin deutliche Unterschiede zwischen den Geschlechtern. Während 2025 jede zweite Frau einen Teilzeitjob hatte, traf dies nur auf jeden siebten Mann zu. Allerdings ist der Anteil von Männern mit reduzierter Stundenzahl stärker gestiegen als bei den Frauen. Vor 10 Jahren arbeitete nur jeder zehnte Mann in Teilzeit. Insgesamt hat die durchschnittliche Wochenarbeitszeit bei Teilzeitbeschäftigten seit 2015 zugenommen. Sie ist nach den Berechnungen der Statistiker von rund 19 Stunden auf 21 Stunden gestiegen. Auch ohne Kinder arbeiten Frauen häufiger in Teilzeit als Männer. Während knapp ein Viertel der 25- bis 49-jährigen Frauen ohne Kinder einen Teilzeitjob hatte, waren es bei den kinderlosen Männern dieser Altersgruppe nur rund halb so viele. Petra Thiele, SWR Wirtschaftsredaktion.
10: In der EU sind zuletzt wieder mehr Autos verkauft worden.
15: Nach Angaben des Branchenverbands ACEA waren es in den ersten 4 Monaten des Jahres knapp 3,8 Millionen und damit 4,2% mehr als im gleichen Vorjahreszeitraum. Besonders die steigende Nachfrage nach Elektroautos bringt den Automarkt in Schwung. Bis auf in den Niederlanden sind nach Zahlen des Branchenverbands in allen EU-Ländern zuletzt mehr neue E-Autos registriert worden, auch wegen staatlicher Kaufprogramme und Steuervorteilen. Der Anteil der E-Autos am EU-Markt liegt demnach mittlerweile bei fast einem Fünftel. Am verbreitetsten seien bei den Neuwagen aber Autos mit Hybridantrieb. Reine Benzin- und Dieselautos werden unbeliebter. Die meisten Autos verkauft in der EU zuletzt Volkswagen, dahinter folgten Stellantis und Renault. Sarah Lopez, Brüssel.
10: Und damit blicken wir noch kurz nach Frankfurt zur Börse, wo der DAX am Vormittag klettern kann. Er steht in diesen Minuten bei 25.362 Punkten, ein Plus von 0,7% im Vergleich zum Schlussstand von gestern. Und damit gerät auch der bisherige Rekordwert des DAX wieder in Reichweite.
16: In Japan und New York schafften die wichtigsten Indizes bereits neue Bestmarken. Der Nasdaq 100 übersprang erstmals die Marke von 30.000 Punkten. So kann auch der DAX zur Wochenmitte seine Sorgen um den anhaltenden Krieg im Iran erstmal abschütteln. Das dürfte denn auch bei dem heutigen Besuch der Bundeswirtschaftsministerin Katharina Reiche in China ein Thema sein. Sie wird bei dem offiziellen Besuch von wichtigen Managern großer Firmen begleitet, unter anderem von den Chefs von BASF, ThyssenKrupp und Siemens Energy. Bei den Gesprächen geht es vor allem um Rohstoffabhängigkeiten, aber eben auch um faire Wettbewerbsbedingungen. Lilly-Marie Hiltscher, ARD-Finanzredaktion, Frankfurt.
10: Und das waren die aktuellen Meldungen aus der Wirtschaft und von den Finanzmärkten. Die Zeit, es ist gleich 11.59 Uhr.
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17: Mit Laura Koppenhöfer, schönen Mittwochmittag. Moderne Zusammenarbeit, fairer Wettbewerb. Mit diesen Appellen ist Bundeswirtschaftsministerin Reiche, wie üblich mit einer großen Delegation von Wirtschaftsvertretern, nach China gereist. Dort ist man solche Aufforderungen gewohnt und routiniert darin, sie höflich wegzulächeln. Was funktioniert? Weil Chinas Exporte für viele Länder immer wichtiger und umfangreicher werden, auch für Deutschland. Warum ist das so? Welche Produkte sind wirtschaftlich relevant bis unverzichtbar und welche einfach nur billig? Darüber reden wir in SWR aktueller Mittag nach den Nachrichten um 1.
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17: Nach den Nachrichten um 12 natürlich. Heute scheint wieder verbreitet die Sonne. Im Lauf des Tages gibt's ein paar Quellwolken und es ist wieder heiß, zwischen 26 und 34 Grad.
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18: Um 12 Uhr mit Eva Irion. Das Landgericht Verden hat die frühere RAF-Terroristin Klette zu 13 Jahren Haft verurteilt. Nach Ansicht der Richter war sie an 8 Raubüberfällen auf Geldtransporter und Supermärkte beteiligt. Die Staatsanwaltschaft hatte 15 Jahre gefordert. Aus Verden berichtet Helmut Eickhoff.
19: Daniela Klette soll die Taten zwischen 1999 und 2016 begangen haben. Nach Ansicht der Ermittler hat sie sich mit der Beute ihr Leben im Untergrund finanziert. Es soll 2 Komplizen geben, Burkhard Garweg und Ernst Volker Staub. Sie gelten ebenfalls als frühere RAF-Terroristen. Beide sind weiter flüchtig. In dem Prozess vor dem Landgericht Verden ging es nicht um Klettes mögliche Mitgliedschaft in der RAF und damit verbundene Anschläge. Dazu hat die Bundesanwaltschaft erst kürzlich Anklage erhoben. Ob diese zugelassen wird, darüber muss das Oberlandesgericht Frankfurt entscheiden.
18: Die Bundesregierung will mehr gegen Menschenhandel tun. Das Kabinett hat einen Gesetzentwurf auf den Weg gebracht, mit dem Täter und auch Kunden besser verfolgt werden können. Etwa bei Zwangsprostitution, aber auch in Baufirmen, auf Schlachthöfen oder in Nagelstudios. Justizministerin Hubig erklärte, wer wissentlich solche Leistungen in Anspruch nehme, dürfe nicht straffrei davonkommen. Der Kanzler und seine Ministerinnen und Minister haben außerdem eine Investitionspflicht für Streamingdienste in Deutschland beschlossen. Sie wollen damit die deutsche Filmbranche stärken. Und das Baurecht soll vereinfacht werden, damit mehr Wohnraum entsteht. Der Sachverständigenrat Wirtschaft warnt vor einem deutlichen Anstieg der Sozialversicherungsbeiträge. Im Frühjahrsgutachten des Rates heißt es, ohne Reformen dürften die Beiträge bis zum Jahr 2040 auf knapp 50% steigen. Im Moment sind es gut 40%. Die 5 Wirtschaftswissenschaftler schlagen eine Reform der gesetzlichen Krankenversicherung und Leistungskürzungen in der Pflege vor. Dazu empfehlen sie ein späteres Renteneintrittsalter und geringere Erhöhungen der Rente. Um die Einnahmen zu verbessern, sollten nach Meinung des Rates das Ehegattensplitting und Minijobs abgeschafft werden. Autohersteller verkaufen in der EU wieder etwas mehr Neuwagen. Nach Angaben des Branchenverbandes ACEA waren es im April 972.000 Fahrzeuge, gut 5% mehr als im April vergangenen Jahres. Nach Angaben des Verbandes legten die Verkäufe bei Hybriden und Elektroautos zu, während die Zahlen bei Verbrennern zurückgingen. Der Verband macht dafür vor allem die Förderung für E-Autos verantwortlich. Die israelische Armee hat nach eigenen Angaben Mohammad Odeh, den neuen militärischen Führer der Hamas, getötet. Odeh hat erst vor knapp 2 Wochen das militärische Kommando der Terrororganisation übernommen. Zuvor hatte Israel schon seinen Vorgänger getötet. Beide sollen Drahtzieher des Massakers vom 7. Oktober 2023 sein. Damals hatte die Hamas mehr als 1200

0: Regierungschefs ermittelt. Am vergangenen Wochenende hatten in Madrid zehntausende Menschen den Rücktritt von Sánchez gefordert. Der frühere rheinland-pfälzische Ministerpräsident Schweizer ist jetzt offiziell kommissarischer Chef der Landes-SPD. Das hat der Landesvorstand mitgeteilt. Die bisherige Vorsitzende Betzing-Lichtentäler ist seit einigen Tagen Sozialministerin und stellvertretende Regierungschefin in der neuen schwarz-roten Landesregierung. Sie hatte deshalb den Parteivorsitz niedergelegt. SWR-Nachrichten, Redaktion Jan Seidel und Christine Beidt. Das Wetter für Baden-Württemberg und Rheinland-Pfalz. Heiße Luftmassen sind wetterbestimmend. Am Rand eines neuen Hochs kommt morgen vorübergehend kühlere Luft. Die Vorhersage: sonnig mit einigen Quellwolken, später vor allem zwischen Südschwarzwald und Allgäu einzelne, örtlich kräftige Schauer und Gewitter. Die Höchstwerte 26 bis 34 Grad. Morgen viel Sonne bei maximal 24 bis 31 Grad. Die Aussichten: auch am Freitag meist sonnig und bis 33 Grad. Am Wochenende teils Sonne, teils Wolken, steigende Schauer- und Gewitterwahrscheinlichkeit. 12.05 Uhr.
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2: Mit Laura Koppenhöfer, und darum geht es heute Mittag bei uns. Modern und fair wünscht sich die Bundeswirtschaftsministerin die Zusammenarbeit mit China. Ob ihr heutiger Besuch an der Stelle was erreicht hat? Wir fragen vor Ort nach. Beim Frühjahrsgutachten ging es diesmal weniger um Auto- oder Anlagenbau als den Umbau des Sozialsystems. Auch das lassen wir uns näher erklären. Und nach mehr als einem Jahr Prozessdauer ist das Urteil gegen die RAF-Terroristin Daniela Klette gefallen. Hintergründe dazu kurz vor 12:30. Also, für eine moderne Zusammenarbeit und einen fairen Wettbewerb will sich Bundeswirtschaftsministerin Reiche bei ihrem Besuch in China einsetzen. Das klingt nicht nur gut, das ist auch nachvollziehbar, weil China ist Deutschlands wichtigster Handelspartner. Und schon länger hat sich das wirtschaftliche Abhängigkeitsverhältnis verschoben. China ist heute weniger auf deutsche Ingenieurskunst angewiesen, hat Deutschland stellenweise überholt, Stichwort Elektromobilität. Dafür gibt es hier kaum mehr einen Bereich, in dem sich kein Made in China findet. Eva Lambi-Schmidt ist unsere Korrespondentin in China. Wie reagiert man denn dort auf diesen Wunsch nach fairem Wettbewerb? Mit einem höflichen Lächeln?
3: Ja, das sind Sie schon gewohnt in Peking. Katharina Reiche ist nicht die Erste, die mit dieser Forderung nach China reist. Die Gespräche an sich haben ja hinter verschlossenen Türen stattgefunden. Aber wenn man hier in den chinesischen Staatsmedien mal schaut, wie die über den Besuch berichten, die sind ja das Sprachrohr der kommunistischen Führung hier, dann wird hier eher betont, wie stark der Wille der Deutschen sei, mit China zusammenzuarbeiten. Es wird betont, wie sehr deutsche Unternehmen in China investieren und ihre Potenziale in China sehen. Und in chinesischen Medien wird auch berichtet, dass es in der deutschen Wirtschaft gerade nicht so gut läuft und dass China für Deutschland ein Schlüssel zur Stabilität sei. Also China sieht sich hier in einer guten Position.
2: Und wie äußert sich der so oft kritisierte unfaire Wettbewerb aus Sicht der deutschen Firmen? Haben Sie da ein Beispiel?
3: Ja, wir bekommen das schon seit Jahren mit, dass ausländische Unternehmen beklagen, dass sie hier auf dem chinesischen Markt benachteiligt werden. Da geht es zum Beispiel um öffentliche Ausschreibungen, dass da chinesische Staatsunternehmen beispielsweise bevorzugt den Auftrag bekommen oder dass Unternehmen Probleme haben, in China eine Baugenehmigung zu bekommen oder auch an Rohstoffe zu gelangen. Für seltene Erden zum Beispiel braucht es ja eine Ausfuhrgenehmigung, aber auch da läuft es eher langsam und zäh, dass Unternehmen diese Genehmigung dann auch erhalten. Und das hat die Wirtschaftsministerin auch heute angesprochen. Es geht aber bei der Forderung nach fairem Wettbewerb nicht nur um den chinesischen Markt, sondern ja auch um Europa, dass auf dem europäischen Markt heimische Hersteller im Wettbewerb benachteiligt werden, weil immer mehr chinesische Waren zu enorm günstigen Preisen ihren Weg von China nach Europa finden. Damit können heimische Hersteller kaum mithalten. Und der Grund dafür ist auch ein strukturelles Problem in China. Denn hier gibt es durch teils staatliche Subventionen einfach viel zu viele Hersteller, die das Gleiche produzieren, die in China selbst auch immer günstiger ihre Waren anbieten müssen, um den Wettbewerb zu überleben. Und dann exportieren sie diese Überkapazitäten ins Ausland. In China selbst bekommen sie diese Waren schwer los, weil die Menschen dort lieber Geld sparen, als es auszugeben. Die Binnennachfrage in

0: China ist schwach und die Waren landen dann eben beispielsweise in Europa.
1: Immerhin, die EU-Handelskammer in China hat eine Unternehmensumfrage gemacht, in der sich die Gewinnaussichten insgesamt gebessert haben. Also man muss dazu sagen, die Mehrheit der Unternehmen beklagt nach wie vor Schwierigkeiten, wie Sie ja eben auch geschildert haben. Aber es gibt eine Besserung. Was hat die ausgelöst?
0: Ja, das ist eine gute Frage. Dazu muss ich auch sagen, die Europäische Handelskammer in China ist vorsichtig, die Zahlen überhaupt als Trendwende zu bezeichnen. Das werden wir dann erst wirklich in der Umfrage im nächsten Jahr sehen, ob es wirklich ein Trend ist. Es gab eine Erklärung der Kammer, dass internationale Beziehungen sich etwas verbessert hätten, dass mehr Dialog stattfand, insbesondere zwischen China und den USA. Donald Trump war ja kürzlich auch hier gewesen. Der Handelsstreit zwischen den beiden größten Volkswirtschaften der Welt ist zwar nicht gelöst, aber etwas beigelegt. Und auch mehrere europäische Staatschefs haben seit Ende vergangenen Jahres China besucht. Auch von deutscher Seite gab es neben dem Kanzler mehrere Ministerbesuche und alles stand im Zeichen von, wir wollen mehr Zusammenarbeit mit China. Und das ist natürlich dann auch ein Zeichen für Unternehmer und bringt Klarheit für Entscheidungen, wenn es zum Beispiel um Investitionen geht, soweit die Erklärung der Kammer. Und das auch alles vor dem Hintergrund, dass die USA sich nicht mehr so als verlässlicher Partner präsentieren. Aber auch nochmal, die Ergebnisse der Umfrage der EU-Handelskammer sind nur leicht verbessert. Der Ausgangspunkt ist ein historisches Tief, nachdem es jahrelang mit der Stimmung nach unten ging. Und laut der Kammer sind wir jetzt wieder auf dem Level von 2024. Also von gut kann man jetzt noch nicht sprechen.
1: Eva Lambi-Schmidt zum China-Besuch von Wirtschaftsministerin Reiche. Also wir halten fest, China ist weiterhin Deutschlands wichtigster Handelspartner, auch wenn mittlerweile deutlich mehr von dort zu uns kommt als andersherum. Im letzten Jahr hat Deutschland Waren im Wert von über 80 Milliarden nach China exportiert und umgekehrt kamen aus China Waren von über 170 Milliarden Euro. Das ist ja mehr als das Doppelte. Was sind das denn für Produkte oder Produktteile, die da kommen? Welche sind für die deutsche Wirtschaft unerlässlich und welche einfach nur billig? Das sortieren wir jetzt mit Wirtschaftsredakteurin Jenny Bein. Es wurde ja in den letzten Monaten viel über Billigware von Temu und Shein geschimpft, die in die EU und nach Deutschland geradezu geschwemmt werden. Welchen Anteil hat denn das bei den Importen?
2: Also eine genaue Prozentzahl speziell für Deutschland gibt es da nicht. Die EU-Kommission sagt, dass pro Tag so über 12 Millionen Pakete von diesen Billighändlern in der EU ankommen. Rechnet man das jetzt einfach auf ein ganzes Jahr um, sind das knapp 3 Milliarden, aber eben für die gesamte EU. Und jedes dieser Päckchen hat ja einen eher geringen Warenwert. Deshalb wird ja überhaupt von denen so viel bestellt in China im Vergleich zum deutschen Importenwarenwert aus China mit über 170 Milliarden Euro ist das also schon ziemlich wenig. Natürlich trotzdem nicht gut für die deutsche Wirtschaft, aber eben auch nicht unser größtes Problem mit China.
1: Jetzt könnte die deutsche Wirtschaft ja durchaus ohne diese Billigprodukte leben. Was ist denn mit den richtigen Abhängigkeiten, also mit den Dingen, die wir hier in Deutschland tatsächlich brauchen?
2: Dazu ist gerade eine neue Studie der FDP-nahen Friedrich-Naumann-Stiftung rausgekommen mit Zahlen aus dem vergangenen Jahr. Und die zeigen ganz klar, die Abhängigkeit von China, die wächst. Stichwort Energiewende. Dafür braucht es natürlich zum Beispiel seltene Erden, ob jetzt für den Bau von Windparks oder Elektroautos. Und da ist China fast der einzige Lieferant weltweit. Laut Stiftung haben wir vor ein paar Jahren noch rund 3 Tonnen seltene Erden aus China importiert. Inzwischen sind es 13. Oder Solarpanels. Der chinesische Anteil am Importgewicht für Solarpanels ist inzwischen auf mehr als 90% gestiegen. Also ohne China gibt es bei uns aktuell quasi gar keine Solarenergie. Ein wenig besser sieht's noch bei den wieder aufladbaren Lithium- oder Lithium-Batterien aus. Da liegt der Anteil am deutschen Importgewicht bei rund 67%. Allerdings ist auch dieser Wert in den vergangenen Jahren deutlich gestiegen.
1: Das sind beeindruckende Zahlen oder besorgniserregend, wie man es nimmt. Welche Bereiche sind noch betroffen?
2: Ganz klar der Medikamentenmarkt. Das bestätigen auch zusätzlich Zahlen des Instituts der deutschen Wirtschaft. Über 70% unserer Antibiotika kommen demnach aus China. Und Das ist halt kein Medikament, auf das man einfach mal so verzichten kann. Noch abhängiger sind wir bei dem Schmerzmittel Metamizol. Das ist eines der am meisten verschriebenen Schmerzmittel hier in Deutschland. Und davon kommen über 80% aus China. Übrigens genauso wie zwei wichtige Diabetes-Medikamente. Trotzdem, vielleicht als kleine gute Nachricht hinten raus, ist China nur unser zweitwichtigster Lieferant beim Thema Medikamente. Der wichtigste Partner für Deutschland ist in dem Bereich immer noch die Niederlande.
1: Vielen Dank für diese Zahlen und Einordnungen aus der Wirtschaftsredaktion an Jenny Bein. Also Automobilwirtschaft, Maschinenbau, Robotik, Pharma. Darum haben sich auch die heutigen Wirtschaftsgespräche in China gedreht. Beim Frühjahrsgutachten der sogenannten Wirtschaftsweisen geht es dagegen diesmal vorrangig um andere Bereiche, um welche, die vor allem Geld kosten, statt welches zu erwirtschaften. Lisi Kaufmann in Berlin, warum steht das Sozialsystem diesmal im Fokus?
3: Ja, der Sachverständigenrat, der pickt immer einen Schwerpunkt raus. Einen Schwerpunkt, wo sie sagen, das beeinflusst das Wirtschaftswachstum und da besteht Handlungsbedarf. Und hier in dem Falle jetzt bei den Sozialversicherungen, da sagt die Vorsitzende des Sachverständigenrats, Monika Schnitzer, da ist der Handlungsdruck massiv. So hat sie das heute in der Pressekonferenz gesagt, gerade mit Blick auf den demografischen Wandel. Wir haben also immer mehr ältere Menschen in Deutschland, immer mehr Rentner, damit immer mehr Pflegebedürftige, gleichzeitig aber immer weniger junge Menschen, die auch in diese Sozialversicherungen einzahlen. Und da kommen die auf eine ganz gravierende Zahl. Wenn es nämlich so weitergeht wie bisher und keine Reformen kommen, dann könnte es sein, dass die Kosten für die Sozialversicherungen bis ins Jahr 2040, und so lange ist es ja gar nicht mehr hin, auf um die 50% ansteigen. Und das sind enorm hohe Kosten. Das wirkt sich aus auf die Unternehmen. Die Lohnkosten steigen. Es wird dann natürlich immer schwieriger, wenn man nach Arbeitskräften zum Beispiel auch im Ausland sucht, weil sich da manche Menschen dann eben zweimal überlegen, ob sie in ein Land wie Deutschland kommen, wenn so ein großer Teil des Bruttolohns dann abgezogen wird. Und dann geht es natürlich auch darum, dass einfach der Konsum sinken wird, weil immer weniger Geld zur Verfügung steht, um tatsächlich in Deutschland auch einzukaufen für die Menschen, die hier leben. Also es hat große Auswirkungen und deswegen hat man sich diesen Bereich rausgesucht.
1: Und welche Empfehlungen leiten die Wirtschaftsweisen daraus ab? Also gerade mit Blick auf die Reformpläne der Bundesregierung, die es ja gibt.
3: Genau, also sie sagen, dass es eben große und stark eingreifende Reformen geben muss, zum Beispiel bei der Krankenkasse. Da sagen sie, man muss darauf setzen, dass es weniger stationäre Behandlungen gibt, also weniger ins Krankenhaus, mehr ambulante Versorgung. Und ganz spannend zum Beispiel, picken sie sich auch den Bereich Prävention raus und sagen, es soll mehr auf gesunde Ernährung in Kitas und Schulen gesetzt werden. Und auch schlagen sie vor, eine Zuckersteuer einzuführen. Und dann geht es natürlich um die Pflegeversicherung. Da schlagen sie vor, dass der Begriff der Pflegebedürftigkeit angepasst wird. Und zwar an empfohlene Werte. Da sei man über die vergangenen Jahre viel zu großzügig gewesen. Also da könnte es sein, dass dann da gekürzt wird, wenn man sich an diese Vorschläge der Wirtschaftsweisen hält. Und sie sagen zum Beispiel auch, was die Beamten angeht, dass die stärker einbezogen werden müssen. Und da hat einer der Wirtschaftsweisen das Beispiel Österreich herangezogen, gesagt, dass man dort die Zahl der Beamten in den vergangenen Jahrzehnten stark reduziert hat. Und das wirkt sich dann auch enorm auf die Sozialversicherungen aus. Und Stichwort Rente vielleicht noch zum Schluss. Auch das haben Sie noch mal kurz angesprochen. Da schlagen sie tatsächlich vor, man sollte länger arbeiten, nicht nur also tagsüber, sondern generell auf die komplette Lebensarbeitszeit, dass das einfach sein muss. Und sie schlagen vor, das Ehegattensplitting und die Minijobs abzuschaffen.
1: Also wenn ich das so höre, kann ich mir vorstellen, dass die Idee von Bundesgesundheitsministerin Warken, dass Kinderlose noch ein bisschen mehr in die Pflegeversicherung einzahlen sollen, auch gut ankommt.
3: Ja, das ist tatsächlich auch gefragt worden in dieser Pressekonferenz. Und die Vorsitzende des Sachverständigenrats, Monika Schnitzer, hat gesagt, aus Gerechtigkeitsgründen sollte man tatsächlich darüber nachdenken. Klar, es ist jetzt manchmal so, die einen wollen bewusst keine Kinder bekommen, die andere können es nicht. Und das ist natürlich auch sehr tragisch. Darauf hat sie nochmal hingewiesen. Trotzdem ist es so, dass diese Menschen dann weniger Ausgaben über die Jahre haben, weniger Kosten, weil sie ja nicht für die Kinder und deren Bildung und Ernährung und was auch immer aufkommen müssen. Und deswegen sei es eine Frage der Gerechtigkeit und sollte man tatsächlich darüber nachdenken, ob die dann ein klein bisschen mehr einzahlen sollen. Aber sie sagt auch, grundsätzlich sei der Vorschlag eher, dass man die Kosten reduziert, also an der Ausgabenseite schraubt.
1: Neben den gesetzten Schwerpunkten gehört ja auch immer die klassische Prognose fürs Wirtschaftswachstum dazu. Und die sieht mit einem Zuwachs von 0,5% auch wieder nicht allzu gut aus. Was bremst denn außer den teuren Sozialsystemen noch?
3: Das ist vor allen Dingen im Moment der Iran-Krieg, auch wenn wir da ja im Moment noch nicht wissen, wie es weitergeht, ist die Straße von Hormuz aber immer noch dicht. Und das führt eben ja seit Wochen dazu, dass die Energiepreise ziemlich hoch gegangen sind. Das wirkt sich aus auf die Düngemittel, denn auch die müssen dort durch. Und das wirkt sich wiederum aus auf die Lebensmittelpreise. Und auf was die Wirtschaftsweisen nochmal hinweisen, das Problem, wenn das anhält, und wenn dann auch die Reserven, also die Energiereserven ausgehen, dann verschlimmert sich die Lage. Das heißt, es kann auch alles deutlich schlechter laufen als diese Prognose von 0,5% Wirtschaftswachstum. Wenn das also alles anhält und von Tag zu Tag wird es dann eben wahrscheinlicher, dass ein Risikoszenario eintritt, dass das Wachstum sogar noch geringer ausfallen kann, nämlich nur 0,2%.
1: Lissy Kaufmann über das diesjährige Frühjahrsgutachten der sogenannten Wirtschaftsweisen. Als der frühere rheinland-pfälzische Ministerpräsident Schweizer von der SPD bei der Landtagswahl im März abgewählt wurde, da tauchte er am Wahlabend erstmal komplett ab. Man konnte fast den Eindruck gewinnen, das war's mit der Landespolitik für ihn. Aber es kam anders. Schweizer hat nicht nur die Koalitionsverhandlungen mit Wahlgewinner CDU geführt und den Fraktionsvorsitz übernommen, sondern ist neuerdings auch noch SPD-Landesparteichef. Zumindest kommissarisch. Wie es dazu kam, erklärt uns Dirk Rodenkirch, landespolitischer Korrespondent in Mainz.
4: Schon Anfang Mai, 6 Wochen nach der verlorenen Landtagswahl in Rheinland-Pfalz, machen SPD-Mitglieder deutlich, wer künftig an ihrer Spitze stehen soll. Auf dem Sonderparteitag in Niederolm, als über den Koalitionsvertrag mit der CDU abgestimmt wird, feiern die Sozialdemokraten Schweizer, als ob der die Wahl gewonnen hätte. 4 Tage später wählt ihn die SPD-Fraktion zum neuen Vorsitzenden.
5: Ich habe in den letzten Wochen wirklich zahlreiche Mails, Schreiben, SMS bekommen, viele Gespräche geführt von Kolleginnen und Kollegen außerhalb der Landtagsfraktion und aus der Landtagsfraktion, die mich genau darum gebeten haben, auch als Fraktionsvorsitzender zu kandidieren.
4: Der Frage, ob er auch SPD-Landesvorsitzender werden will, weicht Schweizer damals noch aus.
5: Die werden wir dann beantworten, wenn sie ansteht.
4: Das ist im Grunde wenige Tage später der Fall. Bei der Vorstellung der SPD-Ministerinnen und Minister in der Großen Koalition mit der CDU erklärt die bisherige SPD-Landeschefin Betzing-Lichtentäler ihren Rückzug. Arbeits- und Sozialministerin sowie Parteichefin, beide Posten könne sie nicht bewältigen. Seit gestern Abend ist offiziell, womit Beobachter bereits gerechnet haben. Alexander Schweizer übernimmt den Landesvorsitz und ist auch künftig der starke Mann in der rheinland-pfälzischen SPD. An der Basis der Partei regen sich aber auch zunehmend kritische Stimmen. Postengeschacher lautet der Vorwurf. Zu viele aus der alten Regierungsriege seien weiter mit Ämtern versorgt. Als SPD-Landeschef seine offizielle Wahl vorausgesetzt, muss Schweizer die Wahlschlappe und den Umgang damit mit der Partei aufarbeiten. Das hatte Betzing-Lichtentäler in Niederolm bereits angekündigt.
6: Ja, das Wahlergebnis war ein heftiger Schlag in die Magengrube. Das ist eine Wunde, eine große Wunde. Und auf die kann man jetzt nicht einfach ein Pflaster draufkleben. Diese Wunde wird uns noch beschäftigen. Wir werden sie auch als Partei einmal aufrubbeln müssen, damit sie danach heilen kann.
4: Er sieht es als seine Aufgabe, die rheinland-pfälzischen Sozialdemokraten durch die Phase der Aufarbeitung zu führen, so Schweizer, und Kraft und Ideen für die Zukunft aufzubauen. Dafür braucht es auch die Energie der Basis wie den Ortsvereinen. Ob die Begeisterung für Schweizer dann anhält, wird sich zeigen.
1: Und wir bleiben in Rheinland-Pfalz. Auch dort gibt es oft Probleme, wenn verschiedene Kulturen aufeinanderprallen. In Schulen, in Kitas, Kliniken, Behörden oder Ämtern. In so einem Fall kann man klassisch einen Dolmetscher engagieren. In Mainz gibt es aber zusätzlich die Möglichkeit, über einen Verein einen Kultur- und Sprachmittler zu engagieren, weil oft scheitert die Kommunikation nicht allein an der Sprache. Claudia Barthe hat sich mit 2 Frauen getroffen, die als Kultur- und Sprachmittlerinnen tätig sind, und mit ihnen über ihre Erfahrungen gesprochen.
7: Nihal Bayram sitzt bei einer jungen Mutter am Esstisch im rheinhessischen Gimsheim. Es geht um die Zukunft des ältesten Sohnes. Denn trotz des Umzugs in eine Nachbargemeinde soll das Kind, das eine Beeinträchtigung hat, in seiner bisherigen Schule bleiben.
8: Das ist der Grund, warum die Schulsozialarbeiterin uns bewusst kontaktiert hat mit der großen Bitte, er soll bitte bleiben. Sie möchte ihn weiter befürworten, fördern und dementsprechend begleiten.
7: Nihal Bayram ist im Einsatz für den Verein Kultur und Sprache. Sprachmittler mit Sitz in Mainz. Die junge Mutter spricht zwar Deutsch, aber sie hat Angst, bei so wichtigen Entscheidungen etwas falsch zu verstehen.
9: Wir haben ein großes Glück. Wir haben diese Frau. Ich habe 5 Kinder. Die 2 gehen zu der Schule, die anderen in den Kindergarten, sprechen ein bisschen Deutsch, aber für mich das nicht sehr gut. Eine Angst, vielleicht jemand nicht verstanden mich und dann, ja, schwierig. Aber jetzt alles in Ordnung.
7: Den Verein Kultur und Sprachmittler in Mainz gibt es seit etwa 10 Jahren. Mitgegründet wurde er von der Iranerin Sima Husseini. Als 2016 viele Menschen hierher flüchteten, wollte sie helfen und absolvierte eine Schulung bei der IHK zur Kultur- und Sprachmittlerin. Mit ihren Kommilitoninnen und Kommilitonen gründete sie den Verein. Mittlerweile koordiniert sie einen Pool von rund 170 Übersetzern mit 70 verschiedenen Sprachen. Gegen eine Gebühr können sie gebucht werden. Bei ihren Einsätzen geht es aber meistens nicht nur um die sprachliche Vermittlung, sagt Sima Husseini.
10: Ich sehe ja auch, wenn die Leute allein auch die deutsche Sprache beherrschen, aber wenn wir über Konflikte und Gefühlslage sprechen, sind wir alle Menschen in unserer Muttersprache gefestigt und besser auf den Punkt. Und da können in solchen Situationen, wo es eine Herausforderung darstellt, Sprachmittler zur Seite kommen.
7: In der Praxis geht es vor allem darum, Vertrauen aufzubauen und Misstrauen zu überwinden, sagt Sima Husseini.
10: Kulturelle Nähe hat einen Vertrauensbonus, den wir gut einsetzen können, damit die Parteien auf beiden Seiten eine Bereitschaft entwickeln können für eine Miteinander, qualitative Arbeit, aber auch Hilfeannahme.
7: Wenn Hilfe nicht angenommen wird, liegt ihrer Erfahrung nach meistens ein Problem dahinter, das auf den ersten Blick nicht sofort sichtbar ist. Doch wenn es gelingt, das anzusprechen und zu überwinden, sei das sehr erfüllend. Das sagt auch Sprachmittlerin Nihal Bayram.
8: Diese Brücke gebaut zu haben, das ist das, was mich glücklich macht, dass es gelungen ist.
1: 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Seit mehr als einem Jahr lief der Prozess und heute ist das Urteil gefallen. Die frühere RAF-Terroristin Daniela Klette hat laut Urteil gemeinsam mit Komplizen mehrere Raubüberfälle verübt und zwar noch bis in die 2010er Jahre hinein, also lange nach der Hochphase der RAF. Erst 2024 wurde sie nach Jahrzehnten im Untergrund in ihrer Berliner Wohnung festgenommen. Heute könnte dieses lange Kapitel vorerst zu Ende gehen mit dem Urteil am Landgericht Verden und dort beobachtet Bertil Starke den Prozess. Wie sieht denn das Urteil konkret aus?
11: Ja, Daniela Klette wurde zu 13 Jahren Haft verurteilt, denn für das Landgericht Verden war es unstrittig, dass Klette an insgesamt 8 Raubüberfällen beteiligt war. DNA-Spuren wurden danach von ihren Fluchtautos gefunden. In ihrer Wohnung entdeckten die Ermittler auch Skizzen der Tatorte. Und diese Überfälle, die hatten das Ziel, Klettes Leben und auch das Leben ihrer mutmaßlichen Komplizen im Untergrund zu finanzieren. Sie erbeuteten mehr als 2 Millionen Euro. Und ich habe es ja eben schon mal angedeutet, es gibt da 2 Komplizen. Auch da ist sich das Gericht sicher, dass das ein Trio war, was da immer agierte. Und dazu gehörten auch Burkhard Garweg und Ernst Volker Staub. Beide sind noch weiter auf der Flucht und beide sollen ja ebenfalls Mitglieder der dritten RAF Generation gewesen sein. Der Richter, der hat heute noch mal 2 Überfälle so ein bisschen rausgestellt. Das eine war ein Überfall auf einen Geldtransporter in Kremlingen in Niedersachsen. Dort wurde mehr als 1 Million Euro erbeutet und dort fielen Schüsse. Wachmänner wurden nicht verletzt, aber die waren danach total traumatisiert. Genauso wie bei einem weiteren Überfall auf einen Geldtransporter in Stur bei Bremen. 2015 war das und da kam nur durch sehr viel Glück niemand ums Leben. Immerhin in Stur brachen Klette und ihre mutmaßlichen Komplizen das Ganze dann noch ab. Deshalb wertete das Gericht diese Tat auch nicht als versuchten Mord.
1: Die Verteidigung, die hatte im Abschlussplädoyer Mitte Mai ja sogar auf Freispruch plädiert. Wie überraschend kommt jetzt diese doch lange Haftstrafe?
11: Ehrlich gestanden kommt diese Haftstrafe nicht wirklich überraschend, denn die Indizien und auch die Beweise, die präsentiert wurden im Laufe des Verfahrens, die waren schon sehr eindeutig und auch sehr erdrückend. Ich habe es ja eben schon gesagt, DNA-Spuren in den Fluchtautos, die Fotos und Unterlagen von Überfällen, die Klette ja auch so ein bisschen gesammelt hat. Da hatte die Staatsanwältin auch den ein oder anderen ja schnippischen Spruch, kann man schon fast sagen, im Laufe des Verfahrens gemacht. Sie meinte, Klette habe schon Züge eines Messis zum Teil, weil sie alles aufbewahrt habe. Für die Ermittler war das natürlich ein großer Vorteil, denn sie konnten die Taten doch durchaus etwas nachweisen. Die Staatsanwaltschaft, die hatte ja 15 Jahre gefordert wegen versuchten Mordes. Ich hatte es eben schon gesagt, aber da ist das Gericht jetzt nicht mitgegangen, weil sie halt eben gesagt haben, bei diesem einen Überfall in Stur bei Bremen, da ja haben die Täter, also auch Klette, irgendwann aufgehört, als sie merkten, sie kommen nicht an das Geld aus dem Geldtransporter und sie schossen eben nicht weiter auf die Wachmänner. Deswegen wurde das nicht als versuchter Mord gewertet. Deswegen keine 15, sondern in Anführungszeichen nur 13 Jahre.
1: Hatten denn diese Überfälle überhaupt noch was mit dem politischen Hintergrund der linksextremistischen RAF zu tun? Oder ging es dabei nur in Anführungsstrichen eben um Raub und die Verschleierung des Lebens im Untergrund?
11: Darum ging es tatsächlich. Alle drei, also auch Klette, lebten ja im Untergrund seit Jahrzehnten und sie finanzierten sich so ihren Lebensstil. Klette lebte ja auch unter falschem Namen in Berlin, konnte sogar mit einem gefälschten Pass nach Brasilien ausreisen. Aber das Ganze, das muss man so klar sagen, hatte eben keinen politischen Hintergrund mehr, sondern da ging es nur darum, das Leben im Untergrund zu finanzieren.
1: Bertil Starke aus Verden. Dort wurde die frühere RAF-Terroristin Daniela Klette heute zu 13 Jahren Haft verurteilt. 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
13: Mit Sabine Wachs und mit diesen Themen. Die Wirtschaftsweisen senken ihre Prognose noch einmal deutlich und die Ökonomen fordern Reformen. Außerdem das saarländische Oberverwaltungsgericht hat geurteilt, nach der Wahl zum Regionalverband muss nun auch die Stadtratswahl Saarbrücken wiederholt werden. Und noch 15 Tage bis zur Fußball-Weltmeisterschaft in den USA, in Kanada und in Mexiko und die deutsche Elf startet in ihre letzte Vorbereitung. Diese und weitere Themen bis 13 Uhr in der SR-Infobilanz am Mittag. Mein Name ist Sabine Wachs. Schön, dass Sie zuhören. Die Wirtschaftsweisen haben ihre Konjunkturprognose für die deutsche Wirtschaft drastisch nach unten korrigiert. Die Ökonomen rechnen wegen der Folgen des Irankriegs nur noch mit einem Anstieg des Bruttoinlandsprodukts von 0,5%. Für das kommende Jahr prognostizieren sie ein leichtes Plus von 0,8%. Im November waren die Experten noch von einem Wachstum von 0,9% in diesem Jahr ausgegangen. Wir sprechen über die Konjunkturprognose mit unserer Kollegin Lissi Kaufmann im Hauptstadtstudio in Berlin. Lissi, ein drastischer Einbruch beim Bruttoinlandsprodukt, ist das jetzt aus Sicht der Wirtschaftsweisen eine, ich sag's mal flapsig, konjunkturelle Delle oder ein veritables Warnsignal, dass Deutschland auf eine noch längere Strukturkrise zusteuert, beziehungsweise dass wir schon mittendrin stecken?
3: Also man muss das ein bisschen einordnen, weil das kommt ja nicht von ungefähr, dass die Zahlen nicht so sonderlich gut aussehen. Es gab ja eine Zeit der Rezession und dann stiegen die Zahlen im letzten Jahr so ein ganz kleines bisschen. Und dass es dieses Jahr nicht wahnsinnig vorangeht, das war schon vorher klar. Jetzt kommt eben die erschwerte geopolitische Lage mit dem Irankrieg eben hinzu. Und das dämpft eben nochmal diesen wirtschaftlichen Anstieg, wie Sie sagen, auf 0,5%. Allerdings muss man sagen, das ist sozusagen das Szenario, das sie für wahrscheinlich halten. Aber es gibt auch ein Negativszenario, nämlich dann, wenn die Straße von Hormuz weiterhin geschlossen bleibt, wenn es da so keine Lösung gibt und von Tag zu Tag wird die Situation auch dramatischer. Wenn also diese Preise weiter hoch bleiben und wenn auch nach und nach die Reserven immer weniger werden für das Öl, dann könnte sich das nochmal massiv auswirken und das könnte dann in einem schlechten Szenario auch dazu führen, schon, dass die Wirtschaft sogar nur um 0,2% wächst in diesem Jahr. Also auch das ist möglich. Insofern muss man eben diese geopolitische Lage da im Moment ganz stark mit einbeziehen.
13: Die Bundesregierung versucht ja auch ein bisschen gegenzusteuern, trotz staatlicher Investitionsprogramme auch in anderen Bereichen. Bleibt die Konjunktur in Deutschland im Moment mehr als instabil? Wie sollte sich denn die Wirtschaftspolitik der Bundesregierung nach Ansicht der Ökonomen gestalten, um jetzt wirklich einen Aufschwung einzuleiten? Was raten denn da die Experten?
3: Also die schauen ja in ihren Gutachten jedes Jahr ein bisschen auf andere Themen und setzen da ihre Schwerpunkte, je nachdem, wo sie eben gerade besonders großen Handlungsbedarf sehen. Und in diesem Jahr, in diesem Frühjahrsgutachten, setzen sie den Schwerpunkt eben auf die Sozialversicherungen und dass es da ganz, ganz große Reformen braucht. Die Vorsitzende des Sachverständigenrats, Monika Schnitzer, hat heute nochmal betont, der Handlungsdruck ist massiv, auch weil es eben einen demografischen Wandel gibt. Und wenn nichts passiert, könnten die Kosten für die Sozialversicherung enorm steigen, und zwar bis 2040 auf knapp 50%. Und das wirkt sich natürlich enorm aus auf die Wirtschaft in Deutschland, weil Unternehmen haben sehr, sehr hohe Lohnkosten. Dann führt es dazu, dass wenn man Arbeitskräfte zum Beispiel auch im Ausland sucht, die sich natürlich zweimal überlegen, komme ich in ein Land wie Deutschland, wo ein ganz großer Teil meines Bruttolohns eben für die Sozialversicherungen draufgeht. Und es senkt natürlich den Konsum, weil eben den Menschen weniger netto vom Brutto bleibt, um dann tatsächlich Geld ausgeben zu können.
13: Also das heißt, die Wirtschaftsweisen sehen schon die Gefahr, dass Deutschland dadurch weiter an Wettbewerbsfähigkeit verlieren könnte.
3: Auf jeden Fall, es wirkt sich aus auf die Wirtschaft, diese steigenden Kosten, und deswegen ist eben der Blick darauf, was getan werden kann. Und ich kann gerne mal ein paar Beispiele nennen, was die Wirtschaftsweisen da vorschlagen. Es ist nämlich ganz spannend, das ist zum Teil sehr detailliert und man fragt sich, interessant, das könnte sich auf die Wirtschaft auswirken. Zum Beispiel bei den Krankenkassen sagen sie eben, dass mehr ambulant versorgt werden soll, weniger stationäre Behandlungen, das heißt Krankenhäuser sollten eher geschlossen werden, um Kosten zu sparen. Mehr Prävention fand ich total spannend. Die sagen, man muss stärker auf gesunde Ernährung in Kitas und Schulen setzen, also sehr früh anfangen, damit es eben gar nicht später zu so hohen Kosten für die Krankenkassen kommen wird. Stichwort Zuckersteuer, auch die befürworten sie, einen Mindestpreis für Alkohol. Und sie sagen zum Beispiel auch, dass der Begriff der Pflegebedürftigkeit, wo es also um die Pflegeversicherung geht, dass man da nochmal ran sollte und den anpassen solle an die empfohlenen Werte, denn da sei man in den vergangenen Jahren ein bisschen zu großzügig gewesen. Und ein Vorschlag, der auch noch kommt, ist, dass die Beamten stärker einbezogen werden sollten. Und ein Vorschlag von einem der Wirtschaftsweisen war, dass man sowieso die Zahl der Beamten reduzieren sollte, denn auch das könnte sich sehr stark auswirken auf die Kosten für die Sozialversicherungen und damit eben auch indirekt oder später dann direkt auf die Wirtschaft.
13: Wie die Bundesregierung die Wirtschaft ankurbeln könnte, was die Wirtschaftsweisen raten, darüber habe ich mit Lissy Kaufmann aus unserem Hauptstadtstudio gesprochen. Und das Gespräch haben wir ganz kurz vor der Sendung aufgezeichnet. Und wir bleiben beim Thema Wirtschaft, genauer gesagt bei CDU-Wirtschaftsministerin Katharina Reiche. Sie ist aktuell in China und damit zu Besuch bei Deutschlands Handelspartner Nummer 1. Und sie will dort die wirtschaftliche Zusammenarbeit stärken. Aber dafür müssen dann auch die Beginnbedingungen stimmen. Und so setzt sich Ministerin Reiche gleich zu Beginn ihrer zweitägigen Reise den Schwerpunkt vor allem auf eines, auf faire Wettbewerbsbedingungen für deutsche Unternehmen in der Volksrepublik und im Handel mit China. Eva Lambi-Schmidt berichtet aus Shanghai.
14: Bei einem ersten Treffen mit Zhou Haibing, einem Vizeminister der Staatlichen Kommission für Entwicklung für Reform, hat sie mit Blick auf die Lage im Nahen Osten die Themen Energie- und Versorgungssicherheit angesprochen und damit zunächst den Fokus darauf gesetzt, was für beide Länder wichtig ist. In der chinesischen Hauptstadt Peking sind unter anderem Gespräche mit dem chinesischen Handelsminister Wang Wentao geplant. Dabei dürfte es von deutscher Seite auch um fairere Wettbewerbsbedingungen gehen. Seit Jahren beklagen europäische Unternehmen, die in China Geschäfte machen, Nachteile beim Marktzugang. Die Deutsche Auslandshandelskammer in China fordert, dass die Ministerin dies in ihren Gesprächen klar anspricht.
15: Wir haben eine Reihe an Themen, wo der Schuh drückt. Wir merken zugleich, dass der chinesische Markt für viele deutsche Unternehmen einer der wenigen globalen Märkte von Größe ist, der nach wie vor unternehmerisch einträchtig ist. Insofern setzen wir darauf, dass sie, wie der Kanzler das begonnen hat, weiter in die Pflege der bilateralen Wirtschaftsbeziehungen investiert,
14: sagt Oliver Oehms von der Deutschen Auslandshandelskammer in China. Auch in Europa macht chinesische Konkurrenz der heimischen Wirtschaft zunehmend zu schaffen. Das Problem sind günstige Preise chinesischer Hersteller, die durch teils staatliche Subventionen und ein Überangebot chinesischer Waren entstehen. Damit können europäische Hersteller kaum mithalten. Besonders brisant für den Besuch der Bundeswirtschaftsministerin: In der EU wird derzeit über härtere Regeln gegen Chinas Handelspraktiken debattiert. Nach Ansicht der Europäischen Handelskammer in Peking sollte Reiche bei ihren Gesprächen in China auch EU-Wirtschaftsinteressen vertreten. Es gebe keine gesonderte deutsche Übereinkunft. Europa trete in seinen Positionen einheitlich auf, so Jens Eskelund, Präsident der Europäischen Handelskammer in China. Auf ihrer Reise wird Katharina Reiche von einer 35-köpfigen Wirtschaftsdelegation begleitet. Mit dabei sind unter anderem BASF-Chef Markus Kamieth, Siemens Energy-Vorstand Tim Holt und der Chef von ThyssenKrupp Miguel Lopez. Morgen geht es für die Ministerin weiter in den Süden Chinas nach Guangzhou zu Treffen mit Vertretern der Lokalregierung und zu Unternehmensbesuchen.
13: Eva Lambi-Schmidt berichtete. Sie hören die SR-Infobilanz am Mittag. Am Wochenende gab es massive Angriffe Russlands auf die Ukraine und insbesondere auf die ukrainische Hauptstadt Kiew. Und damit nicht genug, denn Russlands Außenminister Lavrov hat weitere schwere Angriffe auf Kiew angekündigt und Ausländer und Diplomaten aufgefordert, die ukrainische Hauptstadt zu verlassen. Und diese Drohung beschäftigt natürlich die europäische Politik, insbesondere auch das politische Berlin. Kanzler Friedrich Merz spricht von einer rücksichtslosen Eskalation. Für die Bundesregierung ist das nun ein Grund mehr, Unterstützungsaktionen für die Ukraine zu intensivieren. Mit dem Ziel, den russischen Präsidenten zu Verhandlungen zu bewegen. Christina Nagel berichtet.
16: Russlands Außenminister Sergei Lavrov warnt vor weiteren systematischen Angriffen auf Kiew. Attackiert werden sollen nicht nur Objekte, die für die ukrainischen Streitkräfte wichtig sind, sondern auch Entscheidungszentren. Ausländer und auch Diplomaten werden erneut aufgefordert, die Stadt zu verlassen. Das Auswärtige Amt wertet das als Einschüchterungsversuch. Russland wolle die Ukraine und ihre Unterstützer mittels Drohungen und Terror spalten. Der russische Botschafter in Deutschland wurde einbestellt, auch um ihm klarzumachen, dass man nicht klein beigeben werde. Im Gegenteil. Außenminister Johann Wadephul treibt seine Bemühungen voran, weitere Mittel für die Ukraine zu mobilisieren.
17: Es geht darum, dass wir die konkreten weiteren Unterstützungsbedarfe der Ukraine stets durch die europäischen NATO-Partner und Kanada bedienen.
16: Dafür, das machte der CDU-Politiker beim Treffen der NATO-Außenminister im schwedischen Helsingborg klar, brauche man mehr Mittel, als durch den Kredit der Europäischen Union bereits abgedeckt wird. Der EU-Kredit sieht für die Anschaffung von Militärmaterial jährlich rund 30 Milliarden Euro vor. Außenminister Wadephul hat den NATO-Partnern vorgeschlagen, mindestens dieselbe Summe noch einmal obendrauf zu legen. Wer wie viel bereit ist zu geben, das ist noch offen.
17: Wir müssen jetzt eben in harter Arbeit die nächsten 6 Wochen auch nutzen, um das zu konkretisieren.
16: Entscheiden können dann die Staats- und Regierungschefs beim NATO-Gipfel in der Türkei. Es wäre, davon ist nicht nur der deutsche Außenminister überzeugt, ein wichtiges Signal. Gerade jetzt, denn Putin stehe unter Druck, sagt der Sicherheitsexperte Nico Lange in der ARD.
18: Auch deswegen, weil er gerade in einer schwierigen Situation ist, an der Front und auch mit den Schlägen der Ukraine nach Russland hinein. Das sollte man zum Anlass nehmen, genau bei diesen Dingen der Ukraine noch mehr zu helfen. Offensichtlich hat man da einen wunden Punkt bei Putin getroffen.
16: Zu was das führt, ist offen. Die einen warnen vor weiteren Eskalationen, zu noch mehr Angriffswellen mit hochmodernen, nur schwer abzuwehrenden Raketen. Die anderen setzen darauf, dass mehr Druck den russischen Präsidenten zum Einlenken bewegt und an den Verhandlungstisch bringt. Für Außenminister Wadephul ist klar, dass die Europäer gut beraten wären, eine Doppelstrategie zu fahren.
17: Einerseits die Ukraine klar unterstützen und wir werden für die nächsten Jahre noch mehr Geld brauchen. Wir müssen uns auch jetzt schon auf den nächsten Winter der Ukraine vorbereiten. Aber gleichzeitig muss man natürlich offen sein für Diplomatie und das vorbereiten.
16: Der CDU-Politiker sieht durchaus erste Anzeichen dafür, dass in Russland die Bereitschaft, Gespräche zu führen, wächst. Auch mit den Europäern, die für sich allerdings noch klären müssen, wer am Ende mit am Verhandlungstisch sitzt und dann auch für alle sprechen kann und darf.
13: Ein Bericht von Christina Nagel. Gerade erst vergangene Woche war das Thema Cybersicherheit im Saarland in aller Munde, denn Hacker erbeuteten mehr als 1200 Patientendaten der Uniklinik Homburg bei einem Angriff auf einen externen Dienstleister. Heute befasst sich die Bundesregierung mit dem Thema Cybersicherheit. Das Kabinett will einen Gesetzentwurf von Bundesinnenminister Dobrindt beschließen. Dessen Pläne zielen darauf ab, staatliche Befugnisse zur Cyberabwehr auszuweiten und Angreiferinfrastrukturen proaktiv zu stören. Der Begriff Hackback, also ein aktiver Gegenangriff, ist dabei jedoch politisch hochgradig umstritten und gesetzlich klar eingeschränkt. Bitte Sönnigsen berichtet.
19: Der finanzielle Schaden durch digitale Sabotage, Hackerangriffe oder Erpressung ist riesig. Geschätzt wird er auf mehr als 200 Milliarden Euro im Jahr. Auch der Einfluss von staatlichen Akteuren ist gewachsen, spätestens seit Russland die gesamte Ukraine angegriffen hat.
20: Wir sind uns einig darüber, dass wir eine aktive Cyberabwehr brauchen,
19: sagt Innenminister Alexander Dobrindt. Er hat sich vorgenommen, stärker als bisher gegen die Angreifer vorzugehen. Was andere Hackback nennen, ist für den Innenminister aktive Cyberabwehr.
20: Wir wollen uns auch zur Wehr setzen und die Infrastruktur der Angreifer stören und zerstören können.
19: Deswegen will das Kabinett ein Gesetz auf den Weg bringen, das den Sicherheitsbehörden mehr Möglichkeiten gibt, gegen Hacker vorzugehen. Die Bundespolizei, das Bundesamt für Sicherheit in der Informationstechnik und das BKA sollen Angriffe in Zukunft nicht nur erkennen, sondern auch eingreifen können, indem sie zum Beispiel Computer der Angreifer stilllegen oder Daten auf deren Servern verändern oder löschen. Aus Sicht des Innenministers könnte das nötig werden, wenn etwa ein Hacker aus dem Ausland einen deutschen Energieversorger angreift.
20: Das heißt, dafür zu sorgen, dass er das zukünftig mit dieser Infrastruktur, mit diesem Server, mit dieser Software, mit seinen Einrichtungen nicht mehr tun kann. Das heißt, Zugriff ausschließlich auf die Systeme, die uns angreifen, um einen zukünftigen Angriff zu verhindern.
19: Ein Problem ist aber, dass man in vielen Fällen gar nicht weiß, wer tatsächlich hinter den Angriffen steckt. Denn Cyberattacken laufen häufig über gehackte Server von unwissenden Dritten. Daher gibt es die Befürchtung, dass Unbeteiligte durch diese Form der Cyberabwehr getroffen werden könnten. Zum Beispiel ein Krankenhaus im Ausland, das indirekt durch deutsche Sicherheitsbehörden lahmgelegt wird. Der Innenminister findet diese Sorge unbegründet.
20: Wir gehen nicht wahllos in das Netz und versuchen irgendwo Angriffe abzuwehren, sondern es geht ganz gezielt darum, dass man kriminelle Netzwerke erkennt, diejenigen, die dahinter steht, identifiziert und dann dagegen vorgeht.
19: Manuel Attuk, Experte für Cybersicherheit, sieht die Pläne der Bundesregierung hingegen kritisch. Er glaubt, dass das Gesetz gegen die Verfassung verstoßen könnte. Unter anderem, weil der Bund damit Aufgaben übernimmt, für die eigentlich die Länder zuständig sind.
21: Das kann nicht der Sinn und Zweck einer demokratischen Verteidigung sein, sondern wir sollten tatsächlich dafür sorgen, dass unsere Systeme sicherer aufgebaut werden. Es wird ja auch gesagt, dass mehr als 200 Milliarden Euro an Schäden pro Jahr passieren. Auch da könnte man 200 Milliarden pro Jahr investieren, um sichere Systeme zu haben.
19: Der Innenminister setzt hingegen nicht nur darauf, dass die Systeme besser geschützt werden. Er will, dass die Sicherheitsbehörden in Zukunft Täter aktiv stoppen dürfen.
13: Und weitere wichtige Meldungen des Tages, die gibt's jetzt mit Stefan Eising.
22: Die frühere RAF-Terroristin Daniela Klette ist zu 13 Jahren Haft verurteilt worden. Das Landgericht Verden in Niedersachsen sprach sie wegen bewaffneten Raubüberfällen schuldig. Klette war vorgeworfen worden, zwischen 1999 und 2016 Geldtransporte überfallen zu haben. Die Anklage hatte 15 Jahre gefordert, die Verteidigung Freispruch. Das Urteil ist noch nicht rechtskräftig. Klettes Komplizen Burkhard Garweg und Ernst Volker Staub sind bis heute nicht gefasst. Das israelische Militär hat im Gazastreifen den neuen Chef des bewaffneten Arms der Hamas getötet. Das hat Verteidigungsminister Katz in Jerusalem erklärt. Laut der Armee und dem Inlandsgeheimdienst Shin Bet war Mohammed Odeh zuvor monatelang überwacht worden. Er sei einer der letzten hochrangigen Kommandeure des Massakers am 7. Oktober 2023 gewesen. Gleichzeitig setzte das israelische Militär seine Angriffe im Libanon fort. Nach Angaben des Gesundheitsministeriums in Beirut gab es mit Stand gestern Abend mindestens 31 Tote und rund 40 Verletzte. Das Direktvertriebsunternehmen ProWin aus Illingen hat im vergangenen Jahr den Umsatz auf fast 280 Millionen Euro deutlich gesteigert. Wie das Unternehmen mitteilte, sind die wichtigsten Standbeine weiterhin der Verkauf von Reinigungsmitteln und Kosmetik. Neu sind jetzt auch Nahrungsergänzungsmittel im Direktvertrieb. Die Produkte bieten nach Firmenangaben 50.000 aktive, selbstständige Vertriebspartner in 9 europäischen Ländern an.
13: Sie hören die SR-Infobilanz am Mittag. Bei der Kommunalwahl 2024, da wurde unter anderem der Saarbrücker Stadtrat gewählt. Doch es sieht so aus, als müsste diese Wahl jetzt wiederholt werden. Und zwar geht es darum, dass die AfD von der Wahl damals ausgeschlossen war, weil sie 2 Wahllisten eingereicht hat. Kommt Ihnen das jetzt irgendwie bekannt vor? Na, wahrscheinlich zu Recht, denn das Ganze war auch bei der Regionalversammlung der Fall. Was genau jetzt Stand beim Stadtrat Saarbrücken ist, das erklärt mir SR-Info-Politikreporterin Denise Friemann. Die ist jetzt bei mir im Studio. Und Denise, ich glaube, da musst du uns noch mal ganz kurz den Hintergrund erklären, was da im Vorfeld der Wahl mit der AfD Listen schiefgelaufen ist.
0: Ja, also ganz kurz zusammengefasst war der Hintergrund parteiinterne Streitigkeiten in der Saar-AfD. Und deshalb gab es am Ende dann auch 2 Listen, die auch von verschiedenen Vertrauenspersonen eingereicht wurden. Für die erste Liste wurde schon im März 2023 gewählt und damals war Rudolf Müller noch der Kreisvorsitzende der AfD Saarbrücken-Stadt. Der wurde aber dann vom AfD-Landesvorstand abgesetzt und unter dem neuen Kreisvorsitzenden Werner Schwaben ist dann auch eine neue Liste für die Wahl entstanden. Beide Listen waren also eingereicht worden und der zuständige Wahlausschuss hat dann gesagt, gut, an sich sind beide zulässig, deshalb fällt das unter das Mehrfachbewerbungsverbot, also wurden beide Listen am Ende nicht zugelassen. Die AfD konnte für den Stadtrat Saarbrücken nicht gewählt werden. Werner Schwaben hatte dann dagegen geklagt, das Verwaltungsgericht hatte seine Klage dann zunächst abgewiesen. Jetzt hat aber das Oberverwaltungsgericht entschieden, nur die 2. Liste, also die um Werner Schwaben, ist gültig und hätte deshalb zugelassen werden müssen. Okay. Dazu muss man wissen, Wahlvorschläge, die dürfen nicht von x-beliebigen Personen eingereicht werden. Das müssen extra dafür gewählte Vertrauenspersonen machen. Jetzt gab es hier unterschiedliche Vertrauenspersonen. Das Oberverwaltungsgericht sagt aber, die Vertrauenspersonen für die erste Liste, die seien wirksam abberufen, also ihres Amtes wieder enthoben worden und durch die Vertrauenspersonen für die 2. Liste ersetzt worden. Und diese Personen waren dann also auch dazu in der Lage, die 1. Liste wieder zurückzunehmen. Das ist hier passiert, das hatten sie versucht und das führt jetzt eben in letzter Konsequenz dazu, dass höchstwahrscheinlich neu gewählt werden muss.
13: Also alles ein großes Hin und Her. Jetzt haben wir die Entscheidung möglicherweise. Was sagt die AfD dazu?
0: Ja, die freut sich natürlich. Sie hofft natürlich auch, dass sie jetzt bei einer möglichen Neuwahl Sitze im Stadtrat bekommen könnte. Und sie bezeichnet es in einer Pressemitteilung als wichtiges Signal für Rechtsstaatlichkeit und auch demokratische Fairness.
13: Kann denn jetzt gegen dieses Urteil noch Revision eingelegt werden?
0: Nein, also Revision nicht. Das Oberverwaltungsgericht hat keine Revision zugelassen, aber gegen diese nicht zulassen, könnte das Landesverwaltungsamt, also die gegnerische Partei, in dem Fall noch Beschwerde einlegen. Ob es das machen will, hat es uns aber noch nicht mitgeteilt.
13: Also, dann werden die Saarbrückerinnen und Saarbrücker bald wahrscheinlich wieder zur Wahl müssen.
0: Ja, wahrscheinlich schon. Also davor gibt es jetzt noch ein paar Schritte. Erstmal muss das Landesverwaltungsamt auch diese Wahl offiziell für ungültig erklären. Ähnlich war es ja auch bei der Wahl um die Regionalversammlung. Und dann muss eben ein Wahltermin gefunden werden. Sinnvoll wäre es meiner Meinung nach, beide Wahlen zusammenzulegen, weil es ja teilweise auch die gleichen Wählerinnen und Wähler betrifft. Und dann gäbe es auch nur einen Wahlkampf. Man müsste nur einen Wahltermin vorbereiten etc. Aber ganz so bald wird das dann wahrscheinlich doch nicht passieren. Im Kommunalwahlgesetz steht eine Frist von 3 Wochen, die aber nicht zwingend eingehalten werden muss. Und ehrlich gesagt ist das auch kaum zu schaffen. Also gerade auch für kleine Parteien, die ja teilweise auch noch Unterstützerunterschriften sammeln müssen. Ja. Ich gehe davon aus, dass wir uns auf Spätsommer, Herbst für einen neuen Wahltermin einstellen können.
13: Der Saarbrücker Stadtrat muss, wie auch die Regionalversammlung, neu gewählt werden. Informationen waren das von SR-Politikreporterin Denise Friemann. Dankeschön. Wer morgen und am Donnerstag im Saarland auf die Saarbahn angewiesen ist, der sollte sich möglichst schon jetzt nach einer Alternative umschauen. Denn die Gewerkschaft der Lokführer, kurz GDL, die hat Streiks angekündigt. Hintergrund sind die aktuellen Tarifverhandlungen. Peter Sauer berichtet.
2: Vor allem Berufspendler und Schüler werden von dem Warnstreik betroffen sein. Mit Blick auf die vielen Baustellen in Saarbrücken könnte die Verkehrsdichte in der Stadt morgen früh nochmal erheblich zunehmen, da viele aufs Auto umsteigen werden. Denn einen Busersatzverkehr wird es nicht geben, teilte die Saarbahn auf SR-Nachfrage mit. Demnach soll ab 11 Uhr der Saarbahn-Regelbetrieb wieder aufgenommen werden. Gerade zu Beginn müsse jedoch mit Verzögerungen gerechnet werden. Die GDL begründet den Streik damit, dass der Kommunale Arbeitgeberverband Saar, KAV Saar, auch in der zweiten Tarifverhandlungsrunde vergangenen Donnerstag kein Angebot vorgelegt hatte. Die Gewerkschaft fordert unter anderem Entgelterhöhungen in einem Volumen von 8%, rückwirkend zum 1. Januar. Zudem sollen auch die Zulagen um 8% steigen und ein Weihnachtsgeld in Höhe von 100% eingeführt werden. Der KAV Saar reagierte mit völligem Unverständnis auf die Streikankündigung. Die geforderten Lohnerhöhungen seien in Summe im deutlich zweistelligen Bereich. Das sei für die wirtschaftlich unter Druck stehenden Kommunen nicht finanzierbar.
13: Peter Sauer über die Streiks bei der Saarbahn morgen und übermorgen. Und nicht morgen und übermorgen, aber in 2 Wochen, da geht es los. Am 11. Juni startet die Fußball-Weltmeisterschaft in den USA, in Kanada und in Mexiko. Die deutsche Elf hat ein klares Ziel: Weltmeister werden. Nicht mehr, aber auch nicht weniger. Bevor es aber für die Mannschaft über den großen Teich geht, steht die letzte Vorbereitung an. Und zwar im idyllischen Herzogenaurach. Anne van Eickels berichtet.
5: Es fällt schwer, nicht von Idylle zu sprechen, wenn es um Herzogenaurach geht. Die Altstadt mit den vielen Fachwerkhäusern und engen Kopfsteinpflastergassen wirkt beschaulich, unaufgeregt und bodenständig. Doch lautes Klappern gehört hier zum Geschäft. Unzählige Störche klappern auf den Dächern der Fachwerkhäuser in ihren Nestern. Und etwas außerhalb der idyllischen Altstadt, am sogenannten Homeground, da werden sie es in den nächsten Tagen auch wieder tun. Dieses laute Klappern fürs eigene Geschäft.
6: Wir wollen Weltmeister werden. Das ist für mich nach wie vor ein Unterschied, ob man sagt, wir werden Weltmeister, wir wollen das werden.
5: Julian Nagelsmann bleibt bei seiner Ansage von 2024.
6: Wir wollen das. Und jeder Spieler, der nominiert ist, ist eine Pflicht, das auch jeden Tag zu zeigen und jeden Tag alles dafür zu tun.
5: So wie vor 2 Jahren. Bei der Heim-EM spielte sich die deutsche Mannschaft mit ihrer Leidenschaft zurück in die Herzen der Fans, machte trotz des frühen Ausscheidens Lust auf mehr. Mehr aber auch nicht.
6: Ich weiß nicht, ob es mein Job ist, vorneweg für Euphorie zu sorgen. Ich glaube, das muss jeder so ein bisschen bei sich anfangen und sagen, wie möchte er auf eine Mannschaft blicken, wie möchte er auf so ein Turnier blicken.
5: Beim WM-Testspiel am Sonntag in Mainz wollen Bundestrainer und Team Werbung in eigener Sache machen.
6: Mein Job ist, mit der Mannschaft zusammen die Momente zu kreieren, die euch dazu veranlassen, positiv zu sein. Und das ist jetzt auch schon das Spiel gegen Finnland, dann gegen die USA. Auch da sind schon Momente, die natürlich nicht alles entscheidend sind, aber wo wir ähnlich wie in den letzten 7 Spielen, die wir alle gewonnen haben, ist unser Job, auch die beiden Spiele, wenn es geht, zu gewinnen.
5: Und dafür startet die Mannschaft in Herzogenaurach gemeinsam in die WM-Vorbereitung.
6: Die sind alle heiß und haben Bock.
5: Mit Manuel Neuer als alter Neuer Nummer 1. Aber noch ohne Kai Havertz, der am Samstag mit dem FC Arsenal im Champions-League-Finale gegen Paris spielt. Für alle anderen geht es ab sofort darum,
6: das zu beeinflussen, was wir beeinflussen können und dadurch Euphorie zu wecken. Ich glaube, durch Worte wird es sehr, sehr schwer. Wir müssen Taten zeigen, wir müssen handeln, wir müssen ins Handeln kommen. Deswegen bin ich auch froh, wenn es dann endlich losgeht und wir nicht mehr so viel palabern müssen, sondern einfach Fußball spielen.
5: Und das Klappern. Nur noch das Geschäft der Störche ist auf den Dächern der Fachwerkhäuser in Herzogenaurach.
13: Anne van Eickels über die WM-Vorbereitung der deutschen Elf und über Störche. Und letztere dürften sich freuen bei diesem schönen Wetter. Auch wir im Saarland haben ja Störche, die vor allem an der Prims, im St. Wendlerland und im Bliesgau zu Hause sind. Und dort, so wie fast überall hier im Land, ist es sonnig, überall ist es hochsommerlich warm. Temperaturen zwischen 28 und 32 Grad. Und am Nachmittag können hier und da ein paar dickere Wolken auftauchen. Aber die sind dann eher zur Deko. Regen fällt nämlich keiner. Mit diesem Sommertraum an Wetter verabschiede ich mich. Das war die SR-Infobilanz am Mittag. Nach der Auslandspresseschau geht's hier auf SR Kultur weiter mit Bernd Brüggemann. Mein Name ist Sabine Wachs. Danke für Ihr Interesse und schön, dass Sie zugehört haben.
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4: Die erste Enzyklika von Papst Leo XIV, Magnifica Humanitas, großartige Menschheit, ist in dieser Woche veröffentlicht worden. Die australische Zeitung Sydney Morning Herald schreibt: Kann die moralische Autorität eines Papstes den Ambitionen der Handvoll Möchtegern-Billionäre etwas entgegensetzen, die eine der bedeutendsten Technologien der Geschichte vorantreiben? Diese Frage wirft die umfassende Enzyklika Magnifica Humanitas von Papst Leo auf. Es ist ein wichtiger Eingriff in die Debatte, weil er einige der Probleme hervorhebt, die jene, die die Fortschritte der KI vorantreiben, lieber ignorieren würden. Der Papst sieht Gefahren für die Menschheit in den undurchsichtigen Algorithmen, einer Technologie, die nicht von Staaten, sondern privaten Unternehmen kontrolliert wird, angetrieben von einer Vergötterung des Profits. Mit mehr als 1,4 Milliarden Katholiken weltweit und möglicherweise einem Drittel davon, das seine Religion aktiv praktiziert und auf die Worte des Papstes hört, lassen sich Leo und seine humanistischen Bedenken gegenüber KI nicht einfach ignorieren. Die Neue Zürcher Zeitung kommentiert: Der Mathematiker Prevost, seit gut einem Jahr Papst Leo XIV., hat immer wieder die Aufmerksamkeit auf das Thema künstlicher Intelligenz gelenkt. Sie stellt für das Kirchenoberhaupt aus dem Land des Big Tech einen Scheideweg der Menschheit dar. Der Papst will die katholische Soziallehre angesichts der Herausforderungen der Gegenwart fortschreiben. Er ist bestrebt, die Stimme der Kirche in Demut und Offenheit, wie er in seiner Ansprache sagte, im gesellschaftlichen Diskurs um KI einzubringen. Seine Analyse dazu ist realistisch und präzise. Die daraus gezogenen Schlüsse überzeugen nicht durchweg, da etwa die Ausgestaltung einer Regulierung unklar ist und Innovation eher gehemmt wird. Doch es ist der anerkennenswerte Versuch der Kirche, mit einem ersten grundlegenden Dokument auf dieses komplexe Thema zu reagieren. Die französische Zeitung Le Monde schreibt: KI zu entwaffnen bedeutet nicht, auf die Technologie zu verzichten, sondern zu verhindern, dass sie den Menschen beherrscht. Dies geschieht, so der Papst, weniger durch technische Entscheidungen als vielmehr dadurch, dass die Nutzung von Daten und Technologien einer öffentlichen Kontrolle unterworfen wird und die unersetzliche Rolle des Menschen bekräftigt wird. Es geht um die Qualität und den Sinn der Arbeit, um die Würde der Menschen und um die Anpassungsfähigkeit der Gesellschaften. Die Warnungen der Enzyklika sind umso eindringlicher und notwendiger, als sie sich an die ganze Welt richten. Und das zu einer Zeit, in der fundierte politische Diskussionen über die menschlichen Herausforderungen der KI selten sind und von den widersprüchlichen Äußerungen ihrer Befürworter übertönt werden. Dass es einer religiösen Autorität bedarf, um mit Nachdruck an humanitäre Grundsätze zu erinnern, die von allen demokratischen Regierungen verteidigt werden sollten, ist keineswegs beruhigend. Das waren Auszüge.
9: Um 13 Uhr mit Dominik Eisele. Die Bundesregierung will den Kampf gegen Menschenhandel und sexuelle Ausbeutung verstärken. Das Kabinett hat einen Gesetzentwurf beschlossen, durch den auch Kunden von Zwangsbeschäftigten bestraft werden können. Aus Berlin, Isabel Karas.
10: Bundesjustizministerin Stefanie Hubig von der SPD bezeichnet Menschenhandel als moderne Sklaverei, die auch in Deutschland Realität sei. Menschen würden mit falschen Versprechen angeworben, kontrolliert und ausgebeutet. Wer solche Ausbeutung bewusst nutze, dürfe nicht straffrei bleiben. Künftig soll sich daher auch strafbar machen, wer wissentlich Dienstleistungen von Menschen nutzt, die ausgebeutet werden, zum Beispiel auf Baustellen oder in Nagelstudios. Außerdem sollen auch neue Formen der Ausbeutung unter Strafe stehen, darunter Zwangsheirat, bestimmte Formen der Leihmutterschaft und illegale Adoptionen.
9: Der Sachverständigenrat Wirtschaft warnt vor einem deutlichen Anstieg der Sozialversicherungsbeiträge. Im Frühjahresgutachten des Rates steht, ohne Reformen dürften die Beiträge bis 2040 auf knapp 50% steigen. Im Moment sind es gut 40%. Die 5 Wirtschaftswissenschaftler schlagen eine Reform der gesetzlichen Krankenversicherung und Leistungskürzungen in der Pflege vor. Sie empfehlen ein späteres Renteneintrittsalter und geringere Erhöhungen der Rente. Um die Einnahmen zu verbessern, sollten nach Meinung des Rats das Ehegattensplitting und Minijobs abgeschafft werden. Der angekündigte Abzug von 5.000 US-Soldaten könnte in den betroffenen Regionen in Deutschland tausende Jobs kosten. Das zeigt eine Studie des Zentrums für europäische Wirtschaftsforschung in Mannheim und der Kölner Universität. Forscher haben demnach ausgerechnet, dass pro abgezogenem Soldaten eine halbe Vollzeitstelle im Umkreis des jeweiligen Stützpunktes wegfällt. Zum Beispiel, weil dort die Kaufkraft der Soldaten und die Nachfrage der Militärbasen noch nach lokalen Gütern und Dienstleistungen ausbleibt. Als Basis für die Berechnung haben die Wissenschaftler den massiven US-Truppenabzug nach Ende des Kalten Kriegs genommen. Die spanische Polizei hat die Zentrale der regierenden sozialistischen Partei in Madrid durchsucht. Ziel ist es laut Medienberichten gewesen, Informationen über eine mögliche illegale Parteifinanzierung zu sammeln. Der Einsatz sei gerichtlich angeordnet gewesen. Mehr Details sind noch nicht bekannt. Die Partei von Ministerpräsident Sanchez sieht sich mit mehreren Korruptionsvorwürfen konfrontiert. Unter anderem wird gegen enge Vertraute und Familienmitglieder des Regierungschefs ermittelt. Die Weltgesundheitsorganisation WHO ruft die Kriegsparteien in der Demokratischen Republik Kongo zu einem sofortigen Waffenstillstand auf. Grund ist der Ebola-Ausbruch im Osten des zentralafrikanischen Landes. WHO-Chef Tedros warnte vor einer, so wörtlich, katastrophalen Kollision von Krankheit und Konflikt. Man könne weder das Vertrauen der Bevölkerung gewinnen, noch Kranke isolieren, während Bomben fielen, so Tedros. Seit Mitte des Monats hat die Demokratische Republik Kongo mehr als 900 Ebola-Verdachtsfälle gemeldet. Das Landgericht Verden hat die frühere RAF-Terroristin Klette wegen schweren Raubes und anderen Straftaten zu 13 Jahren Haft verurteilt. Das Gericht sah es als erwiesen an, dass Klette gemeinsam mit Komplizen Überfälle auf Geldtransporter und Supermärkte verübt hat. Die Taten ereigneten sich vor gut 20 Jahren in Niedersachsen und Nordrhein-Westfalen. Die Täter erbeuteten insgesamt

0: durch Gewitter und Niederschläge zu erwarten. SWR Nachrichten, Redaktion Eva Zorfko und Christine Beit. Das Wetter für Baden-Württemberg und Rheinland-Pfalz. Heiße Luftmassen sind wetterbestimmend. Die Vorhersage sonnig mit einigen Quellwolken. Später vor allem zwischen Südschwarzwald und Allgäu örtlich kräftige Schauer und Gewitter und die Höchstwerte 26 bis 34 Grad. Morgen viel Sonne und bis zu 31 Grad. Auch am Freitag meist sonnig, am Wochenende teils Sonne, teils Wolken und steigende Schauer- und Gewitterwahrscheinlichkeit. Die Zeit 13.05 Uhr.
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2: Mit Laura Koppenhöfer und darum geht es in der kommenden halben Stunde. Modern und fair wünscht sich Bundeswirtschaftsministerin Reiche die Zusammenarbeit mit China. Ob sie in den ersten Gesprächen heute in Peking hier etwas erreichen konnte? Wir fragen vor Ort nach. Beim Frühjahrsgutachten geht es diesmal weniger um Auto- oder Anlagenbau als den Umbau des Sozialsystems. Auch das lassen wir uns näher erklären. Und nach mehr als einem Jahr Prozessdauer ist das Urteil gegen die RAF-Terroristin Daniela Klette gefallen. Hintergründe dazu kurz vor 13:30 Uhr. Also, für eine moderne Zusammenarbeit, für einen fairen Wettbewerb will sich Bundeswirtschaftsministerin Reiche bei ihrem dreitägigen Besuch in China einsetzen. Das ist nachvollziehbar. China ist Deutschlands wichtigster Handelspartner und schon länger hat sich das wirtschaftliche Abhängigkeitsverhältnis verschoben. China ist heute weniger auf deutsche Ingenieurskunst angewiesen, hat Deutschland stellenweise auch überholt. Stichwort Elektromobilität. Dafür gibt es hier kaum mehr einen Bereich, in dem sich kein Made in China findet. Eva Lambi-Schmidt ist unsere Korrespondentin in China. Wie reagiert man dort auf den Wunsch nach fairem Wettbewerb? Mit einem höflichen Lächeln?
3: Ja, das sind Sie schon gewohnt in Peking. Katharina Reiche ist nicht die Erste, die mit dieser Forderung nach China reist. Die Gespräche an sich haben ja hinter verschlossenen Türen stattgefunden. Aber wenn man hier in den chinesischen Staatsmedien mal schaut, wie die über den Besuch berichten, die sind ja das Sprachrohr der kommunistischen Führung hier, dann wird hier eher betont, wie stark der Wille der Deutschen sei, mit China zusammenzuarbeiten. Es wird betont, wie sehr deutsche Unternehmen in China investieren und ihre Potenziale in China sehen. Und in chinesischen Medien wird auch berichtet, dass es in der deutschen Wirtschaft gerade nicht so gut läuft und dass China für Deutschland ein Schlüssel zur Stabilität sei. Also China sieht sich hier in einer guten Position.
2: Und wie äußert sich der so oft kritisierte unfaire Wettbewerb aus Sicht der deutschen Firmen? Haben Sie da ein Beispiel?
3: Ja, wir bekommen das schon seit Jahren mit, dass ausländische Unternehmen beklagen, dass sie hier auf dem chinesischen Markt benachteiligt werden. Da geht es zum Beispiel um öffentliche Ausschreibungen, dass da chinesische Staatsunternehmen beispielsweise bevorzugt den Auftrag bekommen oder dass Unternehmen Probleme haben, in China eine Baugenehmigung zu bekommen oder auch an Rohstoffe zu gelangen. Für seltene Erden zum Beispiel braucht es ja eine Ausfuhrgenehmigung, aber auch da läuft es eher langsam und zäh, dass Unternehmen diese Genehmigung dann auch erhalten. Und das hat die Wirtschaftsministerin auch heute angesprochen. Es geht aber bei der Forderung nach fairem Wettbewerb nicht nur um den chinesischen Markt, sondern ja auch um Europa, dass auf dem europäischen Markt heimische Hersteller im Wettbewerb benachteiligt werden, weil immer mehr chinesische Waren zu enorm günstigen Preisen ihren Weg von China nach Europa finden. Damit können heimische Hersteller kaum mithalten. Und der Grund dafür ist auch ein strukturelles Problem in China. Denn hier gibt es durch teils staatliche Subventionen einfach viel zu viele Hersteller, die das Gleiche produzieren, die in China selbst auch immer günstiger ihre Waren anbieten müssen, um den Wettbewerb zu überleben. Und dann exportieren sie diese Überkapazitäten ins Ausland. In China selbst bekommen sie diese Waren schwer los, weil die Menschen dort lieber Geld sparen, als es auszugeben. Die Binnennachfrage in China ist schwach und die Waren landen dann eben beispielsweise in Europa.
2: Immerhin, die EU-Handelskammer in China hat eine Unternehmensumfrage gemacht, in der sich die Gewinnaussichten insgesamt gebessert haben. Also man muss dazu sagen, die Mehrheit der Unternehmen beklagt nach wie vor Schwierigkeiten, wie sie ja eben auch geschildert haben. Aber es gibt eine Besserung. Was hat die ausgelöst?
3: Ja, das ist eine gute Frage. Dazu muss ich auch sagen, die Europäische Handelskammer in China ist vorsichtig, die Zahlen überhaupt als Trendwende zu bezeichnen. Das werden wir dann erst wirklich in der Umfrage im nächsten Jahr sehen, ob es wirklich ein Trend ist. Es gab

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3: Um 14 Uhr mit Dominik Eisele. Deutsche Sicherheitsbehörden sollen mehr Befugnisse bekommen, um Cyberangriffe auf Unternehmen und Behörden zu stoppen. Das Bundeskabinett hat dazu ein Gesetz auf den Weg gebracht. So soll das Bundeskriminalamt in Zukunft IT-Systeme von mutmaßlichen Angreifern stilllegen können. Aus Berlin Markus Sambale.
4: Neu ist, dass die Sicherheitsbehörden in fremde IT-Systeme eindringen, dort Daten kopieren, löschen und verändern können, um Cyberangriffe zu stoppen und weitere Attacken zu verhindern. Innenminister Dobrindt betont, es gehe um Gefahrenabwehr, nicht um sogenannte Hackbacks. Staatliche Vergeltungsschläge würden durch das Gesetz nicht erlaubt. Kritiker warnen trotzdem, dass bei staatlichen Cyberaktionen auch Unbeteiligte zum Ziel werden können. Denn um Spuren zu verwischen, nutzen Angreifer oft unerkannt fremde IT-Systeme. Die könnten dann beim Zurückschlagen versehentlich getroffen werden.
3: Neben der Investitionspflicht hat das Kabinett beschlossen, das Baurecht zu vereinfachen, damit mehr Wohnraum entsteht. Außerdem sollen Menschenhandel und sexuelle Ausbeutung stärker verfolgt werden. Das Kabinett hat einen Gesetzentwurf auf den Weg gebracht, durch den auch Kunden von Zwangsbeschäftigten bestraft werden können. Der angekündigte Abzug von 5000 US-Soldaten könnte in den betroffenen Regionen in Deutschland tausende Jobs kosten. Das zeigt eine Studie des Zentrums für europäische Wirtschaftsforschung in Mannheim und der Kölner Universität. Forscher haben demnach ausgerechnet, dass pro abgezogenem Soldaten eine halbe Vollzeitstelle im Umkreis des jeweiligen Stützpunktes wegfällt. Zum Beispiel, weil dort die Kaufkraft der Soldaten und die Nachfrage der Militärbasen nach lokalen Gütern und Dienstleistungen ausbleiben. Als Basis für die Berechnung haben die Wissenschaftler den massiven US-Truppenabzug nach Ende des Kalten Krieges genommen. Das israelische Militär hat seine Angriffe auf den Süden und Osten des Libanon verstärkt und seine Bodenoffensive ausgeweitet. Eigentlich gilt eine Waffenruhe zwischen Israel und Libanon. Nahost-Korrespondentin Magdalena Knöller berichtet.
5: Das libanesische Gesundheitsministerium meldet mehr als 30 Tote und 40 Verletzte, darunter auch Frauen und Kinder. Viele Dörfer und Städte im Süden und Osten des Libanons wurden bis in die Nacht hinein und auch heute wieder von Israel zu Evakuierungen aufgerufen. In der Stadt Nabatei sorgte das teils für Panik. Auch aus einem Krankenhaus flüchteten Patienten. Das israelische Militär begründet seine verstärkte Offensive damit, Bedrohungen für die eigene Bevölkerung abwenden zu wollen. Die Hisbollah greift aus dem Süden des Libanons immer wieder Ziele in Nordisrael an. Die Hisbollah hat erklärt, sie habe anrückende israelische Soldaten mit Drohnen, Raketen und Artillerie angegriffen.
3: Ungarn bleibt doch Mitglied des Internationalen Strafgerichtshofs. Das Parlament in Budapest hat ein entsprechendes Gesetz beschlossen und damit eine Entscheidung des rechtsnationalen Vorgängerregierung unter Orbán aus dem Jahr 2025 rückgängig gemacht. Orbán hatte den Gerichtshof als politisch bezeichnet. Der neue Ministerpräsident Modyar hatte versprochen, den Austrittsprozess zu stoppen. Modyar und seine Mitte-Rechts-Partei TISO hatten die Parlamentswahl im vergangenen Monat gewonnen. In einer Höhle in Laos sind 5 der insgesamt 7 vermissten Goldsucher lebend gefunden worden. Das haben die Rettungskräfte mitgeteilt. Die verbliebenen beiden anderen Goldsucher sind damit seit einer Woche in einem unterirdischen Höhlensystem gefangen. Nach ihnen werde weiter gesucht. Der Ausgang der Höhle ist nach einer Überschwemmung versperrt. Das Rettungsteam aus Thailand war 2018 auch an der Rettung einer Jugendfußballmannschaft aus einer Höhle beteiligt. In Südwestdeutschland herrscht nach den heißen und trockenen Tagen eine hohe Waldbrandgefahr. In Baden-Württemberg liegt der Waldbrandgefahrenindex des Deutschen Wetterdienstes fast landesweit auf der zweithöchsten Stufe. Besonders gefährdet ist demnach der Südosten. Im Nordwesten hingegen herrscht vereinzelt auch nur die mittlere Gefahrenstufe. In Rheinland-Pfalz gilt die zweithöchste Stufe nur für den Südosten des Landes. Eine leichte Entspannung ist voraussichtlich am Sonntag.

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1: Hi Karin.
2: Hi, hallo. Ich war zum ersten Mal tatsächlich in der Zentralafrikanischen Republik, was damit zu tun hat, dass man da normalerweise als Journalist schwer reinkommt, denn das ist ein ziemlich gefährliches Land. Da gibt es schwer bewaffnete Milizen, da gibt es die Armee des Landes und da gibt es auch russische Söldner, die diese Armee unterstützen. Also es gibt viele Konflikte, es gibt Kampf, das ist eine rote Zone, hostile environment. Und deshalb sind wir da auf Einladung der Vereinten Nationen mitgefahren und durften da auch mitfahren dann, weil wir unter deren Sicherheitskonzept standen. Und wir sind erst nach Bangui geflogen, das ist die Hauptstadt der Zentralafrikanischen Republik, und von dort aus dann an die Grenze in den Nordosten in eine kleine Grenzstadt, die heißt Birao, und dort waren wir in einem Flüchtlingscamp. Und dort habe ich Raja kennengelernt, die ist 25, ist eher ein ganz ruhiger Typ, ein sehr bedachter Typ, aber ein sehr klarer Typ. Und sie ist Sudanesin, kommt aus Niala. Niala, das ist in Süddarfur. Und ja, so war für sie eigentlich die Zentralafrikanische Republik das nächste Fluchtland. Ja, denn sie ist geflohen und ja, sie lebt im Flüchtlingscamp und ist im Frieden, hat sie mir erzählt. Da ist sie total dankbar für, dass sie eben nicht mehr im Krieg lebt, sondern im Nachbarland jetzt, wo es zwar nicht einfach ist, aber wo es zumindest Frieden herrscht. Und dennoch lebt sie unter sehr, sehr schwierigen Bedingungen.
3: Du meintest gerade, sie kommt aus Süddarfur, also da, wo dieser wirklich brutale Krieg herrscht, der auch oft so ein bisschen der vergessene Krieg genannt wird, weil wir da nicht, ja, hier in Deutschland nicht so sehr hingucken. Der Fokus ist gerade auf vielen anderen Kriegen. Was hat sie dir erzählt? Warum ist sie da weg?
2: Ja, im Sudan gibt's ja seit 3 Jahren jetzt schon einen Krieg.
4: Ein Krieg, der zur aktuell größten humanitären Krise weltweit geführt hat. So beschreiben jedenfalls die Vereinten Nationen die Lage im Sudan. Rund 12 Millionen Menschen sind dort auf der Flucht. Hunderttausende sind getötet worden.
2: Und Raja hat mir erzählt, dass sie eines Morgens einfach Schüsse gehört hat, Bombardierungen gehört hat. Und dass sie dann sehr, sehr schnell und auch spontan aufgebrochen sind und einfach geflüchtet sind. Also sie hatte nicht viel dabei, hat sie mir erzählt. Einfach nur das, was sie am Körper hatte, ihre Kleidung, ihre Schuhe und noch so ein paar Kleinigkeiten. Aber den Rest musste sie zu Hause lassen. Und auf der Flucht hat sie dann leider ihre Mutter verloren, was für sie total dramatisch ist und was sie wahnsinnig traurig gemacht hat. Die Flucht ist jetzt schon gut 2 Jahre her. Und sie hat mir auch erzählt, dass sie bis heute eigentlich nicht weiß, wo ihre Mutter eigentlich abgeblieben ist und ob die überhaupt noch am Leben ist. Und
3: okay, kein Lebenszeichen.
2: Total. Genau, sie hat kein Lebenszeichen von ihr. Die Familie wurde einfach in den Kriegswirren auseinandergerissen, so muss man es wirklich sagen. Und sie ist dann mit ihrer Tante glücklicherweise und ihrem Onkel und deren Kindern dann geflüchtet über die Grenze vom Sudan aus in die Zentralafrikanische Republik. Und das war alles chaotisch. Also sie hat mir gesagt, das sind einfach Menschenströme gewesen. Da sind Leute, die einfach wild durcheinander gerannt sind und dass sie zu Fuß den größten Weg zu Fuß zurückgelegt haben. Das sind ungefähr 400 Kilometer. Also das heißt, die waren wirklich über Wochen da unterwegs. Und ich habe ja auch mit anderen Flüchtlingen gesprochen. Es sind meistens Frauen mit kleinen Kindern, die diese Strecke gelaufen sind. Ich habe gehört davon, dass sie Leichen gesehen haben am Wegesrand. Es gibt immer wieder Vergewaltigungen von Frauen, wie wir hören, auch von Milizen, von Rebellengruppen, die da unterwegs sind, in den Nachbarländern auch, aber auch natürlich auch in der Kriegssituation. Ja, es ist Krieg und da passieren viele Dinge, die in Friedenszeiten eben nicht passieren.
5: 3 Jahre Kämpfe im Sudan, geschätzt 150.000 Tote, die meisten davon Zivilisten. Eine Miliz, die RSF, hat große Gebiete des Landes erobert und kämpft weiter gegen die sudanesische Armee um General al-Burhan.
2: Das ist ja mehr oder weniger so eine Art Stellvertreterkrieg, weil man weiß, dass da auch Golfstaaten dahinter stehen, die bestimmte Interessen haben.
5: Der Vorwurf, vor allem die Vereinigten Arabischen Emirate wollen über die RSF-Miliz Zugang zu den Goldminen des Sudan.

0: Und das sind für uns natürlich die idealen Ansprechpartner, um zu fragen, ob da auch das Interesse besteht, in der Werbung sozusagen, in dem Interesse machen, auf den eigenen Ausbildungsplatz mitzumachen und damit einen Praktikumsplatz zur Verfügung zu stellen.
1: In welchen Bereichen machen denn die meisten Schülerinnen und Schüler ihres Programms die Praktikumstage?
0: Also zurzeit ist es noch sehr unterschiedlich. Wir haben eine gewisse Bandbreite an verschiedenen Berufen bereits für die erste Phase gewinnen können. Zurzeit ist es so, dass wir relativ viele Plätze im pflegerischen Bereich haben. Dort haben wir einfach eine große Bereitschaft von Unternehmen gefunden, die da sofort mitmachen wollte. Und somit ist einfach das Angebot zurzeit noch primär oder stärker in diesem Bereich der Pflege vorhanden. Aber eigentlich ist für jeden was dabei, was er sich wünscht.
1: Was macht es für die Hauptschüler gerade besonders schwer, einen Ausbildungsplatz zu finden?
0: Zum einen ist es ja so, wir haben über 360 Ausbildungsberufe in Deutschland, aber nicht alle stehen für einen Hauptschüler zur Verfügung, da das Niveau auf der Berufsschule einfach zu groß sein wird, sodass es unwahrscheinlich ist, dass jemand, der nur einen Hauptschulabschluss hat, das Ausbildungsziel erreichen kann. Sodass von diesen vielen Ausbildungsstellen nur ein Teil überhaupt zur Verfügung steht, wenn man das Ganze erfolgreich abschließen möchte. Und dieser kleinere Teil, da bewerben sich natürlich auch Schülerinnen und Schüler mit höheren Abschlüssen, weil einfach das Ausbildungsziel interessant ist, weil der Beruf Spaß macht. Und damit ist die Konkurrenzsituation natürlich da. Und wenn ich mich gegen jemanden beweisen muss, der einen besseren Schulabschluss hat, ist es natürlich schwierig, das in nur sehr kurzer Zeit, in einem Vorstellungsgespräch oder gar in einem Test zu schaffen.
1: Wie motiviert sind denn die Schülerinnen und Schüler selber?
0: Also wir machen im Allgemeinen sehr gute Erfahrungen, was Praktika betrifft, ganz allgemein, auch schon in der Ursprungsform, was so, dass viele Jugendliche Spaß daran haben, mal in das Berufsleben hineinzuschnuppern und da die ersten Erfahrungen zu sammeln.
1: In der Realschule gibt es Blockpraktika, die dauern dann eine ganze Woche. Was ist denn für Sie der Mehrwert, wenn man einen Tag in der Woche kommt, das aber dann ein ganzes Schuljahr lang?
0: Beides hat Vor- und Nachteile, würde ich sagen. Der große Vorteil bei unserem Projekt, das an nur einem Tag in der Woche zu machen, ist gerade für kleine und mittelständische Unternehmen, ist es viel einfacher, das Ganze zu koordinieren. Man hat einfach die Chance, gewisse Arbeiten, gewisse Aufträge an diesen einen Tag zu binden oder zu legen, sodass die Schülerinnen und Schüler da aktiv mitmachen können, dass sie viel sehen können, dass sie sich einbringen können und nicht nur zuschauen. Zudem ist es aus Schülersicht so, man hat was Wiederkehrendes. Es sind am Schluss viel mehr Tage, die zur Verfügung stehen, wie eben nur diese 5 in dieser einen Woche. Und der enorme Vorteil ist auch, wir haben immer mal wieder Schülerinnen und Schüler, die das Pech haben, in dieser einen Woche möglicherweise krank zu sein oder anderweitig verhindert. Und für die fällt dann das Praktikum in vollem Umfang aus. Und wenn man einfach ein ganzes Jahr immer an einem Tag geht, ist die Wahrscheinlichkeit, dass man da nie zum Praktikum kommt, sehr gering.
1: Der beste Tipp, den man jungen Menschen geben kann, ist ja, mach das, wofür du brennst. Inwieweit spielen denn Wunschberufe bei Ihnen eine Rolle?
0: Also generell unsere ganze Beratung und alles, was wir tun, zielt immer auf den Wunsch ab, der natürlich auch realisierbar sein muss. Sodass wir für uns gesagt haben, wir sprechen primär Arbeitgeber an, die am Schluss auch einen Hauptschulabsolventen einstellen würden, sodass wir da auch tatsächlich reale Chancen schaffen, sich zu zeigen, den Unternehmer kennenzulernen und dann auch im Idealfall vielleicht sogar dort die spätere Ausbildung machen zu können. Das ist aber keine Limitierung, das ist nur unser Vorgehen. Jeder Schüler hat auch immer die Möglichkeit, fernab von den von uns angesprochenen Unternehmen, sich selbstständig ein Unternehmen zu suchen, einen Beruf zu suchen und dann dort das Praktikum zu machen.
1: Sagt Danny Krupp von der Arbeitsagentur Mannheim. Herzlichen Dank.
0: Vielen Dank, Frau Alex.
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Die Toten Hosen kündigen ihr letztes Album an. Trink aus, wir müssen gehen. So der etwas melancholische Titel. Es erscheint am 29.05. Lilo Fee Fettig fragt sich, war's das dann für den Punk? Gehen er und die Toten Hosen jetzt etwa zusammen? Für immer?

0: Wilde Gitarrenklänge, ein lautes Schlagzeug und viel Energie. Das sind die Toten Hosen 1983 mit Opel Gang. 43 Jahre später erscheint ihr letztes Album. Auf dem Cover ist wieder ein Opel zu sehen. Diesmal aber fotografiert von Starfotograf Andreas Gursky. Das können sie sich heute leisten. Sie waren schon früh im Punk zu Hause, so Björn Sonnenberg-Schrank, Kultur- und Medienwissenschaftler an der Heinrich-Heine-Universität Düsseldorf.
1: Die Toten Hosen waren von Anfang an eine sehr wahrnehmbare und sehr große Band, die als eine der wenigen aus dem Genre, aus dem sie kamen, nämlich dieser Deutsch-Punk, Fun-Punk, wie auch immer man dazu sagen will, die das quasi von den Clubs in die großen Hallen und später in die Stadien reingebracht haben und die sozusagen dann die Speerspitze für etwas wurden, was viele andere, die genau das Gleiche gemacht haben, so nicht geschafft haben, nämlich die Popularisierung von einer bestimmten Art von Punkmusik.
0: Laut Sonnenberg-Schrank haben die Toten Hosen Punk in die Kinderzimmer gebracht und seien eine Art energetischer Schlager geworden. Das sei aber nicht unbedingt ein Widerspruch zu diesem eher schwammigen Begriff des Punk.
1: Also nur weil dann auf einmal Frau Merkel ihren Sieg bei der Bundestagswahl feiert, indem sie mit ihren Buddies zusammen Tage wie diesen von den Toten Hosen singt, delegitimiert es nicht unbedingt die Toten Hosen, sondern beweist einmal mehr, dass die weit über ihre Punk-Subkultur hinaus eine große Wirkung hatten.
0: Die Toten Hosen lösen sich nicht auf. Sie bleiben als Band bestehen. Nur ein neues Album wollen sie nicht mehr produzieren. Also Punk's Not Dead. Aber geht der in Rente? Die Antwort ist nein. Darüber sind sich Fans, die Wissenschaft und auch jüngere Bands wie das Musiktrio Deine Nachbarn einig.
2: Ja, nee, genauso wie die Toten Hosen den Punk nicht erfunden haben, wird der Punk auch nicht mit den Toten Hosen in Rente gehen, weil ich glaube, Punk braucht ja keine Fackelträger.
0: Das sagt Janis Riemann, Sänger von Deine Nachbarn aus Berlin.
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0: Die Band hat sich erst 2024 gegründet. In ihren Stücken geht es um Depression und Wut und ihre Rolle in der Welt.
2: Also ich habe nicht das Gefühl, da Teil einer Subkultur zu sein, die dabei ist, den Bach runterzugehen und zu sterben, sondern ich habe eigentlich eher das Gefühl, dass wir wichtiger und größer werden, aber halt auch erwachsener und reflektierter. Ja, ich habe das Gefühl, wir werden als Szene wütender, weil eben dieser Gedanke wächst. Weil das Verständnis dafür wächst, dass wir umgeben sind von Leuten, die Dinge nicht in Frage stellen.
0: Und auch wenn die Toten Hosen den Punk weder erfunden haben, noch die einzigen Gesichter dieses weit verzweigten Genres sind, hatte die Band einen Einfluss auf die Szene.
2: Aber es war durchaus so, dass die Toten Hosen viele Leben bereichert haben und, glaube ich, auch viele Leben leichter gemacht haben, in denen dieser Funke schon existierte. So, also ich in den frühen 2000ern 14, 15 Jahre alt war, dann waren die Toten Hosen zum Beispiel die erste deutsche Musik, mit der ich mich identifizieren konnte, wo ich die Texte verstanden habe, wo ich zu Hause saß, die CD gehört habe und mir dachte, so, ey, das ist ja voll geil, die erzählen ja was. Das verstehe ich, das passt zu meinem Weltbild und es gibt mir das Gefühl, dass es einen Weg gibt raus aus einem vorgeschriebenen Pfad.
0: Und diesen vorgeschriebenen Pfad hat die Punkmusik teilweise auch selbst verlassen. So Björn Sonnenberg-Schrank von der HHU.
1: Und wenn wir jetzt gucken, was es so an populären punkartigen Bands gibt, dann würde ich vielleicht gar nicht so sehr auf Gitarrenbands gucken, sondern würde vielleicht eine Band wie Blond oder wie die Antilopengang identifizieren, die so in der Haltung und in der Verspieltheit, in der Experimentierfreude, aber auch in der klaren Kante, die in den Texten dann sich bricht oder in der Art Interviews zu geben, aufzutreten, die eben wesentlich in Anführungsstrichen punkiger daherkommen, obwohl das gewählte musikalische Vehikel eigentlich eines ist, was vielleicht von Pop, vielleicht von Hip-Hop kommt.
0: Punk besteht heute also aus Bands, die für sich eine neue Art von Punk definieren. Dabei ist die Szene längst nicht mehr so weiß und männlich wie in den 80ern. Also steht es gut um die Zukunft des Punk?
2: Ja, die Zukunft des Punks ist großartig. So, der Rest der Welt muss ich Sorgen machen.
0: Das letzte Album der Toten Hosen erscheint am 29. Mai. Wer Neues von der Band nicht abwarten möchte, kann das Making-of zum Album in der ARD-Mediathek streamen. Die Musiker wurden während der zweijährigen Produktion von Trink auf, wir müssen gehen von einem Filmteam begleitet.
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5: Auch heute Nachmittag scheint vielerorts die Sonne. Einige Quellwolken gibt's bereits und daraus entsteht vor allem zwischen Südschwarzwald und Allgäu ab und an ein kleines Gewitter oder auch ein örtlicher kräftiger Schauer. Die Höchstwerte 26 Grad im Westerwald und bis zu 34 Grad am Oberrhein.
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5: Um 15.16 Uhr. Deutsche Sicherheitsbehörden sollen künftig bei Cyberattacken auf Unternehmen zurückschlagen dürfen und bekommen daher mehr Befugnisse. Das Bundeskabinett hat dazu ein Gesetz auf den Weg gebracht. Zum Beispiel soll das Bundeskriminalamt in Zukunft IT-Systeme von mutmaßlichen Angreifern stilllegen können. In einem Prozess zum Untergang eines Frachters im Jahr 2022 vor den Azoren hat das Landgericht Stuttgart Schadenersatzansprüche gegen den Autobauer Porsche abgewiesen. Das Gericht sei nicht davon überzeugt, dass ein Elektroauto von Porsche die Ursache für den Brand auf dem Schiff war, hieß es als Begründung. Die Behörden warnen nach dem Brand einer Halle in Bollendorf in der Eifel vor möglicherweise ausgetretenen Schadstoffen. Unter anderem könnten Asbestfasern freigesetzt worden sein, heißt es aus der Verwaltung des Eifelkreises. Anwohner sollten deshalb Staub, Asche oder Rußschichten, zum Beispiel auf Terrassen oder Gehwegen, nicht aufkehren oder aufsaugen. Stattdessen sollten sie feucht aufgewischt werden.
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5: Meldungen wie diese erschüttern uns immer wieder. Mitten in der Leipziger Innenstadt ist ein Mann Anfang des Monats mit einem Auto in eine Menschenmenge gerast. Zwei Personen sind gestorben, es gab viele Verletzte. Auch außerhalb von Deutschland gibt es solche Gewalttaten immer wieder. Und auch da heißt es oft danach, der Täter sei psychisch krank gewesen. Aber was heißt das und wann bedeutet eine psychische Erkrankung, dass jemand eher zu gewaltbereit ist als ein psychisch gesunder Mensch? Sarah Emminghaus aus der ARD-Gesundheitsredaktion hat dazu recherchiert.
6: 18 Millionen Menschen in Deutschland leiden an psychischen Erkrankungen. Nur die allerwenigsten von ihnen begehen Gewalttaten wie jene in Leipzig vor einigen Wochen. Viel wichtiger sind andere Faktoren, erläutert Ute Habel. Die Psychologieprofessorin erforscht den Zusammenhang zwischen Gewalt und psychischer Verfassung an der Uniklinik Aachen.
7: Was wir als großen Einflussfaktor auch sehen, ist frühkindlicher Missbrauch und Traumatisierungen, also sehr negative frühkindliche Erfahrungen, Opfererfahrungen, auch im späteren Alter, aber eben vor allem in der frühen Kindheit, die dann so eine Art, wie wir annehmen, eine Gewaltspirale letztlich schaffen.
6: Es spielt also eine große Rolle, welche Erfahrungen im Leben Menschen machen. Auch zum Beispiel Armut, soziale Isolation, das Bildungsniveau. Negative Erfahrungen können sich im Gehirn festschreiben. Denn Menschen können auch gewalttätig werden, wenn bestimmte Strukturen im Gehirn überreagieren. Das erklärt Boris Schiffer, Professor für forensische Psychiatrie an der Ruhr-Universität Bochum.
8: Dann spielt sicherlich die Amygdala, also der Mandelkern, eine relativ zentrale Rolle, weil der sozusagen überreaktiv ist bei wahrgenommener Bedrohung. Und bei manchen Menschen gibt es sozusagen eine Übersensibilität in der Amygdala und sie nehmen Bedrohungen schneller wahr oder nehmen auch Situationen als bedrohlich wahr, die eigentlich gar nicht bedrohlich sind.
6: Das Gehirn reagiert also über und gibt das Signal, mit Gewalt auf eine Situation zu reagieren. Frühe Gewalterfahrungen, eine veränderte Gehirnstruktur und eigene Aggression. Die Kombination kommt bei manchen psychischen Diagnosen häufiger vor.
8: Da finden wir häufig in antisozialen Populationen, dass sie überdurchschnittlich häufig physischer Gewalt ausgesetzt waren, dass sie emotional vernachlässigt wurden etc. Das sind Dinge, die Einfluss nehmen, nicht nur sozusagen auf die Persönlichkeitsentwicklung und so eine Prädisposition für Antisozialität und Gewalt, sondern auch für Substanzkonsum. Also ein ganz großer Teil der Gewalttaten, die begangen werden, werden im Zusammenhang mit Alkoholisierung begangen.
6: Wer schlimme Erfahrungen macht, greift eher zum Alkohol. Und ja, Menschen mit antisozialen Persönlichkeitsstörungen, die also wenig einfühlsam sind und soziale Normen missachten, begehen durchaus häufiger Gewalttaten als gesunde Menschen. Auch Schizophrenie zum Beispiel führt häufiger zu Aggressionen. Trotzdem, die allerwenigsten Betroffenen sind gewalttätig. Vor allem dann nicht, wenn sie in Therapie sind. Forscherin Ute Habel.
7: Wenn man sich diese Risikofaktoren anschaut, dann gibt es einen, der das Risiko senkt für aggressives Verhalten, ganz klar über verschiedene Studien hinweg. Und das ist die Behandlung der Patienten. Wenn die Patienten behandelt werden, sinkt das Risiko nachweislich.
6: Damit Menschen sich behandeln lassen wollen, ist es aber wichtig, dass sie nicht stigmatisiert werden. Deswegen sehen die Forschenden die Medienberichterstattung nach Gewalttaten wie in Leipzig teilweise kritisch. Ute Habel.
7: Es entsteht das Bild, dass die Bevölkerung nun Angst haben muss vor Patienten mit psychischen Störungen, dass die alle gewalttätig sind. Und dem ist eben nicht so. Es ist der ganz große Teil der Patienten, die überhaupt nicht gewalttätig sind, sondern es ist ein kleiner Prozentsatz.
6: Drogenkonsum, eine ungünstige Gehirnstruktur, aber auch bestimmte Gene und Hormone. Vieles muss zusammenkommen, damit Menschen gewalttätig werden. Manches davon führt auch zu psychischen Erkrankungen, aber längst nicht alles.
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5: Deutschland ist Milchland. Mehr als 30 Millionen Liter Milch geben Kühe hierzulande pro Jahr. Doch bei der Rinderhaltung entstehen auch klimaschädliche Treibhausgase. Um diesen landwirtschaftlichen Ausstoß zu reduzieren, muss man vielleicht gar nicht auf echte Kuhmilch verzichten. Denn die könnte womöglich auch fast ganz ohne Tiere produziert werden, aus Milchdrüsenzellen. Gemeint ist tatsächlich kein Produkt aus Pflanzen wie Hafer- oder Mandelmilch, sondern echte Vollmilch. Ein Start-up aus Freiburg arbeitet an einer solchen Alternative. Sigrid Merz und Corinna Henning berichten.
12: Vollmilch entsteht bei der Freiburger Firma Senara nicht im Kuhäuter, sondern in einem Bioreaktor. Das ist eine Art Wärmeschrank, gefüllt mit flüssiger Nahrung für Milchdrüsenzellen. Die winzigen Zellen sitzen fest auf einer Unterlage, wie Miesmuscheln auf ihrer Muschelbank. Wie die Muscheln im Meerwasser werden sie im Bioreaktor umspült, mit einer warmen Suppe aus Proteinen, Fetten, Zucker und Salzen, und produzieren Milch. Probieren darf man die aus Zulassungsgründen bisher zwar noch nicht, doch die Zellbiologin Svenja Dannewitz, Geschäftsführerin des Startups, sagt, es war ein langer Weg. Aber am Ende kann die Zellkulturmilch tatsächlich wie Milch aus dem Kuhäuter schmecken.
13: Unsere letzte Version der Milch, die war ein bisschen zu salzig, die hatte recht wenig Fett. Jetzt mittlerweile haben wir eine Milch, die steht der normalen Milch in nichts nach. Das heißt, wir haben genauso viele Proteine. Wir haben alle Milchproteine, die drinnen vorhanden sind. Wir haben einen guten Kalziumgehalt. Wir haben Milchfette, die auch drinnen vorhanden sind.
12: Wenn die Milch in der Zusammensetzung von einer Kuhvollmilch kaum mehr zu unterscheiden ist, lassen sich aus ihr auch viele Milchprodukte herstellen. Zum Beispiel Käse oder Joghurt, aber auch Eis und Schokolade. Das Besondere an dieser Milch ist, dass die Inhaltsstoffe verändert werden können, je nachdem, mit welchen Nährstoffen man die Zellen versorgt.
13: Wir können auch eine laktosefreie Milch machen, die hat dann andere Zucker. Und wir können das Ganze jetzt mittlerweile steuern. Das heißt, man kann sich das so überlegen, für die Industrie ist es interessant, eine Milch zu haben, die genau auf ihre Bedürfnisse angepasst ist. Und genau diese Änderungen, die können wir in der Milch durchführen, ohne sie genetisch zu verändern.
12: Die Milchdrüsenzellen, die im Bioreaktor sitzen, können über zwei Wege gewonnen werden. Der klassische wird auch bei anderen zellkulturbasierten Lebensmitteln angewandt. Dabei werden Zellen über eine kleine Gewebeprobe von den Kühen entnommen und dann kultiviert. Oder?
13: Die nachhaltigste Methode ist, dass wir unsere Zellen direkt aus der Milch extrahieren. Das heißt, man nimmt einen Liter Milch und man kann irgendwann mal tausende Liter Milch draus machen. Das ist die Idee.
12: Und das ist noch schonender für die Tiere. Ganz ohne Kühe geht es also zwar nach wie vor nicht, aber aus einer einzigen Gewebeprobe oder mit Zellen direkt aus der Milch kann man der Firma zufolge bis zu 6 Monate lang Milch produzieren. Es würden also deutlich weniger Kühe benötigt. Bisher gab es für tierfreie Milch nur pflanzliche Alternativen wie Hafer- oder Mandelmilch. Für tierfreien Käse gibt es Forschungsansätze mit sogenannter Präzisionsfermentation. Dabei werden Hefen, Pilze oder Bakterien so programmiert, dass sie Proteine und Fette herstellen, die dem Käsegeschmack nahe kommen sollen. Kaufen allerdings kann man auch Käse bisher nur aus pflanzlichen Fetten wie Cashewnüssen. Die Soziologin Mariana Hase-Wetter sagt, für viele ist das noch keine echte Alternative. Sie forscht an der Universität Wageningen unter anderem zur Akzeptanz von Produkten aus zellulärer Landwirtschaft.
14: Käse ist etwas, für das es bisher keine guten Ersatzprodukte gibt. Also ein veganer Käse zum Beispiel, der wirklich bei vielen gut ankommt. Viele Menschen sehen die veganen Ersatzprodukte noch sehr kritisch. Der Zellkulturansatz ist also eine Gelegenheit, Käse ohne Tierleid herzustellen und ohne all die ethischen Probleme, die wir zurzeit mit Milchprodukten haben.
12: Noch allerdings kostet ein Liter Zellkulturmilch rechnerisch rund 150 Euro. Bis die Milch im Supermarkt steht, wird noch Zeit vergehen, denn der Zulassungsprozess ist lang. Dann allerdings soll sie ungefähr so viel kosten wie klassische Kuhmilch.
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5: Andreas Schmauder aus Horben im Kreis Breisgau-Hochschwarzwald ist stolzer Besitzer von rund 100 Grammophonen und dem größten Angebot von Schellackplatten Deutschland, wenn nicht sogar europaweit. Vor 26 Jahren startete er mit 20.000 Platten, heute sind es über 700.000. In seinem Plattenantiquariat Phono Passion stapeln sich die Schellackplatten bis unter die Decke. Annette Rohrer hat den Schellackplattenmann besucht.
15: Also kommt man hier in das Wohnzimmer von Andreas Schmauder und seiner Familie, muss man sagen, rein, sieht man erstmal nichts weiter als wirklich wändeweise Schallplatten, alles in so braunen Hüllen. Ich würde jetzt natürlich sagen, ich weiß überhaupt nicht, wie das hier sortiert ist. Wie ist denn sortiert, frage ich jetzt mal.
16: Der größte Teil dieser Sammlung hier ist das Europäische Jazzarchiv und das ist nach Ländern sortiert.
15: Überall sind Schallplatten zu sehen, auch auf den Sofasesseln, ringsum liegen Sachen, auch hier Kisten mit Schallplatten. Jetzt haben wir hier auch ein schönes Grammophon. Was hören wir denn jetzt und was sehen wir da?
16: Jetzt spielen wir Angie Sweet von der Piccadilly Ravels Band aus London, aufgenommen so um 1927.
15: Jetzt ist meine Frage natürlich, wie lebt es sich denn hier umgeben von lauter Schellackplatten?
16: Ja, ganz wunderbar. Es fehlt uns ja an nichts. Wir haben trotzdem Tische und Stühle und können auch alles sonst machen, was andere Menschen in ihrer Wohnung auch machen. Aber wir haben halt auch noch die Möglichkeit, wenn wir an irgendeine musikalische Fragestellung beantworten wollen über unsere Platten, dass die Platten da sind. Und meine Frau wundert sich jedes Mal, wie schnell ich eine Platte finde, wenn sie mich bittet, irgendwas Bestimmtes zu spielen, weil da ist natürlich ein System dahinter und man kann auch 60.000 Platten so ordnen, dass man sie eigentlich ruckzuck auf dem Plattenteller liegen hat.
15: Wie ist es denn? So eine Leidenschaft, die entwickelt man ja irgendwann mal oder beginnt die einfach, sage ich mal, beim ersten Hören einer Schellackplatte oder wie ist das?
16: Ja, die Leidenschaft hat eigentlich bei mir mit diesem Kauf dieses ersten Grammophons begonnen. Also ich war ja damals wirklich komplett Greenhorn, was diese Musik anging. Ich habe zwar in den 70er Jahren meinen Eltern mal eine Glenn Miller Langspielplatte zu Weihnachten geschenkt, weil mir die Musik gefallen hat, aber ansonsten war ich eigentlich komplett ahnungslos, was die alte Musik anging, muss man wirklich sagen.
15: Jetzt haben wir hier noch was liegen auf diesem Grammophon. Können
16: jetzt
15: wir noch was auflegen?
16: Immer diesen Caruso La Donna Immobile oder wie es bei mir immer heißt, wenn mich Leute fragen, haben Sie das Pizzalied vorrätig?
5: Absolut zeitlos.
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5: Hochsommer all überall. Die Temperaturen stecken viele von uns nicht so einfach weg. Erstaunlich gut kommen dagegen die Tiere im Zoo in Heidelberg mit den über 30 Grad zurecht. Warum das so ist und warum alter Baumbestand da eine große Rolle spielt, darüber spreche ich mit Joshua Förg, Biologe und Kurator im Zoo Heidelberg. Das Ganze gleich nach den Nachrichten. Mein Name ist Ulrike Alex.
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5: Mit 26 Grad im Westerwald und bis zu 34 Grad am Oberrhein. In der Nacht kühlt es dann unter klarem Himmel auf 16 bis 8 Grad ab. Am Donnerstag gibt es meist ungestörten Sonnenschein von früh bis spät, dann die Temperaturen 24 bis 31 Grad. Und die weiteren Aussichten auch am Freitag sonnig bis 33 Grad.
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17: Um 15:30 Uhr mit Dominik Eisele. Deutsche Sicherheitsbehörden sollen mehr Befugnisse bekommen, um Cyberangriffe auf Unternehmen und Behörden zu stoppen. Das Bundeskabinett hat dazu ein Gesetz auf den Weg gebracht. So soll das Bundeskriminalamt in Zukunft IT-Systeme von mutmaßlichen Angreifern stilllegen können. Aus Berlin, Markus Sambale.
18: Neu ist, dass die Sicherheitsbehörden in fremde IT-Systeme eindringen, dort Daten kopieren, löschen und verändern können, um Cyberangriffe zu stoppen und weitere Attacken zu verhindern. Innenminister Dobrindt betont, es gehe um Gefahrenabwehr, nicht um sogenannte Hackbacks. Staatliche Vergeltungsschläge würden durch das Gesetz nicht erlaubt. Kritiker warnen trotzdem, dass bei staatlichen Cyberaktionen auch Unbeteiligte zum Ziel werden können. Denn um Spuren zu verwischen, nutzen Angreifer oft unerkannt fremde IT-Systeme. Die könnten dann beim Zurückschlagen versehentlich getroffen werden.
17: Neben der Investitionspflicht hat das Kabinett beschlossen, das Baurecht zu vereinfachen, damit mehr Wohnraum entsteht. Außerdem sollen Menschenhandel und sexuelle Ausbeutung stärker verfolgt werden. Das Kabinett hat einen Gesetzentwurf auf den Weg gebracht, durch den auch Kunden von Zwangsbeschäftigten bestraft werden können. Das israelische Militär hat seine Angriffe auf den Süden und Osten des Libanon verstärkt und seine Bodenoffensive ausgeweitet. Eigentlich gilt eine Waffenruhe zwischen Israel und Libanon. Nahost-Korrespondentin Magdalena Knöller berichtet.
19: Das libanesische Gesundheitsministerium meldet mehr als 30 Tote und 40 Verletzte, darunter auch Frauen und Kinder. Viele Dörfer und Städte im Süden und Osten des Libanons wurden bis in die Nacht hinein und auch heute wieder von Israel zu Evakuierungen aufgerufen. In der Stadt Nabatei sorgte das teils für Panik. Auch aus einem Krankenhaus flüchteten Patienten. Das israelische Militär begründet seine verstärkte Offensive damit, Bedrohungen für die eigene Bevölkerung abwenden zu wollen. Die Hisbollah greift aus dem Süden des Libanons immer wieder Ziele in Nordisrael an. Die Hisbollah hat erklärt, sie habe anrückende israelische Soldaten mit Drohnen, Raketen und Artillerie angegriffen.
17: Ungarn bleibt doch Mitglied des Internationalen Strafgerichtshofs. Das Parlament in Budapest hat ein entsprechendes Gesetz beschlossen und damit eine Entscheidung der rechtsnationalen Vorgängerregierung unter Orbán aus dem Jahr 2025 rückgängig gemacht. Orbán hatte den Gerichtshof als politisch bezeichnet. Der neue Ministerpräsident Modyar hatte versprochen, den Austrittsprozess zu stoppen. Modyar und seine Mitte-Rechtspartei Tiso hatten die Parlamentswahl im vergangenen Monat gewonnen. In Saarbrücken muss der Stadtrat neu gewählt werden. Das hat das Oberverwaltungsgericht des Saarlandes entschieden und die Wahl von 2024 für ungültig erklärt. Geklagt hatte ein AfD-Mitglied. Seine Partei war damals von der Wahl ausgeschlossen worden, weil sie laut Landesverwaltungsamt zwei Wahlvorschläge eingereicht hatte und eine Doppelbewerbung unzulässig sei. Der Kläger argumentierte, einer der beiden Wahlvorschläge sei zurückgenommen worden. Dieser Ansicht folgte das Gericht. Damit wird das Land verpflichtet, die Neuwahl anzuordnen. Die Weltmeere sind nach einer Auswertung der Senckenberg-Gesellschaft für Naturforschung zu großen Teilen noch unzureichend untersucht. Zu diesem Schluss kommt eine neue Studie, die im Fachjournal Nature Communications veröffentlicht wurde. Demnach sind etwa 90% der geschätzt mehr als 2,2 Millionen marinen Arten noch nicht wissenschaftlich beschrieben. Besonders die Tiefsee sowie tropische und polare Regionen seien bisher kaum erforscht. Die Forscher sagen, dadurch würden zum Beispiel Muster der Artenvielfalt möglicherweise verzerrt dargestellt. Die deutsche Tennisspielerin Tamara Korpac hat bei den French Open ihr Zweitrundenmatch gewonnen. Die 31-Jährige schlug überraschend die Chinesin Wan Xinyu in drei Sätzen. Sie steht damit erstmals in der dritten Runde eines Grand-Slam-Turniers. SWR Nachrichten, Redaktion Eva Zofko und Christine Beit.
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5: Mit Ulrike Alex, schön, dass Sie wieder mit dabei sind. Ende Mai und wir befinden uns bereits mitten in einer Hochsommerhitze mit deutlich über 30 Grad. Persönlich kann man einiges tun, damit man mit dieser Hitze gut zurechtkommt. Aber wie sieht das aus, wenn man Pläne für andere machen muss, damit die Hitze gut überstehen? Joshua Förg ist Biologe und Kurator im Zoo Heidelberg. Guten Tag, Herr Förg.
20: Guten Tag, Frau Alex.
5: Herr Förk, Ihr Spezialgebiet sind unsere gefiederten Freunde. Wie kommen die denn in ihren Volieren mit den hohen Temperaturen zurecht?
20: Ja, die kommen eigentlich sehr gut zurecht bei uns. Wir achten darauf, dass unsere Tiere immer Zugang zu Trink- und Bademöglichkeiten haben. Die heißen Temperaturen sind bei uns aber auch sehr gut zu ertragen, denn unsere Anlage, die verfügt über einen sehr alten, schattenspendenden Baumbestand, was natürlich gerade zur Sommerzeit dann sehr dankbar ist und die Temperaturen ein bisschen angenehmer macht als zum Beispiel in der Innenstadt.
5: Gibt es denn Arten in Ihrem Zoo, auf die Sie jetzt besonders Acht geben müssen?
20: Das kommt natürlich sehr auf die Herkunft unserer Tiere an. Wir haben Arten, die aus wärmeren und trockeneren Regionen kommen und dementsprechend auch besser mit der Hitze klarkommen. Ein gutes Beispiel dafür ist zum Beispiel die ägyptische Landschildkröte. Die hält sogar während besonders heißer und trockener Sommerphasen so eine Trockenruhe und zieht sich während des Sommers dann zurück, um Energie zu sparen. Also ganz anders als zum Beispiel die griechische Landschildkröte, die in eine Winterruhe fällt. Schwieriger ist die Hitze natürlich eher bei Arten aus kühleren Klimazonen, etwa europäische Arten. Wenn ich zum Beispiel an unsere einheimischen Steinkäuze denke, die mögen so Temperaturen natürlich nicht wahnsinnig, sind aber trotzdem natürlich relativ tolerant. So eine Hitze, das ist eine Extremsituation, die eigentlich fast kein Tier mag, aber die kommen trotzdem relativ gut klar damit.
5: Kann man sich eigentlich insgesamt auf den Instinkt verlassen, also dass genug Wasser aufgenommen wird und von selbst auch nach einem schattigen Plätzchen gesucht wird?
20: Ja, natürlich. Also die Tiere, die haben natürlich ihre Instinkte und dementsprechend gehen die in den Schatten. Sie haben bei uns im Zoo natürlich auch immer die Möglichkeit, sich in temperierte Innenbereiche zurückzuziehen, wo es ein bisschen kühler ist. Unsere Tiere, die baden auch gerne mal bei solchen Temperaturen. Die meisten unserer Tierarten, die haben in ihren Anlagen Badebecken zur Verfügung, wo sie einfach mal sich ein bisschen abkühlen können. Dementsprechend kommen die bei unserer Hitze auch sehr gut klar.
5: Reagieren Sie in Sachen Speiseplan auf die Hitze?
20: Ja, Sie haben jetzt sicherlich dieses Bild im Kopf von den Eisbomben, die es zum Beispiel in Zoos regelmäßig gibt, wo man zum Beispiel für die Braunbären dann auch Früchte oder Gemüse einfriert und dann in großen Eiswürfeln das Futter in gefrorener Form reicht. Das ist aber mehr eine Beschäftigung tatsächlich für unsere Tiere. Das machen wir unabhängig von der Hitze ganz gerne. Die Tiere, die werden bei uns dadurch wunderbar beschäftigt, die haben dann viel zu tun, aber mit der Hitze hat es eigentlich nicht viel zu tun. Der Speiseplan unserer Tiere, der ist sowohl im Sommer als auch im Winter weitestgehend gleich. Es gibt natürlich Arten, die man saisonal anders ernährt, aber das hat dann weniger mit der Hitze zu tun, als mehr zum Beispiel mit einer Stimulanz für die Zucht oder bestimmten saisonalen Lebens- und Verhaltensweisen.
5: Stichwort streichelt so. Muss man, wenn es jetzt richtig heiß ist, den Kontakt zwischen Mensch und Tier einschränken, weil es sonst einfach zu viel wäre?
20: Unsere Tiere, die können das eigentlich ganz gut selber regulieren. Die haben ja immer Bereiche, wo auch im Streichelzoo unsere Zoobesuchenden nicht hin dürfen, sogenannte Rückzugszonen für die Tiere. Und da entscheiden die Tiere eigentlich selber, ob sie gerade Kontakt zum Besucher möchten oder nicht. Nach meiner Erfahrung hat die Hitze da reichlich wenig Auswirkungen drauf. Gerade die Ziegen, die kommen ja tatsächlich auch in, sagen wir mal, der Sahelzone, in den trockensten und heißesten Gebieten vor. Die haben damit reichlich wenig Probleme.
5: Ich kenne Menschen, die ihren Katzen die Öhrchen und die Nase mit extra Sonnenschutz eincremen. Machen Sie sowas auch?
20: In der Regel nicht. Unsere Tiere sind natürlich Wildtiere, keine domestizierten Tiere. Und da ist das in der Regel nicht notwendig, dass man speziellen Sonnenschutz anbringt. Bei zum Beispiel besonders lichtempfindlichen Tieren, also Tiere, die mit sehr starker Sonneneinstrahlung Augenprobleme bekommen, wie beispielsweise unsere Robben, haben wir allerdings ein Sonnensegel, das wir ausfahren können.
5: Noch ist es ja erst seit ein paar Tagen so richtig heiß. Wann wird's denn für den Zoo stressig?
20: Stressig wird es tatsächlich jetzt schon, aber weniger für unsere Tiere als mehr für unsere Mitarbeitenden. Die haben natürlich bei solchen heißen Temperaturen eine ganz besondere Belastung. Und ob es jetzt warm ist oder nicht, die Arbeit bleibt dieselbe. Und die ist als Tierpfleger zum Beispiel schon körperlich anstrengend. Und deshalb achten wir ganz besonders in dem Fall auf ausreichende Pausen, Flüssigkeitszufuhr und teilweise auch angepasste Arbeitszeiten, dass man morgens ein bisschen früher anfängt und dafür früher dann in den Feierabend geht, wenn die Temperaturen zu heiß sind, um körperlich zu arbeiten.
5: Sagt Joshua Förg, Biologe und Kurator im Zoo Heidelberg. Herzlichen Dank.
20: Vielen Dank, Frau Alex.
5: Wasserbecken sind also bei den Zoobewohnern sehr beliebt. Gerade haben wir es gehört. Für uns Menschen sind da Freibäder eine willkommene Abkühlung. Dieses Jahr ist aber etwas anders. In den Freibädern Baden-Württembergs gilt mit dieser Saison das Nichtraucherschutzgesetz. Und damit ist das Rauchen auf den Liegewiesen verboten. Es sei denn, das Freibad hat eine extra Raucherzone eingerichtet, wie beispielsweise das Freibad in Heilbronn. SWR-Reporterin Leonie Kühn hat sich dort mal umgehört, wie denn die neue Regel so ankommt.
3: Seit über 20 Jahren ist Kathleen Richter Bademeisterin. Gut ein Dutzend Mal hat sie schon Leute aus dem Wasser gefischt. Fest im Blick hat sie immer das Schwimmbecken und jetzt auch die Liegewiese. Denn seit dieser Saison soll sie auch das Rauchverbot kontrollieren. In den ersten Badetagen muss sie aber vor allem eines aufklären. Denn viele haben von dem neuen Verbot noch gar nichts mitbekommen. Am Kiosk beispielsweise musste sie schon häufiger auf die neue Regel hinweisen.
21: Sorry, dass ich euch kurz störe, aber genau um das geht es, was wir gerade gemacht haben. Bei uns ist so, dass seit 1. Mai in den Freibädern in gewissen Bereichen nicht mehr geraucht werden darf.
3: Also wieder mehr Pommesduft statt Zigarettenluft. Die Betreiber haben sich aber bewusst gegen ein Totalverbot entschieden. Ein Hinweisschild leitet die Leute deshalb zu den extra eingerichteten Raucherzonen. Die Reaktion, auch von den Rauchenden, positiv. Wer außerhalb der Raucherzonen auf das neue Verbot hingewiesen wird, hat Verständnis und packt die Kippen weg oder wechselt in den markierten Bereich.
22: Ohne sowas klappt's nicht, ist meine Meinung.
23: Also ich finde es ein bisschen schade, ich bin selber Raucherin, aber wahrscheinlich macht es für die anderen Gäste Sinn und genau, soll ja irgendwie ein Ort der Erholung sein.
24: Wenn das die Gesundheit der Bevölkerung stärkt, dass man Verbote einführt, finde ich es nicht schlecht.
3: Viele befürworten das neue Gesetz. Größere Probleme gab es bisher nicht. Auch Kathleen Richter hält das Verbot für sinnvoll. Für sie und ihr Team könnte es indirekt auch noch einen weiteren positiven Effekt haben. Weniger weggeschnipste Zigarettenstummel.
21: Wir sind schon immer am Auflesen gewesen. Also wir haben da schon gute 10 Liter Eimer zusammengekriegt. Wenn es natürlich über mehrere Zeit heiß gewesen ist, da kannst du wirklich alle 10 Zentimeter irgendwo eine Zigarette oder irgendwas anderes gegenstandsmäßig im Endeffekt aufheben.
3: Zumindest außerhalb der Raucherzonen sollte das jetzt besser werden. Trotzdem, weniger Arbeit haben Kathleen Richter und ihr Team nicht, weil sie eben auch schauen müssen, ob sich die Raucher an das Verbot halten. Und wenn an besonders heißen Tagen bis zu 4000 Badegäste kommen, ist das herausfordernd. Deshalb soll dann eine Sicherheitsfirma bei der Kontrolle unterstützen. Sonst wäre das kaum zu schaffen, sagt die Heilbronner Bademeisterin.
21: Alleine definitiv nicht. Also wenn wir jetzt praktisch von uns ausgehen, ist ja meine Aufgabe ist zu gucken, dass hier niemand untergeht. Klar, es ist auch noch nach Recht und Ordnung zu gucken, kein Thema. Aber wenn ich noch zusätzlich noch über die Wiese gehen müsste, wird meine Augen bzw. mein Einsatz hier am Becken im Endeffekt fehlen.
3: Mindestens einer ist immer am Becken. Der Einsatz als Rettungsschwimmer hat absoluten Vorrang. Denn für Kathleen Richter soll es auch weiterhin um die eigentliche Arbeit und die Sicherheit im Wasser gehen.
5: Freibad ist eine feine Sache. Aber nicht jeder hat gerade Urlaub und am Arbeitsplatz, da kann es schon mal unangenehm heiß werden. Mancher hat vielleicht das Glück, dass es eine Klimaanlage gibt. Aber was, wenn nicht? Frage an meine Kollegin aus der Rechtsredaktion, Antonetta Stefani. Wenn es im Büro so richtig heiß wird, hat man dann einen Anspruch auf sowas wie hitzefrei?
25: Nein, einen Anspruch auf hitzefrei am Arbeitsplatz, den gibt es nicht. Aber der Arbeitgeber hat eine Fürsorgepflicht für seine Angestellten und die gilt auch, wenn es zu heiß wird. Konkret heißt das, ab 26 Grad Raumtemperatur soll der Arbeitgeber Maßnahmen zur Abkühlung treffen, ab 30 Grad muss der Arbeitgeber solche Maßnahmen treffen. Und wenn im Büro sogar mehr als 35 Grad herrschen, dann ist es gar nicht mehr als Arbeitsraum geeignet. Dann muss der Chef also einen anderen, kühleren Ort für seine Angestellten suchen.
5: Und was muss der Arbeitgeber tun, wenn es so heiß wird im Büro?
25: Also der Arbeitgeber kann da kreativ werden. Er kann zum Beispiel Ventilatoren aufstellen, mit Jalousien oder einem guten Konzept zum Lüften der Räume gegen zu hohe Temperaturen sorgen oder auch über Gleitzeit ermöglichen, dass man wenigstens nicht zur allerheißesten Zeit des Tages im Büro sitzen muss. Außerdem kann auch der Dresscode im Büro gelockert werden. Wichtig ist aber, wenn das alles nicht passiert, darf man trotzdem nicht einfach gehen, denn einen Anspruch auf hitzefrei oder auf bestimmte Maßnahmen gegen die Hitze, den gibt's auch dann nicht.
5: Und wie sieht's aus, wenn ich im Homeoffice oder im Freien arbeite?
25: Wenn man im Homeoffice sitzt, ist man tatsächlich selbst dafür verantwortlich, wie warm es am Arbeitsplatz ist. Aber wenn es im Homeoffice zu heiß wird, haben Angestellte oft die Möglichkeit, doch wieder ins Büro zu gehen und dort zu arbeiten. Wenn man hingegen draußen in der prallen Sonne arbeiten muss, zum Beispiel auf einer Baustelle, dann trifft den Chef die gleiche Pflicht wie für Angestellte im Büro. Auch hier muss er für Maßnahmen zum Schutz vor der Hitze sorgen. Die sehen dann aber natürlich anders aus als im Büro. Auf Baustellen können zum Beispiel Sonnensegel aufgestellt werden und der Chef kann für kühle Getränke und Sonnencreme sorgen. Oder auch hier früher anfangen, um die Mittagshitze zu meiden.
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5: Häufig Sonnenschein im Süden, örtlich Gewitter bei 26 bis 34 Grad.
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5: Um 15.46 Uhr. Die Bundesregierung will Streamingdienste wie Netflix, Amazon Prime oder Disney Plus verpflichten, 8% ihres Jahresumsatzes in Deutschland auch im Land selbst zu investieren. Das Kabinett hat dazu einen Gesetzentwurf beschlossen. Auf einer Baustelle in Backnang im Rems-Murr-Kreis ist ein Kran einer Stromleitung zu nahe gekommen. Zwei Arbeiter erlitten einen Stromschlag und mussten mit Hubschraubern in ein Krankenhaus geflogen werden. Der Unfall ereignete sich auf einem gesperrten Teil der B14. Dort wird zurzeit die Fahrbahn von 2 auf 4 Spuren erweitert. Sonne und hohe Außentemperaturen waren offenbar Ursache für den Gasaustritt aus einem Tank gestern in Raumbach im Kreis Bad Kreuznach. Nach Angaben des zuständigen Energieversorgers hatte sich das Sicherheitsventil an dem Tank geöffnet, weil der Druck zu hoch geworden war.
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5: Kinder brauchen Räume zum Spielen, zum Entdecken und manchmal einfach auch nur Zeit, um einen Regenwurm zu beobachten. Im baden-württembergischen Walldürn versucht ein Waldkindergarten genau das möglich zu machen. Gegründet wurde er vom Deutschen Jugendherbergswerk. Andrea Wieland berichtet.
0: Wer Kinder hat, dem kommt die folgende Szene, die Kindergartenleiter Jeremias Kern hier beschreibt, wahrscheinlich bekannt vor.
1: Wenn man auf dem Weg in die Stadt ist mit Kind, man muss zur Drogerie, man muss zum Bäcker, man muss zum Supermarkt, man ist in Eile und auf dem Weg erkennt das Kind irgendwo einen Regenwurm.
0: Die erste Reaktion des Erwachsenen klingt dann meist so.
1: Wir müssen weiter, ich habe Zeitdruck, man ist ein bisschen gehetzt und das Kind könnte eine halbe Stunde dastehen und das Tier einfach beobachten.
0: Das geht im Waldkindergarten des Deutschen Jugendherbergswerks in Walldürn. Hier verbringen Kinder den Tag draußen im Wald. Mit festen Ritualen, aber vor allem mit Zeit. Zum Spielen, Klettern und ganz wichtig, zum Entdecken.
1: Unser Waldkindergarten ist ein kinderfreundlicher Ort, weil die Kinder dort Kind sein können. Und das ist etwas, das ja aktuell oft ein bisschen hinten runterfällt, meiner Meinung nach. Das kindliche Spiel, kindlich sein, sorgenlos sein, das sind wichtige Punkte in der Entwicklung von einem Kind.
0: Dass ausgerechnet das Deutsche Jugendherbergswerk den Kindergarten gegründet hat, wirkt erstmal überraschend. Für den Verband selbst sei es aber die logische Fortsetzung seines Bildungsauftrags, sagt Alexander Reichert vom DJH Baden-Württemberg.
2: Wir haben in unserer Satzung diese Förderung von Kindern und Umweltbildung stark verankert. Wir wollen Begegnungsmöglichkeiten schaffen, Verbundenheit zur Natur und Heimat herstellen. Wir wollen, dass Jugendherbergen mehr sind als nur ein Übernachtungsangebot.
0: Der Waldkindergarten im Neckar-Odenwald-Kreis ist der erste bundesweit, den das DJH gegründet hat. Dahinter steckt auch eine größere Frage. Was brauchen Kinder heute eigentlich wirklich? Genau darum geht es jetzt auch bei der neuen ARD-Mitmachaktion #unserekinder, die vom DJH unterstützt wird. Botschafter der Aktion ist der ehemalige Profisportler und vierfacher Vater Felix Neureuther.
6: Ich setze mich dafür ein, weil ich einfach die Aktion extrem gelungen finde, sehr, sehr gut finde. Ich habe selber vier kleine Kinder zu Hause. Ich glaube, dass es definitiv an der Zeit ist, dass wir an die Kleinsten denken und dass wir schauen, dass man solche Geräusche wie da hinten von dem Roller, dass man die öfter hört, dass die Kinder rausgehen können, dass wir ein offenes Umfeld für die Kinder schaffen und dass die einen Spaß und eine Gaudi miteinander haben.
0: Auf der Mitmachseite ard.de/unserekinder können teilnehmende Orte markieren, wo man beispielsweise prima Roller fahren kann, aber auch solche Orte, die kinderunfreundlich sind, wo Kinder nicht mitgedacht werden. Bis November sammelt die ARD solche Erfahrungsberichte und wertet sie gemeinsam mit UNICEF Deutschland aus.
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5: Nicht nur rund um den Bodensee läuft gerade die Erdbeersaison auf vollen Touren. Und gerade in den Pfingstferien, da sammeln viele ihre Früchte lieber selbst, statt sie einfach nur zu kaufen. Warum? Dazu Stimmen vom Fuchshof bei Konstanz.
7: Ein Stück weit ist auch irgendwie Kindheitserinnerung. Hab das früher sehr oft mit meiner Mutter gemacht und ja, einmal im Jahr kommen wir vorbei und es ist eher so ein Ausflug, also ein kleines Event, viel Essen und dann natürlich auch selbstgemachte Erdbeermarmelade schmeckt irgendwie auch besser.
8: Es läuft richtig gut. Das sind die besten Erdbeeren, die man hier bekommen kann.
9: Wenn man die halt selber pflückt, dann findet man sie halt umso leckerer.
10: Ich erwische mich jedes Jahr, dass ich einmal zu früh Erdbeeren kaufe im Supermarkt und dann beim Pflücken wieder feststelle, dass es einfach Welten sind.
11: Gut, prima. Frisch gepflückt immer am besten.
26: Auch weil es erst Spaß macht, hier in der frischen Luft die Erdbeeren zu pflücken. Die Kinder haben Spaß dabei beim Erdbeerenpflücken und ich finde, sie schmecken besser. Sie schmecken nach frischer Luft.
5: Also ganz klar, Team selber pflücken. Gelegenheit dazu gibt es auch in Herold im Rhein-Lahn-Kreis auf dem Hof der Familie Gemmer. SWR-Reporterin Andrea Kaltheier war heute Vormittag auf dem Erdbeerfeld dort unterwegs.
15: Ja, also hier auf dem Erdbeerhof, auf dem Erdbeerfeld vom Landwirt Gemmer in Herold, hier duftet es schon nach Erdbeeren. Also es ist ein riesiges Feld, wo wir hier stehen. Die Sonne scheint, es geht ein angenehmer Wind und hier sind die Menschen schon am Selbstpflücken. Herr Gemmer, das sind die frühen Sorten, die hier gerade wachsen. Es fängt ja gerade erst an mit den Erdbeeren, haben Sie mir ja erklärt. Wie heißt denn diese Sorte, die hier wächst?
27: Genau, das ist die Sorte Dali. Die haben wir im Februar schon mit Vlies und Folie verfrüht. Und deshalb haben wir hier auf unserem Standort jetzt schon da die ersten Erdbeeren dran.
15: Die Dali, die schmeckt süß, die ist rot und glänzend. Und das kann man auch sehen. Jetzt werde ich mal eine probieren. Super, super, super süß. Zum Selbstpflücken sind Sie aus Welteroth gekommen. Das ist hier in der Nähe, auch im Einrich, also im Rhein-Lahn-Kreis, im Taunus. Warum pflücken Sie denn hier selbst?
28: Weil wir hier für günstiges Geld Erdbeeren bekommen können und sie vor allen Dingen sehr gut schmecken. Ja, wir pflücken schon eine kleine Weile. Unsere Enkeltochter hilft ja auch dabei.
15: Die Ruth. Und die Ruth ist 3 Jahre alt und hat auch ein Eimerchen in die Hand gedrückt bekommen. Für wen pflückst du denn die Erdbeeren?
29: Für Mama.
15: Und wie schmecken sie denn?
29: Lecker.
15: Sie haben gesagt, Herr Gemmer, an Pfingsten war hier die Hölle los. Wie viele Leute waren hier auf ihren Feldern zum Erdbeer selber pflücken?
27: Genau, am Pfingstwochenende waren bestimmt insgesamt 500 bis 600 Leute hier und haben die verfrühten Kulturen soweit leer geputzt. Deswegen hatten wir jetzt kurzzeitig mal einen Engpass mit den Erdbeeren. Wir haben ab heute wieder ein neues Feld aufgemacht. Wir haben bestimmt noch 8 Wochen Erdbeeren. Also das sind jetzt wirklich hier die allerersten und es sind noch genug Erdbeeren für alle Leute da.
15: Sie kennen sich mit Erdbeeren natürlich aus. Den Erdbeerhof, den gibt es nämlich in der 7. Generation seit 300 Jahren.
27: Genau, allerdings nicht mit Erdbeeranbau. Also mit dem Erdbeeranbau haben wir vor 15 Jahren begonnen. Davor war das ein klassischer Zuerwerbsbetrieb von meinen Vorfahren.
15: Und Sie haben selbst eine kleine Familie mit Nachwuchs. Wird der Nachwuchs dann auch den Hof dann übernehmen?
27: Wenn sie möchte, sehr gerne. Und wollen wir es hoffen natürlich. Ne? Wenn man so viel Arbeit und Herzblut reinsteckt, dann hofft man natürlich, dass die Generation danach es auch weitermacht. Aber die Kleine ist 3 und das Geschwisterkind ist schon unterwegs. Also noch in einem Alter, wo man noch gar nichts dazu sagen kann. Ja.
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30: Guten Tag und los geht's beim Thema Wohnungsbau. Hier gab's ja in letzter Zeit ein paar Fortschritte zu verkünden. Zuletzt sind ja wieder mehr Baugenehmigungen für Wohngebäude erteilt worden in Deutschland. Und um bei dem Thema langfristig voranzukommen, hat das Bundeskabinett jetzt eine Reform des Baugesetzbuchs beschlossen. Unter anderem sollen die Planungsverfahren beschleunigt werden.
31: Der Wohnungsbau bekommt Vorfahrt, sagt Bauministerin Huberts von der SPD.
12: Für diese Vorfahrt können Kommunen mit einem angespannten Wohnungsmarkt künftig erklären, dass es ein überragendes öffentliches Interesse am Wohnungsbau gibt. Das bedeutet, ein Bauprojekt hat Priorität vor anderen Interessen, zum Beispiel Denkmal- oder Naturschutz. Außerdem sieht die Gesetzesänderung schnellere Umweltprüfungen vor. Mehr Tempo soll es auch bei Planungsverfahren geben. Die sollen künftig maximal 2 Jahre dauern, sagt die Bauministerin. Auch bei der Digitalisierung soll es vorangehen. Wer bauen will, soll sein Verfahren künftig online verfolgen können und nicht mehr im Rathaus warten müssen, so Huberts. Kritiker warnen vor weniger Bürgerbeteiligung und geringeren Einspruchsrechten. Im Kampf gegen Schrottimmobilien erhalten Städte und Gemeinden mehr Möglichkeiten, dagegen vorzugehen. Verfällt Wohnraum, kann die Kommune den Eigentümer einfacher als bisher dazu verpflichten, die Mängel zu beseitigen. Nun muss sich der Bundestag mit dem Gesetzesvorhaben beschäftigen. Dagmar Pepping, Berlin.
30: Und dann kommen wir noch zu einem anderen Reformvorhaben der Bundesregierung. Die Finanzierung der Autobahngesellschaft des Bundes soll gestärkt werden. Nach Plänen des Bundesverkehrsministeriums soll die Autobahn GmbH in Zukunft Kredite aufnehmen dürfen. Über einen entsprechenden Gesetzesentwurf hatte zunächst ein Angebot des Tagesspiegels berichtet. Bislang erhält die Autobahnbetreibergesellschaft ihre Mittel aus dem Bundeshaushalt. Künftig soll sie daneben auch direkt Geld von Nutzern erhalten, also vor allem über die Lkw-Maut und privates Kapital einsammeln dürfen. In den kommenden Jahren müssen in Deutschland viele Brücken und Straßen saniert werden. Umweltverbände kritisieren, dass durch die Pläne diese Aufgabe teilweise in den privatwirtschaftlichen Bereich verschoben werde. Die Beteiligung der Öffentlichkeit an den Sanierungsvorhaben würde so beschnitten. Der Aufschwung der deutschen Wirtschaft, er wird in diesem Jahr deutlich ausgebremst, vor allem durch den Krieg im Iran. Das hat heute der Sachverständigenrat Wirtschaft der Bundesregierung festgestellt und seine Wachstumsprognose für 2029 deutlich nach unten korrigiert. Statt um 0,9% wie bisher vorhergesagt, rechnen die sogenannten Wirtschaftsweisen damit, dass das Bruttoinlandsprodukt nur um 0,5% zulegen wird. Unser Hauptstadtkorrespondent Philipp Eckstein war dabei, als das Gutachten des Gremiums heute vorgestellt worden ist. An ihn die Frage, die Wirtschaftsweisen haben heute ja einen besonderen Blick auf die Sozialversicherungssysteme geworfen. Was kam denn dabei raus?
13: Sie warnen, dass die Beiträge zur Pflegeversicherung für die Rente und Gesundheit schnell und stark steigen werden, wenn die Politik jetzt nicht interveniert und harte Reformen durchsetzt. Und da haben die Wirtschaftsweisen auch wirklich nochmal Druck gemacht bei ihrer Pressekonferenz. Die Vorsitzende Monika Schnitzer sagte, der Handlungsdruck ist massiv, denn wenn man jetzt die Sozialversicherungssysteme nicht reformieren wird, dann würden sie teurer werden. Das würde für die Bürgerinnen und Bürger bedeuten, dass sie weniger Geld für Konsum hätten. Für die Unternehmen würde es bedeuten, dass sie höhere Abgaben haben und beides sei schlecht für die Wirtschaft. Also man kann sagen, die Wirtschaftswissenschaftlerinnen und Wissenschaftler aus diesem Beratergremium fordern jetzt schnelle Reformen und sie haben auch deutlich gemacht, das bedeutet vor allem auch Einschnitte, also Kürzungen.
30: Informationen von Philipp Eckstein waren das. Die Spritpreise in Deutschland sinken. Laut ADAC kostete Superbenzin der Sorte E10 am Dienstag im bundesweiten Schnitt 1,98 Euro. Das waren 2,7 Cent weniger als eine Woche zuvor. Beim Diesel ging der Durchschnittspreis um 4,5 Cent runter auf gut 1,95 Euro. Beide Kraftstoffsorten seien damit aber noch gut 20 Cent teurer als vor dem Beginn des Irankriegs, so der Verkehrsclub. Der ADAC bemängelt, dass der Preisrückgang viel zu gering sei. Der Ölpreis sei zuletzt drastisch gesunken. Die Beobachtung bestätige die These, dass günstigere Einkaufsbedingungen von den Mineralölkonzernen nur langsam an die Verbraucherinnen und Verbraucher weitergegeben würden. Ein hoher Ölpreis komme dagegen unverzüglich an der Zapfsäule an. Und damit blicken wir noch kurz zur Börse, wo der DAX heute an sein altes Rekordhoch heranreicht, sich ranarbeitet, muss man sagen. Er steht in diesen Minuten bei 25.226 Punkten, ein Plus von 0,2%.
14: Für Rekordlaune sorgt vor allem die anhaltende Euphorie um die Möglichkeiten der künstlichen Intelligenz. Diese lässt auch die stockenden Friedensverhandlungen im Irankrieg vergessen. In Tokio hat der Leitindex Nikkei mit zeitweise mehr als 66.000 Punkten einen neuen Rekordstand erreicht. Auch hier wird der Aufschwung vor allem von den Chipwerten wie Tokyo Electron und Advantest getragen, die von KI-Investitionen profitieren. Detlef Landmesser, ID Finanzredaktion, Frankfurt.
30: Und das war's von der Wirtschaft. Die Zeit, es ist gleich 15.59 Uhr.
16: Danke, Michael Herr.
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5: Generation Praktikum, das stand für das Ausbeuten einer ganzen Riege junger, engagierter Leute. Dass ein Praktikum aber auch ein echtes Sprungbrett für einen Job sein kann, das soll jetzt ein Projekt mit Hauptschülern in Mannheim zeigen. Wie das funktioniert und warum auch die Betriebe da gerne mitmachen, darüber spreche ich mit Danny Krupp, dem Koordinator des Projekts, gleich nach den Nachrichten. Mein Name ist Ulrike Alex.
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5: Mit 26 Grad im Westerwald und bis zu 34 Grad am Oberrhein. In der Nacht kühlt es unter klarem Himmel ab auf 16 bis 8 Grad. Am Donnerstag gibt es dann meist ungestörten Sonnenschein von früh bis spät. Die Temperaturen dann 24 bis 31 Grad.
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16: Merci d'écouter RFI, les 16h à Paris, 14h temps universel. Le journal Charlotte Hydrac. Bonjour Charlotte.
17: Bonjour Chantal Leroux. Bonjour à toutes et à tous. À la une, l'escalade militaire israélienne au Liban. L'armée étend ses opérations terrestres dans le sud du pays et appelle là à l'évacuation de la ville de Tyr. Le Hezbollah, de son côté, affirme être engagé dans des combats directs. L'Ukraine demande plus de missiles anti-aériens aux États-Unis dans une lettre adressée à Donald Trump par Volodymyr Zelensky. Par ailleurs, la France convoque l'ambassadeur russe à Paris après les menaces de Moscou contre les diplomates de Kiev. En France, dernier jour du procès en appel de Nicolas Sarkozy dans l'affaire du financement libyen présumé de sa campagne de 2007. L'accusation réclame le retour en prison de l'ancien président. La défense, elle, dénonce un roman grotesque. Et puis à Roland-Garros, on sera en direct. Novak Djokovic est entré en piste pour le deuxième tour. Le Serbe face au Français Valentin Royer. Oui, ce nouvel appel de l'armée israélienne donc a évacué cette fois la ville de Tyr et ses environs dans le sud du Liban, malgré la trêve en cours. Israël intensifie ses opérations terrestres, notamment dans la région de Nabatieh à Blajounaïdi.
18: À Nabatieh, la grande ville du sud, l'hôpital gouvernemental aurait subi des dégâts importants à la suite d'un bombardement, d'après l'agence de presse officielle ANI, sans pour autant envisager d'évacuer son personnel, précise l'établissement. Tout autour, dans ce gouvernorat de Nabatieh, l'armée israélienne pilonne de façon continue plusieurs localités. Elle a répété ce matin son appel aux habitants à fuir au nord de la rivière Zahrani, et cela pour permettre l'avancée de ses propres troupes qui affrontent au sol les hommes du Hezbollah, à Zaoutar al-Sharqiyeh, une localité stratégique en lisière de la ligne jaune. Le Hezbollah y avait revendiqué la veille des tirs et attaques aux drones pour empêcher une incursion israélienne. Beaucoup plus au nord encore, la région de la Beka est de plus en plus ciblée par Israël. Pratiquement sans arrêt depuis hier soir, des bombardements aériens s'abattent sur des localités autour du lac Karaoun, où se trouve le plus grand barrage du Liban. Un raid israélien a aussi été signalé plus au nord, dans la plaine de la Beka, une région dominée par le Hezbollah, et par où transitent ces lignes de ravitaillement en armes vers le sud du pays.
17: L'armée israélienne qui reste engagée également à Gaza, l'État hébreu annonce avoir tué le nouveau chef présumé de la branche armée du Hamas, Mohamed Odeh, dans le nord de l'enclave palestinienne. Israël et les États-Unis ont toujours le même objectif selon l'Iran, renverser la République islamique, communiqué du gouvernement à Téhéran, alors que les gardiens de la révolution, eux, jugent faible la probabilité d'une reprise de la guerre avec les États-Unis, malgré les récentes frappes américaines. Et cela va de pair avec un regain d'optimisme sur les marchés financiers qui espèrent un accord avec un recul à l'ouverture là, des cours du brut. Les menaces de Moscou sur l'Arménie, la Russie brandit l'arme de la fourniture de pétrole et de gaz au pays. Si Erevan persistait à se rapprocher de l'Union européenne. Et puis après d'autres menaces du Kremlin qui a appelé les diplomates à quitter Kiev avant de nouveaux bombardements, la France a annoncé la convocation de l'ambassadeur russe à Paris. Quant au président, au représentant français dans la capitale ukrainienne, Gaël Vessière, il dit rester vigilant après ces menaces, mais pas question d'évacuer.
1: Vigilance, ça veut dire qu'il y a un certain nombre de signaux faibles avant des frappes russes d'ampleur. Donc on est évidemment vigilant par rapport à ces signaux qui sont de nature évidemment militaire. Vigilance, ça veut dire qu'on se tient prêt à envoyer des informations à la communauté française à tout moment si c'est nécessaire. Et vigilance, ça veut dire que on est mentalement prêt à réagir. On sait ce qu'on touche. Chacun doit savoir ce qu'il a à faire au cas où. Voilà. Après, la réalité, c'est que nous continuons à travailler comme à l'habitude et on ne limite pas ni nos déplacements, ni nos activités. Parce que, au fond, ce serait d'une certaine façon donner raison à ces menaces qui sont choquantes en elles-mêmes et auxquelles la meilleure réponse, encore une fois, c'est l'action.
17: L'ambassadeur français à Kiev, Gaël Vessière, invité d'Arnaud Pontus ce matin, dans une lettre adressée à Donald Trump, le président ukrainien demande au président américain de fournir à Kiev davantage de missiles anti-aériens pour les systèmes Patriot, un outil de protection vital contre la terreur russe, écrit Volodymyr Zelensky dans cette lettre consultée par nos confrères de l'agence France Presse. Et c'est notamment pour faire face aux menaces de la Russie que la Pologne et le Royaume-Uni signent à Londres un traité renforçant leur coopération en matière de défense et de sécurité. Moment historique, selon le Premier ministre polonais Donald Tusk. Londres et Varsovie évoquent notamment la forte augmentation des attaques hybrides ou encore les opérations d'espionnage. Cette marche arrière en Hongrie, les députés issus des récentes élections ont voté contre le retrait du pays de la CPI, la Cour pénale internationale. C'était un projet porté par l'ancien Premier ministre Viktor Orban qui critiquait le mandat émis par la Cour contre son allié, le Premier ministre israélien.

0: Sie können versuchen, die Computer der Hacker stillzulegen oder Daten, die Schadsoftware, die auf deren Rechnern ist, zu löschen. Bundesinnenminister Alexander Dobrindt sagt:
1: Wir wollen uns auch zur Wehr setzen und die Infrastruktur der Angreifer stören und zerstören können.
0: Also es geht auch ums Zerstören. Es geht darum, dass die Täter dadurch dann keine weiteren Angriffe starten können. So eine Art Racheakt, also zurückschlagen, wenn ein Angriff längst vorbei ist, das soll aber weiter verboten bleiben.
2: Es gibt keine Gesetzesvorhaben ohne Kritik. Welche Fallstricke gibt es bei diesem möglicherweise? An welchen Stellen könnte es Probleme geben?
0: Das Gesetz ist umstritten, auch weil Cybersicherheitsfachleute die Pläne kritisch sehen. Das liegt unter anderem daran, dass man in vielen Fällen gar nicht wirklich weiß, wer hinter diesen Angriffen steckt, das nicht ganz genau zuordnen kann, schon gar nicht während die Angriffe laufen oder kurz bevor es losgeht. Und es ist so, Cyberattacken, die laufen häufig über gehackte Server von unwissenden Dritten. Daher gibt es die Befürchtung, dass auch Unbeteiligte von diesen Cyberabwehraktionen der deutschen Behörden getroffen werden könnten. Einfaches Beispiel, das da immer wieder genannt wird, dass aus Versehen ein Krankenhaus im Ausland getroffen werden könnte, weil die Sicherheitsbehörden dabei sind, einen Angriff aktiv abzuwehren. Und dieser Angriff könnte dann eben über einen Krankenhausserver im Ausland laufen, ohne dass das Krankenhaus davon überhaupt weiß. Dass das passiert, das glaubt die Bundesregierung nicht. Die teilt diese Bedenken nicht. Sie sagt, da schaut man sich natürlich genau an. Da gehe es gezielt darum, kriminelle Netzwerke zu identifizieren und auszuschalten, oft auch in Zusammenarbeit mit den Sicherheitsbehörden aus anderen Ländern, weil die Täter häufig eben auch im Ausland sitzen und international agieren.
2: Cyberkriminelle sind nun in aller Regel einen Schritt voraus und wir in Deutschland manchmal im Vergleich zu anderen Ländern ein bisschen langsamer unterwegs. Was bringt das Gesetz zur Abschreckung?
0: Andere Sicherheitsbehörden, die sind schon weiter als Deutschland, haben mehr Befugnisse oder sind auf dem Weg dahin. Die USA, Großbritannien, die Niederlande zum Beispiel. Und vielleicht freuen sich die Hacker auch immer noch viel zu sehr darüber, dass so viele Unternehmen sich immer noch nicht richtig, noch nicht gut genug gegen einfachste Angriffe schützen. Viele machen es den Angreifern immer noch zu leicht. Das liegt natürlich auch daran, dass der Schutz, dass Prävention, dass das eine Menge Geld kostet, da die Systeme sicher zu machen. Auf der anderen Seite muss man sagen, wenn denn Cyberkriminelle erfolgreich sind, dann wird es richtig teuer. Der Schaden durch Cyberkriminelle in Deutschland alleine wird pro Jahr auf mehr als 200 Milliarden Euro geschätzt.
2: Birte Sönnigsen aus dem ARD-Hauptstadtstudio über das neue Gesetz zur Abwehr von Cyberangriffen. Deutschland braucht mehr Wohnungen, wobei es einfach mit mehr nicht getan ist, denn das Ganze muss bezahlbar bleiben. Und bezahlbar heißt leistbar mit einem durchschnittlichen Gehalt. Da sind wir in vielen Städten weit weg davon. Die Bundesregierung setzt deshalb nicht nur auf mehr Bauen, sondern will auch Teile des Baugesetzbuches reformieren. Konkret geht es darum, Planung und Genehmigung zu beschleunigen. Berlin-Korrespondent Benjamin Großkopf über die Pläne der Bundesregierung hierzu.
3: Zum Beispiel können Städte, in denen der Wohnungsmarkt als angespannt gilt, künftig ein überragendes öffentliches Interesse am Wohnungsbau erklären. Das heißt, ein Bauprojekt hat Priorität vor anderen Interessen, zum Beispiel dem Denkmal oder dem Naturschutz. Außerdem sieht die Gesetzesänderung schnellere Umweltprüfungen vor und sowieso mehr Tempo bei Planungsverfahren.
4: Heute dauern Planverfahren oft 5 Jahre, manchmal aber auch 15 Jahre. Unser Anspruch ist klar: 2 Jahre. Wer bauen will, soll sein Verfahren online verfolgen können, nicht im Rathausflur warten müssen.
3: Die SPD-Politikerin Huberts spricht gerne in solchen Bildern, will zeigen, dass sie verstanden hat. Ein weiteres Problem, das die Ministerin mit dem neuen Gesetz angeht, sogenannte Schrottimmobilien.
5: Wir sehen Fenster, die sind eingerissen. Und sie sind dort in einer Nachbarschaft, wo sich die Menschen nicht mehr wohlfühlen und wo man Jahrzehnte braucht, um diesem Problem Herr zu werden. Damit ist jetzt Schluss. Denn die Kommune kann ein Instandsetzungsgebot aussprechen.
3: Heißt, der Eigentümer wird aufgefordert, ein Haus zu sanieren. Und wenn er das nicht macht?
5: Wenn dieses Instandsetzungsgebot nicht verfolgt wird, dann hat die Kommune jetzt ein scharfes Schwert. Und das heißt, in der letzten Instanz auch enteignen zu dürfen.
3: Alleine diese Möglichkeit zu Enteignungen, lange undenkbar. Huberts demonstriert damit Entschlossenheit. Genauso entschlossen müssen Städte und Gemeinden das dann aber auch umsetzen, denn sie sind es, die über Schrottimmobilien und Neubaugebiete entscheiden, die jetzt digitaler werden können, es dann aber auch erstmal umsetzen müssen. Dennoch lobt der meist eher kritische Hauptverband der Bauindustrie die Pläne. Geschäftsführer Tim Oliver Müller.
6: Insgesamt hat die Bundesbauministerin Huberts mit der

0: Welle einen richtigen Weg eingeschlagen. Sie adressiert vor allen Dingen die Stellen im Verfahren, die in der Vergangenheit zu langen Genehmigungszeiten geführt haben. Das geht sie jetzt an, deswegen bin ich froher Hoffnung, dass sie damit auch Erfolg haben wird.
1: Jetzt geht das Gesetz erstmal in den Bundestag und dort hat die linken Abgeordnete Katalin Genburg-Hubert schon vergangene Woche klargemacht, was sie davon hält, nämlich nichts. Vorfahrt für schnelles Bauen bedeutet in ihrer Lesart Abfahrt für wichtige Bürgerrechte.
2: Die Beschneidung von Beteiligungsrechten von Kindern und Jugendlichen, auch der Umweltschutz und der Naturschutz, die Mitsprache von Umwelt- und Naturschutzverbänden wollen Sie auf die Streichliste stellen, weil immer alles noch schneller gehen soll. Nee, Stadtplanung braucht halt auch Zeit.
1: Und auch die Grünen kritisieren, künftig könne zwar schneller gebaut werden, doch schnell heiße nun mal noch lange nicht bezahlbar. Und tatsächlich steigen die Baukosten zurzeit, diesmal unter anderem wegen der Folgen des Iran-Kriegs. Es dürfte also nicht der letzte Gesetzentwurf von Huberts für mehr bezahlbare Wohnungen in Deutschland sein.
3: Und die Folgen des Iran-Kriegs sorgen auch dafür, dass im Moment die Wirtschaft nicht brummt. Sie summt nur so ein bisschen schwach auf der Brust das Ganze. Obendrauf kommt hier in Deutschland auch noch ein gewisser Reformstau. Der Sachverständigenrat Wirtschaft der Bundesregierung, die sogenannten Wirtschaftsweisen, rechnen in ihrem Frühjahrsgutachten nur noch mit einem Wachstum des Bruttoinlandsprodukts um 0,5% in diesem Jahr. Zudem hat das Gremium der 5 Wissenschaftler auch wirtschaftspolitische Empfehlungen an die Koalition aus Union und SPD vorgelegt. Und außerdem müssten die Sozialsysteme reformiert werden, heißt es. Jan Zimmermann aus dem ARD-Hauptstadtstudio mit den Einzelheiten.
4: Die Prognose der Wirtschaftsweisen ist keine Überraschung. Sie reiht sich in die vielen anderen Lagebilder von Experten und der Bundesregierung ein. In Zahlen heißt das:
5: Wir erwarten deshalb für das laufende Jahr ein Wachstum des Bruttoinlandsprodukts um nur noch 0,5%. Für das kommende Jahr rechnen wir mit einem leicht höheren Wachstum von 0,8%,
4: sagt Monika Schnitzer, die Vorsitzende des Sachverständigenrats Wirtschaft. Sie und ihre Ratskollegen blickten vor wenigen Monaten noch positiver auf die Wirtschaftsentwicklung in Deutschland. Die Gründe für die jetzt nach unten korrigierte Prognose sind klar. Die Zollpolitik der USA sowie der Iran-Krieg und die gestiegenen Energiepreise, erklärt der Wirtschaftsweise Gabriel Felbermayr.
6: Beides, Zölle und Energiekrise, trifft die deutsche Wirtschaft besonders stark und das zudem in einer ohnehin konjunkturell schwierigen Lage.
4: Denn die deutsche Wirtschaft produzierte bislang viel fürs Ausland und profitierte von preiswertem Öl und Gas aus der ganzen Welt. Doch damit sind die schlechten Nachrichten noch nicht zu Ende. Die Wirtschaftsexperten erwarten eine höhere Inflation, 3% in diesem und 2,8% im nächsten Jahr. Die Preise werden also steigen, sagt Wirtschaftsweise Veronika Grimm.
7: Während die Preise für bestimmte Energieträger also bereits deutlich angezogen haben, dürften sich Erdgas und Strom erst mit Verzögerung verteuern. Wir kennen das aus der letzten Energiekrise, nämlich wenn bestehende Verträge auslaufen oder eben angepasst werden.
4: Die höheren Energiepreise senken die Kauflaune der Leute, was Konsum und Wirtschaft zusätzlich schwächen. Außerdem:
7: Die seit 7 Jahren anhaltende Schwäche der deutschen Wirtschaft ist allerdings nicht nur konjunkturell bedingt, sondern hat auch strukturelle Ursachen.
4: Heißt, die Probleme liegen tiefer. Vor allem die alternde Bevölkerung bereitet den Wirtschaftsforschern Sorge. Immer weniger Menschen zahlen in die Sozialversicherung ein, also in die Renten-, Kranken- und Pflegekasse, während die Ausgaben ständig weiter steigen. Wirtschaftsweise Martin Werding.
8: Nach aktualisierten Vorausberechnungen des Sachverständigenrates werden die Sozialversicherungsbeiträge ausgehend von mittlerweile 42,3% bei unverändertem Recht weiter steigen, auf rund 45% bis 2030, rund 50% bis 2040. Und auch dort ist nach unseren Berechnungen nicht Schluss.
4: Steigende Beiträge führen zu weniger Geld in der Tasche, erhöhen die Lohnkosten und belasten die Wirtschaft immer weiter. Die Experten fordern deshalb von der Bundesregierung schnelle und weitreichende Reformen mit Einschnitten, die alle treffen, vor allem bei Rente, Gesundheit, Pflege.
5: Also der Handlungsdruck ist massiv,
4: betont die Ratsvorsitzende Schnitzer. Und Experte Werding ergänzt:
8: Das heißt, in dieser Legislaturperiode ist der Handlungsdruck groß und wir sind in einer insgesamt schwierigen Phase. Und das Spannende, wenn man zurückschaut, ist, genau solche Situationen haben in den 80er, in den Nullerjahren dazu geführt, dass auch wirklich was passiert ist.
4: Hoffnung ist also weiterhin da, dass auch dieses Mal wirklich etwas passiert und die deutsche Wirtschaft dann wieder anzieht.
3: Hoffnung, aber keine wirklich guten Nachrichten von den Wirtschaftsexpertinnen und Experten, die die Bundesregierung beraten. Das Frühjahrsgutachten fällt eher mau aus. nicht aus der Kategorie mau, aber aus der Kategorie stilistisch verbesserbar, kommt unser nächstes Thema. Ein Impuls zum Nachdenken, so hat es Manfred Weber, Vizeparteichef der CSU und Abgeordneter des EU-Parlaments, genannt. Aber stattdessen hat er seinen Parteifreunden wohl mal so richtig das lange Pfingstwochenende vermasselt. Freitag hat er einen Brief abgeschickt und heute am Mittwoch reden wir drüber, weil inzwischen über die Süddeutsche Zeitung bekannt geworden ist, was drin stand. Die allgemeine Lesart ist, der Brief richte sich gegen CSU-Parteichef Söder. Allerdings ist dessen Name nicht genannt, aber dass Weber und Söder parteiintern nicht gerade beste Freunde sind, das ist bekannt. Das dröseln wir jetzt mal auf und das hilft uns dabei die Professorin für Politikwissenschaft an der Universität der Bundeswehr in München, Jasmin Riedl. Die Süddeutsche Zeitung schreibt, Manfred Webers Brief lese sich in Teilen wie eine Abrechnung mit Markus Söder. Wie sehen Sie das?
9: Also zumindest ist es eindeutig eine klare Kritik an Markus Söder, sowohl an seinem Stil, wie er Politik führt, wie er in die Öffentlichkeit kommuniziert, als auch an der inhaltlichen Ausrichtung für Bayern, für die CSU. Also da wird schon ganz schön Kritik geübt.
3: Wenn Weber von einem neuen Gemeinschaftsgefühl schreibt, dass man, Zitat, weder mit Schlagzeilen noch mit Klickzahlen erreichen könne, dann kann man das schon in Richtung der Söderschen Weißwurst- und Hamburger-Postings lesen. Was wird hier ausgetragen? Ein innerparteilicher Kulturkampf?
9: Es ist einerseits ein innerparteilicher Kampf um die Frage, wie viel andere Figuren sind vielleicht auch erlaubt und dürfen sich entwickeln neben Markus Söder, der ja schon einen sehr klaren, dominanten Führungsstil auch hat, was auch intern kritisiert wird. Es geht aber darüber hinaus um inhaltliche Punkte, nämlich vor allen Dingen um die fehlende inhaltliche Tiefe der CSU und des CSU-Kurses unter Markus Söder.
3: Und wie sehen Sie das? Fehlt da tatsächlich inhaltliche Tiefe?
9: Also die CSU muss, wie alle anderen Parteien im Übrigen auch, die nicht einfach immer gegen alles sind, die müssen klare inhaltliche Debatten führen und sich deutlich positionieren. Die CSU ist wie die CDU eine Partei, die stark sein will in Fragen der Wirtschaftspolitik, der Finanzpolitik, verteidigungspolitischen Kurs klar haben möchte. Und da muss die CSU auch an ihre eigenen Kernkompetenzen und was soll eigentlich ihre Leitidee von sich selber sein?
3: Weber kritisiert nicht nur inhaltlich, beispielsweise bezweifelt er, ob die CSU sich genug in Sachen Verteidigung und Handel positioniere. Er fordert auch einen Sonderparteitag, wo genau diese Punkte angesprochen werden sollen. Das ist nun wirklich was, was man erst mit dem Chef klären würde, bevor man damit an die Öffentlichkeit geht. Bringt Weber damit ohne Not Schärfe in die Debatte?
9: Er bringt sehr wohl ohne Not Schärfe in die Debatte, weil das eine ist, dass man intern miteinander diskutiert und auch kritisiert. Aber es ist üblicherweise so, und das wissen die Parteien und politischen Akteure auch, dass die Bevölkerung will nicht, dass die Parteien sich so zerstreiten und so stark kämpfen. Die inhaltlichen Debatten und die inhaltliche oder auch personelle Kritik ist eigentlich etwas, was die Parteien mehr nach innen führen. Und das sieht man auch daran, dass sich zum Beispiel jetzt bei der CSU Teile der Partei, Teile der Fraktion auch unterschiedlich dazu positionieren, was Weber hier geschrieben hat. Und hinzu kommt ja auch noch, also das sozusagen zum Pfingstwochenende zu machen, also dass man dann auch ja vielleicht auch gar nicht organisatorisch die Möglichkeit hat, als Partei sich da jetzt mal so zusammenzutun, sondern dass so mal kurz vor den Feiertagen passiert, ist ja auch ein Signal, ich lasse hier jetzt mal was fallen, ich lasse hier jetzt mal was für euch liegen und jetzt schaut mal, was ihr damit macht. Also ich halte auch die innerparteiliche Auseinandersetzung nicht für so sonderlich gelungen. Bei allem, wo es vielleicht wichtig ist, dass man in den Austausch geht und auch, wie Herr Weber richtig angemerkt hat, sowas wie Verteidigung kann man nicht unter Verschiedenes diskutieren.
3: Ein CSU-Mandatsträger, einer von Ihnen, hat sich schon geäußert, nämlich der CSU-Fraktionschef im Bayerischen Landtag, Klaus Holleczek. Und das geht in eine ähnliche Richtung, wie Sie es gerade gesagt haben. Er stellt sich demonstrativ hinter Söder auf der einen Seite. Auf der anderen Seite sagt er, Weber werfe Fragen auf, die er selbst nicht beantworten könne. Wie sehen Sie das? Braucht die CSU diese Debatte oder ist sie störend?
9: Die CSU braucht die Debatte sehr wohl, aber in einem anderen Kleid, würde ich jetzt mal sagen. Also nicht in dieser Konfrontationslogik. Es ist schon klar, dass es innerhalb der CSU rumort. Das ist jetzt auch nichts Neues. Das konnte man jetzt auf dem vergangenen CSU-Parteitag der Wahl vergangenen Dezember beispielsweise schon sehen. Und dass dann sozusagen Stimmen, auch prominente Stimmen in der Partei sagen, wir müssen hier in die Diskussion kommen, ist völlig richtig. Aber ich halte diese Art von Stil nicht so richtig. Und dass Holleczek jetzt gesagt hat, ich unterstütze Söder Und eigentlich sorge ich auch mal dafür, dass innerhalb der Fraktion sich keiner dazu äußert. Das ist auch die Aufgabe von einem Fraktionsvorsitzenden an der Stelle, ne? Weil eine Fraktion, eine regierungstragende Fraktion in einem Parlament hat die Aufgabe, eine Partei, eine Regierung auch zu stützen und zu unterstützen.
3: So, jetzt ist natürlich, ich sag mal, die große Arena eröffnet. Hat die CSU jetzt ein Führungsproblem?
9: Nein, das würde ich jetzt nicht so sehen. Also, wie gesagt, es rumort schon länger innerhalb der CSU und es ist definitiv ein Problem, dass sich nicht so viele Persönlichkeiten neben Markus Söder über die Jahre in Bayern profilieren können für die CSU. Und definitiv etwas, wo die Partei dran arbeiten muss, weil sie braucht mehrere Köpfe, die für verschiedene Ideen in der Partei stehen. Aber dass jetzt sozusagen, sagen wir mal, substanziell am Stuhlbein von Markus Söder gesägt würde und da ihn zu Fall bringen könnte, das sehe ich jetzt noch nicht. Ich glaube, der Punkt wird ein ganz anderer sein, wenn die nächsten bayerischen Landtagswahlen anstehen und es dann abermals schlechte Wahlergebnisse für die Partei gibt.
3: Die Professorin für Politikwissenschaft an der Universität der Bundeswehr in München, Jasmin Riedl, noch keine Führungskrise sieht sie, aber doch deutliches Grummeln in der CSU. Der Prozess wegen mehrerer Raubüberfälle, um den es jetzt geht, ist nicht unbedingt wegen der Taten an sich interessant und berichtenswert, sondern mehr wegen der Frau, die sie begangen haben soll. Daniela Klette war mutmaßlich Mitglied in der linken Terrororganisation Rote Armee-Fraktion, kurz RAF, und zwar in der sogenannten dritten Generation. Deshalb auch war das Landgericht in Verden heute bei der Urteilsverkündung besonders gesichert. ARD-Reporter Helmut Eickhoff fasst den Tag dort für uns zusammen.
10: Gegen 10:45 am Vormittag war es soweit. Der Richter verkündete das Urteil. Daniela Klette wurde schuldig gesprochen, mehrere Raubüberfälle begangen zu haben. Gerichtssprecher Ahmad Mohammed.
11: Das Gericht hat heute mehrmals betont, dass vermutlich die einzelnen Indizien und die einzelnen Beweise für sich genommen nicht ausgereicht hätten, um hier Frau Klette zu verurteilen. Aber in der Gesamtschau aller Indizien zusammen und aller Asservate, die in der Wohnung der Angeklagten und wie mit jetzt Verurteilten gefunden wurden, ist das Gericht fest davon überzeugt, dass Frau Klette an den Raubüberfällen beteiligt war.
10: 13 Jahre muss Daniela Klette in Haft. Damit blieb das Gericht nur knapp unter den von der Staatsanwaltschaft geforderten 15 Jahren. Das Gericht sehe bei Klette eine hohe kriminelle Energie.
11: Weil sämtliche Taten bis ins kleinste Detail geplant wurden und dann auch umgesetzt wurden. Man hat in der Wohnung von Frau Klette umfangreiches Material für die Vorbereitung gefunden. Man hat Karten gefunden, man hat Pläne gefunden.
10: Klette wurde wegen schweren Raubes verurteilt, nicht aber wegen versuchten Mordes, den die Staatsanwaltschaft eigentlich verwirklicht sah. Dabei ging es um einen Überfall auf einen Geldtransporter in Stur bei Bremen. Dabei ist zwar niemand verletzt worden, aber es wurden Schüsse auf den Fahrer abgegeben.
11: Das Gericht hat bereits vorher in einem Beschluss und heute nochmal bekräftigt, dass es Ihrer Auffassung nach kein versuchter Mord ist, insbesondere weil freiwillig von der weiteren Tatausführung abgesehen wurde.
10: Das Gericht berücksichtigte bei der Strafzumessung auch die schweren psychischen Schäden der Opfer, so auch beim Fahrer des Geldtransporters von Stur, dessen Anwalt Steffen Hörning.
12: Er hatte Todesangst, hat uns das beschrieben, als er in den Lauf der Waffe geschaut hat und insbesondere den Satz gehört hat, der zweite geht durch, womit ein zweiter Schuss gemeint war. Das heißt also, er hatte für einen kurzen Moment, so hat er es mir auch privat erzählt, mit dem Leben abgeschlossen.
10: Daniela Klette soll ein früheres RAF-Mitglied sein. Der Prozess fand auch deswegen unter erhöhten Sicherheitsvorkehrungen in einer extra umgebauten und angemieteten Reithalle statt. Zahlreiche Unterstützer aus der linken Szene reisten aus ganz Deutschland immer wieder nach Verden. Viele von ihnen waren auch bei der Urteilsverkündung dabei. Direkt nachdem der Richter die Strafe verkündete, kam es zu Tumulten, Freiheit für Daniela-Rufe. Klette selbst als auch ihre Unterstützer werfen dem Gericht vor, dass es gar nicht um die Taten gehe, sondern dass es ein politischer Prozess sei. So auch Unterstützerin Ariane Müller.
13: Eine Festung mit NATO-Stacheldraht, mit einer schwer bewaffneten, sagen wir, eine Polizei, mit halt eben, sagen wir, Maschinenpistolen im Anschlag. Das ist für mich ein politischer Prozess.
10: Um Klettes mögliche Mitgliedschaft in der RAF und damit verbundene terroristische Anschläge könnte es in einem weiteren Prozess gehen. Dazu hat die Bundesanwaltschaft erst kürzlich Anklage erhoben. Ob diese aber zugelassen wird, darüber muss nun noch das Oberlandesgericht Frankfurt entscheiden.
3: 13 Jahre Haft für Daniela Klette, nicht für ihre mutmaßliche Mitgliedschaft in der Terrororganisation RAF, sondern für Raubüberfälle, die allerdings im Zusammenhang stehen sollen, Geldbeschaffung sozusagen für andere Delikte. 17:26 Uhr. Wir erinnern uns sicher alle höchst ungern an die Zeit rund um Corona. Jeder hat so eine Geschichte mit der Pandemie, die er oder sie gerne vergessen möchte. Besonders trifft das natürlich auch auf die Unternehmen zu, die von den Landesregierungen zunächst Hilfen bekamen, sie dann zurückzahlen sollten und jetzt das Zurückgezahlte doch wieder bekommen sollen. Ganz schön kompliziert. Aber Ende Februar hatte der baden-württembergische Landtag beschlossen, dass das Land unrechtmäßig zurückgeforderte Gelder aus der Anfangsphase der Pandemie an zehntausende Unternehmen zurückzahlen muss. Das ist jetzt eine Weile her. Passiert ist seither nichts. Knut Bauer aus der Redaktion Landespolitik in Stuttgart über den Stand der Dinge.
14: Dass 3 Monate später noch nichts passiert ist, macht den SPD-Abgeordneten Boris Weyrauch fassungslos.
15: Es geht um 430 Millionen Euro. Es betrifft 62.000 Unternehmen. Und wir fordern von der Landesregierung, dass sie jetzt endlich ins Machen kommt. Die Menschen, Unternehmen, Selbstständige haben das Recht, ihr Geld zurückzubekommen. Liquidität, die sie aktuell dringend brauchen. Und die Landesregierung verschläft aktuell diese Situation.
14: Auch in der Wirtschaft wächst das Unverständnis über die Abwicklung im Schneckentempo. Die Industrie- und Handelskammer fordert jetzt ein schnelles Verfahren für Anträge und Rückzahlungen. Susanne Herre, Hauptgeschäftsführerin der IHK Region Stuttgart.
16: Betriebe von uns sind betroffen und haben kein Verständnis, dass es im Moment noch keine Antragsmöglichkeiten gibt, nachdem die politische Entscheidung gefallen ist für die Rückzahlungen. Und das muss aus unserer Sicht so schnell wie möglich in die Wege geleitet werden.
14: Die Landtagswahl und anschließend Koalitionsverhandlungen sowie Regierungsbildung will die IHK-Chefin nicht als Entschuldigung für den zeitlichen Verzug gelten lassen.
16: Die Verwaltung arbeitet weiter. Es ist ein Gesetz. Damit steht auch außer Frage, dass es umzusetzen ist und dass die Wahl an dieser Stelle keine Diskontinuität gibt, denn das Gesetz war vor der Wahl beschlossen.
14: Die alte und neue Wirtschaftsministerin Nicole Hofmeister-Kraut kennt das Thema. Trotzdem hat die CDU-Politikerin zunächst verschiedene Varianten prüfen lassen, wie das Gesetz umgesetzt werden kann. Grund?
17: Wir wollen rechtssicher umsetzen, es auch organisatorisch so vorbereiten, dass die Umsetzung, wenn die Anträge dann gestellt werden können, auch möglichst problemlos und schnell erfolgen kann.
14: Doch schnell geht offenbar nichts. Dem SWR liegt die Antwort des Wirtschaftsministeriums auf eine aktuelle SPD-Landtagsanfrage vor. Darin heißt es, Zitat, Anträge und Erstattungen seien aus vergaberechtlichen Gründen nicht vor dem 4. Quartal 2026 zu realisieren. Zunächst soll Anfang Juni im neuen grün-schwarzen Landeskabinett beschlossen werden, über welche Stelle die Rückabwicklung erfolgt.
17: Sobald dann der Beschluss gefasst wurde im Kabinett, vor allem eben über die Stelle, gehen wir natürlich zeitnah in die Umsetzung.
14: Bis die Unternehmer Anträge stellen können, werden also noch Monate vergehen.
3: Knut Bauer aus der Redaktion Landespolitik Stuttgart. Wirtschaft und SPD in Baden-Württemberg fordern die Rücküberweisung der Corona-Rückzahlungen. 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
19: Heute mit Aaron Klein und unter anderem diesen Themen. Düstere Aussichten. Die Wirtschaftsweisen haben ihre Konjunkturprognose für die deutsche Wirtschaft drastisch nach unten korrigiert. Politische Gespräche in Peking. Die Bundeswirtschaftsministerin besucht China. Und Paukenschlag in Saarbrücken. Die Stadtratswahl von vor 2 Jahren muss wiederholt werden. Wie sind die Reaktionen? Über diese und mehr Themen wollen wir Sie in der kommenden halben Stunde informieren. Schön, dass Sie zuhören. 5 Mitglieder hat der Sachverständigenrat zur Begutachtung der gesamtwirtschaftlichen Entwicklung. Komplizierter Name und wir kennen ihn auch eher unter dem Begriff Wirtschaftsweise. Sie beraten die Bundesregierung unabhängig in Wirtschaftsfragen und heute haben die 5 in Berlin eine neue Prognose vorgelegt. Die Experten korrigieren ihre Zahlen nach unten und gehen in den nächsten Jahren von wenig Wachstum in Deutschland aus. Die Gründe dafür liegen auf der Hand, wie unser Hauptstadtkorrespondent Jan Zimmermann erklärt.
4: Die Prognose der Wirtschaftsweisen ist keine Überraschung. Sie reiht sich in die vielen anderen Lagebilder von Experten und der Bundesregierung ein. In Zahlen heißt das:
5: Wir erwarten deshalb für das laufende Jahr ein Wachstum des Bruttoinlandsprodukts um nur noch 0,5%. Für das kommende Jahr rechnen wir mit einem leicht höheren Wachstum von 0,8%.
4: Sagt Monika Schnitzer, die Vorsitzende des Sachverständigenrats Wirtschaft. Sie und ihre Ratskollegen blickten vor wenigen Monaten noch positiver auf die Wirtschaftsentwicklung in Deutschland. Die Gründe für die jetzt nach unten korrigierte Prognose sind klar. Die Zollpolitik der USA sowie der Iran-Krieg und die gestiegenen Energiepreise, erklärt der Wirtschaftsweise Gabriel Felbermayr.
6: Beides, Zölle und Energiekrise, trifft die deutsche Wirtschaft besonders stark und das zudem in einer ohnehin konjunkturell schwierigen Lage.
4: Denn die deutsche Wirtschaft produzierte bislang viel fürs Ausland und profitierte von preiswertem Öl und Gas aus der ganzen Welt. Doch damit sind die schlechten Nachrichten noch nicht zu Ende. Die Wirtschaftsexperten erwarten eine höhere Inflation, 3% in diesem und 2,8% im nächsten Jahr. Die Preise werden also steigen, sagt Wirtschaftsweise Veronika Grimm.
7: Während die Preise für bestimmte Energieträger also bereits deutlich angezogen haben, dürften sich Erdgas und Strom erst mit Verzögerung verteuern. Wir kennen das aus der letzten Energiekrise, nämlich wenn bestehende Verträge auslaufen oder eben angepasst werden.
4: Die höheren Energiepreise senken die Kauflaune der Leute, was Konsum und Wirtschaft zusätzlich schwächen. Außerdem:
7: Die seit 7 Jahren anhaltende Schwäche der deutschen Wirtschaft ist allerdings nicht nur konjunkturell bedingt, sondern hat auch strukturelle Ursachen.
4: Heißt, die Probleme liegen tiefer. Vor allem die alternde Bevölkerung bereitet den Wirtschaftsforschern Sorge. Immer weniger Menschen zahlen in die Sozialversicherung ein, also in die Renten-, Kranken- und Pflegekasse, während die Ausgaben ständig weiter steigen. Wirtschaftsweise Martin Werding.
8: Nach aktualisierten Vorausberechnungen des Sachverständigenrates werden die Sozialversicherungsbeiträge ausgehend von mittlerweile 42,3% bei unverändertem Recht weiter steigen, auf rund 45% bis 2030, rund 50% bis 2040. Und auch dort ist nach unseren Berechnungen nicht Schluss.
4: Steigende Beiträge führen zu weniger Geld in der Tasche, erhöhen die Lohnkosten und belasten die Wirtschaft immer weiter. Die Experten fordern deshalb von der Bundesregierung schnelle und weitreichende Reformen mit Einschnitten, die alle treffen, vor allem bei Rente, Gesundheit, Pflege.
5: Also der Handlungsdruck ist massiv,
4: betont die Ratsvorsitzende Schnitzer. Und Experte Werding ergänzt:
8: Das heißt, in dieser Legislaturperiode ist der Handlungsdruck groß und wir sind in einer insgesamt schwierigen Phase. Und das Spannende, wenn man zurückschaut, ist, genau solche Situationen haben in den 80er, in den Nullerjahren dazu geführt, dass auch wirklich was passiert ist.
4: Hoffnung ist also weiterhin da, dass auch dieses Mal wirklich etwas passiert und die deutsche Wirtschaft dann wieder anzieht.
19: 0,5% Wirtschaftswachstum für dieses Jahr prognostizieren die Wirtschaftsweisen für Deutschland. Bis zu 4,5% Wirtschaftswachstum in diesem Jahr, das ist die Prognose der Weltbank für China. Dort ist gerade die Bundeswirtschaftsministerin Katharina Reiche zu Besuch. Sie hat für faire und stabile Beziehungen geworben und sie hofft wahrscheinlich auch, zum Thema Wirtschaftswachstum, auf chinesische Investitionen in Deutschland. Maximilian Seib ist bei der China-Reise der Wirtschaftsministerin dabei.
20: Es ist der wohl wichtigste Termin für Wirtschaftsministerin Reiche an ihrem ersten Tag in China. Ihr Amtskollege, Chinas Handelsminister Wang, begrüßt sie vor seinem Ministerium. Zu besprechen gibt es vieles, denn China wird immer mehr zum Rivalen. Doch Reiche setzt auf ein Mit statt ein Gegeneinander.
21: Deutschland und China verbindet eine der bedeutendsten Wirtschaftsbeziehungen der Welt. Wir haben ein Handelsvolumen von 250 Milliarden Euro. Unsere Unternehmen tragen mit über 1 Million Arbeitsplätze, auch mit Forschung und Innovation, zum Wachstum von China bei. Und es wird hier sehr gewertschätzt.
20: Klar ist, die deutsche Wirtschaft braucht China, wird aber zunehmend von chinesischen Firmen unter Druck gesetzt, teilweise sogar vom Markt verdrängt. Auch weil Chinas Führung eigene Firmen finanziell fleißig unterstützt. Deutsche Unternehmen klagen über schweren Marktzugang in China, darüber, dass Rohstoffe wie seltene Erden nur eingeschränkt geliefert werden. Reiche versucht den Spagat, all das ansprechen, ohne die Gegenseite zu verprellen.
21: Unsere Unternehmen scheuen keinen Wettbewerb. Aber Wettbewerb muss so gestaltet und organisiert sein, dass er zu beiderseitigem Nutzen ist. Und darüber habe ich heute mit Minister Wang gesprochen.
20: Begleitet wird Reiche von 35 deutschen Wirtschaftsbossen. Sie alle hoffen auf mehr Kooperation und höhere Umsätze in China. Mit dabei sind große Akteure wie Airbus, Allianz, BASF, SAP oder Siemens, aber auch einige Mittelständler. Wie Markus Plocher, Geschäftsführer des Maschinenbauunternehmens Krönert aus Hamburg. Seine Firma ist auf Beschichtungs- und Kaschieranlagen spezialisiert. Noch ist die eigene Technologie der chinesischen Konkurrenz überlegen, allerdings
0: dieser Abstand zu den Standardmaschinenbauern, die es jetzt mittlerweile in China gibt, das wird immer geringer. Und es ist nur eine Frage der Zeit, bis auch in unserer Branche die chinesischen Maschinenbauer nach Europa kommen. Also Teil der Überlegungen, die wir anstellen, ist eine Defensivstrategie, wenn man das so sagt. Wie schützen wir unseren Kernmarkt in Europa?
20: Längst geht es nicht mehr nur um den Wettbewerb in China, sondern auch in Europa. Denn die Volksrepublik hat eine Exportoffensive gestartet, flutet den Markt mit eigenen Produkten, die nicht nur gut, sondern vor allem auch günstig sind. Das betrifft eben deutsche Maschinenbauer, auch Autohersteller, Teile der Chemiebranche. Gegensteuern, das gehe nicht auf deutscher, sondern vor allem auf europäischer Ebene, sagt der Präsident der Europäischen Handelskammer in China, Jens Eskelund. Es ist sehr wichtig, dass wir zeigen, dass wir in Europa mit einer Stimme sprechen können. Denn wenn man Europa als Markt betrachtet, ist es vielleicht der wichtigste für China. Er hat eine völlig andere Größenordnung als nur der deutsche Markt. Außerdem sollte sich Deutschland bewusst machen, dass viele der Herausforderungen, die man in Bezug auf China derzeit hat, andere europäische Länder teilen. Es sollte also ein Interesse geben, diese Probleme gemeinsam anzugehen. Einige Länder in Brüssel fordern eine härtere Gangart im Handel mit China. Frankreich, Italien und Spanien haben dazu ein Papier mit verschiedenen Ansätzen präsentiert. Am Freitag soll in der EU-Kommission über weitere Maßnahmen diskutiert werden. Deutschland hält sich bei all dem zurück. Auch Wirtschaftsministerin Reiche will keine Eskalation.
21: Wir werben in Brüssel also für einen balancierten Ansatz, wirksame Schutzinstrumente und gleichzeitig Offenheit für den Export.
20: Kooperation statt Konfrontation, das scheint das Motto der Bundeswirtschaftsministerin im Dialog mit China zu sein. Eine gemeinsame europäische Linie ist nicht zu erkennen.
19: Vom Fernen Osten zurück nach Deutschland, denn in Deutschland fehlen ausreichend neue Wohnungen. Um dem entgegenzuwirken, gab es zuerst den Bauturbo. Jetzt setzt Bundesbauministerin Huberts von der SPD auf eine umfassende Reform des Baugesetzbuchs, um Planung und Genehmigung zu beschleunigen. Damit sollen auch Kommunen mehr Möglichkeiten bekommen, zum Beispiel gegen Schrottimmobilien vorzugehen. Nach dem heutigen Kabinettsbeschluss muss der Gesetzentwurf jetzt vom Bundestag beraten werden und aus Berlin berichtet darüber Benjamin Großkopf.
1: Es geht um einen, so wörtlich, Gesetzentwurf zur Modernisierung des Städtebau- und Raumordnungsrechts. Klingt langweilig, das weiß auch Bundesbauministerin Verena Huberts und spricht deswegen lieber von Vorfahrt fürs Bauen und einem Upgrade für die Baugesetze.
2: An vielen Stellen sind unsere Regelungen zu starr, zu kompliziert und zu langsam. Darauf reagieren wir jetzt mit unserem großen Baugesetzbuch-Upgrade.
1: Zum Beispiel können Städte, in denen der Wohnungsmarkt als angespannt gilt, künftig ein überragendes öffentliches Interesse am Wohnungsbau erklären. Das heißt, ein Bauprojekt hat Priorität vor anderen Interessen, zum Beispiel dem Denkmal oder dem Naturschutz. Außerdem sieht die Gesetzesänderung schnellere Umweltprüfungen vor und sowieso mehr Tempo bei Planungsverfahren.
2: Heute dauern Planverfahren oft 5 Jahre, manchmal aber auch 15 Jahre. Unser Anspruch ist klar: 2 Jahre. Wer bauen will, soll sein Verfahren online verfolgen können, nicht im Rathausflur warten müssen.
1: Die SPD-Politikerin Huberts spricht gerne in solchen Bildern, will zeigen, dass sie verstanden hat. Ein weiteres Problem, das die Ministerin mit dem neuen Gesetz angeht, sogenannte Schrottimmobilien.
2: Wir sehen Fenster, die sind eingerissen. Und sie sind dort in einer Nachbarschaft, wo sich die Menschen nicht mehr wohlfühlen und wo man Jahrzehnte braucht, um diesem Problem Herr zu werden. Damit ist jetzt Schluss, denn die Kommune kann ein Instandsetzungsgebot aussprechen.
1: Heißt, der Eigentümer wird aufgefordert, ein Haus zu sanieren. Und wenn er das nicht macht?
2: Wenn dieses Instandsetzungsgebot nicht verfolgt wird, dann hat die Kommune jetzt ein scharfes Schwert und das heißt, in der letzten Instanz auch enteignen zu dürfen.
1: Alleine diese Möglichkeit zu Enteignungen, lange undenkbar. Huberts demonstriert damit Entschlossenheit. Genauso entschlossen müssen Städte und Gemeinden das dann aber auch umsetzen, denn sie sind es, die über Schrottimmobilien und Neubaugebiete entscheiden, die jetzt digitaler werden können, es dann aber auch erstmal umsetzen müssen. Dennoch lobt der meist eher kritische Hauptverband der Bauindustrie die Pläne. Geschäftsführer Tim Oliver Müller.
22: Insgesamt hat die Bundesbauministerin Huberts mit der Novelle einen richtigen Weg eingeschlagen. Sie adressiert vor allen Dingen die Stellen im Verfahren, die in der Vergangenheit zu langen Genehmigungszeiten geführt haben. Das geht sie jetzt an, deswegen bin ich froher Hoffnung, dass sie damit auch Erfolg haben wird.
1: Jetzt geht das das Gesetz erstmal in den Bundestag. Und dort hat die linken Abgeordnete Katalin Genburg-Huberts schon vergangene Woche klargemacht, was sie davon hält, nämlich nichts. Vorfahrt für schnelles Bauen bedeutet in ihrer Lesart Abfahrt für wichtige Bürgerrechte.
9: Die Beschneidung von Beteiligungsrechten von Kindern und Jugendlichen, auch der Umweltschutz und der Naturschutz, die Mitsprache von Umwelt- und Naturschutzverbänden wollen Sie auf die Streichliste stellen, weil immer alles noch schneller gehen soll. Nee, Stadtplanung braucht halt auch Zeit.
1: Und auch die Grünen kritisieren, künftig könne zwar schneller gebaut werden, doch schnell heiße nun mal noch lange nicht bezahlbar. Und tatsächlich steigen die Baukosten zurzeit, diesmal unter anderem wegen der Folgen des Irankriegs. Es dürfte also nicht der letzte Gesetzentwurf von Huberts für mehr bezahlbare Wohnungen in Deutschland sein.
19: Eine Frau im Rentenalter, 67 Jahre, stand heute im niedersächsischen Verden vor Gericht. Sie wurde verurteilt wegen besonders schweren Raubes in 6 Fällen. Die Frau ist mutmaßliche Ex-Terroristin der RAF und heißt Daniela Klette. Sie stand wegen Überfällen nach Auflösung der RAF zwischen 1999 und 2016 vor Gericht. Helmut Eickhoff berichtet.
10: Gegen 11:15 am Vormittag war es soweit. Der Richter verkündete das Urteil. Daniela Klette wurde schuldig gesprochen, mehrere Raubüberfälle begangen zu haben. Gerichtssprecher Ahmad Mohammed.
11: Das Gericht hat heute mehrmals betont, dass vermutlich die einzelnen Indizien und die einzelnen Beweise für sich genommen nicht ausgereicht hätten, um hier Frau Klette zu verurteilen. Aber in der Gesamtschau aller Indizien zusammen und aller Asservate, die in der Wohnung der Angeklagten und wie mit jetzt Verurteilten gefunden wurden, ist das Gericht fest davon überzeugt, dass Frau Klette an den Raubüberfällen beteiligt war.
10: 13 Jahre muss Daniela Klette in Haft. Damit blieb das Gericht nur knapp unter den von der Staatsanwaltschaft geforderten 15 Jahren. Das Gericht sehe bei Klette eine hohe kriminelle Energie.
11: Weil sämtliche Taten bis ins kleinste Detail geplant wurden und dann auch umgesetzt wurden. Man hat in der Wohnung von Frau Klette umfangreiches Material für die Vorbereitung gefunden. Man hat Karten gefunden, man hat Pläne gefunden.
10: Klette wurde wegen schweren Raubes verurteilt, nicht aber wegen versuchten Mordes, den die Staatsanwaltschaft eigentlich verwirklicht sah. Dabei ging es um einen Überfall auf einen Geldtransporter in Stur bei Bremen. Dabei ist zwar niemand verletzt worden, aber es wurden Schüsse auf den Fahrer abgegeben.
11: Das Gericht hat bereits vorher in einem Beschluss und heute nochmal bekräftigt, dass es ihrer Auffassung nach kein versuchter Mord ist, insbesondere weil freiwillig von der weiteren Tatausführung abgesehen wurde.
10: Das Gericht berücksichtigte bei der Strafzumessung auch die schweren psychischen Schäden der Opfer, so auch beim Fahrer des Geldtransporters von Stur, dessen Anwalt Steffen Hörning.
12: Er hatte Todesangst, hat uns das beschrieben, als er in den Lauf der Waffe geschaut hat und insbesondere den Satz gehört hat, der zweite geht durch, womit ein zweiter Schuss gemeint war. Das heißt also, er hatte für einen kurzen Moment, so hat er es mir auch privat erzählt, mit dem Leben abgeschlossen.
10: Daniela Klette soll ein früheres RAF-Mitglied sein. Der Prozess fand auch deswegen unter erhöhten Sicherheitsvorkehrungen in einer extra umgebauten und angemieteten Reithalle statt. Zahlreiche Unterstützer aus der linken Szene reisten aus ganz Deutschland immer wieder nach Verden. Viele von ihnen waren auch bei der Urteilsverkündung dabei. Direkt nachdem der Richter die Strafe verkündete, kam es zu Tumulten, Freiheit für Daniela-Rufe. Klette selbst als auch ihre Unterstützer werfen dem Gericht vor, dass es gar nicht um die Taten gehe, sondern dass es ein politischer Prozess sei. So auch Unterstützerin Ariane Müller.
13: Eine Festung mit NATO-Stacheldraht, mit einer schwer bewaffneten, sagen wir, eine Polizei, mit halt eben, sagen wir, Maschinenpistolen im Anschlag. Das ist für mich ein politischer Prozess.
10: Um Klettes mögliche Mitgliedschaft in der RAF und damit verbundene terroristische Anschläge könnte es in einem weiteren Prozess gehen. Dazu hat die Bundesanwaltschaft erst kürzlich Anklage erhoben. Ob diese aber zugelassen wird, darüber muss nun noch das Oberlandesgericht Frankfurt entscheiden.
19: Die Wahl im Saarbrücker Stadtrat muss wiederholt werden. Das wurde heute bekannt. Außerdem steht der neue Wahltermin für die Saarbrücker Regionalversammlung seit wenigen Stunden fest. Das ist gleich Thema nach den Meldungen in Kürze um jetzt genau 17:45 mit Stefan Eising.
23: Bei der Saarbahn wird morgen früh und am Vormittag gestreikt. Das hat die Gewerkschaft Deutscher Lokomotivführer dem SR mitgeteilt. Demnach streiken die 80 Saarbahnfahrer morgen von 3 Uhr früh bis 11 Uhr Vormittag. Die GDL hatte die Tarifverhandlungen für gescheitert erklärt, nachdem der Kommunale Arbeitgeberverband Saar auch in der zweiten Tarifverhandlungsrunde am vergangenen Donnerstag kein Angebot vorgelegt hatte. Die Gewerkschaft fordert unter anderem Entgelterhöhungen von 8% rückwirkend zum 1. Januar. Außerdem sollen auch die Zulagen um 8% steigen und ein Weihnachtsgeld in Höhe von 100% eingeführt werden. Deutsche Sicherheitsbehörden sollen mehr Befugnisse bekommen, um Cyberangriffe auf Unternehmen und Behörden zu stoppen. Die Bundesregierung hat dazu ein Gesetz auf den Weg gebracht. Demnach dürfen Sicherheitsbehörden künftig in fremde IT-Systeme eindringen, um dort Daten zu kopieren, zu löschen oder zu verändern. Bundesinnenminister Dobrindt betont, es gehe um Gefahrenabwehr. Staatliche Vergeltungsschläge werde das Gesetz nicht erlauben. Kritiker warnen dennoch, dass bei staatlichen Cyberaktionen auch Unbeteiligte zum Ziel werden könnten. Denn um Spuren zu verwischen, nutzen Angreifer oft unerkannt fremde IT-Systeme. In Spanien haben Ermittler die Zentrale der regierenden Sozialistischen Partei durchsucht. Das hat die Polizei der Nachrichtenagentur AP bestätigt. Die Beamten suchten nach Material, das für eine Korruptionsuntersuchung gegen ein ehemaliges Parteimitglied relevant sein könnte. Die verdächtige Person sei in ein staatliches Unternehmen verwickelt gewesen. Die Sozialistische Partei Spaniens steht im Zentrum gleich mehrerer Korruptionsermittlungen, auch im direkten Umfeld von Ministerpräsident Sanchez.
19: Vor wenigen Tagen hat Israel den militärischen Führer der Hamas im Gazastreifen getötet. Jetzt hat Israel nach eigenen Angaben auch dessen Nachfolger angegriffen, Mohammad Odeh. Jan-Christoph Kitzler berichtet darüber.
14: Laut der israelischen Armee wurde Mohammad Odeh in Gaza-Stadt getötet. Palästinensischen Angaben zufolge starben bei dem Angriff auf ein Wohnhaus insgesamt 6 Menschen. Darunter sollen auch Odehs Frau und sein Sohn sein. Mehr als 20 Menschen wurden demnach verletzt. Odeh galt als der neue Militärchef der Hamas im Gazastreifen und soll die Nachfolge seines vor 2 Wochen getöteten Vorgängers angetreten haben. Eigentlich gilt im Gazastreifen seit dem 11. Oktober 2025 eine Waffenruhe. Seitdem wurden bei israelischen Angriffen rund 900 Menschen getötet, darunter viele Frauen und Kinder. Die Verhandlungen über die Zukunft des Gazastreifens stocken, auch weil die Hamas eine Entwaffnung weiter ablehnt. Israel hat inzwischen 60% des Küstenstreifens dauerhaft besetzt und weite Teile des Gebiets flächendeckend zerstört. Auch im Libanon kann von einer Waffenruhe keine Rede mehr sein. Israelische Truppen rücken dort weiter vor. Die Armee hatte eine Ausweitung der Kämpfe angekündigt. Bei erneuten schweren Angriffen im Süden und Osten des Landes wurden den Angaben zufolge 31 Menschen getötet und 40 verletzt. Israelische Truppen und Ortschaften nahe der Grenze werden immer wieder von der Hisbollah angegriffen, vor allem mit Drohnen, die offenbar schwer abzuwehren sind. Seitdem die Hisbollah Anfang März in den Irankrieg eingestiegen war, wurden im Libanon nach dortigen Angaben über 3.100 Menschen getötet. Allein im Süden des Landes sind rund 600.000 Menschen auf der Flucht. Zahlreiche Dörfer wurden dort zerstört.
19: Jan-Christoph Kitzler berichtet aus Israel zu einem ganz anderen Thema. Das Verhältnis zwischen Frankreich und Algerien, das ist mehr als kompliziert. Die lange Kolonialgeschichte und der Algerienkrieg Anfang der 60er. Aber auch die jüngste Geschichte belasten die politischen Beziehungen nach wie vor. Doch der Wind scheint sich zu drehen. Seit dem Frühjahr sind einige französische Minister nach Algerien gereist. Zuletzt der französische Justizminister, um sich für die Freilassung eines inhaftierten französischen Journalisten einzusetzen. Anne Bayer berichtet.
15: 7 Jahre Haft wegen Verherrlichung des Terrorismus. So lautete das algerische Gerichtsurteil vor einem Jahr für den französischen Journalisten Christophe Glaise. Ein Sportjournalist, der in der algerischen Kabylei für eine Reportage unterwegs war. Glaise weist diese Vorwürfe zurück und ist nicht der einzige Journalist, der sich laut Reporter ohne Grenzen in Algerien vor der Justiz behaupten muss. Ein Jahr hat Glaise bereits abgesessen, nun kommt vielleicht Bewegung in seinen Fall. Der französische Justizminister Gérald Darmanin hat erst vor kurzem bei seinem Besuch in der Hauptstadt Algier unter anderem für dessen Freilassung plädiert.
16: Et puis évidemment, nous avons parlé de nombreux cas individuels.
15: Außerdem haben wir natürlich über zahlreiche Einzelfälle gesprochen und ich habe auf Wunsch des Präsidenten der Republik natürlich auch den Fall von Herrn Christophe Glaise angesprochen. Doch das Misstrauen gegenüber der ehemaligen Kolonialmacht Frankreich ist groß und auch in der Bevölkerung tief verankert. Das zeigen auch die vielen Kommentare unter diesem Video, das von dem Sender Algeria Today veröffentlicht wurde.
17: Vorsicht, man sollte Frankreich nicht zu sehr vertrauen.
15: Als Frankreich die Pläne Marokkos vor 2 Jahren auch noch unterstützte, die Westsahara als marokkanisches Gebiet anzuerkennen, war der diplomatische Bogen überspannt. Denn beim Thema Westsahara kennt Algerien keinen Spaß. Ist dieses Gebiet im Süden der Länder doch seit Jahren der große Konflikt zwischen den beiden Nachbarstaaten Marokko und Algerien. Was folgte, waren die gegenseitigen Ausweisungen der Botschafter und diverser Mitarbeiter der Konsulate. Doch dieses frostige Verhältnis scheint nun zu tauen. Die Rückkehr des Botschafters Romaté nach einem Jahr Abwesenheit ist nur ein Schritt von vielen, der die algerisch-französischen Beziehungen wieder verbessern soll. sind die Länder doch in vielen Bereichen aufeinander angewiesen, zum Beispiel bei den Themen Migration, Sicherheitspolitik und Energieversorgung. Angesichts der instabilen Weltlage habe sich hier Algerien immer wieder als verlässlicher Lieferant und Wirtschaftspartner gezeigt. So Hasni Habibi, algerischer Politologe an der Universität Genf. Algerien hat immerhin die Möglichkeit, nach dem Rückzug Russlands sowie angesichts des Krieges im Iran und der Sperrung der Straße von Hormuz mehr Gas zu produzieren. Zudem wollen mehrere Länder, insbesondere Italien, Spanien und sogar Frankreich, dass Algerien auf jeden Fall weiterhin Gas fördert und nach Europa exportiert, da traditionelle Lieferanten wie Katar nicht in der Lage sind, die geforderten Mengen zu produzieren. Seit Februar sind schon 3 französische Minister nach Algier gereist. Weitere Besuche sollen folgen.
19: Das saarländische Oberverwaltungsgericht hat die Wahl des Saarbrücker Stadtrats für ungültig erklärt. Jetzt muss also höchstwahrscheinlich neu gewählt werden. Die AfD, die Wahl vor Gericht angefochten hatte, hat also gewonnen. Und das nicht das erste Mal. Vor knapp 3 Monaten hatte das Oberverwaltungsgericht bereits entschieden, dass auch die Regionalversammlung in Saarbrücken neu gewählt werden muss. Denise Friemann aus der SR-Landespolitik-Redaktion ist bei mir. Da gibt's jetzt Neuigkeiten zur Regionalversammlung, denn dafür steht jetzt ein Wahltermin fest, richtig?
3: Ganz genau. Und das haben wir auch tatsächlich gerade erst erfahren. Es wird der 30.8., also ein Sonntag Ende August. Da wird die Regionalversammlung neu gewählt. Ob dann am selben Tag auch der Stadtrat Saarbrücken neu gewählt wird, das wissen wir noch nicht. Es wäre aber sinnvoll, weil man dann eben nur einen Wahltermin organisieren muss und das ein bisschen einfacher ist dann.
19: Kommen wir nochmal zurück auf die Urteile. Erklären Sie nochmal ganz kurz, warum jetzt in beiden Fällen neu gewählt werden muss.
3: Ja, also was beide Fälle, also die Wahl zur Regionalversammlung und die Wahl zum Stadtrat Saarbrücken gemeinsam haben, ist, dass jeweils 2 Listen von der AfD eingereicht wurden. Warum? Das hat jeweils unterschiedliche Gründe, aber beide Male ging es, jetzt mal ganz kurz gesagt, um parteiinterne Streitigkeiten. Und der Wahlausschuss hatte dann also in beiden Fällen diese 2 Listen vor sich liegen und hat dann entschieden, dass das gegen das Mehrfachbewerbungsverbot verstößt. Also hat er beide Listen zurückgewiesen. Bedeutet, die AfD konnte bei der Kommunalwahl weder für die Regionalversammlung noch für den Stadtrat Saarbrücken gewählt werden. Und beide Entscheidungen hat das Oberverwaltungsgericht in Saarlouis jetzt gekippt. Im März hatte es schon die Wahl zur Regionalversammlung für ungültig erklärt und jetzt eben auch die des Stadtrats Saarbrücken. Eine Revision ist da auch nicht zugelassen. Dagegen könnte jetzt die Gegenseite, das Landesverwaltungsamt, in dem Fall noch Beschwerde einlegen. Ob es das tut, wissen wir nicht. Aber wenn nicht, dann muss nicht nur die Wahl zur Regionalversammlung, sondern eben auch die für den Stadtrat wiederholt werden.
19: Du hast vorhin auch mit dem Saarbrücker AfD-Kreisvorsitzenden gesprochen, Werner Schwaben. Der hatte ja geklagt. Wie hat der denn reagiert auf das Urteil?
3: Ja, der freut sich natürlich. Also das Oberverwaltungsgericht hat ja jetzt auch die Liste, die unter ihm als Kreisvorsitzenden aufgestellt wurde, für gültig erklärt. Und er sagt auch, es habe zwar Streitigkeiten innerhalb der AfD gegeben, aber
6: Streitigkeiten innerhalb einer Partei sollten nicht Bestandteil einer Rechtsprechung sein. Das hat dort nichts zu suchen. Aber es waren definitiv keine 2 Lager. Es waren dasselbe, wenn Sie die Vertrauenspersonen wären. Und Sie würden jetzt natürlich noch auf der ersten Liste stehen, würden Sie alles dafür tun, um auf der Liste zu bleiben. Und wollen das nicht akzeptieren. Dafür ist der Wahlausschuss da, um das natürlich klarzustellen. Und das hat er in dem Fall versäumt.
3: Man kann sich jetzt aber natürlich schon die Frage stellen, wenn es keine 2 Lager gab, warum gab es dann 2 unterschiedliche Listen mit unterschiedlichen Personen darauf? Denn normalerweise reicht eine Partei eben eine Liste ein. Schwaben geht aber davon aus, dass die anstehende Neuwahl jetzt ein Erfolg für die AfD wird. Und er sagt, er hofft, dass sie sogar stärkste Kraft im Stadtrat werden könnte.
19: Du hast auch mit anderen Fraktionen aus dem Saarbrücker Stadtrat gesprochen. Es gibt ja einige. Was sagen denn die Vertreter der Fraktionen?
3: Genau, also ich habe jetzt explizit mit der SPD und mit der CDU gesprochen. Die sehen das natürlich etwas anders. Der Vorsitzende der CDU-Stadtratsfraktion Kessler, der sagt, dass das Urteil klar zu respektieren sei, aber dass dieser ganze Prozess, dieses Hin und Her, das Verwaltungsgericht hatte ja auch vorher anders entschieden beispielsweise, das zeige, dass es sich da um eine juristisch nicht eindeutig zu beantwortende Fragestellung handele. Eine mögliche Neuwahl, das hat er heute auch gesagt, des Stadtrates, die wäre organisatorisch, finanziell und auch politisch eine erhebliche Herausforderung. Und der SPD-Kreisvorsitzende Saarbrücken-Stadt, Commerson, der hat gesagt, Das Urteil habe die SPD schon überrascht, sei aber natürlich zu respektieren. Und er sei überzeugt, dass die Saarbrückerinnen und Saarbrücker genau wüssten, wer Verantwortung übernehme, sollte es denn dann zu einer Neuwahl kommen. Das wird sich dann wahrscheinlich in den nächsten Tagen final entscheiden. Es stehen jetzt noch einige Schritte an. Das Landesverwaltungsamt muss, wenn es jetzt eben keine Beschwerde einlegt, die Wahl offiziell für ungültig erklären und dann eben auch einen Wahltermin offiziell bekannt geben.
5: Denise Friemann mit Informationen zur möglichen Neuwahl des Saarbrücker Stadtrats und zur Neuwahl der Regionalversammlung. Vielen Dank.
19: Und jetzt wird's kulinarisch. 8-Sterne-Restaurants, insgesamt 14 Michelin-Sterne. Kulinarisch braucht sich das Saarland gar nicht zu verstecken. Und auch heimische Küche gibt's in der Spitzengastro. Auch wenn sie vielleicht auf den ersten Blick nicht so aussieht. Es könnte zum Beispiel sein, dass sie in einem saarländischen Spitzenrestaurant auch schon mal einen Fisch aus dem Saarland auf dem Teller hatten. Zum Beispiel aus der Meeresfischaufzucht. Das ist genau die Anlage. Wir sprechen über die Meeresfischaufzucht in Völklingen. Genau die Anlage, die eigentlich von Beginn an immer wieder mit Negativschlagzeilen aufgefallen ist. Jetzt musste die Geschäftsführung der Infinite Sea GmbH, die die Fischzucht vor 6 Jahren übernommen hat, wieder Insolvenz anmelden. Diesmal aber nicht, weil das Konzept nicht aufging, sondern weil die wichtigsten Investoren nach einem Sterbefall nicht mehr genug Geld zur Verfügung stellen. SR-Reporter Laszlo Mura war vor Ort.
7: Früher waren sie rechteckig, jetzt sind sie rund, die großen Becken in der Meeresfischzucht in Völklingen. So lassen sie sich besser reinigen und effizienter betreiben, erklärt Andreas Meck, der Geschäftsführer der Infinite Sea GmbH. Die Fischarten Wolfsbarsch und Stör wurden ebenfalls abgelöst durch einen Salzwasserfisch, der normalerweise in den Ozeanen unterwegs ist und jetzt seine Kreise in Völklingen zieht.
8: Es ist die sogenannte Gelbschwanzmakrele zu Deutsch, auf Englisch Yellowtail Kingfish. Wird hauptsächlich in der japanischen Küche oder in der Fine-Dining-Gastronomie, also Sterne-Restaurants und so weiter, verwendet. Oftmals zum Rohverzehr, aber auch gerne im Ceviche oder auch vom Grill.
7: In 4 Becken lässt sich laut Mac allerdings nicht genug Fisch heranziehen, dass die Anlage wirtschaftlich wird. Deswegen sollten eigentlich in diesem Jahr noch die übrigen eckigen Becken in der Halle durch weitere 4 runde Becken ersetzt werden. Die Nachfahren des verstorbenen Hauptgeldgebers aus der Schweiz wollen die Investitionen in dieser Höhe jetzt aber nicht mehr leisten. Zumindest nicht alleine. Dazu nochmal Andreas Meck.
8: Das ist sehr schade, dass die Finanzierung jetzt zu diesem Zeitpunkt weggebrochen ist, weil wir eben gerade im Hochfahren sind, seit Dezember an den Markt gegangen sind und dort ein sehr positives Feedback von unseren Kunden bekommen haben. Der Fisch ist hochgeschätzt. Der Markt ist nicht unsere Limitierung. Wir könnten mehr verkaufen, als wir als Angebot da haben.
7: Um Verbindlichkeiten wie Salz und Futter bezahlen zu können, hat Insolvenzverwalter Udo Michalski die Fische aus einem der 4 Becken schon abverkauft. Nach und nach soll nun auch der Inhalt der übrigen Becken veräußert werden, um zahlungsfähig zu bleiben. Die Gehälter der rund 20 Mitarbeiter werden bis Ende Juni vom Insolvenzgeld bezahlt. Spätestens dann muss ein neuer Investor gefunden werden. Andernfalls spitzt sich die Lage zu. Anschließend müssten nämlich die großen, wertvollen Muttertiere verkauft werden. Das Team in Völklingen hatte sie über Jahre selbst großgezogen, um unabhängig von Lieferanten zu sein. Dazu Insolvenzverwalter Udo Michalski.
18: Wenn man die Muttertiere verkaufen muss, ist es also ein Desaster. Das ist ein Desaster. Das ist quasi das Herzstück, der Schatz der ganzen Anlage. Natürlich, es gibt auch ein Patent und auch die Maschinen und die Filter. Es ist was ganz Besonderes, was hier geschaffen wurde von der Geschäftsführung. Aber das ist wirklich das Herzstück und das würde einem das Herzen auch zerreißen.
7: Michalski ist aber optimistisch, dass es dazu nicht kommen wird.
18: Wir haben mit 3 Investoren starke Gespräche. Einer ist ganz intensiv dabei. Da ist man schon so weit, dass ich vorgeschlagen habe, ich würde schon mal mit einem Vertragsentwurf rüberkommen.
7: Insgesamt halte sich das Interesse aber in Grenzen. Michalski habe viele potenzielle Investoren angeschrieben, auch aus dem Saarland. Einige davon hätten nicht mal geantwortet.
19: Bleibt zum Schluss der Blick auf sehr gute Wetter. Da ändert sich auch nicht viel. Es bleibt sonnig und heiß. Erst am Wochenende könnte es Gewitter geben. Und das war die SR-Infobilanz am Abend. Mein Name ist Aaron Klein. Schön, dass Sie mit dabei waren.
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27: Charlotte de Rouen.
0: Bonjour à toutes et à tous. Au Liban, des combats directs entre soldats israéliens et combattants du Hezbollah. L'armée israélienne étend ses opérations terrestres dans le sud du pays. Des frappes ont aussi touché les environs de la ville de Tyr. C'est la fête la plus importante de l'année pour les musulmans. L'Aïd El-Kébir, aussi connue en Afrique de l'Ouest comme la Tabaski. Reportage à Abidjan dans ce journal. Au tournoi de tennis de Roland-Garros, le français Valentin Royer, 74e mondial, affronte en ce moment Novak Djokovic. Le Serbe a remporté pour l'instant les deux premiers sets. Au Liban, l'armée israélienne est donc engagée dans des combats au sol contre le Hezbollah pour tenter de gagner du terrain. De son côté, le mouvement chiite affirme résister à l'avancée des troupes israéliennes. Israël qui a demandé à la population d'évacuer deux grandes villes du sud du pays, Nabatieh et Tyr. Bonsoir Abla Jounaïdi.
2: Bonsoir.
0: Et justement, cet après-midi, des frappes israéliennes ont touché les avant-tours de la ville de Tyr.
2: Oui, des avions de guerre de l'ennemi israélien ont mené une frappe aux abords de la ville, selon l'Agence nationale d'information. L'armée israélienne affirme avoir frappé des centres de commandement du Hezbollah. Peu auparavant, elle avait émis un ordre d'évacuation générale pour la deuxième fois depuis lundi dans la cité côtière. Seuls les quartiers chrétiens du vieux centre étaient épargnés par l'injonction, l'ordre. Certains déplacés de la région y avaient trouvé refuge. Un habitant nous décrivait tout à l'heure des femmes, enfants et personnes âgées pris de panique et d'autres quittant la zone nord de la ville. Il faut dire que la veille, déjà, des frappes aériennes israéliennes sur Burj El Shemali, toute proche, avaient fait 14 morts, dont des femmes et des enfants. À l'intérieur des terres, les bombardements sont acharnés dans plus d'une dizaine de localités autour de la ville de Nabatieh, deuxième plus grande ville du sud. L'armée israélienne tente d'élargir sa prise de contrôle au nord de la rivière Litanie. Elle cherche aussi à couper les lignes de ravitaillement du Hezbollah en s'attaquant à son autre fief, la plaine de la Beka, plus au nord, là encore à l'aide de bombardements intensifs.
0: Abla Jounaïdi, Israël qui dit aussi avoir tué le nouveau chef de la branche armée du Hamas à Gaza. Dans un communiqué, le mouvement a confirmé la mort de Mohamed Odeh, tué dans un bombardement avec sa femme et ses deux enfants. Dans la ville de Gaza, des centaines d'hommes ont participé à ses funérailles. Son prédécesseur avait déjà été tué dans un raid israélien. C'était à la mi-mai. L'Iran juge peu probable la reprise de la guerre avec les États-Unis malgré les récentes frappes américaines. Téhéran se montre optimiste. Selon la télévision d'État iranienne, l'accord en discussion avec les États-Unis inclurait la levée du blocus des ports iraniens et le retrait des troupes américaines de la région, tout en précisant que rien n'est finalisé, rien n'est signé pour le moment. En Ukraine, Volodymyr Zelensky demande à Donald Trump de lui fournir plus de missiles anti-aériens pour faire face à l'augmentation des attaques russes. Le président ukrainien a peur d'une nouvelle attaque d'ampleur après la frappe dévastatrice qui a touché Kiev dans la nuit de samedi à dimanche dernier. Mais les autorités ukrainiennes sont toujours inquiète car la Russie a appelé lundi les ressortissants étrangers et notamment le personnel diplomatique à quitter Kiev avant de nouvelles frappes. Gaël Vessière est l'ambassadeur de France en Ukraine. Il réagit à ces menaces russes. Écoutez.
4: Pour l'instant, nous restons sereins. Naturellement, l'ambassade est ici à Kiev, elle fonctionne tout à fait normalement. Nous avons preuve d'une vigilance un peu particulière, bien sûr, dans cette période un peu compliquée. C'est la même chose pour nos partenaires, d'ailleurs. Vigilance, ça veut dire qu'il y a un certain nombre de signaux faibles avant des frappes russes d'ampleur. Donc on est évidemment vigilant par rapport à ces signaux, qui sont de nature évidemment militaire. Vigilance, ça veut dire qu'on se tient prêt à envoyer des informations à la communauté française à tout moment, si c'est nécessaire. Et vigilance, ça veut dire que on est mentalement prêt à réagir. On sait ce qu'on touche. Chacun doit savoir ce qu'il a à faire au cas où. Voilà. Après, la réalité, c'est que nous continuons à travailler comme à l'habitude et on ne limite pas ni nos déplacements, ni nos activités. Parce que, au fond, ce serait d'une certaine façon donner raison à ces menaces qui sont choquantes en elles-mêmes.
25: Gaël Vessière, ambassadeur de France en Ukraine, joint par téléphone par Arnaud Pontus. Les musulmans célèbrent ce mercredi la El Kébir, plus connue en Afrique de l'Ouest comme la Tabaski. C'est un moment de rassemblement pour les croyants, mais aussi de partage avec la communauté et ceux qui sont dans le plus dans le besoin. Le reportage à Abidjan de Benoît Almeras.
1: Sur ce terrain de sport de Marcory, plusieurs dizaines de croyants sont rassemblés sous les tonnelles. Abrités de la pluie, ils assistent au prêche ce matin. La prière qui s'achève avec le sacrifice du mouton. Pour l'imam Youssouf, la Tabaski doit renforcer l'harmonie dans son quartier.
9: Quand on a notre mouton, quand on tue, on partage ensemble au quartier. Une fois qu'on mange ensemble, on s'aime davantage. Musulmans et non-musulmans, on est toujours ensemble, main dans la main dans ce quartier. Et c'est ça l'objectif que nous recherchons également pour cette fête.
1: Abou Bakar fréquente la mosquée voisine. Le partage est aussi un rituel de la fête.
11: Il faut partager.

Alexander Glasenow war das, Meditation in D-Dur hier auf SR Kultur am Mittwochabend. Schön, dass Sie mit dabei sind. Und hier hören wir jetzt ein Stück von Hans Gall. Und sein Leben änderte sich abrupt, als nämlich die Nationalsozialisten 1933 die Macht übernahmen. Da wurde seine Musik wegen seiner jüdischen Herkunft verboten. Er konnte dann nach Großbritannien fliehen, lebte schließlich in Edinburgh und war Mitbegründer des Edinburgh International Festival, eines der berühmtesten Kulturfestivals der Welt. Hier jetzt der vierte Satz, Rondo Allegretto.

0: Der vierte Satz, Rondo Allegretto Giocoso, war das von Hans Gall hier auf SR Kultur. Das war die Abendmusik für heute. Schön, dass Sie mit dabei waren und bleiben Sie doch noch ein bisschen hier. Im Anschluss geht es jetzt weiter mit Literatur im Gespräch zu Gast Chaya Schöters. Und wenn Sie mögen, hören wir uns morgen dann hier wieder. Mein Name ist Fritzi Brandt. Ihnen noch einen schönen Abend. Tschüss.
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1: Mit Sarah Malesch. Schön, dass Sie heute Abend eingeschaltet haben. Am 18. April war die flämische Schriftstellerin Chaya Srutas zu Gast in unserem Studio 1 für die Eröffnung von Erlesen, den Literaturtagen im Saarland. Chaya Srutas ist Autorin, Journalistin, Librettistin und Drehbuchautorin. In Deutschland wurde sie 2024 bekannt mit ihrem Roman Trophäe. Für das Erscheinen in Deutschland hat sie dann Deutsch gelernt, um auch Lesungen vor einem deutschen Publikum machen zu können. Bei ihrem Auftritt am 18. April ging es um ihren neuen Roman Das Geschenk. Das ist eine Polizsatire, in der ein deutscher Bundeskanzler mit einem ungewöhnlichen Geschenk zurechtkommen muss. Mit dabei war auch Lisa Mensing, die Übersetzerin beider Bücher ins Deutsche. Und wir hören jetzt einen gekürzten Mitschnitt der Veranstaltung. Hallo, auch von mir. Schön, dass ihr da seid. Schön, dass Sie alle da sind. Ich freue mich, heute Abend mit euch über diesen tollen Roman zu sprechen, Das Geschenk. Es ist der zweite Roman von Chaya Srutas, der im Deutschen erschienen ist. Ihr erster Roman Trophäe, wo es um eine Nashornjagd in Afrika ging. Das war ein großer Erfolg in Deutschland. Es gab viele positive Besprechungen. Und du hast daraufhin Deutsch gelernt, um bei Lesungen mit deinem Publikum interagieren zu können. War das schwer für dich, die Sprache zu lernen?
2: Ja, also ganz leicht ist das natürlich nicht. Es war auch teilweise eine Ausrede. Deutsch ist dritte Landessprache in Belgien, ist aber kein Pflichtfach. Das ist ein Wahlfach. Also man kann es in die Schule mitkriegen, aber man muss es nicht unbedingt. Ich hatte es in der Schule nicht und habe immer wieder gedacht, irgendwann bringe ich es in Ordnung. Und dann hat das deutsche Verlag die Rechte für Trophäe gekauft und habe gedacht, gut, dann mache ich es mal.
1: Ja. Und Trophäe wurde von dir, Lisa, übersetzt. Kanntet ihr euch davor eigentlich schon oder ist es erst über dieses Buch, über diesen Roman zu einer Begegnung gekommen?
3: Wir kannten uns noch nicht. Das ist über den Verlag gelaufen. Die haben gefragt, ob ich ein Gutachten über Trophäe, also die niederländische Version, schreiben möchte, weil die Verlage meistens kein Niederländisch sprechen können. Und dann brauchen sie mich dafür, damit ich was darüber sage und dann am Ende auch eine Empfehlung abgebe. Genau, und dann haben wir uns das erste Mal getroffen in Frankfurt 2022 oder so, glaube ich.
2: Erinnere mich nur an deinen Pfannkuchen.
3: Ja, es war nämlich eine für mich sehr unangenehme Situation, weil ich mir ungefähr 2 Minuten vorher einen Crepe mit Nutella gekauft habe. Und wenn Sie auch schon mal einen Crepe mit Nutella gegessen haben, wissen Sie, wie schwierig es ist, dabei noch einigermaßen seriös auszusehen.
1: Okay, das heißt, da habt ihr euch kennengelernt und dann ist es eben zu der Übersetzung von Trophäe gekommen. Und jetzt bei Das Geschenk hatten wir eine andere Situation. Da habt ihr simultan an dem Buch gearbeitet. Also du hast das Buch geschrieben und du hast währenddessen schon an der Übersetzung gearbeitet.
2: Ja, also das ist ein bisschen ungewöhnlich, aber ich hatte mich irgendwie im Kopf gesteckt, dass ich unbedingt wollte, dass die deutsche Übersetzung gleichzeitig mit das niederländische Buch rauskommt und am besten auch noch gleichzeitig mit die deutsche Wahl. Die haben sie dann leider vorverlegt. Das fand ich ein bisschen unfair. Damit hatte ich nicht gerechnet. Aber das andere haben wir mehr oder weniger hingekriegt. Und das heißt eigentlich, ich würde das normalerweise nie tun, aber dass man quasi jedes Kapitel, wenn es geschrieben ist, gleich abgibt und dass ich auch nichts mehr rückgängig machen könnte, weil das war dann sehr unhöflich gewesen, 2 Tage später anzurufen und sagen, Lisa, kannst du bitte nochmal erneut machen, weil ich habe mich irgendwie das Ganze nochmal umgeschrieben. Aber hier fand ich es eigentlich lustig, weil es geht um einen Bundeskanzler in einer Krisensituation und er muss auch jeden Tag ganz viele Entscheidungen treffen. Die meisten Entscheidungen, die er trifft, sind auch relativ dumm. Und er muss den Tag danach auch damit weitermachen. Und das war für mich eigentlich das Gleiche, nachdem ich eine Szene geschrieben habe. Wenn ich mich wirklich in einer Ecke gefarbt habe, dann musste ich den Tag danach auch einfach damit klarkommen, weil die Lisa schon am Übersetzen war.
1: Und Lisa, gab es von dir dann manchmal Kommentare? Also so wie ein Verleger, der dann irgendwie noch was anmerkt oder was unschlüssig findet?
3: Ja, auf jeden Fall. Ich bin auch gar nicht so streng. Also ich habe schon auch noch mal was geändert natürlich, wenn das nötig war. Und ich habe die Chance auch genutzt und mich ein bisschen eingemischt. Ich habe Chaya dann irgendwann geschrieben, hey Chaya, sag mal, Weißt du eigentlich, dass es in Hamm ganz viele Elefanten gibt und dass es da den größten Glaselefanten der Welt gibt? Das wusste Chaya nicht. Aber wer das Buch schon gelesen hat, weiß, dass das im Buch jetzt vorkommt.
1: Eine ganz wichtige Stelle in dem Buch, würde ich sagen.
2: Also Lisa kommt eigentlich aus Hamm. Also dann dachte ich, dann konnte ich Lisa auch mal eine Hamm-Szene gönnen. aber manchmal hat es mich auch gerettet vor kulturellen Missverständnissen, weil ich irgendwas geschrieben habe und Lisa dann plötzlich gesagt hat, warte mal, das geht gar nicht. Also mit Humor ist sowieso ein Ticken empfindlich. Und es gibt auch andere Sachen, wovon man gar nicht, also man sich gar nicht realisiert, dass das in Nachbarländern so unterschiedlich sein könnte. Kann ich ein Beispiel
1: Interessant,
2: geben?
1: Ja, gerne.
2: Es gibt in dieses Buch, gibt es auch eine Ex-Bundeskanzlerin. Ich weiß auch nicht, warum, aber in Deutschland haben Menschen dann gleich ein Bild vor Augen.
1: Und komisch.
2: Ja, also hatte ich selbst beim Schreiben nie. Und es gibt, irgendwann gibt es eine Szene und sie frühstückt und sie hat ein Brötchen mit Leonawurst. Mir war es sehr wichtig, dass es Leonawurst war. Frag nicht warum, aber das wollte ich unbedingt so haben. Und irgendwann in diese Szene tunkt sie das Brötchen in ihren Kaffee. Genau.
3: Ja, ich habe schon die Reaktion gerade gehört. Oh. Ja, wirklich ziemlich eklig, oder? Also ich dachte so, wer tunkt denn bitte schön ein Wurstbrötchen in Kaffee? Also ich muss jetzt gestehen, während unserer Lesereise haben wir Menschen getroffen, die das tun. Aber sie sind in der Minderheit.
2: Es ist auch in Belgien eigentlich nicht so üblich, das zu machen. Aber was ich damit eigentlich erzählen wollte, ist, das ist was, das man normalerweise nur so als Bauarbeiter auf einer Baustelle tun würde, wo man egal was in den Kaffee oder in die Suppe tunkt, weil das dann warm wird. Und ich wollte damit eigentlich unauffällig beschreiben, dass unsere Ex-Bundeskanzlerin aus einem eher niedrigen sozialen Hintergrund kommt und mit viel Liebe daran zurückdenkt. Gut, unauffällig war auf jeden Fall nicht gelungen, das war klar, weil Lisa gleich angerufen hat und gesagt hat, was machst du? Keinen einzigen Deutschen steckt Wurst im Kaffee.
1: Über diese kulturellen Unterschiede, darüber reden wir später noch ein bisschen mehr. Jetzt würde ich gerne noch mal auf den Inhalt des Buches blicken. Also das Geschenk ist der Titel und es geht tatsächlich um ein Geschenk, aber ein Geschenk mit einem kleinen Haken. 20.000 Elefanten stehen plötzlich in Berlin, also tauchen in Berlin auf und sie sind ein Geschenk des botswanischen Präsidenten an den Bundeskanzler. Das Ganze basiert auf einer Meldung, die du gelesen hast, also einer echten Meldung. Wie sah die aus?
2: Ja, also das hat eigentlich damit zu tun, ich war auf Lesereise mit Trophäe, dann hat man den Blick so ein bisschen mehr auf Großwild und ich saß im Zug und da lag eine Zeitung und ich habe angefangen zu lesen und da stand tatsächlich, dass der Präsident von Botswana Deutschland 20.000 Elefanten verschenken wollte, weil Deutschland das Gesetz fürs Importieren von Elfenbein stringenter gemacht hat. Und was sie eigentlich damit vorhatten, war, dass in Botswana weniger Jagdlizenzen für Elefanten vergeben werden. Da waren sie in Botswana nicht so glücklich damit, weil es einfach zu viel Elefanten gibt. Es gibt über 130.000. Deshalb gibt es ja große Konsequenzen und auch Konflikte zwischen Bauern und Großwild oder Elefanten. Und dann hat der Präsident von Botswana hat irgendwann gesagt, gut, es ist sehr schön, dass ihr so besorgt seid um das Wohlbefinden von diesen Elefanten. Ich schicke 20.000 Elefanten nach Deutschland, das ist ein Geschenk, aber sie müssen unbedingt frei in Berlin rumlaufen können. Und gleich danach hatte ich ein Radiointerview und ich habe mich selbst sagen hören, das ist doch wunderschön, bald kommt die Wahl, das war auch so. Der Bundeskanzler wacht auf, er öffnet sein Fenster und da stehen 20.000 Elefanten in Berlin. Und in dem Moment habe ich gedacht, das ist tatsächlich eine ganz schöne und auch sehr lustige Geschichte, die drin steckt. Ich hatte es nur nicht im Radio sagen müssen, weil jetzt muss ich es wirklich schnell schreiben, bevor ein anderer Schriftsteller denkt, ja, das ist tatsächlich eine gute Idee. Deshalb ist das Buch auch so kurz nach Trophäe gekommen.
1: Ja, ist eine wahnsinnig gute Idee, wenn man das Buch liest, weil es einfach super gut aufgeht und du ganz viele Themen da mit einweben konntest. Und mit dem letzten Buch, Trophäe, da hast du dich ja schon mit dem Thema Kolonialismus, Großwildjagd, so europäische Verantwortung, mit diesen Themen auseinandergesetzt. Und jetzt eben im Geschenk, in das Geschenk, geht es wieder um ähnliche Themen, aber aus einer anderen Perspektive. Könnte man das so sagen?
2: Ja, ich glaube, irgendwie gehören beide Bücher zusammen. In Trophäe ist es so, dass ein westlicher Element zieht Richtung afrikanisches Kontinent. Das endet mit einer Tragödie, wie das sehr oft endet. Und hier ist es eigentlich andersrum. Ein afrikanisches Element kommt Richtung Europa. Und dann war die Frage, was mache ich damit? Und ich würde jetzt nicht sagen, dass es eine Komödie geworden ist, aber es ist doch eine Geschichte mit einem viel leichteren Ton. Einheitlich haben die beiden natürlich wieder was miteinander zu tun, weil man sich natürlich sehr leicht fragen kann, wieso versucht ein europäisches Land zu entscheiden, wie ein afrikanisches Land mit seinem Großwild umgehen soll. Und das ist auch wieder dieses Green Colonialism, wie man das dann benennen kann. Diese Einmischung in was eigentlich Innenpolitik von afrikanischen Ländern ist, das hat wieder zu tun mit Neokolonialismus und mit unseren Verhältnissen zu diesem afrikanischen Kontinent. Aber eigentlich geht es in das Geschenk eher um europäischen Politik.
1: Ja, und bevor wir in die erste Lesepassage einsteigen, warum hast du dich auf Deutschland fokussiert? Also du kommst ja aus Belgien und ist ja schon nochmal ein anderer Blick auf deutsche Politik. Aber du analysierst es sehr ins Detail und da ist auch ein großes Interesse, sage ich mal, an deutscher Politik. Woher kommt das?
2: Ja, also zuerst, ich glaube, die Deutschen müssen es wirklich nicht persönlich nehmen. Es hatte, denke ich, fürchte ich, leider in quasi jedes europäische Land spielen können, weil die politischen Probleme, die wir im Moment haben, überall mehr oder weniger die gleiche sind. Ich habe mich kurz gefragt, soll es vielleicht in Belgien spielen, weil es konnte auch lustig werden. Ich kann mich gut vorstellen, dass wir dann gleich anfangen mit Elefanten. Ist das eigentlich ein belgisches Problem oder ist das eher eine flämische Sache? Oder die kommt doch aus Afrika, vielleicht sind die französischsprachig, können wir es nicht nach Wallonien verschieben. Also es gibt da viele Möglichkeiten, dass man da mit diesen Elefanten rumspielen könnte. Aber ganz ehrlich, ein Buch fängt bei mir immer an mit einem Bild. Und das allererste Bild, das ich vor meinen Augen gesehen habe, während ich dieses Interview hatte, war ein Bild, wo der Bundeskanzler steht auf das Balkon von das Bundeskanzleramt zusammen mit seiner Frau. Die beiden sind nackt. Dafür gibt es einen guten Grund. Das ist nicht einfach so. Da dröhnt ein Gewitter im Hintergrund. Berlin ist komplett von Pflanzen überwachsen. Im Fluss steht eine kleine Elefantenherde und in der Hintergrund stand der Fernsehturm, von Kletterpflanze überwachsen. Und dann habe ich gedacht, gut, wenn ich den sehe, dann sind wir in Berlin. Dann muss ich es einfach akzeptieren.
1: Ja, und ob dieses Bild eine Utopie ist oder eine Dystopie, darüber können wir auch noch diskutieren. Wollen wir vielleicht die erste Lesestelle mal hören, den Anfang des Buches, und Lisa würde die deutsche Übersetzung vorlesen.
3: Der Elefant steht am Flussufer. Zögerlich prüft er mit der Rüsselspitze das Wasser, das kälter ist als sonst. Kurz lässt er unbehaglich die Ohren rotieren und schaut sich um, als würde er irgendwas oder irgendwen suchen. Er stößt ein leises, tiefes Grollen aus, erhält aber keine Antwort. Erneut widmet er sich dem Wasser, beschnüffelt die Oberfläche, entrollt seinen Rüssel vollständig, taucht die Spitze unter und saugt die kühle Flüssigkeit auf. Wirft dann den Kopf in den Nacken, führt die Rüsselfinger zum Mund und trinkt gierig. So bleibt er stehen, mit der Spitze im Mund und genüsslich geschlossenen Augen hinter den sanft zitternden Wimpern. Sein Körper entspannt sich, er beugt ein Knie, lehnt lässig auf dem linken Fuß. Die aufgehende Sonne färbt das Tier gelb-grau ein. Nur die Stellen, an denen die Haut nass ist, setzen sich dunkel vom Rest ab. Die Wassertropfen, die aus dem Mundwinkel spritzen, glitzern im Sonnenlicht. Dann erstarrt der Elefant für ein paar Sekunden, lässt den Rüssel fallen und saugt die Luft ein. Ein unbekannter Geruch weht ihm entgegen. Auf der Suche nach dem Ursprung hebt er den Rüssel etwas weiter hoch. Die dunkle, nasse Spitze bewegt sich forschend umher. Im Gegenlicht zeichnen sich die langen Haare auf der Haut und am Kinn deutlich vor dem hellgrauen Himmel ab. Plötzlich dreht er den Kopf. Da, bedrohlich und erhaben, richtet er sich auf, spreizt die Ohren und blickt zur anderen Uferseite, aus deren Richtung der Geruch kommt. Der Geruch und das Geräusch sich nähernder Schritte. Der Mann auf der anderen Seite sieht ihn nicht. Angetrunken und selbstverliebt schreitet er die Uferpromenade am Wasser entlang. An der Flusskrümmung bleibt er stehen. Obwohl noch nichts in Stein gemeißelt ist und er weiß, dass er sich zu früh freut, übermannt ihn ein grenzenloser Siegestaumel. Er angelt sein iPhone aus der Innentasche des Jacketts, entsperrt es und streckt den Arm aus, um ein Selfie zu machen. Bemerkt dann, dass sein Krawattenknopf locker ist, lässt das Handy wieder sinken und macht ihn fest. Ordnung ist nicht nur das halbe Leben, sondern stellt auch den kürzesten Weg zur Macht dar. Davon ist er überzeugt. Wieder richtet er die Kamera auf sich selbst und schaut in die Linse. Diesmal ist er mit dem Anblick zufrieden. Er fährt sich ein letztes Mal durch die Haare, verzieht das Gesicht zu einem selbstgefälligen, triumphierenden Lächeln und kneift die Augen halb zu. Ein Tipp seines Medientrainers. Wirkt sympathischer. Dann betätigt er den Auslöser. Hinter ihm glänzt die Glaskuppel des Reichstags im Licht der aufgehenden Sonne. Wenn das, was der Journalist ihm da eben erzählt hat, stimmt, ist es nur noch eine Frage der Zeit, bis er da drinnen das Sagen hat, statt lediglich toleriert zu werden. Dann ist die gleißende Kugel sein Spielball und der weiße Kubus des Bundeskanzleramts, der in der Ferne über seiner linken Schulter hervorlugt, sein zukünftiges Büro. Er lässt das Mobiltelefon wieder in die Innentasche gleiten und geht weiter am Wasser entlang. Vor seinem geistigen Auge sieht er sich schon auf dem Balkon der 7. Etage stehen, mit Blick über die ganze Stadt, die ihm gehört, ihm und den anderen Deutschen. Als er am ARD-Hauptstadtstudio vorbeikommt, grinst er voller Vorfreude. Tja, sie werden ihn wohl bald anrufen und einladen müssen. So ein Ergebnis kann nicht ignoriert werden. Fast am S-Bahnhof angekommen, fällt sein Blick auf zwei unter der Eisenbahnbrücke schlafende Obdachlose. Die behelfsmäßige Plane, die sie vor dem unter der Brücke durchpfeifenden Wind beschützen soll, hat sich gelöst und flattert wie ein verzweifelter Vogel über ihren Köpfen. Mit bösartiger Freude kickt Holger Fuchs eine ihrer leeren Bierflaschen weg. Laut klimpernd zerschellt sie an den Brückenpfeilern. Aufgewacht, Leute! Jetzt weht ein neuer Wind in Deutschland. Und zuallererst werden wir die Stadt durchfegen. Ihr könnt schon mal einpacken. Vom Lärm alarmiert dreht sich einer der Männer um und richtet sich halb auf. Bereit, sich selbst und seine Habseligkeiten zu verteidigen. Fuchs geht schnell weiter und läuft beschwingt die Treppe hoch. Gerade rechtzeitig, um in die einfahrende S-Bahn zu springen, die ihn in weniger als 20 Minuten nach Hause bringen wird. Der Obdachlose hat sich in seinem Schlafsack aufgesetzt und sucht in der Plastiktüte mit Wertgegenständen, die er sich nachts immer an die Brust presst, nach seinen Zigaretten. Sein Blick fällt auf den Müllbeutel mit Plastikflaschen, die er gestern Abend noch gesammelt hat und deren Pfandgeld er gleich einsacken kann. Automatisch überschlägt er die Summe. 25 Cent, 50, 1 Euro, 2 Euro plus die leeren Bierflaschen, 2,16 Euro. Knapp vorbei am Café. Enttäuscht lässt er den Blick über das Wasser wandern. Sogar jetzt, nach all den Jahren, gelingt es dem Fluss, seine Wehmut zu schmälern. Aber was ist das? Er packt seinen Kumpel, der noch schläft, an der Schulter und rüttelt ihn wach. Ein Elefant! Da steht ein Elefant im Fluss! Ohne die Augen zu öffnen, schiebt sein Kumpel die Hand weg. Ich weiß nicht, was du gestern geraucht hast, aber anscheinend bekommt dir der Stoff nicht gut. Schlaf weiter. Na, schau doch selbst. Aber da hat sich der andere schon wieder die Decke über den Kopf gezogen. Ein unnachgiebiges Bündel Widerwille. Der Obdachlose krabbelt aus seinem Schlafsack und geht so leise wie möglich zum Ufer. Dort hockt er sich auf den Asphalt und beobachtet atemlos das Schauspiel im Wasser. Mitten in der Spree badet ein Elefantenbulle. Gemächlich lässt er seinen behäbigen Körper ins Wasser sacken, geht in die Knie und verschwindet unter der Wasseroberfläche. Kurz denkt der Mann, er hätte sich das gerade eingebildet. Der Alkohol muss sein Gehirn vernebelt haben. Doch da taucht das Tier schon wieder auf. Die großen Ohren hängen ihm wie zwei dünne, feuchte Putzleder am Kopf. Fröhlich rollt der Elefant sich im Wasser hin und her. Dann erscheint neben ihm aus dem Nichts ein weiterer Rüssel, wie ein Periskop. Ein zweiter Elefant erhebt sich aus dem Fluss. Leise grollend begrüßen sich die beiden Kolosse und schlingen ihre Rüssel umeinander, drücken sich im Flussbett vor und zurück. Kämpfen sie? Nein, ihre Kopfstöße wirken nicht aggressiv. Sie scheinen eher zu spielen. Neckisch legt der eine den Rüssel über die Schulter des anderen und drückt seinen Kopf unter Wasser, woraufhin sein Gegenüber freudig prustend wieder auftaucht. Der andere gönnt ihm keine Verschnaufpause, stemmt sich auf seinen Rücken und tunkt seinen Kopf mit den Vorderbeinen erneut unter. Aber diesmal wehrt sich sein Kontrahent. Mit erhobenem Rüssel versucht er, den Kopf über Wasser zu halten, die Stoßzähne zum Himmel zu richten, bis er einsehen muss, dass der andere stärker ist oder jedenfalls schwerer. Er lässt sich gelassen ins Wasser sacken und schwimmt ein paar Meter weit weg, um sich dann jäh umzudrehen und einen Gegenangriff einzuleiten. Minutenlang hält das träge Wassermassen-Wrestling der Kolosse an, bis einer der Elefanten plötzlich ein verrostetes Fahrrad aus dem Wasser fischt. Triumphierend schwenkt er es über dem Kopf und schleudert es dann in großem Bogen von sich weg ans Ufer. Laut trompetend schüttelt er den Kopf. Das Fahrrad landet ein Stück entfernt auf der Promenade. Ein sich nähernder Radfahrer muss eine Vollbremsung hinlegen. Fluchend bleibt er stehen und versucht herauszufinden, wo das Fahrrad plötzlich herkam. Doch als er begreift, was sich dort im Flussbett abspielt, wirft er sein eigenes Bike zur Seite, schnappt sich sein Handy und fängt an zu filmen. Oben auf der Brücke donnert währenddessen die S-Bahn vorbei und bringt frühe Pendler zur Arbeit. Die Stadt erwacht.
1: Dankeschön. Lisa, du hast gesagt, dass das deine Lieblingsstelle in dem Roman ist. Warum denn? Was gefällt dir so gut?
3: Als ich die Seiten das erste Mal gelesen habe, war ich sofort in der Geschichte drin. Also ich finde die Elefantenszenen besonders schön und die waren auch zum Übersetzen direkt recht herausfordernd, weil Bewegungsabläufe von Tieren oder generell Bewegungsabläufe sind immer schwierig. Bei Tieren dann nochmal eine andere Nummer, weil man ja selbst kein Tier ist und das dementsprechend irgendwie nachrecherchieren muss. Das heißt, ich musste mir dann auch immer wieder YouTube-Videos angucken, wie Elefanten sich bewegen. Und ich finde, dass Chaya es unglaublich gut schafft, solche Szenen filmisch darzustellen. Also es bilden sich sofort Szenen im Kopf und man sieht alles ganz klar vor sich. Und das will ich dann eben auf Deutsch schön nachbauen und ja, das hat mir viel Spaß gemacht.
1: Und du hast gerade gesagt, du musstest dafür recherchieren, du wahrscheinlich auch. Hast du die Elefanten im Zoo angeschaut oder wie bist du da vorgegangen?
2: Ja, also ich bin, wenn es um Recherchieren geht, eigentlich ziemlich obsessiv. Bei Trophäe habe ich mich 2-3 Jahre mit Recherchieren beschäftigt, weil ich denke, dass es sehr wichtig ist, dass in dieser Kulisse, die man aufbaut, alle Details auch stimmen. Weil wenn etwas da nicht stimmt, die Leser einfach nicht mehr mitmachen. Wenn das auffällt, dass etwas nicht stimmt, dann lesen sie dort schon nicht mehr weiter oder trauen mich nicht mehr. Und das ist sehr wichtig für die psychologischen Schritte, die sie machen müssen, dass sie mich wirklich trauen. Also ich will dann auch, dass alles stimmt. Und bei diesen Elefanten, ich finde immer, wenn man vor Ort geht, das ist sehr schön. Aber wenn man es zu Hause anschaut, in diese Naturdokumentarfilme, dann kann man das Gleiche 20 Mal oder 40 Mal oder sogar 80 Mal anschauen. Und zum Beispiel diese Rüsselbewegungen von Elefanten, das ist super interessant, die können alles Mögliche. Bevor man das wirklich kapiert, wie so ein Rüssel sich bewegt, was man damit machen kann, und da muss man sich auch noch das Vokabular ausdenken, dass ich das so beschreiben kann, dass ein Leser, wenn er das liest, das Gleiche sieht, was ich geschrieben habe. Also dann schaue ich es mir eigentlich lieber mal 20.000 Mal auf YouTube an.
1: Gleichzeitig gibt es jetzt dieses Sprichwort, der Elefant im Raum. So, ich weiß nicht, wie das im Flämischen ist, ob es dieses Sprichwort
2: auch gibt. Der Olifant in der Kamer, ja.
1: Genau, und das ist ja auch, also in deinem Roman sind die Elefanten wirklich real in Berlin, tauchen sie auf, aber gleichzeitig sind sie auch als Metapher zu verstehen für alle möglichen gesellschaftlichen Probleme, die so groß sind, aber gleichzeitig irgendwie am liebsten ignoriert werden von allen Beteiligten oder Verantwortlichen. Und es gibt sehr viele Anspielungen auf zum Beispiel die Migrationskrise. Warum hast du dich dazu entschieden, diese 2 Bedeutungsebenen da miteinander zu verbinden?
2: Ich denke, ich wollte seit sehr langem ein Buch schreiben über Rechtsruck. Und das hat großteils damit zu tun, glaube ich, dass ich immer wieder versuche, Bücher zu schreiben über Sachen, die ich nicht verstehe. Und was ich daran so schlecht verstehe, ist die Reaktion von der politischen Mitte und wie das dann funktioniert. Also irgendwie haben die allen einen sehr großen Angst, dass irgendwann die Rechtspopulisten wirklich mitregieren. Und um das zu verhindern, verschiebt die ganze politische Mitte sich immer weiter nach rechts. Und das ist ein Mechanismus, was ich nicht wirklich verstehe. Also es gibt kein anderes Narrativ, da wird nicht anderes erzählt, da wird nur so ein Rechtsleitdiskurs irgendwie dargestellt. Und dann muss ich immer wieder an Trophäe denken. In Trophäe gibt es eine Szene, wo der Chauffeur zu dem Jäger sagt, ja, aber für das Nashorn ist es doch vollends egal, ob es von Wilderer oder von Jäger erschossen wird. Und diese politische Reaktion ist eigentlich genau die gleiche. Für die Menschen, die von diesen Maßnahmen betroffen werden, ist es eigentlich vollends egal, ob die jetzt von den Rechtspopulisten genommen werden oder von der politischen Mitte, die sich inzwischen quasi an der rechten Seite von Rechtspopulisten befindet. Und über dieses Mechanismus wollte ich eigentlich schreiben. Aber wenn ich das so erzähle, dann klingt es nicht besonders sexy. Und wenn ich das einem Verlag so erzähle, dann sagen sie, ja, so einen ernsthaften Roman über Rechtsrück, und das lesen dann doch nur die Leute, die eigentlich schon auf deiner Seite sind. Finde ich auch immer ein Problem, weil man kann in die Literatur alles Mögliche schreiben, aber eigentlich will man doch vor allem, dass es breit gelesen wird und nicht nur durch Menschen, die genau das Gleiche denken. Am liebsten auch durch Menschen, die komplett was anderes denken. Und wenn man dieses Thema Rechtsrück mit 20.000 Elefanten mischt, ja, dann geht es plötzlich viel besser.
1: Ja. Du führst jetzt gleich am Anfang diese Figur von Fuchs ein, Holger Fuchs. Und der ist genauso eine Verkörperung dieser rechtspopulistischen Strömung in der Politik. Und dann geht es seinen, oder er ist der Antagonist zu einem anderen Politiker, dem Bundeskanzler, meine ich, Hans-Christian Winkler. Und der ist eher der Repräsentant einer Partei der Mitte. Und diese Figur kommt dann im Verlauf des Romans, also in den nächsten Szenen, lernen wir sie dann kennen. Und du hattest gesagt, du hättest verschiedene deutsche Bundeskanzler gemischt, um diese Person zu schaffen.
2: Ja, komischerweise ist es auch immer so, wenn wir das Publikum fragen, wer es dann sein könnte, dass das sehr gemischt rauskommt. Und das bedeutet eigentlich, dass ich irgendwie einen Bundeskanzler dargestellt habe, der gleichzeitig CDU und SPD sein kann, was eigentlich sehr viel über den Politik von heute erzählt. Wenn das nicht mehr klar ist, dann ist es klar, dass ganz viel unklar ist. Und das finde ich interessant. Also in meinem Kopf ist es eher so ein Blätterbuch, wo man Tiere zusammenbasteln kann aus allem Möglichen. Also so einen Kanzler habe ich mich eigentlich erschaffen. Also es kann egal welchen westeuropäischen Kanzler sein eigentlich, weil was die alle auf gleiche Art machen, ist, dass die so einen großen Angst haben für die Reaktion von rechts und dass die irgendwie so viel Drückspuren und so viel Angst haben, Wähler zu verlieren, dass die sich eigentlich nicht mehr trauen, noch wirklich Entscheidungen zu treffen, aber nur noch denken, wir müssen auf jeden Fall in 4 Jahre wieder mitmachen. Und gleichzeitig stoßen Probleme auf uns zu, wofür man 3 Generationen im Voraus eigentlich denken muss. Und diese Spannung finde ich interessant. Also für mich kann es egal wem sein, aber ich weiß nicht, wie er bei dir aussieht.
3: Also es war als Partei schon eher die CDU und trotzdem
2: ja, Hans Christian.
3: Olaf Scholz-artiger Mensch, was das Aussehen angeht oder sowas. Aber ich glaube, das lag daran, weil er natürlich noch Bundeskanzler war, als ich das Buch übersetzt habe. Genau, aber Partei eher CDU. Also es passt eigentlich, was du sagst, dass es eine Mischung ist.
1: Und der hat ziemliche Probleme in dem Buch jetzt wegen den Elefanten. Und da würde ich sagen, steigen wir vielleicht ein in die nächste Lesepassage.
2: Wir gehen ins Konzert, würde ich sagen. Bundeskanzler Winkler blätterte formhalber nochmal durch das Programmheft auf seinen Schoß. Seit ihrer Ankunft in Berlin hat eine der Elefantenherden eine Schwäche für das Museum für Naturkunde entwickelt. Jeden Tag versammelt sie sich bei Einbruch der Dämmerung vor der Tür des Gebäudes, in dem die Sonderausstellung über Elefanten zu sehen ist, die der Museumsdirektor mit extra Fördergeldern aus dem Boden gestampft hat. In dem großen Saal stehen die Elefantenskelette, die den Dinos irgendwann einmal hatten weichen müssen und schon jahrelang im Keller Stauf ansetzten, jetzt in ihrer vollen Pracht. An den Wänden klären Infotafeln über die Lebensgewohnheit der Tiere auf. Dass der Andrang für die Ausstellung groß sein würde, war keine Überraschung. Dass auch Elefanten kamen, desto mehr. Entschlossen waren sie durch das große Tor spaziert, hatten die Skelette beschnuppert und sich danach leise grollend in einen großen Kreis um sie herum aufgestellt. Das Schauspiel glich am ehesten einem Trauerritual. Die Wache wurde Abend für Abend wiederholt und die Elefanten ließen sich dabei nicht von Zuschauern stören. Das hatte zu der Idee geführt, ein Konzert mit den 12 Cellisten der Berliner Philharmoniker zu organisieren. Eine Zeremonie, bei der Mensch und Tier zusammen das Leid betrauern können, das den Loxodonta africana während der Kolonialzeit angetan wurde. Ein Experte hatte dem Museumsdirektor von seiner ersten Wahl, einem bekannten Berliner Bläserensemble, abgeraten, weil die Elefanten die Trompeterei als Provokation auffassen könnten. Also sitzt Winkler jetzt in der ersten Reihe zwischen den anderen Würdenträgern, um sich eine Bach-Suite anzuhören, die von niemand geringeren als dem eigens zur Verstärkung des Ensembles eingeflogenen Mischa Maisky ausgeführt wird. Um Punkt 8:30, zu den Tönen von Maiskys letzten Noten, schreiten die Elefanten in den Saal. Sie berühren nacheinander die Schädel der aufgestellten Skelette und stoßen einen leisen, traurigen Laut aus. Danach bilden sie einen Kreis und beginnen ihr grollendes Klagelied, zu dem sie rhythmisch die Rüssel wiegen. Das Zeichen für den Einsatz des Ensembles. Es ist ein magischer Moment. Alles stimmt. Vom Licht der untergehenden Sonne, das durch die hohen Fenster in den Saal fällt und die Elefanten heute in warmes Gelb taucht, bis zu der eigens für diesen Anlass komponierten Musik und der andächtigen Stille des Publikums. Ein Moment der perfekten Harmonie zwischen Mensch und Tier, der kollektiven Trauer um ein verlorenes Paradies, in dem das friedliche Zusammenleben noch eine Gewissheit war. Ein merkwürdiges Gefühl erfüllt Winklers Brust. Eine alte, mystische Energie vibriert durch den Saal. Vorsichtig sieht er zu Frieda, die neben ihm sitzt. In ihrem Augenwinkel steigt eine Träne empor. Diskret wischt sie sie weg, bevor sie über ihre Wange läuft. Die Ehefrauen von Bundeskanzlerin weinen nicht, jedenfalls nicht in der Öffentlichkeit. Winkler wünscht sich, er könnte ihre Hand halten, aber das ist ausgeschlossen. Das Protokoll verbietet Zuneigung in der Öffentlichkeit. So subtil wie möglich drückt er sein Knie gegen ihres. Sanft drückt sie zurück. Die Erinnerung an eine Vertrautheit, die er vergessen hatte. Wehmut überfällt ihn. Er schiebt das Gefühl weg, versucht sich auf etwas anderes zu konzentrieren. Gegenüber von ihm, auf der anderen Seite des Raumes, sieht er, wie Leute Taschentücher hervorholen. Und als er zu dem Elefanten vor sich hochschaut, einem gigantischen Weibchen, glaubt er für einen Moment auch in ihrem Auge eine Träne blitzen zu sehen. Und dann bricht die Hölle los. Die Attacke der großen Elefantin kommt aus dem Nichts. Von einer Sekunde auf die andere stürmt sie mit geneigtem Haupt und zwischen den Vorderbeinen aufgerollten Rüssel auf Maisky zu. Die Securities reagieren sofort und schleifen den berühmten Cellisten in letzter Sekunde aus der Schusslinie der heranrasenden Elefantin. Die kommt, nur ein paar Meter von Winkler entfernt, plötzlich zum Stehen und trompetet laut. Der Bundeskanzler erstarrt vor Schreck, aber erinnert sich an einen Tipp von seiner letzten Dienstreise nach Namibia. Oder kannte er ihn von der letzten Fernsehdebatte? Niemals Angst zeigen. Kurz sehen sich Mann und Tier in die Augen. Keiner wendet den Blick ab. Dann schleift ihn jemand mit, nach draußen, in den Helikopter. Erst als er die Fernsehbilder sieht, dringt zu ihm durch, was für ein Schwein er gehabt hat. Kreischende Menschen flüchten nach draußen. In ihrer Panik trampeln sie einander beinahe nieder. Die Elefanten schenken ihnen keine Beachtung. Ihre Wut richtet sich anscheinend ausschließlich auf das Ensemble. Laut trompetend reißen sie den wegrennenden Musikanten die Instrumente aus den Händen und verarbeiten die Celli an den Säulen des Saals zu Kleinholz. Maiskys sündhaft teures Montagna, 1720 gebaut und weltweit eines der 40 letzten seiner Art, wurde zum Glück während seiner Evakuierung gerettet. Was der Angriff ausgelöst hat, versteht niemand. War es ein schlecht ausgerichteter Scheinwerfer? Eine unglückliche Notenkombination? Eine als Bedrohung empfundene Handbewegung? Maiskys Hemdknöpfe aus Elfenbein, über die er im Fernsehstudio anschließend einen unangebrachten Witz macht? Oder hat er es den Elefanten, wie die Expertin für Elefantenpsychologie andeutete, einfach nicht gepasst, dass ihr Trauerritual für politische Zwecke missbraucht würde? Elefantenpsychologin? Was saugen Sie sich denn noch aus den Fingern? Demnächst dichten Sie die Biestern auch noch politische Präferenzen an. Verärgert schaltet Winkler den Fernseher aus. Zum Trost reicht seine Frau ihm ein Glas Wein. Sie ist positiv. Die ganze Nation hat gesehen, dass du nicht vor einen heranstürmenden Elefanten zurückweichst. Das ist doch wohl ein Statement.
1: Vielen Dank, Raya. Ich hätte jetzt erstmal eine Frage nochmal an dich, Lisa. Wie ist es denn für dich gewesen, diese auch sehr humorvollen Passagen zu übersetzen? Musstest du dir da was Bestimmtes ausdenken manchmal, weil der Humor im Flämischen anders funktioniert als im Deutschen?
3: Es war so, dass ich zwischendurch ein bisschen geflucht habe beim Übersetzen, weil es tatsächlich recht schwierig ist, Humor zu übersetzen. Und im Fall dieses Buches funktioniert der Humor viel über diesen Politiker-Sprech und Phrasendrescherei. Wenn man den Text genau unter die Lupe nimmt, kann man das, glaube ich, erkennen, dass manchmal fast jeder zweite Satz irgendeine Redewendung oder Phrase ist. Das heißt, ich musste ganz viel immer raussuchen und überlegen, was gibt es da für eine Entsprechung im Deutschen. Das hat aber gleichzeitig, also ich habe ja gesagt, ich habe geflucht, aber ich habe mich eigentlich auch gefreut, weil es dann doch auch Spaß macht. Und manchmal musste ich mich dann selbst auch ein bisschen bremsen, dann nicht noch mehr reinzubauen. Denn es gibt da Passagen, wo es sehr ausführlich über Elefantendung geht und Dünger und bestimmte Sachen, die man damit machen kann. Und das Deutsche gibt da ja recht viel her, um irgendwie zu fluchen mit diesen Wörtern, also Fäkalsprache zu nutzen. Und da habe ich dann zwischendurch aufpassen müssen, dass ich nicht noch zu viel da reinbaue, damit es nicht irgendwann ein bisschen dumm wird.
1: Meine Lieblingsstelle in dem Roman war, glaube ich, als die Ex-Bundeskanzlerin sagt, sie ist ausgerutscht auf Elefantendung, shit happens.
3: Ja. Ja, die Stelle mag ich auch sehr, sehr gerne.
1: Ja, kommen wir nochmal vielleicht zu dieser Figur von Hans-Christian Winkler. Du hattest, glaube ich, in irgendeinem Interview schon mal erzählt, dass dein Vater auch Politiker war. Und ich finde, das merkt man auch in den Stellen, in denen du eben diese Politikerszene beschreibst. Wurdest du dadurch beeinflusst, durch deinen Vater?
2: Also unbewusst mit Sicherheit. Wir haben uns früher mit Sicherheit und ich glaube eigentlich inzwischen immer noch immer wieder darüber gestritten, inwiefern man Kompromisse machen muss. Ich würde eine sehr schlechte Politikerin sein, weil ich immer wieder sage, werten kann man nicht handeln und entweder hat man Ideale oder man hat sie nicht und entweder man hält daran fest oder man hält nicht daran fest. Mein Vater sagt dann immer, sei doch mal ein bisschen realistisch. Irgendwann muss man Kompromisse machen, weil wenn man nicht mitmacht, kann man eigentlich nicht steuern. Also ist doch wichtig, dass man mitmacht. Darüber haben wir immer wieder geredet, wenn ich jünger war mit mehr Dezibel, inzwischen mit ein bisschen weniger, aber die Diskussion ist im Grunde immer noch die gleiche. Und Winkler ist ein sehr gutes Vorbild von einem Politiker. Also er hat sehr viele Kompromisse gemacht und deshalb ist er jetzt auch Kanzler. Aber interessant für mich war, ich versuche immer wieder meine Figuren kennenzulernen und mache dafür immer große Umwege. Ich führe Gespräche mit meiner Figur, bevor ich mit Schreiben anfange. Und meistens gehen die Gespräche nicht über Sachen, die direkt mit dem Buch zu tun haben. Also mein Gespräch mit Hans-Christian Winkler, am Anfang ging das sehr oft über seine Jugend und habe gefragt, wieso hast du eigentlich mit Politik angefangen? Und hat er erzählt, ja, wenn ich jung war, ich habe wirklich geglaubt, dass ich damit was Gutes tun könnte. Wir haben dann auch darüber geredet, was er noch so gemacht hat. Er hat mir dann erzählt, dass er gerne in die Berge wandert. Das tue ich auch mal. Also dann konnten wir darüber reden. Dann wird man einander ein bisschen näher. Dann habe ich gefragt, und deine Frau, warst du sehr verliebt? Dann hat er mich gesagt, ja, ich war so verliebt und sie wollte zuerst nicht. Ich habe mich so bemühen müssen. Also wir haben uns dann besser kennengelernt. Aber durch diese Gespräche ist mir klar geworden, dass der junge Hans-Christian Winkler mit 20 eine komplett andere Person war. Und dass eigentlich jedes politische Kompromiss, das er gemacht hat, auch eine Verletzung hinterlassen hat. Und das hat mich einen anderen Zugang zu dieser Figur irgendwie verschafft, weil ich jetzt durch diese Verletzlichkeit verstehen konnte, dass es nicht so leicht war, all diese Kompromisse zu machen. Und dann habe ich gedacht, gut, dann suche ich irgendwo eine Szene, wo ich diesen Mann zu einem Punkt bringen kann. Die Elefanten bringen alles durcheinander. Und er muss sein 20-jähriges Selbst erklären, wie es so weit gekommen ist, dass er jetzt geworden ist, wer er ist. Und durch diesen ganz großen Umweg habe ich, glaube ich, endlich auch mal verstanden, wie das für meinen Vater sich angefühlt hat, immer wieder diese Kompromisse machen zu müssen.
1: Woran scheitert das denn, dass wir keine nachhaltigen Lösungen finden können?
2: Ich glaube, dass es sich daran scheitert, dass man sich nicht traut, out of the box zu denken oder dass man immer wieder vergisst, dass die Realität, wie sie so ist. Also ich muss dann auch immer wieder an meinen Vater denken und an seinen Satz mit "Seid doch mal ein bisschen realistisch." Und dann kann man sich fragen, was ist das eigentlich, realistisch sein? Also das ganze dominante Narrativ, das in diesem Moment bestimmt, wie die ganze Welt funktioniert, ist auch durch Menschen ausgedacht. Das heißt, wir können uns auch egal was anders ausdenken. Aber wir versuchen immer wieder also begrenzt durch dieses Narrativ Lösungen auszudenken für ganz große Probleme. Und man konnte auch mal denken, wir können uns auch komplett was anderes ausdenken. Und darum war ich auch so froh, dass ich diese Geschichte mit 20.000 Elefanten erzählen kann. Weil das Problem mit Politik ist, wir leben in einer Gesellschaft, die sehr stark polarisiert ist. Wir sind uns alle ziemlich sicher, auf welcher Seite wir stehen. Wir denken über alle Sachen, dass wir sehr genau wissen, was wir darüber denken, obwohl wir über die meisten Sachen gar nichts wissen. Aber man denkt Klimakrise, ich denke das oder ich denke das. Wirtschaft, ich denke das oder ich denke das. Aufrüstung, ich denke das oder ich denke das. Und wenn man einen Roman darüber schreibt mit diesen reellen, konkreten Themen, dann ist es sehr schwer, Leser dazu zu bringen, aus diesem Rahmen zu brechen und mal komplett frisch drüber nachzudenken. Wenn man da 20.000 Elefanten hinstellt, keiner hat eine Idee, was man damit machen soll. Also da können wir das Problem alle komplett frisch anschauen, weil wir haben da keine Antwort, wovon wir schon wissen, 20.000 Elefanten, links oder rechts. Und deshalb fand ich es auch so lustig. Also ich will auch keine Antwort geben, ich will nur sagen, die Frage ist, können wir nicht vielleicht viel offener darüber nachdenken?
1: Was für ein Gefühl hinterlässt es bei den Lesern? Ich finde, es ist eine Satire und es ist auch, hat einen schwarzen Humor, würde ich sagen, das ist der Roman. Aber gleichzeitig gibt es eben diese Utopien, die da noch angedacht werden, die einen irgendwie auch motivieren. Und sie motivieren ja auch die Protagonistin und den Protagonisten Winkler dann, dass er dann doch noch mal drüber nachdenkt, ob es vielleicht doch noch Lösungen gibt. Und ich finde, gerade in dieser heutigen Zeit, wo alles irgendwie, wir irgendwie nicht das Licht am Ende des Tunnels sehen, so ein bisschen von den vielen Problemen, die wir haben, dann doch irgendwie noch mal so eine Aufmunterung, da doch mal noch mal drüber nachzudenken. Vielleicht gibt es doch Lösungen. Vielleicht sind wir nicht so komplett aufgeschmissen. Vielleicht gibt es noch eine Zukunft. Hast du das auch gedacht beim Schreiben oder warst du eher sehr pessimistisch?
2: Also ich antworte nochmal mit einem Umweg. Was heißt, dass ich nicht so optimistisch bin, aber gut, ich versuche es jetzt optimistisch auszudrücken. Diesen Roman wird bei uns von relativ vielen Schülern gelesen. Und ich war in einer Klasse mit 16-Jährigen und die haben mir gefragt, als erste Frage, denkst du, dass wir noch 60 Jahre alt werden oder ist das gar nicht mehr drin? Wenn das die erste Frage ist, dann heißt das, dass diese Generation die Probleme ganz anders sieht als wir und dass sie sich sehr bewusst sind, wie groß und wie reell diese Probleme für ihre Zukunft sind. Und meine Antwort darauf war, nein, das denke ich eigentlich nicht, wenn wir nicht alle zusammen das Ruder rumreißen oder wirklich ganz hart die Bremse ziehen. Aber ich finde nicht, dass das nur die Verantwortung ist von dieser jungen Generation und dass sie aufräumen müssen, was wir irgendwie zerstört hatten. Das müssen wir alle zusammentun. Und ob es noch Lösungen gibt, ich denke schon. Aber dann müssen wir wirklich alle zusammen auch versuchen, was zu machen. Und wenn man dann im Moment ein bisschen rumschaut und sieht, was im Moment überall so abgeht, dann denke ich, das ist auf jeden Fall nicht der richtige Weg.
1: Ein Mitschnitt aus den Literaturtagen im Saarland. Erlesen war das mit der flämischen Schriftstellerin Chaya Schutas und der Übersetzerin Lisa Mensing, die Chaya Schutas Romane ins Deutsche überträgt. Der Roman ist bei Schollnai erschienen. Er hat 144 Seiten und kostet 22 Euro. Und wenn sich Chaya Schutas jetzt begeistert hat, dann empfehle ich Ihnen eine Veranstaltung am 2. Juli in Wiesbaden. Da liest sie nochmal in der Buchhandlung Büchergilde um 19.30 Uhr. Die Tickets gibt es online. Ich heiße Sarah Malisch und das war's von mir. Nächste Woche geht es weiter mit unserem Magazin. Jetzt geht's hier erstmal weiter mit den Nachrichten. Ich wünsche einen schönen Abend. Tschüss, machen Sie's gut.
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4: Einen schönen guten Abend. Ich begrüße Sie zur Tagesschau. Die deutsche Wirtschaft schwächelt. Deshalb hat das Beratergremium der Bundesregierung seine Konjunkturprognose gesenkt. Vor allem der Export wird durch den Iran-Krieg belastet. Im Herbst hatten die Wirtschaftsweisen für dieses Jahr noch ein Wachstum von 0,9% erwartet. Jetzt gehen sie nur noch von 0,5% aus. Außerdem riefen sie die Bundesregierung auf, bei der Reform der Sozialsysteme die Ausgaben deutlich zu senken.
5: Sophia von Rundstedt berät Unternehmen beim Umstrukturieren und notfalls auch beim Entlassen von Mitarbeitern. Sie hat im Gegensatz zu vielen Wirtschaftsbranchen derzeit sehr gut zu tun.
6: Die Lage ist ja insgesamt brenzlig. Also wir haben sehr, sehr hohe Insolvenzen. Wir haben sehr, sehr hohe Energiekosten.
5: Trotz der meist freundlichen Mienen, die Lage ist schwierig, sagen auch die 5 Experten des Sachverständigenrates. Sie schätzen, dass die deutsche Wirtschaft dieses Jahr nur um 0,5% wächst. Kein echter Aufschwung. Den verhinderten die US-Zollpolitik und die hohen Energiepreise wegen des Iran-Kriegs. Außerdem lahme der Export vor allem von Autos und Maschinen.
7: Jetzt schon sehr deutlich sichtbar ist der stärker werdende Wettbewerb chinesischer Anbieter in den klassischen deutschen Exportsektoren, etwa im Maschinenbau.
5: Großes Augenmerk legen die Politikberater darauf, wie sich die Beiträge zu den Sozialversicherungen entwickeln, die Arbeitgeber und Arbeitnehmer meist hälftig zahlen zur gesetzlichen Renten-, Kranken-, Pflege-, Arbeitslosen- und Unfallversicherung. Ohne Reformen steige ihr Anteil an den Löhnen von heute gut 42 auf knapp 50% in den nächsten 14 Jahren.
8: Das ist zu viel. Wir wissen, was das für negative Konsequenzen hat. Das heißt, weniger netto vom Brutto. Die Menschen können weniger konsumieren, haben geringere Arbeitsanreize, schlecht für die Wirtschaft. Die Arbeitskosten für die Unternehmen steigen, schlecht für die Wirtschaft.
5: Derzeit arbeitet die Bundesregierung an Reformen zur Kranken- und Pflegeversicherung. Die seien dringend nötig und auch eine Rentenreform.
9: Wir werden übernächstes Jahr einen sprunghaften Anstieg der Rentenversicherungsbeiträge erleben. Der ist schon ganz lange in den Vorausberechnungen drin. Der hat auch mit der letzten Reform noch gar nicht mal zu tun. Eher die Frage, wann genau kommt er. Das heißt, in dieser Legislaturperiode ist der Handlungsdruck groß.
5: Die Baustellen sind der Bundesregierung bekannt. Ihr Ziel ist, bis zum Sommer die meisten Reformpläne vorzulegen.
4: Markus Preis in Berlin. Die Wirtschaftsweisen fordern also von der Politik spürbare Reformen. Besonders konkret wurden sie beim Thema Pflege. Warum gerade da?
10: Ja, das ist auf den ersten Blick schon überraschend, denn verglichen mit der Rentenversicherung oder dem Gesundheitswesen ist die Pflegeversicherung ja finanziell gesehen relativ klein. Aber nirgends steigen wegen der alternden Bevölkerung die Kosten so rasant. Allein in den letzten 10 Jahren weit mehr als verdoppelt. Und entsprechend fordern die Wirtschaftsweisen jetzt harte Einschnitte und vor allem eine Rückabwicklung vieler Leistungen, die erst in den letzten Jahren eingeführt wurden, als man noch ein bisschen mehr Geld hatte. Zum Beispiel wieder strengere Regeln, wer überhaupt als pflegebedürftig gilt. Oder auch Schluss mit dem sogenannten Entlastungsbeitrag. Das sind bis zu 131 Euro im Monat, die Millionen Pflegebedürftige pauschal bekommen können. Zum Beispiel, um damit eine Haushaltshilfe zu bezahlen. Was auffällt, wie ungewöhnlich konkret die Wirtschaftsweisen hier werden. Aber das zeigt sich ja auch, wie dringend aus ihrer Sicht etwas passieren muss.
4: Ja, und was bedeutet das nun für die Politik?
10: Die Ratschläge der Experten sind nicht bindend für die Bundesregierung. Aber sie erhöhen natürlich noch mal den Druck, vor allem auf die SPD, der diese Vorschläge ganz und gar nicht schmecken, weil es letztlich alles Sozialkürzungen wären. Aber auch für den Kanzler macht der heutige Auftritt der Wirtschaftsweisen das Leben nicht leichter. Merz würde inhaltlich sicher bei vielen mitgehen, aber er hat bisher noch nicht bewiesen, ob er als Regierungschef solche Reformen wirklich am Ende stemmen kann, indem er entweder die SPD überzeugt oder indem er vielleicht auch zeigt, dass er notfalls auch reine Machtmittel nutzen würde, etwa quasi sozusagen das politische Basta, seine Richtlinienkompetenz als Bundeskanzler.
4: Vielen Dank, Markus Preis in Berlin. Anfang des Jahres löste der Begriff Lifestyle-Teilzeit Empörung aus. Der CDU-Wirtschaftsflügel forderte mit diesem Schlagwort, den Rechtsanspruch auf Teilzeitarbeit abzuschaffen. Doch auch aus der eigenen Partei kam Widerspruch. Viele könnten Arbeit und Familie nicht anders miteinander vereinbaren. Jetzt hat das Statistische Bundesamt neue Zahlen vorgelegt. Die Teilzeitarbeit hat weiter zugenommen.
11: Hochkonzentriert bei der Arbeit. Das geht für Michael Vollmer beim Tübinger Werkzeugbauer Paul Horn in Teilzeit sehr viel besser als in Vollzeit. Er verdient zwar weniger, aber seiner Gesundheit tue es gut.
12: Ich hatte vor 10 Jahren einen Herzinfarkt und habe dann vor 4 Jahren die Möglichkeit gehabt, hier im Unternehmen zu reduzieren. Und ich arbeite jetzt nur noch 4 Tage die Woche.
11: Die Teilzeitquote hat im vergangenen Jahr mit 31,9% einen neuen Höchststand erreicht. Zwischen den Geschlechtern gibt es weiter deutliche Unterschiede. So arbeiten 14,3% der Männer in Teilzeit, bei Frauen sind es 50,6%. Für Unternehmen bedeutet Teilzeit organisatorischen Aufwand, den auch der Tübinger Werkzeugbauer vermehrt betreiben muss.
13: Das hat unterschiedliche Gründe. Das ist die Familienplanung, das kann Krankheit sein, das kann aber auch der Wunsch nach mehr Freizeit beinhalten. Dennoch muss man klar festlegen, dass wir von Vollzeitkräften abhängig sind.
11: Die Bundesregierung sollte Vollzeitarbeit wieder attraktiver machen, meint Ökonom Marcel Fratscher vom Deutschen Institut für Wirtschaftsforschung. Vor allem bei Frauen sieht er viel Potenzial.
14: Wenn wir bessere Kinder- und Schulbetreuung hätten, wenn wir steuerlich die Fehlanreize wegnehmen würden, also Reform vom Ehegattensplitting, aber auch eine Reform der Einkommensteuer und wenn die Diskriminierung von Frauen im Arbeitsmarkt abgebaut wird.
11: Im Freundes- und Bekanntenkreis muss sich Michael Vollmer mittlerweile immer wieder für seine Teilzeit rechtfertigen. Doch der 50-Jährige ist froh, dass er es für sich so entscheiden konnte.
4: Wer bauen will, soll das künftig schneller umsetzen können. Die Bundesregierung hat dazu eine Neufassung des Baugesetzbuches auf den Weg gebracht. Planungsverfahren sollen einfacher und schneller werden. Der Wohnungsbau hat danach Vorrang vor anderen Aufgaben wie Straßenbau oder dem Schutz von Grünflächen. Städte und Gemeinden können künftig leichter gegen sogenannte Schrottimmobilien vorgehen, die vom Eigentümer gezielt vernachlässigt werden. Als letztes Mittel ist sogar eine Enteignung möglich. Im Libanon gilt eigentlich seit Mitte April eine Waffenruhe, doch praktisch besteht diese nur auf dem Papier. Die gegenseitigen Angriffe von israelischer Armee und Hisbollah gehen weiter. Die pro-iranische Miliz greift im Norden Israels inzwischen mit neuartigen Drohnen an, eine Bedrohung für Orte in Grenznähe. Und bei den israelischen Luftangriffen im Libanon sterben fast täglich Menschen.
15: Eigentlich ein Tag der Freude. Hunderte kommen am Tag des Opferfestes zum Gebet an den Platz der Märtyrer in Beirut. Es ist der höchste Feiertag im Islam, doch die Stimmung ist angesichts des Krieges gedrückt. Hier im Libanon haben wir Menschen, die vertrieben wurden, Menschen, die ihre Liebsten verloren haben, Menschen, die vermisst

0: des Sahrani-Flusses, seien sie sich bewusst, dass jede Bewegung südlich des Sahrani ihr Leben in Gefahr bringen kann. Der Sahrani-Fluss ist 40 Kilometer im Landesinneren des Libanon. Seit Herbst 2024 rücken israelische Truppen im Libanon vor. Israel spricht von Pufferzone, die meisten Libanesen von Besatzung. Offiziell führt Israel Krieg gegen die Hisbollah-Miliz. Nach israelischen Medienberichten soll die Hisbollah inzwischen sogenannte Glasfaserdrohnen einsetzen. Sie gelten als schwer zu stoppen und könnten auch 30 Kilometer entfernte Ziele erreichen. Weder Israel noch die Hisbollah signalisieren derzeit Bereitschaft zu einer friedlichen Lösung.
1: Wer über 100 Millionen US-Dollar Finanzvermögen besitzt, gilt als superreich. In Deutschland ist die Zahl der Superreichen sprunghaft angestiegen von 3.900 2024 auf rund 5.000 im vergangenen Jahr. Ein Zuwachs von rund 28%, wie die Unternehmensberatung Boston Consulting Group berichtet. Die Superreichen besitzen mehr als ein Viertel des gesamten Finanzvermögens in Deutschland. Und die Autoren der Studie erwarten, dass der Anteil bis 2030 noch weiter steigt. Die mutmaßliche Ex-RAF-Terroristin Daniela Klette ist zu 13 Jahren Gefängnis verurteilt worden. Dabei ging es aber nicht um Taten der RAF, sondern um Raubüberfälle. Mit denen soll Klette ihr Leben finanziert haben, nachdem sich die RAF für aufgelöst erklärt hatte. Klette war vor anderthalb Jahren in Berlin aufgespürt worden, wo sie unter falschem Namen lebte. Nach zwei mutmaßlichen Komplizen wird noch gefahndet.
2: Unter dem Beifall ihrer Anhänger betritt Daniela Klette am Morgen den Gerichtssaal. Ihr Auftritt so ungewöhnlich wie der Ort selbst. Eine eigens umgebaute Reithalle. Strenge Sicherheitsvorkehrungen und die Vielzahl der Prozessbeteiligten machten das nötig. Vom Gericht zeigt sich Klette betont unbeeindruckt. Auf die Frage zu ihrer Verfassung.
3: Wie soll es denn gehen?
2: Dann das Urteil. 13 Jahre Haft. Das Gericht sieht es als erwiesen an, dass die Angeklagte mit zwei Komplizen Geldtransporter und Supermärkte in mehreren Städten in Niedersachsen und Nordrhein-Westfalen überfallen hat. Es geht um 8 bewaffnete Raubzüge zwischen 1999 und 2019.
4: Es ging insbesondere der Angeklagten darum, ihr Leben im Untergrund zu finanzieren. Sie haben es als Arbeit gesehen, hat der Vorsitzende Richter bezeichnet.
2: Die Beute mehr als 2 Millionen Euro. Damit konnte das mutmaßliche RAF-Trio Klette, Garwig und Staub jahrzehntelang unbehelligt untertauchen nach der offiziellen Auflösung der RAF. Nach 30 Jahren im Untergrund, dann 2024 die Festnahme von Klette hier in Berlin. Steffen Hörning vertritt einen der überfallenen Geldtransporterfahrer. Er zeigt sich mit dem heutigen Urteil zufrieden.
5: Ich halte das Urteil aufgrund der durchgeführten Beweisaufnahme für folgerichtig und auch was die Strafhöhe angeht, für absolut angemessen.
2: Ihre Anwälte haben Revisionen eingelegt. Aus ihrer Sicht ist nicht bewiesen, dass Klette an den Raubüberfällen beteiligt war.
6: Das Gericht hat eine Vielzahl von Beweisanträgen rechtsfehlerhaft abgelehnt, hat sich eine Aufklärung der Sache vollständig verweigert.
2: Daniela Klette droht nun ein weiteres Gerichtsverfahren wegen Verbrechen während ihrer aktiven RAF-Zeit. Das Oberlandesgericht Frankfurt am Main prüft jetzt, ob und wann es zum Prozess kommt.
1: In der DDR wurde sie zum Kultlokal. Die Mokka Milcheisbar galt als beliebter Treffpunkt des Berliner Ostens. Die Ära endete nach der Wende. Nach jahrelangem Leerstand wurde das traditionsreiche Gebäude aufwendig saniert. Jetzt wird die Geschichte weitererzählt. Ganz im Stil ihrer Anfänge. Die neuen Gastronomen wollen wieder Menschen miteinander ins Gespräch bringen. Das Schwelgen in Erinnerungen ist dabei ausdrücklich erwünscht.
7: Es hat sich schon eine Schlange gebildet. Die Neugier ist groß auf die wiedereröffnete Mokka-Milch-Eisbar, die zu DDR-Zeiten Kult war. Thomas Naczynski und seine Band haben dafür gesorgt.
8: In der Mokka-Milch-Eisbar hat sie mich gesehen. In der Mokka-Milch-Eisbar, da ist es geschehen.
9: Wir hatten nämlich unseren Probenraum gleich hier um die Ecke. Und vor oder nach der Probe mussten wir einfach in die Mokka-Milch-Eisbar gehen.
7: Das Café war Treffpunkt der Jugend, wie auch der Schwestern Brigitta Kauers und Claudia Niers.
10: Und mein Lieblingseis war der Otello. Ich weiß nicht, ob Sie den noch kennen.
11: Meiner auch. 2,20 Mark.
10: Das waren 2 Schokokugeln und 1 Vanillekugel. Unten drin war erst mal eine kleine Schicht Biskuitkuchen, dann das Eis drauf. Schlagsahne, Schokoschokolade.

0: Streusel und Eierlikör.
1: Es gibt viele solcher Erinnerungen. Das haben Natascha und Alexander Neumann erlebt. Die beiden wollen die Mokkamilch-Eisbar als Ort der Begegnung wieder eröffnen.
2: Wahnsinn, wie viele Nachbarn vorbeigekommen sind und Bilder geteilt haben.
3: Sie sind gekommen auch mit Geschichten. Also haben uns erzählt, wie es damals war. Wie die haben hier ihren Freund getroffen oder die erste Eis gegessen.
1: Eis soll es jetzt auch wieder geben und noch viel mehr in einem 1960er-Jahre-Ambiente. Denn der Pavillon ist Teil eines Ensembles von Bauten, die der Stolz der jungen DDR waren.
4: Von Mischgetränken ist dort alles erhältlich, was auf diesem Gebiet einen Namen hat. Diese Namen, Flips, Cocktails, Shakes, sollte die HO demnächst ins Deutsche übersetzen. Es passt besser zur Milchbar Stalinallee.
1: Nach der Wende wurde die Mokkamilch-Eisbar geschlossen. Dass sie jetzt wieder öffnet, freut Thomas Naczynski sehr.
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6: Und nun die Wettervorhersage für morgen, Donnerstag, den 28. Mai.
7: Auch morgen wird es unter Hochdruckeinfluss wieder verbreitet sonnig und im Südwesten heiß. Die Nacht kann an den Alpen noch mit ein paar Schauern beginnen. Sonst ist es meist sternenklar, auch Richtung Nordsee einige Wolken, aber es bleibt trocken. Morgen gibt's wieder viel Sonnenschein im Norden und äußersten Süden, mitunter auch ein paar Wolken. Am Nachmittag sind vom Südschwarzwald bis zu den Alpen einzelne Schauer oder Gewitter möglich. Vom Norden und Osten bis zur Mitte heute Nacht oft nur einstellige Werte, sonst 10 bis 16 Grad. An den Küsten bei Seewind morgen unter 20, im Südwesten um 30 Grad. Auf Freitag oft sonnig, später Richtung Nordwesten mehr Wolken und stellenweise Schauer oder Gewitter. Im Laufe des Wochenendes wechselhafter mit teilweise heftigen Schauern und Gewittern. Sonntag fällt in der Südhälfte auch kräftiger Regen.
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9: Und der kommt vom Norddeutschen Rundfunk aus Hamburg. Ich bin Ulrike Heckmann. Guten Abend. Wir beginnen mit einem Blick auf die deutsche Wirtschaft. Anlass ist das heute vorgestellte Frühjahrsgutachten der sogenannten Wirtschaftsweisen. Sie haben ihre Wachstumsprognose vom Herbst deutlich gesenkt, von 0,9 auf nur noch 0,5% für dieses Jahr. Außerdem warnen die 5 Wissenschaftlerinnen und Wissenschaftler in ihrem Gutachten angesichts der demografischen Entwicklung vor einem drastischen Anstieg der Sozialversicherungsbeiträge und sie mahnen Reformen an. Jan Zimmermann erzählt aus Berlin mehr.
10: Die Prognose der Wirtschaftsweisen ist keine Überraschung. Sie reiht sich in die vielen anderen Lagebilder von Experten und der Bundesregierung ein. In Zahlen heißt das:
11: Wir erwarten deshalb für das laufende Jahr ein Wachstum des Bruttoinlandsprodukts um nur noch 0,5%. Für das kommende Jahr rechnen wir mit einem leicht höheren Wachstum von 0,8%.
10: Sagt Monika Schnitzer, die Vorsitzende des Sachverständigenrats Wirtschaft. Sie und ihre Ratskollegen blickten vor wenigen Monaten noch positiver auf die Wirtschaftsentwicklung in Deutschland. Die Gründe für die jetzt nach unten korrigierte Prognose sind klar. Die Zollpolitik der USA sowie der Iran-Krieg und die gestiegenen Energiepreise, erklärt der Wirtschaftsweise Gabriel Felbermayr.
12: Beides, Zölle und Energiekrise, trifft die deutsche Wirtschaft besonders stark und das zudem in einer ohnehin konjunkturell schwierigen Lage.
10: Denn die deutsche Wirtschaft produzierte bislang viel fürs Ausland und profitierte von preiswertem Öl und Gas aus der ganzen Welt. Doch damit sind die schlechten Nachrichten noch nicht zu Ende. Die Wirtschaftsexperten erwarten eine höhere Inflation, 3% in diesem und 2,8% im nächsten Jahr. Die Preise werden also steigen, sagt Wirtschaftsweise Veronika Grimm.
13: Während die Preise für bestimmte Energieträger also bereits deutlich angezogen haben, dürften sich Erdgas und Strom erst mit Verzögerung verteuern. Wir kennen das aus der letzten Energiekrise, nämlich wenn bestehende Verträge auslaufen oder eben angepasst werden.
10: Die höheren Energiepreise senken die Kauflaune der Leute, was Konsum und Wirtschaft zusätzlich schwächen. Außerdem:
13: Die seit 7 Jahren anhaltende Schwäche der deutschen Wirtschaft ist allerdings nicht nur konjunkturell bedingt, sondern hat auch strukturelle Ursachen.
10: Heißt, die Probleme liegen tiefer. Vor allem die alternde Bevölkerung bereitet den Wirtschaftsforschern Sorge. Immer weniger Menschen zahlen in die Sozialversicherung ein, also in die Renten-, Kranken- und Pflegekasse, während die Ausgaben ständig weiter steigen. Wirtschaftsweise Martin Werding.
14: Nach aktualisierten Vorausberechnungen des Sachverständigenrates werden die Sozialversicherungsbeiträge ausgehend von mittlerweile 42,3% bei unverändertem Recht weiter steigen, auf rund 45% bis 2030, rund 50% bis 2040. Und auch dort ist nach unseren Berechnungen nicht Schluss.
10: Steigende Beiträge führen zu weniger Geld in der Tasche, erhöhen die Lohnkosten und belasten die Wirtschaft immer weiter. Die Experten fordern deshalb von der Bundesregierung schnelle und weitreichende Reformen mit Einschnitten, die alle treffen, vor allem bei Rente, Gesundheit, Pflege.
11: Also der Handlungsdruck ist massiv.
10: Betont die Ratsvorsitzende Schnitzer. Und Experte Werding ergänzt:
14: Das heißt, in dieser Legislaturperiode ist der Handlungsdruck groß und wir sind in einer insgesamt schwierigen Phase. Und das Spannende, wenn man zurückschaut, ist, genau solche Situationen haben in den 80er, in den Nullerjahren dazu geführt, dass auch wirklich was passiert ist.
10: Hoffnung ist also weiterhin da, dass auch dieses Mal wirklich etwas passiert und die deutsche Wirtschaft dann wieder anzieht.
9: Zum Frühjahrsgutachten und den Analysen und Ratschlägen der Wirtschaftsweisen auch unser Kommentar von Hauptstadtkorrespondent Philipp Eckstein.
8: Die Meinung. Die Botschaft der Wirtschaftsweisen ist seit Jahren dieselbe. Sie wird nur von Jahr zu Jahr drängender, mahnender. Mittlerweile klingen die 5 Wirtschaftswissenschaftlerinnen und Wissenschaftler alarmiert. Die deutschen Sozialversicherungssysteme, Rente, Gesundheit, Pflege, sie sind zu teuer. Und die Beitragssätze werden weiter steigen, wenn die Politik nicht entschieden gegensteuert. Es braucht Reformen. Und auch da reden die Wirtschaftsweisen nicht um den heißen Brei herum. Reformen bedeuten Kürzungen, Einschnitte. Nur wenn alle protestieren, habe die Politik alles richtig gemacht, erklärte die Vorsitzende des Gremiums Monika Schnitzer. Denn wenn nur ein paar protestieren, dann seien wohl einige geschont worden. Markige Sätze, die zeigen, wie groß die Aufgabe ist. Eine Aufgabe, die gerade unter dem Gesichtspunkt der Generationengerechtigkeit angegangen werden müsste und um die sich die Politik zu oft gedrückt hat. Nur wenn wir über Einschnitte sprechen, letztlich darüber, dass Geld im System an allen Ecken fehlt, dann sollte es nicht nur darum gehen, wie und wo bei den Menschen gespart werden kann, die auf die Sozialsysteme angewiesen sind. Vielmehr sollte sich der Blick auch auf die richten, die blendend versorgt sind. Ausgerechnet an dem Tag, an dem die Wirtschaftsweisen verkünden, ohne Einschnitte wird es nicht gehen, hat die Boston Consulting Group ihre jährliche Studie zu Superreichen veröffentlicht. Und auch da ist die Botschaft jedes Jahr dieselbe. Die Zahl der Superreichen wächst und wächst, auch in Deutschland. 5000 Menschen hierzulande verfügen über umgerechnet mindestens 100 Millionen US-Dollar. Diese kleine Gruppe besitzt in Deutschland mehr als ein Viertel des gesamten Finanzvermögens. Diese obszöne Einkommensungleichheit, die Schere zwischen Arm und Reich in Deutschland, auch sie wird von der Politik seit Jahren nicht angegangen. Jede aufkommende Debatte darüber wird auch mit Hilfe finanzstarker Lobbygruppen sofort attackiert. Also, wenn schon Einschnitte und große Reformen, dann sollte die Politik nicht nur die Themen Rente, Pflege, Gesundheit und Arbeitszeit angehen, sondern endlich auch Vermögen, Kapitalerträge und Erbschaften.
9: Die Meinung von Hauptstadtkorrespondent Philipp Eckstein war das. Nun zu einem großen Bauvorhaben in Schleswig-Holstein, das dann doch nicht umgesetzt werden konnte, aber das Land Millionen Euro kostete. Der Batteriehersteller Northvolt hatte eine Fabrik in Heide geplant mit rund 3000 Arbeitsplätzen. Dafür gab es von der KfW einen Kredit über 600 Millionen Euro, für den der Bund und das Land Schleswig-Holstein je zur Hälfte bürgten. Doch dann ging Northvolt pleite und es konnte nicht das ganze Geld gesichert werden. Deswegen ist Ministerpräsident Daniel Günther von der CDU in die Kritik geraten. Heute hat er sich im Wirtschafts- und Digitalausschuss des Kieler Landtages den Fragen der Opposition gestellt, allerdings ohne seine Kritiker zu überzeugen, berichtet Landespolitikkorrespondent Stefan Bünke.
15: Zum Auftakt der 4-stündigen Sitzung des Wirtschaftsausschusses des Schleswig-Holsteinischen Landtages erhob die Präsidentin des Landesrechnungshofes, Silke Torp, schwere Vorwürfe gegen die Landesregierung. Sie habe sich bei ihrer Entscheidung über die Wandelanleihe im Wesentlichen auf ein Gutachten der Wirtschaftsprüfungsgesellschaft PwC gestützt, das der Bund in Auftrag gegeben hatte. Doch dieses Gutachten war laut Rechnungshof nicht geeignet, eine belastbare Entscheidungsgrundlage zu liefern, weil es mögliche Risiken nicht ausreichend abbildete.
16: Der Landesregierung waren auch die fachlichen Bedenken im Hinblick auf das PwC-Gutachten bekannt. Schlussendlich hat die Landesregierung das aber anders bewertet.
15: Ministerpräsident Günther sprach von einer Abwägungsentscheidung der Landesregierung und verwies auf damals gesehene Chancen für den Wirtschaftsstandort Schleswig-Holstein und dem Zeit- und Konkurrenzdruck möglicher weiterer Standorte. Und er sagte:
17: Auch heute sage ich Ihnen, mit dem Wissen von damals würde ich diese Entscheidung wieder so treffen.
15: Er räumte ein, dass es politisch klug gewesen wäre, dem Landtag damals auch das PwC-Gutachten zu Northvolt zur Verfügung zu stellen. Die Opposition kritisierte den Auftritt Günthers scharf. FDP-Wirtschaftspolitiker Bernd Buchholz sagte:
18: Er hätte heute die Chance gehabt, die Fehler einzuräumen und die Rechtsverstöße einzuräumen, die der Landesrechnungshof ihm nachgewiesen hat.
15: Enttäuscht zeigte sich auch Kiano Stender von der SPD.
19: Weil es so gut wie gar keine Einsicht gegeben hat. Der Landesrechnungshof bestätigt uns in unserer Kritik in allen Punkten, die wir in den letzten anderthalb Jahren angebracht haben.
15: Nächster Akt. Am kommenden Freitag verkündet das Landesverfassungsgericht in Schleswig seine Entscheidung, ob der Landtag in Sachen Northvolt ausreichend von der Landesregierung informiert worden war, um die Entscheidung über die Millionenwandelanleihe überhaupt treffen zu können.
9: Stefan Bönke aus Kiel.
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9: Und jetzt geht's da um die deutsche Nummer 1. Die deutsche Nummer 1 im Tennis, Alexander Zverev. Der steht heute auf der ganz großen Bühne, Hendrik Lückhoff.
20: Zverev darf heute bei den French Open in Paris in der Night Session ran, also am Abend, zur besten Sendezeit. In der zweiten Runde des Grand Slam Turniers, da trifft Zverev auf Thomas Machac. Und für uns ist Guido Ringel live in Paris dabei. Worauf muss sich Zverev gegen den Tschechen einstellen?
21: Auf viel Gegenwehr, denn die Nummer 43 der Welt ist ein ausgemacht fitter Typ. Der ist hier auch rein getänzelt, hat außerdem ordentlich Muskelmasse. Also das ist einer, der es mit Wucht versuchen wird, aber eben auch mit einer gewissen Athletik. Er hat jetzt nicht die besten Ergebnisse in den letzten Monaten eingefahren, aber hat auch Grand-Slam-Erfahrung. Immerhin zweimal Achtelfinale New York, US Open. Klar ist Alexander Zverev als Nummer 2 der Setzliste, Nummer 3 der Welt hier der Favorit. Aber bei einem Grand-Slam-Turnier und gerade auf Sand muss man das erstmal hinbekommen. Die warmen Temperaturen, dieses warme Wetter, das liegt ihm nach eigener Aussage. Das könnte ein Plus sein für Alexander Zverev. Also im Grunde genommen muss er das hier packen, der Hamburger.
20: Sagt Guido Ringel live aus Paris. Zverev will also in die dritte Runde. Schon geschafft hat das Tamara Korpatsch, zum ersten Mal übrigens in ihrer Karriere mit 31 Jahren. Sie ist die letzte verbliebene Deutsche, nachdem Eva Lüß am Abend eine klare Zweisatzniederlage kassiert hat. Wir schauen zum Fußball. In der Fußball-Bundesliga, da hat Borussia Mönchengladbach eine wichtige Personalentscheidung getroffen. Eugen Polanski bleibt Trainer der Borussia. Das hat der Verein am Abend mitgeteilt. Die Borussia hatte eine schwache Saison gespielt. Polanski führte Gladbach aber immerhin zum Klassenerhalt und darf nun eben weitermachen. Und dann steht heute Abend noch das Finale der Fußball Conference League an. Im Endspiel des drittklassigen Europapokals stehen sich in Leipzig Crystal Palace aus England und der spanische Club Rayo Vallecano gegenüber. Los geht's in rund einer halben Stunde um 21 Uhr. Jetzt der Blick zum Radsport. Da läuft gerade die große Italien-Rundfahrt. Der Giro d'Italia und der Däne Michael Wallgren hat die 17. Etappe gewonnen. Mehr von Holger Gerska.
22: Die dänischen Festspiele gehen munter weiter. Diesmal nicht Jonas Vingegaard, sondern Michael Wallgren, der aus einer kleinen Spitzengruppe reichlich 1000 Meter vor dem Ziel erfolgreich attackierte und mit 34 Jahren zum ersten Mal eine Giro-Etappe gewann. Der größte Erfolg seiner Karriere ist der Triumph beim Amstel Gold Race, einem der Frühjahrsklassiker. Das war schon 2018. Auf dem hügeligen Weg von der Lombardei in Richtung Südtirol dominierten Ausreißer, die sich einen spannenden Kampf um den Etappensieg lieferten, mit dem ersten Ende für Michael Wallgren, der auf dem Zielstrich einen Glücksbringer seines Sohnes in die Kamera hielt. Zweiter wurde zum wiederholten Mal der norwegische Meister Andreas Legnesund. Die 6 im Rennen verbliebenen deutschen Radprofis spielten erneut keine Hauptrolle und auch die Favoriten in der Gesamtwertung genossen einen halben Ruhetag. Rund 5 Minuten nach dem Etappensieger erreichten die Top 10 das Ziel.
20: Ja, der Gesamtführende Jonas Vingegaard hat damit weiter gut 4 Minuten Vorsprung und der Giro geht noch bis Sonntag. Jetzt geht der Blick in die Basketball-Bundesliga. Da läuft das 5. Duell der Viertelfinalserie in den Playoffs zwischen Alba Berlin und Rasta Vechta. Da entscheidet sich also, wer ins Halbfinale einzieht. Nikolaus Hillmann ist für uns live mit dabei. Die letzten Sekunden müssten gerade laufen. Nikolaus, wie sieht's aus?
0: Es ist noch mal ein bisschen spannend geworden. 38 Sekunden sind es noch. 96 zu 85, 11 Punkte Vorsprung für Alba Berlin gegen Rasta Vechta. Aber die Gäste versuchen, die Uhr anzuhalten, schnell zu punkten. Das schaffen sie durch Herkenhoff in dieser Sekunde. 96 zu 87, 25 Sekunden sind es noch. Und Vechta holt sich den Ball über Tevin Brown noch mal zurück, macht 2 weitere Punkte. Das heißt 96, 89. Noch ist das Ding hier nicht durch. Alba massiv unter Druck, aber jetzt laufen die letzten 10 Sekunden und Vechta will nicht mehr faulen. Auf der Gegenseite 2 Punkte durch Michael Ratay und jetzt läuft die Uhr runter. Die letzten Sekunden nehmen wir vielleicht noch mal mit. Es sind noch 5-4, jetzt wird die Uhr noch mal angehalten, aber das sollte es eigentlich sein für Alba. 98 zu 89 steht es, 4 Sekunden vor dem Ende.
20: Und damit wird Alba Berlin dann wohl ins Halbfinale einziehen. Nikolaus Hillmann war das live aus Berlin. Und in diesen Minuten beginnt dann auch Spiel 5 der Viertelfinalserie zwischen Bonn und Würzburg. Bayern München und Bamberg, die stehen schon im Halbfinale.
9: So viel vom Sport. Über den Kampf gegen die Ausbreitung des Ebola-Virus in der Demokratischen Republik Kongo berichten wir gleich nach den Nachrichten.

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1: Um 20.30 Uhr mit Klaas Christoffersen. Auf der Strecke Hamburg-Berlin gibt es derzeit Verspätungen und Zugausfälle. Grund ist ein defektes Stellwerk bei Lüneburg. Aus der NDR-Nachrichtenredaktion Marei Beermann.
2: ICE-Züge fahren auf der Strecke demnach aktuell nur alle 2 Stunden. Die technische Störung werde voraussichtlich erst morgen behoben sein, hieß es von der Bahn. Auch der Regionalverkehr ist betroffen. Wie die private Bahngesellschaft Metronom mitteilte, kann auf den Linien RE3, RB31 zwischen Hamburg und Uelzen nur ein Zug pro Stunde und Richtung fahren. Dadurch staue sich der Verkehr immer weiter auf. Auch hier gibt es Verspätungen und Zugausfälle. Fahrgäste sollten nach Möglichkeit auf den ohnehin fahrenden Ersatzverkehr ausweichen.
1: Wegen bewaffneter Raubüberfälle ist die frühere RAF-Terroristin Daniela Klette zu 13 Jahren Haft verurteilt worden. Das Landgericht Verden sprach die 67-Jährige unter anderem wegen besonders schweren Raubes in 6 Fällen und Verstößen gegen das Waffengesetz schuldig. Helmut Eickhoff mit den Einzelheiten.
3: Ja, Daniela Klette hat das Urteil gefasst aufgenommen, so wie sie eigentlich auch während des gesamten Prozesses gewirkt hat und sich auch so gezeigt hat. Immer aufmerksam, konzentriert, mitschreibend, lächelnd, auch ins Publikum winkend. Denn immer wieder waren auch Unterstützer aus ganz Deutschland, aus der linken Szene zu den Verhandlungstagen angereist. So natürlich auch heute viele da. Nach dem Urteilsspruch kam es dann auch zu einem kleinen Tumult. Da wurde gerufen, Freiheit für Daniela, und ein bisschen gerangelt, kann man fast sagen, mit den Justizvollzugsbeamten. So ist das auch schon während der Plädoyers passiert.
1: Das Bundeskabinett hat eine Reform des Baugesetzbuches beschlossen. Mit kürzeren Genehmigungsverfahren und klareren Regeln für die Kommunen soll der Wohnungsbau angekurbelt werden. Auch eine Gesetzesverschärfung beim Thema Menschenhandel wurde verabschiedet. Die Reform von Bundesjustizministerin Hubig stellt künftig auch Zwangsverheiratungen und die sogenannte Leihmutterschaft unter Strafe. Bundesverteidigungsminister Pistorius wirbt für eine engere Partnerschaft mit Kanada. Der SPD-Politiker ist aktuell dort zu Besuch. Er sagte, Deutschland wolle gemeinsam mit Kanada für Sicherheit sorgen, sowohl im Nordatlantik als auch im hohen Norden und in der Arktis. Pistorius hat Kanada auch den Kauf von 12 deutschen U-Booten angeboten. Diese seien gemeinsam mit Norwegen entwickelt worden und laut Pistorius für mögliche Gegner kaum aufzuspüren. Das Wetter in Deutschland. In der Nacht meist trocken, an den Alpen Schauer und Gewitter, 16 bis 5 Grad. Morgen viel Sonne und trocken, an den Alpen einzelne Schauer und Gewitter bei 16 Grad auf den nordfriesischen Inseln bis zu 31 Grad am Oberrhein. Am Freitag einzelne Schauer oder Gewitter, sonst trocken, 20 bis 33 Grad. Und am Sonnabend öfter Schauer und Gewitter bei 17 bis 33 Grad. Das waren die Nachrichten.
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4: Vom Norddeutschen Rundfunk in Hamburg mit Ulrike Heckmann. In der Demokratischen Republik Kongo breitet sich das Ebola-Virus weiter aus. Die Weltgesundheitsorganisation spricht von 220 vermuteten Todesfällen und mehr als 900 Verdachtsfällen. Weil der Ausbruch spät entdeckt wurde, gab es wohl schon zuvor ein paar hundert Fälle. Einer der Gründe, der gegenwärtige Ausbruch, geht auf eine Variante des Virus zurück, den die verbreiteten Schnelltests nicht zuverlässig erkennen. Hilfsorganisationen und die Vereinten Nationen beklagen, dass die drastischen Kürzungen bei humanitärer Hilfe die Eindämmung der Infektionskrankheit jetzt zusätzlich erschwert. Bettina Rühl erklärt, wie sich das äußert, auch an Orten, an denen das Ebola-Virus nicht angekommen ist. Noch nicht.
5: Weiße rechteckige Zelte stehen in langen Reihen dicht nebeneinander. In diesem Flüchtlingslager in Ituri leben 5000 Menschen. Ituri ist die von Ebola betroffene Region im Nordosten des Kongo. Wenn das Virus hier ankommt, kann es sich leicht weiter verbreiten. Es gibt viele Lager wie dieses. In der rohstoffreichen Provinz Ituri wird seit Jahren gekämpft. Rund 1,5 Millionen Menschen sind auf der Flucht. Sie kriegen kaum Hilfe, haben von allem zu wenig. Kuba Malaki, der hier in diesem Lager Zuflucht fand, hat kein Verständnis dafür, dass sie von den Behörden derart vernachlässigt werden. Wir leben hier viel zu dicht beieinander und können uns noch nicht einmal richtig die Hände waschen. Bei uns in der Region ist Ebola ausgebrochen und wir haben noch nicht einmal Seife. Nach und nach kommt Material für den Kampf gegen Ebola an. Hier bauen Helfer große Zelte auf als provisorische Behandlungszentren. Aber alles kommt spät und es ist zu wenig. Das Gesundheitssystem im Kongo ist seit Jahren unterfinanziert und durch die vielen Kriegsvertriebenen zusätzlich belastet. Ein weiteres Problem: viele Geberländer haben ihre Zahlungen für humanitäre Hilfe drastisch gekürzt. Besonders massiv im vergangenen Jahr. Auch die Vereinten Nationen bekommen weniger Geld, zum Beispiel das Welternährungsprogramm. Das hat Folgen für den Kampf gegen Ebola, sagt Olivier Nkakudulu vom Welternährungsprogramm in Ituri. Die Hygienemaßnahmen sehen vor, dass Menschen in bestimmten Gebieten bleiben sollen. Aber wenn diese Menschen keine Nahrungsmittelhilfe bekommen, halten sie sich natürlich nicht an die Anordnung. Sie werden sich etwas zu essen suchen, auf den Märkten oder an anderen Orten. Dabei können sie andere Menschen anstecken. Infolge der Kürzungen hat das WFP nicht mehr genug Lebensmittel für alle Bedürftigen. Es gibt ein zweites Problem. Auch viele internationale Hilfsorganisationen bekommen weniger Geld von den Geberländern. Zum Beispiel Save the Children. Die Organisation unterstützt die kongolesischen Behörden unter anderem bei der medizinischen Grundversorgung, darunter auch Gesundheitszentren für Mütter und Kinder. Die Strukturen wurden durch die Kürzungen weiter ausgedünnt. Das rächt sich jetzt auch beim Versuch, den Ebola-Ausbruch so schnell wie möglich einzudämmen, sagt Babu Okengesa. Der Arzt arbeitet in Ostkongo für die Hilfsorganisation Save the Children. Nehmen wir ein Beispiel. In einer Gesundheitszone mit 20 Gesundheitszentren sind durch die Kürzungen nur noch 5 oder 6 funktionsfähig. Die anderen 14 haben Schwierigkeiten, Medikamente zu beschaffen und das Personal zu bezahlen. Jetzt sind die Löcher, die in der gegenwärtigen Krise gestopft werden müssen, umso größer und das Virus kann sich weiter ausbreiten. Die Weltgesundheitsorganisation WHO sieht ein hohes Risiko für insgesamt 10 Länder in der Region. Eine Gefahr für Europa besteht laut WHO aber nicht.
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4: Weltweit laufen die Autofabriken wieder auf höheren Touren, doch bei vielen Zulieferern kommt davon wenig an. Die Top 100 der Branche verzeichnen erneut Umsatzverluste. Zugleich verschiebt sich die Macht. China prägt die Wachstumsdynamik. Der Batteriehersteller Cattle steigt erstmals in die Top 3 auf und der bisher vor allem als Smartphone-Hersteller bekannte Konzern Huawei wird Wachstumschampion. Während Batterien, Chips, Glas und Reifen boomen, geraten klassische Zulieferer unter Druck. Claudia Werle ist der Frage nachgegangen, wie tief der Strukturwandel in der Branche ist.
6: Jahrzehntelang galt die Autozuliefererindustrie als eine wichtige Branche, ein Umsatzbringer. Doch zuletzt kamen immer wieder schlechte Nachrichten. Da ist von Gewinneinbrüchen die Rede. ZF aus Friedrichshafen schreibt tiefrote Zahlen, Bosch ebenso. Der Zulieferer Mahle mit Sitz in Stuttgart musste bereits mehrere Produktionsstandorte schließen. Und das sind nur ein paar Beispiele von vielen. Alexander Timmer von der Beratungsgesellschaft Barrels by Alex Partners beschreibt die Lage so.

0: hier Frau Klette zu verurteilen. Aber in der Gesamtschau aller Indizien zusammen und aller Asservate, die in der Wohnung der Angeklagten und wie mit jetzt Verurteilten gefunden wurden, ist das Gericht fest davon überzeugt, dass Frau Klette an den Raubüberfällen beteiligt war.
1: 13 Jahre muss Daniela Klette in Haft. Damit blieb das Gericht nur knapp unter den von der Staatsanwaltschaft geforderten 15 Jahren. Das Gericht sehe bei Klette eine hohe kriminelle Energie.
0: Weil sämtliche Taten bis ins kleinste Detail geplant wurden und dann auch umgesetzt wurden. Man hat in der Wohnung von Frau Klette umfangreiches Material für die Vorbereitung gefunden. Man hat Karten gefunden, man hat Pläne gefunden.
1: Klette wurde wegen schweren Raubes verurteilt, nicht aber wegen versuchten Mordes, den die Staatsanwaltschaft eigentlich verwirklicht sah. Dabei ging es um einen Überfall auf einen Geldtransporter in Stur bei Bremen. Dabei ist zwar niemand verletzt worden, aber es wurden Schüsse auf den Fahrer abgegeben.
0: Das Gericht hat bereits vorher in einem Beschluss und heute nochmal bekräftigt, dass es ihrer Auffassung nach kein versuchter Mord ist, insbesondere weil freiwillig von der weiteren Tatausführung abgesehen wurde.
1: Das Gericht berücksichtigte bei der Strafzumessung auch die schweren psychischen Schäden der Opfer, so auch beim Fahrer des Geldtransporters von Stur, dessen Anwalt Steffen Hörning.
2: Er hatte Todesangst, hat uns das beschrieben, als er in den Lauf der Waffe geschaut hat und insbesondere den Satz gehört hat, der zweite geht durch, womit ein zweiter Schuss gemeint war. Das heißt also, er hatte für einen kurzen Moment, so hat er es mir auch privat erzählt, mit dem Leben abgeschlossen.
1: Daniela Klette soll ein früheres RAF-Mitglied sein. Der Prozess fand auch deswegen unter erhöhten Sicherheitsvorkehrungen in einer extra umgebauten und angemieteten Reithalle statt. Zahlreiche Unterstützer aus der linken Szene reisten aus ganz Deutschland immer wieder nach Verden. Viele von ihnen waren auch bei der Urteilsverkündung dabei. Direkt nachdem der Richter die Strafe verkündete, kam es zu Tumulten, Freiheit für Daniela-Rufe. Klette selbst als auch ihre Unterstützer werfen dem Gericht vor, dass es gar nicht um die Taten gehe, sondern dass es ein politischer Prozess sei. So auch Unterstützerin Ariane Müller.
3: Eine Festung mit NATO-Stacheldraht, mit einer schwer bewaffneten, sagen wir, eine Polizei, mit halt eben, sagen wir, Maschinenpistolen im Anschlag. Das ist für mich ein politischer Prozess.
1: Um Klettes mögliche Mitgliedschaft in der RAF und damit verbundene terroristische Anschläge könnte es in einem weiteren Prozess gehen. Dazu hat die Bundesanwaltschaft erst kürzlich Anklage erhoben. Ob diese aber zugelassen wird, darüber muss nun noch das Oberlandesgericht Frankfurt entscheiden.
4: Soweit Bericht von Helmut Eickhoff. Die frühsommerliche Hitzewelle in Westeuropa mit für Mai extrem hohen Temperaturen ist nach den Worten des UN-Klimachefs Simon Still ein Warnsignal. Sie seien eine brutale Erinnerung an die sich verschärfenden Folgen der Klimakrise, sagte er heute in Paris. Inzwischen gibt es erste Kritik auch an der französischen Regierung, die erst für morgen ihre erste Hitzesitzung einberufen hat. Dabei erlebt sogar der Atlantik nahe äußerste Westen Frankreichs derzeit Rekordtemperaturen. Kai Rinecker.
5: In der sonst in dieser Jahreszeit noch so frischen Bretagne liegen die ersten Tropennächte hinter den Bewohnern. Viele von ihnen können es noch gar nicht fassen, wie Manon, Fischhändlerin in der Hafenstadt Saint-Malo.
6: Letzte Woche oder vor zwei Wochen haben wir noch den Ofen zu Hause angemacht, weil es frisch war. Und jetzt schaffen wir es noch nicht einmal für Zugluft zu sorgen, wenn wir alle Fenster aufmachen. Das ist nicht normal und beunruhigend.
5: Auch heute marschierte das Thermometer in Saint-Malo auf die 35-Grad-Marke zu. Erste Gewitter könnten für eine Entspannung der Lage sorgen. Gestern gab es in der Bretagne nie dagewesene Höchstwerte für einen Monat Mai. 33,5 Grad in Rennes und in Brest. An einigen Orten der Region am Atlantik wurden sogar über 35 Grad gemessen. Aber auch im Osten Frankreich stieg das Thermometer weit über 30 Grad. Mulhouse im Elsass verzeichnete mit 33,8 Grad an der Grenze zu Deutschland und der Schweiz ebenfalls einen neuen Spitzenwert. Für die Wetterexperten des staatlichen Dienstes Météo France steht fest, dass es sich hier um eine neue Dimension des Klimawandels handelt. Adrien Warnon.
7: Diese Hitzewelle ist historisch beispiellos. Wir haben es noch nie erlebt, dass es eine solche Episode gab vor dem meteorologischen Sommer ab 1. Juni.
5: Bei Météo France betont man, dass dieses Hitzeniveau zu dieser Jahreszeit eine eindeutige Folge des Klimawandels ist. Vor 30 oder 40 Jahren seien solche Temperaturen im Mai noch nicht möglich gewesen. Von Regierungsseite wurde bereits auf 7 Todesfälle hingewiesen, die direkt oder indirekt mit der Hitzewelle in Verbindung stünden, darunter einige Badeunfälle. Die französische Gesundheitsministerin Stéphanie Riest warnte ausdrücklich vor den Gefahren der Hitzewelle, sah aber noch keine angespannte Lage bei den Hilfsdiensten.

0: Die Rettungszentren berichten jedoch von einer stark angestiegenen Zahl von Anrufen. Für morgen hat Premierminister Sébastien Lecornu sein Kabinett zu einer Sondersitzung eingeladen, um eine erste Hitzebilanz zu ziehen. Aus der Opposition kam Kritik daran, dass sich die Regierung erst so spät um das Thema kümmert. Die grüne Parteichefin Marine Tondelier zeigte sich empört über die nach ihrer Meinung schlechte Vorbereitung der Regierung. Erst nach mehreren Tagen Hitzewelle eine Sitzung einzuberufen, sei verantwortungslos, so die grünen Politikerin. Aus dem Büro des Premierministers heißt es dazu, er und seine Teams hätten seit dem Pfingstwochenende alle nötigen Maßnahmen eingeleitet.
1: Frankreich-Korrespondent Kai Rienecker berichtete.
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1: Und dann blicken wir zurück auf den ersten Tschetschenienkrieg. Heute, vor 30 Jahren, kam es zu einem kurzen Waffenstillstand im Krieg zwischen Tschetschenien und Russland, der später zu einem Friedensschluss führte. Michael Kück blickt zurück.
3: Es sind grauenhafte Szenen, die sich kurz nach Weihnachten 1994 in der tschetschenischen Großstadt Grosny abspielen. Hunderttausende Bewohner fliehen, Zehntausende kommen in der wochenlangen sogenannten Schlacht um Grosny ums Leben. Zwischen brennenden Häusern berichtet ein Reporter der BBC.
4: Wo ich stehe, wurden mindestens 2 Menschen getötet, unschuldige Passanten. Viele wurden verwundet. Die russische Regierung behauptet, strategische Ziele anzugreifen, aber vor Ort sieht es ganz anders aus.
5: Als wir morgens zurück in die Stadt kamen, bot sich uns ein Bild wie aus einem Horrorfilm. Überall lagen Leichen. Sie trieben auch im Fluss Sunscha.
3: Die Konflikte zwischen Russen und Tschetschenen reichen lange zurück. Tschetschenien, mit einer überwiegend muslimischen Bevölkerung in einem Gebiet nur gut halb so groß wie Belgien im Süden der früheren UdSSR, hat sich schon vor dem endgültigen Zerfall der Sowjetunion 1991 unabhängig erklärt. Moskau will dagegen unter allen Umständen Abspaltungsversuche unterbinden, wie Russlands Präsident Boris Jelzin in einer Fernsehansprache klarstellt.
6: Für mich gibt es keine wichtigere Aufgabe im kommenden Jahr, als Frieden und normales Leben in Tschetschenien, Nordossetien und Inguschetien wiederherzustellen.
3: Es klingt so harmlos und wird offiziell als Polizeieinsatz beschrieben. In Wahrheit ist es ein Angriffskrieg, der in vielen Teilen der Welt Empörung auslöst. Mit einem Einsatz über Wochen hat der Kreml gerechnet. Inzwischen tobt der Konflikt mit vielen Opfern aber seit Monaten. Wohl auch deshalb braucht der russische Machthaber Jelzin im bevorstehenden Präsidentschaftswahlkampf 1996 ein Erfolgserlebnis und strengt ein Friedensabkommen an. Groß inszeniert wird es zusammen mit dem tschetschenischen Rebellenchef Selimjan Jandarbijew in Moskau unterzeichnet. Darin heißt es:
7: Alle Kampfhandlungen werden zum 1. Juni 1996 0 Uhr eingestellt. Und alle gewaltsam festgehaltenen Personen müssen innerhalb von 2 Wochen nach Unterzeichnung befreit werden.
3: Jelzin spricht von einem historischen Moment. Tatsächlich wird dieser recht allgemein formulierte schnelle Friedensschluss rasch von beiden Seiten wieder gebrochen. Aber es ist das erste Dokument, das auf höchster Ebene unterzeichnet wird. Und es bildet die Grundlage für ein späteres, mit dem der erste Tschetschenienkrieg nach über 1,5 Jahren und mindestens 80.000 Toten offiziell beendet werden kann. Danach muss sich die russische Armee zurückziehen. Das sogenannte Moskauer Abkommen wurde am 27. Mai 1996 unterzeichnet. Das war heute vor 30 Jahren.
1: Der Stichtag von Michael Kück.
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1: Starschnitt an der Kinderzimmertür, Dr. Sommerfragen heimlich unter der Bettdecke lesen und Poster von Lieblingsstars, die mit Tesafilm an der Raufasertapete kleben. Die Bravo war für viele mehr als nur ein Heft. Sie war Popkultur, Aufklärungsmedium und so eine Art Teenie-Bibel in einem. Jetzt wird die Bravo 70 Jahre alt. Die ARD-Doku Bravo, Headlines, Hypes und Herzschmerz erzählt die Geschichte des Lieblingsheftes von Millionen deutschen Teenagern.
8: Überall war Bravo entweder Steigbügelhalter oder Geschmacksverstärker.
9: Alex Gernandt hat lange die Geschicke der Bravo als Chefredakteur geleitet und damit mehr als eine Karriere deutscher Popstars mit angeschoben.
8: Der Höhepunkt war die Zeit der Wende, das Jahr 1989, 90, 91. Da kamen wir auf 1,7 Millionen verkaufte Exemplare.
9: Und wenn diese verkauften Exemplare dann noch in der Klasse herumgingen, haben sie natürlich das Mehrfache an Leserschaft erzielt. In ihrer Hochzeit hat die Bravo jede Woche bis zu 6 Millionen, zumeist junge Leserinnen und Leser zwischen 12 und 16, erreicht. Heute hat sie gerade mal noch eine Auflage von rund 40.000. Am 26. August 1956 ist die erste Ausgabe der Bravo erschienen. Damals mit Marilyn Monroe auf dem Cover und mit gerade einmal 30.000 Stück Auflage. Schnell entwickelt sich die Zeitschrift zu dem Leitmedium der Pop- und Jugendkultur. Auch wenn erst noch deutsche Schlagerstars im Mittelpunkt stehen, erobern bald Elvis Presley, die Beatles und Rolling Stones die Cover. Und als Poster und Starschnitte die Kinderzimmerwände. Zu Wendezeiten, dann gibt es für die Bravo scheinbar kein Halten mehr. Hier spielt auch für die Doku in der ARD-Mediathek hauptsächlich die Musik. Zusammen mit dem aufkommenden Privatfernsehen entsteht ein enges System aus Musikindustrie, Fernsehen und Jugendpresse. Wer als Popstar die Jugendlichen erreichen will, kommt an der Bravo kaum vorbei.
10: Ich wusste, dass wir angefangen haben mit Kurt in die Act in Deutschland. Bravo war das Magic Word.
9: Eloy de Jong war Mitglied der erfolgreichen niederländischen Boyband Caught in the Act. Er erlebt auch die Schattenseiten der Berichterstattung der Bravo, muss zum Beispiel seine sexuelle Orientierung lange geheim halten. Die Bravo zeigt damals oft nicht die ganze Wirklichkeit, sondern eine Version, die in das damalige Starbild passt. Attraktiv, verfügbar, möglichst konfliktfrei.
11: Also die bedienen sich schon extremer Maßnahmen von Boulevardjournalismus, das auf jeden Fall.
9: Mariska Lief hat Regie geführt bei der dreiteiligen ARD-Doku Bravo, Headlines, Hypes und Herzschmerz.
11: Viele Aussagen, viele Stories, wo man auch weiß, so aus heutiger Perspektive, die sind, irgendwie total absurd oder fast schon fake irgendwie oder ausgedacht ein Stück weit.
9: Mitte der Nullerjahre kommen Castingshows auf. Auf einmal können das Fernsehen oder noch etwas später die Influencer in den sozialen Medien, was vorher fast nur die Bravo konnte, aus jungen, formbaren Menschen Stars machen, die erst einmal nicht hinterfragen, wie ihnen geschieht.
11: In der Regel funktioniert ja Realität nicht so. Und ich glaube, das ist vielleicht auch ganz schön mitzunehmen, wenn man sich die Doku dann anschaut, dass die Realität dann oft doch ein bisschen anders ausschaut und dass es natürlich wie im echten Leben überall Probleme, Ambivalenzen gibt und nicht alles so eine Glitzerwelt ist, wie man sich das vorstellt.
1: Christoph Ohren berichtete über die dreiteilige Doku Bravo, Headlines, Hypes und Herzschmerz. Sie steht in der ARD-Mediathek.

0: Enino qui signifie en haut en lingala, et c'est exactement là où se situe ce morceau extrait de l'album Tokos, qui est aujourd'hui certifié 6 fois disque de diamant. Il est formellement au sommet du jeu là, ma chère Diadam.
1: Qu'est-ce qu'on peut dire de plus?
0: Ben Fally, je sais pas.
1: Il est trop loin pour nous.
0: Et Tokos est un album exceptionnel, il y en a eu deux. Tokos 1, 2, et il y en a même eu un troisième.
1: Exactement.
0: Alors on va pouvoir entrer dans le vif du sujet et savoir un petit peu comment ça se passe, les certifications, comment l'AMC fait pour certifier les artistes. Tu vas pouvoir nous en dire plus, ma chère Diadam. Et surtout, comment faire depuis le continent pour être certifié et pour faire partie du processus? Déjà, je commence par la première question. Comment vous faites pour certifier les artistes aujourd'hui?
1: Écoute, on est en partenariat avec les producteurs, avec les distributeurs. Et l'objectif, c'est d'avoir des données fiables. Tu vois, c'est pas juste d'avoir le compteur YouTube et le compteur Spotify et de dire « je vois mes chiffres, donc je sais ». Donc on a mis en place tout.
2: Von der Linken 2017 aufgestellt als parteiloser Kandidat für das Amt des Bundespräsidenten. Hans-Jürgen Völz ist Bundesgeschäftsleiter Volkswirtschaft des Bundesverbandes Mittelständische Wirtschaft BVWM und seit seinem 18. Lebensjahr Mitglied der CDU. Christine Dankbar ist Ressortleiterin Politik und Hauptstadtkorrespondentin der Frankfurter Rundschau. Und Cordula Tutt ist Korrespondentin und Autorin im Hauptstadtbüro der Wirtschaftswoche. Herzlich willkommen Ihnen allen. Heute Vorstellung des Berichtes der sogenannten Wirtschaftsweisen. Herr Butterwegge, wenn man jetzt sagt, es war klar, die Monika Schnitzer, die Vorsitzende des Sachverständigenrates, hat gesagt, es gibt einen massiven Handlungsdruck. Und wenn wir keine Reformen machen, dann wird der Beitragssatz, also für die Sozialbeiträge, auf 50% steigen in 2014. Ist das völlig übertrieben oder realistisch?
3: Und ich kann das nicht so gut einschätzen wie der Sachverständigenrat, aber ich habe auch nicht, sagen wir mal, so viel Befürchtung, dass dann der Wirtschaftsstandort Deutschland zusammenbricht, wie das natürlich die Ökonomen haben. Sondern ich gucke mehr auf die Menschen und auf den Sozialstaat und vor allen Dingen darauf, was wir weiter brauchen an Solidarität und an sozialem Verantwortungsbewusstsein. Und da stelle ich fest, das nimmt immer mehr ab. Und unter diesen Reformen, die eigentlich eher Deformen sind, weil sie nicht etwas erneuern und verbessern, sondern eher verschlechtern, was Leistungen zum Beispiel angeht. Diese Deformen, die machen der Gesellschaft große Probleme, weil der gesellschaftliche Zusammenhalt schwindet und auch die Demokratie gefährdet ist.
2: Das heißt, Sie fänden es nicht schlimm, 50% zu bezahlen?
3: Ich weiß nicht, ob es zu 50% Beiträgen der Sozialversicherung kommt. Wir sind jetzt schon über 40. Damit relativiert sich das auch. Also dieses Katastrophenszenario, das teile ich auf jeden Fall nicht.
2: Herr Völz, wie sehen Sie es? Wie haben Sie es heute wahrgenommen, die Nachrichten darüber, dass die Beitragssätze so steigen können? Was würde das für die Wirtschaft bedeuten?
4: Nun, diese Berechnungen, die existierten ja bereits. Es ist im Grunde genommen eine Bestätigung dessen, was bereits bekannt war. Und ich finde es sehr konsequent, dass der Sachverständigenrat sich auch ganz klar positioniert hat, hin in Richtung Ausgabensenkende Strukturreform, und zwar in allen Zweigen der Sozialversicherung. Denn der Weg, den wir eingeschlagen haben, führt letztendlich immer zu weniger Netto vom Brutto, führt dazu, dass Unternehmen höhere Lohnzusatzkosten leisten müssen, Arbeitskosten steigen, der Standort Deutschland immer weiter an Attraktivität verliert und die Abwärtsspirale, in der wir uns leider befinden, sich fortsetzt. Das kann nicht Ziel unserer aller sein.
2: Mhm. Frau Dankbar, wie haben Sie es heute wahrgenommen, diese Nachrichten, wie dass es eben so starke Reformen braucht? Ist das ein ganz starker Appell an die Politik, dass jetzt halt eben wirklich mehr geschehen muss als davor?
5: Ja, aber es ist ja auch nicht der erste starke Appell. Ich habe das also jetzt nicht als so überraschend oder als große Wende wahrgenommen. Ist klar, es war klar, dass die Wirtschaftsprognose nach unten reguliert wird. Darum kann man auch mal sagen, das ist natürlich auch internationalen Gegebenheiten jetzt mit geschuldet. Allerdings hat natürlich auch die deutsche Wirtschaft oder Politik ihre Hausaufgaben nicht gemacht. Die hohen Energiepreise liegen halt einfach daran, dass man immer noch zu sehr von den Fossilen abhängt. Ich würde sagen, es gibt bestimmt viel Handlungsbedarf. Es gibt aber auch unterschiedlichen Handlungsbedarf. Und alles über einen Kamm scheren nach dem Motto, wir können uns diesen Sozialstaat nicht mehr leisten, wird in der Sache nicht weiterführen. Aber die Leute und wahrscheinlich gerade dann auch die Falschen verunsichern. Und deswegen sehe ich das eher als Problem. Wenn man das einzeln aufzählt, es gibt für die Pflegeversicherung, finde ich, ganz andere Ansätze, als man das bei der Krankenversicherung oder bei der Rente sagt. Und insofern würde ich das Stück für Stück durchgehen und diese Reform angehen.
2: Genau, darüber reden wir auch gleich Stück für Stück in der Sendung. Frau Tutt, Sie haben geschrieben, der Sozialstaat leiste sich inzwischen oft Wünschenswertes statt Notwendiges. Und die Politik verspreche Leistungen eben, die kaum noch finanzierbar sind. Heißt das, Deutschland lebt eigentlich über seine Verhältnisse?
5: Also im Sozialstaat auf jeden Fall. Und warum Alarm schon angesagt ist und das auch sich hinter der Botschaft der Sachverständigen versteckt, das möchte ich mal an dem Beispiel der Sozialversicherungen kurz erläutern. Das ist eben, wir haben kein Einnahmenproblem. Wir haben im Moment auch noch nicht viele alte Menschen, die nicht mehr so viel einzahlen. Viele Einnahmen und noch kein Alterungsproblem, aber wir haben schon ein Riesenausgabenproblem. Also dieses System gibt viel aus, hilft aber nicht viel. Die Probleme kommen erst noch und dann sind die Sozialversicherungen halt auch ein Tanker. Wenn man jetzt Reformen einleitet, dauert das, bis die wirken. Und deshalb muss jetzt schon einiges getan werden.
2: Also an den Ausgaben, die müssen gekürzt werden, verändert werden?
5: Wir brauchen, wie es immer so hölzern heißt, Strukturreformen. Also man kann nicht nur mit dem Rasenmäher drüber gehen. Wir haben ein extrem teures Gesundheitssystem, teure Krankenhäuser. Die Betten werden auch gefüllt, ohne dass die Menschen gesünder wären oder ohne dass sie wirklich spüren, sie haben eine gute Versorgung. Also statt 1700 Krankenhäusern würden 1000 Krankenhäuser reichen, aber eben nicht nur schließen, sondern die Struktur verändern, wie versorgt
2: wird. Dafür gibt es ja Ansätze in der Gesundheitsreform.
5: Ja, aber bei der Gesundheitsreform ist es aber gerade so, da haben jetzt natürlich wieder die Beitragszahler, haben jetzt eher so ein bisschen, also es gibt natürlich Kostentreiber, gerade beim Gesundheitswesen, die man auch klar benennen muss, Medikamente, Krankenhäuser, Sie haben das ja genannt, aber die, trotzdem ist es so, dass jetzt eher die gesetzlich Versicherten denken, sie müssen demnächst noch mehr zahlen und so. Und das meine ich mit Verunsicherung und so.
2: Ja, sie müssen deswegen auch mehr zahlen, ja.
5: Ja, ja, klar.
2: Das ist ja
5: aber
2: nicht nur.
5: Ja, klar. Aber ich meine, es liegt natürlich auch daran, dass gewisse Dinge umgeschichtet werden und dass gesetzlich Versicherte Dinge zahlen, die eigentlich die Gesellschaft mehr mitstemmen müsste. Stichwort Bürgergeld und Krankenversicherung für Bürgergeldempfänger. Ich habe das Gefühl, dass es eben auch einseitig dann zulasten derer geht, die sich nicht so flexibel verhalten können wie andere und dadurch die Verunsicherung auch größer wird.
3: Also ich würde nicht mitgehen, dass der Sozialstaat über seine Verhältnisse lebt. Wenn Sie mal die Zeit zu Beginn der 70er Jahre unter Willy Brandt nehmen, da waren die Leistungen des Sozialstaates natürlich viel, viel großzügiger als heute. Man hat in der Zwischenzeit, Hartz IV ist ein Beispiel dafür, man hat den Sozialstaat, die Riester-Reform, man hat ja schon den Versicherten, das heißt den abhängig Beschäftigten, den sozialversicherungspflichtig Beschäftigten immer mehr aufgebürdet. Und auf der anderen Seite Leistungen gekürzt. Und das Ganze wird jetzt, finde ich, auf eine neue Stufe gehoben. Ich habe Sorge, dass der Sozialstaat insgesamt demontiert wird, weil die Angriffe sind ja so heftig auf ihn. Ein Frontalangriff jagt den anderen. Ständig soll irgendwo gekürzt werden, das BAföG beim Krankengeld. Eigentlich überall bei der Lohnfortzahlung, überall wird eigentlich nur nach Kürzungen gerufen. Es wird doch nicht nach Strukturreformen gerufen. Strukturreformen hieße für mich, das Leben der Menschen zu verbessern. Der Sozialstaat ist Bestandteil unserer Verfassung. Und ich finde sehr richtig, Helmut Schmidt hat ihn seinerzeit als die größte kulturelle Errungenschaft Europas im 20. Jahrhundert bezeichnet. Und heute wird so getan, als wäre er nur noch ein Klotz am Bein der Wirtschaft, als würde der Wirtschaftsstandort Deutschland zusammenbrechen unter der Last der Sozialleistung.
5: Ja. Das ist doch nicht der Fall, was ich gar nicht gesagt
3: sondern
5: habe.
3: Die Leistungen waren früher,
5: ich könnte Ihnen, ich habe ein dickes Buch, Krise und Zukunft des Sozialstaates geschrieben,
3: da habe ich wirklich auf 500-600 Seiten die ganzen Gesetze aufgeführt und die ganzen Bestimmungen, die in der Zwischenzeit verändert worden sind, die im Grunde einen Abbau des Sozialstaates bedeutet
2: haben. Herr Völz, sind Kürzungen oder das, was Herr Butterwege sagt, Abbau des Sozialstaats, was ist das ein Punkt, der Wirtschaft hilft?
4: Ja, man muss die tatsächliche Situation einmal zurechtrücken. Es ist ja bei Weitem nicht so, wie Herr Butterweg es darstellt, der Sozialstaat wird abgebaut. Man kann natürlich auch ein Buch schreiben mit sehr vielen Gesetzen und Richtlinien, die zurzeit gelten. Wir müssen uns einfach nur an den Fakten orientieren. Wir haben ein gigantisches Sozialbudget, das vom Bundesministerium für Arbeit und Soziales liegt knapp bei 200 Milliarden Euro. Wir haben 1,3 Billionen Euro, die in den Sozialstaat fließen. Wir haben eine Sozialleistungsquote von knapp einem Drittel, 31-32%. Und wir haben Bürgergeldzahlungen von, ich glaube, meines Erachtens sind es bei 50 Milliarden Euro pro Jahr. Und das korrespondiert nicht mit einem Wohlstandsanstieg. Wenn wir das Beispiel Krankenversicherung nehmen, laut OECD und der Sachverständigenrat hat sich dankenswerterweise auch darauf berufen, haben wir eines der teuersten Gesundheitssysteme der Welt. Nur die Ergebnisse sind im Mittelfeld. Das heißt, es gibt Ineffizienzen und dann muss man sich diesen Ineffizienzen auch ergebnisoffen widmen und nicht von vornherein sagen, es wäre alles Abbau des Sozialstaates. Das hilft nicht weiter.
2: Aber auch deshalb so teuer, weil zum Beispiel Medikamente extrem teuer sind.
3: Und die Pharmaindustrie wird doch überhaupt nicht zur Kasse gebeten. Das heißt, diejenigen, die für so ein teures Gesundheitssystem sorgen, die belastet man nicht, aber gleichzeitig schließt man Krankenhäuser. Damit belastet man die Menschen, die in diese Krankenhäuser gehen, beziehungsweise ihre Verwandten, die sie besuchen wollen. Das ist doch das Problem. Also will man was für die Menschen tun oder will man was für den Markt und für diejenigen tun, die damit Gewinne machen? Das ist die entscheidende Frage. Die Sozialreformen sind eine Frage der Verteilung. Früher hätte man gesagt, Klassenauseinandersetzung. Also es geht darum, wer zahlt wie viel und es geht natürlich darum, wer hat den Nutzen davon. Und den Nutzen haben dann diejenigen, die gewinnen, und den Schaden haben die große Mehrheit der Bevölkerung. Es werden doch nicht Reformen gemacht, die irgendwo das Leben der Menschen verbessern.
2: Würden Sie denn sagen, es muss gar keine Reformen geben?
3: Der Sozialstaat hat Reformbedarf. Ich denke aber an Sachen, die zum Beispiel natürlich Geld kosten würden. Zum Beispiel Mindestsicherungselemente in der Rente. Man will aber doch kürzen und sparen. Man will doch nicht das Leben der Menschen verbessern. Gucken Sie sich mal an, wie viele Menschen heute Probleme haben, wegen der Preissteigerung noch über den Monat zu kommen. Im Bürgergeld ist gesagt worden, das waren alles Totalverweigerer. So getan worden, als wenn die schwarzen Schafe bestraft werden sollen. In Wirklichkeit wird die ganze Herde getroffen. 500.000 alleinerziehende Mütter sind im Bürgergeld. Die werden jetzt ein schwereres Leben haben. Über die spricht aber keiner.
6: Ich würde gerne konkreter sprechen. Das ist schwierig.
3: Das ist sehr konkret. 500.000 alleinerziehende Mütter im Bürgergeld sind doch sehr konkret.
2: Okay, wo?
3: Die wissen am 20. des Monats nicht, wie sie noch was warm es auf den Tisch für ihre Kinder bekommen sollen.
2: Frau Dankbar, wo sehen Sie einen Ansatz und wo sehen Sie die Ansätze der schwarz-roten Koalition, sozusagen diesen Handlungsdruck, der heute noch mal so beschrieben wurde, den umzusetzen?
5: Also ich sehe schon in unserem Staat jetzt nicht nur Sozialstaat, sondern überhaupt in dem ganzen staatlichen Organisation einen ziemlich hohen Reformbedarf. Also Stichwort Bürokratie. Es gab ja heute nicht nur die Prognose der Wirtschaftsweisen, sondern es gab ja auch Interviews mit Unternehmerinnen und Unternehmern. Wird ja immer bei so einer Gelegenheit angefragt, was braucht ihr? Da hat eine junge Unternehmerin interessanterweise nicht gesagt, ich möchte jetzt endlich, dass das Arbeitszeitgesetz geändert wird, der 8-Stunden-Tag ist das Problem, sondern sie hat gesagt, ich möchte eine neue Halle bauen, aber ich habe so viele Formulare und so auszufüllen, ich muss dem gerecht werden, das ist ein Problem. Also da muss man schon, also ich finde, man kann schon einige Leute befreien von Bürokratie, da geht es auch zum Beispiel um Erziehungszeiten. Ich glaube, das Formular für Erziehungsgeld, das hat man früher mal ausgefüllt, das hat 4-5 Seiten gehabt, das hat jetzt über 20 oder 30 Seiten, um überhaupt an Erziehungsgeld zu kommen, weil alle Eventualitäten immer mit abgedeckt werden. Das ist Arbeitszeit, da geht Geld einfach drauf und das betrifft den Bürger, die Bürgerin, genauso wie die Unternehmen. Da finde ich, ist schon relativ viel Reformbedarf da, aber auch beispielsweise, was Umbau fossile Energien betrifft. Und wenn wir jetzt von Krankenversicherung reden, dann würde ich auch nicht sofort sagen, die Krankheitstage oder so weg, sondern wirklich auch mal gucken. Also der frühere Gesundheitsminister hat ja eine Krankenhausreform angestrebt. Die ist jetzt auf Eis gelegt, wo viele Experten sagen, da hätte es viel, wissen Sie aber wahrscheinlich noch besser, Frau Tutsch, da hätte es viel Potenzial gegeben für Einsparungen und so. Muss man halt auch sich angucken. Also wird man wahrscheinlich auch nicht jedes Krankenhaus halten können.
2: Ja, man muss Dinge ändern, Herr Völz, aber was muss das Hauptziel sein dabei? Also, weil es ist ja jetzt gesagt, man will am liebsten ein ganzes Paket schnüren und viele erinnern dann an die Schröderschen Hartz-Reformen und an die Agenda 2010, sagen, das war mal so ein großer Wurf. Ist das wichtig?
4: Und Herr Butterwege möchte über Umverteilung gehen. Unser Ansatz ist der des Wachstumsschaffens. Es sollte darum gehen, die Rahmenbedingungen für Unternehmen am Standort Deutschland so zu gestalten, dass sie hier Zukunftsperspektive sehen. Die Zahlen belegen ja, es wird in Deutschland deutlich weniger investiert als in der Vergangenheit. In weiten Teilen haben wir nur noch Erhaltungsinvestitionen, keinen Aufbau der Investitionskapazitäten für die Zukunft. Und das hat negative Konsequenzen letztendlich auch für die Möglichkeiten, Unternehmen Gewinne zu erwirtschaften und höhere Gehälter zu zahlen. Das, was hier wahrscheinlich die Idealvorstellung von Herrn Butterwege ist. Was Sie ansprachen, Arbeitszeit, das derzeitige Arbeitszeitgesetz trägt den Bedingungen und den Anforderungen von Unternehmen oft nicht Rechnung. Es ist viel zu starr. Deswegen haben sich auch die Koalitionäre darauf geeinigt, das Arbeitszeitgesetz zu modernisieren, flexibler zu gestalten, um den Anforderungen der Unternehmen, was beispielsweise saisonale Auslastungsschwankungen angeht, besser Rechnung zu tragen. Und das Ganze zählt auch zum Thema Bürokratie. Die jetzige Regelung ist viel zu bürokratisch. Und Bürokratiebelastungen in Deutschland, um nur mal zwei Zahlen zu nennen, der Normkontrollrat hat 67 Milliarden Euro ausgerechnet als jährliche Belastung für alle Unternehmen in Deutschland. Und das IFO-Institut kommt sogar auf 146 Milliarden Euro, wenn man auch noch den Erfüllungsaufwand, der in Unternehmen da entsteht, und entgangene Wertschöpfungsaktivitäten von Personen, die sich nur um Bürokratie kümmern müssen, aber nicht um ihre eigene Tätigkeit. Und das hat letztendlich enorme Belastungen zur Folge und Unternehmen, die keine sicheren Zukunftsperspektiven haben, die zukünftig noch malträtiert werden durch höhere Energiekosten, die malträtiert werden durch einen Staat, der nicht die Digitalisierungschancen so wahrgenommen hat wie viele andere Länder um uns herum. Das wird letztendlich dem Standort Deutschland nicht gerecht und die Herausforderungen der Zukunft. Und da hat Friedrich Merz auf dem DGB-Bundeskongress völlig recht gehabt. Mathematik und Demografie, das sind die entscheidenden Faktoren in den Sozialversicherungen. Wenn man denen nicht durch mutige Reformentscheidungen Rechnung trägt, dann wird das letztendlich auch nicht zu einem Erhalt des Wohlstands führen, sondern zu einer weiteren
2: Reduktion. Aber was heißt es dann konkret? Rentenniveau senken, Rentenalter erhöhen? Also es muss ja dann konkret gemacht werden.
4: Der Sachverständigenrat hat ja eine hervorragende Vorlage heute geliefert, was die Rentenversicherung angeht, dass bei zunehmender Lebenserwartung, beispielsweise ein Jahr zusätzliche Lebenserwartung, wird zwei Drittel aufgespalten in längere Lebensarbeitszeit und ein Drittel in längere Rentenbezugsdauer. Das ist ein praktikabler Weg, der sollte gegangen werden, Punkt 1. Und Punkt 2, die kapitalgedeckte Altersvorsorge, auch die darf nicht tabuisiert werden. In vielen anderen Ländern ist es gang und gäbe und es funktioniert dort. Und ich finde, auch in allen anderen Bereichen sollten wir internationale Maßstäbe durchaus auch in Deutschland akzeptieren als diejenigen, die erfolgreich sind. Um noch ein weiteres Lieblingsargument von Herrn Butterwege zu nehmen, wir brauchen keine Erbschaftssteuer. Und wir brauchen auch letztlich keine Vermögenssteuer. In vielen Ländern der Welt.
7: Genau, die Reichen sollen gar nichts mehr zahlen. Dann wird alles toll.
4: Ja. Andere Länder
7: dann floriert das Land.
4: Ja. Alle Länder haben das als vorteilhaft erwiesen. Wenn Sie es anders sehen, ist es Ihre singuläre Meinung. Aber die Wissenschaft im Grunde
7: ist der Niedriglohnsektor ist gewachsen in Deutschland durch diese wächst Reform, aber weiter. Durch Hartz IV. Ja. Und ich meine, der Sachverständigenrat, der hat sich heute so geäußert, dass durch die Alterung der Beitrag für die Rentenversicherung auf 21,8% steigt. 21,3% betrug er 1997 und 1998. Inzwischen beträgt er 18,6%. Man hat nämlich für die Unternehmer den Beitrag gesenkt, aber den Beschäftigten aufgegeben, 4% ihres Bruttoeinkommens in die Riester-Förderung zu stecken. So, damit hat man im Grunde ja den Beitrag, den die Beschäftigten zahlen müssen, damals von, es waren 9,15%, hat man erhöht um 2% nicht sogleich, sondern um 4%. Das heißt, die haben jetzt einen viel höheren Beitrag, aber die Arbeitgeber haben einen geringeren. Das war der Sinn der Übung. Und wenn Sie die Demografie ansprechen und diesen unsäglichen Satz, das ist eine Frage der Mathematik. Nein, es ist ein politisches Problem und keines der Mathematik. Die Demografie wird als Mittel der sozialpolitischen Demagogie benutzt. Es wird so getan, als sei die Höhe der Rente eine Frage der Biologie. Wie alt ist die Bevölkerung?
2: Aber es ist doch schon ein Unterschied, wie viele Einzahler es gibt und wie viele Empfänger es gibt.
7: Es ist eine Frage, erstens, Frau Plättner, der Ökonomie, wie groß ist der Reichtum, den die Gesellschaft erwirtschaftet zu dem Zeitpunkt, wo die Renten bezahlt werden müssen? Und zweitens eine Frage der Politik, nämlich wie wird dieser wachsende Reichtum, gegenwärtig nur gering wachsende, aber auf lange Sicht sicherlich weiter wachsende Reichtum der Gesellschaft, auf die verschiedenen Klassen, Schichten und Altersgruppen verteilt? Und das regelt nicht die Demografie und das regelt nicht die Biologie einer Gesellschaft. Das ist ein biologistisches Menschen- und Gesellschaftsbild, das ich überhaupt nicht teile. Jetzt wird zum Beispiel den Kinderlosen bei der Pflege mehr Beiträge abverlangen. Da wird so getan, als seien Kinder automatisch die Lösung. Nein, meine Tochter, die ist 18, wird vielleicht nach Kanada auswandern. Mein Sohn wird vielleicht arbeitslos oder er wird selbstständiger oder Beamter. Dann zahlt er keine Beiträge in die gesetzliche Rentenversicherung. Also sind die Kinder doch nicht die Lösung. Es wird so getan. Aber es ist ein ökonomisches und ein politisches und ein Verteilungsproblem. Und davon lenken Sie und Herr Merz ständig ab.
2: Bleiben wir mal bei der Verteilung, Frau Tutt. Ist es tatsächlich ein Verteilungsproblem? Weil das Vermögen in Deutschland wächst ja weiter. Und 5.000 Superreiche haben das sind Menschen, die mehr als 100 Millionen Finanzvermögen haben, die besitzen ein Viertel des gesamten Vermögens. Also ist es nicht doch auch eine Frage der Verteilung?
6: Mir ist viel zu viel, was nicht ist und was die anderen falsch machen und wo die anderen irren, gerade in dieser Diskussion. Ich würde gerne versuchen, einen Korridor zu finden, wo wir uns tatsächlich hinbewegen können.
7: Ja, aber sagen Sie doch mal was zur Verteilung. Die wird immer ungerechter. Der Reichtum konzentriert sich oben bei
6: lassen
7: wenigen.
6: Lassen Sie mich vielleicht mal bitte sprechen.
7: Die Armut dringt in die Mitte der Gesellschaft
2: hinein. Dann lassen
7: Sie
2: Frau Todt jetzt mal bitte sprechen.
7: Ja, aber sie will es doch nicht beantworten.
2: Hat sie gesagt. Hat ja noch gar nicht angefangen, weil Sie ihr ins Wort gefallen sind. Deshalb wäre es nett, wenn Frau Todt jetzt reden könnte.
6: Also, ich bin, was die Erbschaftssteuer angeht, nicht so ganz ablehnend. Ich denke schon, dass es im Steuerrecht gewisse Unwuchten gibt. Eine Steuerreform steht ja auch an. Und da geht es ja durchaus auch darum, die Mittelschicht zu stärken. Those who work hard and play by the rules, die Mittelschicht, die nach den Regeln arbeitet und sich auch so verhält, dass tatsächlich die Gesellschaft funktioniert, die sollte man stärken und entlasten. Das macht die SPD übrigens nicht mehr und das rächt sich, glaube ich, auch deutlich in den Wahlergebnissen. Und insgesamt sollte man dann halt schon auch schauen, die Sozialsysteme, die wir haben, schaffen ja bisher auch nicht das, was sie vorgeben zu schaffen. Also in der Rente, die hilft ja auch nicht denen, die ganz unten am schlechtesten geht. Da ist ja die Absicherung auch nicht sicher. Wir verteilen immer viel, haben ein zu viel und ein zu wenig, weil wir uns nicht entscheiden, wo das Sozialsystem zielgerichtet ansetzen sollte. Also ich habe es versucht, im Gesundheitssystem schon so ein bisschen zu beschreiben. Auch bei der Pflege gibt es durchaus Punkte, wo wir einfach Geld austeilen und nicht mit Sinn und Verstand vorgehen.
2: Machen Sie es konkret? Was heißt das?
6: Zum Beispiel, es gibt einen Pflegegrad 1. 900.000 Menschen bekommen nach diesem Pflegegrad, den es erst seit 2017 gibt, Geld meistens. Keine einzige pflegerische Leistung, nichts mit Prävention, dass Pflege vermieden wird. Da würden Pakete mit Verbands- und Hygienematerial bezahlt, da wird der Gärtner, wenn es sein muss, noch bezahlt. Es ist einfach nicht sinnvoll, auch wenn es wünschenswert ist.
2: Und das kriegen auch die Menschen, die genug Vermögen haben. Die kriegen auch dieses Geld.
6: Ja gut, das ist die doppelte Bedürftigkeit, die im Moment nicht angesetzt wird. Also im Moment wird nur geguckt, ob jemand medizinisch Hilfe braucht und nicht jemand, ob es finanziell auch Hilfe braucht. Das ist im Moment im System nicht drin. Aber wir verpassen völlig den Leuten, denen es wirklich am Ende ihres Lebens schwierig wird, sich noch helfen zu lassen, denen angemessen Unterstützung zu geben.
2: Herr Pfölz, schaffen wir es irgendwie gemeinsam zu überlegen, wie viel Sozialstaat wir brauchen, was das Mindeste ist, was wir haben wollen, weil das ist ja auch, denke ich, ein Ausweis für einen guten Wirtschaftsstandort.
4: Das ist sicherlich der Fall, nur unzutreffende Argumente werden nicht dadurch stärker validiert, indem man sie wortgewaltig und lautstark vorträgt, sondern es geht im Wesentlichen um die Interpretation von Fakten, Zahlen, Daten und Fakten, und die liegen vor. Und der Wirtschaft und die Wirtschaftsweisen haben sich die Zahlen angeguckt und sind mehrheitlich zu einer Entscheidung gekommen, die diametral entgegengesetzt zu ihrer Position. Und mit Verlaub, ich traue den Wirtschaftsweisen in diesem Zusammenhang dann doch mehr Kompetenz in der Sache zu. Denn letztendlich haben sie keine persönlichen Interessen daran. Das ist nicht deren Geschäftsmodell, sondern sie beschäftigen sich als unabhängige Wissenschaftler in diesem.
5: Und sich auch nicht alle einig.
4: Es gibt keine rechte oder linke Wirtschaftspolitik. Es gibt nur eine richtige Wirtschaftspolitik. Und die orientiert sich einer Marktwirtschaft, orientiert die sich nach Angebot und Nachfrage.
7: Den Reichtum fördern statt die Armut bekämpfen.
4: Und Sie sind Experte für den Armuts- und Reichtumsbericht, soweit ich weiß. Ein Fakt dazu: Wenn wir in Deutschland die Beträge, die Menschen erhalten, die vom Armutsbericht in der untere Kategorie eingezogen werden, verdoppeln würde sich nichts an der Armutsquote in Deutschland verändern. Wir hätten absolut das Doppelte mehr, aber an der Quote würde sich nichts ändern. Und das ist komplett, das muss auch dazu gesagt werden, dass solche Berichte im Grunde genommen die Realitäten völlig verfälschen.
2: Ja, trotzdem nochmal,
7: das Sie ist auch die wahr. Das Wort Milliardär kommt gar nicht vor im 7. Armuts- und Reichtumsbericht. Und es gibt 256 Milliardäre und Multimilliardäre, sagt sogar das Manager-Magazin, was jetzt kein kommunistisches Kampfblatt ist.
5: Aber es ist nicht alles Mathematik. Das würde ich auch nicht sagen. Und zwar, es wurde vor einigen Wochen oder ist jetzt schon wieder 2 Monate vielleicht hier, Sozialbericht vorgelegt mit repräsentativen Umfragen. Da ging es zum Beispiel darum, was die junge Generation sagt, ob die zum Beispiel bereit wären für eine höhere Beiträge zu entrichten, wenn ihre Rente stabiler wäre oder höher bzw. das Rentenniveau gleich bleiben würde. Genau. Und da war nämlich die übergroße Mehrheit, auch gerade der Jungen, bereit, das zu tun. Erstens, weil es für sie einen Vorteil hat, aber auch für die ältere Generation. Das heißt, es ist immer auch in einer Gesellschaft die Frage, was wollen, nicht nur, was können wir uns leisten oder kategorisch zu sagen, wir können uns diesen Sozialstaat nicht mehr leisten, sondern was wollen wir uns leisten, was ist wichtig, was ist, es gibt auch höhere Rentenquoten in anderen Ländern, die noch nicht untergegangen sind. Also das ist immer auch eine Frage der Entscheidung und das ist eben eine problematische Ansprache, die der Bundeskanzler gemacht hat, wenn er den Gewerkschaftern sagt, das ist Mathematik und da gibt es eben nur ein richtig und ein falsch. Da gibt es sehr viele Entscheidungen, die man dazwischen, die eine Gesellschaft auch fällen muss. Ja. Unterschiedliche
6: wir, auch. Wir befinden uns aber inmitten einer tektonischen Verschiebung. Deutschlands Wohlstandsmodell kommt gerade ordentlich zwischen die, nicht nur mehr im Sandpapier, sondern in den Grinder. Und wir haben können nicht mehr auf die USA als Sicherung bauen. Wir können nicht mehr auf die billige Energie aus Osteuropa, aus Russland bauen. Wir haben China nicht mehr als Modell, wo wir exportieren können. Es verschiebt sich gerade so viel. Und
7: in die Rüstung wird so viel gegeben.
6: Darf ich bitte zu Ende reden? Ich hatte den Satz offensichtlich noch nicht zu Ende gesprochen. Und in dieser Gemengelage haben wir nicht mehr mit den 70er Jahren vergleichbar, sondern jetzt eine Situation, mit der wir klarkommen müssen und mit der wir in politischer Entscheidung als Gesellschaft uns in eine Richtung bewegen müssen, die hoffentlich noch Zukunft verspricht.
8: Und trotzdem ist ja die Frage, wenn man das weiß, und wir wissen alle, wie groß die Krisen sind, wie groß diese ganzen Herausforderungen sind, die Ansprache muss doch aber eigentlich eher an alle gehen. Und wenn man jetzt, wir haben viel über Verteilung geredet und über wer jetzt, wem man was zumuten kann, dann hört man schon, das sind die Rentner, die Bürgergeldempfänger, die müssen irgendwas
7: die
8: eingeben.
7: Kranken, die Pflege,
8: aber die Vermögenden, darüber wird eigentlich nicht so viel gesprochen.
6: Also ich habe ja gerade über die Erbschaftssteuer schon ein bisschen anders gesprochen. Und es geht sicher auch darum, wie man Vermögende beteiligt an dem, was ja auch dieses Land hat eine immer noch eine gute Grundlage für Menschen, die hier arbeiten, für Menschen, die hier ein Unternehmen gründen. Und das muss ja auch erhalten bleiben. Und da muss man auch den Unternehmen sagen, ihr profitiert auch von diesem Modell, was immer noch allen eine gute Basis schafft. Mhm. Ich glaube, jeder, der auch gesagt kriegt, da wollen wir uns hinbewegen, dafür lohnt es sich auch, was zu ändern, macht auch eher mit. Man darf nicht nur Probleme benennen, Weltuntergang skizzieren, sondern man kann auch sagen, wir haben auch eine Chance, dass es besser wird.
4: Sozial ist, was Arbeit schafft. Also diese Maxime, die sollte wirklich unumstritten sein.
7: Das haben schon die Deutschen Nationalen gesagt.
4: Ja, aber es ändert nichts daran. Auch Äußerungen können richtig sein, wenn sie aus der Vergangenheit stammen. Und in diesem Fall ist es richtig. Personen, die arbeiten, die ihren Lebensunterhalt mit ihrer Hände Arbeit verdienen können, die sind schon mal bevorteilt all denen gegenüber, die es nicht tun. Und da haben wir uns die Frage noch nicht mal geklärt, wer es freiwillig nicht tut und wer es absichtlich nicht tut. Aber ich möchte auf einen anderen Aspekt, auf die Einkommensteuer. Es wird ja gerade gesagt, die Einkommensteuerreform, die darf nicht dazu führen, dass es dazu Belastungen kommt, die dann die Allgemeinheit tragen muss. Und da wird verkannt, dass die 10% der obersten Einkommensteuerzahler bereits 55% für das Aufkommen auftragen. Wenn man 25% nimmt, sogar 75%. Also diejenigen, die viel verdienen, zahlen auch erheblich Umfang Steuern in Deutschland. Und wenn man die jetzt noch weiter belasten würde, und da liegt Friedrich Merz nämlich falsch, wir arbeiten nicht genug in Deutschland, das ist nicht richtig, das wäre ein falscher Anreiz, dann würde sie für sie, diese Person eben nicht mehr lohnen, berufstätig zu sein. Die würden dann sozusagen auf nur das Minimum dessen tun, was notwendig ist, um ihr Leben zu fristen. Das kann nicht der Sinn der Sache sein. Es muss darum gehen, durch eine Einkommensteuerreform zu entlasten.
8: Also nochmal, wenn höhere Einkommen höher besteuert werden, würde es sich für die nicht mehr lohnen zu arbeiten?
6: Das verstehe ich. Das habe ich jetzt auch nicht
4: verstanden. Wenn diejenigen, die jetzt 45% oder 42% zahlen und sollen 48% zahlen, lohnt sich ihre Arbeit für sie ja weniger, weil sie weniger von dem Arbeitseinkommen haben.
8: Aber sie haben ja ein sehr hohes Einkommen. Sie würden ja nicht tauschen gegen Bürgergeld, oder?
4: Aber wollen Sie diejenigen, die erfolgreich sind, bestrafen dafür, dass sie erfolgreich sind, dass sie 40, 60, 80 Stunden Wochen haben? Die meisten Unternehmer, die Beschäftigten, haben keine 40 Stunden Wochen,
8: aber auch 60, Krankenschwester, 80. Pflegedienstleiter haben auch 48 Stunden.
7: Herr Völz, also sozial ist nicht, was Arbeit schafft, jedenfalls nicht, wenn es eine Arbeit ist, die sehr gering entlohnt wird, sodass noch aufstockend Bürgergeld in Anspruch genommen werden muss. Sozial ist, was Armut abschafft. Und zur Steuermathematik, die Sie vortragen. Sie gucken nur auf die Einkommensteuer und sagen, die Einkommensstarken zahlen ganz, ganz großen Anteil, die Zahlen variieren immer, der Gesamtsteuersumme. Ja, das stimmt. Aber das ist doch auch richtig so, weil es hat damit zu tun, dass sich bei denen die hohen Einkommen konzentrieren. Also wir haben ungefähr 40.000 Einkommensmillionäre in Deutschland. Die haben also ein zu versteuerndes Jahreseinkommen von über 1 Million. So, dass die mehr zahlen, einzahlen in den Steuertopf, als diejenigen, die vielleicht mit 1.800 Euro brutto kaum über die Runden kommen, ist doch völlig klar. Aber wenn man jetzt mal guckt, diejenigen, die Geringverdiener sind, zahlen viel von der Mehrwertsteuer. Wenn man also auf den gesamten Steuertopf guckt, dann stellt man fest, die ganz Reichen, die zahlen am allerwenigsten ein. Und wenn Sie sagen, die Einkommensteuer, die betrug unter Helmut Kohl, der ja kein Kommunist war, 53% in der Spitze. Heute noch 42%. Jetzt werden Sie sagen, okay, es gibt aber die Reichensteuer. Ja, die ist 45%. Aber die ganz Reichen, das weiß ja kaum jemand, die ganz Reichen müssen Sie nicht zahlen. Warum nicht? Weil die ganz Reichen kreuzen auf ihrer Yacht in der Karibik. Ja, also und diese Steuer, nun lassen Sie mich doch mal ausreden, Herr Völz, diese Reichensteuer, auf die sich wahrscheinlich eine kleine Erhöhung die Regierung einigen wird, um der SPD auch so ein soziales Trostpflaster zu gönnen. Diese Reichensteuer wird nur auf Erwerbseinkommen erhoben. Das heißt, jemand, der von Dividenden, von Zinsen, von Miethäusern lebt, und das tun die ganz Reichen, der muss sie gar nicht zahlen.
4: Sie leisten so ihren Beitrag,
7: und das zeigt doch, dass die Reichen immer stärker entlastet worden sind. Und gleichzeitig ist übrigens die Mehrwertsteuer, die die Armen am stärksten belastet, von 16% auf 19% erhöht worden.
8: Ist das das Problem, Frau Dankbar, was wir jetzt hier so hören, wie unterschiedlich die Positionen dann sind, wenn man aber sagt, wir brauchen in diesem Land, man muss zusammenhalten, man muss die Leute, ja, die müssen dahinter diesen ganzen Reformen versammeln. Wie kriegt man das denn dann hin? Wie beobachten Sie das in der Koalition? Weil das zeigt, das spiegelt ja hier etwas wider.
5: Ja, die Frage des Zusammenhalts ist ganz stark auch irgendwie geprägt mit der Frage, was gerecht ist. Und gerecht ist natürlich, wenn alle so, wie sie können, belastet werden.
8: Gerechtigkeit gibt es ganz viele Definitionen.
5: Ja, genau. Das ist, ja, aber wenn Sie jetzt mal fragen, natürlich sagen, also ich denke schon, dass viele Leute in Deutschland auch eine Abstiegsangst haben. Es gibt eine Partei im Bundestag, die damit unglaublich viel Erfolg hat. Und dieser Abstiegsangst muss man auch in einer gewissen Form Rechnung tragen, indem man nicht die Methoden der Partei kopiert und versucht, ihre Themen zu besetzen und dann doch keinen Erfolg hat, sondern dieser Abstiegsangst oder dieser Verunsicherung muss man Rechnung tragen, indem man wirklich auch sagt, der Sozialstaat als solcher, der wird erstmal nicht angetastet. Das könnte nämlich auch eine Botschaft sein. Wir schauen uns an, was wir, wo
8: aber
5: wir.
8: Aber heißt das dann gar keine Reform?
5: Nee, heißt es Reformen oder so. Aber das heißt erstmal nicht. Ich meine, die Reform der Krankenkassen. Da gab es ja von der Kommission sehr viele, die Frau Wagen gemacht hat. Und die hat ja nun wirklich keine leichte Aufgabe. Ich glaube, daran können wir uns ja alle am Tisch mal ausnahmsweise einigen. Von diesen Vorschlägen wurden ja einige nicht umgesetzt, wo man sagt, okay, klar, weil da ist die Lobby ein bisschen stärker als beispielsweise beim Beitragszahler. Und wenn sowas, und das ist ja jetzt kein Geheimwissen, wer sowas liest, der sagt sich natürlich auch, ja super, das ist jetzt hier aber keine gerechte Reform. Warum ist das denn jetzt wieder so ausgegangen?
8: Darf ich sagen, das ist gar keine Reform, was Frau Wagen da macht. Sie macht gerade eine Notoperation. Ja, es geht gerade wirklich nur darum, einen Beitragssatzanstieg für den Jahreswechsel zu verhindern. Da geht es

0: Frau Bettner, geben Sie mir bitte die Möglichkeit, auf Herrn Butterwegge zu antworten. Also trennen Sie sich bitte von Begriffen wie auch Reichensteuer. Das ist der Höchstsatz bei der Einkommensteuer. Dann gucken Sie bitte nach, sie heißt nicht so. Und der Bezug auf Helmut Kohl ist, denke ich, also ist geradezu unredlich. Und Sie sollten es wissen, Sie haben auch ein gewisses Lebensalter. Die 53% wurden damals gestellt und mit einer Unmenge an Ausnahmetatbeständen. Man hat also effektiv nie 53% bezahlt. Von daher sind diese Vergleiche völlig untauglich. Und ich bleibe auch dabei, dass diejenigen, die in Deutschland nach ihrer Leistungsfähigkeit besteuert werden, schon ihren maximalen Beitrag leisten. Irgendwann bricht das Kreuz auch, wenn die Belastungen immer weiter steigen. Und in der Situation, in der wir sind, läuft die Wirtschaft ja schlecht. Das heißt, sie muss besser laufen. Wenn man sie besser laufen muss, dann entlastet man diejenigen, die konsumieren sollen, diejenigen, die die Investitionen in Klimaneutralität vorantreiben sollen. Im Grunde genommen, was jetzt wirklich wichtig wäre, und das wäre schön, wenn wir sie da als Fürsprecher gewinnen würden, Streichung des Solidaritätszuschlags. Das sind 13 Milliarden Euro im Jahr. Die zahlen nicht nur Höchsteinkommensbezieher, die zahlen auch Unternehmen. Das zahlt im Wesentlichen der Mittelstand. Das wäre mal eine Maßnahme.
1: Es wird auf die Körperschaftssteuer erhoben, das ist das Gute. Deswegen hat er auch diesen schönen Namen im Volksmund Soli, weil er nämlich einigermaßen solidarisch ist. Er wird auf die Kapitalertragssteuer erhoben. Die beträgt nur 25% im Unterschied zu demjenigen, der hart arbeitet und vielleicht den Spitzensteuersatz von 42% zahlen muss. Und die Körperschaftssteuer, also die AGs und GmbHs, zahlen ebenfalls den Soli. Insofern ist das doch etwas, was unser Steuersystem braucht. Also mal eine Steuer, die wirklich die Hocheinkommensbezieher zahlen, diejenigen, die Dividenden und Zinsen kassieren und deshalb den entsprechenden Kapitalertragssteuer zahlen müssen. Und die Körperschaften, die können das. Also die Konzerne, die 40 DAX-Konzerne, die schütten in diesem Jahr die Rekordsumme von 55 Milliarden Euro an Dividende aus. Gleichzeitig sagen sie, ja, der Wirtschaft geht es so schlecht. Der Wirtschaft als solcher geht es überhaupt nicht schlecht. Die Renditen sind sehr hoch. Es gibt bestimmte Teile der Wirtschaft, insbesondere Kleinunternehmer. Denen geht es schlecht und die soll man auch direkt unterstützen. Aber doch nicht mit der Gießkanne, dass man diese Unternehmenssteuern senkt. Das wäre meiner Meinung nach völlig verkehrt.
2: Ich würde noch mal gerne auf ein anderes Thema kommen. Auch darüber, wenn es um Gerechtigkeit ging und Verteilung, das Thema Beamte. Einer der Wirtschaftsweise, Achim Truge, hat gesagt, auch Beamte müssten eigentlich in die gesetzliche Krankenkasse zahlen. Die haben ja ein sehr hohes Niveau in den Pensionen im Vergleich zur Rente und zahlen. Jetzt ist die Frage, muss man Beamte stärker belasten, Frau Todt?
1: Müssen auch die Selbstständige und Freiberufler.
3: Frau Todt, es sind zwei Dinge. Einmal ging es um die Pensionen und einmal ging es um die Krankenversicherung. Man könnte bei beidem argumentieren, es gibt keinen Grund, warum Beamte eine Sonderposition haben sollten. Ja, auf der Position würde ich auch stehen. Aber jetzt kommt der Punkt. Wie baue ich das eine zum anderen um? Und da wird der Staat richtig schlecht fahren und die Steuerzahler auf lange Zeit auch. Weil wie schaffe ich das, wenn ich die Beamten nicht mehr privat versichere? Dann steigt in der Tendenz der Beitrag und die Beihilfe, die der Staat seinen Beamten mitzahlt. Und auch dieses Pensionssystem auf lange Frist umzustellen in Richtung Rente, das kostet erstmal sehr lange. Weil nicht erst hinterher der Staat aus Steuergeld die Pension zahlt, sondern weil vorneweg für die noch in Arbeit sind, Rentenbeiträge gezahlt werden müssen und für die schon in Pension sind, dann trotzdem die Beamtenpension gezahlt werden muss. Also wir gewinnen auf eine Generation hin nicht, sondern es wird erstmal teurer für die Allgemeinheit.
1: Also Sie haben absolut recht, das ist sehr kompliziert, aber Österreich hat es geschafft und die Durchschnittsrente ist mehr als 500 Euro im Monat höher in
3: Das
1: Österreich.
3: Ist jetzt aber das Rentensystem, da sind das hat jetzt noch nicht mit den Beamten
1: und die
3: zu
1: Beamte
3: tun.
1: Das zwischen einbezogen und das kann man machen, man muss es nur wollen. Eine solidarische Bürgerversicherung, eine Erwerbstätigenversicherung würde natürlich die entsprechende Finanzierungsbasis des Sozialstaates verbreitern und das wäre für uns sicherlich auch dann mehr Gerechtigkeit. Mhm. Aber es stecken dahinter Privilegien, die gesichert werden. Übrigens sind es nicht nur die Beamten, sondern die berufsständischen Versorgungswerke, die nämlich auf Kapitaldeckungsbasis arbeiten, zum Teil in Insolvenz geraten. Die Apotheker, die Ärzte, die Notare, die Rechtsanwälte, die Architekten, die alle, ja. Nur ich wehre mich dagegen, dass sozusagen die Beamten herausgegriffen werden. Es gibt eben sehr, sehr viele auch andere finanzkräftige Gruppen, die ihren Solidaritätsbeitrag leisten müssen.
0: Noch mal sachliches Argument, kein emotionales Argument. Es würde kurzfristig bei der Liquidität der Rentenversicherung etwas helfen. Die Ausgabendynamik im Alter würde dadurch überhaupt nicht beeinflusst werden, weil natürlich durch die mit Einbeziehung auch zusätzliche Ansprüche, Rentenansprüche geschaffen werden. Die Beamten werden dann ja später auch als Rentenversicherung.

0: Rentner dann aus dieser Kasse bedient werden müssen. Und daher wäre da keinerlei Änderung und keinerlei Verbesserung gespürt. Kurzfristig ja, mittel- bis langfristig wird dadurch nichts strukturell verändert.
1: Aber was die Gerechtigkeitsfrage betrifft, das muss man zumindest thematisieren. Ich sage jetzt auch nicht, dass man alle Beamten enteignen soll oder so. Aber man muss, doch schon mal dem Rechnung tragen, dass die durchschnittliche Pension so viel höher ist als die durchschnittliche Rente. Das muss man irgendjemand auch mal erklären.
2: Und ist auch die Frage, ob wir all die Beamten brauchen. Das wird ja auch thematisiert.
1: Ohnehin, das wird sich wahrscheinlich noch am ehesten regeln, weil die demografische Entwicklung ja auch bei der Beamtenschaft so ist. Aber man hat ja nicht den Eindruck, dass das jetzt weniger ist. Vermutlich brauchen wir auch jeden Einzelnen in diesem Land. Da möchte ich jetzt niemandem zu nahe treten. Aber ich meine, das kann man niemandem erklären, der wirklich 40, 45 Jahre gearbeitet hat und nicht viel Rente bekommt, dass jemand, der aus der Beamtschaft austritt, dann bis zu 70% vom Letzten hat und dann noch mal. Also es gibt wirklich in diesem Land noch Beamte, die kriegen mehr Pension, als sie verdient haben. Ist jetzt nicht mehr der Fall, aber das sind schon Dinge, die muss man halt auch mal thematisieren, wenn es dann um Gerechtigkeit geht und da auch versuchen, eine sinnvolle Reform zu schaffen und nicht nur zu sagen, ach, das bringt jetzt erstmal gar nichts in der nächsten. So einfach kann man sich dann auch
2: nicht. Man darf nur keine Erwartungen wecken, die man dann eben nicht erfüllt, weil das hilft Populisten noch mehr.
1: Man muss grundsätzlich transparent sein mit diesen ganzen Dingen. Das, der Meinung bin ich auch. Also, und auch sagen, wer jetzt belastet wird mehr und wer nicht. Keine Frage.
3: Zum Schluss nochmal, wenn wir sagen, Reform, der Druck ist da, bis Ende Juni soll ein Paket irgendwo geschnürt werden. Herr Butterwege, was wäre das für Sie? Wo würden Sie sagen, okay, da bin ich bereit, da würde ich sagen, da müssen wir jetzt wirklich als erstes was ändern? Was wäre Ihr Hauptvorschlag
4: da? Ich wäre bei der Rente dafür, so eine Erwerbstätigenversicherung zu schaffen wie in Österreich. Aber was jetzt aus der Alterssicherungskommission der Bundesregierung herausdringt, ist ja eine Anhebung des Renteneintrittsalters auf 70 Jahre und eine Senkung des Rentenniveaus von jetzt 48. Die war mal übrigens, das Niveau war mal bei 60. Jetzt ist es 48 und es soll jetzt sogar noch um 2 Prozentpunkte gesenkt werden. Das bedeutet natürlich für viele Kleinrentnerinnen und Kleinrentner, demnächst mehr Altersarmut. Und ich möchte nicht in einem Land leben. Wir haben schon 19,1% der Ruheständlerinnen und Ruheständler in der Altersarmut nach EU-Kriterien. Und diese Zahl wird steigen, wenn man so eine Rentendeform macht, wie die jetzt in Planung ist. Das würde ich nicht machen, sondern ich würde andere Gruppen einbeziehen. Ich würde die Beitragsbemessungsgrenze entweder stark anheben oder aufheben. Warum hört die Solidarität beim Monatseinkommen von 8.450 Euro im Monat brutto auf? Wer darüber verdient, muss für das, was er darüber verdient und auch sein Arbeitgeber keine Beiträge zahlen. Das ist doch überhaupt nicht einzusehen. Dadurch könnte man natürlich die finanziellen Probleme, die es gibt, viel besser lösen, als zu kürzen bei denjenigen, die ohnehin wenig haben.
0: Herr Völz, wo in der Krankenversicherung sind die Beitragsbemessungsgrenzen, werden im kommenden Jahr um 300 Euro
4: angehoben.
0: Da muss
4: man auch die Pflegeversicherung.
0: Aber zum Abschluss, ich möchte mal an alle diejenigen appellen, die guten Willens sind. Also nicht für die Beschäftigten einsetzen und diejenigen, die in die Beschäftigungsstattung wechseln wollen und auch für die Pensionäre, für die Rentner. Man kann mit den Rezepten von gestern und vorgestern, so wie wir sie heute von Herrn Butterwege präsentiert bekommen haben, kann man nicht die Herausforderung von morgen, übermorgen und der Zukunft lösen. Das ist ein Schritt zurück.
3: Ja, was wäre für Sie denn so ein Punkt, wo Sie sagen, das ist das Wichtigste, was diese Koalition jetzt auf den Weg bringen muss?
0: Auf jeden Fall das Ziel des Bürokratieabbaus vorantreiben und die Arbeitskostenbelastung in Deutschland stetig zu reduzieren. Das ist denn also die Hauptziele. Löhne. Wenn beides, nein, das ist völlig falsch. Wenn das nicht geschieht, dann werden die Löhne automatisch sinken und dann wird man so möglicherweise auch in den Arbeitslosenstatus kommen, wenn Unternehmen nämlich insolvent werden. Das kann nicht unser aller Ziel sein. Unternehmen muss die Existenz am Standort Deutschland wieder attraktiv gemacht werden für die, die hier sind und die, die wir aus dem Ausland gewinnen wollen.
3: Frau Todt, was ist für Sie so ein Punkt? Und wo denken Sie, da gibt es auch einen Weg nach vorne in dieser Koalition? Das schaffen die bis Ende Juni.
2: Also sie schaffen, das ist noch eine andere Frage. Die Kraft der Vorsitzenden und Regierenden ist vielleicht nicht so groß und manchmal auch nicht die Konzeptfähigkeit, dass sie was tatsächlich sich trauen vorzutragen. Also für mich wäre der Maßstab, wie sieht das Land aus, in dem meine Kinder und ich im Alter, aber meine Kinder, wenn sie dann wirtschaftlich aktiv sind, gut leben können aus. Und da kann man bei der Rente sagen, Demografiefaktor, Rente nicht mehr so stark steigen lassen wie bisher, aber immer noch steigen lassen und eben auch, wenn man ein Jahr länger lebt, 2 Drittel davon vielleicht länger arbeiten, aber dann hat man immer noch 1 Drittel davon länger Rente. Und bei der Krankenversorgung einfach das Wichtige, das Wesentliche den Menschen geben, dass sie auf dem Land nicht abgehängt sind, statt Überversorgung, und bei der Pflege genauso, dann, wenn sie es wirklich brauchen und nicht allen etwas geben.
3: Frau Dankbar, was würden Sie sich da wünschen?
1: Ich würde der Bundesregierung raten, in die Länder zu schauen. Denn da, finde ich, sind sehr interessante, Nordrhein-Westfalen und Baden-Württemberg haben sehr interessante Ansätze. Baden-Württemberg wird es sich geben. Nordrhein-Westfalen hat dieses Gesetz, glaube ich, schon verabschiedet. Da enden die Berichtspflichten, die das Land den Firmen auferlegen kann, zu Ende 26. Und da muss sich jede Bürokratie gewissermaßen ab 27 noch mal selber beweisen. Und ich glaube, so eine Umkehr, das ist doch schon mal auch, da kann man sehr schnell auch so einen gewissen Ruck initiieren und über Dinge reden, die man so vielleicht noch gar nicht ins Auge genommen hat. Und das hat dann auch was von Reform und Weg nach vorne an sich.
3: Also eine Perspektive da wechseln.
1: Ja, einfach mal in die Länder schauen. Die scheinen da ein bisschen moderner zu werden.
3: Okay, vielen Dank für die erfreuliche Debatte, Herr Butterwil, Frau Dankbar, Herr Völz und Frau Dutt. Vielen Dank Ihnen fürs Zuschauen. Morgen schauen wir ins Ausland. Morgen in der Phoenix-Runde: Erdogans Machtplan, ist die Demokratie am Ende? Wir beschäftigen uns morgen mit der Türkei. Ich freue mich, wenn Sie dann dabei sind. Bis dahin, schönen Abend noch. Bleiben Sie bei Phoenix. Tschüss.
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6: Schön, dass Sie eingeschaltet haben. Ganz herzlich willkommen bei Phoenix, der Tag. Und dieser Tag stand stark, aber nicht nur im Zeichen der Wirtschaft. Das sind unsere Themen. Die deutsche Wirtschaft ist unter Druck von außen und von innen. Die Konjunkturprognose sinkt. Starke Konkurrenz kommt aus China. Dort ist die Wirtschaftsministerin zum Antrittsbesuch. Könnte es Konkurrenz geben auch für den Kanzler? Seine Zustimmungswerte sind schlecht, das weiß auch die Union. Ja, aber wir starten mit dem Blick auf die Wirtschaft. Die Wirtschaft in Deutschland, die war ohnehin noch nicht im großen Aufschwung. Der Krieg in Iran hat die Situation nicht verbessert, im Gegenteil. Gestiegene Energiepreise, Probleme in den Lieferketten, Unsicherheit für die Zukunft. Viel setzt die deutsche Wirtschaft zurzeit unter Druck. Und so dürfte es die wenigsten überraschen, dass die sogenannten Wirtschaftsweisen ihre Konjunkturprognose nach unten korrigiert haben. Statt mit 0,9% Wachstum wie zuletzt erwartet, rechnen sie für das laufende Jahr nur noch mit 0,5% Wachstum. Dafür verantwortlich sehen die Sachverständigen aber nicht nur die außenpolitischen Herausforderungen. Auch die steigenden Sozialversicherungsbeiträge werden sich in ihren Augen langfristig negativ auswirken.
7: Hier entstehen Gussteile aus Stahl für verschiedene Industriebranchen. Kerngeschäft des Familienunternehmens Schmeskast in Langenfeld bei Düsseldorf. Rund 140 Mitarbeiter.
8: Um 23 Uhr mit Klaas Christoffersen. Auf der Bahnstrecke Hamburg-Berlin gibt es derzeit massive Einschränkungen. Grund ist ein kaputtes Stellwerk bei Lüneburg. Laut der Bahn fallen bis morgen Züge aus oder fahren mit erheblicher Verspätung. Im Moment verkehren ICE-Züge nur alle 2 Stunden zwischen Hamburg und Berlin. Auch der Regionalverkehr ist betroffen. Laut der privaten Bahngesellschaft Metronom fährt zwischen Hamburg und Uelzen nur 1 Zug pro Stunde und Richtung. Reisende werden gebeten, den Schienenersatzverkehr zu nutzen, der auf der Strecke noch wegen der Generalsanierung fährt. Israels Armee weitet ihren Einsatz gegen die Hisbollah-Miliz im Süden des Libanon aus. Das Militär hat die Bewohner mehrerer Gebiete aufgerufen, ihre Häuser zu verlassen. Die Region wurde zur Kampfzone erklärt. Aus der Nachrichtenredaktion Konstanze Semidey.
9: Der Libanon meldet, dass die israelische Armee begonnen hat, Ziele nahe der Küstenstadt Tyrus zu beschießen. Auch da wurden die Bewohner kurz zuvor zur Räumung aufgefordert. Laut der libanesischen Armee ist ein weiterer Soldat bei israelischen Angriffen getötet worden. Schon am Dienstag war demnach ein Soldat nach Angriffen ums Leben gekommen. Die Räumungsaufforderungen durch die israelische Armee sind die ersten seit Mitte April, als eine Waffenruhe zwischen Israels Militär und der Hisbollah in Kraft getreten war. Die gegenseitigen Angriffe hatten allerdings nie wirklich aufgehört.
8: Der ukrainische Präsident Selenskyj hat neue Angriffe auf Russland angekündigt. Nach Gesprächen mit seiner Militärführung sagte er, die Attacken auf das russische Hinterland seien nötig, um der Regierung in Moskau klarzumachen, dass sie für den Krieg gegen die Ukraine mit eigenen Verlusten bezahlen müsse. Im Visier seien vor allem Anlagen der russischen Ölindustrie. Bei ukrainischen Angriffen auf Russland wurden zuletzt häufig Menschen getötet und Wohnhäuser zerstört. Russland kündigte deshalb Vergeltungsschläge an, etwa auf militärische Führungskommandos. Die Bundesregierung will den Wohnungsbau ankurbeln. Das Kabinett hat einen Gesetzentwurf von Bauministerin Huberts beschlossen, der unter anderem die Planung von Bauvorhaben einfacher machen und insgesamt beschleunigen soll. Lob kommt von der Industrie und vom Mieterbund. Dieser begrüßt vor allem die Ergänzung im Gesetz, dass Kommunen künftig Eigentümer sogenannter Schrottimmobilien enteignen können, wenn sie Häuser verfallen oder leer stehen lassen. Das waren die Nachrichten. Das Wetter in Deutschland. Nachts meist trocken, nur an den Alpen Schauer und Gewitter, 16 bis 5 Grad. Morgen viel Sonnenschein, an den Alpen einzelne Schauer und Gewitter bei 16 Grad auf den nordfriesischen Inseln bis 31 Grad am Oberrhein. Am Freitag fallen von Nordwesten her Schauer oder es gibt Gewitter. Sonst bleibt es trocken bei Werten von 20 bis 33 Grad. Und am Sonnabend gibt es kräftigere Schauer und die Werte liegen zwischen 17 und 33 Grad. Es ist 23.03 Uhr.
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10: Die A4 Dresden Richtung Frankfurt ist zwischen Kreuz Chemnitz und Limbach-Oberfrohna wegen Bauarbeiten bis 4.30 Uhr gesperrt. In der Gegenrichtung kommt es ebenfalls zu mehrfachen kurzfristigen Sperrungen. Die A9 Halle-Leipzig Richtung Berlin ist zwischen Wiedemar und Halle nach einem Lkw-Unfall gesperrt. Die A17 Prag-Dresden ist zwischen Dresden-Prohlis und Südvorstadt wegen Bauarbeiten in beiden Richtungen bis Mitternacht gesperrt. Die A27 Bremerhaven-Bremen ist zwischen Bremen-Horn-Lehe und Fahr wegen Bauarbeiten bis 5 Uhr gesperrt. Die A38 Halle Richtung Göttingen ist zwischen Ahrenshausen und Friedland wegen Wartungsarbeiten bis Mitternacht gesperrt. Die A39 Salzgitter Richtung Braunschweig ist zwischen Wartenstedt und Lebenstedt-Nord wegen einer Nachbaustelle bis 5 Uhr gesperrt. Die Umleitung führt über die U81. Die A71 Suhl Richtung Erfurt ist zwischen Oberhof und Gräfenroda wegen Tunnelwartungsarbeiten bis 6 Uhr gesperrt. A98 Schaffhausen Weil am Rhein, da ist der Tunnel Herrschaftsbuck bis 5 Uhr gesperrt. Und noch eine Meldung für die A3 Köln Richtung Frankfurt. Die Strecke ist zwischen Montabaur und Dietz nach einem Unfall gesperrt. Die empfohlene Umleitung über Montabaur, Großholbach und Nentershausen. Eine gute und vor allem sichere Fahrt.
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10: Aus dem Studio von NDR Info in Hamburg. Mein Name ist Reza Waffa. Guten Abend. Wie tief steckt die deutsche Konjunktur in der Krise? Eine Antwort haben jetzt die Wirtschaftsweisen gegeben und die Antwort fällt nicht gerade gut aus. Der Sachverständigenrat senkt nämlich die Wachstumserwartungen. Außerdem rechnet er mit noch anderen, ebenfalls nicht sehr positiven Aussichten. Zumindest die nach unten korrigierte Prognose verwundert aber nicht wirklich, wie Jan Zimmermann aus dem ARD-Hauptstadtstudio berichtet.
11: Die Prognose der Wirtschaftsweisen ist keine Überraschung. Sie reiht sich in die vielen anderen Lagebilder von Experten und der Bundesregierung ein. In Zahlen heißt das:
12: Wir erwarten deshalb für das laufende Jahr ein Wachstum des Bruttoinlandsprodukts um nur noch 0,5%. Für das kommende Jahr rechnen wir mit einem leicht höheren Wachstum von 0,8%,
11: sagt Monika Schnitzer, die Vorsitzende des Sachverständigenrats Wirtschaft. Sie und ihre Ratskollegen blickten vor wenigen Monaten noch positiver auf die Wirtschaftsentwicklung in Deutschland. Die Gründe für die jetzt nach unten korrigierte Prognose sind klar. Die Zollpolitik der USA sowie der Iran-Krieg und die gestiegenen Energiepreise, erklärt der Wirtschaftsweise Gabriel Felbermayr.
13: Beides, Zölle und Energiekrise, trifft die deutsche Wirtschaft besonders stark und das zudem in einer ohnehin konjunkturell schwierigen Lage.
11: Denn die deutsche Wirtschaft produzierte bislang viel fürs Ausland und profitierte von preiswertem Öl und Gas aus der ganzen Welt. Doch damit sind die schlechten Nachrichten noch nicht zu Ende. Die Wirtschaftsexperten erwarten eine höhere Inflation, 3% in diesem und 2,8% im nächsten Jahr. Die Preise werden also steigen, sagt Wirtschaftsweise Veronika Grimm.
14: Während die Preise für bestimmte Energieträger also bereits deutlich angezogen haben, dürften sich Erdgas und Strom erst mit Verzögerung verteuern. Wir kennen das aus der letzten Energiekrise, nämlich wenn bestehende Verträge auslaufen oder eben angepasst werden.
11: Die höheren Energiepreise senken die Kauflaune der Leute, was Konsum und Wirtschaft zusätzlich schwächen. Außerdem:
14: Die seit 7 Jahren anhaltende Schwäche der deutschen Wirtschaft ist allerdings nicht nur konjunkturell bedingt, sondern hat auch strukturelle Ursachen.
11: Heißt, die Probleme liegen tiefer. Vor allem die alternde Bevölkerung bereitet den Wirtschaftsforschern Sorge. Immer weniger Menschen zahlen in die Sozialversicherung ein, also in die Renten-, Kranken- und Pflegekasse, während die Ausgaben ständig weiter steigen. Wirtschaftsweise Martin Werding.
15: Nach aktualisierten Vorausberechnungen des Sachverständigenrates werden die Sozialversicherungsbeiträge ausgehend von mittlerweile 42,3% bei unverändertem Recht weiter steigen, auf rund 45% bis 2030, rund 50% bis 2040. Und auch dort ist nach unseren Berechnungen nicht Schluss.
11: Steigende Beiträge führen zu weniger Geld in der Tasche, erhöhen die Lohnkosten und belasten die Wirtschaft immer weiter. Die Experten fordern deshalb von der Bundesregierung schnelle und weitreichende Reformen mit Einschnitten, die alle treffen, vor allem bei Rente, Gesundheit, Pflege.
12: Also der Handlungsdruck ist massiv.
11: Betont die Ratsvorsitzende Schnitzer. Und Experte Werding ergänzt:
15: Das heißt, in dieser Legislaturperiode ist der Handlungsdruck groß und wir sind in einer insgesamt schwierigen Phase. Und das Spannende, wenn man zurückschaut, ist, genau solche Situationen haben in den 80er, in den Nullerjahren dazu geführt, dass auch wirklich was passiert ist.
11: Hoffnung ist also weiterhin da, dass auch dieses Mal wirklich etwas passiert und die deutsche Wirtschaft dann wieder anzieht.
10: Über die Korrektur der Wirtschaftsprognose hat Tagesthemen-Moderatorin Jessie Wellmer mit der Frau gesprochen, die Vorsitzende des Sachverständigenrates ist, der diese Prognose vorgelegt hat, Monika Schnitzer. Und Jessie Wellmer hat sie gefragt, ob ihr Frühjahrsgutachten auch als Tritt in den Hintern gemeint ist, weil die Regierung mit Reform einfach nicht schnell genug vorankommt.
12: Nun, wir haben ja heute vor allen Dingen über die Sozialversicherung gesprochen und da kommt die Regierung ja durchaus voran. Es sind ja schon erste Vorschläge auf dem Tisch, werden schon im parlamentarischen Prozess diskutiert und für die Pflege soll ja jetzt bald was kommen. Also ich denke, da kommt jetzt was, aber man muss dafür sorgen, dass es dann auch so umfassende Reformen werden, wie wir sie brauchen.
16: Sie sind ja da zum Teil noch ein bisschen strenger als die Regierung, schauen wir auch gleich noch drauf. Sie haben die Wachstumsprognose im Vergleich zum vergangenen Herbst fast halbiert von 0,9 auf 0,5%. Wie viel Verantwortung dafür trägt die Bundesregierung?
12: Nun, das ist ganz stark dem Iran-Krieg geschuldet. Und an dem ist die Bundesregierung nun wirklich nicht schuld. Was allerdings natürlich zu dem Iran-Krieg dazukommt, der eben die Ölpreise so stark nach oben treibt, die Energiepreise und der die Wirtschaft sehr belastet, ist, dass wir grundsätzlich ein Thema damit haben, dass wir viel Konkurrenz inzwischen haben aus dem Ausland. China beispielsweise ist ein ganz wichtiger Konkurrent geworden. Und da brauchen wir eine Wirtschaft, die selbst innovativer ist, die voranmacht. Und das heißt, wir bräuchten auch eine Regierung, die dann ein solches Thema wie künstliche Intelligenz beispielsweise zum Fokus macht. Denn gerade bei künstlicher Intelligenz ist nicht nur die USA, sondern auch China uns weit voraus.
16: Tut sie das nicht? Wir haben ja einen Digitalminister. Passiert
12: ja, natürlich. Wir haben einen solchen Minister und der tut auch einiges dafür. Aber es ist nichts, was in der öffentlichen Diskussion ist. Das heißt, das ist etwas, was viel mehr in den Fokus rücken muss, wo wir auch die entsprechenden Maßnahmen brauchen, Rechenzentren ausbauen, Energieversorgung dafür sicherstellen. Also da kann einiges noch passieren.
16: Kommen wir mal zur Pflege, auch weil das Thema ja unheimlich viele Menschen betrifft. Sie schlagen zum Teil radikal anmutende Einschnitte vor, vor allem in der Pflegeversicherung, weg mit den Pflegeheimzuschüssen, weg mit den Entlastungsbeträgen in der Pflegebedürftige. Die Einstufung der Pflegegrade soll strenger erfolgen. Wie erklären Sie, dass das noch sozial gerecht sein soll?
12: Nun, man muss erst mal ganz klar sagen, momentan sind die hohen Kostensteigerungen, und die sind wirklich sehr hoch, die sind gar nicht unbedingt der demografischen Alterung geschuldet, sondern das liegt wirklich ganz überwiegend daran, dass 2017 eine Reform durchgeführt wurde, das zweite Pflegestärkungsgesetz. Und damals hat man die Leistungen sehr stark ausgeweitet und auch den Zugang erleichtert. Und das, man muss das wirklich ganz klar betonen, das ist über das Maß hinausgegangen, was damals vom Expertenbeirat empfohlen wurde. Man hat also des Guten etwas zu viel getan. Und jetzt gilt es, das wieder einzufangen. Denn wir sehen ganz klar in den Zahlen, das ist der ganz große Kostentreiber in den letzten 10 Jahren gewesen und wird uns auch weiter belasten. Und das noch, bevor die Babyboomer in Rente gehen und dann zukünftig auch pflegebedürftig werden. Also das große, das dicke Ende, das kommt ja erst noch.
16: Zur Kostenlawine im Gesundheitssystem empfehlen Sie, dass der Bundeszuschuss zur Krankenversicherung wachsen soll. Die Bundesregierung plant aber gerade genau das Gegenteil, Zuschuss kürzen. Haben Sie das Gefühl, dass die Bundesregierung Ihnen noch zuhört?
17: Nun, ich glaube, die Bundesregierung hat momentan ein Problem, den Haushalt zu schließen, also dafür zu sorgen, dass für nächstes Jahr ein Haushalt vorgelegt werden kann, der gedeckt ist. Und da kommt Ihnen die Krankenversicherung offensichtlich ganz gut zu Pass, da ein bisschen was vom Zuschuss abzuknapsen. Das ist aber der falsche Weg, denn hier zahlen die gesetzlich Krankenversicherten die Gesundheitskosten für Grundsicherungsbezieher. Und das ist nicht der Sinn der Sache.
16: Die Ratschläge, die Sie geben, die sind ja nicht verbindlich. Sie sind ein beratendes Gremium. Mhm. Und grundsätzlich stellt sich ja die Frage, welche Rolle spielen Sie? Welche Rolle können Sie spielen? Sie sind ja heute mit dem Kanzler zusammengetroffen. Also welche von Ihren Botschaften sind denn bei ihm angekommen? Es heißt ja auch, er sei durchaus kritisch und skeptisch Ihrem Gremium gegenüber.
17: Das mag durchaus so sein, aber ich glaube, in den Themen, die wir heute angesprochen haben, haben wir große Übereinstimmung. Ich glaube, er sieht genau diese Probleme auch. Er sieht natürlich das Problem, wie man das politisch vermitteln will. Natürlich fällt es niemandem leicht zu sagen, wir sind hier zu großzügig, wir müssen zielgenauer werden. Es ist ja vorhin das Thema Zuschüsse zum Beispiel zur stationären Versorgung angesprochen worden. Und das ist etwas, das wird mit der Gießkanne an alle ausgeschüttet, obwohl es ja Menschen gibt, die durchaus Vermögen haben, die ein Eigenheim beispielsweise haben, was damit herangezogen werden kann. Also an der Stelle sind wir uns, glaube ich, einig. Aber er wird das politische Problem haben, das zu vermitteln. Und unsere Aufgabe ist es, auf diese Probleme hinzuweisen. Denn man muss immer sagen, wenn da nichts passiert, dann wird die Situation immer schwieriger.
16: Also Sie sind sich einig, Sie und der Kanzler, das Gremium und der Kanzler, aber der Koalitionspartner möglicherweise nicht, die SPD?
17: Ich weiß gar nicht, ob das unbedingt nur die SPD ist. Ich glaube, am Ende geht es darum, die Wählerinnen und Wähler zu überzeugen, gerade die, die davon jetzt betroffen sind. Und wir müssen viel öfter die Rechnung aufmachen. Wenn wir hier nicht etwas sparen, müssen wir an anderer Stelle sparen. Diese Rechnung wird typischerweise nicht so offengelegt. Am Ende heißt es immer, wir müssen die Kinder stärker belasten, denn es heißt ja dann, dass wir höhere Beiträge zahlen. Und es ist jetzt schon so, wir zeigen das im Gutachten auch, dass die junge Generation über ihr Leben viel höhere Beiträge für die Sozialversicherung zahlt als die ältere Generation. Also da ist etwas im Argen.
10: Sagt die Vorsitzende des Sachverständigenrates zur Begutachtung der gesamtwirtschaftlichen Entwicklung, Monika Schnitzer, im Tagesthemeninterview.

0: Die Zeit, es ist 23 Uhr und 15.
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0: In der Demokratischen Republik Kongo breitet sich das Ebola-Virus weiter aus. Die WHO berichtet von mehr als 900 Verdachts- und 220 mutmaßlichen Todesfällen. Da eine neue Virusvariante von den gängigen Schnelltests nicht zufällig erkannt wird, ist der Ausbruch lange unbemerkt geblieben. Dazu kommt, dass die weltweiten Kürzungen bei der humanitären Hilfe laut UN und Hilfsorganisationen dazu geführt haben, dass deutlich weniger geholfen werden kann.
2: Weiße rechteckige Zelte stehen in langen Reihen dicht nebeneinander. In diesem Flüchtlingslager in Ituri leben 5000 Menschen. Ituri ist die von Ebola betroffene Region im Nordosten des Kongo. Wenn das Virus hier ankommt, kann es sich leicht weiter verbreiten. Es gibt viele Lager wie dieses. In der rohstoffreichen Provinz Ituri wird seit Jahren gekämpft. Rund 1,5 Millionen Menschen sind auf der Flucht. Sie kriegen kaum Hilfe, haben von allem zu wenig. Kuba Malaki, der hier in diesem Lager Zuflucht fand, hat kein Verständnis dafür, dass sie von den Behörden derart vernachlässigt werden. Wir leben hier viel zu dicht beieinander und können uns noch nicht einmal richtig die Hände waschen. Bei uns in der Region ist Ebola ausgebrochen und wir haben noch nicht einmal Seife. Nach und nach kommt Material für den Kampf gegen Ebola an. Hier bauen Helfer große Zelte auf als provisorische Behandlungszentren. Aber alles kommt spät und es ist zu wenig. Das Gesundheitssystem im Kongo ist seit Jahren unterfinanziert und durch die vielen Kriegsvertriebenen zusätzlich belastet. Ein weiteres Problem: viele Geberländer haben ihre Zahlungen für humanitäre Hilfe drastisch gekürzt. Besonders massiv im vergangenen Jahr. Auch die Vereinten Nationen bekommen weniger Geld, zum Beispiel das Welternährungsprogramm. Das hat Folgen für den Kampf gegen Ebola, sagt Olivier Nkakudulu vom Welternährungsprogramm in Ituri. Die Hygienemaßnahmen sehen vor, dass Menschen in bestimmten Gebieten bleiben sollen. Aber wenn diese Menschen keine Nahrungsmittelhilfe bekommen, halten sie sich natürlich nicht an die Anordnung. Sie werden sich etwas zu essen suchen, auf den Märkten oder an anderen Orten. Dabei können sie andere Menschen anstecken. Infolge der Kürzungen hat das WFP nicht mehr genug Lebensmittel für alle Bedürftigen. Es gibt ein zweites Problem. Auch viele internationale Hilfsorganisationen bekommen weniger Geld von den Geberländern. Zum Beispiel Save the Children. Die Organisation unterstützt die kongolesischen Behörden unter anderem bei der medizinischen Grundversorgung, darunter auch Gesundheitszentren für Mütter und Kinder. Die Strukturen wurden durch die Kürzungen weiter ausgedünnt. Das rächt sich jetzt auch beim Versuch, den Ebola-Ausbruch so schnell wie möglich einzudämmen, sagt Babu Okengesa. Der Arzt arbeitet in Ostkongo für die Hilfsorganisation Save the Children. Nehmen wir ein Beispiel. In einer Gesundheitszone mit 20 Gesundheitszentren sind durch die Kürzungen nur noch 5 oder 6 funktionsfähig. Die anderen 14 haben Schwierigkeiten, Medikamente zu beschaffen und das Personal zu bezahlen. Jetzt sind die Löcher, die in der gegenwärtigen Krise gestopft werden müssen, umso größer und das Virus kann sich weiter ausbreiten. Die Weltgesundheitsorganisation WHO sieht ein hohes Risiko für insgesamt 10 Länder in der Region. Eine Gefahr für Europa besteht laut WHO aber nicht.
0: Kürzungen von Hilfsgeldern erschweren den Kampf gegen Ebola. Bettina Rühl war das. Wie entscheidet man sich eigentlich richtig? Erst ordentlich nachdenken oder dem ersten Impuls folgen? Komplexe Entscheidungen brauchen Zeit, könnte man meinen. Ein Forschungsteam der LMU München hat untersucht, wie sich die Bedenkzeit auf die Qualität von Entscheidungen auswirkt. Als Testobjekt dienten die strategischen Züge von, Achtung, Schachspielern. Die Ergebnisse der Studie hat Veronika Bräse aus dem ARD-Wissenschaftsredaktion.
3: Die Grundregeln des Schachspiels lassen sich schnell erlernen. Wer aber das Spiel wirklich beherrschen will, braucht viel Übung und muss strategisch denken können. Mit einer schnellen Hauruck-Entscheidung kommt man nicht weit. Möchte man meinen. Schachprofis aber schon. Denn vergleicht man Schachzüge, die sie in vergleichsweise kurzer Zeit treffen, mit solchen, über die sie lange nachgedacht haben, so stellt sich heraus, eine schnelle Entscheidung ist meist klüger und zielführender, als wenn der Zug erst nach langem Grübeln erfolgt. Der Volkswirtschaftler Uwe Sunde von der LMU München.
4: Dabei messen wir die Qualität der Züge, indem wir die tatsächlich gemachten Züge mit dem rechnerischen Referenzwert der besten Züge vergleichen, die von einem Schachcomputer ermittelt wurden.
3: Gute Spieler wissen offenbar, welcher Zug in der Situation am besten funktionieren wird. Sie durchdenken nicht alle Möglichkeiten, das würde viel zu lange dauern. Vielmehr folgen Schachprofis ihrer Intuition. Im Gegensatz zu Maschinen haben wir Menschen solche intuitiven Gefühle, die uns ganz gut leiten. Auch wenn beim Profischach gilt, schneller Entschluss, guter Entschluss, lässt sich das nicht eins zu eins aufs normale Leben übertragen. Bei einer früheren Studie ging es um Alltagsfragen, zum Beispiel, kaufe ich mir die hellen oder die dunklen Schuhe? Diese Studie legt nahe, wer sich aus dem Bauch heraus für etwas entscheidet, fühlt sich besser, hat bessere Stimmung als jemand, der mühsam Kopfentscheidungen trifft. Heißt, wer sich schnell entscheidet, fühlt sich glücklich.
0: Viele Eltern kennen das. Die Kinderarztpraxis ist überfüllt. An manchen Orten nehmen Praxen gar keine neuen Patienten mehr auf. Und auch in Kinderkliniken kommt es immer wieder zu Engpässen. Sind das jetzt nur vereinzelte Probleme oder spitzt sich die Lage insgesamt zu? Ulrike Till vom SWR hat mit Dr. Andreas Artlich darüber gesprochen. Er ist Generalsekretär des Verbandes leitender Kinder- und Jugendärzte.
5: Diese langjährig liebgewonnene und für selbstverständlich gehaltene Qualität kommt unter zunehmendem Druck.
6: International stehe Deutschland zwar immer noch gut da, sagt Dr. Andreas Artlich. Aber als Leiter der Kinderklinik am St. Elisabethen-Klinikum in Ravensburg sieht er wachsende Probleme.
5: Was wirklich richtig brennt, ist das Thema Fachkräftemangel und fehlender Nachwuchs im Bereich des Pflegepersonals. Und da haben wir einen massiven Nachwuchsmangel und der wird letztlich auch durch die Rahmenbedingungen des Pflegeberufegesetzes nicht behoben, sondern eher gefördert.
6: Seit 2020 absolvieren alle Pflegekräfte die gleiche Ausbildung, egal ob sie später mit Frühchen oder auf einer Demenzstation arbeiten wollen. Kinderkliniken müssen ihr Personal aufwendig nachschulen, bemängelt Andreas Artlich. Auch das sei ein Faktor, warum Betten für kranke Kinder teilweise nicht genutzt werden können.
5: Und obendrein jetzt dann auch noch zunehmend die finanziellen Ressourcen. Das heißt, plötzlich kommen wir wieder in solche Diskussionen, ja, wie viel können wir uns denn da überhaupt leisten?
6: Kinderkliniken haben mehrere grundsätzliche Probleme. Die Behandlung ist oft aufwendiger als bei Erwachsenen. Meist braucht es ein Team von Spezialistinnen und Spezialisten. Und auch die Eltern müssen betreut und informiert werden. Intensivstationen müssen rund um die Uhr auf kritische Fälle vorbereitet sein, die aber nur gelegentlich passieren. Deshalb schreiben viele Kinderkliniken rote Zahlen. Und es werden noch mehr Abteilungen geschlossen werden, so die Prognose von Andreas Artlich.
5: Es gibt auf jeden Fall längere Anfahrtswege, das ist so. Und das wird auch in den nächsten Jahren mit Sicherheit zunehmen. Also wir gehen davon aus, dass von den aktuell noch etwa 320 Kinderkliniken in Deutschland in den nächsten 3 bis 5 Jahren noch weitere 30 bis 50 schließen werden.
6: Deutlich spürbar sind auch Engpässe bei niedergelassenen Kinderärztinnen und Ärzten. 212 Praxissitze sind derzeit bundesweit nicht besetzt, die höchste Zahl aller Fachrichtungen. Und ein Viertel aller Kinderärzte ist über 60. Viele werden sich also in den nächsten Jahren zur Ruhe setzen.
5: Ja, die Welle ist regional zum Teil tatsächlich schon angerollt. Also in Baden-Württemberg gibt es mittlerweile einige Kreise, wo sicherlich die Versorgung, die ambulante Versorgung mit niedergelassenen Kinder- und Jugendärzten und Ärztinnen nicht mehr gewährleistet ist.
6: Andreas Artlich, Generalsekretär des Verbands leitender Kinder- und Jugendärzte Deutschlands, sieht die Politik in der Pflicht.
5: Wir finden, dass die Politik dieses Thema in das Zentrum des Handelns stellen müsste, weil es ist ein wichtiges Element von Daseinsvorsorge. Und die Kinder von heute sind die hoffentlich gesunden Erwachsenen von morgen, die dann auch unser System und unsere Wirtschaft am Laufen halten werden.
0: Über die kinderärztliche Versorgung in Deutschland war das Ulrike Till.
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7: Mit Hendrik Lückhoff. Es stand eine Spätschicht an für Deutschlands besten Tennisspieler, aber Alexander Zverev hatte bei den French Open in Paris offenbar keine große Lust darauf, allzu spät ins Bett zu kommen, denn er hat sein Zweitrundenmatch bei dem Grand Slam Turnier im Eiltempo gewonnen. Gegen den angeschlagenen Tschechen Tomas Machac setzte sich Zverev glatt in 3 Sätzen durch und steht damit in Runde 3. Aus Paris, Guido Ringel.
8: Die vielen Goldketten um den Hals gerieten kaum mal in Bewegung. Mit wenig Aufwand konnte Alexander Zverev den Einzug in die nächste Runde klarmachen. Tomas Machac aus Tschechien war nur selten ein ebenbürtiger Gegner. Der Hamburger Zverev bestimmte das Match mit überragendem ersten Aufschlag, schnellem Grundlinienspiel und brillanten Passierbällen. Das war eine meisterliche Form des Deutschen, der in der sogenannten Night Session in Paris beinahe einen gemütlichen Abend erleben durfte. 3 schnelle Sätze und Zverev hatte das Weiterkommen unter Dach und Fach. Früher am Tag hatte ja das auch schon Tamara Korpatsch geschafft mit ihrem überraschenden Sieg gegen die favorisierte Chinesin Wang. Von Tränen geschüttelt, ausgeschieden ist dagegen Eva Lys. Sie hatte sich so viel vorgenommen gegen die Rumänin Sirstea, dann aber machte der Rücken zu Schmerzen und dementsprechend eine schnelle 2-Satz-Niederlage.
7: Fußball-Bundesligist Borussia Mönchengladbach hält an Trainer Eugen Polanski fest. Das hat der Verein am Abend bekannt gegeben. Und das trotz einer schwachen Saison, in der Gladbach erst kurz vor Ende den Klassenerhalt sicherte. Mehr von Uli Schäfer.
9: Die Entscheidung für Polanski fiel nach einer detaillierten Saisonanalyse und intensiven Diskussionen innerhalb der Vereinsgremien. Man habe kontrovers diskutiert, erklärte Sportchef Ruven Schröder und betonte, dass es kein Weiter-so geben werde, sondern personelle Veränderungen auch auf der Trainerbank. Der Verein werde um Polanski herum ein neues Trainerteam bauen, neue Impressionen von außen bekommen und mehr Inhalt, sagte Schröder. Er nannte aber keinen Namen und auch nicht, wie viele Positionen neu besetzt werden sollen. Polanski hatte die Profis von Borussia Mönchengladbach im September letzten Jahres übernommen und den Klassenerhalt erst am drittletzten Spieltag perfekt gemacht. Sein Vertrag gilt bis 2028.
7: Und Crystal Palace hat die Fußball Conference League gewonnen. Die Engländer von Ex-Bundesliga-Trainer Oliver Glasner setzten sich im Finale des drittklassigen Europapokals in Leipzig mit 1:0 gegen Rayo Vallecano aus Spanien durch. In der Basketball-Bundesliga hat Alba Berlin das Playoff-Halbfinale erreicht. Der frühere Serienmeister setzte sich im 5. und entscheidenden Spiel der Viertelfinalserie gegen Rasta Vechta durch mit 98:89. Nikolaus Hillmann war dabei.
10: Auch dieses 5. Spiel zwischen Berlin und Vechta war intensiv spannend und teilweise spektakulär. Beide Mannschaften schenkten sich nichts, verteidigten hart, aber respektvoll. Der Vorteil der Berliner, sie hatten in dieser Serie gelernt, Vechtas rasante Offensive zu stoppen, weniger Bälle zu verlieren und den Rebound zu kontrollieren. So erarbeitete sich Alba im 3. Viertel einen 16-Punkte-Vorsprung. Doch Vechta kam noch einmal zurück und zu Beginn des letzten Viertels bis auf 4 Punkte heran. Doch dann wurden die Beine etwas müde. Berlin erkannte und nutzte das, gewann letztlich verdient mit 98:89 und steht nun im Halbfinale gegen Bamberg. Für Vechta endet die Saison bravourös im Viertelfinale, womit noch Anfang des Jahres wohl kaum jemand gerechnet hatte.
7: Und wie Berlin haben auch die Baskets Bonn das Halbfinale erreicht. Durch einen 66:63 Sieg im 5. Spiel ihrer Viertelfinalserie gegen Würzburg. Im Halbfinale bekommt es Bonn jetzt mit Titelverteidiger Bayern München zu tun.
0: Das war der Sport mit Hendrik Lückhoff.

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1: Um 23.30 Uhr mit Wolfgang Berger. Der Bahnverkehr zwischen Hamburg und Berlin ist aktuell stark beeinträchtigt. Grund ist der Ausfall eines Stellwerks im Landkreis Lüneburg. Aus der NDR-Nachrichtenredaktion Pascal Küpper.
2: Betroffen sind der Fern- und der Regionalverkehr. So fahren zum Beispiel die ICE-Züge zwischen Hamburg und Berlin nur alle 2 Stunden. Und es kommt zu Ausfällen und Verspätungen bei den Regionalzügen zwischen Hamburg und Uelzen. Die Eisenbahngesellschaft Metronom rät deshalb dazu, auf den Ersatzverkehr auszuweichen, der sowieso fährt. Und natürlich vorher zu prüfen, ob die eigene Verbindung ausfällt. Laut Deutscher Bahn soll die Störung wohl bis morgen Vormittag behoben werden.
1: Die frühere RAF-Terroristin Daniela Klette ist zu 13 Jahren Haft verurteilt worden. Das Landgericht Verden sprach Klette unter anderem wegen schweren Raubs und Verstößen gegen Waffengesetze schuldig. Aus der NDR-Nachrichtenredaktion Christoph Johansen.
3: In mehreren Städten in Niedersachsen und Nordrhein-Westfalen hatte Klette Geldtransporter und Supermärkte überfallen. Das sah das Gericht als erwiesen an. Die heute 67-Jährige soll die Taten gemeinsam mit ihren mutmaßlichen Komplizen Burkhard Garwick und Ernst Volker Staub begangen haben. Nach ihnen wird weiter gesucht. Ziel der Überfälle war es, das Leben im Untergrund zu finanzieren. Laut Gericht gingen Klette, Garwick und Staub dabei arbeitsteilig und äußerst konspirativ vor. So hätten sie zum Beispiel unter falschen Identitäten Fluchtautos gemietet.
1: Den Wohnungsbau schneller und unkomplizierter machen, das hat sich die Bundesregierung vorgenommen. Der Beschluss im Kabinett wird vom Mieterbund und der Bauindustrie gelobt. Aus der NDR-Nachrichtenredaktion Tabia Tschöpe.
4: Zügiger, schlanker, digitaler und flexibler soll die Bauplanung werden, sagt Bundesbauministerin Huberts und hofft, dass so der Wohnungsbau endlich wieder in Schwung kommt. Der Hauptverband der deutschen Bauindustrie schließt sich dem an. Der Deutsche Mieterbund lobt vor allem, dass Kommunen künftig Eigentümer auch enteignen können sollen, wenn sie Immobilien leer stehen lassen. Grüne und Linke kritisieren, dass eine Baurechtsänderung noch keinen bezahlbaren Wohnraum schafft. Umweltverbände warnen, mehr Tempo beim Bau dürfe nicht auf Kosten von Naturschutzvorgaben gehen.
1: In Österreich ist ein 24-jähriger Islamist zu lebenslanger Haft verurteilt worden. Der syrische Flüchtling hatte letztes Jahr in Villach im Bundesland Kärnten auf Passanten eingestochen. Ein Mensch wurde getötet, 5 wurden verletzt. Laut Gericht stand der Täter in Verbindung zum Terrornetzwerk IS. Er wurde unter anderem wegen Mordes und terroristischer Straftaten verurteilt. Das Wetter in Deutschland. Nachts meist trocken, nur an den Alpen Schauer und Gewitter, 16 bis 5 Grad. Morgen viel Sonnenschein, an den Alpen einzelne Schauer und Gewitter bei 16 Grad auf den nordfriesischen Inseln bis 31 Grad am Oberrhein. Am Freitag von Nordwesten Schauer oder Gewitter, sonst trocken, 20 bis 33 Grad. Am Sonnabend kräftigere Schauer bei 17 bis 33 Grad. Das waren die Nachrichten.
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5: Die A3 Köln Richtung Frankfurt ist zwischen Montabaur und Dietz nach einem Unfall weiterhin gesperrt. Die empfohlene Umleitung über Montabaur, Großholbach und Nentershausen. Dann die A9 Halle Leipzig Richtung Berlin. Die Strecke ist zwischen Schkeuditzer Kreuz und Halle nach einem Lkw-Unfall bis ca. 7 Uhr gesperrt. Die A17 Prag-Dresden ist zwischen Dresden-Prohlis und Südvorstadt wegen Bauarbeiten in beiden Richtungen bis Mitternacht gesperrt. Ihnen eine gute und vor allem sichere Fahrt.
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5: Mit Resa Waffa. Guten Abend. Ein Brief zu Pfingsten. Darüber freut man sich in der Regel, genauso wie über einen Brief zu Weihnachten. Aber dieser Pfingstbrief, der sorgt für Aufsehen. Absender ist Manfred Weber, CSU-Vize und EVP-Chef. Er hat einen Pfingstbrief an seine Partei geschrieben und darin fordert Weber eine Neuausrichtung seiner Partei. Und er spart auch nicht mit Kritik, auch an CSU-Chef Söder, obwohl der nicht einmal direkt genannt wird. Über den Brief und die Reaktion darauf Eva Eichmann.
6: Manfred Weber vermisst das Gemeinschaftsgefühl, so schreibt er es in seinem Pfingstbrief. Fast 5 Seiten Text an alle Mandatsträger, Landräte, Landtagsabgeordnete. Das Übliche, es wird schon werden oder uns geht's noch immer besser als anderen, reiche den Menschen nicht mehr als Politikerantwort. Wir müssen Konzepte anbieten, schreibt Weber wörtlich. Dass das nicht gelinge, zeigten Umfrageergebnisse. Den Namen Markus Söder als verantwortlichen Parteichef erwähnt Weber kein einziges Mal. Die Kritik an Söders Politikstil ist trotzdem unüberlesbar. Viele Reaktionen auf Webers Brief gibt es nicht, zumindest nicht offiziell. Ex-CSU-Chef Erwin Huber will die Worte von Weber weder größer noch kleiner machen. Ganz normale Kritik sei das, was da von Weber gekommen ist, sagt Huber.
7: Wenn wir tolle Erfolge hätten, dann gäbe es ja keinen Anlass zur Kritik. Das heißt, die Bürger haben die bisherige Form von CSU-Politik, jedenfalls bei der Kommunalwahl, nicht bestätigt. Also muss man drüber nachdenken, was war falsch.
6: Als Frontalangriff will er diese Kritik nicht verstehen, eher als Diskussionsanstoß.
7: Es muss die CSU wieder ein Stabilitätsfaktor darstellen. Das heißt, ein berechenbarer Kurs, weniger hin und her, weniger Zickzack. Und Weber gibt ja auch Hinweise, Verteidigungs- und Sicherheitspolitik, Europapolitik. Und ich meine, das ist auch ein bisschen zu kurz gekommen in den letzten Jahren.
6: Vorsichtige Unterstützung kommt auch vom CSU-Bezirksverband Oberbayern. Dessen Chefin Ilse Aigner spricht im Münchner Merkur von, Zitat, wichtigen Gedankenanstößen, die Weber geliefert habe. Die CSU brauche einen Parteitag, der sich auch mit den von Weber aufgeworfenen Fragen beschäftige. Weitere Reaktionen auf Webers Brief? Die CSU-Landtagsabgeordneten und der CSU-Vorstand hüllen sich weitgehend in Schweigen. Deutliche Widerworte auf Weber kommen vom Fraktionsvorsitzenden Klaus Holitschek. Weber werfe Fragen auf, gebe aber keine Antworten.
8: Wir als CSU-Landtagsfraktion hingegen geben zusammen mit dem Ministerpräsidenten und der Staatsregierung täglich Antworten. Und zwar auf der Basis unseres Wertefundaments. Auch so Themen wie Gemeinschaftssinn, die in dem Brief angesprochen werden, die leben wir. Zum Beispiel mit der Zukunftsgarantie, mit dem Bayernjahr, mit unseren Initiativen zum Sozialstaat.
6: Er freue sich auf die nächste Sitzung des CSU-Vorstands. Da könne Weber gern seine Vorschläge vorstellen, statt Briefe zu schreiben. Die Politikwissenschaftlerin Jasmin Riedl von der Bundeswehr-Universität in München sagt, Weber spreche all diejenigen an, die sich innerhalb der CSU nicht genug gesehen fühlten und die enttäuscht seien vom Ausgang der Kommunalwahl.
9: Wir sehen in Teilen der Bevölkerung große Frustration über das politische Gebaren, nicht nur in Bayern, sondern insgesamt in Deutschland. Ja, die Wahrnehmung der mangelnden Problemlösungskompetenz, weil einfach die Probleme so groß und schwierig sind. Und da ist es für die CSU schon auch wichtig, sich klar zu positionieren und nicht einfach nur Zeitdiagnose zu betreiben, sondern Lösungen für sich zu erarbeiten, wo sie stehen will.
6: Tatsache ist, die Unzufriedenheit innerhalb der CSU mit Markus Söder und seiner Politik nimmt zu. Hinter vorgehaltener Hand trauen sich erste Abgeordnete aus der Deckung. Gerade nach dem schlechteren Abschneiden der CSU bei der Kommunalwahl gab es interne, aber auch öffentliche Kritik. Ob die verstummt nach dem selbstverordneten Imagewandel Söders mit weniger Döner, weniger Spaßposts und ernsthafteren Worten, wird sich zeigen.
5: Wirtschaft. Wenn es der deutschen Autoindustrie nicht gut geht, wie im Moment, dann bekommen die Zulieferer auch Probleme. Während bei VW oder Mercedes die Gewinne schrumpfen, rutschen Zulieferer wie Bosch oder ZF in die roten Zahlen. Die Zulieferer, die sind in einer schwächeren Position und sie leiden noch schwerer unter den immer stärker werdenden Konkurrenten aus dem Ausland. Claudia Werle dazu.
10: Die Probleme allein auf Fehlentscheidungen einzelner Manager zurückzuführen, das wäre zu kurz gegriffen. Denn die gesamte Autobranche steckt mitten in tiefgreifenden Umstrukturierungsprozessen. Also weg vom Bau von Verbrennerfahrzeugen hin zu Fahrzeugen mit Elektroantrieb. Hinzu kommt die zunehmende Digitalisierung in einzelnen Fahrzeugen. Es wird immer mehr künstliche Intelligenz eingesetzt. Und das bedeutet, dass viele Produkte, mit denen Zulieferer bislang gute Geschäfte gemacht haben, nicht mehr oder zumindest nicht mehr in dem Maße wie bisher gebraucht werden. Autoexperte Jürgen Pieper warnt schon lange vor den enormen Abhängigkeiten, die viele Zulieferer von einigen wenigen Herstellern haben.
11: Bestellungen können sich in kurzer Zeit drastisch ändern. Also der Zulieferer kann wesentlich schlechter planen, ist wirklich in dieser Krisensituation ganz sichtbar die abhängige Größe. Und das bringt sie in eine relativ schwache Situation, was gerade in Krisenzeiten dann zu diesen Einbrüchen führt.
10: Innerhalb von 6 Jahren ist bei den Zulieferern in Deutschland fast jede vierte Stelle verschwunden. Und der Abwärtstrend hat sich zuletzt weiter beschleunigt. Vor allem für Mittelständler könnten die kommenden Jahre noch schwierig werden, glaubt Alexander Timmer von der Beratungsgesellschaft Barrels bei Alex Partners. Er denkt dabei vor allem an Unternehmen,
12: die stärkweit auch Allrounder im Portfolio sind, die eine hohe Abhängigkeit vom Verbrennungsmotor haben. Die werden unter Druck geraten. Da wird es eine Konsolidierungswelle geben. Das heißt, da steht vielleicht auch ein Ausverkauf des Mittelstands in der Zuliefererindustrie in der Aussicht.
10: Frank Schwope von der Fachhochschule des Mittelstands in Berlin spricht von disruptiven Zeiten, vom zerstörerischen Wandel.
13: Es werden sicherlich die einen oder anderen Sparten zerschlagen, sind überflüssig, werden aufgelöst. So ein Umbruch wie zurzeit hat man eigentlich in der Automobilbranche nie gesehen.
10: Was auch auffällt, es drängen immer neue Wettbewerber auf den Markt. Sie kommen vielleicht nicht aus der unmittelbaren Nachbarschaft, sondern aus Brasilien, Mexiko oder aus Thailand. Und vor allem aus China, sagt Alexander Timmer.
12: Wir schauen zurück, vielleicht 20 Jahre, da war der Marktanteil chinesischer Hersteller 2, 3, 4%, momentan bei über 60%, Ende der Dekade bei über 70%. Und von erstarkenden chinesischen Herstellern, da partizipieren großteils natürlich auch chinesische Zulieferer von. Und gleichermaßen steigt natürlich der chinesische Zulieferanteil auch an.
10: Und sie werden ihre Position entlang der gesamten Wertschöpfungskette ausbauen. Das geschieht von Batterien und Halbleitern über Software bis hin zu kompletten Systemlösungen. Branchenexperte Christoph Stürmer ist dennoch zuversichtlich.
14: Ich glaube an eine neue Gründerzeit für die Automobilindustrie, aber die Gründer kommen möglicherweise nicht aus der Automobilindustrie selbst.
10: Sondern sie kommen möglicherweise aus der IT. Auch Elektrokonzerne könnten mehr und mehr an Bedeutung gewinnen. Und wenn Zukunftsvisionen wie das autonome Fahren Wirklichkeit werden, dann dürfte das noch einmal tiefgreifende Veränderungen mit sich bringen.
5: Wie geht der Staat künftig gegen Hacker vor? Mit dieser Frage hat sich das Bundeskabinett befasst. Die Ministerinnen und Minister haben einen Gesetzentwurf von Bundesinnenminister Alexander Dobrindt für mehr Cybersicherheit beschlossen. Um Angriffe besser abzuwehren, sollen die Behörden neue Befugnisse erhalten und die Infrastruktur von Cyberkriminellen gezielt stören dürfen. Markus Sambale berichtet über die Pläne.
15: Bundesinnenminister Alexander Dobrindt nennt das Gesetz einen Meilenstein für die Cybersicherheit. Wie bisher vor allem auf Vorsorge und den besseren Schutz von IT-Systemen zu setzen, das reicht aus seiner Sicht nicht aus, mit Blick auf groß angelegte Cyberattacken. Der CSU-Politiker will, dass das Bundeskriminalamt, die Bundespolizei und das Bundesamt für Sicherheit in der Informationstechnik mehr Befugnisse bekommen, wenn beispielsweise eine Behörde, ein Krankenhaus oder ein Energieunternehmen angegriffen wird.
16: Wir schlagen zurück, wir schalten die Bedrohung aus, wenn wir angegriffen werden. Wir werden Angreifer stören und deren Infrastruktur zerstören.
15: Neu ist, dass die Sicherheitsbehörden in fremde IT-Systeme eindringen, dort Daten kopieren, löschen und verändern können, um Cyberangriffe zu stoppen und weitere Attacken zu verhindern. Innenminister Dobrindt betont, es gehe um Gefahrenabwehr, nicht um sogenannte Hackbacks. Staatliche Vergeltungsschläge würden durch das Gesetz nicht erlaubt. Kritiker warnen trotzdem, dass bei staatlichen Cyberaktionen auch Unbeteiligte zum Ziel werden können. Denn um Spuren zu verwischen, nutzen Angreifer oft unerkannt fremde IT-Systeme. Die könnten dann beim Zurückschlagen versehentlich getroffen werden.
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5: Jetzt mit einer wichtigen Verkehrsmeldung. Achtung bitte auf der A5 Karlsruhe-Basel. Zwischen Karlsruhe-Süd und Rastatt-Nord werfen Personen Steine auf die Fahrbahn. Nochmal, Achtung bitte auf der A5 Karlsruhe-Basel. Zwischen Karlsruhe-Süd und Rastatt-Nord werfen Menschen Steine auf die Fahrbahn. Dort also besondere Vorsicht. So einige Landwirte beschweren sich gerade nicht nur wegen der hohen Dieselpreise, sondern auch wegen der gestiegenen Kosten für Düngemittel. Um die zu senken, haben die EU-Agrarminister bei ihrem jüngsten Treffen eine strategische Wende beschlossen. Deutschland und Europa müssen eigene alternative Düngemittel entwickeln, um sich aus der Abhängigkeit chemischer Importe zu befreien. Ja, was könnte da gehen? Johannes Hoppe dazu.
17: Nikolaus Weber sitzt im Schatten und blickt auf seine Felder. Dem Landwirt gehört der Oberschürhof im Essener Süden. Hier baut er 3 Sorten Getreide, Kartoffeln, Kern und Steinobst wie Äpfel, Mais, Rüben und natürlich aktuell Erdbeeren und Spargel an. Das ist relativ viel für einen Hof im Ruhrgebiet. und muss alles mehr oder weniger stark gedüngt werden. Und das kostet wiederum.
18: Schon sportliche Preisunterschiede zum Vorjahr. Die Stickstoffdüngermittel haben in dieser Phase am meisten Preisanstieg gehabt und liegen irgendwo bei 30 und je nach Spezialdünger auch bis 50% Preisunterschied. Aber auch nur in der Spitze.
17: Ein Wechsel weg von Stickstoffdünger, also Mineralstoffdünger, zu alternativen Biodünger wie Pferdemist oder Gülle ist für den Ruhrgebietslandwirt in einer Region mit wenig Viehhaltung schwierig, sagt er. Es sei denn, man habe sich früh spezialisiert. Nicolas Weber hat das nicht. Zu den hohen Düngerpreisen kommen aktuell noch extrem gestiegene Preise für Diesel, den die Ackerbaumaschinen benötigen, und ein gestiegener Mindestlohn.
18: Parallel dazu, ich will nicht sagen katastrophale, aber wirklich bescheidene Erzeugerpreise, weil sie das einfach nicht widerspiegeln, was wir benötigen, um kostendeckend arbeiten zu können. So, das kannst du mal machen, das gehört zum Unternehmertum dazu. Das macht jeder mal, auch der Elektriker hat mal einen Einsatz, wo er nachher denkt, ups, da habe ich draufgelegt. Aber das sollte nicht Standard sein.
17: Gleichzeitig muss Nicolas Weber mit Weltmarktpreisen konkurrieren. Und die sind wegen deutlich niedrigerer Produktionsstandards und Auflagen natürlich deutlich billiger.
18: Aber am Ende des Tages wird einfach nur Weizen mit Weizen verglichen. Egal, wo er herkommt. Oder Erdbeeren, Ungarn, Deutschland, alles das Gleiche. Aber die dürfen ganz andere Pflanzenschutzmittel noch einsetzen. Da sind Wirkstoffe erlaubt, die bei uns schon seit 10 Jahren nicht mehr erlaubt sind. Fragt aber keiner nach. Weil wir immer wieder Handelsabkommen haben, die zu Ungunsten der heimischen Landwirtschaft sind.
17: Gerade in dieser existenzbedrohenden Situation kommt die EU mit den mutmaßlich rettenden Plänen. Sie will nämlich bestimmte Zölle für ein Jahr aussetzen, unter anderem für wichtige Stickstoffdüngemittel und deren Vorprodukte wie Ammoniak und Harnstoff. Das sollte doch helfen, oder?
18: Nein, wenn ein Iran da unten im Krieg ist und die Straße von Hormuz einfach zu ist, diese Konsequenzen daraus, die Globalisierung, die haben wir ja schon zu Corona gemerkt, ist ja Fluch und Segen zugleich. Das heißt, jetzt hier irgendwie punktuell ein paar Steuern runtersetzen, löst doch nicht unser Problem von morgen und von übermorgen, sondern macht hier gerade so einen Tropfen auf irgendeinen heißen Stein.
17: Genau das beschreibt auch der Geschäftsführer der Raiffeisenmärkte im Ruhrgebiet. Die Märkte kaufen Düngemittel bei Großhändlern und verkaufen sie weiter an die Landwirte. Dabei beobachtet der Raiffeisen-Chef eine große Unsicherheit bei Kunden. Aufgrund der hohen Preise, so würden die Landwirte kaum noch Vorräte an Düngemitteln kaufen. Der Essener Landwirt Nicolas Weber sieht seinen Betrieb trotz aller Widrigkeiten breit und damit gut aufgestellt. Also bislang noch.
18: Das, was wir einfach brauchen, ist erstens Planungssicherheit, eine Art von Privilegierung für unsere eigenen Produkte. Zu Corona-Zeiten waren wir auf einmal systemrelevant. Heute sind wir wieder scheißegal. Da müssen Lösungen, Konstrukte und Wege gefunden werden, die sagen, das ist unser Weg, ihr könnt mit uns planen, und das ist etwas, was mir bei der Politik gerade fehlt.
5: Über die Düngerpreise war das Johannes Hoppe hier in der ARD Infonacht. Es sind tausende Europäer, von denen jede Spur fehlt. Konkret geht es um Europäer, die sich dem Islamischen Staat angeschlossen hatten. Viele der Kämpfer waren in Syrien in kurdische Gefangenschaft.

0: Bis dahin wusste ich nicht, was IS ist.
1: Lara heißt eigentlich anders. Zu ihrem Schutz haben wir ihren Namen geändert. Tausende aus Europa schlossen sich einst islamistischen Terrorgruppen in Syrien an. Nach dem Zusammenbruch des IS kamen viele in Gefängnisse kurdischer Milizen im Nordosten Syriens. 2017 auch der Sohn von Lara. Jahrelang hatten unzählige IS-Terroristen keinen Kontakt zur Außenwelt, kein rechtsstaatliches Verfahren. Wegen der instabilen Lage dort wurden inzwischen tausende mutmaßliche IS-Kämpfer in den Irak verlegt. Nach Informationen von BR, RBB und Deutschlandfunk befinden sich darunter 25 Personen, die Deutschland einst Richtung Terror verließen. Die Anwälte von Lara haben gehört, dass auch ihr Sohn darunter ist.
0: Ich wünsche mir, dass mein Sohn nach Deutschland herkommt. Dass er seine Strafe nicht dort, hier. Wenigstens dann weiß ich, wo er sitzt. Da kann ich ihn ab und zu mal besuchen. Und jetzt so. Ich weiß nicht immer, ob er am Leben ist.
1: In Syrien war keine konsularische Betreuung deutscher Gefangener möglich. Deutschland hatte dort keine offiziell anerkannte Anlaufstelle. Im Irak dagegen können deutsche Diplomaten Gefangene besuchen. Die Anwälte Serkan Alkan und Martin Heising haben nun das Auswärtige Amt kontaktiert, um herauszubekommen, wo sich Laras Sohn konkret aufhält. Aus Alkans Sicht ist eine Rückholung der IS-Männer längst überfällig.
2: Genauso wie wir auch verlangen, dass Länder wie Syrien oder Afghanistan die Leute wieder zurücknehmen, die hier straffällig geworden sind. Genauso haben diese Länder doch auch einen Anspruch, dass sie die Deutschen in Anführungsstrichen loswerden, weil es ist ja nicht deren Aufgabe, diese Leute zu ernähren.
1: Das letzte Lebenszeichen erhielt Lara 2021 über ein Schreiben des Internationalen Roten Kreuzes. Westliche Sicherheitskreise gehen davon aus, dass von vielen ehemaligen IS-Kämpfern weiterhin eine Gefahr ausgeht. Die Extremismusforscherin Sophia Koller hält eine Rückholung trotzdem für notwendig.
3: Wenn wir irgendwo die Chance haben wollen, einen Teil der Personen bei der Distanzierung zu unterstützen, sie vor Gericht zu bringen, damit sie sich für ihre Taten verantworten, das kann nur in Deutschland passieren.
1: Im Irak droht IS-Gefangenen unter Umständen die Todesstrafe. Die Bundesregierung erklärt auf Anfrage, man stehe mit den irakischen Behörden in Kontakt. Indes besucht das Internationale Rote Kreuz inzwischen irakische Gefängnisse und vermittelt Kontakt zwischen den Inhaftierten und ihren Familien.
4: Kultur.
5: Starschnitt an der Kinderzimmertür. Dr. Sommer fragen heimlich unter der Bettdecke lesen und Poster von Lieblingsstars, die mit Tesafilmen an der Raufasertapete kleben. Die Bravo, die ist für viele viel mehr als nur ein Heft gewesen. Sie war Popkultur, Aufklärungsmedium und Teenie-Bibel in einem. Jetzt wird die Bravo 70 Jahre alt, die ARD-Doku Bravo. Headlines, Hypes und Herzschmerz erzählt die Geschichte des Lieblingshefts von Millionen Teenagern in Deutschland.
6: Überall war Bravo entweder Steigbügelhalter oder Geschmacksverstärker.
7: Alex Gernand hat lange die Geschicke der Bravo als Chefredakteur geleitet und damit mehr als eine Karriere deutscher Popstars mit angeschoben.
6: Der Höhepunkt war die Zeit der Wende, das Jahr 1989, 90, 91. Da kamen wir auf 1,7 Millionen verkaufte Exemplare.
7: Und wenn diese verkauften Exemplare dann noch in der Klasse herumgingen, haben sie natürlich das Mehrfache an Leserschaft erzielt. In ihrer Hochzeit hat die Bravo jede Woche bis zu 6 Millionen, zumeist junge Leserinnen und Leser zwischen 12 und 16, erreicht. Heute hat sie gerade mal noch eine Auflage von rund 40.000. Am 26. August 1956 ist die erste Ausgabe der Bravo erschienen. Damals mit Marilyn Monroe auf dem Cover und mit gerade einmal 30.000 Stück Auflage. Schnell entwickelt sich die Zeitschrift zu dem Leitmedium der Pop- und Jugendkultur. Auch wenn erst noch deutsche Schlagerstars im Mittelpunkt stehen, erobern bald Elvis Presley, die Beatles und Rolling Stones die Cover. Und als Poster und Starschnitte die Kinderzimmerwände. Zu Wendezeiten dann gibt es für die Bravo scheinbar kein Halten mehr. Hier spielt auch für die Doku in der ARD-Mediathek hauptsächlich die Musik. Zusammen mit dem aufkommenden Privatfernsehen entsteht ein enges System aus Musikindustrie, Fernsehen und Jugendpresse.

0: Messe. Wer als Popstar die Jugendlichen erreichen will, kommt an der Bravo kaum vorbei.
1: Ich wusste, dass wir angefangen haben mit Courtney Act in Deutschland. Bravo war das Magic Word.
0: Eloy de Jong war Mitglied der erfolgreichen niederländischen Boyband Caught in the Act. Er erlebt auch die Schattenseiten der Berichterstattung der Bravo, muss zum Beispiel seine sexuelle Orientierung lange geheim halten. Die Bravo zeigt damals oft nicht die ganze Wirklichkeit, sondern eine Version, die in das damalige Starbild passt. Attraktiv, verfügbar, möglichst konfliktfrei.
2: Also die bedienen sich schon extremer Maßnahmen von Boulevardjournalismus, das auf jeden Fall.
0: Mariska Lief hat Regie geführt bei der dreiteiligen ARD-Doku Bravo, Headlines, Hypes und Herzschmerz.
2: Viele Aussagen, viele Stories, wo man auch weiß, so aus heutiger Perspektive, die sind, irgendwie total absurd oder fast schon fake irgendwie oder ausgedacht ein Stück weit.
0: Mitte der Nullerjahre kommen Castingshows auf. Auf einmal können das Fernsehen oder noch etwas später die Influencer in den sozialen Medien, was vorher fast nur die Bravo konnte, aus jungen, formbaren Menschen Stars machen, die erst einmal nicht hinterfragen, wie ihnen geschieht.
2: In der Regel funktioniert ja Realität nicht so. Und ich glaube, das ist vielleicht auch ganz schön mitzunehmen, wenn man sich die Doku dann anschaut, dass die Realität dann oft doch ein bisschen anders ausschaut und dass es natürlich wie im echten Leben überall Probleme, Ambivalenzen gibt und nicht alles so eine Glitzerwelt ist, wie man sich das vorstellt.
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3: Schlecht sind sie, die Umfragewerte von Kanzler Merz. Mehrere Medien berichten, in der Union wird hinter gar nicht mal so vorgehaltener Hand NRW-Ministerpräsident Wüst als Reservekanzler gehandelt. Sollte Merz bei der Bevölkerung noch mehr an Zustimmung verlieren? Unser Gastkommentar kommt heute von Mike Koltermann, Chefredakteur bei der Hamburger Morgenpost. Er meint, nichts scheint unmöglich.
5: Wer derzeit mit Finanzpolitikern in Ländern und Kommunen spricht, dem kann Angst und Bange werden. Denn bei denen explodieren die Sozialkosten und die Steuereinnahmen schwinden. Und all das reißt immer größere Löcher in ihre Kassen. Sogar diese Politiker von SPD und Union blicken mit einer Mischung aus Faszination und Verzweiflung auf das Handeln ihrer Parteifreunde in Berlin. Was machen die da? Und wieso gibt es auch nach einem Jahr Schwarz-Rot noch keine plausible Idee, geschweige denn einen Plan, wie all das finanziert werden soll, was nötig ist, um den Laden, der unser Land ist, am Laufen zu halten? Dazu noch verheerende Umfragewerte und eine weiter erstarkende AfD. Kein Wunder, dass man in der CDU auf komische Ideen kommt. Die offenbar bis in die Parteispitze diskutierte Debatte über Hendrik Wüst als einen Einwechselkanzler belegt einmal mehr, es ist sehr schlecht um den Zustand der Bundesregierung bestellt. Daran ist auch die SPD schuld, aber dafür ist Merz verantwortlich. Wie soll ein Mann, der so wenig Gefühl für die gesellschaftlichen Spannungsfelder unserer Zeit zu haben scheint, dem Land nötige Zumutungen vermitteln? Vor allem, wenn er sich spektakulär häufig im Ton vergreift und dadurch eh schon drängende, aber schwierige Debatten regelmäßig noch schwerer macht. Politisch spricht formal und strategisch alles gegen einen Wechsel zu Wüst. Aber wenn Merz nicht bald ein Befreiungsschlag gelingt, scheint nichts mehr ausgeschlossen.
3: Die Meinung von Mike Koltermann. Das Handelsblatt aus Düsseldorf fragt, was soll ein Wechsel bringen?
6: Gebraucht werden Entscheidungen und kein Casting um das Amt an der Spitze der Regierung, als ließe sich ein Land wie eine App neu starten. Was würde sich denn ändern? Die Mehrheiten im Bundestag bleiben, die Konflikte mit der SPD auch. Wer ernsthaft glaubt, ein neuer Kanzlername bewirke plötzlich die große Transformation, sitzt einem Irrtum auf und beschwört die eigentliche Gefahr herauf. Allein die Debatte um einen Wechsel ist das beste Konjunkturprogramm für die AfD.
3: Für die Süddeutsche Zeitung aus München hat Hendrik Wüst durchaus etwas zu bieten. Einen Wechsel sieht das Blatt aber ebenfalls skeptisch.
6: Es stimmt, dass er nicht nur deutlich beliebter ist als Merz, sondern auch über Regierungserfahrung im größten Bundesland verfügt. Merz' Mangel an Expertise im Regierungshandwerk hätte der Union allerdings auffallen können, bevor sie ihn zum Kanzlerkandidaten gekürt hatte. Dem Land erweist sie keinen Dienst, wenn sie ihm nach nur einem Jahr tuschelnd und raunend das Vertrauen entzieht und dadurch seine Autorität weiter beschädigt. Vernünftigerweise bleibt Kanzler und Koalition keine andere Wahl, als sich zusammenzureißen.
3: In einem Kommentar der Funke Mediengruppe heißt es, gerade die ostdeutschen Landesverbände warten nicht auf einen wie Wüst.
6: Ein Mann aus dem tiefen Westen mit Faible für Schwarz-Grün ist nicht zwingend Wunschkandidat in Erfurt, Dresden und Leipzig. Und der Weg aus der Düsseldorfer Staatskanzlei ins Berliner Kanzleramt ist gefährlich. Nachfragen dazu bitte bei Ex-Ministerpräsident Laschet, der auf dieser Strecke 2021 politischen Totalschaden erlitt.
3: T-Online zählt gleich drei Gründe auf, die gegen einen Wechsel sprechen.
6: Erstens, Merz würde das keinesfalls wollen. Die CDU ist mit ihm als Kanzlerkandidat in den Wahlkampf gezogen, nicht mit Hendrik Wüst. Zweitens, die SPD müsste bei einem solchen Tausch mitmachen, denn einen neuen Kanzler gibt es nur mit einem konstruktiven Misstrauensvotum inklusive anschließender Mehrheit für Wüst. Drittens, selbst wenn es gelänge, Merz mitmachte, die SPD mitmachte, was soll das im allerletzten Endeffekt bringen? Kleiner würden die Probleme und Herausforderungen dadurch nicht.
3: Das waren Standpunkte zusammengestellt von Martin Seider.

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1: Um 0 Uhr mit Wolfgang Berger. Israels Armee weitet ihren Einsatz gegen die Hisbollah-Miliz im Süden des Libanon aus. Das Militär hat die Bewohner mehrerer Gebiete aufgerufen, ihre Häuser zu verlassen. Die Region wurde zur Kampfzone erklärt. Aus der Nachrichtenredaktion Konstanze Semidey.
2: Der Libanon meldet, dass die israelische Armee begonnen hat, Ziele nahe der Küstenstadt Tyrus zu beschießen. Auch da wurden die Bewohner kurz zuvor zur Räumung aufgefordert. Laut der libanesischen Armee ist ein weiterer Soldat bei israelischen Angriffen getötet worden. Schon am Dienstag war demnach ein Soldat nach Angriffen ums Leben gekommen. Die Räumungsaufforderungen durch die israelische Armee sind die ersten seit Mitte April, als eine Waffenruhe zwischen Israels Militär und der Hisbollah in Kraft getreten war. Die gegenseitigen Angriffe hatten allerdings nie wirklich aufgehört.
1: Der ukrainische Präsident Selenskyj hat neue Angriffe auf Russland angekündigt. Nach Gesprächen mit seiner Militärführung sagte er, die Attacken auf das russische Hinterland seien nötig, um der Regierung in Moskau klarzumachen, dass es für den Krieg gegen die Ukraine mit eigenen Verlusten bezahlen müsse. Im Visier seien vor allem Anlagen der russischen Ölindustrie. Mit einer Neufassung des Baugesetzbuches will der Bund den Wohnungsbau ankurbeln. Das Bundeskabinett hat Pläne von Bauministerin Huberts beschlossen, die helfen sollen, Genehmigungsverfahren zu beschleunigen. Die Minister haben auch Regeln zur Cybersicherheit zugestimmt. Sicherheitsbehörden sollen damit besser gegen Attacken im Netz vorgehen können. Auch eine Gesetzesverschärfung zum Menschenhandel wurde verabschiedet. Unter anderem sogenannte Leihmutterschaften und Zwangsverheiratungen sollen künftig strenger bestraft werden. Auf der Bahnstrecke Hamburg-Berlin gibt es derzeit massive Einschränkungen. Grund ist ein kaputtes Stellwerk bei Lüneburg. Laut der Bahn fallen bis zum Vormittag Züge aus oder fahren mit erheblicher Verspätung. Auch der Regionalverkehr ist betroffen. Reisende werden gebeten, den Schienenersatzverkehr zu nutzen, der auf der Strecke noch wegen der Generalsanierung verkehrt. Der Hamburger Tennisprofi Alexander Zverev steht bei den French Open in Runde 3. Zverev gewann in Paris ungefährdet in 3 Sätzen gegen den Tschechen Tomáš Machák. In der 3. Runde ist Zverev ebenfalls klarer Favorit gegen den Franzosen Quentin Alice. Das waren die Nachrichten. Und das Wetter in Deutschland. Weitgehend trocken, an den Alpen abklingende Schauer und Gewitter, Tiefstwerte 16 bis 5 Grad. Tagsüber viel Sonnenschein und trocken, nur an den Alpen vereinzelte Schauer und Gewitter bei 16 Grad auf den nordfriesischen Inseln bis 31 Grad am Oberrhein. Am Freitag von Nordwesten einzelne Schauer oder Gewitter, sonst überwiegend trocken, 20 bis 33 Grad. Am Sonnabend örtlich kräftige Schauer oder Gewitter, sonst weitgehend trocken. Es ist 0 Uhr 3.
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3: Vorsicht erstmal auf der A5 Karlsruhe-Basel zwischen Karlsruhe Süd und Rastatt Nord werfen immer noch Menschen Steine auf die Fahrbahn. Vorsicht auf der A5 Karlsruhe-Basel. Dann die A3 Köln Richtung Frankfurt ist zwischen Montabaur und Dietz nach einem Unfall gesperrt. Die Umleitungsempfehlung über Montabaur, Großholbach und Nentershausen. Die A4 Dresden Richtung Frankfurt ist zwischen Kreuz Chemnitz und Limbach-Oberfrohna wegen Bauarbeiten bis voraussichtlich 4.30 Uhr gesperrt. In der Gegenrichtung kommt es ebenfalls mehrfach zu kurzfristigen Sperrungen. Die A9 Halle-Leipzig Richtung Berlin ist zwischen Schkeuditzer Kreuz und Halle-Saale nach einem LKW-Unfall bis ca. 7 Uhr gesperrt. Die A17 Prag-Dresden ist zwischen Dresden-Prohlis und Südvorstadt wegen Bauarbeiten in beiden Richtungen gesperrt. Die A27 Bremerhaven-Bremen ist zwischen Bremenhorn-Lehr und Fahr wegen Bauarbeiten bis 5 Uhr gesperrt. A38 Göttingen Richtung Halle, der Heidkopftunnel ist wegen Wartungsarbeiten bis 4 Uhr gesperrt. Die A39 Salzgitter Richtung Braunschweig ist zwischen Wartenstedt und Lebenstedt Nord wegen einer Nachbaustelle bis 5 Uhr gesperrt. Die Umleitung führt über die U81. Die A71 Suhl Richtung Erfurt ist zwischen Oberhof und Gräfenroda wegen Tunnelwartungsarbeiten bis 6 Uhr gesperrt. Und A98 Schaffhausen, Weil am Rhein, der Tunnel Herrschaftsburg ist bis 5 Uhr gesperrt. Eine gute und vor allem sichere Fahrt.
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3: Aus dem Studio von NDR Info in Hamburg. Mein Name ist Reza Wafam. Herzlich willkommen. Die deutsche Wirtschaft, die schwächelt nach wie vor und kommt nicht so richtig in Tritt. Umso wichtiger sind jetzt dicke Aufträge aus dem Ausland, vor allem aus China. China ist Deutschlands wichtigster Handelspartner. Gleichzeitig aber setzt China Deutschland immer mehr unter Druck und verdrängt viele deutsche Unternehmen vom Markt. Wirtschaftsministerin Katharina Reiche versucht auf ihrer China-Reise deswegen zum einen für mehr Geschäfte, aber auch für einen fairen Umgang zu werben. Auf der Tagesordnung ihrer Reise stehen Firmenbesuche und vor allem Verhandlungen auf höchster politischer Ebene.
4: Es ist der wohl wichtigste Termin für Wirtschaftsministerin Reiche an ihrem ersten Tag in China. Ihr Amtskollege, Chinas Handelsminister Wang, begrüßt sie vor seinem Ministerium. Zu besprechen gibt es vieles, denn China wird immer mehr zum Rivalen. Doch Reiche setzt auf ein Mit statt ein Gegeneinander.
5: Deutschland und China verbindet eine der bedeutendsten Wirtschaftsbeziehungen der Welt. Wir haben ein Handelsvolumen von 250 Milliarden Euro. Unsere Unternehmen tragen mit über 1 Million Arbeitsplätze, auch mit Forschung und Innovation, zum Wachstum von China bei. Und es wird hier sehr gewertschätzt.
4: Klar ist, die deutsche Wirtschaft braucht China, wird aber zunehmend von chinesischen Firmen unter Druck gesetzt, teilweise sogar vom Markt verdrängt. Auch weil Chinas Führung eigene Firmen finanziell fleißig unterstützt. Deutsche Unternehmen klagen über schweren Marktzugang in China, darüber, dass Rohstoffe wie seltene Erden nur eingeschränkt geliefert werden. Reiche versucht den Spagat, all das ansprechen, ohne die Gegenseite zu verprellen.
5: Unsere Unternehmen scheuen keinen Wettbewerb. Aber Wettbewerb muss so gestaltet und organisiert sein, dass er zu beiderseitigem Nutzen ist. Und darüber habe ich heute mit Minister Wang gesprochen.
4: Begleitet wird Reiche von 35 deutschen Wirtschaftsbossen. Sie alle hoffen auf mehr Kooperation und höhere Umsätze in China. Mit dabei sind große Akteure wie Airbus, Allianz, BASF, SAP oder Siemens, aber auch einige Mittelständler. Wie Markus Plocher, Geschäftsführer des Maschinenbauunternehmens Krönert aus Hamburg. Seine Firma ist auf Beschichtungs- und Kaschieranlagen spezialisiert. Noch ist die eigene Technologie der chinesischen Konkurrenz überlegen, allerdings.
6: Dieser Abstand zu den Standardmaschinenbauern, die es jetzt mittlerweile in China gibt, das wird immer geringer. Und es ist nur eine Frage der Zeit, bis auch in unserer Branche die chinesischen Maschinenbauern nach Europa kommen. Also Teil der Überlegungen, die wir anstellen, ist eine Defensivstrategie, wenn man das so sagt. Wie schützen wir unseren Kernmarkt in Europa?
4: Längst geht es nicht mehr nur um den Wettbewerb in China, sondern auch in Europa. Denn die Volksrepublik hat eine Exportoffensive gestartet, flutet den Markt mit eigenen Produkten, die nicht nur gut, sondern vor allem auch günstig sind. Das betrifft eben deutsche Maschinenbauer, auch Autohersteller, Teile der Chemiebranche. Gegensteuern, das gehe nicht auf deutscher, sondern vor allem auf europäischer Ebene, sagt der Präsident der Europäischen Handelskammer in China, Jens Eskelund.
7: I think it's very important that we demonstrate that we are able to speak with one voice in Europe.
4: Es ist sehr wichtig, dass wir zeigen, dass wir in Europa mit einer Stimme sprechen können. Denn wenn man Europa als Markt betrachtet, ist es vielleicht der wichtigste für China. Er hat eine völlig andere Größenordnung als nur der deutsche Markt. Außerdem sollte sich Deutschland bewusst machen, dass viele der Herausforderungen, die man in Bezug auf China derzeit hat, andere europäische Länder teilen. Es sollte also ein Interesse geben, diese Probleme gemeinsam anzugehen. Einige Länder in Brüssel fordern eine härtere Gangart im Handel mit China. Frankreich, Italien und Spanien haben dazu ein Papier mit verschiedenen Ansätzen präsentiert. Am Freitag soll in der EU-Kommission über weitere Maßnahmen diskutiert werden. Deutschland hält sich bei all dem zurück. Auch Wirtschaftsministerin Reiche will keine Eskalation.
5: Wir werben in Brüssel also für einen balancierten Ansatz, wirksame Schutzinstrumente und gleichzeitig Offenheit für den Export.
4: Kooperation statt Konfrontation, das scheint das Motto der Bundeswirtschaftsministerin im Dialog mit China zu sein. Eine gemeinsame europäische Linie ist nicht zu erkennen.
3: Wirtschaftsministerin Katharina Reiche auf China-Reise, begleitet von unserem Korrespondenten Maximilian Seib. Ja, die Europäer beklagen ja schon seit längerem einen aus ihrer Sicht unfairen Wettbewerb mit China. Bisher hat die EU vor allem mit Zöllen auf die Billigkonkurrenz aus China reagiert. Ist das wirklich ein Druckmittel, was man da in die Gespräche mit bringen kann? Das hat der Kollege Lukas Kreding vom Westdeutschen Rundfunk an den Experten für internationale Volkswirtschaft gefragt. Professor Julian Hinz von der Uni Bielefeld.
8: Ich will das gar nicht als Druckmittel sehen, sondern was hier passiert ist, und das ist auch das explizite Ziel dieser Zölle, ist, dass der Marktpreis wiederhergestellt wird. Also hier soll genau der unfaire Eingriff in den Wettbewerb, in den Markt ausgeglichen werden. Und insofern ist das kein Druckmittel, auch nichts, worüber man eigentlich groß verhandeln könnte, wenn man es denn ernst meint als solches, sondern das gleicht einfach genau das aus, was an unfairen Wettbewerbsvorteilen es da in China gab, in dem Fall für Elektroautos.
9: Aber haben Sie den Eindruck, die Chinesen akzeptieren das einfach, dass die Europäer das machen?
8: Naja, das wurde ja viel darüber verhandelt. Inzwischen gibt es ja diese Mindestpreisideen, dass für Elektroautos gewisse Mindestpreise in Europa verlangt werden müssen von chinesischer Seite. Aber das halte ich ehrlich gesagt für die schlechtmöglichste Lösung. De facto ist das so, als ob man den Chinesen Geld überweisen würde. Aber die Frage ist eben, wollen wir einen fairen Wettbewerb haben mit den Chinesen? Ja. Mhm. Dann müssen wir uns aber auch darauf einlassen, dass die Chinesen bei einigen Dingen wirklich sehr, sehr gut sind. Und wenn Sie mal rumfragen in der Industrie, dann sind die teilweise wirklich beeindruckt davon oder größtenteils auch beeindruckt von dem, was die Chinesen inzwischen können, was sie leisten. Und das ist genau der Wettbewerb, den wir auch begrüßen sollten. Das, was nicht okay ist, ist dieses unfaire Eingreifen.
9: Die Delegation von Ministern Reiche in Peking hat ja gleich mehrere Ziele. Eins haben wir gerade angesprochen, Wettbewerb, wo es geht, auf Augenhöhe sichern, dann Rohstoffimporte aus China nach Deutschland, nach Europa sichern und auch deutschen Unternehmen das China-Geschäft sichern irgendwie. Das ist alles eine Menge. Wo würden Sie die Prioritäten setzen bei diesen Gesprächen?
8: Grundsätzlich sollte es einfach darum gehen, dass es faire Wettbewerbsbedingungen gibt, sowohl bei Handelsfragen als auch bei Investitionsfragen. Also dass es nicht sein kann, dass von chinesischer Seite dort gewisse Dinge verlangt werden von Firmen, die dort investieren oder die von dort Rohstoffe kaufen, also Stichwort Offenlegung von Lieferketten und dergleichen. Das kann nicht sein, sondern dass, wenn die Chinesen darauf beharren, dass man doch fair in Europa behandelt werden möchte, dass wir auch darauf beharren können, dass das Gleiche mit europäischen, mit deutschen Firmen dort passiert. Also ich glaube, man sollte hier schauen, dass man argumentiert, dass wir interessiert sind daran, an fairem Austausch, fairem Wettbewerb und dass damit aber eben auch einhergeht, dass die andere Seite sich auch daran hält.
9: Wo ist denn am meisten mit einem Entgegenkommen Chinas zu rechnen? Und wo könnte da so eine Delegation wie die von Frau Reiche ansetzen?
8: Also wer fliegt dort jetzt mit nach China? Es sind die Unternehmenschefs oder Entscheider, die dort auch Interessen haben, die also dort investiert sind oder die viel dort handeln. Also ich glaube, dass da die Interessen von deutscher, von europäischer Seite schon vermutlich auch ganz gut vertreten sind. Bei all dem sollte man, also es geht in den letzten Tagen und Wochen ja auch recht viel durch die Presse, dass der Handel mit China sich so verändert hat, dass wir in einigen Bereichen auf einmal deutlich mehr importieren, als wir exportieren nach China, also im Maschinenbau beispielsweise. Ich glaube, das ist ein bisschen so ein Bild, was da gezeichnet wird, was vielleicht etwas zu einfach ist, denn ein Unternehmen aus Deutschland kann sich ja überlegen, dass es in China auch produziert für den chinesischen Markt. Und das tun ja auch viele Firmen. Also China ist weiterhin eben ein großer Wachstumsmarkt und den kann man bedienen, nicht nur indem man das in Deutschland produziert, sondern vielleicht auch direkt dort. Und das ist auch nicht nur nachteilig. Also diese wirtschaftliche Integration kann ja funktionieren und funktioniert über Handel, aber eben auch über Investitionen. Also es ist alles eine Abwägung und manchmal nicht ganz einfach zu beantworten.
9: Weil Sie gerade schon die Delegation angesprochen haben, mit dabei ist ja auch Miguel Lopez, der Vorstandsvorsitzende von ThyssenKrupp. Und er hat in einem Interview gefordert, dass wir auch Deutschland wiederum als Produktionsstandort für chinesische Unternehmen wieder attraktiver machen sollten. Ist das für Sie ein realistisches Szenario?
8: Ja, er ist ja damit sicherlich nicht der Erste und Einzige, der das fordert. Also auch hier ist eine Abwägung zwischen einem Willkommen heißen von Investitionen in Deutschland, in Europa. Das spricht erstmal nichts dagegen, sei denn, es sind eben wirklich kritische Punkte, an denen es für uns nicht vereinbar ist, dass da beispielsweise Know-how in großem Maße abfließt, wenn wir nicht gleichzeitig auch dort lernen können von den Chinesen, was sie jetzt nun vielleicht besser machen als wir. Also eine chinesische Produktion in Europa würde ja auch dazu führen, dass hier Arbeitsplätze geschaffen würden oder erhalten bleiben und gleichzeitig aber vielleicht auch einige der Dinge, die die Chinesen inzwischen ziemlich gut machen und also auch im fairen Wettbewerb besser machen, als wir das vielleicht von denen auch lernen können.
3: Sagt der Professor für internationale Volkswirtschaft an der Uni Bielefeld, Julian Hinz.

0: Die Zeit, es ist 0.15 Uhr.
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0: Eine Hitzewelle hat Teile Europas fest im Griff. Einige Länder melden Temperaturrekorde für den Monat Mai. Zum Beispiel Frankreich. Da gibt es tropische Nächte und Temperaturen über 36 Grad. Und auch erste Hitzetote. Und es gibt Kritik an der Regierung. Warum und vor allem, wie die Lage in Frankreich ist, dazu Kai Rienecker.
2: In der sonst in dieser Jahreszeit noch so frischen Bretagne liegen die ersten Tropennächte hinter den Bewohnern. Viele von ihnen können es noch gar nicht fassen, wie Manon, Fischhändlerin in der Hafenstadt Saint-Malo.
3: Letzte Woche oder vor zwei Wochen haben wir noch den Ofen zu Hause angemacht, weil es frisch war. Und jetzt schaffen wir es noch nicht einmal für Zugluft zu sorgen, wenn wir alle Fenster aufmachen. Das ist nicht normal und beunruhigend.
2: Auch heute marschierte das Thermometer in Saint-Malo auf die 35-Grad-Marke zu. Erste Gewitter könnten für eine Entspannung der Lage sorgen. Gestern gab es in der Bretagne nie dagewesene Höchstwerte für einen Monat Mai.
0: Die ARD-Infonacht, ich unterbreche an dieser Stelle wegen einer dringenden Verkehrsmeldung. Achtung, da sind Falschfahrer unterwegs auf der A602 Longich-Trier zwischen Dreieck Moseltal und Trier-Ehren. Kommt Ihnen ein Falschfahrer entgegen, fahren Sie da äußerst rechts und überholen Sie nicht. Nochmal auf der A602 Longich-Trier zwischen Dreieck Moseltal und Trier-Ehren ist ein Falschfahrer unterwegs. Vorsicht in beiden Richtungen. Und jetzt blicken wir wieder nach Frankreich, wo eine Rekordhitze gemessen wurde.
2: 33,5 Grad in Rennes und in Brest. An einigen Orten der Region am Atlantik wurden sogar über 35 Grad gemessen. Aber auch im Osten Frankreich stieg das Thermometer weit über 30 Grad. Mulhouse im Elsass verzeichnete mit 33,8 Grad an der Grenze zu Deutschland und der Schweiz ebenfalls einen neuen Spitzenwert. Für die Wetterexperten des staatlichen Dienstes Météo France steht fest, dass es sich hier um eine neue Dimension des Klimawandels handelt. Adrien Warnon.
4: Diese Hitzewelle ist historisch beispiellos. Wir haben es noch nie erlebt, dass es eine solche Episode gab vor dem meteorologischen Sommer ab 1. Juni.
2: Bei Météo France betont man, dass dieses Hitzeniveau zu dieser Jahreszeit eine eindeutige Folge des Klimawandels ist. Vor 30 oder 40 Jahren seien solche Temperaturen im Mai noch nicht möglich gewesen. Von Regierungsseite wurde bereits auf 7 Todesfälle hingewiesen, die direkt oder indirekt mit der Hitzewelle in Verbindung stünden, darunter einige Badeunfälle. Die französische Gesundheitsministerin Stéphanie Riest warnte ausdrücklich vor den Gefahren der Hitzewelle, sah aber noch keine angespannte Lage bei den Hilfsdiensten.
5: Pour l'instant, ce qu'on peut dire, c'est qu'il n'y a pas de tensions particulières qui nous sont remontées.
2: Die Rettungszentren berichten jedoch von einer stark angestiegenen Zahl von Anrufen. Für morgen hat Premierminister Sébastien Lecornu sein Kabinett zu einer Sondersitzung eingeladen, um eine erste Hitzebilanz zu ziehen. Aus der Opposition kam Kritik daran, dass sich die Regierung erst so spät um das Thema kümmert. Die grüne Parteichefin Marine Tondelier zeigte sich empört über die nach ihrer Meinung schlechte Vorbereitung der Regierung.
6: Je suis effarée par le degré d'impréparation du gouvernement.
2: Erst nach mehreren Tagen Hitzewelle eine Sitzung einzuberufen, sei verantwortungslos, so die grünen Politikerin. Aus dem Büro des Premierministers heißt es dazu, er und seine Teams hätten seit dem Pfingstwochenende alle nötigen Maßnahmen eingeleitet.
0: Passend zur derzeitigen Hitze läuft bei vielen jetzt schon die Urlaubsplanung. Allerdings sorgt die Angst vor einem Kerosinmangel im Sommer für Wirbel am Reisemarkt. Eine neue SAP-Umfrage zeigt, dass die Verunsicherung in Deutschland groß ist. Die Urlauber schwenken massiv um. Fast die Hälfte verzichtet auf eine Flugreise und weicht auf Auto oder Bahn aus. Viele buchen extrem früh. Fast 40% nämlich, während jeder Dritte den Urlaub erst einmal ganz aufschiebt. Welche Folgen das für die Reisebranche hat, dazu Caroline Vogt vom MDR.
7: Mit großen Einbrüchen bei den Buchungen für Sommerurlaube rechnet Thorsten Schäfer, Sprecher des Deutschen Reiseverbandes, nicht.
8: Wir sehen nach derzeitigem Stand, genauso wie die Bundesregierung, keinen Kerosinmangel und gehen davon aus, dass der Sommerurlaub 2026 gesichert ist.
7: Allerdings hätten die Deutschen sehr stark auf Frühbucherangebote gesetzt.
8: Sie haben noch frühzeitiger gebucht als in den Vorjahren. Nämlich seit September vergangenen Jahres haben die meisten Deutschen ihren Sommerurlaub fest gebucht. Und da vor allem Flugreisen in Richtung Mittelmeer, nämlich nach Spanien, Griechenland, Portugal, Tunesien, Ägypten, die Türkei. Das sind die großen Reiseziele während des Sommers.
7: Um möglichen Preissteigerungen infolge des Iran-Kriegs entgegenzuwirken, senkt die Bundesregierung die Luftverkehrssteuer zum 1. Juli. Allerdings mit kaum spürbaren Auswirkungen auf Ticketpreise. Aktuell liegt der Kerosinpreis ungefähr auf dem Niveau vom Beginn des russischen Angriffskriegs auf die Ukraine 2022. Der Liter gut 3 Euro brutto. Wie sich das weiterentwickelt, hängt stark davon ab, wie der Krieg zwischen Iran und USA weitergeht. Die Hoffnung auf ein Friedensabkommen hatte den Kerosinmarkt zuletzt leicht entspannt. Der Flughafenverband ADV weist auf Anfrage darauf hin, dass die Kennzahlen an nahezu allen deutschen Flughäfen rückläufig sind. Im Osten sind die Einbrüche an den Airports Dresden und Leipzig-Halle besonders stark. Als Gründe nennt eine Sprecherin neben dem Iran-Krieg auch Streiks bei der Lufthansa und das Ende der Lufthansa-Tochter Cityline. Der Sommerreiseverkehr sei jedoch stabil. Ähnlich die schriftliche Antwort der Airline Eurowings, die Kerosinzentral vom Mutterkonzern Lufthansa bezieht.
9: Derzeit ist an keiner unserer Basen mit Einschränkungen in der Kerosinversorgung zu rechnen. Der Kerosinbedarf für das laufende Jahr ist bereits zu rund 80% durch die Treibstoffpreissicherung über Derivate auf verschiedene Mineralölprodukte abgesichert.
7: Der Wunsch nach Urlaub ist offensichtlich da. Einer repräsentativen Umfrage einer großen deutschen Bank zufolge planen mehr als 60% der Befragten eine längere Urlaubsreise von mehr als 7 Tagen. Von den restlichen, die keinen Urlaub machen, sagt ein Drittel, es fehlt an Geld für Urlaub. Etwas günstiger geht es möglicherweise vor der eigenen Haustür. Noch verzeichne man keine steigende Nachfrage nach Sommerurlaub in Thüringen, sagt Dirk Ellinger, Hauptgeschäftsführer der für Hotels und Gaststätten zuständigen DEHOGA.
10: Aber es ist schon die Erfahrung, dass einige Kollegen bestätigen, dass die Gäste sagen, Mensch, Deutschland ist auch schön und jetzt nehmen wir mal das zum Anlass, um in Deutschland zu buchen.
7: Konkrete Zahlen legen erst im Laufe der Saison vor. Man habe aber noch Kapazitäten frei für Aktiv- und Familienurlaube. Ellingers Kollege von der DEHOGA Sachsen, Axel Klein, zeichnet ein ähnliches Bild.
11: Wir haben durchaus jetzt Nachfrage stärker in den Regionen, wo vor allen Dingen gesetzt wird auf Natur, auf Wassersport, auf E-Bike-Fahren oder andere Aktivitäten. Da haben wir eine gute Nachfrage.
7: Auch Pilgern sei ein großes Thema, so Klein. Letztlich wollten die Menschen im Urlaub ja vor allem eines, weniger Stress und mehr Entschleunigung.
0: Windkraft gegen Naturschutz. Dieses Dilemma beschäftigt gerade ganz Deutschland. In Bayern eskaliert der Streit jetzt im Landkreis Schwandorf. Trotz Schutzstatus für seltene Tiere wurden dort Windräder genehmigt. Der Landesbund für Vogelschutz zieht jetzt vor Gericht und will einen Präzedenzfall schaffen. Andreas Wendler berichtet.
12: Also da, wenn wir ein Stückchen weitergehen, dann sind wir ziemlich genau in dem Bereich.
13: Christoph Bauer und Christian Stiersdorfer vom Landesbund für Vogelschutz sind am Schwarzen Berg im Landkreis Schwandorf unterwegs. Hier leben seltene Tiere wie Feuersalamander und Uhu. Sogar ein Seeadlerpaar brütet hier, sagt Christian Stiersdorfer.
12: Es gibt in der südlichen Oberpfalz nur wenige Paare von Seeadlern, war früher fast ausgestorben bei uns.
13: Trotzdem sollen genau hier zwei 260 Meter hohe Windkraftwerke gebaut werden. Dagegen hat der LBV geklagt. Zum einen würden die Anlagen die seltenen Vögel empfindlich stören. Andererseits geht es auch um etwas Grundsätzliches. In vielen Regionen Bayerns sind in letzter Zeit Vorranggebiete für Windkraft ausgewiesen worden. Innerhalb dieser festgelegten Gebiete wird es leichter, Windkraftanlagen zu bauen. Außerhalb werden Projekte dagegen deutlich erschwert. Das müsste aus Sicht des LBVs auch für die Anlagen am Schwarzen Berg gelten. Der Wald sei wegen des Seeadlers extra als Windkraftgebiet gestrichen worden, sagt Christoph Bauer. Dass hier jetzt trotzdem Anlagen gebaut werden sollen, stellt für ihn die aufwendige Regionalplanung in ganz Bayern in Frage.
14: Für uns als Naturschutzverband ist es eben ganz wichtig, auch, dass wir sagen, wir können uns auf diese Gebiete dann auch verlassen und wir wollen auch die Sicherheit haben, dass nicht irgendwo durch die Hintertür in noch sensibleren Gebieten weitere Anlagen entstehen.
13: Im Landratsamt Schwandorf sind sie überzeugt, richtig gehandelt zu haben. Zwar war zum Genehmigungszeitpunkt schon bekannt, dass der Schwarze Berg kein Vorranggebiet werden soll, allerdings war das noch nicht final entschieden. Ohne einen fertigen Regionalplan galten Windkraftanlagen damit im ganzen Landkreis als privilegiert. Das heißt, die Windräder standen über dem Naturschutz. Auf die Tiere werde dennoch Rücksicht genommen, sagt der Sprecher des Landratsamts Manuel Lischka, zum Beispiel in der Brutzeit der Seeadler.
15: Unter anderem muss es eine baubiologische Begleitung geben während der Bauphase, aber auch entsprechende Betriebszeiten sind auferlegt worden, um eben die Tierwelt und die Natur bestmöglich zu schützen.
13: Im benachbarten Regental sind viele der Meinung, dass hier noch schnell Fakten geschaffen wurden, bevor der finale Regionalplan die Windradvorhaben wohl gestoppt hätte. Claudia Koschel vom Verein Erholungsregion Regental sieht die landschaftlich wertvolle Gegend nun von Windkraftgebieten umzingelt.
16: Durch die jetzt gestellten Bauanträge haben wir jetzt in 4 verschiedenen Himmelsrichtungen diese Windparks. Und das macht dann letztendlich die Umzingelung aus, dass man in jede Richtung blickend irgendeine dieser Anlagen sehen wird.
13: Zumindest bei den Windrädern am Schwarzen Berg müssen nach der Klage des LBV nun Gerichte klären, ob sie gebaut werden dürfen oder nicht.
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17: Tom Gerntke und mit dem Tennisklassiker auf Sand bei den French Open in Paris. Da hat Deutschlands Bester Alexander Zverev ohne Probleme die dritte Runde erreicht und noch dazu seinen 550. Sieg auf Tour-Level gefeiert. Frage an unseren Tennisreporter Guido Ringel, welchen Eindruck hat Zverev denn hinterlassen?
18: Einen sehr entschlossenen, wie ich finde, und auch selbstbewussten. Er wusste um seine Stärken und in diesem Wissen hat er mit breiter Brust einen Auftritt hingelegt, ohne Schnörkel, geradeaus. Und er hat dabei nicht zu viel riskiert. Er war immer angepasst und angemessen. Das war echt beeindruckend. Wenn man im Match davor die Schwierigkeiten eines Novak Djokovic gesehen hat gegen einen Außenseiter und wie souverän danach Zverev, die Nummer 43 der Welt, also immerhin, mit Thomas Machac im Griff hatte, dann kann das die deutschen Tennisfans hier optimistisch stimmen. Das kann für den Hamburger weit gehen bei diesem Turnier in diesem Jahr. Er hat ja hier schon einmal im Finale gestanden, vor 2 Jahren. Da gab es dann die Niederlage gegen Carlos Alcaraz. Der fehlt aber in diesem Jahr. Klar, Jannik Sinner ist die überragende Nummer 1 derzeit. Aber Zverevs Chance auf einen Grand-Slam-Sieg, die ist vielleicht dennoch so groß wie selten.
17: Und ebenfalls jubeln konnte Tamara Korpatsch. Die Hamburgerin besiegte ihre Gegnerin aus China und zog zum ersten Mal in ihrer Karriere in die dritte Runde eines Grand-Slam-Turniers ein. Krachend dagegen gescheitert ist Eva Lys. Die 24-Jährige verlor gegen die erfahrene Rumänin Sorana Sirstea glatt in 2 Sätzen. In der Basketball-Bundesliga, da geht es so langsam, aber sicher in die heiße Saisonphase. Jetzt stehen auch alle 4 Halbfinalisten fest, neben Bamberg und Bayern München. Zogen nun auch Alba Berlin und die Baskets aus Bonn ein in die Runde der besten 4. Berlin gewann das entscheidende 5. Spiel gegen Vechta. Bonn besiegte Würzburg. In Leipzig stand am Abend das Finale der Conference League an. Das ist der dritthöchste internationale Wettbewerb im Fußball. Und am Ende setzte sich Crystal Palace aus England mit 1:0 durch gegen Rayo Vallecano aus Spanien. Philipp Weiskirch berichtet.
19: Im ersten Durchgang war mehr auf den Rängen los als auf dem Rasen. Stimmungsvolle Fangesänge aus beiden Lagern. Das war wirklich beeindruckend. Auf dem Rasen passierte nicht viel. In der Nachspielzeit Crystal Palace mit der besten Gelegenheit auf 1:0 zu stellen. Nach der Pause dann das Team aus England tonangebend und in der 50. Minute dann auch mit dem 1:0 der ehemalige Mainzer Jean-Philippe Mateta per Abstauber zum Führungstreffer. Danach vergab Crystal Palace noch weitere sehr, sehr gute Möglichkeiten. Aber die Spanier aus Madrid gaben sich nicht auf, versuchten sich gegen die Niederlage zu stemmen. Aber sie waren offensiv zu limitiert.
17: In der Conference League steht der Sieger also bereits fest. In der Champions League, da steigt das Finale erst am kommenden Samstag. Mit dabei auch der Deutsche Kai Havertz. Der fehlte entsprechend am ersten Tag des WM-Trainingslagers in Herzogenaurach. Das Team von Bundestrainer Julian Nagelsmann kam zusammen, um anzuschwitzen für das große Ziel WM-Titel. Die richtige Atmosphäre schaffen, dürfte das Motto sein bei Julian Nagelsmann.
20: Klar, ich habe der Mannschaft schon mitgegeben, dass wir jetzt für die nächsten Wochen wie eine Familie sind. Und das ist, das finde ich, das Entscheidende, dass jeder das Vertrauen zu seinem Nebenmann, zu seiner Nebenfrau hat, im gesamten Team, in der Mannschaft, aber natürlich auch im ganzen Staff, dass wir wissen, dass jeder am selben Strang zieht, dass da nichts zwischen Spielern ist, zwischen Trainerteam, nichts irgendwie schwelzt und jeder immer offen die Dinge auch anspricht. Und das kann schon eine Überschrift sein, dass wir wie eine Familie agieren und auch wie eine gut funktionierende Familie alles immer für den anderen auch machen.
17: Und diese Familie zum ersten Mal prüfen wird Julian Nagelsmann am kommenden Sonntag. Dann steht nämlich das Testspiel an in Mainz gegen Finnland. Noch ohne Torhüter Manuel Neuer, bei dem nämlich zwickt nach wie vor die Wade.
0: Und das war der Sport mit Tom Gerntke.
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21: Um 0:30 Uhr mit Wolfgang Berger.
3: Israels Armee weitet ihren Einsatz gegen die Hisbollah-Miliz im Süden des Libanon aus. Das Militär hat die Bewohner mehrerer Gebiete aufgerufen, ihre Häuser zu verlassen. Die Region wurde zur Kampfzone erklärt. Der Libanon meldet, dass die israelische Armee begonnen hat, Ziele nahe der Küstenstadt Tyrus zu beschießen. Auch da wurden die Bewohner kurz zuvor zur Räumung aufgefordert. Den Wohnungsbau schneller und unkomplizierter machen, das hat sich die Bundesregierung vorgenommen. Der Beschluss im Kabinett wird vom Mieterbund und der Bauindustrie gelobt. Aus der Nachrichtenredaktion Tabia Tschöpe.
21: Zügiger, schlanker, digitaler und flexibler soll die Bauplanung werden, sagt Bundesbauministerin Huberts und hofft, dass so der Wohnungsbau endlich wieder in Schwung kommt. Der Hauptverband der deutschen Bauindustrie schließt sich dem an. Der Deutsche Mieterbund lobt vor allem, dass Kommunen künftig Eigentümer auch enteignen können sollen, wenn sie Immobilien leer stehen lassen. Grüne und Linke kritisieren, dass eine Baurechtsänderung noch keinen bezahlbaren Wohnraum schafft. Umweltverbände warnen, mehr Tempo beim Bau dürfe nicht auf Kosten von Naturschutzvorgaben gehen.
3: Der neue ungarische Ministerpräsident Motyor reist heute zu seinem Antrittsbesuch nach Brüssel. Am Nachmittag trifft er nach eigenen Angaben NATO-Generalsekretär Rutte. Morgen will er mit EU-Kommissionspräsidentin von der Leyen zusammenkommen. Der proeuropäische Regierungschef hofft auf die Freigabe von rund 10 Milliarden Euro EU-Geldern, die wegen der Politik seines Vorgängers Orbán von Brüssel eingefroren wurden. Brasilien will im Amazonasbecken wieder nach Öl bohren. In einer gemeinsamen Zeremonie mit dem staatlichen Ölkonzern Petrobras erklärte Präsident Lula da Silva, die Brasilianer wollten gut leben, gut arbeiten und gut studieren. Das sei nur mit wirtschaftlichem Wachstum möglich. In dem Amazonasgebiet liegt Brasiliens größtes Ölvorkommen an Land. Fast 10 Jahre lang wurde dort nicht mehr gebohrt. Umweltschützer befürchten eine massive Naturzerstörung. Die frühere RAF-Terroristin Daniela Klette muss für 13 Jahre in Haft. Das Landgericht im niedersächsischen Verden hat die 67-Jährige unter anderem wegen besonders schweren Raubes in 6 Fällen schuldig gesprochen. Das Gericht sah es als erwiesen an, dass die Angeklagte mit 2 Komplizen Geldtransporter und Supermärkte überfallen hat. Die Taten ereigneten sich zwischen 1999 und 2016 in Niedersachsen, Schleswig-Holstein und NRW. Das Wetter in Deutschland. Weitgehend trocken, an den Alpen abklingende Schauer und Gewitter, Tiefstwerte 16 bis 5 Grad. Tagsüber viel Sonnenschein und trocken, nur an den Alpen einzelne Schauer und Gewitter bei 16 Grad auf den nordfriesischen Inseln bis 31 Grad am Oberrhein. Am Freitag von Nordwesten einzelne Schauer oder Gewitter, sonst überwiegend trocken, 20 bis 33 Grad. Am Sonnabend örtlich kräftige Schauer oder Gewitter, sonst weitgehend trocken, bei 17 bis 33 Grad. Das waren die Nachrichten.
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0: Mit einer Entwarnung für die A602 Longich-Trier, da ist kein Falschfahrer mehr zwischen Dreieck, Moseltal und Trier-Ehrang unterwegs. Die A3 Köln Richtung Frankfurt ist zwischen Montabaur und Dietz nach einem Unfall gesperrt. Die empfohlene Umleitung über Montabaur, Groß-Holbach und Nentershausen. Die A4 Dresden Richtung Frankfurt ist zwischen Kreuz Chemnitz und Limbach-Oberfrohna wegen Bauarbeiten bis voraussichtlich 4.30 Uhr gesperrt. In der Gegenrichtung kommt es ebenfalls mehrfach zu kurzfristigen Sperrungen. Eine gute Fahrt.
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0: Mit Resa Waffer. Hallo. Sie ist die meistgesuchte Frau Deutschlands gewesen. Mit Raubüberfällen auf Geldtransportern und Supermärkten hat sie ihr Leben im Verborgenen über 30 Jahre hinweg finanziert. Jetzt muss sie hinter Gittern. Die frühere RAF-Terroristin Daniela Klette. 13 Jahre Haft lautet das Urteil. Das Landgericht Verden hat die 67-Jährige für 6 schwere Raubüberfälle verurteilt. Bei Klettes Festnahme vor 2 Jahren in Berlin-Kreuzberg fanden Ermittler in ihrer Wohnung unter anderem Waffen und mehr als 200.000 Euro Bargeld. Zum Urteil Helmut Eickhoff.
23: Gegen 22:45 am Vormittag war es soweit. Der Richter verkündete das Urteil. Daniela Klette wurde schuldig gesprochen, mehrere Raubüberfälle begangen zu haben. Gerichtssprecher Ahmad Mohammed.
24: Das Gericht hat heute mehrmals betont, dass
2: vermutlich die einzelnen Indizien und die einzelnen Beweise für sich genommen nicht ausgereicht hätten, um hier Frau Klette zu verurteilen. Aber in der Gesamtschau aller Indizien zusammen und aller Asservate, die in der Wohnung der Angeklagten und wie mit jetzt Verurteilten gefunden wurden, ist das Gericht fest davon überzeugt, dass Frau Klette an den Raubüberfällen beteiligt war.
23: 13 Jahre muss Daniela Klette in Haft. Damit blieb das Gericht nur knapp unter den von der Staatsanwaltschaft geforderten 15 Jahren. Das Gericht sehe bei Klette eine hohe kriminelle Energie.
2: Weil sämtliche Taten bis ins kleinste Detail geplant wurden und dann auch umgesetzt wurden. Man hat in der Wohnung von Frau Klette umfangreiches Material für die Vorbereitung gefunden. Man hat Karten gefunden, man hat Pläne gefunden.
23: Klette wurde wegen schweren Raubes verurteilt, nicht aber wegen versuchten Mordes, den die Staatsanwaltschaft eigentlich verwirklicht sah. Dabei ging es um einen Überfall auf einen Geldtransporter in Stur bei Bremen. Dabei ist zwar niemand verletzt worden, aber es wurden Schüsse auf den Fahrer abgegeben.
2: Das Gericht hat bereits vorher in einem Beschluss und heute nochmal bekräftigt, dass es ihrer Auffassung nach kein versuchter Mord ist, insbesondere weil freiwillig von der weiteren Tatausführung abgesehen wurde.
23: Das Gericht berücksichtigte bei der Strafzumessung auch die schweren psychischen Schäden der Opfer, so auch beim Fahrer des Geldtransporters von Stur, dessen Anwalt Steffen Hörning.
4: Er hatte Todesangst, hat uns das beschrieben, als er in den Lauf der Waffe geschaut hat und insbesondere den Satz gehört hat, der zweite geht durch, womit ein zweiter Schuss gemeint war. Das heißt also, er hatte für einen kurzen Moment, so hat er es mir auch privat erzählt, mit dem Leben abgeschlossen.
23: Daniela Klette soll ein früheres RAF-Mitglied sein. Der Prozess fand auch deswegen unter erhöhten Sicherheitsvorkehrungen in einer extra umgebauten und angemieteten Reithalle statt. Zahlreiche Unterstützer aus der linken Szene reisten aus ganz Deutschland immer wieder nach Verden. Viele von ihnen waren auch bei der Urteilsverkündung dabei. Direkt nachdem der Richter die Strafe verkündete, kam es zu Tumulten, Freiheit für Daniela-Rufe. Klette selbst als auch ihre Unterstützer werfen dem Gericht vor, dass es gar nicht um die Taten gehe, sondern dass es ein politischer Prozess sei. So auch Unterstützerin Ariane Müller.
5: Eine Festung mit NATO-Stacheldraht, mit einer schwer bewaffneten, sagen wir, eine Polizei, mit halt eben, sagen wir, Maschinenpistolen im Anschlag. Das ist für mich ein politischer Prozess.
23: Um Klettes mögliche Mitgliedschaft in der RAF und damit verbundene terroristische Anschläge könnte es in einem weiteren Prozess gehen. Dazu hat die Bundesanwaltschaft erst kürzlich Anklage erhoben. Ob diese aber zugelassen wird, darüber muss nun noch das Oberlandesgericht Frankfurt entscheiden.
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0: Knallgrün, angeblich gesund und extrem gefragt an Matcha. Kommt im Moment kein Trendkaffee vorbei. Das knallgrüne Teepulver aus Japan boomt, aber im Mutterland des Matcha profitiert längst nicht jeder. Die Ernte ist aufwendig, das Personal knapp und die Japaner selbst können sich Matcha weniger leisten als früher. Wie aufwendig der Weg vom Teeblatt zum hippen Pulver ist, hat sich ARD-Japan-Korrespondent Thorsten Ifland vor Ort angeguckt.
6: So hört sich der letzte Schritt an auf dem langen Weg zu dem Pulver, das die Welt erobert hat. Granitmühlen zermahlen Tencha-Teeblätter zu Matcha. 50 Gramm grünes Gold pro Stunde. Bis es soweit ist, braucht es vor allem Geduld. Nur einmal im Jahr ist Erntezeit und die Ernte der besten Blätter ist Handarbeit, erklärt der Chef des Teehauses Yamamasa Koyamain, Seigo Koyama.
24: Teezweige haben braune und grüne Stängel. Und diese zarten Blätter sind die neuen Triebe, die in diesem Frühjahr gewachsen sind. Für den Matcha brauchen wir nur die jungen Blätter.
6: Die Ernte, ein Knochenjob. Eintönige Arbeit auf Teeplantagen, oft in gebückter Haltung und schlecht bezahlt. Knapp 7 Euro gibt es für Erntehelferinnen wie Yoshiko Moriko.
25: Die Finger tun weh, der Rücken auch, aber es macht Spaß.
6: Es sind fast immer nur Frauen, oft 60 Jahre und älter, die stoisch die jungen, glänzenden Blätter der Teepflanzen pflücken und in einem Plastikkörbchen sammeln. Ist das einmal voll, wird in einen größeren Sack umgeladen. 8 Stunden geht das so hier in Uji, in der Nähe von Kyoto, dem wohl besten Teeanbaugebiet Japans. Die Frauen tragen Hüte und langärmelige T-Shirts, schützen sich vor der Sonne. Dazu Handschuhe, manche Finger sind mit Tape umwickelt. Die Produktion kommt der weltweiten Nachfrage nicht mehr hinterher, berichtet der Chef.
24: Der Arbeitskräftemangel ist ein großes Problem, da hochwertige Produktion in Japan viel Handarbeit erfordert. Auch der Klimawandel spielt eine Rolle. Steigende Temperaturen, Hitze und Trockenheit im Sommer beeinträchtigen die Pflanzen stark.
6: Der Wellnessboom, die sozialen Medien und nicht zuletzt die grellgrüne Farbe haben in den vergangenen Jahren zum Matcha-Boom beigetragen. Es gibt kaum Süßspeisen oder Getränke mehr, die nicht in irgendeiner Matcha-Variante angeboten werden. Die Folge? Die Preise haben sich in den vergangenen Jahren fast verdreifacht. Darüber kann sich Seigo Koyama nicht nur freuen.
24: Die Menschen in Japan müssen inzwischen deutlich mehr bezahlen, um Matcha zu bekommen. Das ist einerseits erfreulich, aber wir sorgen uns um die japanische Teekultur.
6: Viele Japaner können sich die hochwertigen Produkte nicht mehr leisten. Die Löhne sind schwach, der Yen auch, die Preise für Grundnahrungsmittel sind massiv gestiegen. Das, was hier in der Fabrik des Teehauses aufwendig gedämpft, getrocknet und gekühlt wird, landet also meistens im Ausland. Matcha, einst ein fester Teil des japanischen Alltags, ist zu einem globalen Luxusprodukt geworden. Grünes Gold eben.
0: Der Konjunkturdämpfer für Deutschland ist amtlich. Die Wirtschaftsweisen haben ihre Prognose für das Wirtschaftswachstum nach unten korrigiert. Sie rechnen für das laufende Jahr nur noch mit einem Mini-Wachstum von 0,5%. Wie schwer diese Flaute auf den Unternehmen im Osten Brandenburgs lastet, zeigt eine aktuelle Stimmungsumfrage der regionalen Industrie- und Handelskammer. Elisa Köppert vom RBB berichtet über die genauen Zahlen.
7: In der Ostbrandenburger Konjunkturumfrage klafft eine Lücke. Die aktuelle Geschäftslage habe sich leicht verschlechtert. Die Unternehmen lebten von ihrer Substanz, sagt Monique Zweig, Geschäftsführerin der IHK Ostbrandenburg. Aber die Erwartungen an die Zukunft seien im Keller.
8: Die sind so pessimistisch wie noch nie.
7: Ein gutes Beispiel für diesen scheinbaren Widerspruch ist das Unternehmen B&O Bauwerke GmbH, das auf bezahlbares Wohnen spezialisiert ist. In Frankfurt fertigt es industriell Holzteile an, mit denen dann bundesweit Gebäude errichtet oder saniert werden. Gerade laufe es gut, sagt Geschäftsführer Uwe Dorn. Aber stark steigende und vor allem unsichere Rohstoffpreise hindern ihn bei der Suche nach zukünftigen Aufträgen. Die Vorlieferanten können keine Preisgarantie geben.
9: Das heißt, ich stehe entweder in einem wirtschaftlichen Risiko, dass ich meine Kosten nicht im Griff habe, oder ich gehe genauso mit meinen Kunden um. Das heißt, ich würde versuchen, mit meinen Endkunden dann Preisgleitklauseln oder Ähnliches zu vereinbaren, was aber dazu führt, dass unsere Endkunden einfach nicht mehr abnehmen. Ja, und damit kommt das ganze System im Stocken und der Vorlauf an Aufträgen und Projekten ist nicht gegeben wie gewöhnlich.
7: Die Energie- und Rohstoffkrise mache allen Branchen zu schaffen, sagt Monique Zweig.
8: Die Unternehmen brauchen Stabilität, sie brauchen Planungssicherheit. Das ist zurzeit nicht gegeben. Die Politik versucht vieles umzusetzen, aber richtige Maßnahmen kommen nicht an. Und wir haben natürlich Unsicherheiten, die der Iran-Krieg, die nicht von der Politik kommen, die einfach da sind. Und das alles führt zu einer Erwartungshaltung, die nicht positiv ist.
7: Zwar könne die nationale Politik bei den großen Krisen in der Welt wenig helfen, aber die IHK-Geschäftsführerin pocht auf bessere wirtschaftspolitische Rahmenbedingungen.
8: Also gerade in Sachen der Investitionen ist es ganz wichtig, dass ich planbare Genehmigungsverfahren habe. Also für die ostbrandenburgische Wirtschaft wäre es sehr wichtig, dass wir eine gewisse Sicherheit da haben. Nur dann können Unternehmen investieren, ausbilden bzw. Arbeitsplätze sichern.
0: Schlechte Stimmung also bei Brandenburgs Unternehmen. Elisa Göppert war das.
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0: Was hilft gegen den historischen Mangel auf dem Wohnungsmarkt? 1,4 Millionen fehlende Wohnungen zwingen die Bundesregierung zum Handeln. Um den schleppenden Neubau endlich zu beschleunigen, will Bauministerin Verena Huberts das Baugesetzbuch umkrempeln und Wohnraum rechtlich Vorrang einräumen. Was das genau heißt und worum es da genau geht, dazu Benjamin Großkopf.
10: Es geht um einen, so wörtlich, Gesetzentwurf zur Modernisierung des Städtebau- und Raumordnungsrechts. Klingt langweilig, das weiß auch Bundesbauministerin Verena Huberts und spricht deswegen lieber von Vorfahrt fürs Bauen und einem Upgrade für die Baugesetze.
11: An vielen Stellen sind unsere Regelungen zu starr, zu kompliziert und zu langsam. Darauf reagieren wir jetzt mit unserem großen Baugesetzbuch Upgrade.
10: Zum Beispiel können Städte, in denen der Wohnungsmarkt als angespannt gilt, künftig ein überragendes öffentliches Interesse am Wohnungsbau erklären. Das heißt, ein Bauprojekt hat Priorität vor anderen Interessen, zum Beispiel dem Denkmal oder dem Naturschutz. Außerdem sieht die Gesetzesänderung schnellere Umweltprüfungen vor und sowieso mehr Tempo bei Planungsverfahren.
11: Heute dauern Planverfahren oft 5 Jahre, manchmal aber auch 15 Jahre. Unser Anspruch ist klar: 2 Jahre. Dafür schaffen wir einen neuen Planungstakt mit bundeseinheitlichen Fristen. Wer bauen will, soll sein Verfahren online verfolgen können, nicht im Rathausflur warten müssen.
10: Die SPD-Politikerin Huberts spricht gerne in solchen Bildern. Bild zeigen, dass sie verstanden hat. In Deutschland werden nach neuesten Zahlen viel zu wenige neue und dann auch noch bezahlbare Wohnungen in Ballungsräumen gebaut, während auf dem Land oft viel leer steht. Ein weiteres Problem, das die Ministerin mit dem neuen Gesetz angeht, sogenannte Schrottimmobilien.
11: Wir sehen Fenster, die sind eingerissen. Da drin, und ich war selbst in Gelsenkirchen, wo eine Stadt mit Hunderten von Schrottimmobilien zu kämpfen hat. Und sie sind dort in einer Nachbarschaft, wo sich die Menschen nicht mehr wohlfühlen und wo man Jahrzehnte braucht, um diesem Problem Herr zu werden. Damit ist jetzt Schluss. Denn die Kommune kann ein Instandsetzungsgebot aussprechen.
10: Heißt, der Eigentümer wird aufgefordert, ein Haus zu sanieren. Und wenn er das nicht macht?
11: Wenn dieses Instandsetzungsgebot nicht verfolgt wird und der Investor, den man manchmal auch gar nicht ausfindig machen kann, weil er auf den Cayman-Inseln sitzt oder den Briefkasten schon seit Monaten nicht mehr geleert hat, dann hat die Kommune jetzt ein scharfes Schwert und das heißt, in der letzten Instanz auch enteignen zu dürfen.
10: Alleine diese Möglichkeit zu Enteignungen, lange undenkbar. Huberts demonstriert damit Entschlossenheit. Genauso entschlossen müssen Städte und Gemeinden das dann aber auch umsetzen, denn sie sind es, die über Schrottimmobilien und Neubaugebiete entscheiden, die jetzt digitaler werden können, es dann aber auch erstmal umsetzen müssen. Dennoch lobt der meist eher kritische Hauptverband der Bauindustrie die Pläne. Geschäftsführer Tim Oliver Müller.
12: Insgesamt hat die Bundesbauministerin Huberts mit der Novelle einen richtigen Weg eingeschlagen. Sie adressiert vor allen Dingen die Stellen im Verfahren, die in der Vergangenheit zu langen Genehmigungszeiten geführt haben. Das sind Doppelprüfungen etwa im Umweltbereich. Das ist eine nach wie vor nicht digitalisierte Baugenehmigung. Und das hat immer wieder Zeit geraubt. Das geht sie jetzt an. Deswegen bin ich froher Hoffnung, dass sie damit auch Erfolg haben wird.
10: Jetzt geht das Gesetz erstmal in den Bundestag. Und dort hat die linken Abgeordnete Katalin Genburg Huberts schon vergangene Woche klargemacht, was sie davon hält. Nämlich nichts. Vorfahrt für schnelles Bauen bedeutet in ihrer Lesart Abfahrt für wichtige Bürgerrechte.
13: Die Beschneidung von Beteiligungsrechten von Kindern und Jugendlichen, auch der Umweltschutz und der Naturschutz, die Mitsprache von Umwelt- und Naturschutzverbänden hart erkämpft, wollen sie auf die Streichliste stellen, weil immer alles noch schneller gehen soll. Nee, Stadtplanung braucht halt auch Zeit.
10: Und auch die Grünen kritisieren, künftig könne zwar schneller gebaut werden, doch schnell heiße nun mal noch lange nicht bezahlbar. Und tatsächlich steigen die Baukosten zurzeit, diesmal unter anderem wegen der Folgen des Iran-Kriegs. Es dürfte also nicht der letzte Gesetzentwurf von Huberts für mehr bezahlbare Wohnungen in Deutschland sein.

0: es einige Jahre so probiert mit einem festen Job als Erzieherin in einer Kindertagesstätte. Hab aber dann relativ schnell gemerkt, dass das nicht funktioniert. Und da musste halt der Job dran glauben.
1: Es bleibt vieles auf der Strecke. Man merkt es teilweise auch gar nicht so, weil man einfach hineinwächst. Man lernt halt andere Leute kennen, der Freundeskreis verändert sich.
2: Leistungssport verändert nicht nur das Leben der Athleten, sondern das der ganzen Familie. Mutter Ines fährt ihren Sohn zum Training und Wettkämpfen und koordiniert Termine mit der Schule. Vater Heinrich baut in seine Lagerhalle sogar Teile einer Speedkletterwand. Für Finn Lukas alles nicht selbstverständlich.
3: Und die Familie geht gar nichts. Die finanzieren dich, die bringen dich zu Flughäfen, zu Bahnhöfen und natürlich auch als Motivation.
2: Oft fühlen sich Sportfamilien mit all dem alleingelassen. Von Vereinen oder Verbänden kommt wenig Unterstützung. Hilfe finden die Scholtes schließlich bei der Deutsche Sporteltern GmbH in Baden-Baden. Dort werden Sporteltern vernetzt und unterstützt.
0: Jetzt fühle ich mich da auch echt wohl und gehört. Und man geht in Austausch mit anderen Eltern, die ähnliche Probleme haben. Und man merkt, dass man damit nicht alleine da steht.
2: Bei all dem versuchen die Eltern aber eines nie aus dem Blick zu verlieren.
1: Immer gucken, was will das Kind? Weil im Endeffekt ist der Athlet der vorne steht, um den sich eigentlich alles dreht.
2: Finn träumt von der Jugend-WM in Italien. Dafür trainiert er mehr als 20 Stunden pro Woche. Und seine Eltern, die kämpfen jeden Tag mit ihm mit.
4: Kultur.
5: Heute an diesem Donnerstag startet ein Film in den Kinos, der wie ein Schlag in die Magengrube ist. Und zugleich der Versuch, sich daraus wieder zu befreien. Tod meiner Jugend heißt der Film und erzählt eine wahre Geschichte über Gewalt, Missbrauch und Trauma.
6: Na, was denkst du?
7: Irgendwie, als wäre ich schon mal hier gewesen, aber in einem anderen Leben.
8: Die Vergangenheit klopft nicht an, sie tritt die Tür ein. Dieser Satz aus Tod meiner Jugend ist mehr als ein plakatives Motto. Er beschreibt die Wucht, mit der dieser Film erzählt. Erinnerungen kommen hier nicht kontrolliert. Sie drängen sich auf, kehren immer wieder zurück und durchdringen die Gegenwart. Im Zentrum steht Kai, das alter Ego von Regisseur Timo Jacobs, der sich selbst spielt, der sich als Erwachsener ein scheinbar stabiles Leben aufgebaut hat. Mit Familie, einem Sohn, der zu ihm aufschaut und mit dem ernsthaften Versuch der eigenen Vergangenheit etwas entgegenzusetzen. Doch die Rückkehr an die Orte seiner Kindheit, insbesondere an die Schule seines Sohnes, die er selbst besucht hat, setzt genau die Dynamik in Gang, die diesen Film trägt. Das langsame, unausweichliche Aufbrechen von Verdrängtem.
9: Du perverses Schwein.
10: Entschuldigung.
9: Fass mein Sohn über so.
8: Der Film erzählt diese Geschichte auf zwei Ebenen und macht dabei sehr deutlich, wie eng Gegenwart und Vergangenheit miteinander verzahnt sind. Die Kindheit, die ihr gezeigt wird, ist keine, die sich nostalgisch verklären ließe, sondern eine, die von massiver Gewalt geprägt ist. Missbrauch im familiären Umfeld, Erfahrungen von Ausbeutung, die Flucht in ein Heim und auch dort kein Schutz, sondern neue Formen von Gewalt.
11: Meine Mama hat gesagt, dass ihr die Kinder holt. Also die böse sind.
8: Diese Erlebnisse werden nicht angedeutet, sondern mit einer Direktheit ins Bild gesetzt, die sich kaum abfedern lässt. Der Film verzichtet bewusst auf stilistische Distanzierungen, versteht sich als Versuch, dem Unsagbaren eine Form zu geben und Erfahrungen sichtbar zu machen, die sonst oft im Verborgenen bleiben. Dabei geht es nicht nur um das Abbilden von Gewalt, sondern auch um die Frage, wie sich daraus überhaupt so etwas wie Sprache entwickeln lässt, wie man über etwas spricht, das lange keinen Ausdruck hatte.
12: Meine Mutter, die hat mich als Sexspielzeug verkauft, da war ich gerade mal 8. Da bin ich über viele Jahre, viele Tode gestorben. Und man sagt ja, jedes Mal, wenn jemand stirbt, ist ein neuer Stern am Himmel. Denn wisst ihr jetzt, wer das da oben alles geschaffen hat? Denn ich bin Profi im Wiederauferstehen. Darum mache ich jetzt auch Stand-up.
8: Formal bleibt Tod meiner Jugend dabei auffallend klar und reduziert erzählt. Mit einer Inszenierung, die sich ganz auf Figuren und Situationen konzentriert und kaum ästhetische Umwege sucht. Diese Nüchternheit verleiht dem Film stellenweise etwas beinahe Dokumentarisches und unterstreicht den Anspruch, eine reale Geschichte sichtbar zu machen, ohne sie zu überformen oder zu glätten. Gleichzeitig führt diese Direktheit dazu, dass manche Szenen sehr frontal wirken, plötzlich passieren, ohne lange dramaturgische Ankündigung.
13: Irgendwann wirst du es bestimmt bereuen, so komische Bilder auf deiner Haut zu haben.
14: Ja.
13: Du bist doch kein Asozialer. Hm?
15: Was passiert jetzt?
13: So, das ist die Flüssigkeit, mit der ich die Tattoos entferne. Leg deinen Arm mal bitte drauf hier.
15: Wird es wehtun?
13: Du musst ganz still sein, das ist ganz wichtig. Stillhalten, ja? Dann wird's nicht wehtun und dann geht's auch ganz schnell.
8: Tod meiner Jugend bietet keine einfachen Lösungen, keine klare Katharsis, sondern lässt viele Fragen offen und zwingt dazu, sich

0: mit dem auseinanderzusetzen, was er zeigt. Es ist damit kein Film, den man nebenbei sieht oder schnell wieder vergisst, sondern einer, der nachwirkt, weil er sich weigert, seine Geschichte zu beruhigen oder zu versöhnen.
1: Anna Wollner über den Film Tod meiner Jugend, der ab diesem Donnerstag in unseren Kinos läuft.
2: Standpunkte.
1: Schlecht sind sie, die Umfragewerte von Kanzler Merz. Mehrere Medien berichten, in der Union wird hinter gar nicht mal so vorgehaltener Hand NRW-Ministerpräsident Wüst als Reservekanzler gehandelt. Sollte Merz bei der Bevölkerung noch mehr an Zustimmung verlieren? Unser Gastkommentar kommt von Mike Koltermann, Chefredakteur bei der Hamburger Morgenpost. Er meint, nichts scheint unmöglich.
3: Wer derzeit mit Finanzpolitikern in Ländern und Kommunen spricht, dem kann Angst und Bange werden. Denn bei denen explodieren die Sozialkosten und die Steuereinnahmen schwinden. Und all das reißt immer größere Löcher in ihre Kassen. Sogar diese Politiker von SPD und Union blicken mit einer Mischung aus Faszination und Verzweiflung auf das Handeln ihrer Parteifreunde in Berlin. Was machen die da? Und wieso gibt es auch nach einem Jahr Schwarz-Rot noch keine plausible Idee, geschweige denn einen Plan, wie all das finanziert werden soll, was nötig ist, um den Laden, der unser Land ist, am Laufen zu halten? Dazu noch verheerende Umfragewerte und eine weiter erstarkende AfD. Kein Wunder, dass man in der CDU auf komische Ideen kommt. Die offenbar bis in die Parteispitze diskutierte Debatte über Hendrik Wüst als einen Einwechselkanzler belegt einmal mehr, es ist sehr schlecht um den Zustand der Bundesregierung bestellt. Daran ist auch die SPD schuld, aber dafür ist Merz verantwortlich. Wie soll ein Mann, der so wenig Gefühl für die gesellschaftlichen Spannungsfelder unserer Zeit zu haben scheint, dem Land nötige Zumutungen vermitteln? Vor allem, wenn er sich spektakulär häufig im Ton vergreift und dadurch eh schon drängende, aber schwierige Debatten regelmäßig noch schwerer macht. Politisch spricht formal und strategisch alles gegen einen Wechsel zu Wüst. Aber wenn Merz nicht bald ein Befreiungsschlag gelingt, scheint nichts mehr ausgeschlossen.
1: Die Meinung von Mike Koltermann. Das Handelsblatt aus Düsseldorf fragt, was soll ein Wechsel bringen?
4: Gebraucht werden Entscheidungen und kein Casting um das Amt an der Spitze der Regierung, als ließe sich ein Land wie eine App neu starten. Was würde sich denn ändern? Die Mehrheiten im Bundestag bleiben, die Konflikte mit der SPD auch. Wer ernsthaft glaubt, ein neuer Kanzlername bewirke plötzlich die große Transformation, sitzt einem Irrtum auf und beschwört die eigentliche Gefahr herauf. Allein die Debatte um einen Wechsel ist das beste Konjunkturprogramm für die AfD.
1: Für die Süddeutsche Zeitung aus München hat Hendrik Wüst durchaus etwas zu bieten. Einen Wechsel sieht das Blatt aber ebenfalls skeptisch.
4: Es stimmt, dass er nicht nur deutlich beliebter ist als Merz, sondern auch über Regierungserfahrung im größten Bundesland verfügt. Merz' Mangel an Expertise im Regierungshandwerk hätte der Union allerdings auffallen können, bevor sie ihn zum Kanzlerkandidaten gekürt hatte. Dem Land erweist sie keinen Dienst, wenn sie ihm nach nur einem Jahr tuschelnd und raunend das Vertrauen entzieht und dadurch seine Autorität weiter beschädigt. Vernünftigerweise bleibt Kanzler und Koalition keine andere Wahl, als sich zusammenzureißen.
1: In einem Kommentar der Funke Mediengruppe heißt es, gerade die ostdeutschen Landesverbände warten nicht auf einen wie Wüst.
4: Ein Mann aus dem tiefen Westen mit Faible für Schwarz-Grün ist nicht zwingend Wunschkandidat in Erfurt, Dresden und Leipzig. Und der Weg aus der Düsseldorfer Staatskanzlei ins Berliner Kanzleramt ist gefährlich. Nachfragen dazu bitte bei Ex-Ministerpräsident Laschet, der auf dieser Strecke 2021 politischen Totalschaden erlitt.
1: T-Online zählt gleich drei Gründe auf, die gegen einen Wechsel sprechen.
4: Erstens, Merz würde das keinesfalls wollen. Die CDU ist mit ihm als Kanzlerkandidat in den Wahlkampf gezogen, nicht mit Hendrik Wüst. Zweitens, die SPD müsste bei einem solchen Tausch mitmachen, denn einen neuen Kanzler gibt es nur mit einem konstruktiven Misstrauensvotum inklusive anschließender Mehrheit für Wüst. Drittens, selbst wenn es gelänge, Merz mitmachte, die SPD mitmachte, was soll das im allerletzten Endeffekt bringen? Kleiner würden die Probleme und Herausforderungen dadurch nicht.
1: Das waren die Standpunkte, zusammengestellt von Martin Seiler.
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1: Um 1 Uhr mit Wolfgang Berger. Trotz einer Waffenruhe werden die Angriffe zwischen Israel und der pro-iranischen Hisbollah im Libanon wieder heftiger. Israels Armee hat weite Teile des Südlibanon zur Kampfzone erklärt. Aus Kairo Nina Amin.
2: Ein Militärsprecher teilte auf der Plattform X auf Arabisch mit, man werde mit äußerster Härte gegen die Hisbollah-Miliz vorgehen. Nach israelischen Medienberichten soll die Hisbollah inzwischen sogenannte Glasfaserdrohnen einsetzen, um Ziele in Nordisrael zu attackieren. Diese gelten als schwer zu stoppen und können weiter entfernte Ziele erreichen. Libanons Behörden meldeten am Mittwoch mehr als 50 Tote und mehr als 100 Verletzte durch israelische Angriffe, darunter auch Kinder.
1: Der ukrainische Präsident Selenskyj hat neue Angriffe auf Russland angekündigt. Nach Gesprächen mit seiner Militärführung sagte er, die Attacken auf das russische Hinterland seien nötig, um der Regierung in Moskau klarzumachen, dass es für den Krieg gegen die Ukraine mit eigenen Verlusten bezahlen müsse. Im Visier seien vor allem Anlagen der russischen Ölindustrie. Der Präsident des Deutschen Roten Kreuzes Gröhe fordert deutlich mehr Taschengeld im freiwilligen sozialen Jahr. Dem Redaktionsnetzwerk Deutschland sagte der ehemalige CDU-Politiker, die Absolventen sollten mindestens den BAföG-Höchstsatz von rund 990 Euro bekommen. Derzeit erhalten sie je nach Träger zwischen 350 und 676 Euro. Bei so einem geringen Taschengeld können es sich laut Gröhe nicht alle jungen Leute leisten, einen Freiwilligendienst zu absolvieren. 1.000 Dollar und mehr. Die Vorfreude auf die Fußball-WM wird getrübt durch den Ärger über Wucherpreise und eine irreführende Ticketvergabe. Deshalb ermitteln jetzt die Generalstaatsanwältinnen von New York und New Jersey gegen den Weltfußballverband FIFA. Aus New York, Martin Ganselmeier.
3: Niemand sollte dazu manipuliert werden, horrend hohe Preise für Sitzplätze zu zahlen, kritisiert die Generalstaatsanwältin von New York, Letitia James. Und die Fans sollten darauf vertrauen können, dass sie die Tickets erhalten, die sie auch gekauft haben. Die FIFA hat zunächst keine konkreten Sitzplätze verkauft, sondern nur Tickets für bestimmte Kategorien. Mit wachsender Nachfrage wurden neue, noch teurere Kategorien angeboten, was dazu führte, dass Ticketinhaber in weniger attraktive Kategorien verschoben wurden.
1: Das waren die Nachrichten. Das Wetter in Deutschland. Weitgehend trocken, an den Alpen abklingende Schauer und Gewitter. Tiefstwerte 16 bis 5 Grad. Tagsüber viel Sonnenschein und trocken, nur an den Alpen einzelne Schauer und Gewitter. Bei 16 Grad auf den nordfriesischen Inseln bis 31 Grad am Oberrhein. Am Freitag von Nordwesten einzelne Schauer oder Gewitter, sonst überwiegend trocken, 20 bis 33 Grad. Am Sonnabend örtlich kräftige Schauer oder Gewitter, ansonsten weitgehend trocken bei 17 bis 33 Grad. Es ist 1.03 Uhr.
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4: Mit einigen Sperrungen. Die A3 zum Beispiel, Köln Richtung Frankfurt, ist zwischen Montabaur und Dietz nach einem Unfall gesperrt. Die empfohlene Umleitung über Montabaur, Großholbach und Nentershausen. Die A4 in Dresden Richtung Frankfurt ist zwischen Kreuz Chemnitz und Limbach-Oberfrohna wegen Bauarbeiten bis voraussichtlich 4.30 Uhr gesperrt. In der Gegenrichtung kommt es ebenfalls mehrfach zu kurzfristigen Sperrungen. Die A9 Halle-Leipzig Richtung Berlin ist zwischen Schkeuditzer Kreuz und Halle-Saale nach einem LKW-Unfall bis ca. 7 Uhr gesperrt. Die A29 Bremerhaven-Bremen ist zwischen Bremen-Horn-Lehe und Fahr wegen Bauarbeiten bis 5 Uhr gesperrt. A38 Göttingen Richtung Halle, der Heidkopftunnel, ist wegen Wartungsarbeiten bis 4 Uhr gesperrt. Die A39 Salzgitter Richtung Braunschweig ist zwischen Wartenstedt und Lebenstedt Nord wegen einer Nachtbaustelle bis 5 Uhr gesperrt. Die Umleitung führt über die U81. Die A71 Suhl Richtung Erfurt ist zwischen Oberhof und Gräfenroda wegen Tunnelwartungsarbeiten bis 6 Uhr gesperrt. Die A81 Singen Richtung Stuttgart ist zwischen Sindelfingen Ost und Kreuz Stuttgart nach einem Unfall gesperrt. Und A98 Schaffhausen-Wald am Rhein, der Tunnel Herrschaftsburg, ist bis 5 Uhr gesperrt. Ihnen eine gute und vor allem sichere Fahrt.
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4: Aus dem Studio von NDR Info in Hamburg, mein Name ist Resa Waffer. Hallo. Wie tief steckt die deutsche Konjunktur in der Krise? Eine Antwort haben jetzt die Wirtschaftsweisen gegeben und die fällt nicht gerade gut aus. Der Sachverständigenrat senkt die Wachstumserwartung. Außerdem rechnet er mit noch anderen, ebenfalls nicht sehr positiven Aussichten. Zumindest die nach unten korrigierte Prognose verwundert aber nicht wirklich, wie Jan Zimmermann aus dem ARD-Hauptstadtstudio berichtet.
5: Die Prognose der Wirtschaftsweisen ist keine Überraschung. Sie reiht sich in die vielen anderen Lagebilder von Experten und der Bundesregierung ein. In Zahlen heißt das:
6: Wir erwarten deshalb für das laufende Jahr ein Wachstum des Bruttoinlandsprodukts um nur noch 0,5%. Für das kommende Jahr rechnen wir mit einem leicht höheren Wachstum von 0,8%,
5: sagt Monika Schnitzer, die Vorsitzende des Sachverständigenrats Wirtschaft. Sie und ihre Ratskollegen blickten vor wenigen Monaten noch positiver auf die Wirtschaftsentwicklung in Deutschland. Die Gründe für die jetzt nach unten korrigierte Prognose sind klar. Die Zollpolitik der USA sowie der Iran-Krieg und die gestiegenen Energiepreise, erklärt der Wirtschaftsweise Gabriel Felbermayr.
7: Beides, Zölle und Energiekrise, trifft die deutsche Wirtschaft besonders stark und das zudem in einer ohnehin konjunkturell schwierigen Lage.
5: Denn die deutsche Wirtschaft produzierte bislang viel fürs Ausland und profitierte von preiswertem Öl und Gas aus der ganzen Welt. Doch damit sind die schlechten Nachrichten noch nicht zu Ende. Die Wirtschaftsexperten erwarten eine höhere Inflation, 3% in diesem und 2,8% im nächsten Jahr. Die Preise werden also steigen, sagt Wirtschaftsweise Veronika Grimm.
8: Während die Preise für bestimmte Energieträger also bereits deutlich angezogen haben, dürften sich Erdgas und Strom erst mit Verzögerung verteuern. Wir kennen das aus der letzten Energiekrise, nämlich wenn bestehende Verträge auslaufen oder eben angepasst werden.
5: Die höheren Energiepreise senken die Kauflaune der Leute, was Konsum und Wirtschaft zusätzlich schwächen. Außerdem:
8: Die seit 7 Jahren anhaltende Schwäche der deutschen Wirtschaft ist allerdings nicht nur konjunkturell bedingt, sondern hat auch strukturelle Ursachen.
5: Heißt, die Probleme liegen tiefer. Vor allem die alternde Bevölkerung bereitet den Wirtschaftsforschern Sorge. Immer weniger Menschen zahlen in die Sozialversicherung ein, also in die Renten-, Kranken- und Pflegekasse, während die Ausgaben ständig weiter steigen. Wirtschaftsweise Martin Werding.
9: Nach aktualisierten Vorausberechnungen des Sachverständigenrates werden die Sozialversicherungsbeiträge ausgehend von mittlerweile 42,3% bei unverändertem Recht weiter steigen, auf rund 45% bis 2030, rund 50% bis 2040. Und auch dort ist nach unseren Berechnungen nicht Schluss.
5: Steigende Beiträge führen zu weniger Geld in der Tasche, erhöhen die Lohnkosten und belasten die Wirtschaft immer weiter. Die Experten fordern deshalb von der Bundesregierung schnelle und weitreichende Reformen mit Einschnitten, die alle treffen, vor allem bei Rente, Gesundheit, Pflege.
6: Also der Handlungsdruck ist massiv,
5: betont die Ratsvorsitzende Schnitzer. Und Experte Werding ergänzt:
9: Das heißt, in dieser Legislaturperiode ist der Handlungsdruck groß und wir sind in einer insgesamt schwierigen Phase. Und das Spannende, wenn man zurückschaut, ist, genau solche Situationen haben in den 80er, in den Nullerjahren dazu geführt, dass auch wirklich was passiert ist.
5: Hoffnung ist also weiterhin da, dass auch dieses Mal wirklich etwas passiert und die deutsche Wirtschaft dann wieder anzieht.
4: Über die Korrektur der Wirtschaftsprognose hat Tagesthemen-Moderatorin Jessie Wellmer mit der Frau gesprochen, die die Vorsitzende des Sachverständigenrats ist, der diese Prognose vorgelegt hat, Monika Schnitzer. Und Jessie Wellmer hat sie gefragt, ob ihr Frühjahrsgutachten auch als Tritt in den Hintern gemeint ist, weil die Regierung mit Reformen einfach nicht schnell genug vorankommt.
10: Nun, wir haben ja heute vor allen Dingen über die Sozialversicherung gesprochen und da kommt die Regierung ja durchaus voran. Es sind ja schon erste Vorschläge auf dem Tisch, werden schon im parlamentarischen Prozess diskutiert und für die Pflege soll ja jetzt bald was kommen. Also ich denke, da kommt jetzt was, aber man muss dafür sorgen, dass es dann auch so umfassende Reformen werden, wie wir sie brauchen.
11: Sie sind ja da zum Teil noch ein bisschen strenger als die Regierung, schauen wir auch gleich noch drauf. Sie haben die Wachstumsprognose im Vergleich zum vergangenen Herbst fast halbiert von 0,9 auf 0,5%. Wie viel Verantwortung dafür trägt die Bundesregierung?
10: Nun, das ist ganz stark dem Iran-Krieg geschuldet. Und an dem ist die Bundesregierung nun wirklich nicht schuld. Was allerdings natürlich zu dem Iran-Krieg dazukommt, der eben die Ölpreise so stark nach oben treibt, die Energiepreise und der die Wirtschaft sehr belastet, ist, dass wir grundsätzlich ein Thema damit haben, dass wir viel Konkurrenz inzwischen haben aus dem Ausland. China beispielsweise ist ein ganz wichtiger Konkurrent geworden. Und da brauchen wir eine Wirtschaft, die selbst innovativer ist, die voranmacht. Und das heißt, wir bräuchten auch eine Regierung, die dann ein solches Thema wie künstliche Intelligenz beispielsweise zum Fokus macht. Denn gerade bei künstlicher Intelligenz ist nicht nur die USA, sondern auch China uns weit voraus.
11: Tut sie das nicht? Wir haben ja einen Digitalminister. Passiert
10: ja, natürlich. Wir haben einen solchen Minister und der tut auch einiges dafür. Aber es ist nichts, was in der öffentlichen Diskussion ist. Das heißt, das ist etwas, was viel mehr in den Fokus rücken muss, wo wir auch die entsprechenden Maßnahmen brauchen, Rechenzentren ausbauen, Energieversorgung dafür sicherstellen. Also da kann einiges noch passieren.
11: Kommen wir mal zur Pflege, auch weil das Thema ja unheimlich viele Menschen betrifft. Sie schlagen zum Teil radikal anmutende Einschnitte vor allem in der Pflegeversicherung, weg mit den Pflegeheimzuschüssen, weg mit den Entlastungsbeträgen in der Pflegebedürftige. Die Einstufung der Pflegegrade soll strenger erfolgen. Wie erklären Sie, dass das noch sozial gerecht sein soll?
10: Nun, man muss erst mal ganz klar sagen, momentan sind die hohen Kostensteigerungen, und die sind wirklich sehr hoch, die sind gar nicht unbedingt der demografischen Alterung geschuldet, sondern das liegt wirklich ganz überwiegend daran, dass 2017 eine Reform durchgeführt wurde, das zweite Pflegestärkungsgesetz. Und damals hat man die Leistungen sehr stark ausgeweitet und auch den Zugang erleichtert. Und das, man muss das wirklich ganz klar betonen, das ist über das Maß hinausgegangen, was damals vom Expertenbeirat empfohlen wurde. Man hat also des Guten etwas zu viel getan. Und jetzt gilt es, das wieder einzufangen. Denn wir sehen ganz klar in den Zahlen, das ist der ganz große Kostentreiber in den letzten 10 Jahren gewesen und wird uns auch weiter belasten. Und das noch, bevor die Babyboomer in Rente gehen und dann zukünftig auch pflegebedürftig werden. Also das große, das dicke Ende, das kommt ja erst noch.
11: Zur Kostenlawine im Gesundheitssystem empfehlen Sie, dass der Bundeszuschuss zur Krankenversicherung wachsen soll. Die Bundesregierung plant aber gerade genau das Gegenteil, Zuschuss kürzen. Haben Sie das Gefühl, dass die Bundesregierung Ihnen noch zuhört?
10: Nun, ich glaube, die Bundesregierung hat momentan ein Problem, den Haushalt zu schließen, also dafür zu sorgen, dass für nächstes Jahr ein Haushalt vorgelegt werden kann, der gedeckt ist. Und da kommt Ihnen die Krankenversicherung offensichtlich ganz gut zu Pass, da ein bisschen was vom Zuschuss abzuknapsen. Das ist aber der falsche Weg, denn hier zahlen die gesetzlich Krankenversicherten die Gesundheitskosten für Grundsicherungsbezieher. Und das ist nicht der Sinn der Sache.
11: Die Ratschläge, die Sie geben, die sind ja nicht verbindlich. Sie sind ein beratendes Gremium. Und grundsätzlich stellt sich ja die Frage, welche Rolle spielen Sie? Welche Rolle können Sie spielen? Sie sind ja heute mit dem Kanzler zusammengetroffen. Also welche von Ihren Botschaften sind denn bei ihm angekommen? Es heißt ja auch, er sei durchaus kritisch und skeptisch Ihrem Gremium gegenüber.
10: Das mag durchaus so sein, aber ich glaube, in den Themen, die wir heute angesprochen haben, haben wir große Übereinstimmung. Ich glaube, er sieht genau diese Probleme auch. Er sieht natürlich das Problem, wie man das politisch vermitteln will. Natürlich fällt es niemandem leicht zu sagen, wir sind hier zu großzügig, wir müssen zielgenauer werden. Es ist ja vorhin das Thema Zuschüsse zum Beispiel zur stationären Versorgung angesprochen worden. Und das ist etwas, das wird mit der Gießkanne an alle ausgeschüttet, obwohl es ja Menschen gibt, die durchaus Vermögen haben, die ein Eigenheim beispielsweise haben, was damit herangezogen werden kann. Also an der Stelle sind wir uns, glaube ich, einig, aber er wird das politische Problem haben, das zu vermitteln. Und unsere Aufgabe ist es, auf diese Probleme hinzuweisen. Denn man muss immer sagen, wenn da nichts passiert, dann wird die Situation immer schwieriger.
4: Sagt die Vorsitzende des Sachverständigenrates zur Begutachtung der gesamtwirtschaftlichen Entwicklung, Monika Schnitzer, im Tagesthemen-Interview. Und wir bleiben beim Thema.
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4: Die Wirtschaftsweisen haben also nicht nur ihre Wachstumsprognose gesenkt, sondern auch Empfehlungen gegeben. Und da geht es um Einschnitte für alle, aber auch für die Superreichen. Dazu ein Kommentar von Philipp Eckstein aus dem ARD-Hauptstadtstudio.
12: Die Botschaft der Wirtschaftsweisen ist seit Jahren dieselbe. Sie wird nur von Jahr zu Jahr drängender, mahnender. Mittlerweile klingen die 5 Wirtschaftswissenschaftlerinnen und Wissenschaftler alarmiert. Die deutschen Sozialversicherungssysteme, Rente, Gesundheit, Pflege, sie sind zu teuer. Und die Beitragssätze werden weiter steigen, wenn die Politik nicht entschieden gegensteuert. Es braucht Reformen. Und auch da reden die Wirtschaftsweisen nicht um den heißen Brei herum. Reformen bedeuten Kürzungen, Einschnitte. Nur wenn alle protestieren, habe die Politik alles richtig gemacht, erklärte die Vorsitzende des Gremiums Monika Schnitzer. Denn wenn nur ein paar protestieren, dann seien wohl einige geschont worden. Markige Sätze, die zeigen, wie groß die Aufgabe ist. Eine Aufgabe, die gerade unter dem Gesichtspunkt der Generationengerechtigkeit angegangen werden müsste und um die sich die Politik zu oft gedrückt hat. Nur wenn wir über Einschnitte sprechen, letztlich darüber, dass Geld im System an allen Ecken fehlt, dann sollte es nicht nur darum gehen, wie und wo bei den Menschen gespart werden kann, die auf die Sozialsysteme angewiesen sind. Vielmehr sollte sich der Blick auch auf die richten, die blendend versorgt sind. Ausgerechnet an dem Tag, an dem die Wirtschaftsweisen verkünden, ohne Einschnitte wird es nicht gehen, hat die Boston Consulting Group ihre jährliche Studie zu Superreichen veröffentlicht. Und auch da ist die Botschaft jedes Jahr dieselbe. Die Zahl der Superreichen wächst und wächst, auch in Deutschland. 5000 Menschen hierzulande verfügen über umgerechnet mindestens 100 Millionen US-Dollar. Diese kleine Gruppe besitzt in Deutschland mehr als ein Viertel des gesamten Finanzvermögens. Diese obszöne Ungleichheit, die Schere zwischen Arm und Reich in Deutschland, auch sie wird von der Politik seit Jahren nicht angegangen. Jede aufkommende Debatte darüber wird auch mit Hilfe finanzstarker Lobbygruppen sofort attackiert. Also, wenn schon Einschnitte und große Reformen, dann sollte die Politik nicht nur die Themen Rente, Pflege, Gesundheit und Arbeitszeit angehen, sondern endlich auch Vermögen, Kapitalerträge und Erbschaften.
4: Die Meinung von Philipp Eckstein.
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4: In der Demokratischen Republik Kongo breitet sich das Ebola-Virus weiter aus. Die WHO berichtet von mehr als 900 Verdachts- und 220 mutmaßlichen Todesfällen. Da eine neue Virusvariante von den gängigen Schnelltests nicht zuverlässig erkannt wird, ist der Ausbruch lange unbemerkt geblieben. Die weltweiten Kürzungen bei der humanitären Hilfe haben laut UN und Hilfsorganisationen zudem dazu geführt, dass deutlich weniger geholfen werden kann.
13: Weiße rechteckige Zelte stehen in langen Reihen dicht nebeneinander. In diesem Flüchtlingslager in Ituri leben 5000 Menschen. Ituri ist die von Ebola betroffene Region im Nordosten des Kongo. Wenn das Virus hier ankommt, kann es sich leicht weiter verbreiten. Es gibt viele Lager wie dieses. In der rohstoffreichen Provinz Ituri wird seit Jahren gekämpft. Rund 1,5 Millionen Menschen sind auf der Flucht. Sie kriegen kaum Hilfe, haben von allem zu wenig. Kuba Malaki, der hier in diesem Lager Zuflucht fand, hat kein Verständnis dafür, dass sie von den Behörden derart vernachlässigt werden. Wir leben hier viel zu dicht beieinander und können uns noch nicht einmal richtig die Hände waschen. Bei uns in der Region ist Ebola ausgebrochen und wir haben noch nicht einmal Seife. Nach und nach kommt Material für den Kampf gegen Ebola an. Hier bauen Helfer große Zelte auf als provisorische Behandlungszentren. Aber alles kommt spät und es ist zu wenig. Das Gesundheitssystem im Kongo ist seit Jahren unterfinanziert und durch die vielen Kriegsvertriebenen zusätzlich belastet. Ein weiteres Problem: viele Geberländer haben ihre Zahlungen für humanitäre Hilfe drastisch gekürzt. Besonders massiv im vergangenen Jahr. Auch die Vereinten Nationen bekommen weniger Geld, zum Beispiel das Welternährungsprogramm. Das hat Folgen für den Kampf gegen Ebola, sagt Olivier Nkakudulu vom Welternährungsprogramm in Ituri. Die Hygienemaßnahmen sehen vor, dass Menschen in bestimmten Gebieten bleiben sollen, aber wenn diese Menschen keine Nahrungsmittelhilfe bekommen, halten sie sich natürlich nicht an die Anordnung. Sie werden sich etwas zu essen suchen, auf den Märkten oder an anderen Orten. Dabei können sie andere Menschen anstecken. Infolge der Kürzungen hat das WFP nicht mehr genug Lebensmittel für alle Bedürftigen. Es gibt ein zweites Problem. Auch viele internationale Hilfsorganisationen bekommen weniger Geld von den Geberländern. Zum Beispiel Save the Children. Die Organisation unterstützt die kongolesischen Behörden unter anderem bei der medizinischen Grundversorgung, darunter auch Gesundheitszentren für Mütter und Kinder. Die Strukturen wurden durch die Kürzungen weiter ausgedünnt. Das rächt sich jetzt auch beim Versuch, den Ebola-Ausbruch so schnell wie möglich einzudämmen, sagt Babu Okengesa. Der Arzt arbeitet in Ostkongo für die Hilfsorganisation Save the Children. Nehmen wir ein Beispiel. In einer Gesundheitszone mit 20 Gesundheitszentren sind durch die Kürzungen nur noch 5 oder 6 funktionsfähig. Die anderen 14 haben Schwierigkeiten, Medikamente zu beschaffen und das Personal zu bezahlen. Jetzt sind die Löcher, die in der gegenwärtigen Krise gestopft werden müssen, umso größer und das Virus kann sich weiter ausbreiten. Die Weltgesundheitsorganisation WHO sieht ein hohes Risiko für insgesamt 10 Länder in der Region. Eine Gefahr für Europa besteht laut WHO aber nicht.
4: Kürzungen von Hilfsgeldern erschweren den Kampf gegen Ebola. Bettina Rühl war das. Wie entscheidet man richtig? Erst ordentlich nachdenken oder dem ersten Impuls folgen? Komplexe Entscheidungen brauchen Zeit, könnte man meinen. Ein Forschungsteam der LMU München hat untersucht, wie sich die Bedenkzeit auf die Qualität von Entscheidungen auswirkt. Als Testobjekt dienten die strategischen Züge von Schachspielern. Die Ergebnisse der Studie hat Veronika Bräse aus der ARD-Wissenschaftsredaktion.
14: Die Grundregeln des Schachspiels lassen sich schnell erlernen. Wer aber das Spiel wirklich beherrschen will, braucht viel Übung und muss strategisch denken können. Mit einer schnellen Hauruck-Entscheidung kommt man nicht weit. Möchte man meinen. Schachprofis aber schon. Denn vergleicht man Schachzüge, die sie in vergleichsweise kurzer Zeit treffen, mit solchen, über die sie lange nachgedacht haben, so stellt sich heraus, eine schnelle Entscheidung ist meist klüger und zielführender, als wenn der Zug erst nach langem Grübeln erfolgt. Der Volkswirtschaftler Uwe Sunde von der LMU München.
15: Dabei messen wir die Qualität der Züge, indem wir die tatsächlich gemachten Züge mit dem rechnerischen Referenzwert der besten Züge vergleichen, die von einem Schachcomputer ermittelt wurden.
14: Gute Spieler wissen offenbar, welcher Zug in der Situation am besten funktionieren wird. Sie durchdenken nicht alle Möglichkeiten, das würde viel zu lange dauern. Vielmehr folgen Schachprofis ihrer Intuition. Im Gegensatz zu Maschinen haben wir Menschen solche intuitiven Gefühle, die uns ganz gut leiten. Auch wenn beim Profischach gilt, schneller Entschluss, guter Entschluss, lässt sich das nicht 1:1 aufs normale Leben übertragen. Bei einer früheren Studie ging es um Alltagsfragen, zum Beispiel, kaufe ich mir die hellen oder die dunklen Schuhe? Diese Studie legt nahe, wer sich aus dem Bauch heraus für etwas entscheidet, fühlt sich besser, hat bessere Stimmung als jemand, der mühsam Kopfentscheidungen trifft. Heißt, wer sich schnell entscheidet, fühlt sich glücklich.
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4: Heute vor genau 90 Jahren starb die Schriftstellerin Bertha Pappenheim. Sie gilt als Vorreiterin der Frauenrechtsbewegung in Deutschland. Silke Hennig erinnert sich.
16: Eine Hebamme zeigt einem Vater sein neugeborenes Kind. Nichts, nur ein Mädel, sagt sie. Ein Satz, den Bertha Pappenheim wiederholt, zitierte und der illustriert, wogegen sie ihr Leben lang ankämpfte.
17: Das weibliche Kind wird als ein Geschöpf zweiter Güte gesehen.
16: So erlebte sie es selbst. 1859 in Wien in eine wohlhabende, strenggläubig jüdische Familie geboren, endet Bertha Pappenheims Schulbildung mit 16. Dann lernt sie Kochen, Fremdsprachen, Handarbeit, was eine gute Ehefrau können soll. Doch sie wird ledig bleiben. Das Dasein einer jüdischen Ehefrau beschreibt sie als Haustier im niedrigsten Sinn.
18: Sie war eine hochbegabte, sehr energische, sehr fähige Person und Gott sei Dank hat sie ihre Aggressionen auch entsprechend anbringen können.
16: So die Psychoanalytikerin Margarete Mitscherlich.
18: Sie hat sich natürlich auch viele Feinde gemacht, das hat sie auch ausgehalten.
16: Die junge Bertha Pappenheim schreibt und übersetzt. Ihr Umzug nach Frankfurt, da ist sie fast 30, wird zu einem Neuanfang. Sie engagiert sich für Frauenrechte und in der jüdischen Wohlfahrt. Es wird ihre Lebensaufgabe. Sie professionalisiert die soziale Arbeit. Statt Almosen zu verteilen, kümmert sie sich darum, dass ledige Mütter, Waisenkinder und Prostituierte Unterbringung und umfassende Bildung erhalten. Missstände wie den Handel mit jüdischen Mädchen aus Osteuropa spricht sie klar an, auch gegenüber Autoritäten.
19: Hören Sie, da gibt es Juden, die beteiligen sich am Menschenhandel. Da muss man etwas tun.
16: Soll Pappenheim gegenüber einem Rabbiner gesagt haben.
19: Und den Ratschlag, der Rabbiner gegeben hat, war, reden Sie davon nicht. Das macht uns einen schlechten Namen. das gibt Antisemitismus. Und ich sage, Sie sollen davon nicht reden.
16: Doch Berta Pappenheim hält es für ihre auch religiöse Pflicht, zu reden und zu handeln. Sie gründet den Jüdischen Frauenbund, eine Massenorganisation, ruft soziale Projekte ins Leben, bekämpft den Mädchenhandel, über den sie unter anderem ein Buch schreibt. Kein Wort zu niemandem verliert Pappenheim allerdings darüber, dass sie als junge Frau psychisch schwer erkrankt war, unter Schmerzen, Sprachstörungen und Halluzinationen litt. Sigmund Freud und ihr Arzt Josef Breuer beschreiben diesen Fall Anna O. 1895 in ihren Studien über Hysterie. Breuer unterscheidet zwei Bewusstseinszustände seiner Patientin.
20: In dem einen kannte sie ihre Umgebung, war traurig und ängstlich, aber relativ normal. Im anderen halluzinierte sie, war ungezogen, das heißt schimpfte, warf die Kissen nach Leuten. In ganz klaren Momenten beklagte sie die tiefe Finsternis ihres Kopfes, wie sie nicht denken könne, blind und taub werde, zwei Ichs habe.
16: Berta Pappenheim ist die Urpatientin der Psychoanalyse. Die Redekur, die Breuer gemeinsam mit ihr entwickelt, hilft, auch wenn sie keineswegs geheilt ist, als er die Behandlung beendet. Bekannt wurde das erst Jahre nach ihrem Tod und einem Leben als Feministin, fromme Jüdin und Sozialreformerin. Gestorben ist Berta Pappenheim am 28. Mai 1936. Das war heute vor 90 Jahren.
21: Sport. Mit Hendrik Lückhoff. Es stand eine Spätschicht an für Deutschlands besten Tennisspieler, aber Alexander Zverev hatte bei den French Open in Paris offenbar keine große Lust darauf, allzu spät ins Bett zu kommen, denn er hat sein Zweitrundenmatch bei dem Grand Slam Turnier im Eiltempo gewonnen. Gegen den angeschlagenen Tschechen Tomas Machac setzte sich Zverev glatt in drei Sätzen durch und steht damit in Runde 3. Aus Paris, Guido Ringel.
22: Die vielen Goldketten um den Hals gerieten kaum mal in Bewegung. Mit wenig Aufwand konnte Alexander Zverev den Einzug in die nächste Runde klarmachen. Tomas Machac aus Tschechien war nur selten ein ebenbürtiger Gegner. Der Hamburger Zverev bestimmte das Match mit überragendem ersten Aufschlag, schnellem Grundlinienspiel und brillanten Passierbällen. Das war eine meisterliche Form des Deutschen, der in der sogenannten Night Session in Paris beinahe einen gemütlichen Abend erleben durfte. Drei schnelle Sätze und Zverev hatte das Weiterkommen unter Dach und Fach. Früher am Tag hatte ja das auch schon Tamara Korpac geschafft mit ihrem überraschenden Sieg gegen die favorisierte Chinesin Wang. Von Tränen geschüttelt, ausgeschieden ist dagegen Eva Lys. Sie hatte sich so viel vorgenommen gegen die Rumänin Sirstea, dann aber machte der Rücken zu Schmerzen und dementsprechend eine schnelle Zweisatzniederlage.
21: Fußball-Bundesligist Borussia Mönchengladbach hält an Trainer Eugen Polanski fest. Das hat der Verein am Abend bekannt gegeben. Und das trotz einer schwachen Saison, in der Gladbach erst kurz vor Ende den Klassenerhalt sicherte. Mehr von Uli Schäfer.
23: Die Entscheidung für Polanski fiel nach einer detaillierten Saisonanalyse und intensiven Diskussionen innerhalb der Vereinsgremien. Man habe kontrovers diskutiert, erklärte Sportchef Ruven Schröder und betonte, dass es kein Weiter-so geben werde, sondern personelle Veränderungen auch auf der Trainerbank. Der Verein werde um Polanski herum ein neues Trainerteam bauen, neue Impressionen von außen bekommen und mehr Inhalt, sagte Schröder. Er nannte aber keine Namen und auch nicht, wie viele Positionen neu besetzt werden sollen. Polanski hatte die Profis von Borussia Mönchengladbach im September letzten Jahres übernommen und den Klassenerhalt erst am drittletzten Spieltag perfekt gemacht. Sein Vertrag gilt bis 2028.
21: Und Crystal Palace hat die Fußball Conference League gewonnen. Die Engländer von Ex-Bundesliga-Trainer Oliver Glasner setzten sich im Finale des drittklassigen Europapokals in Leipzig mit 1:0 gegen Rayo Vallecano aus Spanien durch. In der Basketball-Bundesliga hat Alba Berlin das Playoff-Halbfinale erreicht. Der frühere Serienmeister setzte sich im fünften und entscheidenden Spiel der Viertelfinalserie gegen Rasta Vechta durch mit 98:89. Nikolaus Hillmann war dabei.
24: Auch dieses fünfte Spiel zwischen Berlin und Vechta war intensiv spannend und teilweise spektakulär. Beide Mannschaften schenkten sich nichts, verteidigten hart, aber respektvoll. Der Vorteil der Berliner, sie hatten in dieser Serie gelernt, Fechters rasante Offensive zu stoppen, weniger Bälle zu verlieren und den Rebound zu kontrollieren. So erarbeitete sich Alba im dritten Viertel einen 16-Punkte-Vorsprung. Doch Fechter kam noch einmal zurück und zu Beginn des letzten Viertels bis auf 4 Punkte heran. Doch dann wurden die Beine etwas müde. Berlin erkannte und nutzte das, gewann letztlich verdient mit 98-89 und steht nun im Halbfinale gegen Bamberg. Für Fechter endet die Saison bravourös im Viertelfinale, womit noch Anfang des Jahres wohl kaum jemand gerechnet hatte.
21: Und wie Berlin haben auch die Baskets Bonn das Halbfinale erreicht durch einen 66-63 Sieg im 5. Spiel ihrer Viertelfinalserie gegen Würzburg. Im Halbfinale bekommt es Bonn jetzt mit Titelverteidiger Bayern München zu tun.
4: Das war der Sport mit Hendrik Lückhoff.
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1: Um 1.30 Uhr mit Wolfgang Berger. Israels Armee weitet ihren Einsatz gegen die Hisbollah-Miliz im Süden des Libanon aus. Das Militär hat die Bewohner mehrerer Gebiete aufgerufen, ihre Häuser zu verlassen. Die Region wurde zur Kampfzone erklärt. Der Libanon meldet, dass die israelische Armee begonnen hat, Ziele nahe der Küstenstadt Tyrus zu beschießen. Auch da wurden die Bewohner kurz zuvor zur Räumung aufgefordert. Den Wohnungsbau schneller und unkomplizierter machen, das hat sich die Bundesregierung vorgenommen. Der Beschluss im Kabinett wird vom Mieterbund und der Bauindustrie gelobt. Aus der Nachrichtenredaktion Tabia Tschöpe.
2: Zügiger, schlanker, digitaler und flexibler soll die Bauplanung werden, sagt Bundesbauministerin Huberts und hofft, dass so der Wohnungsbau endlich wieder in Schwung kommt. Der Hauptverband der deutschen Bauindustrie schließt sich dem an. Der Deutsche Mieterbund lobt vor allem, dass Kommunen künftig Eigentümer auch enteignen können sollen, wenn sie Immobilien leer stehen lassen. Grüne und Linke kritisieren, dass eine Baurechtsänderung noch keinen bezahlbaren Wohnraum schafft. Umweltverbände warnen, mehr Tempo beim Bau dürfe nicht auf Kosten von Naturschutzvorgaben gehen.
1: Die frühere RAF-Terroristin Daniela Klette ist zu 13 Jahren Haft verurteilt worden. Das Landgericht Verden sprach Klette unter anderem wegen schweren Raubs und Verstößen gegen Waffengesetze schuldig. Aus der Nachrichtenredaktion Christoph Johansen.
3: In mehreren Städten in Niedersachsen und Nordrhein-Westfalen hatte Klette Geldtransporter und Supermärkte überfallen. Das sah das Gericht als erwiesen an. Die heute 67-Jährige soll die Taten gemeinsam mit ihren mutmaßlichen Komplizen Burkhard Garwig und Ernst Volker Staub begangen haben. Nach ihnen wird weiter gesucht. Ziel der Überfälle war es, das Leben im Untergrund zu finanzieren. Laut Gericht gingen Klette, Garwig und Staub dabei arbeitsteilig und äußerst konspirativ vor. So hätten sie zum Beispiel unter falschen Identitäten Fluchtautos gemietet.
1: In Österreich ist ein 24-jähriger Islamist wegen Mordes zu lebenslanger Haft verurteilt worden. Der syrische Flüchtling hatte letztes Jahr in Villach im Bundesland Kärnten auf Passanten eingestochen. Ein Mensch wurde getötet, 5 wurden verletzt. Laut Gericht stand der Täter in Verbindung zum Terrornetzwerk IS. Auf der Bahnstrecke Hamburg-Berlin gibt es voraussichtlich noch bis in den Vormittag massive Einschränkungen. Grund ist ein kaputtes Stellwerk bei Lüneburg. Reisende werden gebeten, den Schienenersatzverkehr zu nutzen, der auf der Strecke noch wegen der Generalsanierung verkehrt. Das Wetter in Deutschland. Weitgehend trocken, an den Alpen abklingende Schauer und Gewitter, Tiefstwerte 16 bis 5 Grad. Tagsüber viel Sonnenschein und trocken, nur an den Alpen einzelne Schauer und Gewitter bei 16 Grad auf den nordfriesischen Inseln bis 31 Grad am Oberrhein. Am Freitag von Nordwesten einzelne Schauer oder Gewitter, sonst überwiegend trocken, 20 bis 33 Grad. Am Sonnabend örtlich kräftige Schauer oder Gewitter, sonst weitgehend trocken bei 17 bis 33 Grad. Das waren die Nachrichten.
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4: Die A3 Köln Richtung Frankfurt ist weiterhin zwischen Montabaur und Dietz nach einem Unfall gesperrt. Die empfohlene Umleitung über Montabaur, Großholbach und Nentershausen. Die A4 Dresden Richtung Frankfurt ist zwischen Kreuz Chemnitz und Limbach-Oberfrohna wegen Bauarbeiten bis 4.30 Uhr gesperrt. In der Gegenrichtung kommt es ebenfalls mehrfach zu kurzfristigen Sperrungen. Und die A9 Halle-Leipzig Richtung Berlin ist zwischen Schkeuditzer Kreuz und Halle an der Saale nach einem LKW-Unfall bis vermutlich 7 Uhr gesperrt. Ihnen eine gute Fahrt.
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4: Mit Reza Waffer. Hallo. Ein Brief zu Pfingsten. Darüber freut man sich in der Regel, genauso wie über einen Brief zu Weihnachten. Aber dieser Pfingstbrief, der sorgt für Aufsehen. Absender ist Manfred Weber, CSU-Vize und EVP-Chef. Er hat einen Pfingstbrief an seine Partei geschrieben. Und darin fordert Weber eine Neuausrichtung seiner Partei und er spart auch nicht mit Kritik, auch an CSU-Chef Söder, obwohl der nicht einmal direkt genannt wird. Über den Brief und die Reaktion darauf Eva Eichmann.
5: Manfred Weber vermisst das Gemeinschaftsgefühl, so schreibt er es in seinem Pfingstbrief. Fast 5 Seiten Text an alle Mandatsträger, Landräte, Landtagsabgeordnete. Das Übliche, es wird schon werden oder uns geht's noch immer besser als anderen, reiche den Menschen nicht mehr als Politikerantwort. Wir müssen Konzepte anbieten, schreibt Weber wörtlich. Dass das nicht gelinge, zeigten Umfrageergebnisse. Den Namen Markus Söder als verantwortlichen Parteichef erwähnt Weber kein einziges Mal. Die Kritik an Söders Politikstil ist trotzdem unüberlesbar. Viele Reaktionen auf Webers Brief gibt es nicht, zumindest nicht offiziell. Ex-CSU-Chef Erwin Huber will die Worte von Weber weder größer noch kleiner machen. Ganz normale Kritik sei das, was da von Weber gekommen ist, sagt Huber.
6: Wenn wir tolle Erfolge hätten, dann gäbe es ja keinen Anlass zur Kritik. Das heißt, die Bürger haben die bisherige Form von CSU-Politik, jedenfalls bei der Kommunalwahl, nicht bestätigt. Also muss man drüber nachdenken, was war falsch.
5: Als Frontalangriff will er diese Kritik nicht verstehen, eher als Diskussionsanstoß.
6: Es muss die CSU wieder ein Stabilitätsfaktor darstellen. Das heißt, ein berechenbarer Kurs, weniger hin und her, weniger Zickzack. Und Weber gibt ja auch Hinweise, Verteidigungs- und Sicherheitspolitik, Europapolitik. Und ich meine, das ist auch ein bisschen zu kurz gekommen in den letzten Jahren.
5: Vorsichtige Unterstützung kommt auch vom CSU-Bezirksverband Oberbayern. Dessen Chefin Ilse Aigner spricht im Münchner Merkur von, Zitat, wichtigen Gedankenanstößen, die Weber geliefert habe. Die CSU brauche einen Parteitag, der sich auch mit den von Weber aufgeworfenen Fragen beschäftige. Weitere Reaktionen auf Webers Brief? Die CSU-Landtagsabgeordneten und der CSU-Vorstand hüllen sich weitgehend in Schweigen. Deutliche Widerworte auf Weber kommen vom Fraktionsvorsitzenden Klaus Holitschek. Weber werfe Fragen auf, gebe aber keine Antworten.
7: Wir als CSU-Landtagsfraktion hingegen geben zusammen mit dem Ministerpräsidenten und der Staatsregierung täglich Antworten. Und zwar auf der Basis unseres Wertefundaments. Auch so Themen wie Gemeinschaft sind, die in dem Brief angesprochen werden, die leben wir. Zum Beispiel mit der Zukunftsgarantie, mit dem Bayernjahr, mit unseren Initiativen zum Sozialstaat.
5: Er freue sich auf die nächste Sitzung des CSU-Vorstands. Da könne Weber gern seine Vorschläge vorstellen, statt Briefe zu schreiben. Die Politikwissenschaftlerin Jasmin Riedl von der Bundeswehr-Universität in München sagt, Weber spreche all diejenigen an, die sich innerhalb der CSU nicht genug gesehen fühlten und die enttäuscht seien vom Ausgang der Kommunalwahl.
8: Wir sehen in Teilen der Bevölkerung große Frustration über das politische Gebaren, nicht nur in Bayern, sondern insgesamt in Deutschland. Ja, die Wahrnehmung der mangelnden Problemlösungskompetenz, weil einfach die Probleme so groß und schwierig sind. Und da ist es für die CSU schon auch wichtig, sich klar zu positionieren und nicht einfach nur Zeitdiagnose zu betreiben, sondern Lösungen für sich zu erarbeiten, wo sie stehen will.
5: Tatsache ist, die Unzufriedenheit innerhalb der CSU mit Markus Söder und seiner Politik nimmt zu. Hinter vorgehaltener Hand trauen sich erste Abgeordnete aus der Deckung. Gerade nach dem schlechteren Abschneiden der CSU bei der Kommunalwahl gab es interne, aber auch öffentliche Kritik. Ob die verstummt nach dem selbstverordneten Imagewandel Söders mit weniger Döner, weniger Spaßposts und ernsthafteren Worten, wird sich zeigen.
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4: Wenn es der Autoindustrie in Deutschland nicht gut geht, wie im Moment, dann bekommen die Zulieferer auch Probleme. Während bei VW oder Mercedes die Gewinne schrumpfen, rutschen Zulieferer in die roten Zahlen. Die Zulieferer sind in einer schwächeren Position und sie leiden noch schwerer unter der immer stärker werdenden Konkurrenz aus dem Ausland. Claudia Wehrle.
9: Die Probleme allein auf Fehlentscheidungen einzelner Manager zurückzuführen, das wäre zu kurz gegriffen. Denn die gesamte Autobranche steckt mitten in tiefgreifenden Umstrukturierungsprozessen. Also weg vom Bau von Verbrennerfahrzeugen hin zu Fahrzeugen mit Elektroantrieb. Hinzu kommt die zunehmende Digitalisierung in einzelnen Fahrzeugen. Es wird immer mehr künstliche Intelligenz eingesetzt. Und das bedeutet, dass viele Produkte, mit denen Zulieferer bislang gute Geschäfte gemacht haben, nicht mehr oder zumindest nicht mehr in dem Maße wie bisher gebraucht werden. Autoexperte Jürgen Pieper warnt schon lange vor den enormen Abhängigkeiten, die viele Zulieferer von einigen wenigen Herstellern haben.
10: Bestellungen können sich in kurzer Zeit drastisch ändern. Also der Zulieferer kann wesentlich schlechter planen, ist wirklich in dieser Krisensituation ganz sichtbar die abhängige Größe. Und das bringt sie in eine relativ schwache Situation, was gerade in Krisenzeiten dann zu diesen Einbrüchen führt.
9: Innerhalb von 6 Jahren ist bei den Zulieferern in Deutschland fast jede vierte Stelle verschwunden. Und der Abwärtstrend hat sich zuletzt weiter beschleunigt. Vor allem für Mittelständler könnten die kommenden Jahre noch schwierig werden, glaubt Alexander Timmer von der Beratungsgesellschaft Barrels by Alex Partners. Er denkt dabei vor allem an Unternehmen,
11: die stärkweit auch Allrounder im Portfolio sind, die eine hohe Abhängigkeit vom Verbrennungsmotor haben. Die werden unter Druck geraten, da wird es eine Konsolidierungswelle geben. Das heißt, da steht vielleicht auch ein Ausverkauf des Mittelstands in der Zuliefererindustrie in der Aussicht.
9: Frank Schwope von der Fachhochschule des Mittelstands in Berlin spricht von disruptiven Zeiten, vom zerstörerischen Wandel.
12: Es werden sicherlich die einen oder anderen Sparten zerschlagen, sind überflüssig, werden aufgelöst. So ein Umbruch wie zurzeit hat man eigentlich in der Automobilbranche nie gesehen.
9: Was auch auffällt, es drängen immer neue Wettbewerber auf den Markt. Sie kommen vielleicht nicht aus der unmittelbaren Nachbarschaft, sondern aus Brasilien, Mexiko oder aus Thailand. Und vor allem aus China, sagt Alexander Timmer.
11: Wir schauen zurück, vielleicht 20 Jahre, da war der Marktanteil chinesischer Hersteller 2, 3, 4%. Momentan bei über 60%, Ende der Dekade bei über 70%. Und von erstarkenden chinesischen Herstellern, da partizipieren großteils natürlich auch chinesische Zulieferer von. Und gleichermaßen steigt natürlich der chinesische Zulieferanteil auch an.
9: Und sie werden ihre Position entlang der gesamten Wertschöpfungskette ausbauen. Das geschieht von Batterien und Halbleitern über Software bis hin zu kompletten Systemlösungen. Branchenexperte Christoph Stürmer ist dennoch zuversichtlich.
13: Ich glaube an eine neue Gründerzeit für die Automobilindustrie, aber die Gründer kommen möglicherweise nicht aus der Automobilindustrie selbst.
9: Sondern sie kommen möglicherweise aus der IT. Auch Elektrokonzerne könnten mehr und mehr an Bedeutung gewinnen. Und wenn Zukunftsvisionen wie das autonome Fahren Wirklichkeit werden, dann dürfte das noch einmal tiefgreifende Veränderungen mit sich bringen.
15: Wie geht der Staat künftig gegen Hacker vor? Mit dieser Frage hat sich das Bundeskabinett befasst. Die Ministerinnen und Minister haben einen Gesetzentwurf von Bundesinnenminister Alexander Dobrindt für mehr Cybersicherheit beschlossen. Um Angriffe besser abzuwehren, sollen die Behörden neue Befugnisse bekommen und die Infrastruktur von Cyberkriminellen gezielt stören dürfen. Markus Sambale berichtet über die Pläne.
25: Bundesinnenminister Alexander Dobrindt nennt das Gesetz einen Meilenstein für die Cybersicherheit. Wie bisher vor allem auf Vorsorge und den besseren Schutz von IT-Systemen zu setzen, das reicht aus seiner Sicht nicht aus, mit Blick auf groß angelegte Cyberattacken. Der CSU-Politiker will, dass das Bundeskriminalamt, die Bundespolizei und das Bundesamt für Sicherheit in der Informationstechnik mehr Befugnisse bekommen, wenn beispielsweise eine Behörde, ein Krankenhaus oder ein Energieunternehmen angegriffen wird.
26: Wir schlagen zurück, wir schalten die Bedrohung aus, wenn wir angegriffen werden. Wir werden Angreifer stören und deren Infrastruktur zerstören.
25: Neu ist, dass die Sicherheitsbehörden in fremde IT-Systeme eindringen, dort Daten kopieren, löschen und verändern können, um Cyberangriffe zu stoppen und weitere Attacken zu verhindern. Innenminister Dobrindt betont, es gehe um Gefahrenabwehr, nicht um sogenannte Hackbacks. Staatliche Vergeltungsschläge würden durch das Gesetz nicht erlaubt. Kritiker warnen trotzdem, dass bei staatlichen Cyberaktionen auch Unbeteiligte zum Ziel werden können. Denn um Spuren zu verwischen, nutzen Angreifer oft unerkannt fremde IT-Systeme. Die könnten dann beim Zurückschlagen versehentlich getroffen werden.
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15: Die Berliner Charité behandelt ja seit Tagen einen US-amerikanischen Ebola-Patienten. Sein Zustand hat sich inzwischen deutlich gebessert. Bundesgesundheitsministerin Nina Wagen hat nun das Klinikum besucht und sie sieht den Fall als neuen Anstoß für ein neues Gesetz für mehr Gesundheitssicherheit. Dietrich Karl-Maurer berichtet.
14: Schritt für Schritt habe sich der Zustand des Ebola-Patienten an der Berliner Charité verbessert, erklärt der Direktor der Klinik für Infektiologie und Intensivmedizin, Leif-Erik Sander.
16: Die Laborveränderungen sind so wieder zurückgegangen, dass er fast wieder normale Laborwerte hat und es dem Patienten den Verhältnissen entsprechend gut geht momentan.
14: Der Mediziner führt weiter aus.
16: Auch die Viruskonzentration, die man bei dem Patienten messen konnte, ist über die Woche sehr, sehr schnell abgefallen.
14: Der Patient, ein US-amerikanischer Arzt, hatte sich in Afrika mit dem seltenen Bundibugyo-Ebola-Virus infiziert. Zwar kam der Mann geschwächt in Berlin an, musste aber nicht künstlich beatmet werden. Die Ärzte beobachten ihn rund um die Uhr und setzen gezielt Medikamente ein. Eine antivirale Kombinationstherapie. Auch die Familie des Patienten steht unter Beobachtung. Seine Ehefrau und vier Kinder leben in einem getrennten Quarantänebereich. Sie können ihn durch eine Glasscheibe sehen. Sander sagt,
16: bis zum heutigen Tag konnten wir kein Ebola-Virus nachweisen und der Familie, also den vier Kindern und der Ehefrau geht es seither gut und sie haben auch keine Symptome für irgendeine Infektion oder für eine Ebola-Virus-Infektion.
14: Die Familie erhält vorsorglich ein Antikörperpräparat. Die Quarantäne dauert bis zu 21 Tage. Der Charité-Vorstandsvorsitzende Hejo Krömer erklärt, die Klinik habe schnell ihre Hilfe zugesagt.
17: Es gibt hier eine besondere Struktur, die sogenannte Sonderisolierstation, die wir seit vielen Jahren haben. Das ist in unserem Virchow-Klinikum ein isolierter, separierter Bereich, der genau für eine solche Situation vorgesehen ist, dafür ausgebildet ist und sowohl die Ausrüstung als auch das notwendige Personal hat.
14: Zugleich mahnt er, es brauche bessere Strukturen für größere Zwischenfälle, etwa biologische Gefahrenlagen.
17: Da hat Deutschland noch erheblichen Nachholbedarf und vielleicht können wir diesen Kasus als Anlass nehmen, darüber noch mal intensiver nachzudenken.
14: Handlungsbedarf sieht auch Bundesgesundheitsministerin Nina Wagen, die sich in der Charité über den Gesundheitszustand des US-Amerikaners informiert hat. Die CDU-Politikerin spricht von einem Gesundheitssicherstellungsgesetz, das derzeit in Vorbereitung sei.
18: Da definieren wir mit dem Gesetz auch neu Zuständigkeiten, schauen auch, welche Kapazitäten vorhanden sein müssen, wie sie auch schnell hochgefahren werden können. Da sprechen wir von medizinischem Personal, aber natürlich auch von Material. Da sprechen wir dann auch drüber, wie zum Beispiel Patienten bei kriegerischen Auseinandersetzungen verlegt werden können, Verwundete verlegt werden können, aufgenommen werden müssen. Also ein ganz breites Feld.
14: Bis zum Sommer soll der Referentenentwurf erarbeitet sein. Wagen lobt die Arbeit der Charité und erklärt, weitere Anfragen zur Aufnahme von Ebola-Patienten liegen derzeit nicht vor.
15: Es sind tausende Europäer, von denen jede Spur fehlt. Verdrängt, verlegt, vergessen. Konkret geht es um Europäer, die sich dem Islamischen Staat angeschlossen hatten. Viele der Kämpfer waren in Syrien in kurdische Gefangenschaft geraten. Tausende Gefangene wurden Anfang des Jahres dann von Syrien in den Irak verlegt. Seither fehlt von vielen jede Spur. Für Familien in Europa und Deutschland gibt es keinerlei Infos zum Verbleib. Josef Römmel hat eine Frau getroffen, die seit Jahren in Ungewissheit lebt.
19: Sommer 2014. Lara, eine Mutter aus Bayern, erfährt von der Polizei, ihr Sohn ist nach Syrien gereist und hat sich dem sogenannten Islamischen Staat, kurz IS, angeschlossen.
20: Bis dahin wusste ich nicht, was IS ist.
19: Lara heißt eigentlich anders. Zu ihrem Schutz haben wir ihren Namen geändert. Tausende aus Europa schlossen sich einst islamistischen Terrorgruppen in Syrien an. Nach dem Zusammenbruch des IS kamen viele in Gefängnisse kurdischer Milizen im Nordosten Syriens. 2017 auch der Sohn von Lara. Jahrelang hatten unzählige IS-Terroristen keinen Kontakt zur Außenwelt, kein rechtsstaatliches Verfahren. Wegen der instabilen Lage dort wurden inzwischen tausende mutmaßliche IS-Kämpfer in den Irak verlegt. Nach Informationen von BR, RBB und Deutschlandfunk befinden sich darunter 25 Personen, die Deutschland einst Richtung Terror verließen. Die Anwälte von Lara haben gehört, dass auch ihr Sohn darunter ist.
20: Ich wünsche mir, dass mein Sohn nach Deutschland herkommt. Dass es eine Strafe nicht dort, hier. Wenigstens dann weiß ich, wo er sitzt. Da kann ich ihn ab und zu mal besuchen. Und jetzt so. Ich weiß nicht immer, ob er am Leben ist.

0: überfällig.
1: Genauso wie wir auch verlangen, dass Länder wie Syrien oder Afghanistan die Leute wieder zurücknehmen, die hier straffällig geworden sind. Genauso haben diese Länder doch auch einen Anspruch, dass sie die Deutschen in Anführungsstrichen loswerden, weil es ist ja nicht deren Aufgabe, diese Leute zu ernähren.
0: Das letzte Lebenszeichen erhielt Lara 2021 über ein Schreiben des Internationalen Roten Kreuzes. Westliche Sicherheitskreise gehen davon aus, dass von vielen ehemaligen IS-Kämpfern weiterhin eine Gefahr ausgeht. Die Extremismusforscherin Sophia Koller hält eine Rückholung trotzdem für notwendig.
2: Wenn wir irgendwo die Chance haben wollen, einen Teil der Personen bei der Distanzierung zu unterstützen, sie vor Gericht zu bringen, damit sie sich für ihre Taten verantworten, das kann nur in Deutschland passieren.
0: Im Irak droht IS-Gefangenen unter Umständen die Todesstrafe. Die Bundesregierung erklärt auf Anfrage, man stehe mit den irakischen Behörden in Kontakt. Indes besucht das Internationale Rote Kreuz inzwischen irakische Gefängnisse und vermittelt Kontakt zwischen den Inhaftierten und ihren Familien.
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4: Starschnitt an der Kinderzimmertür, Dr. Sommer fragen heimlich unter der Bettdecke, lesen und Poster von Lieblingsstars, die mit Tesafilm an der Raufasertapete kleben. Die Bravo ist für viele viel mehr als nur ein Heft gewesen. Sie war Popkultur, Aufklärungsmedium und Teenie-Bibel in einem. Jetzt wird die Bravo 70 Jahre alt. 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
5: Überall war Bravo entweder Steigbügelhalter oder Geschmacksverstärker.
6: Alex Gernandt hat lange die Geschicke der Bravo als Chefredakteur geleitet und damit mehr als eine Karriere deutscher Popstars mit angeschoben.
5: Der Höhepunkt war die Zeit der Wende, das Jahr 1989, 90, 91. Da kamen wir auf 1,7 Millionen verkaufte Exemplare.
6: Und wenn diese verkauften Exemplare dann noch in der Klasse herumgingen, haben sie natürlich das Mehrfache an Leserschaft erzielt. In ihrer Hochzeit hat die Bravo jede Woche bis zu 6 Millionen, zumeist junge Leserinnen und Leser zwischen 12 und 16, erreicht. Heute hat sie gerade mal noch eine Auflage von rund 40.000. Am 26. August 1956 ist die erste Ausgabe der Bravo erschienen. Damals mit Marilyn Monroe auf dem Cover und mit gerade einmal 30.000 Stück Auflage. Schnell entwickelt sich die Zeitschrift zu dem Leitmedium der Pop- und Jugendkultur. Auch wenn erst noch deutsche Schlagerstars im Mittelpunkt stehen, erobern bald Elvis Presley, die Beatles und Rolling Stones die Cover. Und als Poster und Starschnitte die Kinderzimmerwände. Zu Wendezeiten dann gibt es für die Bravo scheinbar kein Halten mehr. Hier spielt auch für die Doku in der ARD-Mediathek hauptsächlich die Musik. Zusammen mit dem aufkommenden Privatfernsehen entsteht ein enges System aus Musikindustrie, Fernsehen und Jugendpresse. Wer als Popstar die Jugendlichen erreichen will, kommt an der Bravo kaum vorbei.
7: Ich wusste, dass wir angefangen haben mit Kurt in die Act in Deutschland. Bravo war das Magic Word.
6: Eloy de Jong war Mitglied der erfolgreichen niederländischen Boyband Caught in the Act. Er erlebt auch die Schattenseiten der Berichterstattung der Bravo, muss zum Beispiel seine sexuelle Orientierung lange geheim halten. Die Bravo zeigt damals oft nicht die ganze Wirklichkeit, sondern eine Version, die in das damalige Starbild passt. Attraktiv, verfügbar, möglichst konfliktfrei.
8: Also die bedienen sich schon extremer Maßnahmen von Boulevardjournalismus, das auf jeden Fall.
6: Mariska Lief hat Regie geführt bei der dreiteiligen ARD-Doku Bravo, Headlines, Hypes und Herzschmerz.
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8: In der Regel funktioniert ja Realität nicht so. Und ich glaube, das ist vielleicht auch ganz schön mitzunehmen, wenn man sich die Doku dann anschaut, dass die Realität dann oft doch ein bisschen anders ausschaut und dass es natürlich wie im echten Leben überall Probleme, Ambivalenzen,

0: gibt und nicht alles so eine Glitzerwelt ist, wie man sich das vorstellt.
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1: Schlecht sind sie, die Umfragewerte von Kanzler Merz. Mehrere Medien berichten, in der Union wird hinter gar nicht mal so vorgehaltener Hand NRW-Ministerpräsident Wüst als Reservekanzler gehandelt, sollte Merz bei der Bevölkerung noch mehr an Zustimmung verlieren. Unser Gastkommentar kommt von Mike Koltermann, Chefredakteur bei der Hamburger Morgenpost. Er meint, nichts scheint unmöglich.
3: Wer derzeit mit Finanzpolitikern in Ländern und Kommunen spricht, dem kann Angst und Bange werden. Denn bei denen explodieren die Sozialkosten und die Steuereinnahmen schwinden. Und all das reißt immer größere Löcher in ihre Kassen. Sogar diese Politiker von SPD und Union blicken mit einer Mischung aus Faszination und Verzweiflung auf das Handeln ihrer Parteifreunde in Berlin. Was machen die da? Und wieso gibt es auch nach einem Jahr Schwarz-Rot noch keine plausible Idee, geschweige denn einen Plan, wie all das finanziert werden soll, was nötig ist, um den Laden, der unser Land ist, am Laufen zu halten? Dazu noch verheerende Umfragewerte und eine weiter erstarkende AfD. Kein Wunder, dass man in der CDU auf komische Ideen kommt. Die offenbar bis in die Parteispitze diskutierte Debatte über Hendrik Wüst als einen Einwechselkanzler belegt einmal mehr, es ist sehr schlecht um den Zustand der Bundesregierung bestellt. Daran ist auch die SPD schuld, aber dafür ist Merz verantwortlich. Wie soll ein Mann, der so wenig Gefühl für die gesellschaftlichen Spannungsfelder unserer Zeit zu haben scheint, dem Land nötige Zumutungen vermitteln? Vor allem, wenn er sich spektakulär häufig im Ton vergreift und dadurch eh schon drängende, aber schwierige Debatten regelmäßig noch schwerer macht. Politisch spricht formal und strategisch alles gegen einen Wechsel zu Wüst. Aber wenn Merz nicht bald ein Befreiungsschlag gelingt, scheint nichts mehr ausgeschlossen.
1: Die Meinung von Mike Koltermann. Das Handelsblatt aus Düsseldorf fragt, was soll ein Wechsel bringen?
4: Gebraucht werden Entscheidungen und kein Casting um das Amt an der Spitze der Regierung, als ließe sich ein Land wie eine App neu starten. Was würde sich denn ändern? Die Mehrheiten im Bundestag bleiben, die Konflikte mit der SPD auch. Wer ernsthaft glaubt, ein neuer Kanzlername bewirke plötzlich die große Transformation, sitzt einem Irrtum auf und beschwört die eigentliche Gefahr herauf. Allein die Debatte um einen Wechsel ist das beste Konjunkturprogramm für die AfD.
1: Für die Süddeutsche Zeitung aus München hat Hendrik Wüst durchaus etwas zu bieten. Einen Wechsel sieht das Blatt aber ebenfalls skeptisch.
4: Es stimmt, dass er nicht nur deutlich beliebter ist als Merz, sondern auch über Regierungserfahrung im größten Bundesland verfügt. Merz' Mangel an Expertise im Regierungshandwerk hätte der Union allerdings auffallen können, bevor sie ihn zum Kanzlerkandidaten gekürt hatte. Dem Land erweist sie keinen Dienst, wenn sie ihm nach nur einem Jahr tuschelnd und raunend das Vertrauen entzieht und dadurch seine Autorität weiter beschädigt. Vernünftigerweise bleibt Kanzler und Koalition keine andere Wahl, als sich zusammenzureißen.
1: In einem Kommentar der Funke Mediengruppe heißt es, gerade die ostdeutschen Landesverbände warten nicht auf einen wie Wüst.
4: Ein Mann aus dem tiefen Westen mit Faible für Schwarz-Grün ist nicht zwingend Wunschkandidat in Erfurt, Dresden und Leipzig. Und der Weg aus der Düsseldorfer Staatskanzlei ins Berliner Kanzleramt ist gefährlich. Nachfragen dazu bitte bei Ex-Ministerpräsident Laschet, der auf dieser Strecke 2021 politischen Totalschaden erlitt.
1: T-Online zählt gleich drei Gründe auf, die gegen einen Wechsel sprechen.
4: Erstens, Merz würde das keinesfalls wollen. Die CDU ist mit ihm als Kanzlerkandidat in den Wahlkampf gezogen, nicht mit Hendrik Wüst. Zweitens, die SPD müsste bei einem solchen Tausch mitmachen, denn einen neuen Kanzler gibt es nur mit einem konstruktiven Misstrauensvotum inklusive anschließender Mehrheit für Wüst. Drittens, selbst wenn es gelänge, Merz mitmachte, die SPD mitmachte, was soll das im allerletzten Endeffekt bringen? Kleiner würden die Probleme und Herausforderungen dadurch nicht.
1: Das waren die Standpunkte, zusammengestellt von Martin Seiler.
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1: Das war die ARD Infonacht bis hierhin. Mein Name ist Reza Wafam. Gleich nach den Nachrichten um 2 übernimmt die Kollegin Maya Weber und führt sie durch die Nacht bis 6 Uhr. Ich wünsche Ihnen einen schönen informativen Abend und eine Nacht. Bis zum nächsten Mal.

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1: Um 2 Uhr mit Wolfgang Berger. Israels Armee weitet ihren Einsatz gegen die Hisbollah-Miliz im Süden des Libanon aus. Das Militär hat die Bewohner mehrerer Gebiete aufgerufen, ihre Häuser zu verlassen. Die Region wurde zur Kampfzone erklärt. Aus der Nachrichtenredaktion Constanze Semidey.
2: Der Libanon meldet, dass die israelische Armee begonnen hat, Ziele nahe der Küstenstadt Tyrus zu beschießen. Auch da wurden die Bewohner kurz zuvor zur Räumung aufgefordert. Auf den Straßen bei Tyrus bildeten sich Staus, als Einwohner versuchten, im Auto Richtung Norden zu fliehen. Die Räumungsaufforderungen durch die israelische Armee sind die ersten seit Mitte April, als eine Waffenruhe zwischen Israels Militär und der Hisbollah in Kraft getreten war. Die gegenseitigen Angriffe hatten allerdings nie wirklich aufgehört.
1: Mit einer Neufassung des Baugesetzbuches will der Bund den Wohnungsbau ankurbeln. Das Bundeskabinett hat Pläne von Bauministerin Huberts beschlossen, die helfen sollen, Genehmigungsverfahren zu beschleunigen. Die Minister haben auch Regeln zur Cybersicherheit zugestimmt. Sicherheitsbehörden sollen damit besser gegen Attacken im Netz vorgehen können. Auch eine Gesetzesverschärfung zum Thema Menschenhandel wurde verabschiedet. Der neue ungarische Ministerpräsident Motyor reist heute zu seinem Antrittsbesuch nach Brüssel. Am Nachmittag trifft er nach eigenen Angaben auf NATO-Generalsekretär Rutte. Morgen will er mit EU-Kommissionspräsidentin von der Leyen zusammenkommen. Der proeuropäische Regierungschef hofft auf die Freigabe von rund 10 Milliarden Euro EU-Geldern, die wegen der Politik seines Vorgängers Orbán von Brüssel eingefroren wurden. $1.000 und mehr. Die Vorfreude auf die Fußball-WM wird getrübt durch den Ärger über Wucherpreise und eine irreführende Ticketvergabe. Deshalb ermitteln jetzt die Generalstaatsanwältinnen von New York und New Jersey gegen den Weltfußballverband FIFA. Aus New York Martin Ganselmeier.
3: Niemand sollte dazu manipuliert werden, horrend hohe Preise für Sitzplätze zu zahlen, kritisiert die Generalstaatsanwältin von New York, Letitia James. Und die Fans sollten darauf vertrauen können, dass sie die Tickets erhalten, die sie auch gekauft haben. Die FIFA hat zunächst keine konkreten Sitzplätze verkauft, sondern nur Tickets für bestimmte Kategorien. Mit wachsender Nachfrage wurden neue, noch teurere Kategorien angeboten, was dazu führte, dass Ticketinhaber in weniger attraktive Kategorien verschoben wurden.
1: Das waren die Nachrichten. Das Wetter in Deutschland: weitgehend trocken, an den Alpen abklingende Schauer und Gewitter, Tiefstwerte 16 bis 5 Grad. Tagsüber viel Sonnenschein und trocken, nur an den Alpen einzelne Schauer und Gewitter bei 16 Grad auf den nordfriesischen Inseln bis 31 Grad am Oberrhein. Freitag von Nordwesten her einzelne Schauer oder Gewitter, sonst überwiegend trocken, 20 bis 33 Grad. Am Sonnabend örtlich kräftige Schauer oder Gewitter. Es ist 2.03 Uhr.
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4: Die A1 Hamburg Richtung Bremen zwischen Posthausen und Euthen, 1 Kilometer Stau nach einem Unfall. Die A3 Köln Richtung Frankfurt ist zwischen Montabaur und Diez nach einem Unfall bis 2.30 Uhr gesperrt, empfohlene Umleitung über Montabaur, Großholbach und Nentershausen. Die A4 Dresden Richtung Frankfurt ist zwischen Kreuz Chemnitz und Limbach Oberfrohna wegen Bauarbeiten bis 4.30 Uhr gesperrt und in der Gegenrichtung kommt es ebenfalls mehrfach zu kurzfristigen Sperrungen. Die A9 Halle-Leipzig Richtung Berlin ist zwischen Schkeuditzer Kreuz und Halle-Saale nach einem Lkw-Unfall bis ca. 7 Uhr gesperrt. Die A27 Bremerhaven-Bremen ist zwischen Bremen-Horn-Lehe und Fahr wegen Bauarbeiten bis 5 Uhr gesperrt. A38 Göttingen Richtung Halle, der Heidkopftunnel ist wegen Wartungsarbeiten bis 4 Uhr gesperrt. Die A39 Salzgitter Richtung Braunschweig ist zwischen Wartenstedt und Lebenstedt-Nord wegen einer Nachtbaustelle